0: ihr in Bernburg begrüßen zu können.
1: Dabei geht es nicht nur um die Technik, sondern auch um die Zukunft der Betriebe. Themen wie Klimawandel, Wirtschaftlichkeit und neue Anforderungen an die Landwirtschaft beschäftigen viele Landwirte.
2: Also wir haben große Herausforderungen im Moment in wirtschaftlicher Hinsicht, weil wir, sage ich mal, gestiegene Kosten haben seit 3-4 Jahren, die nicht wieder runtergegangen sind, aber unsere Erzeugerpreise sind auf einem Vor-Corona-Niveau. Das macht uns im Moment sehr betroffen und bringt auch enorme finanzielle Schwierigkeiten auf die landwirtschaftlichen Betriebe, was die Liquidität angeht. Aber wir haben auch Herausforderungen mit der Düngeverordnung, die nach wie vor in der Schwebe steht. Wie können wir in Zukunft unsere Flächen bedarfsgerecht düngen, unsere Pflanzen so ernähren, dass sie den Ertrag bringen mit der gewünschten Qualität? Da brauchen wir dringend eine Neujustierung und vor allen Dingen neue Regelungen über die Bundesregierung. Die Länder sind auf dem richtigen Weg. Jetzt müssen wir mit dem Bund da in die Verhandlungen treten, um das auf den Weg zu bringen. Dann ist die Förderperiode steht vor der Tür, die nächste, die normalerweise ab 28 gelten soll. Da laufen die Vorbereitungen, wie wir die Landwirtschaft zukünftig unterstützen. Denn wir brauchen die Innovation und wir brauchen aber auch die Ernährungssicherheit. Und das ist hier der Schauplatz auf den DLG-Feldtagen, wo wir mit der Züchtung ins Gespräch kommen, aber auch mit der Pflanzenschutzindustrie, mit der Düngeindustrie, wie wir innovativ, sag ich mal, die Ressourcen schonen und trotzdem unsere Erträge stabil halten bzw. auch so anpassen können, dass die Betriebe damit erfolgreich nach vorne gehen können.
1: Für Bernburg sind die Feldtage zugleich eine wichtige Werbung für den Standort. Die Veranstaltung bringt Fachbesucher aus ganz Deutschland und darüber hinaus in die Region.
3: Wir sind ja in einer sehr fruchtbaren Gegend hier zu Hause und als Absolventin der Hochschule Anhalt bin ich mit der Landwirtschaft natürlich auch sehr verbunden und deswegen freuen wir uns besonders, dass zum 4. Mal die DLRG-Feldtage hier bei uns stattfinden. Seit einem Jahr begannen die Vorbereitungen. Man sieht es an den Früchten, die aufgereiht zur Besichtigung stehen. Und ich denke, es wird für jeden Landwirt, der hierher kommt, die Möglichkeit sein, in Fachgesprächen sich für seinen eigenen Betrieb Anregungen zu holen und das eine oder andere hier mitzunehmen.
1: Mit dabei ist auch die Hochschule Anhalt. Sie präsentiert verschiedene Forschungsprojekte und zeigt, wie wissenschaftliche Erkenntnisse in der landwirtschaftlichen Praxis genutzt werden können.
4: Ist natürlich ein Muss, sich hiermit zu beteiligen, das mit auf dem Stand des Landes Sachsen-Anhalt, wo wir dann auch einen Großteil der Ausstellung mit abdecken. Ja, wir haben verschiedene Projekte, die reichen natürlich von den klassischen Themen im Pflanzenbau bis hin aber auch zu Themen Einsatz von künstliche Intelligenz, Drohnentechnologie in der Landwirtschaft und auch Kombination Energieerzeugung und Pflanzenbau, also Kombination Solar, insbesondere Agri-Photovoltaik und Landwirtschaft.
5: Also aktuell beschäftigen wir uns im Bereich Klimafolgenforschung mit beispielsweise Körnerleguminosen. Welche kann man hier für das mitteldeutsche Trockengebiet anbauen? Die Sojabohne ist hier als Beispiel ein großes Thema. Aber auch die Nischenprodukte, also über die Körnerleguminosen hinaus, wie Chia, Quinoa und dergleichen, die hier mit in die Forschung hineinfallen und wo wir probieren, was kann man hier anbauen, was kann man so anbauen, dass es für die Landwirte dann auch entsprechend nutzbar ist und das Portfolio an landwirtschaftlichen Produkten erweitert, auch wenn es Nischenprodukte sind. Es gibt auch andere Sachen, zum Beispiel die Wintererbse, die wir hier anbauen und ausprobieren. Und hier haben wir sehr gute Erfolge. Also die Wintererbse ist im Ertragszuwachs höher als die Sommererbse. Und das ist schon mal ein Erfolg oder eine Aussage, die wir hier in der Forschung erhalten.
1: Die DLG-Feldtage liefen noch bis Donnerstag auf dem Gelände des Internationalen DLG-Pflanzenzentrums in Bernburg-Strenzfeld.
6: Ab dem 26. Juni steht wieder das beliebte Familienausflugsziel Maislabyrinth in Aschersleben an der Holmer Chaussee klein und groß offen. Neben dem Labyrinth erwartet die Besucher auch wieder das Hüpfburgenland, Riesenrutschen, Kinderschminken, eine Kleinkinderecke mit Riesen-Legosteinen und neu ein Maisbad. Es gibt also allerhand zu entdecken sowie ein attraktives Gewinnspiel obendrauf. Da der Mais noch eine überschaubare Höhe hat, gilt bis zum 3. Juli

0: ein rabattierter Eintritt auf den regulären Eintrittspreis. Dann wären wir sportlich. Das Ende der Verbandsliga 25-26 stand am Wochenende auf dem Programm. Am 19. Juni nahm es der erste FC Bitterfeld-Wolfen ein letztes Mal mit dem tabellenführenden SSC Weißenfels auf. Die Plätze standen schon vor diesem Spiel fest, also ging es nur noch um eins, und zwar die Ehre. Das letzte Spiel der Saison wurde allerdings auch etwas emotional, denn der Trainer des ersten FCs, Peer Rosemeier, trat sein letztes Spiel als Trainer für die Bitterfelder an.
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2: Das Ende der Verbandsliga 2025-26 stand an. Für den tabellenführenden SSC Weißenfels ging es noch einmal auswärts zur Sache. Ihr letztes Spiel gegen den ersten FC Bitterfeld-Wolfen. Beide Mannschaften haben jedoch nichts mehr zu verlieren. Am Abend des 19. Junis ging es also nur noch um die Ehre. Dennoch bleibt es ein emotionales Spiel für den ersten FC, denn Trainer Pierre Rosemeier trat mit dem Ende der Verbandsliga 25-26 auch sein letztes Spiel als Trainer für den ersten Fußballclub Bitterfeld-Wolfen an.
3: Ja, am Ende ist es, ich glaube, über die 4 Jahre war eine intensive und tolle Zeit in einem super Verein. Und wir waren dann über längere Zeit dann auch in Gesprächen, in einem Austausch. Der Verein wusste, was mir wichtig ist. Und am Ende habe ich mich dann aus verschiedenen Gründen dagegen entschieden. Und zu sagen, dann ist das nach 4 Jahren so in Ordnung. Ich habe mich sehr wohl gefühlt hier. Kann nur einen Dank ausrichten natürlich an die Spieler. Das habe ich vorhin getan, mit dem ich zu tun hatte. Aber auch an viele Leute drumherum, die ich sehr positiv in Erinnerung behalten werde. Und natürlich war bis zum Schluss irgendwie wie der Glaube da, dass man zusammen vielleicht eine weitere Reise, eine neue Etappe einleiten kann. In dem Fall geht es dann ohne mich weiter. Und dann hoffe ich, dass dem Verein auch demnächst gut gehen wird und dass auch erfolgreich sein wird.
2: Mit anwesender Polizeipräsenz geht es auch schon in das Geschehen hinein. Für das letzte Spiel der Saison wird noch einmal alles gegeben. Bitterfeld wird schnell gefährlich, Ball kurz vor dem Tor von Weißenfels, Abgabe an Gründling, aber der stolpert über den Ball. Kurz darauf Flanke vom Mittelfeld an Potapenko. Spielt am Torwart vorbei, aber schießt gegen die Außenseite vom Netz. Auch der SSC zeigt Zähne, hier mit 3 Versuchen den Ball ins Eck der Bitterfelder zu befördern, jedoch jedes Mal von der Verteidigung abgewehrt. Trotz den Versuchen der beiden Teams geht es bis zur Halbzeit unentschieden aus. Allerdings sollte sich das in der zweiten Hälfte ändern. Bitterfeld in der Ecke eingedrängt und der SSC nimmt ab. Schnelle Pässe und Vorlage führen zu Chance für Lehmann. Und die wird auch genutzt, das 0:1 in der 48. Spielminute der Partie. Bitterfeld bleibt mit dem Kopf im Spiel. Nach einem Freistoß, welcher von Lohmann pariert wird, geht der Kampf im Strafbereich weiter. Hier geht ein Bitterfelder zu Boden. Der Schiedsrichter entscheidet einen Foul-Elfmeter. Potapenko geht hierfür an den Ball und holt mit Überzeugung den Ausgleich für seine Mannschaft. Beide Teams spielen mit Willenskraft weiter, jedoch fällt trotz der Bemühungen kein Tor mehr. Somit werden die Punkte zum Abschluss der Saison geteilt. Peer Rosemeier mit seiner letzten Spieleinschätzung seitens des ersten FC Bitterfeld-Wolfen.
3: Ja, ich glaube, in vielen Teilen war es natürlich ein Spiel, wo es weder für uns noch für Weißenfels um irgendwas ging. Trotzdem, glaube ich, hat man in Phasen immer mal wieder gesehen, welche Qualität beide Mannschaften auch fußballerisch haben. Aber natürlich fehlt dann bei so einer Konstellation die letzte Intensität und der letzte Wille. Ich glaube, wir hatten zu großen Teilen einfach die Kontrolle, wie so oft in der Saison. Haben gleich zu Anfang, zu Beginn, eine gute Torchance, die wir nicht machen. Ich glaube, damit kannst du bei den Temperaturen, wenn du 1-0 in Führung gehst, einfach ja, dem Gegner so richtig schwer machen, weil es schon das Ziel war, einfach nochmal zu gewinnen. Einfach auch, weil es für viele Jungs, auch für mich, das letzte Spiel heute ist. Nichtsdestotrotz machen wir dann halt einen Fehler, gehen 1-0 in Rückstand. Und ich glaube, bis zum Schluss hat man gesehen, auch die Jungs, die eingewechselt wurden, sind da ein bisschen ins Risiko gegangen. In Form, dass wir auch keine Einwechselspieler mehr hatten, weil viele verletzt sind. Zu sagen, wir probieren es noch irgendwie zu ziehen. Ich glaube, der Punkt ist das Mindeste, was wir heute mitnehmen konnten, wenn man das Spiel betrachtet. Und es ist alles okay. Der Dreier wäre schöner gewesen, euer Sieg, aber wir sind damit zufrieden.
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0: An der Nordseite der St. Jakobskirche in Köthen wird am Sonnabend, den 27. Juni um 17.45 Uhr feierlich eine Tafel enthüllt. Die mittlerweile 54. Logotafel der Straße der Musik. Köthen reiht sich damit ein in die länderübergreifende Musik-Tourismus-Route durch Mitteldeutschland. Bereits vertreten sind unter anderem das Mendelssohn-Haus in Leipzig, das Karl-Maria-von-Weber-Museum in Dresden, das Karl-Löwe-Museum in Lübbejün oder das Carillon in Erfurt. Kirchenmusikerin Martina Apetz und Daniel Schad, Vorstandsvorsitzender der Straße der Musik, geben einen Einblick in die bedeutende Musikgeschichte der Stadt Köthen, mit der 45 historische Komponisten verbunden sind. Damit sind wir am Ende unserer Montagsausgabe der RBB Aktuellnachrichten. Wir schauen jetzt noch auf den Wetterbericht und im Anschluss daran gern noch auf die Meldungen aus Dessau-Roßlau. Am Dienstag gibt es ab 18 Uhr wieder aktuelle News aus der Redaktion. Bis dahin, machen Sie es gut und auf Wiedersehen. 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
6: Morgen erwartet uns freundliches Sommerwetter mit Temperaturen um 30 Grad. Die Sonne scheint nur rund 15 Stunden lang und sorgt für einen überwiegend sonnigen Tag. Regen ist nicht zu erwarten. Dazu weht ein leichter Nordostwind, während nur vereinzelt einige Wolken am Himmel zu sehen sind. Auch in den folgenden Tagen bleibt das Wetter hochsommerlich. Die Temperaturen steigen weiter an und können im Laufe der Woche bis zu 39 Grad erreichen. Niederschläge sind weiterhin nicht in Sicht.

0: In Mosekau wurde es am 7. Juni wieder bunt. Zum zweiten Mal verwandelte sich die Williamstraße beim Straßenkinderfest in einen Treffpunkt für Familien. In entspannter Atmosphäre und sicher abgesperrter Umgebung konnten Kinder und Eltern gemeinsam einen unbeschwerten Tag verbringen.
1: Weil das ja eigentlich eine verkehrsberuhigte Straße ist, haben wir gedacht, und eigentlich auch immer viele Kinder hier spielen, haben wir gedacht, es wäre eigentlich schön, wenn die Kinder auch sicher spielen könnten. Und haben vorher gedacht, einfach, dass wir sagen, wie wäre es, wenn wir die Straße wirklich mal sperren lassen und dann für die Kinder halt den Platz schaffen.
0: Bei sommerlichen Temperaturen sorgte die Kugelkutsche für eine willkommene Abkühlung. Dazu gab es jede Menge Spiel- und Bewegungsangebote, bei denen sich die Kinder austoben konnten.
1: Es sind viele, viele Spiele, die halt von Alters her auf der Straße gemacht werden können, die halt vielerorts nicht mehr möglich sind. Das heißt Rollerfahren, Skaterfahren. Wir haben einfach bloß den Platz geschaffen, um auf der Straße zu spielen. Also es wird viel mit Kreide gemalt, es sind kleine andere Bewegungsspiele.
0: Für viele Familien war das Fest eine schöne Gelegenheit, gemeinsam Zeit an der frischen Luft zu verbringen und die lockere Atmosphäre zu genießen.
1: Ich habe selber Kinder. Ich finde das schön.

0: Der Kunst- und Kulturverein freut sich über jeden einzelnen Besucher.
1: Kardiovaskuläre Erkrankungen, also Erkrankungen, die das Herz und die Blutgefäße betreffen, sind die Todesursache Nummer 1 in Deutschland. Im bundesweiten Vergleich steht Sachsen-Anhalt bei den kardiovaskulären Erkrankungen zudem ziemlich schlecht da. Um dem entgegenzuwirken, gibt es seit 21 Jahren das Symposium Wörlitzer Gespräche Kardiologie aktuell. Im Hotel zum Stein in Wörlitz lud man vom 12. bis zum 14. Juni wieder dazu ein.
2: Hier treffen sich wirklich alle Kardiologen, die in Deutschland führende Positionen einnehmen, zusammen mit Klinikern aus Versorgungskrankenhäusern oder auch niedergelassenen Kollegen, Kardiologen und natürlich auch Hausärzte, die unsere wichtigsten Partner sind. Wir besprechen also Neuerungen in der Kardiologie und vor allen Dingen, wie setze ich die in der Praxis um? Das ist etwas, was leider immer so ein bisschen die Diskrepanz zwischen Studien und Wirklichkeit dann doch hergibt. Ne? Und ich denke, das ist so ein wichtiger Beitrag, dass man die wissenschaftlichen Ergebnisse zeitnah in der Praxis umsetzen kann. Und das macht das Besondere dieses Symposiums auch aus. Ich sage mal Kardiologie zum Anfassen, weil hier Kardiologen von höchster Qualifikation sich mit Leuten treffen, die die Dinge dann in der Praxis umsetzen sollen.
1: An insgesamt 3 Tagen konnten die Teilnehmer des Symposiums zahlreiche Fachvorträge hören. Professor Dr. Britt Hofmann, Herzchirurgin und leitende Oberärztin am Universitätsklinikum Halle, sprach darüber, welche Möglichkeiten es heutzutage zur Behandlung von Herzklappenerkrankungen gibt.
3: Insbesondere Patienten mit asymptomatischer Aortenklappenstenose stehen hier im Fokus. Diese sollten, auch wenn sie keine Beschwerden haben, sich in einem Heart-Team, wenn möglich, vorstellen, um sich beraten zu lassen bezüglich einer interventionellen oder auch operativen Therapie, die offensichtlich bei einer frühzeitigen Therapie auch einen Überlebensvorteil für die Patienten bietet. Es ist außerdem von besonderem Interesse, dass die Patienten sich wirklich regelmäßig, also mindestens einmal im Jahr, besser halbjährlich, beim Kardiologen vorstellen zu einer Kontrolle, um unmittelbare Verschlechterungen oder Veränderungen frühzeitig mitzubekommen und auch um die Laborwerte zu untersuchen, falls dort Veränderungen sind, damit eine Therapie zeitnah eingeleitet werden kann.
1: Ein sehr wichtiges Thema in der Kardiologie ist natürlich das Cholesterin. Professor Dr. Xenia Stach leitet die Abteilung für Endokrinologie und Diabetologie am Potsdamer Klinikum Ernst von Bergmann und weiß, dass viele Menschen diesbezüglich falsche Vorstellungen haben.
4: Tatsächlich muss man sagen, wenn wir über das Cholesterin sprechen, gibt es ja, sag mal, auch in dem Volksmund immer mal wieder das Böse und das hab dich lieb. Fakt ist aber, dass alle Cholesterinpartikel, vor allem natürlich das LDL-Cholesterin, Triglyceride und natürlich auch das Lipoprotein klein a, das sind Parameter, die dazu führen, dass die Gefäße verkalken. Leider Gottes erfahren wir immer mal wieder, dass es durchaus in den Medien und Familie, Freunde vielleicht auch, die sogenannte Cholesterinlüge, wo man tatsächlich lipidsenkende Substanzen, die natürlich eine Indikation haben, also sprich Dinge vermeiden, also wie Herzinfarkt, Schlaganfall, die auch die Daseinsberechtigung haben, die einzunehmen. Und dann kommt die Cholesterinlüge, wo es dann heißt, es wäre ja alles nur erfunden und LDL-Cholesterin ist ja nicht die treibende Kraft. Fakt ist aber, so ist es nicht. Es ist schlicht und einfach Fakt, dass LDL-Cholesterin genau dieser Partikel ist, den die Gefäßwände dann letzten Endes aufnehmen und Verkalkung entstehen.
1: Wenn es um die Behandlung geht, ist es dabei ganz wichtig, dass nicht nur auf Laborparameter geschaut wird.
4: Was wir behandeln, ist das komplette Risiko von unseren Menschen, Patienten. Und da geht es natürlich auch um alle Risikofaktoren. Blutdruck, Diabetes, Rauchen, Lebensstil und natürlich auch das Cholesterin. Wenn wir sozusagen das Risiko bestimmt haben und entsprechend auch die Zielwerte vom LDL-Cholesterin, natürlich auch vom Blutdruck und auch von dem HbA1c bestimmen, wichtig ist, dass man dann, wenn LDL-Zielwerte und vor allem Diabetiker, und da annotieren wir ja sowohl in Milligramm pro Deziliter wie auch Millimol pro Liter, das muss man für sich

0: ganz individuell risikoadjustiert festlegen und entsprechend auch diesen C-Wert erreichen. Durchaus kann es auch bei 1,5 Millimol pro Liter sein, unter 70 Milligramm pro Deziliter und, und.
1: Professor Dr. Ute Seeland von der Medizinischen Fakultät der Otto-von-Guericke-Universität Magdeburg sprach beim Symposium über das Thema geschlechtersensible Medizin.
2: Es ist so, dass das Frauenherz tatsächlich anders schlägt als das Männerherz. Und das war lange Zeit kein Forschungsthema und auch nicht in den Therapiestrategien wurde das weibliche Geschlecht mitbedacht. Die geschlechtersensible Medizin hat beide Geschlechter im Fokus. Denn in der Kardiologie ist es richtig, dass wir dort eine große Wissenslücke haben zum genetischen Geschlecht des weiblichen Geschlechtes und des männlichen Geschlechtes und den Hormonen. Das heißt, all dieses spielt eine große Rolle, wenn wir uns um Prävention kümmern und auch um Therapie. Und das wurde bisher überhaupt nicht erforscht. Und gerade diese Unterschiede zwischen Frauen und Männern, die sind es, die es uns besonders interessieren.
1: Bei der geschlechtersensiblen Medizin wird die Interaktion zwischen dem sogenannten soziokulturellen Geschlecht und dem biologischen Geschlecht erforscht.
2: Das biologische Geschlecht, das kennen wir ganz gut über die Genetik und über die Hormone. Das soziokulturelle Geschlecht, das bedeutet, dass wir auch sowohl die Altersgrenzen und die Altersstrata, also das Alter mit in die Berücksichtigung unserer Forschung nehmen, als auch zum Beispiel den sozioökonomischen Status, als auch wer macht mehr Care-Arbeit, wer macht weniger Care-Arbeit, wer hat Pflegearbeit sonst noch so zu leisten für Angehörige und auch die Ethnizität und auch wie fühle ich mich in meinem Geschlecht, mit der Geschlechteridentität. All diese Dinge nehmen wir mit in den Fokus in unsere Studien rein.
1: Ute Seeland findet, dass ein Umdenken in genau diesem Bereich notwendig ist.
2: Wir haben ja alle festgestellt, dass sowohl die Ärztinnen und Ärzte als auch die Patientinnen, Patienten und das Pflegepersonal unzufrieden sind mit dem Gesundheitssystem zurzeit. Das liegt unter anderem daran, dass wir nicht die richtigen Werkzeuge haben für alle Menschen. Und diese Werkzeuge zu erforschen, das heißt, dass sie individuell geschlechtersensibel eingesetzt werden können, das ist unsere Aufgabe. Und deshalb denken wir, dass jetzt ein Umdenken nötig ist. Das hat auch den Vorteil, dass wir viel mehr Wissen in die Prävention geben können. Das heißt, wenn wir vorher die Erkrankungen erkennen oder den Weg dorthin erkennen und vorher was machen können, dann ist das sehr viel effektiver, auch kostengünstiger und alle sind viel zufriedener, als wenn wir erst warten, bis ein Organsystem kaputt gegangen ist.
1: Neben den Fachvorträgen gab es auch wieder eine Industrieausstellung. Hier präsentierten sich unterschiedliche Firmen, die modernste Technologien im Bereich der Kardiologie entwickeln. So konnte man unter anderem mit Inside Heart einen Einblick in das menschliche Herz mit einer Augmented Reality Brille bekommen. Für die wissenschaftliche Leiterin der Wörlitzer Gespräche, Dr. Karin Rüback, ist vor allem eines beim Thema Herzgesundheit noch ganz wichtig: dass der Patient auch selber aktiv wird.
3: Der Patient selbst kann enorm viel zu seiner Herzgesundheit beitragen. Wir reden immer davon, von Lebensstilmodifikation. Das ist ein leider unbeliebtes Thema unter unseren Patienten. Das heißt, er soll sich gesund ernähren, er soll auf seinen Cholesterinstoffwechsel achten, er soll wenig Zucker essen, aber er soll sich auch bewegen. Und das ist etwas, was manchmal schwierig ist, dem Patienten zu erklären, weil er soll mitmachen und er hat auch eine Eigenverantwortung für seine Gesundheit und das ist die Basis jeder Therapie. Da hilft die beste Tablette nichts und auch keine Operation, wenn diese Dinge der Basis, nämlich der Patient selber als hochmotiviertes Mitglied dieses Teams, wir sind ja ein Team, Behandler und Patient, und das sollte man nicht vergessen. Ohne ihn geht's nicht und das sind die wichtigsten Dinge eigentlich.
1: Interessante Vorträge, Einblicke in moderne Technologien und der persönliche sowie kollegiale Austausch standen bei den 21. Wörlitzer Gesprächen im Hotel zum Stein wieder im Fokus. Ausgestattet mit den neuesten wissenschaftlichen Erkenntnissen im Bereich der Kardiologie, können die Ärzte diese nun in der Praxis umsetzen.

0: Schön, dass Sie mit dabei sind zur neuen Woche der RBW Aktuellnachrichten. Frauenherzen schlagen anders und genau deshalb brauchen Frauen eine Medizin, die diese Besonderheiten berücksichtigt. Darüber informierte Dr. Anwar Hanna, Chefarzt der Klinik für Innere Medizin 1 am Gottsche-Klinikum in Bitterfeld, in einem ganz besonderen Vortrag. Zu diesem lud er den Unternehmerinnen-Stammtisch in das Klinikum ein. Die große Resonanz, die engagierte Diskussion und die vielen fundierten Fragen haben gezeigt, wie wichtig dieses Thema ist. Herz-Kreislauf-Erkrankungen sind die häufigste Todesursache bei Frauen. Dennoch unterscheiden sich Symptome, Krankheitsverläufe und teilweise auch Therapien oft von denen bei Männern. Deshalb setzt das Gottsche-Klinikum auf eine geschlechtersensible Medizin, von der Prävention über die Diagnostik bis zur individuellen Therapie. Geschlechtersensible Medizin ist kein Zusatzangebot, sondern ein Qualitätsmerkmal moderner Medizin. Bernburg hat in der vergangenen Woche ganz im Zeichen der Landwirtschaft gestanden. Auf den DLG-Feldtagen traf sich die Agrarbranche, um neue Entwicklungen im Pflanzenbau zu präsentieren und zu diskutieren. Zwischen moderner Technik, digitalen Anwendungen und Fragen der Nachhaltigkeit ging es dabei vor allem um die Zukunft einer Branche im Wandel.
1: Auf dem DLG-Feldtagen präsentieren Unternehmen, Verbände und Forschungseinrichtungen neue Entwicklungen für den Pflanzenbau. Im Mittelpunkt stehen moderne Technik, digitale Anwendungen und nachhaltige Anbaustrategien. Das diesjährige Motto lautet Pflanzenbau out of the box. Dahinter steckt die Idee, über bestehende Konzepte hinauszudenken und neue Lösungen für die Landwirtschaft zu entwickeln.
2: Ja, die Feldtage der DLG starten unter dem Motto out of the box. Was soll uns das sagen? Wir wollen einfach auch mal out of the box denken. Das heißt, mal zur Seite gucken, was gibt es für neue Entwicklungen in der Robotik, in der KI-Nutzung, in guten neuen Ideen beim Pflanzenschutz. Das ist zum Beispiel insbesondere, dass wir weniger Pflanzenschutz einsetzen, dadurch, dass wir gezielter den Pflanzenschutz einsetzen. Da gibt es mittlerweile schöne Techniken und die entwickeln sich immer weiter. Und das ist das Schaufenster heute dafür.
1: Die DLG-Feldtage gelten als eine der wichtigsten Freiluftmessen für den Pflanzenbau in Deutschland. Tausende Besucher nutzen die Veranstaltungen, um sich über die aktuellen Entwicklungen auszutauschen und neue Technologien kennenzulernen.
3: Ja, wir reden ja oft darüber, dass Sachsen-Anhalt hinten liegt, aber im Bereich Landwirtschaft sind wir ganz vorne, sind wir in vielen Bereichen Spitze in ganz Deutschland. Das liegt nicht nur an den Böden, die wir haben, die sehr gut sind, sondern es liegt insgesamt an unserer Struktur, an den Menschen, die in der Landwirtschaft arbeiten. Und diese DLG-Feldtage, die wir jetzt zum vierten Mal insgesamt den letzten Jahrzehnte hier nach Sachsen-Anhalt geholt haben, die zeigen halt, was in der Landwirtschaft in der Zukunft erwartet wird. Das Thema künstliche Intelligenz wird hineinkommen, was wir jetzt auch in Sachsen-Anhalt stärker in unsere Ausbildung reinbringen. Das Thema Düngung, das Thema Pflanzenschutz, das Thema neue Züchtungsmethoden, all das sehen wir hier, diskutieren wir hier auch gemeinsam an mehreren Tagen. Und ich bin sehr dankbar, wieder Gastgeber zu sein, jetzt sogar als Ministerpräsident hier in Sachsen-Anhalt und über 20.000 Menschen aus ganz Deutschland, ja teils aus ganz Europa hier in Bernburg begrüßen zu können.
1: Dabei geht es nicht nur um die Technik, sondern auch um die Zukunft der Betriebe. Themen wie Klimawandel, Wirtschaftlichkeit und neue Anforderungen an die Landwirtschaft beschäftigen viele Landwirte.
4: Also wir haben große Herausforderungen im Moment in wirtschaftlicher Hinsicht, weil wir, sage ich mal, gestiegene Kosten haben seit 3-4 Jahren, die nicht wieder runtergegangen sind, aber unsere Erzeugerpreise sind auf einem Vor-Corona-Niveau. Das macht uns im Moment sehr betroffen und bringt auch enorme finanzielle Schwierigkeiten auf die landwirtschaftlichen Betriebe, was die

0: Liquidität angeht. Aber wir haben auch Herausforderungen mit der Düngeverordnung, die nach wie vor in der Schwebe steht. Wie können wir in Zukunft unsere Flächen bedarfsgerecht düngen, unsere Pflanzen so ernähren, dass sie den Ertrag bringen mit der gewünschten Qualität? Da brauchen wir dringend eine Neujustierung und vor allen Dingen neue Regelungen über die Bundesregierung. Die Länder sind auf dem richtigen Weg. Jetzt müssen wir mit dem Bund da in die Verhandlungen treten, um das auf den Weg zu bringen. Dann ist die Förderperiode steht vor der Tür, die nächste, die normalerweise ab 28 gelten soll. Da laufen die Vorbereitungen, wie wir die Landwirtschaft zukünftig unterstützen. Denn wir brauchen die Innovation und wir brauchen aber auch die Ernährungssicherheit. Und das ist hier der Schauplatz auf den DLG-Feldtagen, wo wir mit der Züchtung ins Gespräch kommen, aber auch mit der Pflanzenschutzindustrie, mit der Düngeindustrie, wie wir innovativ, sag ich mal, die Ressourcen schonen und trotzdem unsere Erträge stabil halten bzw. auch so anpassen können, dass die Betriebe damit erfolgreich nach vorne gehen können.
1: Für Bernburg sind die Feldtage zugleich eine wichtige Werbung für den Standort. Die Veranstaltung bringt Fachbesucher aus ganz Deutschland und darüber hinaus in die Region.
2: Wir sind ja in einer sehr fruchtbaren Gegend hier zu Hause und als Absolventin der Hochschule Anhalt bin ich mit der Landwirtschaft natürlich auch sehr verbunden und deswegen freuen wir uns besonders, dass zum vierten Mal die DLRG-Feldtage hier bei uns stattfinden. Seit einem Jahr beginnen oder vor einem Jahr begannen die Vorbereitungen. Man sieht es an den Früchten, die aufgereiht zur Besichtigung stehen. Und ich denke, es wird für jeden Landwirt, der hierher kommt, die Möglichkeit sein, in Fachgesprächen sich für seinen eigenen Betrieb Anregungen zu holen und das eine oder andere hier mitzunehmen.
1: Mit dabei ist auch die Hochschule Anhalt. Sie präsentiert verschiedene Forschungsprojekte und zeigt, wie wissenschaftliche Erkenntnisse in der landwirtschaftlichen Praxis genutzt werden können.
3: Ist natürlich ein Muss, sich hiermit zu beteiligen, das mit auf dem Stand des Landes Sachsen-Anhalt, wo wir dann auch einen Großteil der Ausstellung mit abdecken. Ja, wir haben verschiedene Projekte, die reichen natürlich von den klassischen Themen im Pflanzenbau bis hin aber auch zu Themen Einsatz von künstliche Intelligenz, Drohnentechnologie in der Landwirtschaft und auch Kombination Energieerzeugung und Pflanzenbau, also Kombination Solar, insbesondere Agri-Photovoltaik und Landwirtschaft.
4: Also aktuell beschäftigen wir uns im Bereich Klimafolgenforschung mit beispielsweise Körnerleguminosen. Welche kann man hier für das mitteldeutsche Trockengebiet anbauen? Die Sojabohne ist hier als Beispiel ein großes Thema. Aber auch die Nischenprodukte, also über die Körnerleguminosen hinaus, wie Chia, Quinoa und dergleichen, die hier mit in der Forschung hineinfallen und wo wir probieren, was kann man hier anbauen, was kann man so anbauen, dass es für die Landwirte dann auch entsprechend nutzbar ist und das Portfolio an landwirtschaftlichen Produkten erweitert, auch wenn es Nischenprodukte sind. Es gibt auch andere Sachen, zum Beispiel die Wintererbse, die wir hier anbauen und ausprobieren. Und hier haben wir sehr gute Erfolge. Also die Wintererbse ist im Ertragszuwachs höher als die Sommererbse. Und das ist schon mal ein Erfolg oder eine Aussage, die wir hier in der Forschung erhalten.
1: Die DLG-Feldtage liefen noch bis Donnerstag auf dem Gelände des Internationalen DLG-Pflanzenzentrums in Bernburg-Strenzfeld.
5: Ab dem 26. Juni steht wieder das beliebte Familienausflugsziel Maislabyrinth in Aschersleben an der Holmer Chaussee klein und groß offen. Neben dem Labyrinth erwartet die Besucher auch wieder das Hüpfburgenland, Riesenrutschen, Kinderschminken, eine Kleinkinderecke mit Riesen-Legosteinen und neu ein Maisbad. Es gibt also allerhand zu entdecken sowie ein attraktives Gewinnspiel obendrauf. Da der Mais noch eine überschaubare Höhe hat, gilt bis zum 3. Juli ein rabattierter Eintritt auf den regulären Eintrittspreis. Dann werden wir sportlich. Das Ende der Verbandsliga 25-26 stand am Wochenende auf dem Programm. Am 19. Juni nahm es der erste FC Bitterfeld-Wolfen ein letztes Mal mit dem tabellenführenden SSC Weißenfels auf. Die Plätze standen schon vor diesem Spiel fest, also ging es nur noch um eins, und zwar die Ehre. Das letzte Spiel der Saison wurde allerdings auch etwas emotional, denn der Trainer des ersten FCs, Peer Rosemeier, trat sein letztes Spiel als Trainer

0: für die Bitterfelder an.
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2: Das Ende der Verbandsliga 2025/26 stand an. Für den tabellenführenden SSC Weißenfels ging es noch einmal auswärts zur Sache. Ihr letztes Spiel gegen den ersten FC Bitterfeld-Wolfen. Beide Mannschaften haben jedoch nichts mehr zu verlieren. Am Abend des 19. Junis ging es also nur noch um die Ehre. Dennoch bleibt es ein emotionales Spiel für den ersten FC, denn Trainer Pierre Rosemeyer trat mit dem Ende der Verbandsliga 25/26 auch sein letztes Spiel als Trainer für den ersten Fußballclub Bitterfeld-Wolfen an.
3: Ja, am Ende ist es, ich glaube, über die 4 Jahre war eine intensive und tolle Zeit und ein super Verein. Und wir waren dann über längere Zeit dann auch in Gesprächen, in einem Austausch. Der Verein wusste, was mir wichtig ist. Und am Ende habe ich mich dann aus verschiedenen Gründen dagegen entschieden. Und zu sagen, dann ist das nach 4 Jahren so in Ordnung. Ich habe mich sehr wohl gefühlt hier. Kann nur einen Dank ausrichten, natürlich an die Spieler. Das habe ich vorhin getan, mit dem ich zu tun hatte. Aber auch an viele Leute drumherum, die ich sehr positiv in Erinnerung behalten werde. Und natürlich war bis zum Schluss irgendwie wie der Glaube da, dass man zusammen vielleicht eine weitere Reise, eine neue Etappe einleiten kann. In dem Fall geht es dann ohne mich weiter. Und dann hoffe ich, dass dem Verein auch demnächst gut gehen wird und dass auch erfolgreich sein wird.
2: Mit anwesender Polizeipräsenz geht es auch schon in das Geschehen hinein. Für das letzte Spiel der Saison wird noch einmal alles gegeben. Bitterfeld wird schnell gefährlich, Ball kurz vor dem Tor von Weißenfels, Abgabe an Gründling, aber der stolpert über den Ball. Kurz darauf Flanke vom Mittelfeld an Potapenko. Spielt am Torwart vorbei, aber schießt gegen die Außenseite vom Netz. Auch der SSC zeigt Zähne, hier mit 3 Versuchen den Ball ins Eck der Bitterfelder zu befördern, jedoch jedes Mal von der Verteidigung abgewehrt. Trotz den Versuchen der beiden Teams geht es bis zur Halbzeit unentschieden aus. Allerdings sollte sich das in der zweiten Hälfte ändern. Bitterfeld in der Ecke eingedrängt und der SSC nimmt ab. Schnelle Pässe und Vorlage führen zu Chance für Lehmann. Und die wird auch genutzt, das 0:1 in der 48. Spielminute der Partie. Bitterfeld bleibt mit dem Kopf im Spiel. Nach einem Freistoß, welcher von Lohmann pariert wird, geht der Kampf im Strafbereich weiter. Hier geht ein Bitterfelder zu Boden. Der Schiedsrichter entscheidet einen Foul-Elfmeter. Potapenko geht hierfür an den Ball und holt mit Überzeugung den Ausgleich für seine Mannschaft. Beide Teams spielen mit Willenskraft weiter, jedoch fällt trotz der Bemühungen kein Tor mehr. Somit werden die Punkte zum Abschluss der Saison geteilt. Per Rosemeyer mit seiner letzten Spieleinschätzung seitens des ersten FC Bitterfeld-Wolfen.
3: Ja, ich glaube, in vielen Teilen war es natürlich ein Spiel, wo es weder für uns noch für Weißenfels um irgendwas ging. Trotzdem, glaube ich, hat man in Phasen immer mal wieder gesehen, welche Qualität beide Mannschaften auch fußballerisch haben. Aber natürlich fehlt dann bei so einer Konstellation die letzte Intensität und der letzte Wille. Ich glaube, wir hatten zu großen Teilen einfach die Kontrolle, wie so oft in der Saison. Haben gleich zu Anfang, zu Beginn, eine gute Torchance, die wir nicht machen. Ich glaube, damit kannst du bei den Temperaturen, wenn du 1-0 in Führung gehst, einfach ja, dem Gegner es auch richtig schwer machen, weil es schon das Ziel war, einfach nochmal zu gewinnen. Einfach auch, weil es für viele Jungs, auch für mich, das letzte Spiel heute ist. Nichtsdestotrotz machen wir dann halt einen Fehler, gehen 1-0 in Rückstand. Und ich glaube, bis zum Schluss hat man gesehen, auch die Jungs, die eingewechselt wurden, sind dann ein bisschen ins Risiko gegangen, in Form, dass wir auch keine Einwechselspieler mehr hatten, weil viele verletzt sind. Zu sagen, wir probieren es noch irgendwie zu ziehen. Ich glaube, der Punkt ist das Mindeste, was wir heute mitnehmen konnten, wenn man das Spiel betrachtet. Und es ist alles okay. Der Dreier wäre schöner gewesen, euer Sieg, aber wir sind damit zufrieden.
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0: An der Nordseite der St. Jakobskirche in Köthen wird am Sonnabend, den 27. Juni um 17.45 Uhr feierlich eine Tafel enthüllt. Die mittlerweile 54. Logotafel der Straße der Musik. Köthen reiht sich damit ein in die länderübergreifende Musik-Tourismus-Route durch Mitteldeutschland. Bereits vertreten sind unter anderem das Mendelssohn-Haus in Leipzig, das Karl-Maria-von-Weber-Museum in Dresden, das Karl-Löwe-Museum in Lübbelhühn oder das Carillon in Erfurt. Kirchenmusikerin Martina Apetz und Daniel Schad, Vorstandsvorsitzender der Straße der Musik, geben einen Einblick in die bedeutende Musikgeschichte der Stadt Köthen, mit der 45 historische Komponisten verbunden sind. Damit sind wir am Ende unserer Montagsausgabe der RBB Aktuellnachrichten. Wir schauen jetzt noch auf den Wetterbericht und im Anschluss daran gern noch auf die Meldungen aus Dessau-Roßlau. Am Dienstag gibt es ab 18 Uhr wieder aktuelle News aus der Redaktion. Bis dahin machen Sie es gut und auf Wiedersehen.
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7: Morgen erwartet uns freundliches Sommerwetter mit Temperaturen um 30 Grad. Die Sonne scheint nur rund 15 Stunden lang und sorgt für einen überwiegend sonnigen Tag. Regen ist nicht zu erwarten. Dazu weht ein leichter Nordostwind, während nur vereinzelt einige Wolken am Himmel zu sehen sind. Auch in den folgenden Tagen bleibt das Wetter hochsommerlich. Die Temperaturen steigen weiter an und können im Laufe der Woche bis zu 39 Grad erreichen. Niederschläge sind weiterhin nicht in Sicht.

0: In Mosekau wurde es am 7. Juni wieder bunt. Zum zweiten Mal verwandelte sich die Williamstraße beim Straßenkinderfest in einen Treffpunkt für Familien. In entspannter Atmosphäre und sicher abgesperrter Umgebung konnten Kinder und Eltern gemeinsam einen unbeschwerten Tag verbringen.
1: Weil das ja eigentlich eine verkehrsberuhigte Straße ist, haben wir gedacht, und eigentlich auch immer viel Kinder hier spielen, haben wir gedacht, es wäre eigentlich schön, wenn die Kinder auch sicher spielen könnten. Und haben vorher gedacht, einfach, dass wir sagen, wie wäre es, wenn wir die Straße wirklich mal sperren lassen und dann für die Kinder halt den Platz schaffen.
0: Bei sommerlichen Temperaturen sorgte die Kugelkutsche für eine willkommene Abkühlung. Dazu gab es jede Menge Spiel- und Bewegungsangebote, bei denen sich die Kinder austoben konnten.
1: Es sind viele, viele Spiele, die halt von Alters her auf der Straße gemacht werden können, die halt vielerorts nicht mehr möglich sind. Das heißt Rollerfahren, Skaterfahren. Wir haben einfach bloß den Platz geschaffen, um auf der Straße zu spielen. Also es wird viel mit Kreide gemalt, es sind kleine andere Bewegungsspiele.
0: Für viele Familien war das Fest eine schöne Gelegenheit, gemeinsam Zeit an der frischen Luft zu verbringen und die lockere Atmosphäre zu genießen.
1: Ich habe selber Kinder. Ich finde das schön, wenn Kinder den Platz haben zum Spielen. Und von daher macht man das gerne einfach.
0: Organisiert wurde das Straßenkinderfest vom Kunst- und Kulturverein in Mosigkau. Der Verein steckt auch hinter einem weiteren beliebten Fest im Ort.
1: Wir organisieren auch das Kleinkunstfestival in Mosigkau. Es findet dieses Jahr statt am 29.08.26. Und ja, es werden wieder tolle Künstler dabei sein, die dort auftreten.
0: Auf dieses kann man jetzt schon gespannt sein.

0: Der Kunst- und Kulturverein freut sich über jeden einzelnen Besucher.
1: Kardiovaskuläre Erkrankungen, also Erkrankungen, die das Herz und die Blutgefäße betreffen, sind die Todesursache Nummer 1 in Deutschland. Im bundesweiten Vergleich steht Sachsen-Anhalt bei den kardiovaskulären Erkrankungen zudem ziemlich schlecht da. Um dem entgegenzuwirken, gibt es seit 21 Jahren das Symposium Wörlitzer Gespräche Kardiologie aktuell. Im Hotel zum Stein in Wörlitz lud man vom 12. bis zum 14. Juni wieder dazu ein.
2: Hier treffen sich wirklich alle Kardiologen, die in Deutschland führende Positionen einnehmen, zusammen mit Klinikern aus Versorgungskrankenhäusern oder auch niedergelassenen Kollegen, Kardiologen und natürlich auch Hausärzte, die unsere wichtigsten Partner sind. Wir besprechen also Neuerungen in der Kardiologie und vor allen Dingen, wie setze ich die in der Praxis um? Das ist etwas, was leider immer so ein bisschen die Diskrepanz zwischen Studien und Wirklichkeit dann doch hergibt. Ne? Und ich denke, das ist so ein wichtiger Beitrag, dass man die wissenschaftlichen Ergebnisse zeitnah in der Praxis umsetzen kann. Und das macht das Besondere dieses Symposiums auch aus. Ich sage mal Kardiologie zum Anfassen, weil hier Kardiologen von höchster Qualifikation sich mit Leuten treffen, die die Dinge dann in der Praxis umsetzen sollen.
1: An insgesamt 3 Tagen konnten die Teilnehmer des Symposiums zahlreiche Fachvorträge hören. Professor Dr. Britt Hofmann, Herzchirurgin und leitende Oberärztin am Universitätsklinikum Halle, sprach darüber, welche Möglichkeiten es heutzutage zur Behandlung von Herzklappenerkrankungen gibt.
3: Insbesondere Patienten mit asymptomatischer Aortenklappenstenose stehen hier im Fokus. Diese sollten, auch wenn sie keine Beschwerden haben, sich in einem Heart-Team, wenn möglich, vorstellen, um sich beraten zu lassen bezüglich einer interventionellen oder auch operativen Therapie, die offensichtlich bei einer frühzeitigen Therapie auch einen Überlebensvorteil für die Patienten bietet. Es ist außerdem von besonderem Interesse, dass die Patienten sich wirklich regelmäßig, also mindestens einmal im Jahr, besser halbjährlich, beim Kardiologen vorstellen zu einer Kontrolle, um unmittelbare Verschlechterungen oder Veränderungen frühzeitig mitzubekommen und auch um die Laborwerte zu untersuchen, falls dort Veränderungen sind, damit eine Therapie zeitnah eingeleitet werden kann.
1: Ein sehr wichtiges Thema in der Kardiologie ist natürlich das Cholesterin. Professor Dr. Xenia Stach leitet die Abteilung für Endokrinologie und Diabetologie am Potsdamer Klinikum Ernst von Bergmann und weiß, dass viele Menschen diesbezüglich falsche Vorstellungen haben.
4: Tatsächlich muss man sagen, wenn wir über das Cholesterin sprechen, gibt es ja, sag mal, auch in dem Volksmund immer mal wieder das Böse und das hab dich lieb. Fakt ist aber, dass alle Cholesterinpartikel, vor allem natürlich das LDL-Cholesterin, Triglyceride und natürlich auch das Lipoprotein klein a, das sind Parameter, die dazu führen, dass die Gefäße verkalken. Leider Gottes erfahren wir immer mal wieder, dass es durchaus in den Medien und Familie, Freunde vielleicht auch, die sogenannte Cholesterinlüge, wo man tatsächlich lipidsenkende Substanzen, die natürlich eine Indikation haben, also sprich Dinge vermeiden, also wie Herzinfarkt, Schlaganfall, die auch die Daseinsberechtigung haben, die einzunehmen. Und dann kommt die Cholesterinlüge, wo es dann heißt, es wäre ja alles nur erfunden und LDL-Cholesterin ist ja nicht die treibende Kraft. Fakt ist aber, so ist es nicht. Es ist schlicht und einfach Fakt, dass LDL-Cholesterin genau dieser Partikel ist, den die Gefäßwände dann letzten Endes aufnehmen und Verkalkung entstehen.
1: Wenn es um die Behandlung geht, ist es dabei ganz wichtig, dass nicht nur auf Laborparameter geschaut wird.
4: Was wir behandeln, ist das komplette Risiko von in unseren Menschen, Patienten. Und da geht es natürlich auch um alle Risikofaktoren. Blutdruck, Diabetes, Rauchen, Lebensstil und natürlich auch das Cholesterin. Wenn wir sozusagen das Risiko bestimmt haben und entsprechend auch die Zielwerte vom LDL-Cholesterin, natürlich auch vom Blutdruck und auch von dem HbA1c bestimmen, Wichtig ist, dass man dann, wenn LDL-Zielwerte und vor allem Diabetiker, und da annotieren wir ja sowohl in Milligramm pro Deziliter wie auch Millimol pro Liter, das muss man für sich ganz individuell risikoadjustiert festlegen und entsprechend auch diesen Zielwert erreichen. Durchaus kann es auch bei 1,5 Millimol pro Liter sein, unter 70 Milligramm pro Deziliter und.
1: Professor Dr. Ute Seeland von der Medizinischen Fakultät der Otto von Guericke Universität Magdeburg sprach beim Symposium über das Thema geschlechtersensible Medizin.
5: Es ist so, dass das Frauenherz tatsächlich anders schlägt als das Männerherz, und das war lange Zeit kein Forschungsthema und auch nicht in den Therapiestrategien wurde das weibliche Geschlecht mitbedacht. Die geschlechtersensible Medizin hat beide Geschlechter im Fokus. Denn in der Kardiologie ist es richtig, dass wir dort eine große Wissenslücke haben zum genetischen Geschlecht des weiblichen Geschlechtes und des männlichen Geschlechtes und den Hormonen. Das heißt, all dieses spielt eine große Rolle, wenn wir uns um Prävention kümmern und auch um Therapie. Und das wurde bisher überhaupt nicht erforscht. Und gerade diese Unterschiede zwischen Frauen und Männern, die sind es, die es uns besonders interessieren.
1: Bei der geschlechtersensiblen Medizin wird die Interaktion zwischen dem sogenannten soziokulturellen Geschlecht und dem biologischen Geschlecht erforscht.
5: Das biologische Geschlecht, das kennen wir ganz gut über die Genetik und über die Hormone. Das soziokulturelle Geschlecht, das bedeutet, dass wir auch sowohl die Altersgrenzen und die Altersstrata, also das Alter, mit in die Berücksichtigung unserer Forschung nehmen, als auch zum Beispiel den sozioökonomischen Status, als auch wer macht mehr Care-Arbeit, wer macht weniger Care-Arbeit, wer hat Pflegearbeit sonst noch so zu leisten für Angehörige, und auch die Ethnizität und auch wie fühle ich mich in meinem Geschlecht, mit der Geschlechteridentität. All diese Dinge nehmen wir mit in den Fokus in unsere Studien rein.
1: Ute Seeland findet, dass ein Umdenken in genau diesem Bereich notwendig ist.
5: Wir haben ja alle festgestellt, dass sowohl die Ärztinnen und Ärzte als auch die Patientinnen, Patienten und das Pflegepersonal unzufrieden sind mit dem Gesundheitssystem zurzeit. Das liegt unter anderem daran, dass wir nicht die richtigen Werkzeuge haben für alle Menschen. Und diese Werkzeuge zu erforschen, das heißt, dass sie individuell geschlechtersensibel eingesetzt werden können, das ist unsere Aufgabe. Und deshalb denken wir, dass jetzt ein Umdenken nötig ist. Das hat auch den Vorteil, dass wir viel mehr Wissen in die Prävention geben können. Das heißt, wenn wir vorher die Erkrankungen erkennen oder den Weg dorthin erkennen und vorher was machen können, dann ist das sehr viel effektiver, auch kostengünstiger, und alle sind viel zufriedener, als wenn wir erst warten, bis ein Organsystem kaputt gegangen ist.
1: Neben den Fachvorträgen gab es auch wieder eine Industrieausstellung. Hier präsentierten sich unterschiedliche Firmen, die modernste Technologien im Bereich der Kardiologie entwickeln. So konnte man unter anderem mit Inside Heart einen Einblick in das menschliche Herz mit einer Augmented Reality Brille bekommen. Für die wissenschaftliche Leiterin der Wörlitzer Gespräche, Dr. Karin Rüback, ist vor allem eines beim Thema Herzgesundheit noch ganz wichtig: dass der Patient auch selber aktiv wird.
2: Der Patient selbst kann enorm viel zu seiner Herzgesundheit beitragen. Wir reden immer davon, von Lebensstilmodifikation. Das ist ein leider unbeliebtes Thema unter unseren Patienten. Das heißt, er soll sich gesund ernähren, er soll auf seinen Cholesterinstoffwechsel achten, er soll wenig Zucker essen, aber er soll sich auch bewegen. Und das ist etwas, was manchmal schwierig ist, dem Patienten zu erklären, weil er soll mitmachen und er hat auch eine Eigenverantwortung für seine Gesundheit. Und das ist die Basis jeder Therapie. Da hilft die beste Tablette nichts und auch keine Operation, wenn diese Dinge der Basis, nämlich der Patient selber als hochmotiviertes Mitglied dieses Teams, wir sind ja ein Team, Behandler und Patient, und das sollte man nicht vergessen, ohne ihn geht's nicht, und das sind die wichtigsten Dinge eigentlich.
1: Interessante Vorträge, Einblicke in moderne Technologien und der persönliche sowie kollegiale Austausch standen bei den 21. Wörlitzer Gesprächen im Hotel zum Stein wieder im Fokus. Ausgestattet mit den neuesten wissenschaftlichen Erkenntnissen im Bereich der Kardiologie, können die Ärzte diese nun in der Praxis umsetzen.

0: Schön, dass Sie mit dabei sind zur neuen Woche der RBB Aktuellen Nachrichten. Frauenherzen schlagen anders und genau deshalb brauchen Frauen eine Medizin, die diese Besonderheiten berücksichtigt. Darüber informierte Dr. Anwar Hanna, Chefarzt der Klinik für Innere Medizin 1 am Gottsche-Klinikum in Bitterfeld, in einem ganz besonderen Vortrag. Zu diesem lud er den Unternehmerinnenstammtisch in das Klinikum ein. Die große Resonanz, die engagierte Diskussion und die vielen fundierten Fragen haben gezeigt, wie wichtig dieses Thema ist. Herz-Kreislauf-Erkrankungen sind die häufigste Todesursache bei Frauen. Dennoch unterscheiden sich Symptome, Krankheitsverläufe und teilweise auch Therapien oft von denen bei Männern. Deshalb setzt das Gottsche Klinikum auf eine geschlechtersensible Medizin, von der Prävention über die Diagnostik bis zur individuellen Therapie. Geschlechtersensible Medizin ist kein Zusatzangebot, sondern ein Qualitätsmerkmal moderner Medizin. Bernburg hat in der vergangenen Woche ganz im Zeichen der Landwirtschaft gestanden. Auf den DLG-Feldtagen traf sich die Agrarbranche, um neue Entwicklungen im Pflanzenbau zu präsentieren und zu diskutieren. Zwischen moderner Technik, digitalen Anwendungen und Fragen der Nachhaltigkeit ging es dabei vor allem um die Zukunft einer Branche im Wandel.
1: Auf dem DLG-Feldtagen präsentieren Unternehmen, Verbände und Forschungseinrichtungen neue Entwicklungen für den Pflanzenbau. Im Mittelpunkt stehen moderne Technik, digitale Anwendungen und nachhaltige Anbaustrategien. Das diesjährige Motto lautet Pflanzenbau out of the box. Dahinter steckt die Idee, über bestehende Konzepte hinauszudenken und neue Lösungen für die Landwirtschaft zu entwickeln.
2: Ja, die Feldtage der DLG starten unter dem Motto out of the box. Was soll uns das sagen? Wir wollen einfach auch mal out of the box denken. Das heißt, mal zur Seite gucken, was gibt es für neue Entwicklungen in der Robotik, in der KI-Nutzung, in guten neuen Ideen beim Pflanzenschutz. Das ist zum Beispiel, insbesondere, dass wir weniger Pflanzenschutz einsetzen, dadurch, dass wir gezielter den Pflanzenschutz einsetzen. Da gibt es mittlerweile schöne Techniken und die entwickeln sich immer weiter. Und das ist das Schaufenster heute dafür.
1: Die DLG-Feldtage gelten als eine der wichtigsten Freiluftmessen für den Pflanzenbau in Deutschland. Tausende Besucher nutzen die Veranstaltungen, um sich über die aktuellen Entwicklungen auszutauschen und neue Technologien kennenzulernen.
3: Ja, wir reden ja oft darüber, dass Sachsen-Anhalt hinten liegt, aber im Bereich Landwirtschaft sind wir ganz vorne, sind wir in vielen Bereichen Spitze in ganz Deutschland. Das liegt nicht nur an den Böden, die wir haben, die sehr gut sind, sondern es liegt insgesamt an unserer Struktur, an den Menschen, die in der Landwirtschaft arbeiten. Und diese DLG-Feldtage, die wir jetzt zum vierten Mal insgesamt den letzten Jahrzehnte hier nach Sachsen-Anhalt geholt haben, die zeigen halt, was in der Landwirtschaft in der Zukunft erwartet wird. Das Thema künstliche Intelligenz wird hineinkommen, was wir jetzt auch in Sachsen-Anhalt stärker in unsere Ausbildung reinbringen. Das Thema Düngung, das Thema Pflanzenschutz, das Thema neue Züchtungsmethoden, all das sehen wir hier, diskutieren wir hier auch gemeinsam an mehreren Tagen. Und ich bin sehr dankbar, wieder Gastgeber zu sein und jetzt sogar als Ministerpräsident hier in Sachsen-Anhalt und über 20.000 Menschen aus ganz Deutschland, ja teils aus ganz Europa hier in Bernburg begrüßen zu können.
1: Dabei geht es nicht nur um die Technik, sondern auch um die Zukunft der Betriebe. Themen wie Klimawandel, Wirtschaftlichkeit und neue Anforderungen an die Landwirtschaft beschäftigen viele Landwirte.
4: Also wir haben große Herausforderungen im Moment in wirtschaftlicher Hinsicht, weil wir, sage ich mal, gestiegene Kosten haben seit 3-4 Jahren, die nicht wieder runtergegangen sind. Aber unsere Erzeugerpreise sind auf einem Vor-Corona-Niveau. Das macht uns im Moment sehr betroffen und bringt auch enorme finanzielle Schwierigkeiten auf die landwirtschaftlichen Betriebe, was die Liquidität angeht. Aber wir haben auch Herausforderungen mit der Düngeverordnung, die nach wie vor in der Schwebe steht. Wie können wir in Zukunft unsere Flächen bedarfsgerecht düngen, unsere Pflanzen so ernähren, dass sie den Ertrag bringen mit der gewünschten Qualität? Da brauchen wir dringend eine Neujustierung und vor allen Dingen neue Regelungen über die Bundesregierung. Die Länder sind auf dem richtigen Weg. Jetzt müssen wir mit dem Bund da in die Verhandlungen treten, um das auf den Weg zu bringen. Dann ist die Förderperiode steht vor der Tür, die nächste, die normalerweise ab 28 gelten soll. Da laufen die Vorbereitungen, wie wir die Landwirtschaft zukünftig unterstützen, denn wir brauchen die.

0: die Innovation und wir brauchen aber auch die Ernährungssicherheit. Und das ist hier der Schauplatz auf den DLG-Feldtagen, wo wir mit der Züchtung ins Gespräch kommen, aber auch mit der Pflanzenschutzindustrie, mit der Düngeindustrie, wie wir innovativ, sag ich mal, die Ressourcen schonen und trotzdem unsere Erträge stabil halten bzw. auch so anpassen können, dass die Betriebe damit erfolgreich nach vorne gehen können.
1: Für Bernburg sind die Feldtage zugleich eine wichtige Werbung für den Standort. Die Veranstaltung bringt Fachbesucher aus ganz Deutschland und darüber hinaus in die Region.
2: Wir sind ja in einer sehr fruchtbaren Gegend hier zu Hause und als Absolventin der Hochschule Anhalt bin ich mit der Landwirtschaft natürlich auch sehr verbunden und deswegen freuen wir uns besonders, dass zum vierten Mal die DLRG-Feldtage hier bei uns stattfinden. Seit einem Jahr begannen die Vorbereitungen. Man sieht es an den Früchten, die aufgereiht zur Besichtigung stehen. Und ich denke, es wird für jeden Landwirt, der hierher kommt, die Möglichkeit sein, in Fachgesprächen sich für seinen eigenen Betrieb Anregungen zu holen und das eine oder andere hier mitzunehmen.
1: Mit dabei ist auch die Hochschule Anhalt. Sie präsentiert verschiedene Forschungsprojekte und zeigt, wie wissenschaftliche Erkenntnisse in der landwirtschaftlichen Praxis genutzt werden können.
3: Ist natürlich ein Muss, sich hiermit zu beteiligen, das mit auf dem Stand des Landes Sachsen-Anhalt, wo wir dann auch einen Großteil der Ausstellung mit abdecken. Ja, wir haben verschiedene Projekte, die reichen natürlich von den klassischen Themen im Pflanzenbau bis hin aber auch zu Themen Einsatz von künstliche Intelligenz, Drohnentechnologie in der Landwirtschaft und auch Kombination Energieerzeugung und Pflanzenbau, also Kombination Solar, insbesondere Agri-Photovoltaik und Landwirtschaft.
4: Also aktuell beschäftigen wir uns im Bereich Klimafolgenforschung mit beispielsweise Körnerleguminosen. Welche kann man hier für das mitteldeutsche Trockengebiet anbauen? Die Sojabohne ist hier als Beispiel ein großes Thema. Aber auch die Nischenprodukte, also über die Körnerleguminosen hinaus, wie Chia, Quinoa und dergleichen, die hier mit in die Forschung hineinfallen und wo wir probieren, was kann man hier anbauen, was kann man so anbauen, dass es für die Landwirte dann auch entsprechend nutzbar ist und das Portfolio an landwirtschaftlichen Produkten erweitert, auch wenn es Nischenprodukte sind. Es gibt auch andere Sachen, zum Beispiel die Wintererbse, die wir hier anbauen und ausprobieren. Und hier haben wir sehr gute Erfolge. Also die Wintererbse ist im Ertragszuwachs höher als die Sommererbse. Und das ist schon mal ein Erfolg oder eine Aussage, die wir hier in der Forschung erhalten.
1: Die DLG-Feldtage liefen noch bis Donnerstag auf dem Gelände des Internationalen DLG-Pflanzenzentrums in Bernburg-Strenzfeld.
5: Ab dem 26. Juni steht wieder das beliebte Familienausflugsziel Maislabyrinth in Aschersleben an der Holmer Chaussee klein und groß offen. Neben dem Labyrinth erwartet die Besucher auch wieder das Hüpfburgenland, Riesenrutschen, Kinderschminken, eine Kleinkinderecke mit Riesen-Legosteinen und neu ein Maisbad. Es gibt also allerhand zu entdecken sowie ein attraktives Gewinnspiel obendrauf. Da der Mais noch eine überschaubare Höhe hat, gilt bis zum 3. Juli ein rabattierter Eintritt auf den regulären Eintrittspreis. Dann werden wir sportlich. Das Ende der Verbandsliga 25-26 stand am Wochenende auf dem Programm. Am 19. Juni nahm es der erste FC Bitterfeld-Wolfen ein letztes Mal mit dem tabellenführenden SSC Weißenfels auf. Die Plätze standen schon vor diesem Spiel fest, also ging es nur noch um eins, und zwar die Ehre. Das letzte Spiel der Saison wurde allerdings auch etwas emotional, denn der Trainer des ersten FCs, Peer Rosemeier, trat sein letztes Spiel als Trainer für die Bitterfelder an.
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7: Das Ende der Verbandsliga 2025-26 stand an. Für den tabellenführenden SSC Weißenfels ging es noch einmal auswärts zur Sache. Ihr letztes Spiel gegen den ersten FC Bitterfeld-Wolfen. Beide Mannschaften haben jedoch nichts mehr zu verlieren. Am Abend des 19. Junis ging es also nur noch um die Ehre. Dennoch bleibt es ein emotionales Spiel für den ersten.

0: ersten FC, denn Trainer Pierre Rosemeyer trat mit dem Ende der Verbandsliga 25/26 auch sein letztes Spiel als Trainer für den ersten Fußballclub Bitterfeld-Wolfen an.
1: Ja, am Ende ist es, ich glaube, über die 4 Jahre war eine intensive und tolle Zeit in einem super Verein. Und wir waren dann über längere Zeit dann auch in Gesprächen, in einem Austausch. Der Verein wusste, was mir wichtig ist. Und am Ende habe ich mich dann aus verschiedenen Gründen dagegen entschieden. Und zu sagen, dann ist das nach 4 Jahren so in Ordnung. Ich habe mich sehr wohl gefühlt hier. Kann nur einen Dank ausrichten natürlich an die Spieler. Das habe ich vorhin getan, mit dem ich zu tun hatte. Aber auch an viele Leute drumherum, die ich sehr positiv in Erinnerung behalten werde. Und natürlich war bis zum Schluss irgendwie wie der Glaube da, dass man zusammen vielleicht eine weitere Reise, eine neue Etappe einleiten kann. In dem Fall geht es dann ohne mich weiter. Und dann hoffe ich, dass dem Verein auch demnächst gut gehen wird und dass wir auch erfolgreich sein werden.
0: Mit anwesender Polizeipräsenz geht es auch schon in das Geschehen hinein. Für das letzte Spiel der Saison wird noch einmal alles gegeben. Bitterfeld wird schnell gefährlich, Ball kurz vor dem Tor von Weißenfels, Abgabe an Gründling, aber der stolpert über den Ball. Kurz darauf Flanke vom Mittelfeld an Potapenko. Spielt am Torwart vorbei, aber schießt gegen die Außenseite vom Netz. Auch der SSC zeigt Zähne, hier mit 3 Versuchen den Ball ins Eck der Bitterfelder zu befördern, jedoch jedes Mal von der Verteidigung abgewehrt. Trotz den Versuchen der beiden Teams geht es bis zur Halbzeit unentschieden aus. Allerdings sollte sich das in der zweiten Hälfte ändern. Bitterfeld in der Ecke eingedrängt und der SSC nimmt ab. Schnelle Pässe und Vorlage führen zu Chance für Lehmann. Und die wird auch genutzt, das 0:1 in der 48. Spielminute der Partie. Bitterfeld bleibt mit dem Kopf im Spiel. Nach einem Freistoß, welcher von Lohmann pariert wird, geht der Kampf im Strafbereich weiter. Hier geht ein Bitterfelder zu Boden. Der Schiedsrichter entscheidet einen Foul-Elfmeter. Potapenko geht hierfür an den Ball und holt mit Überzeugung den Ausgleich für seine Mannschaft. Beide Teams spielen mit Willenskraft weiter, jedoch fällt trotz der Bemühungen kein Tor mehr. Somit werden die Punkte zum Abschluss der Saison geteilt. Per Rosemeyer mit seiner letzten Spieleinschätzung seitens des ersten FC Bitterfeld-Wolfen.
1: Ja, ich glaube, in vielen Teilen war es natürlich ein Spiel, wo es weder für uns noch für Weißenfels um irgendwas ging. Trotzdem, glaube ich, hat man in Phasen immer mal wieder gesehen, welche Qualität beide Mannschaften auch fußballerisch haben. Aber natürlich fehlt dann bei so einer Konstellation die letzte Intensität und der letzte Wille. Ich glaube, wir hatten zu großen Teilen einfach die Kontrolle, wie so oft in der Saison. Haben gleich zu Beginn eine gute Torchance, die wir nicht machen. Ich glaube, damit kannst du bei den Temperaturen, wenn du einzeln in Führung gehst, einfach ja, dem Gegner es auch richtig schwer machen, weil es schon das Ziel war, einfach nochmal zu gewinnen. Einfach auch, weil es für viele Jungs, auch für mich, das letzte Spiel heute ist. Nichtsdestotrotz machen wir dann halt einen Fehler, gehen einzeln in Rückstand. Und ich glaube, bis zum Schluss hat man gesehen, auch die Jungs, die eingewechselt wurden, sind da ein bisschen ins Risiko gegangen. In Form, dass wir auch keine Einwechselspieler mehr hatten, weil viele verletzt sind. Zu sagen, wir probieren es noch irgendwie zu ziehen. Ich glaube, der Punkt ist das Mindeste, was wir heute mitnehmen konnten, wenn man das Spiel betrachtet. Und es ist alles okay. Der Dreier wäre schöner gewesen, euer Sieg, aber wir sind damit zufrieden.
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3: An der Nordseite der St. Jakobskirche in Köthen wird am Sonnabend, den 27. Juni um 17.45 Uhr feierlich eine Tafel enthüllt. Die mittlerweile 54. Logotafel der Straße der Musik. Köthen reiht sich damit ein in die länderübergreifende Musik-Tourismusroute durch Mitteldeutschland. Bereits vertreten sind unter anderem das Mendelssohn-Haus in Leipzig, das Karl-Maria-von-Weber-Museum in Dresden, das Karl-Löwe-Museum in Le Bihun oder das Carillon in Erfurt. Kirchenmusikerin Martina Apetz und Daniel Schad, Vorstandsvorsitzender der Straße der Musik, geben einen Einblick in die bedeutende Musikgeschichte der Stadt Köthen, mit der 45 historische Komponisten verbunden sind. Damit sind wir am Ende unserer Montagsausgabe der RBB Aktuellnachrichten. Wir schauen jetzt noch auf den Wetterbericht und im Anschluss daran gern noch auf die Meldungen aus Dessau-Roßlau. Am Dienstag gibt es ab 18 Uhr wieder aktuelle News aus der Redaktion. Bis dahin machen Sie es gut und auf Wiedersehen. 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
6: Morgen erwartet uns freundliches Sommerwetter mit Temperaturen um 30 Grad. Die Sonne scheint nur rund 15 Stunden lang und sorgt für einen überwiegend sonnigen Tag. Regen ist nicht zu erwarten. Dazu weht ein leichter Nordostwind, während nur vereinzelt einige Wolken am Himmel zu sehen sind. Auch in den folgenden Tagen bleibt das Wetter hochsommerlich. Die Temperaturen steigen weiter an und können im Laufe der Woche bis zu 39 Grad erreichen. Niederschläge sind weiterhin nicht in Sicht.

0: In Mosekau wurde es am 7. Juni wieder bunt. Zum zweiten Mal verwandelte sich die Williamstraße beim Straßenkinderfest in einen Treffpunkt für Familien. In entspannter Atmosphäre und sicher abgesperrter Umgebung konnten Kinder und Eltern gemeinsam einen unbeschwerten Tag verbringen.
1: Weil das ja eigentlich eine verkehrsberuhigte Straße ist, haben wir gedacht, und eigentlich auch immer viel Kinder hier spielen, haben wir gedacht, es wäre eigentlich schön, wenn die Kinder auch sicher spielen könnten. Und haben vorher gedacht, einfach, dass wir sagen, wie wäre es, wenn wir die Straße wirklich mal sperren lassen und dann für die Kinder halt den Platz schaffen.
0: Bei sommerlichen Temperaturen sorgte die Kugelkutsche für eine willkommene Abkühlung. Dazu gab es jede Menge Spiel- und Bewegungsangebote, bei denen sich die Kinder austoben konnten.
1: Es sind viele, viele Spiele, die halt von Alters her auf der Straße gemacht werden können, die halt vielerorts nicht mehr möglich sind. Das heißt Rollerfahren, Skaterfahren. Wir haben einfach bloß den Platz geschaffen, um auf der Straße zu spielen. Also es wird viel mit Kreide gemalt, es sind kleine andere Bewegungsspiele.
0: Für viele Familien war das Fest eine schöne Gelegenheit, gemeinsam Zeit an der frischen Luft zu verbringen und die lockere Atmosphäre zu genießen.
1: Ich habe selber Kinder. Ich finde das schön, wenn Kinder den Platz haben zum Spielen. Und von daher macht man das gerne einfach.
0: Organisiert wurde das Straßenkinderfest vom Kunst- und Kulturverein in Mosigkau. Der Verein steckt auch hinter einem weiteren beliebten Fest im Ort.
1: Wir organisieren auch das Kleinkunstfestival in Mosigkau. Es findet dieses Jahr statt am 29.08.26. Und ja, es werden wieder tolle Künstler dabei sein, die dort auftreten.
0: Auf dieses kann man jetzt schon gespannt sein. Der Kunst- und Kulturverein freut

0: lud man vom 12. bis zum 14. Juni wieder dazu ein.
1: Hier treffen sich wirklich alle Kardiologen, die in Deutschland führende Positionen einnehmen, zusammen mit Klinikern aus Versorgungskrankenhäusern oder auch niedergelassenen Kollegen, Kardiologen und natürlich auch Hausärzte, die unsere wichtigsten Partner sind. Wir besprechen also Neuerungen in der Kardiologie und vor allen Dingen, wie setze ich die in der Praxis um? Das ist etwas, was leider immer so ein bisschen die Diskrepanz zwischen Studien und Wirklichkeit dann doch hergibt. Ne? Und ich denke, das ist so ein wichtiger Beitrag, dass man die wissenschaftlichen Ergebnisse zeitnah in der Praxis umsetzen kann. Und das macht das Besondere dieses Symposiums auch aus. Ich sage mal Kardiologie zum Anfassen, weil hier Kardiologen von höchster Qualifikation sich mit Leuten treffen, die die Dinge dann in der Praxis umsetzen sollen.
0: An insgesamt 3 Tagen konnten die Teilnehmer des Symposiums zahlreiche Fachvorträge hören. Professor Dr. Britt Hofmann, Herzchirurgin und leitende Oberärztin am Universitätsklinikum Halle, sprach darüber, welche Möglichkeiten es heutzutage zur Behandlung von Herzklappenerkrankungen gibt.
2: Insbesondere Patienten mit asymptomatischer Aortenklappenstenose stehen hier im Fokus. Diese sollten, auch wenn sie keine Beschwerden haben, sich in einem Heart-Team, wenn möglich, vorstellen, um sich beraten zu lassen bezüglich einer interventionellen oder auch operativen Therapie, die offensichtlich bei einer frühzeitigen Therapie auch einen Überlebensvorteil für die Patienten bietet. Es ist außerdem von besonderem Interesse, dass die Patienten sich wirklich regelmäßig, also mindestens einmal im Jahr, besser halbjährlich, beim Kardiologen vorstellen zu einer Kontrolle, um unmittelbare Verschlechterungen oder Veränderungen frühzeitig mitzubekommen und auch um die Laborwerte zu untersuchen, falls dort Veränderungen sind, damit eine Therapie zeitnah eingeleitet werden kann.
0: Ein sehr wichtiges Thema in der Kardiologie ist natürlich das Cholesterin. Professor Dr. Xenia Stach leitet die Abteilung für Endokrinologie und Diabetologie am Potsdamer Klinikum Ernst von Bergmann und weiß, dass viele Menschen diesbezüglich falsche Vorstellungen haben.
3: Tatsächlich muss man sagen, wenn wir über das Cholesterin sprechen, gibt es ja, sag mal, auch in dem Volksmund immer mal wieder das Böse und das hab dich lieb. Fakt ist aber, dass alle Cholesterinpartikel, vor allem natürlich das LDL-Cholesterin, Triglyceride und natürlich auch das Lipoprotein klein a, das sind Parameter, die dazu führen, dass die Gefäße verkalken. Leider Gottes erfahren wir immer mal wieder, dass es durchaus in den Medien und Familie, Freunde vielleicht auch, die sogenannte Cholesterinlüge, wo man tatsächlich lipidsenkende Substanzen, die natürlich eine Indikation haben, also sprich Dinge vermeiden, also wie Herzinfarkt, Schlaganfall, die auch die Daseinsberechtigung haben, die einzunehmen. Und dann kommt die Cholesterinlüge, wo es dann heißt, es wäre ja alles nur erfunden und LDL-Cholesterin ist ja nicht die treibende Kraft. Fakt ist aber, so ist es nicht. Es ist schlicht und einfach Fakt, dass LDL-Cholesterin genau dieser Partikel ist, den die Gefäßwände dann letzten Endes aufnehmen und Verkalkung entstehen.
0: Wenn es um die Behandlung geht, ist es dabei ganz wichtig, dass nicht nur auf Laborparameter geschaut wird.
3: Was wir behandeln, ist das komplette Risiko von unseren Menschen, Patienten. Und da geht es natürlich auch um alle Risikofaktoren. Blutdruck, Diabetes, Rauchen, Lebensstil und natürlich auch das Cholesterin. Wenn wir sozusagen das Risiko bestimmt haben und entsprechend auch die Zielwerte vom LDL-Cholesterin, natürlich auch vom Blutdruck und auch von dem HbA1c bestimmen. Wichtig ist, dass man dann, wenn LDL-Zielwerte und vor allem Diabetiker, und da annotieren wir ja sowohl in Milligramm pro Deziliter wie auch Millimol pro Liter, das muss man für sich ganz individuell risikoadjustiert festlegen und entsprechend auch diesen Zielwert erreichen. Durchaus kann es auch bei 1,5 Millimol pro Liter sein, unter 70 Milligramm pro Deziliter und.
0: Professor Dr. Ute Seeland von der Medizinischen Fakultät der Otto-von-Guericke-Universität Magdeburg sprach beim Symposium über das Thema geschlechtersensible Medizin.
4: Es ist so, dass das Frauenherz tatsächlich anders schlägt als das Männerherz und das war lange Zeit kein Forschungsthema und auch nicht in den Therapiestrategien wurde das weibliche Geschlecht mitbedacht. Die geschlechtersensible Medizin

0: Medizin hat beide Geschlechter im Fokus. Denn in der Kardiologie ist es richtig, dass wir dort eine große Wissenslücke haben zum genetischen Geschlecht des weiblichen Geschlechtes und des männlichen Geschlechtes und den Hormonen. Das heißt, all dieses spielt eine große Rolle, wenn wir uns um Prävention kümmern und auch um Therapie. Und das wurde bisher überhaupt nicht erforscht. Und gerade diese Unterschiede zwischen Frauen und Männern, die sind es, die es uns besonders interessieren.
1: Bei der geschlechtersensiblen Medizin wird die Interaktion zwischen dem sogenannten soziokulturellen Geschlecht und dem biologischen Geschlecht erforscht.
0: Das biologische Geschlecht, das kennen wir ganz gut über die Genetik und über die Hormone. Das soziokulturelle Geschlecht, das bedeutet, dass wir auch sowohl die Altersgrenzen und die Altersstrata, also das Alter, mit in die Berücksichtigung unserer Forschung nehmen, als auch zum Beispiel den sozioökonomischen Status, als auch wer macht mehr Care-Arbeit, wer macht weniger Care-Arbeit, wer hat Pflegearbeit sonst noch so zu leisten für Angehörige und auch die Ethnizität und auch wie finde ich eigentlich mich, wie fühle ich mich in meinem Geschlecht mit der Geschlechteridentität. All diese Dinge nehmen wir mit in den Fokus in unsere Studien rein.
1: Ute Seeland findet, dass ein Umdenken in genau diesem Bereich notwendig ist.
0: Wir haben ja alle festgestellt, dass sowohl die Ärztinnen und Ärzte als auch die Patientinnen, Patienten und das Pflegepersonal unzufrieden sind mit dem Gesundheitssystem zurzeit. Das liegt unter anderem daran, dass wir nicht die richtigen Werkzeuge haben für alle Menschen. Und diese Werkzeuge zu erforschen, das heißt, dass sie individuell geschlechtersensibel eingesetzt werden können, das ist unsere Aufgabe. Und deshalb denken wir, dass jetzt ein Umdenken nötig ist. Das hat auch den Vorteil, dass wir viel mehr Wissen in die Prävention geben können. Das heißt, wenn wir vorher die Erkrankungen erkennen oder den Weg dorthin erkennen und vorher was machen können, dann ist das sehr viel effektiver, auch kostengünstiger und alle sind viel zufriedener, als wenn wir erst warten, bis ein Organsystem kaputt gegangen ist.
1: Neben den Fachvorträgen gab es auch wieder eine Industrieausstellung. Hier präsentierten sich unterschiedliche Firmen, die modernste Technologien im Bereich der Kardiologie entwickeln. So konnte man unter anderem mit Inside Heart einen Einblick in das menschliche Herz mit einer Augmented Reality Brille bekommen. Für die wissenschaftliche Leiterin der Wörlitzer Gespräche, Dr. Karin Rübach, ist vor allem eines beim Thema Herzgesundheit noch ganz wichtig, dass der Patient auch selber aktiv wird.
2: Der Patient selbst kann enorm viel zu seiner Herzgesundheit beitragen. Wir reden immer davon von Lebensstilmodifikation. Das ist ein leider unbeliebtes Thema unter unseren Patienten. Das heißt, er soll sich gesund ernähren, er soll auf seinen Cholesterinstoffwechsel achten, er soll wenig Zucker essen, aber er soll sich auch bewegen. Und das ist etwas, was manchmal schwierig ist, dem Patienten zu erklären, weil er soll mitmachen und er hat auch eine Eigenverantwortung für seine Gesundheit. Und das ist die Basis jeder Therapie. Da hilft die beste Tablette nichts und auch keine Operation, wenn diese Dinge der Basis, nämlich der Patient selber als hochmotiviertes Mitglied dieses Teams, wir sind ja ein Team, Behandler und Patient, und das sollte man nicht vergessen. Ohne ihn geht's nicht, und das sind die wichtigsten Dinge eigentlich.
1: Interessante Vorträge, Einblicke in moderne Technologien und der persönliche sowie kollegiale Austausch standen bei den 21. Wörlitzer Gesprächen im Hotel zum Stein wieder im Fokus. Ausgestattet mit den neuesten wissenschaftlichen Erkenntnissen im Bereich der Kardiologie, können die Ärzte diese nun in der Praxis umsetzen.

0: Schön, dass Sie mit dabei sind zur neuen Woche der RBB Aktuellen Nachrichten. Frauenherzen schlagen anders und genau deshalb brauchen Frauen eine Medizin, die diese Besonderheiten berücksichtigt. Darüber informierte Dr. Anwar Hanna, Chefarzt der Klinik für Innere Medizin 1 am Gottsche-Klinikum in Bitterfeld, in einem ganz besonderen Vortrag. Zu diesem lud er den Unternehmerinnen-Stammtisch in das Klinikum ein. Die große Resonanz, die engagierte Diskussion und die vielen fundierten Fragen haben gezeigt, wie wichtig dieses Thema ist. Herz-Kreislauf-Erkrankungen sind die häufigste Todesursache bei Frauen. Dennoch unterscheiden sich Symptome, Krankheitsverläufe und teilweise auch Therapien oft von denen bei Männern. Deshalb setzt das Gottsche-Klinikum auf eine geschlechtersensible Medizin, von der Prävention über die Diagnostik bis zur individuellen Therapie. Geschlechtersensible Medizin ist kein Zusatzangebot, sondern ein Qualitätsmerkmal moderner Medizin. Bernburg hat in der vergangenen Woche ganz im Zeichen der Landwirtschaft gestanden. Auf den DLG-Feldtagen traf sich die Agrarbranche, um neue Entwicklungen im Pflanzenbau zu präsentieren und zu diskutieren. Zwischen moderner Technik, digitalen Anwendungen und Fragen der Nachhaltigkeit ging es dabei vor allem um die Zukunft einer Branche im Wandel.
1: Auf den DLG-Feldtagen präsentieren Unternehmen, Verbände und Forschungseinrichtungen neue Entwicklungen für den Pflanzenbau. Im Mittelpunkt stehen moderne Technik, digitale Anwendungen und nachhaltige Anbaustrategien. Das diesjährige Motto lautet Pflanzenbau out of the box. Dahinter steckt die Idee, über bestehende Konzepte hinauszudenken und neue Lösungen für die Landwirtschaft zu entwickeln.
2: Ja, die Feldtage der DLG starten unter dem Motto out of the box. Was soll uns das sagen? Wir wollen einfach auch mal out of the box denken. Das heißt, mal zur Seite gucken, was gibt es für neue Entwicklungen in der Robotik, in der KI-Nutzung, in guten neuen Ideen beim Pflanzenschutz. Das ist zum Beispiel, insbesondere, dass wir weniger Pflanzenschutz einsetzen, dadurch, dass wir gezielter den Pflanzenschutz einsetzen. Da gibt es mittlerweile schöne Techniken und die entwickeln sich immer weiter. Und das ist das Schaufenster heute dafür.
1: Die DLG-Feldtage gelten als eine der wichtigsten Freiluftmessen für den Pflanzenbau in Deutschland. Tausende Besucher nutzen die Veranstaltungen, um sich über die aktuellen Entwicklungen auszutauschen und neue Technologien kennenzulernen.
3: Ja, wir reden ja oft darüber, dass Sachsen-Anhalt hinten liegt, aber im Bereich Landwirtschaft sind wir ganz vorne, sind wir in vielen Bereichen Spitze in ganz Deutschland. Das liegt nicht nur an den Böden, die wir haben, die sehr gut sind, sondern es liegt insgesamt an unserer Struktur, an den Menschen, die in der Landwirtschaft arbeiten. Und diese DLG-Feldtage, die wir jetzt zum vierten Mal insgesamt den letzten Jahrzehnte hier nach Sachsen-Anhalt geholt haben, die zeigen halt, was in der Landwirtschaft in der Zukunft erwartet wird. Das Thema künstliche Intelligenz wird hineinkommen, was wir jetzt auch in Sachsen-Anhalt stärker in unsere Ausbildung reinbringen. Das Thema Düngung, das Thema Pflanzenschutz, das Thema neue Züchtungsmethoden, all das sehen wir hier, diskutieren wir hier auch gemeinsam an mehreren Tagen. Und ich bin sehr dankbar, wieder Gastgeber zu sein, jetzt sogar als Ministerpräsident hier in Sachsen-Anhalt und über 20.000 Menschen aus ganz Deutschland, ja teils aus ganz Europa hier in Bernburg begrüßen zu können.
1: Dabei geht es nicht nur um die Technik, sondern auch um die Zukunft der Betriebe. Themen wie Klimawandel, Wirtschaftlichkeit und neue Anforderungen an die Landwirtschaft beschäftigen viele Landwirte.
4: Also wir haben große Herausforderungen im Moment in wirtschaftlicher Hinsicht, weil wir, sage ich mal, gestiegene Kosten haben seit 3-4 Jahren, die nicht wieder runtergegangen sind. Aber unsere Erzeugerpreise sind auf einem Vor-Corona-Niveau. Das macht uns im Moment sehr betroffen und bringt auch enorme finanzielle Schwierigkeiten auf die landwirtschaftlichen Betriebe, was die Liquidität angeht. Aber wir haben auch Herausforderungen mit der Düngeverordnung, die nach wie vor in der Schwebe steht. Wie können wir in Zukunft unsere Flächen bedarfsgerecht düngen, unsere Pflanzen so ernähren, dass sie den Ertrag bringen mit der gewünschten Qualität? Da brauchen wir dringend eine Neujustierung und vor allen Dingen neue Regelungen über die Bundesregierung. Die Länder sind auf dem richtigen Weg. Jetzt müssen wir mit dem Bund da in die Verhandlungen treten, um das auf den Weg zu bringen. Dann ist die Förderperiode steht vor der Tür, die nächste, die normalerweise ab 28 gelten soll. Da laufen die Vorbereitungen. wie wir die Landwirtschaft zukünftig unterstützen. Denn wir brauchen die Innovation.

0: Produktion und wir brauchen aber auch die Ernährungssicherheit. Und das ist hier der Schauplatz auf den DLG-Feldtagen, wo wir mit der Züchtung ins Gespräch kommen, aber auch mit der Pflanzenschutzindustrie, mit der Düngeindustrie, wie wir innovativ, sag ich mal, die Ressourcen schonen und trotzdem unsere Erträge stabil halten bzw. auch so anpassen können, dass die Betriebe damit erfolgreich nach vorne gehen können.
1: Für Bernburg sind die Feldtage zugleich eine wichtige Werbung für den Standort. Die Veranstaltung bringt Fachbesucher aus ganz Deutschland und darüber hinaus in die Region.
2: Wir sind ja in einer sehr fruchtbaren Gegend hier zu Hause und als Absolventin der Hochschule Anhalt bin ich mit der Landwirtschaft natürlich auch sehr verbunden und deswegen freuen wir uns besonders, dass zum vierten Mal die DLRG-Feldtage hier bei uns stattfinden. Seit einem Jahr beginnen oder vor einem Jahr begannen die Vorbereitungen. Man sieht es an den Früchten, die aufgereiht zur Besichtigung stehen. Und ich denke, es wird für jeden Landwirt, der hierher kommt, die Möglichkeit sein, in Fachgesprächen sich für seinen eigenen Betrieb Anregungen zu holen und das eine oder andere hier mitzunehmen.
1: Mit dabei ist auch die Hochschule Anhalt. Sie präsentiert verschiedene Forschungsprojekte und zeigt, wie wissenschaftliche Erkenntnisse in der landwirtschaftlichen Praxis genutzt werden können.
3: Ist natürlich ein Muss, sich hiermit zu beteiligen, das mit auf dem Stand des Landes Sachsen-Anhalt, wo wir dann auch einen Großteil der Ausstellung mit abdecken. Ja, wir haben verschiedene Projekte, die reichen natürlich von den klassischen Themen im Pflanzenbau bis hin aber auch zu Themen Einsatz von künstliche Intelligenz, Drohnentechnologie in der Landwirtschaft und auch Kombination Energieerzeugung und Pflanzenbau, also Kombination Solar, insbesondere Agri-Photovoltaik und Landwirtschaft.
4: Also aktuell beschäftigen wir uns im Bereich Klimafolgenforschung mit beispielsweise Körnerleguminosen. Welche kann man hier für das mitteldeutsche Trockengebiet anbauen? Die Sojabohne ist hier als Beispiel ein großes Thema. Aber auch die Nischenprodukte, also über die Körnerleguminosen hinaus, wie Chia, Quinoa und dergleichen, die hier mit in der Forschung hineinfallen und wo wir probieren, was kann man hier anbauen, was kann man so anbauen, dass es für die Landwirte dann auch entsprechend nutzbar ist und das Portfolio an landwirtschaftlichen Produkten erweitert, auch wenn es Nischenprodukte sind. Es gibt auch andere Sachen, zum Beispiel die Wintererbse, die wir hier anbauen und ausprobieren. Und hier haben wir sehr gute Erfolge. Also die Wintererbse ist im Ertragszuwachs höher als die Sommererbse. Und das ist schon mal ein Erfolg oder eine Aussage, die wir hier in der Forschung erhalten.
1: Die DLG-Feldtage liefen noch bis Donnerstag auf dem Gelände des Internationalen DLG-Pflanzenzentrums in Bernburg-Strenzfeld.
5: Ab dem 26. Juni steht wieder das beliebte Familienausflugsziel Maislabyrinth in Aschersleben an der Heumer Chaussee klein und groß offen. Neben dem Labyrinth erwartet die Besucher auch wieder das Hüpfburgenland, Riesenrutschen, Kinderschminken, eine Kleinkinderecke mit Riesen-Legosteinen und neu ein Maisbad. Es gibt also allerhand zu entdecken sowie ein attraktives Gewinnspiel obendrauf. Da der Mais noch eine überschaubare Höhe hat, gilt bis zum 3. Juli ein rabattierter Eintritt auf den regulären Eintrittspreis. Dann werden wir sportlich. Das Ende der Verbandsliga 25-26 stand am Wochenende auf dem Programm. Am 19. Juni nahm es der erste FC Bitterfeld-Wolfen ein letztes Mal mit dem tabellenführenden SSC Weißenfels auf. Die Plätze standen schon vor diesem Spiel fest, also ging es nur noch um eins, und zwar die Ehre. Das letzte Spiel der Saison wurde allerdings auch etwas emotional, denn der Trainer des ersten FCs, Peer Rosemeier, trat sein letztes Spiel als Trainer für die Bitterfelder an.
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7: Das Ende der Verbandsliga 2025-26 stand an. Für den tabellenführenden SSC Weißenfels ging es noch einmal auswärts zur Sache. Ihr letztes Spiel gegen den ersten FC Bitterfeld-Wolfen. Beide Mannschaften haben jedoch nichts mehr zu verlieren. Am Abend des 19. Juni ging es also nur noch um die Ehre. Dennoch bleibt es ein emotionales Spiel für den ersten FC,

0: Denn Trainer Pierre Rosemeyer trat mit dem Ende der Verbandsliga 25/26 auch sein letztes Spiel als Trainer für den ersten Fußballclub Bitterfeld-Wolfen an.
1: Ja, am Ende ist es, ich glaube, über die 4 Jahre war eine intensive und tolle Zeit in einem super Verein. Und wir waren dann über längere Zeit dann auch in Gesprächen, in einem Austausch. Der Verein wusste, was mir wichtig ist. Und am Ende habe ich mich dann aus verschiedenen Gründen dagegen entschieden. Und zu sagen, dann ist das nach 4 Jahren so in Ordnung. Ich habe mich sehr wohl gefühlt hier. Kann nur einen Dank ausrichten, natürlich an die Spieler. Das habe ich vorhin getan, mit dem ich zu tun hatte. Aber auch an viele Leute drumherum, die ich sehr positiv in Erinnerung behalten werde. Und natürlich war bis zum Schluss irgendwie wie der Glaube da, dass man zusammen vielleicht eine weitere Reise, eine neue Etappe einleiten kann. In dem Fall geht es dann ohne mich weiter. Und dann hoffe ich, dass dem Verein auch demnächst gut gehen wird und dass auch erfolgreich sein wird.
0: Mit anwesender Polizeipräsenz geht es auch schon in das Geschehen hinein. Für das letzte Spiel der Saison wird noch einmal alles gegeben. Bitterfeld wird schnell gefährlich, Ball kurz vor dem Tor von Weißenfels, Abgabe an Gründling, aber der stolpert über den Ball. Kurz darauf Flanke vom Mittelfeld an Potapenko. Spielt am Torwart vorbei, aber schießt gegen die Außenseite vom Netz. Auch der SSC zeigt Zähne, hier mit 3 Versuchen den Ball ins Eck der Bitterfelder zu befördern, jedoch jedes Mal von der Verteidigung abgewehrt. Trotz den Versuchen der beiden Teams geht es bis zur Halbzeit unentschieden aus. Allerdings sollte sich das in der zweiten Hälfte ändern. Bitterfeld in der Ecke eingedrängt und der SSC nimmt ab. Schnelle Pässe und Vorlage führen zu Chance für Lehmann. Und die wird auch genutzt, das 0:1 in der 48. Spielminute der Partie. Bitterfeld bleibt mit dem Kopf im Spiel. Nach einem Freistoß, welcher von Lohmann pariert wird, geht der Kampf im Strafbereich weiter. Hier geht ein Bitterfelder zu Boden. Der Schiedsrichter entscheidet einen Foul-Elfmeter. Potapenko geht hierfür an den Ball und holt mit Überzeugung den Ausgleich für seine Mannschaft. Beide Teams spielen mit Willenskraft weiter, jedoch fällt trotz der Bemühungen kein Tor mehr. Somit werden die Punkte zum Abschluss der Saison geteilt. Per Rosemeyer mit seiner letzten Spieleinschätzung seitens des ersten FC Bitterfeld-Wolfen.
1: Ja, ich glaube, in vielen Teilen war es natürlich ein Spiel, wo es weder für uns noch für Weißenfels um irgendwas ging. Trotzdem, glaube ich, hat man in Phasen immer mal wieder gesehen, welche Qualität beide Mannschaften auch fußballerisch haben. Aber natürlich fehlt dann bei so einer Konstellation die letzte Intensität und der letzte Wille. Ich glaube, wir hatten zu großen Teilen einfach die Kontrolle, wie so oft in der Saison. Haben gleich zu Anfang, zu Beginn eine gute Torchance, die wir nicht machen. Ich glaube, damit kannst du bei den Temperaturen, wenn du 1-0 in Führung gehst, einfach ja, dem Gegner es auch richtig schwer machen, weil es schon das Ziel war, einfach nochmal zu gewinnen. Einfach auch, weil es für viele Jungs, auch für mich, das letzte Spiel heute ist. Nichtsdestotrotz machen wir dann halt einen Fehler, gehen 1-0 in Rückstand. Und ich glaube, bis zum Schluss hat man gesehen, auch die Jungs, die eingewechselt wurden, sind dann ein bisschen ins Risiko gegangen, in Form, dass wir auch keine Einwechselspieler mehr hatten, weil viele verletzt sind. Zu sagen, wir probieren es noch irgendwie zu ziehen. Ich glaube, der Punkt ist das Mindeste, was wir heute mitnehmen konnten, wenn man das Spiel betrachtet. Und es ist alles okay. Der Dreier wäre schöner gewesen, euer Sieg, aber wir sind damit zufrieden.
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3: An der Nordseite der St. Jakobskirche in Köthen wird am Sonnabend, den 27. Juni um 17.45 Uhr feierlich eine Tafel enthüllt. Die mittlerweile 54. Logotafel der Straße der Musik. Köthen reiht sich damit ein in die länderübergreifende Musiktourismusroute durch Mitteldeutschland. Bereits vertreten sind unter anderem das Mendelssohn-Haus in Leipzig, das Karl-Maria-von-Weber-Museum in Dresden, das Karl-Löwe-Museum in Le Bouillon oder das Carillon in Erfurt. Kirchenmusikerin Martina Apetz und Daniel Schad, Vorstandsvorsitzender der Straße der Musik, geben einen Einblick in die bedeutende Musikgeschichte der Stadt Köthen, mit der 45 historische Komponisten verbunden sind. Damit sind wir am Ende unserer Montagsausgabe der RBB Aktuellnachrichten. Wir schauen jetzt noch auf den Wetterbericht und im Anschluss daran gern noch auf die Meldungen aus Dessau-Roßlau. Am Dienstag gibt es ab 18 Uhr wieder aktuelle News aus der Redaktion. Bis dahin, machen Sie es gut und auf Wiedersehen. 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
6: Morgen erwartet uns freundliches Sommerwetter mit Temperaturen um 30 Grad. Die Sonne scheint nur rund 15 Stunden lang und sorgt für einen überwiegend sonnigen Tag. Regen ist nicht zu erwarten. Dazu weht ein leichter Nordostwind, während nur vereinzelt einige Wolken am Himmel zu sehen sind. Auch in den folgenden Tagen bleibt das Wetter hochsommerlich. Die Temperaturen steigen weiter an und können im Laufe der Woche bis zu 39 Grad erreichen. Niederschläge sind weiterhin nicht in Sicht.

0: In Mosekau wurde es am 7. Juni wieder bunt. Zum zweiten Mal verwandelte sich die Williamstraße beim Straßenkinderfest in einen Treffpunkt für Familien. In entspannter Atmosphäre und sicher abgesperrter Umgebung konnten Kinder und Eltern gemeinsam einen unbeschwerten Tag verbringen.
1: Weil das ja eigentlich eine verkehrsberuhigte Straße ist, haben wir gedacht, und eigentlich auch immer viel Kinder hier spielen, haben wir gedacht, es wäre eigentlich schön, wenn die Kinder auch sicher spielen könnten. Und haben vorher gedacht, einfach, dass wir sagen, wie wäre es, wenn wir die Straße wirklich mal sperren lassen und dann für die Kinder halt den Platz schaffen.
0: Bei sommerlichen Temperaturen sorgte die Kugelkutsche für eine willkommene Abkühlung. Dazu gab es jede Menge Spiel- und Bewegungsangebote, bei denen sich die Kinder austoben konnten.
1: Es sind viele, viele Spiele, die halt von Alters her auf der Straße gemacht werden können, die halt vielerorts nicht mehr möglich sind. Das heißt Rollerfahren, Skaterfahren. Wir haben einfach bloß den Platz geschaffen, um auf der Straße zu spielen. Also es wird viel mit Kreide gemalt, es sind kleine andere Bewegungsspiele.
0: Für viele Familien war das Fest eine schöne Gelegenheit, gemeinsam Zeit an der frischen Luft zu verbringen und die lockere Atmosphäre zu genießen.
1: Ich habe selber Kinder. Ich finde das schön, wenn Kinder den Platz haben zum Spielen. Und von daher macht man das gerne einfach.
0: Organisiert wurde das Straßenkinderfest vom Kunst- und Kulturverein in Mosigkau. Der Verein steckt auch hinter einem weiteren beliebten Fest im Ort.
1: Wir organisieren auch das Kleinkunstfestival in Mosigkau. Es findet dieses Jahr statt am 29.08.26. Und ja, es werden wieder tolle Künstler dabei sein, die dort auftreten.
0: Auf dieses kann man jetzt schon gespannt sein. Der Kunst- und Kulturverein freut sich über jeden einzelnen Besucher.
2: Kardiovaskuläre Erkrankungen, also Erkrankungen, die das Herz und die Blutgefäße betreffen, sind die Todesursache Nummer 1 in Deutschland. Im bundesweiten Vergleich steht Sachsen-Anhalt bei den kardiovaskulären Erkrankungen zudem ziemlich schlecht da. Um dem entgegenzuwirken, gibt es seit 21 Jahren das Symposium Wörlitzer Gespräche Kardiologie aktuell. Im Hotel zum Stein in Wörlitz

0: lud man vom 12. bis zum 14. Juni wieder dazu ein.
1: Hier treffen sich wirklich alle Kardiologen, die in Deutschland führende Positionen einnehmen, zusammen mit Klinikern aus Versorgungskrankenhäusern oder auch niedergelassenen Kollegen, Kardiologen und natürlich auch Hausärzte, die unsere wichtigsten Partner sind. Wir besprechen also Neuerungen in der Kardiologie und vor allen Dingen, wie setze ich die in der Praxis um? Das ist etwas, was leider immer so ein bisschen die Diskrepanz zwischen Studien und Wirklichkeit dann doch hergibt. Ne? Und ich denke, das ist so ein wichtiger Beitrag, dass man die wissenschaftlichen Ergebnisse zeitnah in der Praxis umsetzen kann. Und das macht das Besondere dieses Symposiums auch aus. Ich sage mal Kardiologie zum Anfassen, weil hier Kardiologen von höchster Qualifikation sich mit Leuten treffen, die die Dinge dann in der Praxis umsetzen sollen.
0: An insgesamt 3 Tagen konnten die Teilnehmer des Symposiums zahlreiche Fachvorträge hören. Professor Dr. Britt Hofmann, Herzchirurgin und leitende Oberärztin am Universitätsklinikum Halle, sprach darüber, welche Möglichkeiten es heutzutage zur Behandlung von Herzklappenerkrankungen gibt.
2: Insbesondere Patienten mit asymptomatischer Aortenklappenstenose stehen hier im Fokus. Diese sollten, auch wenn sie keine Beschwerden haben, sich in einem Heart-Team, wenn möglich, vorstellen, um sich beraten zu lassen bezüglich einer interventionellen oder auch operativen Therapie, die offensichtlich bei einer frühzeitigen Therapie auch einen Überlebensvorteil für die Patienten bietet. Es ist außerdem von besonderem Interesse, dass die Patienten sich wirklich regelmäßig, also mindestens einmal im Jahr, besser halbjährlich, beim Kardiologen vorstellen zu einer Kontrolle, um unmittelbare Verschlechterungen oder Veränderungen frühzeitig mitzubekommen und auch um die Laborwerte zu untersuchen, falls dort Veränderungen sind, damit eine Therapie zeitnah eingeleitet werden kann.
0: Ein sehr wichtiges Thema in der Kardiologie ist natürlich das Cholesterin. Professor Dr. Xenia Stach leitet die Abteilung für Endokrinologie und Diabetologie am Potsdamer Klinikum Ernst von Bergmann und weiß, dass viele Menschen diesbezüglich falsche Vorstellungen haben.
3: Tatsächlich muss man sagen, wenn wir über das Cholesterin sprechen, gibt es ja, sag mal, auch in dem Volksmund immer mal wieder das Böse und das hab dich lieb. Fakt ist aber, dass alle Cholesterinpartikel, vor allem natürlich das LDL-Cholesterin, Triglyceride und natürlich auch das Lipoprotein klein a, das sind Parameter, die dazu führen, dass die Gefäße verkalken. Leider Gottes erfahren wir immer mal wieder, dass es durchaus in den Medien und Familie, Freunde vielleicht auch, die sogenannte Cholesterinlüge, wo man tatsächlich lipidsenkende Substanzen, die natürlich eine Indikation haben, also sprich Dinge vermeiden, also wie Herzinfarkt, Schlaganfall, die auch die Daseinsberechtigung haben, die einzunehmen. Und dann kommt die Cholesterinlüge, wo es dann heißt, es wäre ja alles nur erfunden und LDL-Cholesterin ist ja nicht die treibende Kraft. Fakt ist aber, so ist es nicht. Es ist schlicht und einfach Fakt, dass LDL-Cholesterin genau dieser Partikel ist, den die Gefäßwände dann letzten Endes aufnehmen und Verkalkung entstehen.
0: Wenn es um die Behandlung geht, ist es dabei ganz wichtig, dass nicht nur auf Laborparameter geschaut wird.
3: Was wir behandeln, ist das komplette Risiko von in unseren Menschen, Patienten. Und da geht es natürlich auch um alle Risikofaktoren. Blutdruck, Diabetes, Rauchen, Lebensstil und natürlich auch das Cholesterin. Wenn wir sozusagen das Risiko bestimmt haben und entsprechend auch die Zielwerte vom LDL-Cholesterin, natürlich auch vom Blutdruck und auch von dem HbA1c bestimmen. Wichtig ist, dass man dann, wenn LDL-Zielwerte und vor allem Diabetiker, und da annotieren wir ja sowohl in Milligramm pro Deziliter wie auch Millimol pro Liter, das muss man für sich ganz individuell risikoadjustiert festlegen und entsprechend auch diesen Zielwert erreichen. Durchaus kann es auch bei 1,5 Millimol pro Liter sein, unter 70 Milligramm pro Deziliter und.
0: Professor Dr. Ute Seeland von der Medizinischen Fakultät der Otto-von-Guericke-Universität Magdeburg sprach beim Symposium über das Thema geschlechtersensible Medizin.
4: Es ist so, dass das Frauenherz tatsächlich anders schlägt als das Männerherz und das war lange Zeit kein Forschungsthema und auch nicht in den Therapiestrategien wurde das weibliche Geschlecht mitbedacht. Die geschlechtersensible Medizin

0: Medizin hat beide Geschlechter im Fokus. Denn in der Kardiologie ist es richtig, dass wir dort eine große Wissenslücke haben zum genetischen Geschlecht des weiblichen Geschlechtes und des männlichen Geschlechtes und den Hormonen. Das heißt, all dieses spielt eine große Rolle, wenn wir uns um Prävention kümmern und auch um Therapie. Und das wurde bisher überhaupt nicht erforscht. Und gerade diese Unterschiede zwischen Frauen und Männern, die sind es, die es uns besonders interessieren.
1: Bei der geschlechtersensiblen Medizin wird die Interaktion zwischen dem sogenannten soziokulturellen Geschlecht und dem biologischen Geschlecht erforscht.
0: Das biologische Geschlecht, das kennen wir ganz gut über die Genetik und über die Hormone. Das soziokulturelle Geschlecht, das bedeutet, dass wir auch sowohl die Altersgrenzen und die Altersstrata, also das Alter mit in die Berücksichtigung unserer Forschung nehmen, als auch zum Beispiel den sozioökonomischen Status, als auch wer macht mehr Care-Arbeit, wer macht weniger Care-Arbeit, wer hat Pflegearbeit sonst noch so zu leisten für Angehörige und auch die Ethnizität und auch wie finde ich eigentlich mich, wie fühle ich mich in meinem Geschlecht mit der Geschlechteridentität. All diese Dinge nehmen wir mit in den Fokus in unsere Studien rein.
1: Ute Seeland findet, dass ein Umdenken in genau diesem Bereich notwendig ist.
0: Wir haben ja alle festgestellt, dass sowohl die Ärztinnen und Ärzte als auch die Patientinnen, Patienten und das Pflegepersonal unzufrieden sind mit dem Gesundheitssystem zurzeit. Das liegt unter anderem daran, dass wir nicht die richtigen Werkzeuge haben für alle Menschen. Und diese Werkzeuge zu erforschen, das heißt, dass sie individuell geschlechtersensibel eingesetzt werden können, das ist unsere Aufgabe. Und deshalb denken wir, dass jetzt ein Umdenken nötig ist. Das hat auch den Vorteil, dass wir viel mehr Wissen in die Prävention geben können. Das heißt, wenn wir vorher die Erkrankungen erkennen oder den Weg dorthin erkennen und vorher was machen können, dann ist das sehr viel effektiver, auch kostengünstiger und alle sind viel zufriedener, als wenn wir erst warten, bis ein Organsystem kaputt gegangen ist.
1: Neben den Fachvorträgen gab es auch wieder eine Industrieausstellung. Hier präsentierten sich unterschiedliche Firmen, die modernste Technologien im Bereich der Kardiologie entwickeln. So konnte man unter anderem mit Inside Heart einen Einblick in das menschliche Herz mit einer Augmented Reality Brille bekommen. Für die wissenschaftliche Leiterin der Wörlitzer Gespräche, Dr. Karin Rübach, ist vor allem eines beim Thema Herzgesundheit noch ganz wichtig: dass der Patient auch selber aktiv wird.
2: Der Patient selbst kann enorm viel zu seiner Herzgesundheit beitragen. Wir reden immer davon, von Lebensstilmodifikation. Das ist ein leider unbeliebtes Thema unter unseren Patienten. Das heißt, er soll sich gesund ernähren, er soll auf seinen Cholesterinstoffwechsel achten, er soll wenig Zucker essen, aber er soll sich auch bewegen. Und das ist etwas, was manchmal schwierig ist, dem Patienten zu erklären, weil er soll mitmachen und er hat auch eine Eigenverantwortung für seine Gesundheit. Und das ist die Basis jeder Therapie. Da hilft die beste Tablette nichts und auch keine Operation, wenn diese Dinge der Basis, nämlich der Patient selber als hochmotiviertes Mitglied dieses Teams, wir sind ja ein Team, Behandler und Patient, und das sollte man nicht vergessen. Ohne ihn geht's nicht, und das sind die wichtigsten Dinge eigentlich.
1: Interessante Vorträge, Einblicke in moderne Technologien und der persönliche sowie kollegiale Austausch standen bei den 21. Wörlitzer Gesprächen im Hotel zum Stein wieder im Fokus. Ausgestattet mit den neuesten wissenschaftlichen Erkenntnissen im Bereich der Kardiologie, können die Ärzte diese nun in der Praxis umsetzen.

0: Dass Sie mit dabei sind zur neuen Woche der RBB Aktuellnachrichten. Frauenherzen schlagen anders und genau deshalb brauchen Frauen eine Medizin, die diese Besonderheiten berücksichtigt. Darüber informierte Dr. Anwar Hanna, Chefarzt der Klinik für Innere Medizin 1 am Gottsche-Klinikum in Bitterfeld, in einem ganz besonderen Vortrag. Zu diesem lud er den Unternehmerinnen-Stammtisch in das Klinikum ein. Die große Resonanz, die engagierte Diskussion und die vielen fundierten Fragen haben gezeigt, wie wichtig dieses Thema ist. Herz-Kreislauf-Erkrankungen sind die häufigste Todesursache bei Frauen. Dennoch unterscheiden sich Symptome, Krankheitsverläufe und teilweise auch Therapien oft von denen bei Männern. Deshalb setzt das Gottsche-Klinikum auf eine geschlechtersensible Medizin, von der Prävention über die Diagnostik, Entschuldigung, bis zur individuellen Therapie. Geschlechtersensible Medizin ist kein Zusatzangebot, sondern ein Qualitätsmerkmal moderner Medizin. Bernburg hat in der vergangenen Woche ganz im Zeichen der Landwirtschaft gestanden. Auf den DLG-Feldtagen traf sich die Agrarbranche, um neue Entwicklungen im Pflanzenbau zu präsentieren und zu diskutieren. Zwischen moderner Technik, digitalen Anwendungen und Fragen der Nachhaltigkeit ging es dabei vor allem um die Zukunft einer Branche im Wandel.
1: Auf den DLG-Feldtagen präsentieren Unternehmen, Verbände und Forschungseinrichtungen neue Entwicklungen für den Pflanzenbau. Im Mittelpunkt stehen moderne Technik, digitale Anwendungen und nachhaltige Anbaustrategien. Das diesjährige Motto lautet Pflanzenbau out of the box. Dahinter steckt die Idee, über bestehende Konzepte hinauszudenken und neue Lösungen für die Landwirtschaft zu entwickeln.
2: Ja, die Feldtage der DLG starten unter dem Motto out of the box. Was soll uns das sagen? Wir wollen einfach auch mal out of the box denken. Das heißt, mal zur Seite gucken, was gibt es für neue Entwicklungen in der Robotik, in der KI-Nutzung, in guten neuen Ideen beim Pflanzenschutz. Das ist zum Beispiel insbesondere, dass wir weniger Pflanzenschutz einsetzen, dadurch, dass wir gezielter den Pflanzenschutz einsetzen. Da gibt es mittlerweile schöne Techniken und die entwickeln sich immer weiter. Und das ist das Schaufenster heute dafür.
1: Die DLG-Feldtage gelten als eine der wichtigsten Freiluftmessen für den Pflanzenbau in Deutschland. Tausende Besucher nutzen die Veranstaltung, um sich über die aktuellen Entwicklungen auszutauschen und neue Technologien kennenzulernen.
3: Ja, wir reden ja oft darüber, dass Sachsen-Anhalt hinten liegt. Aber im Bereich Landwirtschaft sind wir ganz vorne, sind wir in vielen Bereichen Spitze in ganz Deutschland. Das liegt nicht nur an den Böden, die wir haben, die sehr gut sind, sondern es liegt insgesamt an unserer Struktur, an den Menschen, die in der Landwirtschaft arbeiten. Und diese DLG-Feldtage, die wir jetzt zum vierten Mal insgesamt den letzten Jahrzehnte hier nach Sachsen-Anhalt geholt haben, die zeigen halt, was in der Landwirtschaft in der Zukunft erwartet wird. Das Thema künstliche Intelligenz wird hineinkommen, was wir jetzt auch in Sachsen-Anhalt stärker in unsere Ausbildung reinbringen. Das Thema Düngung, das Thema Pflanzenschutz, das Thema neue Züchtungsmethoden, all das sehen wir hier, diskutieren wir hier auch gemeinsam an mehreren Tagen. Und ich bin sehr dankbar, wieder Gastgeber zu sein und jetzt sogar als Ministerpräsident hier in Sachsen-Anhalt und über 20.000 Menschen aus ganz Deutschland, ja teils aus ganz Europa hier in Bernburg begrüßen zu können.
1: Dabei geht es nicht nur um die Technik, sondern auch um die Zukunft der Betriebe. Themen wie Klimawandel, Wirtschaftlichkeit und neue Anforderungen an die Landwirtschaft beschäftigen viele Landwirte.
4: Also wir haben große Herausforderungen im Moment in wirtschaftlicher Hinsicht, weil wir, sage ich mal, gestiegene Kosten haben seit 3-4 Jahren, die nicht wieder runtergegangen sind, aber unsere Erzeugerpreise sind auf einem Vor-Corona-Niveau. Das macht uns im Moment sehr betroffen und bringt auch enorme finanzielle Schwierigkeiten auf die landwirtschaftlichen Betriebe, was die Liquidität angeht. Aber wir haben auch Herausforderungen mit der Düngeverordnung, die nach wie vor in der Schwebe steht. Wie können wir in Zukunft unsere Flächen bedarfsgerecht düngen, unsere Pflanzen so ernähren, dass sie den Ertrag bringen mit der gewünschten Qualität? Da brauchen wir dringend eine Neujustierung und vor allen Dingen neue Regelungen über die Bundesregierung. Die Länder sind auf dem richtigen Weg. Jetzt müssen wir mit dem Bund da in die Verhandlungen treten, um das auf den Weg zu bringen. Dann ist die Förderperiode steht vor der Tür, die nächste, die normalerweise ab 28 gelten soll. Da laufen die Vorbereitungen. wie wir die Landwirtschaft zukünftig unterstützen, denn wir brauchen die Innovation.

0: Produktion und wir brauchen aber auch die Ernährungssicherheit. Und das ist hier der Schauplatz auf den DLG-Feldtagen, wo wir mit der Züchtung ins Gespräch kommen, aber auch mit der Pflanzenschutzindustrie, mit der Düngeindustrie, wie wir innovativ, sag ich mal, die Ressourcen schonen und trotzdem unsere Erträge stabil halten bzw. auch so anpassen können, dass die Betriebe damit erfolgreich nach vorne gehen können.
1: Für Bernburg sind die Feldtage zugleich eine wichtige Werbung für den Standort. Die Veranstaltung bringt Fachbesucher aus ganz Deutschland und darüber hinaus in die Region.
2: Wir sind ja in einer sehr fruchtbaren Gegend hier zu Hause und als Absolventin der Hochschule Anhalt bin ich mit der Landwirtschaft natürlich auch sehr verbunden und deswegen freuen wir uns besonders, dass zum vierten Mal die DLRG-Feldtage hier bei uns stattfinden. Seit einem Jahr begannen die Vorbereitungen. Man sieht es an den Früchten, die aufgereiht zur Besichtigung stehen. Und ich denke, es wird für jeden Landwirt, der hierher kommt, die Möglichkeit sein, in Fachgesprächen sich für seinen eigenen Betrieb Anregungen zu holen und das eine oder andere hier mitzunehmen.
1: Mit dabei ist auch die Hochschule Anhalt. Sie präsentiert verschiedene Forschungsprojekte und zeigt, wie wissenschaftliche Erkenntnisse in der landwirtschaftlichen Praxis genutzt werden können.
3: Ist natürlich ein Muss, sich hiermit zu beteiligen, das mit auf dem Stand des Landes Sachsen-Anhalt, wo wir dann auch einen Großteil der Ausstellung mit abdecken. Ja, wir haben verschiedene Projekte, die reichen natürlich von den klassischen Themen im Pflanzenbau bis hin aber auch zu Themen Einsatz von künstliche Intelligenz, Drohnentechnologie in der Landwirtschaft und auch Kombination Energieerzeugung und Pflanzenbau, also Kombination Solar, insbesondere Agri-Photovoltaik und Landwirtschaft.
4: Also aktuell beschäftigen wir uns im Bereich Klimafolgenforschung mit beispielsweise Körnerleguminosen. Welche kann man hier für das mitteldeutsche Trockengebiet anbauen? Die Sojabohne ist hier als Beispiel ein großes Thema. Aber auch die Nischenprodukte, also über die Körnerleguminosen hinaus, wie Chia, Quinoa und dergleichen, die hier mit in die Forschung hineinfallen und wo wir probieren, was kann man hier anbauen, was kann man so anbauen, dass es für die Landwirte dann auch entsprechend nutzbar ist und das Portfolio an landwirtschaftlichen Produkten erweitert, auch wenn es Nischenprodukte sind. Es gibt auch andere Sachen, zum Beispiel die Wintererbse, die wir hier anbauen und ausprobieren. Und hier haben wir sehr gute Erfolge. Also die Wintererbse ist im Ertragszuwachs höher als die Sommererbse. Und das ist schon mal ein Erfolg oder eine Aussage, die wir hier in der Forschung erhalten.
1: Die DLG-Feldtage liefen noch bis Donnerstag auf dem Gelände des Internationalen DLG-Pflanzenzentrums in Bernburg-Strenzfeld.
5: Ab dem 26. Juni steht wieder das beliebte Familienausflugsziel Maislabyrinth in Aschersleben an der Holmer Chaussee klein und groß offen. Neben dem Labyrinth erwartet die Besucher auch wieder das Hüpfburgenland Riesenrutschen Kinderschminken, eine Kleinkinderecke mit Riesen-Legosteinen und neu ein Maisbad. Es gibt also allerhand zu entdecken sowie ein attraktives Gewinnspiel obendrauf. Da der Mais noch eine überschaubare Höhe hat, gilt bis zum 3. Juli ein rabattierter Eintritt auf den regulären Eintrittspreis. Dann wären wir sportlich. Das Ende der Verbandsliga 25-26 stand am Wochenende auf dem Programm. Am 19. Juni nahm es der erste FC Bitterfeld-Wolfen ein letztes Mal mit dem tabellenführenden SSC Weißenfels auf. Die Plätze standen schon vor diesem Spiel fest, also ging es nur noch um eins, und zwar die Ehre. Das letzte Spiel der Saison wurde allerdings auch etwas emotional, denn der Trainer des ersten FCs, Peer Rosemeier, trat sein letztes Spiel als Trainer für die Bitterfelder an.
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7: Das Ende der Verbandsliga 2025-26 stand an. Für den tabellenführenden SSC Weißenfels ging es noch einmal auswärts zur Sache. Ihr letztes Spiel gegen den ersten FC Bitterfeld-Wolfen. Beide Mannschaften haben jedoch nichts mehr zu verlieren. Am Abend des 19. Junis ging es also nur noch um die Ehre. Dennoch bleibt es ein emotionales Spiel für den ersten FC.

0: Denn Trainer Pierre Rosemeyer trat mit dem Ende der Verbandsliga 25/26 auch sein letztes Spiel als Trainer für den ersten Fußballclub Bitterfeld-Wolfen an.
1: Ja, am Ende ist es, ich glaube, über die 4 Jahre war eine intensive und tolle Zeit in einem super Verein. Und wir waren dann über längere Zeit dann auch in Gesprächen, in einem Austausch. Der Verein wusste, was mir wichtig ist. Und am Ende habe ich mich dann aus verschiedenen Gründen dagegen entschieden. Und zu sagen, dann ist das nach 4 Jahren so in Ordnung. Ich habe mich sehr wohl gefühlt hier. Kann nur einen Dank ausrichten natürlich an die Spieler. Das habe ich vorhin getan, mit dem ich zu tun hatte. Aber auch an viele Leute drumherum, die ich sehr positiv in Erinnerung behalten werde. Und natürlich war bis zum Schluss irgendwie wie der Glaube da, dass man zusammen vielleicht eine weitere Reise, eine neue Etappe einleiten kann. In dem Fall geht es dann ohne mich weiter. Und dann hoffe ich, dass dem Verein auch demnächst gut gehen wird und dass wir auch erfolgreich sein werden.
0: Mit anwesender Polizeipräsenz geht es auch schon in das Geschehen hinein. Für das letzte Spiel der Saison wird noch einmal alles gegeben. Bitterfeld wird schnell gefährlich, Ball kurz vor dem Tor von Weißenfels, Abgabe an Gründling, aber der stolpert über den Ball. Kurz darauf Flanke vom Mittelfeld an Potapenko. Spielt am Torwart vorbei, aber schießt gegen die Außenseite vom Netz. Auch der SSC zeigt Zähne, hier mit 3 Versuchen den Ball ins Eck der Bitterfelder zu befördern, jedoch jedes Mal von der Verteidigung abgewehrt. Trotz den Versuchen der beiden Teams geht es bis zur Halbzeit unentschieden aus. Allerdings sollte sich das in der zweiten Hälfte ändern. Bitterfeld in der Ecke eingedrängt und der SSC nimmt ab. Schnelle Pässe und Vorlage führen zu Chance für Lehmann. Und die wird auch genutzt, das 0:1 in der 48. Spielminute der Partie. Bitterfeld bleibt mit dem Kopf im Spiel. Nach einem Freistoß, welcher von Lohmann pariert wird, geht der Kampf im Strafbereich weiter. Hier geht ein Bitterfelder zu Boden. Der Schiedsrichter entscheidet einen Foul-Elfmeter. Potapenko geht hierfür an den Ball und holt mit Überzeugung den Ausgleich für seine Mannschaft. Beide Teams spielen mit Willenskraft weiter, jedoch fällt trotz der Bemühungen kein Tor mehr. Somit werden die Punkte zum Abschluss der Saison geteilt. Pierre Rosemeyer mit seiner letzten Spieleinschätzung seitens des ersten FC Bitterfeld-Wolfen.
1: Ja, ich glaube, in vielen Teilen war es natürlich ein Spiel, wo es weder für uns noch für Weißenfels um irgendwas ging. Trotzdem, glaube ich, hat man in Phasen immer mal wieder gesehen, welche Qualität beide Menschen auch fußballerisch haben. Aber natürlich fehlt dann bei so einer Konstellation die letzte Intensität und der letzte Wille. Ich glaube, wir hatten zu großen Teilen einfach die Kontrolle, wie so oft in der Saison. Haben gleich zu Anfang, zu Beginn eine gute Torchance, die wir nicht machen. Ich glaube, damit kannst du bei den Temperaturen, wenn du einzeln in Führung gehst, einfach ja, dem Gegner es auch richtig schwer machen, weil es schon das Ziel war, einfach nochmal zu gewinnen. Einfach auch, weil es für viele Jungs, auch für mich, das letzte Spiel heute ist. Nichtsdestotrotz machen wir dann halt einen Fehler, gehen einzeln in Rückstand und ich glaube, bis zum Schluss hat man gesehen, auch die Jungs, die eingewechselt wurden, sind da ein bisschen ins Risiko gegangen, in Form, dass wir auch keine Einwechselspieler mehr hatten, weil viele verletzt sind. Zu sagen, wir probieren es noch irgendwie zu ziehen. Ich glaube, der Punkt ist das Mindeste, was wir heute mitnehmen konnten, wenn man das Spiel betrachtet. Und es ist alles okay. Der Dreier wäre schöner gewesen, euer Sieg, aber wir sind damit zufrieden.
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3: An der Nordseite der St. Jakobskirche in Köthen wird am Sonnabend, den 27. Juni um 17.45 Uhr feierlich eine Tafel enthüllt. Die mittlerweile 54. Logotafel der Straße der Musik. Köthen reiht sich damit ein in die länderübergreifende Musik-Tourismusroute durch Mitteldeutschland. Bereits vertreten sind unter anderem das Mendelssohn-Haus in Leipzig, das Karl-Maria-von-Weber-Museum in Dresden, das Karl-Löwe-Museum in Le Bouillon oder das Carillon in Erfurt. Kirchenmusikerin Martina Apetz und Daniel Schad, Vorstandsvorsitzender der Straße der Musik, geben einen Einblick in die bedeutende Musikgeschichte der Stadt Köthen, mit der 45 historische Komponisten verbunden sind. Damit sind wir am Ende unserer Montagsausgabe der RBB Aktuellnachrichten. Wir schauen jetzt noch auf den Wetterbericht und im Anschluss daran gern noch auf die Meldungen aus Dessau-Roßlau. Am Dienstag gibt es ab 18 Uhr wieder aktuelle News aus der Redaktion. Bis dahin machen Sie es gut und auf Wiedersehen. 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
6: Morgen erwartet uns freundliches Sommerwetter mit Temperaturen um 30 Grad. Die Sonne scheint nur rund 15 Stunden lang und sorgt für einen überwiegend sonnigen Tag. Regen ist nicht zu erwarten. Dazu weht ein leichter Nordostwind, während nur vereinzelt einige Wolken am Himmel zu sehen sind. Auch in den folgenden Tagen bleibt das Wetter hochsommerlich. Die Temperaturen steigen weiter an und können im Laufe der Woche bis zu 39 Grad erreichen. Niederschläge sind weiterhin nicht in Sicht.

0: In Mosekau wurde es am 7. Juni wieder bunt. Zum zweiten Mal verwandelte sich die Williamstraße beim Straßenkinderfest in einen Treffpunkt für Familien. In entspannter Atmosphäre und sicher abgesperrter Umgebung konnten Kinder und Eltern gemeinsam einen unbeschwerten Tag verbringen.
1: Weil das ja eigentlich eine verkehrsberuhigte Straße ist, haben wir gedacht, und eigentlich auch immer viele Kinder hier spielen, haben wir gedacht, es wäre eigentlich schön, wenn die Kinder auch sicher spielen könnten. Und haben vorher gedacht, einfach, dass wir sagen, wie wäre es, wenn wir die Straße wirklich mal sperren lassen und dann für die Kinder halt den Platz schaffen.
0: Bei sommerlichen Temperaturen sorgte die Kugelkutsche für eine willkommene Abkühlung. Dazu gab es jede Menge Spiel- und Bewegungsangebote, bei denen sich die Kinder austoben konnten.
1: Es sind viele, viele Spiele, die halt von Alters her auf der Straße gemacht werden können, die halt vielerorts nicht mehr möglich sind. Das heißt Rollerfahren, Skaterfahren. Wir haben einfach bloß den Platz geschaffen, um auf der Straße zu spielen. Also es wird viel mit Kreide gemalt, es sind kleine andere Bewegungsspiele.
0: Für viele Familien war das Fest eine schöne Gelegenheit, gemeinsam Zeit an der frischen Luft zu verbringen und die lockere Atmosphäre zu genießen.
1: Ich habe selber Kinder. Ich finde das schön, wenn Kinder den Platz haben zum Spielen. Und von daher macht man das gerne einfach.
0: Organisiert wurde das Straßenkinderfest vom Kunst- und Kulturverein in Mosigkau. Der Verein steckt auch hinter einem weiteren beliebten Fest im Ort.
1: Wir organisieren auch das Kleinkunstfestival in Mosigkau. Es findet dieses Jahr statt am 29.08.26. Und ja, es werden wieder tolle Künstler dabei sein, die dort auftreten.
0: Auf dieses kann man jetzt schon gespannt sein. Der Kunst- und Kulturverein freut sich über jeden einzelnen Besucher.
2: Kardiovaskuläre Erkrankungen, also Erkrankungen, die das Herz und die Blutgefäße betreffen, sind die Todesursache Nummer 1 in Deutschland. Im bundesweiten Vergleich steht Sachsen-Anhalt bei den kardiovaskulären Erkrankungen zudem ziemlich schlecht da. Um dem entgegenzuwirken, gibt es seit 21 Jahren das Symposium Wörlitzer Gespräche Kardiologie aktuell. Im Hotel zum Stein in Wörlitz

0: und Wirklichkeit dann doch hergibt. Ne? Und ich denke, das ist so ein wichtiger Beitrag, dass man die wissenschaftlichen Ergebnisse zeitnah in der Praxis umsetzen kann. Und das macht das Besondere dieses Symposiums auch aus. Ich sage mal Kardiologie zum Anfassen, weil hier Kardiologen von höchster Qualifikation sich mit Leuten treffen, die die Dinge dann in der Praxis umsetzen sollen.
1: An insgesamt 3 Tagen konnten die Teilnehmer des Symposiums zahlreiche Fachvorträge hören. Professor Dr. Britt Hofmann, Herzchirurgin und leitende Oberärztin am Universitätsklinikum Halle, sprach darüber, welche Möglichkeiten es heutzutage zur Behandlung von Herzklappenerkrankungen gibt.
2: Insbesondere Patienten mit asymptomatischer Aortenklappenstenose stehen hier im Fokus. Diese sollten, auch wenn sie keine Beschwerden haben, sich in einem Heart-Team, wenn möglich, vorstellen, um sich beraten zu lassen bezüglich einer interventionellen oder auch operativen Therapie, die offensichtlich bei einer frühzeitigen Therapie auch einen Überlebensvorteil für die Patienten bietet. Es ist außerdem von besonderem Interesse, dass die Patienten sich wirklich regelmäßig, also mindestens einmal im Jahr, besser halbjährlich, beim Kardiologen vorstellen zu einer Kontrolle, um unmittelbare Verschlechterungen oder Veränderungen frühzeitig mitzubekommen und auch um die Laborwerte zu untersuchen, falls dort Veränderungen sind, damit eine Therapie zeitnah eingeleitet werden kann.
1: Ein sehr wichtiges Thema in der Kardiologie ist natürlich das Cholesterin. Professor Dr. Xenia Stach leitet die Abteilung für Endokrinologie und Diabetologie am Potsdamer Klinikum Ernst von Bergmann und weiß, dass viele Menschen diesbezüglich falsche Vorstellungen haben.
3: Tatsächlich muss man sagen, wenn wir über das Cholesterin sprechen, gibt es ja, sag mal, auch in dem Volksmund immer mal wieder das Böse und das hab dich lieb. Fakt ist aber, dass alle Cholesterinpartikel, vor allem natürlich das LDL-Cholesterin, Triglyceride und natürlich auch das Lipoprotein klein a, das sind Parameter, die dazu führen, dass die Gefäße verkalken. Leider Gottes erfahren wir immer mal wieder, dass es durchaus in den Medien und Familie, Freunde vielleicht auch, die sogenannte Cholesterinlüge, wo man tatsächlich lipidsenkende Substanzen, die natürlich eine Indikation haben, also sprich Dinge vermeiden, also wie Herzinfarkt, Schlaganfall, die auch die Daseinsberechtigung haben, die einzunehmen. Und dann kommt die Cholesterinlüge, wo es dann heißt, es wäre ja alles nur erfunden und LDL-Cholesterin ist ja nicht die treibende Kraft. Fakt ist aber, so ist es nicht. Es ist schlicht und einfach Fakt, dass LDL-Cholesterin genau dieser Partikel ist, den die Gefäßwände dann letzten Endes aufnehmen und Verkalkung entstehen.
1: Wenn es um die Behandlung geht, ist es dabei ganz wichtig, dass nicht nur auf Laborparameter geschaut wird.
3: Was wir behandeln, ist das komplette Risiko von den unseren sagen wir mal Menschen, Patienten. Und da geht es natürlich auch um alle Risikofaktoren: Blutdruck, Diabetes, Rauchen, Lebensstil und natürlich auch das Cholesterin. Wenn wir sozusagen das Risiko bestimmt haben und entsprechend auch die Zielwerte vom LDL-Cholesterin, natürlich auch vom Blutdruck und auch von dem HbA1c bestimmen. Wichtig ist, dass man dann, wenn LDL-Zielwerte und vor allem Diabetiker, und da annotieren wir ja sowohl in Milligramm pro Deziliter wie auch Millimol pro Liter, das muss man für sich ganz individuell risikoadjustiert festlegen und entsprechend auch diesen Zielwert erreichen. Durchaus kann es auch bei 1,5 Millimol pro Liter sein, unter 70 Milligramm pro Deziliter und, und.
1: Professor Dr. Ute Seeland von der Medizinischen Fakultät der Otto von Guericke Universität Magdeburg sprach beim Symposium über das Thema geschlechtersensible Medizin.
4: Es ist so, dass das Frauenherz tatsächlich anders schlägt als das Männerherz. Und das war lange Zeit kein Forschungsthema und auch nicht in den Therapiestrategien wurde das weibliche Geschlecht mitbedacht. Die geschlechtersensible Medizin hat beide Geschlechter im Fokus. Denn in der Kardiologie ist es richtig, dass wir dort eine große Wissenslücke haben zum genetischen Geschlecht des weiblichen Geschlechtes und des männlichen Geschlechtes und den Hormonen. Das heißt, all dieses spielt eine große Rolle, wenn wir uns um Prävention kümmern und auch um Therapie. Und das wurde bisher überhaupt nicht erforscht. Und gerade diese Unterschiede zwischen Frauen und Männern, die sind es, die es uns besonders interessieren.
1: Bei der geschlechtersensiblen Medizin wird die Interaktion zwischen dem sogenannten

0: soziokulturellen Geschlecht und dem biologischen Geschlecht erforscht.
1: Das biologische Geschlecht, das kennen wir ganz gut über die Genetik und über die Hormone. Das soziokulturelle Geschlecht, das bedeutet, dass wir auch sowohl die Altersgrenzen und die Altersstrata, also das Alter, mit in die Berücksichtigung unserer Forschung nehmen, als auch zum Beispiel den sozioökonomischen Status, als auch wer macht mehr Care-Arbeit, wer macht weniger Care-Arbeit, wer hat Pflegearbeit sonst noch so zu leisten für Angehörige und auch die Ethnizität und auch wie finde ich eigentlich mich, wie fühle ich mich in meinem Geschlecht, mit der Geschlechteridentität. All diese Dinge nehmen wir mit in den Fokus in unsere Studien rein.
0: Ute Seeland findet, dass ein Umdenken in genau diesem Bereich notwendig ist.
1: Wir haben ja alle festgestellt, dass sowohl die Ärztinnen und Ärzte als auch die Patientinnen, Patienten und das Pflegepersonal unzufrieden sind mit dem Gesundheitssystem zurzeit. Das liegt unter anderem daran, dass wir nicht die richtigen Werkzeuge haben für alle Menschen. Und diese Werkzeuge zu erforschen, das heißt, dass sie individuell geschlechtersensibel eingesetzt werden können, das ist unsere Aufgabe. Und deshalb denken wir, dass jetzt ein Umdenken nötig ist. Das hat auch den Vorteil, dass wir viel mehr Wissen in die Prävention geben können. Das heißt, wenn wir vorher die Erkrankungen erkennen oder den Weg dorthin erkennen und vorher was machen können, dann ist das sehr viel effektiver, auch kostengünstiger und alle sind viel zufriedener, als wenn wir erst warten, bis ein Organsystem kaputt gegangen ist.
0: Neben den Fachvorträgen gab es auch wieder eine Industrieausstellung. Hier präsentierten sich unterschiedliche Firmen, die modernste Technologien im Bereich der Kardiologie entwickeln. So konnte man unter anderem mit Inside Heart einen Einblick in das menschliche Herz mit einer Augmented Reality Brille bekommen. Für die wissenschaftliche Leiterin der Wörlitzer Gespräche, Dr. Karin Rüback, ist vor allem eines beim Thema Herzgesundheit noch ganz wichtig: dass der Patient auch selber aktiv wird.
2: Der Patient selbst kann enorm viel zu seiner Herzgesundheit beitragen. Wir reden immer davon, von Lebensstilmodifikation. Das ist ein leider unbeliebtes Thema unter unseren Patienten. Das heißt, er soll sich gesund ernähren, er soll auf seinen Cholesterinstoffwechsel achten, er soll wenig Zucker essen, aber er soll sich auch bewegen. Und das ist etwas, was manchmal schwierig ist, dem Patienten zu erklären, weil er soll mitmachen und er hat auch eine Eigenverantwortung für seine Gesundheit und das ist die Basis jeder Therapie. Da hilft die beste Tablette nichts und auch keine Operation, wenn diese Dinge der Basis, nämlich der Patient selber als hochmotiviertes Mitglied dieses Teams, wir sind ja ein Team, Behandler und Patient, und das sollte man nicht vergessen. Ohne ihn geht's nicht und das sind die wichtigsten Dinge eigentlich.
0: Interessante Vorträge, Einblicke in moderne Technologien und der persönliche sowie kollegiale Austausch standen bei den 21. Wörlitzer Gesprächen im Hotel zum Stein wieder im Fokus. Ausgestattet mit den neuesten wissenschaftlichen Erkenntnissen im Bereich der Kardiologie, können die Ärzte diese nun in der Praxis umsetzen.

0: Schön, dass Sie mit dabei sind zur neuen Woche der RBB Aktuellnachrichten. Frauenherzen schlagen anders und genau deshalb brauchen Frauen eine Medizin, die diese Besonderheiten berücksichtigt. Darüber informierte Dr. Anwar Hanna, Chefarzt der Klinik für Innere Medizin 1 am Gottsche-Klinikum in Bitterfeld, in einem ganz besonderen Vortrag. Zu diesem lud er den Unternehmerinnen-Stammtisch in das Klinikum ein. Die große Resonanz, die engagierte Diskussion und die vielen fundierten Fragen haben gezeigt, wie wichtig dieses Thema ist. Herz-Kreislauf-Erkrankungen sind die häufigste Todesursache bei Frauen. Dennoch unterscheiden sich Symptome, Krankheitsverläufe und teilweise auch Therapien oft von denen bei Männern. Deshalb setzt das Gottsche-Klinikum auf eine geschlechtersensible Medizin, von der Prävention über die Diagnostik bis zur individuellen Therapie. Geschlechtersensible Medizin ist kein Zusatzangebot, sondern ein Qualitätsmerkmal moderner Medizin. Bernburg hat in der vergangenen Woche ganz im Zeichen der Landwirtschaft gestanden. Auf den DLG-Feldtagen traf sich die Agrarbranche, um neue Entwicklungen im Pflanzenbau zu präsentieren und zu diskutieren. Zwischen moderner Technik, digitalen Anwendungen und Fragen der Nachhaltigkeit ging es dabei vor allem um die Zukunft einer Branche im Wandel.
1: Auf dem DLG-Feldtagen präsentieren Unternehmen, Verbände und Forschungseinrichtungen neue Entwicklungen für den Pflanzenbau. Im Mittelpunkt stehen moderne Technik, digitale Anwendungen und nachhaltige Anbaustrategien. Das diesjährige Motto lautet Pflanzenbau out of the box. Dahinter steckt die Idee, über bestehende Konzepte hinauszudenken und neue Lösungen für die Landwirtschaft zu entwickeln.
2: Ja, die Feldtage der DLG starten unter dem Motto out of the box. Was soll uns das sagen? Wir wollen einfach auch mal out of the box denken. Das heißt, mal zur Seite gucken, was gibt es für neue Entwicklungen in der Robotik, in der KI-Nutzung, in guten neuen Ideen beim Pflanzenschutz. Das ist zum Beispiel insbesondere, dass wir weniger Pflanzenschutz einsetzen, dadurch, dass wir gezielter den Pflanzenschutz einsetzen. Da gibt es mittlerweile schöne Techniken und die entwickeln sich immer weiter. Und das ist das Schaufenster heute dafür.
1: Die DLG-Feldtage gelten als eine der wichtigsten Freiluftmessen für den Pflanzenbau in Deutschland. Tausende Besucher nutzen die Veranstaltungen, um sich über die aktuellen Entwicklungen auszutauschen und neue Technologien kennenzulernen.
3: Ja, wir reden ja oft darüber, dass Sachsen-Anhalt hinten liegt. Aber im Bereich Landwirtschaft sind wir ganz vorne, sind wir in vielen Bereichen Spitze in ganz Deutschland. Das liegt nicht nur an den Böden, die wir haben, die sehr gut sind, sondern es liegt insgesamt an unserer Struktur, an den Menschen, die in der Landwirtschaft arbeiten. Und diese DLG-Feldtage, die wir jetzt zum vierten Mal insgesamt den letzten Jahrzehnte hier nach Sachsen-Anhalt geholt haben, die zeigen halt, was in der Landwirtschaft in der Zukunft erwartet wird. Das Thema künstliche Intelligenz wird hineinkommen, was wir jetzt auch in Sachsen-Anhalt stärker in unsere Ausbildung reinbringen. Das Thema Düngung, das Thema Pflanzenschutz, das Thema neue Züchtungsmethoden, all das sehen wir hier, diskutieren wir hier auch gemeinsam an mehreren Tagen. Und ich bin sehr dankbar, wieder Gastgeber zu sein, jetzt sogar als Ministerpräsident hier in Sachsen-Anhalt und über 20.000 Menschen aus ganz Deutschland, ja teils aus ganz Europa hier in Bernburg begrüßen zu können.
1: Dabei geht es nicht nur um die Technik, sondern auch um die Zukunft der Betriebe. Themen wie Klimawandel, Wirtschaftlichkeit und neue Anforderungen an die Landwirtschaft beschäftigen viele Landwirte.
4: Also wir haben große Herausforderungen im Moment in wirtschaftlicher Hinsicht, weil wir, sage ich mal, gestiegene Kosten haben seit 3-4 Jahren, die nicht wieder runtergegangen sind, aber unsere Erzeugerpreise sind auf einem Vor-Corona-Niveau. Das macht uns im Moment sehr betroffen und bringt auch enorme finanzielle Schwierigkeiten auf die landwirtschaftlichen Betriebe, was die Liquidität angeht. Aber wir haben auch Herausforderungen mit der Düngeverordnung, die nach wie vor in der Schwebe steht. Wie können wir in Zukunft unsere Flächen bedarfsgerecht düngen, unsere Pflanzen so ernähren, dass sie den Ertrag bringen mit der gewünschten Qualität? Da brauchen wir dringend eine Neujustierung und vor allen Dingen neue Regelungen über die Bundesregierung. Die Länder sind auf dem richtigen Weg. Jetzt müssen wir mit dem Bund da in die Verhandlungen treten, um das auf den Weg zu bringen. Dann ist die Förderperiode steht vor der Tür, die nächste, die normalerweise ab 28 gelten soll. Da laufen die Vorbereitungen. wie wir die Landwirtschaft zukünftig unterstützen. Denn wir brauchen die Innovation und wir brauchen aber auch die Ernährungssicherheit. Und das ist hier der Schauplatz auf den DLG-Feldtagen, wo wir mit der Züchtung ins Gespräch kommen, aber auch mit der Pflanzenschutzindustrie, mit der Düngeindustrie, wie wir innovativ, sag ich mal, die Ressourcen schonen und trotzdem unsere Erträge stabil halten bzw. auch so anpassen können, dass die Betriebe damit erfolgreich nach vorne gehen können.
1: Für Bernburg sind die Feldtage zugleich eine wichtige Werbung für den Standort. Die Veranstaltung bringt Fachbesucher aus ganz Deutschland und darüber hinaus in die Region.
5: Wir sind ja in einer sehr fruchtbaren Gegend hier zu Hause und als Absolventin der Hochschule Anhalt bin ich mit der Landwirtschaft natürlich auch sehr verbunden und deswegen freuen wir uns besonders, dass zum vierten Mal die DLRG-Feldtage hier bei uns stattfinden. Seit einem Jahr begannen die Vorbereitungen. Man sieht es an den Früchten, die aufgereiht zur Besichtigung stehen. Und ich denke, es wird für jeden Landwirt, der hierher kommt, die Möglichkeit sein, in Fachgesprächen sich für seinen eigenen Betrieb Anregungen zu holen und das eine oder andere hier mitzunehmen.
1: Mit dabei ist auch die Hochschule Anhalt. Sie präsentiert verschiedene Forschungsprojekte und zeigt, wie wissenschaftliche Erkenntnisse in der landwirtschaftlichen Praxis genutzt werden können.
6: Ist natürlich ein Muss, sich hiermit zu beteiligen, das mit auf dem Stand des Landes Sachsen-Anhalt, wo wir dann auch einen Großteil der Ausstellung mit abdecken. Ja, wir haben verschiedene Projekte, die reichen natürlich von den klassischen Themen im Pflanzenbau bis hin aber auch zu Themen Einsatz von künstliche Intelligenz, Drohnentechnologie in der Landwirtschaft und auch Kombination Energieerzeugung und Pflanzenbau, also Kombination Solar, insbesondere Agri-Photovoltaik und Landwirtschaft.
7: Also aktuell beschäftigen wir uns im Bereich Klimafolgenforschung mit beispielsweise Körnerleguminosen. Welche kann man hier für das mitteldeutsche Trockengebiet anbauen? Die Sojabohne ist hier als Beispiel ein großes Thema. Aber auch die Nischenprodukte, also über die Körnerleguminosen hinaus, wie Chia, Quinoa und dergleichen, die hier mit in die Forschung hineinfallen und wo wir probieren, was kann man hier anbauen, was kann man so anbauen, dass es für die Landwirte dann auch entsprechend nutzbar ist und das Portfolio an landwirtschaftlichen Produkten erweitert, auch wenn es Nischenprodukte sind. Es gibt auch andere Sachen, zum Beispiel die Wintererbse, die wir hier anbauen und ausprobieren. Und hier haben wir sehr gute Erfolge. Also die Wintererbse ist im Ertragszuwachs höher als die Sommererbse. Und das ist schon mal ein Erfolg oder eine Aussage, die wir hier in der Forschung erhalten.
1: Die DLG-Feldtage liefen noch bis Donnerstag auf dem Gelände des Internationalen DLG-Pflanzenzentrums in Bernburg-Strenzfeld.
0: Ab dem 26. Juni steht wieder das beliebte Familienausflugsziel Maislabyrinth in Aschersleben an der Heumer Chaussee klein und groß offen. Neben dem Labyrinth erwartet die Besucher auch wieder das Hüpfburgenland, Riesenrutschen, Kinderschminken, eine Kleinkinderecke mit Riesen-Legosteinen und neu ein Maisbad. Es gibt also allerhand zu entdecken sowie ein attraktives Gewinnspiel obendrauf. Da der Mais noch eine überschaubare Höhe hat, gilt bis zum 3. Juli ein rabattierter Eintritt auf den regulären Eintrittspreis. Dann werden wir sportlich. Das Ende der Verbandsliga 25-26 stand am Wochenende auf dem Programm. Am 19. Juni nahm es der 1. FC Bitterfeld-Wolfen ein letztes Mal mit dem tabellenführenden SSC Weißenfels auf. Die Plätze standen schon vor diesem Spiel fest, also ging es nur noch um eins, und zwar die Ehre. Das letzte Spiel der Saison wurde allerdings auch etwas emotional, denn der Trainer des 1. FCs, Peer Rosemeier, trat sein letztes Spiel als Trainer für die Bitterfelder an.
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9: Das Ende der Verbandsliga 2025-26 stand an. Für den tabellenführenden SSC Weißenfels ging es noch einmal auswärts zur Sache. ihr letztes Spiel gegen den 1. FC Bitterfeld-Wolfen. Beide Mannschaften haben jedoch nichts mehr zu verlieren. Am Abend des 19. Junis ging es also nur noch um die Ehre. Dennoch bleibt es ein emotionales Spiel für den 1. FC, denn Trainer Pierre Rosemeyer trat mit dem Ende der Verbandsliga 25/26 auch sein letztes Spiel als Trainer für den 1. Fußballclub Bitterfeld-Wolfen an.
10: Ja, am Ende ist es, ich glaube, über die 4 Jahre war eine intensive und tolle Zeit in einem super Verein. Und wir waren dann über längere Zeit dann auch in Gesprächen, in einem Austausch. Der Verein wusste, was mir wichtig ist. Und am Ende habe ich mich dann aus verschiedenen Gründen dagegen entschieden. Und zu sagen, dann ist das nach 4 Jahren so in Ordnung. Ich habe mich sehr wohl gefühlt hier. Kann nur einen Dank ausrichten natürlich an die Spieler. Das habe ich vorhin getan, mit dem ich zu tun hatte. Aber auch an viele Leute drumherum, die ich sehr positiv in Erinnerung behalten werde. Und natürlich war bis zum Schluss irgendwie wieder der Glaube da, dass man zusammen vielleicht in eine weitere Reise, eine neue Etappe einleiten kann. In dem Fall geht es dann ohne mich weiter. Und dann hoffe ich, dass dem Verein auch demnächst gut gehen wird und dass auch erfolgreich sein wird.
9: Mit anwesender Polizeipräsenz geht es auch schon in das Geschehen hinein. Für das letzte Spiel der Saison wird noch einmal alles gegeben. Bitterfeld wird schnell gefährlich, Ball kurz vor dem Tor von Weißenfels, Abgabe an Gründling, aber der stolpert über den Ball. Kurz darauf Flanke vom Mittelfeld an Potapenko. Spielt am Torwart vorbei, aber schießt gegen die Außenseite vom Netz. Auch der SSC zeigt Zähne, hier mit 3 Versuchen den Ball ins Eck der Bitterfelder zu befördern, jedoch jedes Mal von der Verteidigung abgewehrt. Trotz den Versuchen der beiden Teams geht es bis zur Halbzeit unentschieden aus. Allerdings sollte sich das in der zweiten Hälfte ändern. Bitterfeld in der Ecke eingedrängt und der SSC nimmt ab. Schnelle Pässe und Vorlage führen zu Chance für Lehmann. Und die wird auch genutzt, das 0:1 in der 48. Spielminute der Partie. Bitterfeld bleibt mit dem Kopf im Spiel. Nach einem Freistoß, welcher von Lohmann pariert wird, geht der Kampf im Strafbereich weiter. Hier geht ein Bitterfelder zu Boden. Der Schiedsrichter entscheidet ein Foul-Elfmeter. Potapenko geht hierfür an den Ball und holt mit Überzeugung den Ausgleich für seine Mannschaft. Beide Teams spielen mit Willenskraft weiter, jedoch fällt trotz der Bemühungen kein Tor mehr. Somit werden die Punkte zum Abschluss der Saison geteilt. Per Rosemeyer mit seiner letzten Spieleinschätzung seitens des 1. FC Bitterfeld-Wolfen.
10: Ja, ich glaube, in vielen Teilen war es natürlich ein Spiel, wo es weder für uns noch für Weißenfels um irgendwas ging. Trotzdem, glaube ich, hat man in Phasen immer mal wieder gesehen, welche Qualität beide Mannschaften auch fußballerisch haben. Aber natürlich fehlt dann bei so einer Konstellation die letzte Intensität und der letzte Wille. Ich glaube, wir hatten zu großen Teilen einfach die Kontrolle, wie so oft in der Saison. Haben gleich zu Anfang, zu Beginn eine gute Torchance, die wir nicht machen. Ich glaube, damit kannst du bei den Temperaturen, wenn du 1-0 in Führung gehst, einfach ja, dem Gegner es auch richtig schwer machen, weil es schon das Ziel war, einfach nochmal zu gewinnen. Einfach auch, weil es für viele Jungs, auch für mich, das letzte Spiel heute ist. Nichtsdestotrotz machen wir dann halt einen Fehler, gehen 1-0 in Rückstand. Und ich glaube, bis zum Schluss hat man gesehen, auch die Jungs, die eingewechselt wurden, sind da ein bisschen ins Risiko gegangen, in Form, dass wir auch keine Einwechselspieler mehr hatten, weil viele verletzt sind. Zu sagen, wir probieren es noch irgendwie zu ziehen. Ich glaube, der Punkt ist das Mindeste, was wir heute mitnehmen konnten, wenn man das Spiel betrachtet. Und es ist alles okay. Der Dreier wäre schöner gewesen, euer Sieg, aber wir sind damit zufrieden.
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0: An der Nordseite der St. Jakobskirche in Köthen wird am Sonnabend, den 27. Juni um 17.45 Uhr feierlich eine Tafel enthüllt. die mittlerweile 54. Logotafel der Straße der Musik. Köthen reiht sich damit ein in die länderübergreifende Musik-Tourismus-Route durch Mitteldeutschland. Bereits vertreten sind unter anderem das Mendelssohn-Haus in Leipzig, das Karl-Maria-von-Weber-Museum in Dresden, das Karl-Löwe-Museum in Lübbelhühn oder das Carillon in Erfurt. Kirchenmusikerin Martina Apetz und Daniel Schad, Vorstandsvorsitzender der Straße der Musik, geben einen Einblick in die bedeutende Musikgeschichte der Stadt Köthen, mit der 45 historische Komponisten verbunden sind. Damit sind wir am Ende unserer Montagsausgabe der RBB Aktuellen Nachrichten. Wir schauen jetzt noch auf den Wetterbericht und im Anschluss daran gern noch auf die Meldungen aus Dessau-Roßlau. Am Dienstag gibt es ab 18 Uhr wieder aktuelle News aus der Redaktion. Bis dahin, machen Sie es gut und auf Wiedersehen. 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
1: Morgen erwartet uns freundliches Sommerwetter mit Temperaturen um 30 Grad. Die Sonne scheint nur rund 15 Stunden lang und sorgt für einen überwiegend sonnigen Tag. Regen ist nicht zu erwarten. Dazu weht ein leichter Nordostwind, während nur vereinzelt einige Wolken am Himmel zu sehen sind. Auch in den folgenden Tagen bleibt das Wetter hochsommerlich. Die Temperaturen steigen weiter an und können im Laufe der Woche bis zu 39 Grad erreichen. Niederschläge sind weiterhin nicht in Sicht.

0: In Mosekau wurde es am 7. Juni wieder bunt. Zum zweiten Mal verwandelte sich die Williamstraße beim Straßenkinderfest in einen Treffpunkt für Familien. In entspannter Atmosphäre und sicher abgesperrter Umgebung konnten Kinder und Eltern gemeinsam einen unbeschwerten Tag verbringen.
1: Weil das ja eigentlich eine verkehrsberuhigte Straße ist, haben wir gedacht, und eigentlich auch immer viele Kinder hier spielen, haben wir gedacht, es wäre eigentlich schön, wenn die Kinder auch sicher spielen könnten. Und haben vorher gedacht, einfach, dass wir sagen, wie wäre es, wenn wir die Straße wirklich mal sperren lassen und dann für die Kinder halt den Platz schaffen.
0: Bei sommerlichen Temperaturen sorgte die Kugelkutsche für eine willkommene Abkühlung. Dazu gab es jede Menge Spiel- und Bewegungsangebote, bei denen sich die Kinder austoben konnten.
1: Es sind viele Spiele, die halt von Alters her auf der Straße gemacht werden können, die halt vielerorts nicht mehr möglich sind. Das heißt Rollerfahren, Skaterfahren. Wir haben einfach bloß den Platz geschaffen, um auf der Straße zu spielen. Also es wird viel mit Kreide gemalt, es sind kleine andere Bewegungsspiele.
0: Für viele Familien war das Fest eine schöne Gelegenheit, gemeinsam Zeit an der frischen Luft zu verbringen und die lockere Atmosphäre zu genießen.
1: Ich habe selber Kinder. Ich finde das schön, wenn Kinder den Platz haben zum Spielen. Und von daher macht man das gerne einfach.
0: Organisiert wurde das Straßenkinderfest vom Kunst- und Kulturverein in Mosigkau. Der Verein steckt auch hinter einem weiteren beliebten Fest im Ort.
1: Wir organisieren auch das Kleinkunstfestival in Mosigkau. Es findet dieses Jahr statt am 29.08.26. Und ja, es werden wieder tolle Künstler dabei sein, die dort auftreten.
0: Auf dieses kann man jetzt schon gespannt sein. Der Kunst- und Kulturverein freut sich über jeden einzelnen Besucher.
2: Kardiovaskuläre Erkrankungen, also Erkrankungen, die das Herz und die Blutgefäße betreffen, sind die Todesursache Nummer 1 in Deutschland. Im bundesweiten Vergleich steht Sachsen-Anhalt bei den kardiovaskulären Erkrankungen zudem ziemlich schlecht da. Um dem entgegenzuwirken, gibt es seit 21 Jahren das Symposium Wörlitzer Gespräche Kardiologie aktuell. Im Hotel zum Stein in Wörlitz lud man vom 12. bis zum 14. Juni wieder dazu ein.
3: Hier treffen sich wirklich alle Kardiologen, die in Deutschland führende Positionen einnehmen, zusammen mit Klinikern aus Versorgungskrankenhäusern oder auch niedergelassenen Kollegen, Kardiologen und natürlich auch Hausärzte, die unsere wichtigsten Partner sind. Wir besprechen also Neuerungen in der Kardiologie und vor allen Dingen, wie setze ich die in der Praxis um? Das ist etwas, was leider immer so ein bisschen die Diskrepanz zwischen Studien

0: und Wirklichkeit dann doch hergibt. Ne? Und ich denke, das ist so ein wichtiger Beitrag, dass man die wissenschaftlichen Ergebnisse zeitnah in der Praxis umsetzen kann. Und das macht das Besondere dieses Symposiums auch aus. Ich sage mal Kardiologie zum Anfassen, weil hier Kardiologen von höchster Qualifikation sich mit Leuten treffen, die die Dinge dann in der Praxis umsetzen sollen.
1: An insgesamt 3 Tagen konnten die Teilnehmer des Symposiums zahlreiche Fachvorträge hören. Professor Dr. Britt Hofmann, Herzchirurgin und leitende Oberärztin am Universitätsklinikum Halle, sprach darüber, welche Möglichkeiten es heutzutage zur Behandlung von Herzklappenerkrankungen gibt.
2: Insbesondere Patienten mit asymptomatischer Aortenklappenstenose stehen hier im Fokus. Diese sollten, auch wenn sie keine Beschwerden haben, sich in einem Heart-Team, wenn möglich, vorstellen, um sich beraten zu lassen bezüglich einer interventionellen oder auch operativen Therapie, die offensichtlich bei einer frühzeitigen Therapie auch einen Überlebensvorteil für die Patienten bietet. Es ist außerdem von besonderem Interesse, dass die Patienten sich wirklich regelmäßig, also mindestens einmal im Jahr, besser halbjährlich, beim Kardiologen vorstellen zu einer Kontrolle, um unmittelbare Verschlechterungen oder Veränderungen frühzeitig mitzubekommen und auch um die Laborwerte zu untersuchen, falls dort Veränderungen sind, damit eine Therapie zeitnah eingeleitet werden kann.
1: Ein sehr wichtiges Thema in der Kardiologie ist natürlich das Cholesterin. Professor Dr. Xenia Stach leitet die Abteilung für Endokrinologie und Diabetologie am Potsdamer Klinikum Ernst von Bergmann und weiß, dass viele Menschen diesbezüglich falsche Vorstellungen haben.
3: Tatsächlich muss man sagen, wenn wir über das Cholesterin sprechen, gibt es ja, sag mal, auch in dem Volksmund immer mal wieder das Böse und das hab dich lieb. Fakt ist aber, dass alle Cholesterinpartikel, vor allem natürlich das LDL-Cholesterin, Triglyceride und natürlich auch das Lipoprotein klein a, das sind Parameter, die dazu führen, dass die Gefäße verkalken. Leider Gottes erfahren wir immer mal wieder, dass es durchaus in den Medien und Familie, Freunde vielleicht auch, die sogenannte Cholesterinlüge, wo man tatsächlich lipidsenkende Substanzen, die natürlich eine Indikation haben, also sprich Dinge vermeiden, also wie Herzinfarkt, Schlaganfall, die auch die Daseinsberechtigung haben, die einzunehmen. Und dann kommt die Cholesterinlüge, wo es dann heißt, es wäre ja alles nur erfunden und LDL-Cholesterin ist ja nicht die treibende Kraft. Fakt ist aber, so ist es nicht. Es ist schlicht und einfach Fakt, dass LDL-Cholesterin genau dieser Partikel ist, den die Gefäßwände dann letzten Endes aufnehmen und Verkalkung entstehen.
1: Wenn es um die Behandlung geht, ist es dabei ganz wichtig, dass nicht nur auf Laborparameter geschaut wird.
3: Was wir behandeln, ist das komplette Risiko von in unseren, sagen wir mal, Menschen, Patienten. Und da geht es natürlich auch um alle Risikofaktoren. Blutdruck, Diabetes, Rauchen, Lebensstil und natürlich auch das Cholesterin. Wenn wir sozusagen das Risiko bestimmt haben und entsprechend auch die Zielwerte vom LDL-Cholesterin, natürlich auch vom Blutdruck und auch von dem HbA1c bestimmen. Wichtig ist, dass man dann, wenn LDL-Zielwerte und vor allem Diabetiker, und da annotieren wir ja sowohl in Milligramm pro Deziliter wie auch Millimol pro Liter, das muss man für sich ganz individuell risikoadjustiert festlegen und entsprechend auch diesen Zielwert erreichen. Durchaus kann es auch bei 1,5 Millimol pro Liter sein, unter 70 Milligramm pro Deziliter und.
1: Professor Dr. Ute Seeland von der Medizinischen Fakultät der Otto von Guericke Universität Magdeburg sprach beim Symposium über das Thema geschlechtersensible Medizin.
4: Es ist so, dass das Frauenherz tatsächlich anders schlägt als das Männerherz und das war lange Zeit kein Forschungsthema und auch nicht in den Therapiestrategien wurde das weibliche Geschlecht mitbedacht. Die geschlechtersensible Medizin hat beide Geschlechter im Fokus. Denn in der Kardiologie ist es richtig, dass wir dort eine große Wissenslücke haben zum genetischen Geschlecht des weiblichen Geschlechtes und des männlichen Geschlechtes und den Hormonen. Das heißt, all dieses spielt eine große Rolle, wenn wir uns um Prävention kümmern und auch um Therapie. Und das wurde bisher überhaupt nicht erforscht. Und gerade diese Unterschiede zwischen Frauen und Männern, die sind es, die es uns besonders interessieren.
1: Bei der geschlechtersensiblen Medizin wird die Interaktion zwischen dem sogenannten

0: soziokulturellen Geschlecht und dem biologischen Geschlecht erforscht.
1: Das biologische Geschlecht, das kennen wir ganz gut über die Genetik und über die Hormone. Das soziokulturelle Geschlecht, das bedeutet, dass wir auch sowohl die Altersgrenzen und die Altersstrata, also das Alter, mit in die Berücksichtigung unserer Forschung nehmen, als auch zum Beispiel den sozioökonomischen Status, als auch wer macht mehr Care-Arbeit, wer macht weniger Care-Arbeit, wer hat Pflegearbeit sonst noch so zu leisten für Angehörige und auch die Ethnizität und auch wie finde ich eigentlich mich, wie fühle ich mich in meinem Geschlecht, mit der Geschlechteridentität. All diese Dinge nehmen wir mit in den Fokus in unsere Studien rein.
0: Ute Seeland findet, dass ein Umdenken in genau diesem Bereich notwendig ist.
1: Wir haben ja alle festgestellt, dass sowohl die Ärztinnen und Ärzte als auch die Patientinnen, Patienten und das Pflegepersonal unzufrieden sind mit dem Gesundheitssystem zurzeit. Das liegt unter anderem daran, dass wir nicht die richtigen Werkzeuge haben für alle Menschen. Und diese Werkzeuge zu erforschen, das heißt, dass sie individuell geschlechtersensibel eingesetzt werden können, das ist unsere Aufgabe. Und deshalb denken wir, dass jetzt ein Umdenken nötig ist. Das hat auch den Vorteil, dass wir viel mehr Wissen in die Prävention geben können. Das heißt, wenn wir vorher die Erkrankungen erkennen oder den Weg dorthin erkennen und vorher was machen können, dann ist das sehr viel effektiver, auch kostengünstiger und alle sind viel zufriedener, als wenn wir erst warten, bis ein Organsystem kaputt gegangen ist.
0: Neben den Fachvorträgen gab es auch wieder eine Industrieausstellung. Hier präsentierten sich unterschiedliche Firmen, die modernste Technologien im Bereich der Kardiologie entwickeln. So konnte man unter anderem mit Inside Heart einen Einblick in das menschliche Herz mit einer Augmented Reality Brille bekommen. Für die wissenschaftliche Leiterin der Wörlitzer Gespräche, Dr. Karin Rüback, ist vor allem eines beim Thema Herzgesundheit noch ganz wichtig: dass der Patient auch selber aktiv wird.
2: Der Patient selbst kann enorm viel zu seiner Herzgesundheit beitragen. Wir reden immer davon von Lebensstilmodifikation. Das ist ein leider unbeliebtes Thema unter unseren Patienten. Das heißt, er soll sich gesund ernähren, er soll auf seinen Cholesterinstoffwechsel achten, er soll wenig Zucker essen, aber er soll sich auch bewegen. Und das ist etwas, was manchmal schwierig ist, dem Patienten zu erklären, weil er soll mitmachen und er hat auch eine Eigenverantwortung für seine Gesundheit. Und das ist die Basis jeder Therapie. Da hilft die beste Tablette nichts und auch keine Operation, wenn diese Dinge der Basis, nämlich der Patient selber als hochmotiviertes Mitglied dieses Teams, wir sind ja ein Team, Behandler und Patient, und das sollte man nicht vergessen, ohne ihn geht's nicht, und das sind die wichtigsten Dinge eigentlich.
0: Interessante Vorträge, Einblicke in moderne Technologien und der persönliche sowie kollegiale Austausch standen bei den 21. Wörlitzer Gesprächen im Hotel zum Stein wieder im Fokus. Ausgestattet mit den neuesten wissenschaftlichen Erkenntnissen im Bereich der Kardiologie, können die Ärzte diese nun in der Praxis umsetzen.

0: Schön, dass Sie mit dabei sind zur neuen Woche der RBW Aktuellnachrichten. Frauenherzen schlagen anders und genau deshalb brauchen Frauen eine Medizin, die diese Besonderheiten berücksichtigt. Darüber informierte Dr. Anwar Hanna, Chefarzt der Klinik für Innere Medizin 1 am Gottsche-Klinikum in Bitterfeld, in einem ganz besonderen Vortrag. Zu diesem lud er den Unternehmerinnen-Stammtisch in das Klinikum ein. Die große Resonanz, die engagierte Diskussion und die vielen fundierten Fragen haben gezeigt, wie wichtig dieses Thema ist. Herz-Kreislauf-Erkrankungen sind die häufigste Todesursache bei Frauen. Dennoch unterscheiden sich Symptome, Krankheitsverläufe und teilweise auch Therapien oft von denen bei Männern. Deshalb setzt das Gottsche Klinikum auf eine geschlechtersensible Medizin, von der Prävention über die Diagnostik bis zur individuellen Therapie. Geschlechtersensible Medizin ist kein Zusatzangebot, sondern ein Qualitätsmerkmal moderner Medizin. Bernburg hat in der vergangenen Woche ganz im Zeichen der Landwirtschaft gestanden. Auf den DLG-Feldtagen traf sich die Agrarbranche, um neue Entwicklungen im Pflanzenbau zu präsentieren und zu diskutieren. Zwischen moderner Technik, digitalen Anwendungen und Fragen der Nachhaltigkeit ging es dabei vor allem um die Zukunft einer Branche im Wandel.
1: Auf den DLG-Feldtagen präsentieren Unternehmen, Verbände und Forschungseinrichtungen neue Entwicklungen für den Pflanzenbau. Im Mittelpunkt stehen moderne Technik, digitale Anwendungen und nachhaltige Anbaustrategien. Das diesjährige Motto lautet Pflanzenbau out of the box. Dahinter steckt die Idee, über bestehende Konzepte hinauszudenken und neue Lösungen für die Landwirtschaft zu entwickeln.
2: Ja, die Feldtage der DLG starten unter dem Motto out of the box. Was soll uns das sagen? Wir wollen einfach auch mal out of the box denken. Das heißt, mal zur Seite gucken, was gibt es für neue Entwicklungen in der Robotik, in der KI-Nutzung, in guten neuen Ideen beim Pflanzenschutz. Das ist zum Beispiel insbesondere, dass wir weniger Pflanzenschutz einsetzen, dadurch, dass wir gezielter den Pflanzenschutz einsetzen. Da gibt es mittlerweile schöne Techniken und die entwickeln sich immer weiter. Und das ist das Schaufenster heute dafür.
1: Die DLG-Feldtage gelten als eine der wichtigsten Freiluftmessen für den Pflanzenbau in Deutschland. Tausende Besucher nutzen die Veranstaltungen, um sich über die aktuellen Entwicklungen auszutauschen und neue Technologien kennenzulernen.
3: Ja, wir reden ja oft darüber, dass Sachsen-Anhalt hinten liegt. Aber im Bereich Landwirtschaft sind wir ganz vorne, sind wir in vielen Bereichen Spitze in ganz Deutschland. Das liegt nicht nur an den Böden, die wir haben, die sehr gut sind, sondern es liegt insgesamt an unserer Struktur, an den Menschen, die in der Landwirtschaft arbeiten. Und diese DLG-Feldtage, die wir jetzt zum vierten Mal insgesamt den letzten Jahrzehnte hier nach Sachsen-Anhalt geholt haben, die zeigen halt, was in der Landwirtschaft in der Zukunft erwartet wird. Das Thema künstliche Intelligenz wird hineinkommen, was wir jetzt auch in Sachsen-Anhalt stärker in unsere Ausbildung reinbringen. Das Thema Düngung, das Thema Pflanzenschutz, das Thema neue Züchtungsmethoden, all das sehen wir hier, diskutieren wir hier auch gemeinsam an mehreren Tagen. Und ich bin sehr dankbar, wieder Gastgeber zu sein, jetzt sogar als Ministerpräsident hier in Sachsen-Anhalt und über 20.000 Menschen aus ganz Deutschland, ja teils aus ganz Europa hier in Bernburg begrüßen zu können.
1: Dabei geht es nicht nur um die Technik, sondern auch um die Zukunft der Betriebe. Themen wie Klimawandel, Wirtschaftlichkeit und neue Anforderungen an die Landwirtschaft beschäftigen viele Landwirte.
4: Also wir haben große Herausforderungen im Moment in wirtschaftlicher Hinsicht, weil wir, sage ich mal, gestiegene Kosten haben seit 3-4 Jahren, die nicht wieder runtergegangen sind, aber unsere Erzeugerpreise sind auf einem Vor-Corona-Niveau. Das macht uns im Moment sehr betroffen und bringt auch enorme finanzielle Schwierigkeiten auf die landwirtschaftlichen Betriebe, was die Liquidität angeht. Aber wir haben auch Herausforderungen mit der Düngeverordnung, die nach wie vor in der Schwebe steht. Wie können wir in Zukunft unsere Flächen bedarfsgerecht düngen, unsere Pflanzen so ernähren, dass sie den Ertrag bringen mit der gewünschten Qualität? Da brauchen wir dringend eine Neujustierung und vor allen Dingen neue Regelungen über die Bundesregierung. Die Länder sind auf dem richtigen Weg. Jetzt müssen wir mit dem Bund da in die Verhandlungen treten, um das auf den Weg zu bringen. Dann ist die Förderperiode steht vor der Tür, die nächste, die normalerweise ab 28 gelten soll. Da laufen die Vorbereitungen. wie wir die Landwirtschaft zukünftig unterstützen. Denn wir brauchen die Innovation und wir brauchen aber auch die Ernährungssicherheit. Und das ist hier der Schauplatz auf den DLG-Feldtagen, wo wir mit der Züchtung ins Gespräch kommen, aber auch mit der Pflanzenschutzindustrie, mit der Düngeindustrie, wie wir innovativ, sag ich mal, die Ressourcen schonen und trotzdem unsere Erträge stabil halten bzw. auch so anpassen können, dass die Betriebe damit erfolgreich nach vorne gehen können.
1: Für Bernburg sind die Feldtage zugleich eine wichtige Werbung für den Standort. Die Veranstaltung bringt Fachbesucher aus ganz Deutschland und darüber hinaus in die Region.

0: Wir sind ja in einer sehr fruchtbaren Gegend hier zu Hause und als Absolventin der Hochschule Anhalt bin ich mit der Landwirtschaft natürlich auch sehr verbunden und deswegen freuen wir uns besonders, dass zum vierten Mal die DLRG-Feldtage hier bei uns stattfinden. Seit einem Jahr begannen die Vorbereitungen. Man sieht es an den Früchten, die aufgereiht zur Besichtigung stehen. Und ich denke, es wird für jeden Landwirt, der hierher kommt, die Möglichkeit sein, in Fachgesprächen sich für seinen eigenen Betrieb Anregungen zu holen und das eine oder andere hier mitzunehmen.
1: Mit dabei ist auch die Hochschule Anhalt. Sie präsentiert verschiedene Forschungsprojekte und zeigt, wie wissenschaftliche Erkenntnisse in der landwirtschaftlichen Praxis genutzt werden können.
2: Ist natürlich ein Muss, sich hiermit zu beteiligen, das mit auf dem Stand des Landes Sachsen-Anhalt, wo wir dann auch einen Großteil der Ausstellung mit abdecken. Ja, wir haben verschiedene Projekte, die reichen natürlich von den klassischen Themen im Pflanzenbau bis hin aber auch zu Themen Einsatz von künstliche Intelligenz, Drohnentechnologie in der Landwirtschaft und auch Kombination Energieerzeugung und Pflanzenbau, also Kombination Solar, insbesondere Agri-Photovoltaik und Landwirtschaft.
3: Also aktuell beschäftigen wir uns im Bereich Klimafolgenforschung mit beispielsweise Körnerleguminosen. Welche kann man hier für das mitteldeutsche Trockengebiet anbauen? Die Sojabohne ist hier als Beispiel ein großes Thema. Aber auch die Nischenprodukte, also über die Körnerleguminosen hinaus, wie Chia, Quinoa und dergleichen, die hier mit in die Forschung hineinfallen und wo wir probieren, was kann man hier anbauen, was kann man so anbauen, dass es für die Landwirte dann auch entsprechend nutzbar ist und das Portfolio an landwirtschaftlichen Produkten erweitert, auch wenn es Nischenprodukte sind. Es gibt auch andere Sachen, zum Beispiel die Wintererbse, die wir hier anbauen und ausprobieren. Und hier haben wir sehr gute Erfolge. Also die Wintererbse ist im Ertragszuwachs höher als die Sommererbse. Und das ist schon mal ein Erfolg oder eine Aussage, die wir hier in der Forschung erhalten.
1: Die DLRG-Feldtage liefen noch bis Donnerstag auf dem Gelände des internationalen DLRG-Pflanzenzentrums in Bernburg-Strenzfeld.
4: Ab dem 26. Juni steht wieder das beliebte Familienausflugsziel Maislabyrinth in Aschersleben an der Heumer Chaussee klein und groß offen. Neben dem Labyrinth erwartet die Besucher auch wieder das Hüpfburgenland Riesenrutschen Kinderschminken, eine Kleinkinderecke mit Riesen-Legosteinen und neu ein Maisbad. Es gibt also allerhand zu entdecken sowie ein attraktives Gewinnspiel obendrauf. Da der Mais noch eine überschaubare Höhe hat, gilt bis zum 3. Juli ein rabattierter Eintritt auf den regulären Eintrittspreis. Dann wären wir sportlich. Das Ende der Verbandsliga 25-26 stand am Wochenende auf dem Programm. Am 19. Juni nahm es der erste FC Bitterfeld-Wolfen ein letztes Mal mit dem tabellenführenden SSC Weißenfels auf. Die Plätze standen schon vor diesem Spiel fest, also ging es nur noch um eins, und zwar die Ehre. Das letzte Spiel der Saison wurde allerdings auch etwas emotional, denn der Trainer des ersten FCs, Peer Rosemeier, trat sein letztes Spiel als Trainer für die Bitterfelder an.
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6: Das Ende der Verbandsliga 2025-26 stand an. Für den tabellenführenden SSC Weißenfels ging es noch einmal auswärts zur Sache. Ihr letztes Spiel gegen den ersten FC Bitterfeld-Wolfen. Beide Mannschaften haben jedoch nichts mehr zu verlieren. Am Abend des 19. Junis ging es also nur noch um die Ehre. Dennoch bleibt es ein emotionales Spiel für den ersten FC, denn Trainer Pierre Rosemeier trat mit dem Ende der Verbandsliga 25-26 auch sein letztes Spiel als Trainer für den ersten Fußballclub Bitterfeld-Wolfen an.
7: Ja, am Ende ist es, über die 4 Jahre war eine intensive und tolle Zeit in einem super Verein. Und wir waren dann über längere Zeit dann auch in Gesprächen, in einem Austausch. Der Verein wusste, was was mir wichtig ist. Und am Ende habe ich mich dann aus verschiedenen Gründen dagegen entschieden und zu sagen, dann ist das nach 4 Jahren so in Ordnung. Ich habe mich sehr wohl gefühlt hier. Kann nur einen Dank ausrichten natürlich an die Spieler. Das habe ich vorhin getan, mit dem ich zu tun hatte, aber auch an viele Leute drumherum, die ich sehr positiv in Erinnerung behalten werde. Und natürlich war bis zum Schluss irgendwie wie der Glaube da, dass man zusammen vielleicht eine weitere Reise, eine neue Etappe einleiten kann. In dem Fall geht es dann ohne mich weiter und dann hoffe ich, dass dem Verein auch demnächst gut gehen wird und dass wir auch erfolgreich sein werden.
6: Mit anwesender Polizeipräsenz geht es auch schon in das Geschehen hinein. Für das letzte Spiel der Saison wird noch einmal alles gegeben. Bitterfeld wird schnell gefährlich, Ball kurz vor dem Tor von Weißenfels, Abgabe an Gründling, aber der stolpert über den Ball. Kurz darauf Flanke vom Mittelfeld an Potapenko. Spielt am Torwart vorbei, aber schießt gegen die Außenseite vom Netz. Auch der SSC zeigt Zähne, hier mit 3 Versuchen den Ball ins Eck der Bitterfelder zu befördern, jedoch jedes Mal von der Verteidigung abgewehrt. Trotz den Versuchen der beiden Teams geht es bis zur Halbzeit unentschieden aus. Allerdings sollte sich das in der zweiten Hälfte ändern. Bitterfeld in der Ecke eingedrängt und der SSC nimmt ab. Schnelle Pässe und Vorlage führen zu Chance für Lehmann. Und die wird auch genutzt, das 0:1 in der 48. Spielminute der Partie. Bitterfeld bleibt mit dem Kopf im Spiel. Nach einem Freistoß, welcher von Lohmann pariert wird, geht der Kampf im Strafbereich weiter. Hier geht ein Bitterfelder zu Boden. Der Schiedsrichter entscheidet einen Foul-Elfmeter. Potapenko geht hierfür an den Ball und holt mit Überzeugung den Ausgleich für seine Mannschaft. Beide Teams spielen mit Willenskraft weiter, jedoch fällt trotz der Bemühungen kein Tor mehr. Somit werden die Punkte zum Abschluss der Saison geteilt. Per Rosemeyer mit seiner letzten Spieleinschätzung seitens des 1. FC Bitterfeld-Wolfen.
7: Ja, ich glaube, in vielen Teilen war es natürlich ein Spiel, wo es weder für uns noch für Weißenfels um irgendwas ging. Trotzdem, glaube ich, hat man in Phasen immer mal wieder gesehen, welche Qualität beide Menschen auch fußballerisch haben. Aber natürlich fehlt dann bei so einer Konstellation die letzte Intensität und der letzte Wille. Ich glaube, wir hatten zu großen Teilen einfach die Kontrolle, wie so oft in der Saison. Haben gleich zu Anfang, zu Beginn eine gute Torchance, die wir nicht machen. Ich glaube, damit kannst du bei den Temperaturen, wenn du einzeln in Führung gehst, einfach ja, dem Gegner es auch richtig schwer machen, weil es schon das Ziel war, einfach nochmal zu gewinnen. Einfach auch, weil es für viele Jungs, auch für mich, das letzte Spiel heute ist. Nichtsdestotrotz machen wir dann halt einen Fehler, gehen einzeln in Rückstand und ich glaube, bis zum Schluss hat man gesehen, auch die Jungs, die eingewechselt wurden, sind da ein bisschen ins Risiko gegangen, in Form, dass wir auch keine Einwechselspieler mehr hatten, weil viele verletzt sind. Zu sagen, wir probieren es noch irgendwie zu ziehen, ich glaube, der Punkt ist das Mindeste, was wir heute mitnehmen konnten, wenn man das Spiel betrachtet und es ist alles okay. Der Dreier wäre schöner gewesen, euer Sieg, aber wir sind damit zufrieden.
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4: An der Nordseite der St. Jakobskirche in Köthen wird am Sonnabend, den 27. Juni um 17.45 Uhr feierlich eine Tafel enthüllt. Die mittlerweile 54. Logotafel der Straße der Musik. Köthen reiht sich damit ein in die länderübergreifende Musik-Tourismusroute durch Mitteldeutschland. Bereits vertreten sind unter anderem das Mendelssohn-Haus in Leipzig, das Karl-Maria-von-Weber-Museum in Dresden, das Karl-Löwe-Museum in Lübbelhün oder das Carillon in Erfurt. Kirchenmusikerin Martina Apetz und Daniel Schad, Vorstandsvorsitzender der Straße der Musik, geben einen Einblick in die bedeutende Musikgeschichte der Stadt Köthen, mit der 45 historische Komponisten verbunden sind. Damit sind wir am Ende unserer Montagsausgabe der RBB Aktuellen Nachrichten. Wir schauen jetzt noch auf den Wetterbericht und im Anschluss daran gern noch auf die Meldungen aus Dessau-Roßlau. Am Dienstag gibt es ab 18 Uhr wieder aktuelle News aus der Redaktion. Bis dahin, machen Sie es gut und auf Wiedersehen. 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
1: Morgen erwartet uns freundliches Sommerwetter mit Temperaturen um 30 Grad. Die Sonne scheint nur rund 15 Stunden lang und sorgt für einen überwiegend sonnigen Tag. Regen ist nicht zu erwarten. Dazu weht ein leichter Nordostwind, während nur vereinzelt einige Wolken am Himmel zu sehen sind. Auch in den folgenden Tagen bleibt das Wetter hochsommerlich. Die Temperaturen steigen weiter an und können im Laufe der Woche bis zu 39 Grad erreichen. Niederschläge sind weiterhin nicht in Sicht.

0: In Mosekau wurde es am 7. Juni wieder bunt. Zum zweiten Mal verwandelte sich die Williamstraße beim Straßenkinderfest in einen Treffpunkt für Familien. In entspannter Atmosphäre und sicher abgesperrter Umgebung konnten Kinder und Eltern gemeinsam einen unbeschwerten Tag verbringen.
1: Weil das ja eigentlich eine verkehrsberuhigte Straße ist, haben wir gedacht, und eigentlich auch immer viel Kinder hier spielen, haben wir gedacht, es wäre eigentlich schön, wenn die Kinder auch sicher spielen könnten. Und haben vorher gedacht, einfach, dass wir sagen, wie wäre es, wenn wir die Straße wirklich mal sperren lassen und dann für die Kinder halt den Platz schaffen.
0: Bei sommerlichen Temperaturen sorgte die Kugelkutsche für eine willkommene Abkühlung. Dazu gab es jede Menge Spiel- und Bewegungsangebote, bei denen sich die Kinder austoben konnten.
1: Es sind viele Spiele, die halt von Alters her auf der Straße gemacht werden können, die halt vielerorts nicht mehr möglich sind. Das heißt Rollerfahren, Skaterfahren. Wir haben einfach bloß den Platz geschaffen, um auf der Straße zu spielen. Also es wird viel mit Kreide gemalt, es sind kleine andere Bewegungsspiele.
0: Für viele Familien war das Fest eine schöne Gelegenheit, gemeinsam Zeit an der frischen Luft zu verbringen und die lockere Atmosphäre zu genießen.
1: Ich habe selber Kinder. Ich finde das schön, wenn Kinder den Platz haben zum Spielen. Und von daher macht man das gerne einfach.
0: Organisiert wurde das Straßenkinderfest vom Kunst- und Kulturverein in Mosigkau. Der Verein steckt auch hinter einem weiteren beliebten Fest im Ort.
1: Wir organisieren auch das Kleinkunstfestival in Mosigkau. Es findet dieses Jahr statt am 29.08.26. Und ja, es werden wieder tolle Künstler dabei sein, die dort auftreten.
0: Auf dieses kann man jetzt schon gespannt sein. Der Kunst- und Kulturverein freut sich über jeden einzelnen Besucher.
2: Kardiovaskuläre Erkrankungen, also Erkrankungen, die das Herz und die Blutgefäße betreffen, sind die Todesursache Nummer 1 in Deutschland. Im bundesweiten Vergleich steht Sachsen-Anhalt bei den kardiovaskulären Erkrankungen zudem ziemlich schlecht da. Um dem entgegenzuwirken, gibt es seit 21 Jahren das Symposium Wörlitzer Gespräche Kardiologie aktuell. Im Hotel zum Stein in Wörlitz lud man vom 12. bis zum 14. Juni wieder dazu ein.
3: Hier treffen sich wirklich alle Kardiologen, die in Deutschland führende Positionen einnehmen, zusammen mit Klinikern aus Versorgungskrankenhäusern oder auch niedergelassenen Kollegen, Kardiologen und natürlich auch Hausärzte, die unsere wichtigsten Partner sind. Wir besprechen also Neuerungen in der Kardiologie und vor allen Dingen, wie setze ich die in der Praxis um? Das ist etwas, was leider immer so ein bisschen die Diskrepanz zwischen Studien

0: Herzchirurgin und leitende Oberärztin am Universitätsklinikum Halle, sprach darüber, welche Möglichkeiten es heutzutage zur Behandlung von Herzklappenerkrankungen gibt.
1: Insbesondere Patienten mit asymptomatischer Aortenklappenstenose stehen hier im Fokus. Diese sollten, auch wenn sie keine Beschwerden haben, sich in einem Heart-Team, wenn möglich, vorstellen, um sich beraten zu lassen bezüglich einer interventionellen oder auch operativen Therapie, die offensichtlich bei einer frühzeitigen Therapie auch einen Überlebensvorteil für die Patienten bietet. Es ist außerdem von besonderem Interesse, dass die Patienten sich wirklich regelmäßig, also mindestens einmal im Jahr, besser halbjährlich, beim Kardiologen vorstellen zu einer Kontrolle, um unmittelbare Verschlechterungen oder Veränderungen frühzeitig mitzubekommen und auch um die Laborwerte zu untersuchen, falls dort Veränderungen sind, damit eine Therapie zeitnah eingeleitet werden kann.
0: Ein sehr wichtiges Thema in der Kardiologie ist natürlich das Cholesterin. Professor Dr. Xenia Stach leitet die Abteilung für Endokrinologie und Diabetologie am Potsdamer Klinikum Ernst von Bergmann und weiß, dass viele Menschen diesbezüglich falsche Vorstellungen haben.
2: Tatsächlich muss man sagen, wenn wir über das Cholesterin sprechen, gibt es ja, sag mal, auch in dem Volksmund immer mal wieder das Böse und das hab dich lieb. Fakt ist aber, dass alle Cholesterinpartikel, vor allem natürlich das LDL-Cholesterin, Triglyceride und natürlich auch das Lipoprotein klein a, das sind Parameter, die dazu führen, dass die Gefäße verkalken. Leider Gottes erfahren wir immer mal wieder, dass es durchaus in den Medien und Familie, Freunde vielleicht auch, die sogenannte Cholesterinlüge, wo man tatsächlich lipidsenkende Substanzen, die natürlich eine Indikation haben, also sprich Dinge vermeiden, also wie Herzinfarkt, Schlaganfall, die auch die Daseinsberechtigung haben, die einzunehmen. Und dann kommt die Cholesterinlüge, wo es dann heißt, es wäre ja alles nur erfunden und LDL-Cholesterin ist ja nicht die treibende Kraft. Fakt ist aber, so ist es nicht. Es ist schlicht und einfach Fakt, dass LDL-Cholesterin genau dieser Partikel ist, den die Gefäßwände dann letzten Endes aufnehmen und Verkalkung entstehen.
0: Wenn es um die Behandlung geht, ist es dabei ganz wichtig, dass nicht nur auf Laborparameter geschaut wird.
2: Was wir behandeln, ist das komplette Risiko von Menschen, Patienten. Und da geht es natürlich auch um alle Risikofaktoren. Blutdruck, Diabetes, Rauchen, Lebensstil und natürlich auch das Cholesterin. Wenn wir sozusagen das Risiko bestimmt haben und entsprechend auch die Zielwerte vom LDL-Cholesterin, natürlich auch vom Blutdruck und auch von dem HbA1c bestimmen. Wichtig ist, dass man dann, wenn LDL-Zielwerte und vor allem Diabetiker, und da annotieren wir ja sowohl in Milligramm pro Deziliter wie auch Millimol pro Liter, das muss man für sich ganz individuell risikoadjustiert festlegen und entsprechend auch diesen Zielwert erreichen. Durchaus kann es auch bei 1,5 Millimol pro Liter sein, unter 70 Milligramm pro Deziliter und.
0: Professor Dr. Ute Seeland von der Medizinischen Fakultät der Otto von Guericke Universität Magdeburg sprach beim Symposium über das Thema geschlechtersensible Medizin.
3: Es ist so, dass das Frauenherz tatsächlich anders schlägt als das Männerherz und das war lange Zeit kein Forschungsthema und auch nicht in den Therapiestrategien wurde das weibliche Geschlecht mitbedacht. Die geschlechtersensible Medizin hat beide Geschlechter im Fokus. Denn in der Kardiologie ist es richtig, dass wir dort eine große Wissenslücke haben zum genetischen Geschlecht des weiblichen Geschlechtes und des männlichen Geschlechtes und den Hormonen. Das heißt, all dieses spielt eine große Rolle, wenn wir uns um Prävention kümmern und auch um Therapie. Und das wurde bisher überhaupt nicht erforscht. Und gerade diese Unterschiede zwischen Frauen und Männern, die sind es, die es uns besonders interessieren.
0: Bei der geschlechtersensiblen Medizin wird die Interaktion zwischen dem sogenannten soziokulturellen Geschlecht und dem biologischen Geschlecht erforscht.
3: Das biologische Geschlecht, das kennen wir ganz gut über die Genetik und über die Hormone. Das soziokulturelle Geschlecht, das bedeutet, dass wir auch sowohl die Altersgrenzen und die Altersstrata, also das Alter mit in die Berücksichtigung unserer Forschung nehmen, als auch zum Beispiel den sozioökonomischen Status, als auch wer macht mehr Care-Arbeit, wer macht weniger Care-Arbeit, wer hat Pflegearbeit sonst noch so zu leisten für Angehörige und auch die Ethnizität und auch wie finde ich eigentlich mich, wie

0: fühle ich mich in meinem Geschlecht, mit der Geschlechteridentität? All diese Dinge nehmen wir mit in den Fokus in unsere Studien rein.
1: Ute Seeland findet, dass ein Umdenken in genau diesem Bereich notwendig ist.
0: Wir haben ja alle festgestellt, dass sowohl die Ärztinnen und Ärzte als auch die Patientinnen, Patienten und das Pflegepersonal unzufrieden sind mit dem Gesundheitssystem zurzeit. Das liegt unter anderem daran, dass wir nicht die richtigen Werkzeuge haben für alle Menschen. Und diese Werkzeuge zu erforschen, das heißt, dass sie individuell geschlechtersensibel eingesetzt werden können, das ist unsere Aufgabe. Und deshalb denken wir, dass jetzt ein Umdenken nötig ist. Das hat auch den Vorteil, dass wir viel mehr Wissen in die Prävention geben können. Das heißt, wenn wir vorher die Erkrankungen erkennen oder den Weg dorthin erkennen und vorher was machen können, dann ist das sehr viel effektiver, auch kostengünstiger und alle sind viel zufriedener, als wenn wir erst warten, bis ein Organsystem kaputt gegangen ist.
1: Neben den Fachvorträgen gab es auch wieder eine Industrieausstellung. Hier präsentierten sich unterschiedliche Firmen, die modernste Technologien im Bereich der Kardiologie entwickeln. So konnte man unter anderem mit Inside Heart einen Einblick in das menschliche Herz mit einer Augmented Reality Brille bekommen. Für die wissenschaftliche Leiterin der Wörlitzer Gespräche, Dr. Karin Rüback, ist vor allem eines beim Thema Herzgesundheit noch ganz wichtig: dass der Patient auch selber aktiv wird.
2: Der Patient selbst kann enorm viel zu seiner Herzgesundheit beitragen. Wir reden immer davon, von Lebensstilmodifikation. Das ist ein leider unbeliebtes Thema unter unseren Patienten. Das heißt, er soll sich gesund ernähren, er soll auf seinen Cholesterinstoffwechsel achten, er soll wenig Zucker essen, aber er soll sich auch bewegen. Und das ist etwas, was manchmal schwierig ist, dem Patienten zu erklären, weil er soll mitmachen und er hat auch eine Eigenverantwortung für seine Gesundheit. Und das ist die Basis jeder Therapie. Da hilft die beste Tablette nichts und auch keine Operation, wenn diese Dinge der Basis, nämlich der Patient selber als hochmotiviertes Mitglied dieses Teams, wir sind ja ein Team, Behandler und Patient, und das sollte man nicht vergessen, ohne ihn geht's nicht, und das sind die wichtigsten Dinge eigentlich.
1: Interessante Vorträge, Einblicke in moderne Technologien und der persönliche sowie kollegiale Austausch standen bei den 21. Wörlitzer Gesprächen im Hotel zum Stein wieder im Fokus. Ausgestattet mit den neuesten wissenschaftlichen Erkenntnissen im Bereich der Kardiologie, können die Ärzte diese nun in der Praxis umsetzen.

Schön, dass Sie mit dabei sind zur neuen Woche der RBB Aktuellnachrichten. Frauenherzen schlagen anders und genau deshalb brauchen Frauen eine Medizin, die diese Besonderheiten berücksichtigt. Darüber informierte Dr. Anwar Hanna, Chefarzt der Klinik für Innere Medizin 1 am Gottsche-Klinikum in Bitterfeld, in einem ganz besonderen Vortrag. Zu diesem lud er den Unternehmerinnen-Stammtisch in das Klinikum ein. Die große Resonanz, die engagierte Diskussion und die vielen fundierten Fragen haben gezeigt, wie wichtig dieses Thema ist. Herz-Kreislauf-Erkrankungen sind die häufigste Todesursache bei Frauen. Dennoch unterscheiden sich Symptome, Krankheitsverläufe und teilweise auch Therapien oft von denen bei Männern. Deshalb setzt das Gottsche-Klinikum auf eine geschlechtersensible Medizin, von der Prävention über die Diagnostik bis zur individuellen Therapie. Geschlechtersensible Medizin ist kein Zusatzangebot, sondern ein Qualitätsmerkmal moderner Medizin. Bernburg hat in der vergangenen Woche ganz im Zeichen der Landwirtschaft gestanden.

0: Auf den DLG-Feldtagen traf sich die Agrarbranche, um neue Entwicklungen im Pflanzenbau zu präsentieren und zu diskutieren. Zwischen moderner Technik, digitalen Anwendungen und Fragen der Nachhaltigkeit ging es dabei vor allem um die Zukunft einer Branche im Wandel.
1: Auf den DLG-Feldtagen präsentieren Unternehmen, Verbände und Forschungseinrichtungen neue Entwicklungen für den Pflanzenbau. Im Mittelpunkt stehen moderne Technik, digitale Anwendungen und nachhaltige Anbaustrategien. Das diesjährige Motto lautet Pflanzenbau out of the box. Dahinter steckt die Idee, über bestehende Konzepte hinauszudenken und neue Lösungen für die Landwirtschaft zu entwickeln.
2: Ja, die Feldtage der DLG starten unter dem Motto out of the box. Was soll uns das sagen? Wir wollen einfach auch mal out of the box denken. Das heißt, mal zur Seite gucken, was gibt es für neue Entwicklungen in der Robotik, in der KI-Nutzung, in guten neuen Ideen beim Pflanzenschutz. Das ist zum Beispiel insbesondere, dass wir weniger Pflanzenschutz einsetzen, dadurch, dass wir gezielter den Pflanzenschutz einsetzen. Da gibt es mittlerweile schöne Techniken und die entwickeln sich immer weiter. Und das ist das Schaufenster heute dafür.
1: Die DLG-Feldtage gelten als eine der wichtigsten Freiluftmessen für den Pflanzenbau in Deutschland. Tausende Besucher nutzen die Veranstaltungen, um sich über die aktuellen Entwicklungen auszutauschen und neue Technologien kennenzulernen.
3: Ja, wir reden ja oft darüber, dass Sachsen-Anhalt hinten liegt, aber im Bereich Landwirtschaft sind wir ganz vorne, sind wir in vielen Bereichen Spitze in ganz Deutschland. Das liegt nicht nur an den Böden, die wir haben, die sehr gut sind, sondern es liegt insgesamt an unserer Struktur, an den Menschen, die in der Landwirtschaft arbeiten. Und diese DLG-Feldtage, die wir jetzt zum vierten Mal insgesamt den letzten Jahrzehnte hier nach Sachsen-Anhalt geholt haben, die zeigen halt, was in der Landwirtschaft in der Zukunft erwartet wird. Das Thema künstliche Intelligenz wird hineinkommen, was wir jetzt auch in Sachsen-Anhalt stärker in unsere Ausbildung reinbringen. Das Thema Düngung, das Thema Pflanzenschutz, das Thema neue Züchtungsmethoden, all das sehen wir hier, diskutieren wir hier auch gemeinsam an mehreren Tagen. Und ich bin sehr dankbar, wieder Gastgeber zu sein und jetzt sogar als Ministerpräsident hier in Sachsen-Anhalt und über 20.000 Menschen aus ganz Deutschland, ja teils aus ganz Europa hier in Bernburg begrüßen zu können.
1: Dabei geht es nicht nur um die Technik, sondern auch um die Zukunft der Betriebe. Themen wie Klimawandel, Wirtschaftlichkeit und neue Anforderungen an die Landwirtschaft beschäftigen viele Landwirte.
4: Also wir haben große Herausforderungen im Moment in wirtschaftlicher Hinsicht, weil wir, sage ich mal, gestiegene Kosten haben seit 3-4 Jahren, die nicht wieder runtergegangen sind, aber unsere Erzeugerpreise sind auf einem Vor-Corona-Niveau. Das macht uns im Moment sehr betroffen und bringt auch enorme finanzielle Schwierigkeiten auf die landwirtschaftlichen Betriebe, was die Liquidität angeht. Aber wir haben auch Herausforderungen mit der Düngeverordnung, die nach wie vor in der Schwebe steht. Wie können wir in Zukunft unsere Flächen bedarfsgerecht düngen, unsere Pflanzen so ernähren, dass sie den Ertrag bringen mit der gewünschten Qualität? Da brauchen wir dringend eine Neujustierung und vor allen Dingen neue Regelungen über die Bundesregierung. Die Länder sind auf dem richtigen Weg. Jetzt müssen wir mit dem Bund da in die Verhandlungen treten, um das auf den Weg zu bringen. Dann ist die Förderperiode steht vor der Tür, die nächste, die normalerweise ab 28 gelten soll. Da laufen die Vorbereitungen, wie wir die Landwirtschaft zukünftig unterstützen. Denn wir brauchen die Innovation und wir brauchen aber auch die Ernährungssicherheit. Und das ist hier der Schauplatz auf den DLG-Feldtagen, wo wir mit der Züchtung ins Gespräch kommen, aber auch mit der Pflanzenschutzindustrie, mit der Düngeindustrie, wie wir innovativ, sag ich mal, die Ressourcen schonen und trotzdem unsere Erträge stabil halten bzw. auch so anpassen können, dass die Betriebe damit erfolgreich nach vorne gehen können.
1: Für Bernburg sind die Feldtage zugleich eine wichtige Werbung für den Standort. Die Veranstaltung bringt Fachbesucher aus ganz Deutschland und darüber hinaus in die Region.
5: Wir sind ja in einer sehr fruchtbaren Gegend hier zu Hause und als Absolventin der Hochschule Anhalt bin ich mit der Landwirtschaft natürlich auch sehr verbunden und deswegen freuen wir uns besonders, dass zum vierten Mal die DLRG-Feldtage hier bei uns stattfinden. Seit einem Jahr vor einem Jahr begannen die Vorbereitungen. Man sieht es an den Früchten, die aufgereiht zur Besichtigung stehen. Und ich denke, es wird für jeden Landwirt, der hierher kommt, die Möglichkeit sein, in Fachgesprächen sich für seinen eigenen Betrieb Anregungen zu holen und das eine oder andere hier mitzunehmen.
1: Mit dabei ist auch die Hochschule Anhalt. Sie präsentiert verschiedene Forschungsprojekte und zeigt, wie wissenschaftliche Erkenntnisse in der landwirtschaftlichen Praxis genutzt werden können.
6: Ist natürlich ein Muss, sich hiermit zu beteiligen, das mit auf dem Stand des Landes Sachsen-Anhalt, wo wir dann auch einen Großteil der Ausstellung mit abdecken. Ja, wir haben verschiedene Projekte, die reichen natürlich von den klassischen Themen im Pflanzenbau bis hin aber auch zu Themen Einsatz von künstlicher Intelligenz, Drohnentechnologie in der Landwirtschaft und auch Kombination Energieerzeugung und Pflanzenbau, also Kombination Solar, insbesondere Agri-Photovoltaik und Landwirtschaft.
7: Also aktuell beschäftigen wir uns im Bereich Klimafolgenforschung mit beispielsweise Körnerleguminosen. Welche kann man hier für das mitteldeutsche Trockengebiet anbauen? Die Sojabohne ist hier als Beispiel ein großes Thema. Aber auch die Nischenprodukte, also über die Körnerleguminosen hinaus, wie Chia, Quinoa und dergleichen, die hier mit in die Forschung hineinfallen und wo wir probieren, was kann man hier anbauen, was kann man so anbauen, dass es für die Landwirte dann auch entsprechend nutzbar ist und das Portfolio an landwirtschaftlichen Produkten erweitert, auch wenn es Nischenprodukte sind. Es gibt auch andere Sachen, zum Beispiel die Wintererbse, die wir hier anbauen und ausprobieren. Und hier haben wir sehr gute Erfolge. Also die Wintererbse ist im Ertragszuwachs höher als die Sommererbse. Und das ist schon mal ein Erfolg oder eine Aussage, die wir hier in der Forschung erhalten.
1: Die DLG-Feldtage liefen noch bis Donnerstag auf dem Gelände des Internationalen DLG-Pflanzenzentrums in Bernburg-Strenzfeld.
0: Ab dem 26. Juni steht wieder das beliebte Familienausflugsziel Maislabyrinth in Aschersleben an der Holmer Chaussee klein und groß offen. Neben dem Labyrinth erwartet die Besucher auch wieder das Hüpfburgenland, Riesenrutschen, Kinderschminken, eine Kleinkinderecke mit Riesen-Legosteinen und neu ein Maisbad. Es gibt also allerhand zu entdecken sowie ein attraktives Gewinnspiel obendrauf. Da der Mais noch eine überschaubare Höhe hat, gilt bis zum 3. Juli ein rabattierter Eintritt auf den regulären Eintrittspreis. Dann wären wir sportlich. Das Ende der Verbandsliga 25-26 stand am Wochenende auf dem Programm. Am 19. Juni nahm es der erste FC Bitterfeld-Wolfen ein letztes Mal mit dem tabellenführenden SSC Weißenfels auf. Die Plätze standen schon vor diesem Spiel fest, also ging es nur noch um eins, und zwar die Ehre. Das letzte Spiel der Saison wurde allerdings auch etwas emotional, denn der Trainer des ersten FCs, Peer Rosemeier, trat sein letztes Spiel als Trainer für die Bitterfelder an.
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9: Das Ende der Verbandsliga 2025-26 stand an. Für den tabellenführenden SSC Weißenfels ging es noch einmal auswärts zur Sache. Ihr letztes Spiel gegen den ersten FC Bitterfeld-Wolfen. Beide Mannschaften haben jedoch nichts mehr zu verlieren. Am Abend des 19. Juni ging es also nur noch um die Ehre. Dennoch bleibt es ein emotionales Spiel für den ersten FC, denn Trainer Pierre Rosemeier trat mit dem Ende der Verbandsliga 25-26 auch sein letztes Spiel als Trainer für den ersten Fußballclub Bitterfeld-Wolfen an.
10: Ja, am Ende ist es, über die 4 Jahre war eine intensive und tolle Zeit in einem super Verein. Und wir waren dann über längere Zeit dann auch in Gesprächen, in einem Austausch. Der Verein wusste, was mir wichtig ist. Und am Ende habe ich mich dann aus verschiedenen Gründen dagegen entschieden. Und zu sagen, dann ist das nach 4 Jahren so in Ordnung. Ich habe mich sehr wohl gefühlt hier. Kann nur einen Dank ausrichten, natürlich an die Spieler. Das habe ich vorhin getan, mit dem ich zu tun hatte, aber auch an viele Leute drumherum, die ich sehr positiv in Erinnerung behalten werde. Und natürlich war bis zum Schluss irgendwie wie der Glaube da, dass man zusammen vielleicht eine weitere Reise, eine neue Etappe einleiten kann. In dem Fall geht es dann ohne mich weiter und dann hoffe ich, dass dem Verein auch demnächst gut gehen wird und dass auch erfolgreich sein wird.
9: Mit anwesender Polizeipräsenz geht es auch schon in das Geschehen hinein. Für das letzte Spiel der Saison wird noch einmal alles gegeben. Bitterfeld wird schnell gefährlich. Ball kurz vor dem Tor von Weißenfels. Abgabe an Gründling, aber der stolpert über den Ball. Kurz darauf Flanke vom Mittelfeld an Potapenko. Spielt am Torwart vorbei, aber schießt gegen die Außenseite vom Netz. Auch der SSC zeigt Zähne. Hier mit drei Versuchen den Ball ins Eck der Bitterfelder zu befördern. Jedoch jedes Mal von der Verteidigung abgewehrt. Trotz den Versuchen der beiden Teams geht es bis zur Halbzeit unentschieden aus. Allerdings sollte sich das in der zweiten Hälfte ändern. Bitterfeld in der Ecke eingedrängt und der SSC nimmt ab. Schnelle Pässe und Vorlage führen zu Chance für Lehmann. Und die wird auch genutzt, das 0:1 in der 48. Spielminute der Partie. Bitterfeld bleibt mit dem Kopf im Spiel. Nach einem Freistoß, welcher von Lohmann pariert wird, geht der Kampf im Strafbereich weiter. Hier geht ein Bitterfelder zu Boden. Der Schiedsrichter entscheidet einen Foul-Elfmeter. Potapenko geht hierfür an den Ball und holt mit Überzeugung den Ausgleich für seine Mannschaft. Beide Teams spielen mit Willenskraft weiter, jedoch fällt trotz der Bemühungen kein Tor mehr. Somit werden die Punkte zum Abschluss der Saison geteilt. Per Rosemeyer mit seiner letzten Spieleinschätzung seitens des ersten FC Bitterfeld-Wolfen.
10: Ja, ich glaube, in vielen Teilen war es natürlich ein Spiel, wo es weder für uns noch für Weißenfels um irgendwas ging. Trotzdem, glaube ich, hat man in Phasen immer mal wieder gesehen, welche Qualität beide Mannschaften auch fußballerisch haben. Aber natürlich fehlt dann bei so einer Konstellation die letzte Intensität und der letzte Wille. Ich glaube, wir hatten zu großen Teilen einfach die Kontrolle, wie so oft in der Saison. Haben gleich zu Anfang, zu Beginn, eine gute Torchance, die wir nicht machen. Ich glaube, damit kannst du bei den Temperaturen, wenn du 1-0 in Führung gehst, einfach ja, dem Gegner es auch richtig schwer machen, weil es schon das Ziel war, einfach nochmal zu gewinnen. Einfach auch, weil es für viele Jungs, auch für mich, das letzte Spiel heute ist. Nichtsdestotrotz machen wir dann halt einen Fehler, gehen 1-0 in Rückstand. Und ich glaube, bis zum Schluss hat man gesehen, auch die Jungs, die eingewechselt wurden, sind da ein bisschen ins Risiko gegangen, in Form, dass wir auch keine Einwechselspieler mehr hatten, weil viele verletzt sind. Zu sagen, wir probieren es noch irgendwie zu ziehen. Ich glaube, der Punkt ist das Mindeste, was wir heute mitnehmen konnten, wenn man das Spiel betrachtet. Und es ist alles okay. Der Dreier wäre schöner gewesen, euer Sieg, aber wir sind damit zufrieden.
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0: An der Nordseite der St. Jakobskirche in Köthen wird am Sonnabend, den 27. Juni um 17.45 Uhr feierlich eine Tafel enthüllt. Die mittlerweile 54. Logotafel der Straße der Musik. Köthen reiht sich damit ein in die länderübergreifende Musik-Tourismus-Route durch Mitteldeutschland. Bereits vertreten sind unter anderem das Mendelssohn-Haus in Leipzig, das Karl-Maria-von-Weber-Museum in Dresden, das Karl-Löwe-Museum in Lübbejün oder das Carillon in Erfurt. Kirchenmusikerin Martina Apetz und Daniel Schad, Vorstandsvorsitzender der Straße der Musik, geben einen Einblick in die bedeutende Musikgeschichte der Stadt Köthen, mit der 45 historische Komponisten verbunden sind. Damit sind wir am Ende unserer Montagsausgabe der RBB Aktuellen Nachrichten. Wir schauen jetzt noch auf den Wetterbericht und im Anschluss daran gern noch auf die Meldungen aus Dessau-Roßlau. Am Dienstag gibt es ab 18 Uhr wieder aktuelle News aus der Redaktion. Bis dahin machen Sie es gut und auf Wiedersehen. 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
1: Morgen erwartet uns freundliches Sommerwetter mit Temperaturen um 30 Grad. Die Sonne scheint nur rund 15 Stunden lang und sorgt für einen überwiegend sonnigen Tag. Regen ist nicht zu erwarten. Dazu weht ein leichter Nordostwind, während nur vereinzelt einige Wolken am Himmel zu sehen sind. Auch in den folgenden Tagen bleibt das Wetter hochsommerlich. Die Temperaturen steigen weiter an und können im Laufe der Woche bis zu 39 Grad erreichen. Niederschläge sind weiterhin nicht in Sicht.

0: In Mosekau wurde es am 7. Juni wieder bunt. Zum zweiten Mal verwandelte sich die Williamstraße beim Straßenkinderfest in einen Treffpunkt für Familien. In entspannter Atmosphäre und sicher abgesperrter Umgebung konnten Kinder und Eltern gemeinsam einen unbeschwerten Tag verbringen.
1: Weil das ja eigentlich eine verkehrsberuhigte Straße ist, haben wir gedacht, und eigentlich auch immer viel Kinder hier spielen, haben wir gedacht, es wäre eigentlich schön, wenn die Kinder auch sicher spielen könnten. Und haben vorher gedacht, einfach, dass wir sagen, wie wäre es, wenn wir die Straße wirklich mal sperren lassen und dann für die Kinder halt den Platz schaffen.
0: Bei sommerlichen Temperaturen sorgte die Kugelkutsche für eine willkommene Abkühlung. Dazu gab es jede Menge Spiel- und Bewegungsangebote, bei denen sich die Kinder austoben konnten.
1: Es sind viele Spiele, die halt von Alters her auf der Straße gemacht werden können, die halt vielerorts nicht mehr möglich sind. Das heißt Rollerfahren, Skaterfahren. Wir haben einfach bloß den Platz geschaffen, um auf der Straße zu spielen. Also es wird viel mit Kreide gemalt, es sind kleine andere Bewegungsspiele.
0: Für viele Familien war das Fest eine schöne Gelegenheit, gemeinsam Zeit an der frischen Luft zu verbringen und die lockere Atmosphäre zu genießen.
1: Ich habe selber Kinder. Ich finde das schön, wenn Kinder den Platz haben zum Spielen. Und von daher macht man das gerne einfach.
0: Organisiert wurde das Straßenkinderfest vom Kunst- und Kulturverein in Mosigkau. Der Verein steckt auch hinter einem weiteren beliebten Fest im Ort.
1: Wir organisieren auch das Kleinkunstfestival in Mosigkau. Es findet dieses Jahr statt am 29.08.26. Und ja, es werden wieder tolle Künstler dabei sein, die dort auftreten.
0: Auf dieses kann man jetzt schon gespannt sein. Der Kunst- und Kulturverein freut sich über jeden einzelnen Besucher.
2: Kardiovaskuläre Erkrankungen, also Erkrankungen, die das Herz und die Blutgefäße betreffen, sind die Todesursache Nummer 1 in Deutschland. Im bundesweiten Vergleich steht Sachsen-Anhalt bei den kardiovaskulären Erkrankungen zudem ziemlich schlecht da. Um dem entgegenzuwirken, gibt es seit 21 Jahren das Symposium Wörlitzer Gespräche Kardiologie aktuell. Im Hotel zum Stein in Wörlitz lud man vom 12. bis zum 14. Juni wieder dazu ein.
3: Hier treffen sich wirklich alle Kardiologen, die in Deutschland führende Positionen einnehmen, zusammen mit Klinikern aus Versorgungskrankenhäusern oder auch niedergelassenen Kollegen, Kardiologen und natürlich auch Hausärzte, die unsere wichtigsten Partner sind. Wir besprechen also Neuerungen in der Kardiologie und vor allen Dingen, wie setze ich die in der Praxis um? Das ist etwas, was leider immer so ein bisschen die Diskrepanz zwischen Studien und Wirklichkeit dann doch hergibt. Ne? Und ich denke, das ist so ein wichtiger Beitrag, dass man die wissenschaftlichen Ergebnisse zeitnah in der Praxis umsetzen kann. Und das macht das Besondere dieses Symposiums auch aus. Ich sage mal Kardiologie zum Anfassen, weil hier Kardiologen von höchster Qualifikation sich mit Leuten treffen, die die Dinge dann in der Praxis umsetzen sollen.
2: An insgesamt 3 Tagen konnten die Teilnehmer des Symposiums zahlreiche Fachvorträge hören. Professor Dr. Britt Hofmann

0: Herzchirurgin und leitende Oberärztin am Universitätsklinikum Halle, sprach darüber, welche Möglichkeiten es heutzutage zur Behandlung von Herzklappenerkrankungen gibt.
1: Insbesondere Patienten mit asymptomatischer Aortenklappenstenose stehen hier im Fokus. Diese sollten, auch wenn sie keine Beschwerden haben, sich in einem Heart-Team, wenn möglich, vorstellen, um sich beraten zu lassen bezüglich einer interventionellen oder auch operativen Therapie, die offensichtlich bei einer frühzeitigen Therapie auch einen Überlebensvorteil für die Patienten bietet. Es ist außerdem von besonderem Interesse, dass die Patienten sich wirklich regelmäßig, also mindestens einmal im Jahr, besser halbjährlich, beim Kardiologen vorstellen zu einer Kontrolle, um unmittelbare Verschlechterungen oder Veränderungen frühzeitig mitzubekommen und auch um die Laborwerte zu untersuchen, falls dort Veränderungen sind, damit eine Therapie zeitnah eingeleitet werden kann.
0: Ein sehr wichtiges Thema in der Kardiologie ist natürlich das Cholesterin. Professor Dr. Xenia Stach leitet die Abteilung für Endokrinologie und Diabetologie am Potsdamer Klinikum Ernst von Bergmann und weiß, dass viele Menschen diesbezüglich falsche Vorstellungen haben.
2: Tatsächlich muss man sagen, wenn wir über das Cholesterin sprechen, gibt es ja, sag mal, auch in dem Volksmund immer mal wieder das Böse und das hab dich lieb. Fakt ist aber, dass alle Cholesterinpartikel, vor allem natürlich das LDL-Cholesterin, Triglyceride und natürlich auch das Lipoprotein klein a, das sind Parameter, die dazu führen, dass die Gefäße verkalken. Leider Gottes erfahren wir immer mal wieder, dass es durchaus in den Medien und Familie, Freunde vielleicht auch, die sogenannte Cholesterinlüge, wo man tatsächlich lipidsenkende Substanzen, die natürlich eine Indikation haben, also sprich Dinge vermeiden, also wie Herzinfarkt, Schlaganfall, die auch die Daseinsberechtigung haben, die einzunehmen. Und dann kommt die Cholesterinlüge, wo es dann heißt, es wäre ja alles nur erfunden und LDL-Cholesterin ist ja nicht die treibende Kraft. Fakt ist aber, so ist es nicht. Es ist schlicht und einfach Fakt, dass LDL-Cholesterin genau dieser Partikel ist, den die Gefäßwände dann letzten Endes aufnehmen und Verkalkung entstehen.
0: Wenn es um die Behandlung geht, ist es dabei ganz wichtig, dass nicht nur auf Laborparameter geschaut wird.
2: Was wir behandeln, ist das komplette Risiko von Menschen, Patienten. Und da geht es natürlich auch um alle Risikofaktoren. Blutdruck, Diabetes, Rauchen, Lebensstil und natürlich auch das Cholesterin. Wenn wir sozusagen das Risiko bestimmt haben und entsprechend auch die Zielwerte vom LDL-Cholesterin, natürlich auch vom Blutdruck und auch von dem HbA1c bestimmen. Wichtig ist, dass man dann, wenn LDL-Zielwerte und vor allem Diabetiker, und da annotieren wir ja sowohl in Milligramm pro Deziliter wie auch Millimol pro Liter, das muss man für sich ganz individuell risikoadjustiert festlegen und entsprechend auch diesen Zielwert erreichen. Durchaus kann es auch bei 1,5 Millimol pro Liter sein, unter 70 Milligramm pro Deziliter und.
0: Professor Dr. Ute Seeland von der Medizinischen Fakultät der Otto-von-Guericke-Universität Magdeburg sprach beim Symposium über das Thema geschlechtersensible Medizin.
3: Es ist so, dass das Frauenherz tatsächlich anders schlägt als das Männerherz. Und das war lange Zeit kein Forschungsthema und auch nicht in den Therapiestrategien wurde das weibliche Geschlecht mitbedacht. Die geschlechtersensible Medizin hat beide Geschlechter im Fokus. Denn in der Kardiologie ist es richtig, dass wir dort eine große Wissenslücke haben zum genetischen Geschlecht des weiblichen Geschlechtes und des männlichen Geschlechtes und den Hormonen. Das heißt, all dieses spielt eine große Rolle, wenn wir uns um Prävention kümmern und auch um Therapie. Und das wurde bisher überhaupt nicht erforscht. Und gerade diese Unterschiede zwischen Frauen und Männern, die sind es, die es uns besonders interessieren.
0: Bei der geschlechtersensiblen Medizin wird die Interaktion zwischen dem sogenannten soziokulturellen Geschlecht und dem biologischen Geschlecht erforscht.
3: Das biologische Geschlecht, das kennen wir ganz gut über die Genetik und über die Hormone. Das soziokulturelle Geschlecht, das bedeutet, dass wir auch sowohl die Altersgrenzen und die Altersstrata, also das Alter mit in die Berücksichtigung unserer Forschung nehmen, als auch zum Beispiel den sozioökonomischen Status, als auch wer macht mehr Care-Arbeit, wer macht weniger Care-Arbeit, wer hat Pflegearbeit sonst noch so zu leisten für Angehörige und auch die Ethnizität und auch wie finde ich eigentlich mich, wie

0: fühle ich mich in meinem Geschlecht, mit der Geschlechteridentität? All diese Dinge nehmen wir mit in den Fokus in unsere Studien rein.
1: Ute Seeland findet, dass ein Umdenken in genau diesem Bereich notwendig ist.
0: Wir haben ja alle festgestellt, dass sowohl die Ärztinnen und Ärzte als auch die Patientinnen, Patienten und das Pflegepersonal unzufrieden sind mit dem Gesundheitssystem zurzeit. Das liegt unter anderem daran, dass wir nicht die richtigen Werkzeuge haben für alle Menschen. Und diese Werkzeuge zu erforschen, das heißt, dass sie individuell geschlechtersensibel eingesetzt werden können, das ist unsere Aufgabe. Und deshalb denken wir, dass jetzt ein Umdenken nötig ist. Das hat auch den Vorteil, dass wir viel mehr Wissen in die Prävention geben können. Das heißt, wenn wir vorher die Erkrankungen erkennen oder den Weg dorthin erkennen und vorher was machen können, dann ist das sehr viel effektiver, auch kostengünstiger und alle sind viel zufriedener, als wenn wir erst warten, bis ein Organsystem kaputt gegangen ist.
1: Neben den Fachvorträgen gab es auch wieder eine Industrieausstellung. Hier präsentierten sich unterschiedliche Firmen, die modernste Technologien im Bereich der Kardiologie entwickeln. So konnte man unter anderem mit Inside Heart einen Einblick in das menschliche Herz mit einer Augmented Reality Brille bekommen. Für die wissenschaftliche Leiterin der Wörlitzer Gespräche, Dr. Karin Rüback, ist vor allem eines beim Thema Herzgesundheit noch ganz wichtig: dass der Patient auch selber aktiv wird.
2: Der Patient selbst kann enorm viel zu seiner Herzgesundheit beitragen. Wir reden immer davon von Lebensstilmodifikation. Das ist ein leider unbeliebtes Thema unter unseren Patienten. Das heißt, er soll sich gesund ernähren, er soll auf seinen Cholesterinstoffwechsel achten, er soll wenig Zucker essen, aber er soll sich auch bewegen. Und das ist etwas, was manchmal schwierig ist, dem Patienten zu erklären, weil er soll mitmachen und er hat auch eine Eigenverantwortung für seine Gesundheit und das ist die Basis jeder Therapie. Da hilft die beste Tablette nichts und auch keine Operation, wenn diese Dinge der Basis, nämlich der Patient selber als hochmotiviertes Mitglied dieses Teams, wir sind ja ein Team, Behandler und Patient, und das sollte man nicht vergessen, ohne ihn geht's nicht und das sind die wichtigsten Dinge eigentlich.
1: Interessante Vorträge, Einblicke in moderne Technologien und der persönliche sowie kollegiale Austausch standen bei den 21. Wörlitzer Gesprächen im Hotel zum Stein wieder im Fokus. Ausgestattet mit den neuesten wissenschaftlichen Erkenntnissen im Bereich der Kardiologie, können die Ärzte diese nun in der Praxis umsetzen.

0: Schön, dass Sie mit dabei sind zur neuen Woche der RBB Aktuellnachrichten. Frauenherzen schlagen anders und genau deshalb brauchen Frauen eine Medizin, die diese Besonderheiten berücksichtigt. Darüber informierte Dr. Anwar Hanna, Chefarzt der Klinik für Innere Medizin 1 am Gottsche-Klinikum in Bitterfeld, in einem ganz besonderen Vortrag. Zu diesem lud er den Unternehmerinnen-Stammtisch in das Klinikum ein. Die große Resonanz, die engagierte Diskussion und die vielen fundierten Fragen haben gezeigt, wie wichtig dieses Thema ist. Herz-Kreislauf-Erkrankungen sind die häufigste Todesursache bei Frauen. Dennoch unterscheiden sich Symptome, Krankheitsverläufe und teilweise auch Therapien oft von denen bei Männern. Deshalb setzt das Gottsche-Klinikum auf eine geschlechtersensible Medizin, von der Prävention über die Diagnostik bis zur individuellen Therapie. Geschlechtersensible Medizin ist kein Zusatzangebot, sondern ein Qualitätsmerkmal moderner Medizin. Bernburg hat in der vergangenen Woche ganz im Zeichen der Landwirtschaft gestanden. Auf den DLG-Feldtagen traf sich die Agrarbranche, um neue Entwicklungen im Pflanzenbau zu präsentieren und zu diskutieren. Zwischen moderner Technik, digitalen Anwendungen und Fragen der Nachhaltigkeit ging es dabei vor allem um die Zukunft einer Branche im Wandel.
1: Auf dem DLG-Feldtagen präsentieren Unternehmen, Verbände und Forschungseinrichtungen neue Entwicklungen für den Pflanzenbau. Im Mittelpunkt stehen moderne Technik, digitale Anwendungen und nachhaltige Anbaustrategien. Das diesjährige Motto lautet Pflanzenbau out of the box. Dahinter steckt die Idee, über bestehende Konzepte hinauszudenken und neue Lösungen für die Landwirtschaft zu entwickeln.
2: Ja, die Feldtage der DLG starten unter dem Motto out of the box. Was soll uns das sagen? Wir wollen einfach auch mal out of the box denken. Das heißt, mal zur Seite gucken, was gibt es für neue Entwicklungen in der Robotik, in der KI-Nutzung, in guten neuen Ideen beim Pflanzenschutz. Das ist zum Beispiel insbesondere, dass wir weniger Pflanzenschutz einsetzen, dadurch, dass wir gezielter den Pflanzenschutz einsetzen. Da gibt es mittlerweile schöne Techniken und die entwickeln sich immer weiter. Und das ist das Schaufenster heute dafür.
1: Die DLG-Feldtage gelten als eine der wichtigsten Freiluftmessen für den Pflanzenbau in Deutschland. Tausende Besucher nutzen die Veranstaltungen, um sich über die aktuellen Entwicklungen auszutauschen und neue Technologien kennenzulernen.
3: Ja, wir reden ja oft darüber, dass Sachsen-Anhalt hinten liegt. Aber im Bereich Landwirtschaft sind wir ganz vorne, sind wir in vielen Bereichen Spitze in ganz Deutschland. Das liegt nicht nur an den Böden, die wir haben, die sehr gut sind, sondern es liegt insgesamt an unserer Struktur, an den Menschen, die in der Landwirtschaft arbeiten. Und diese DLG-Feldtage, die wir jetzt zum vierten Mal insgesamt den letzten Jahrzehnte hier nach Sachsen-Anhalt geholt haben, die zeigen halt, was in der Landwirtschaft in der Zukunft erwartet wird. Das Thema künstliche Intelligenz wird hineinkommen, was wir jetzt auch in Sachsen-Anhalt stärker in unsere Ausbildung reinbringen. Das Thema Düngung, das Thema Pflanzenschutz, das Thema neue Züchtungsmethoden, all das sehen wir hier, diskutieren wir hier auch gemeinsam an mehreren Tagen. Und ich bin sehr dankbar, wieder Gastgeber zu sein und jetzt sogar als Ministerpräsident hier in Sachsen-Anhalt und über 20.000 Menschen aus ganz Deutschland, ja teils aus ganz Europa hier in Bernburg begrüßen zu können.
1: Dabei geht es nicht nur um die Technik, sondern auch um die Zukunft der Betriebe. Themen wie Klimawandel, Wirtschaftlichkeit und neue Anforderungen an die Landwirtschaft beschäftigen viele Landwirte.
4: Also wir haben große Herausforderungen im Moment in wirtschaftlicher Hinsicht, weil wir, sage ich mal, gestiegene Kosten haben seit 3-4 Jahren, die nicht wieder runtergegangen sind, aber unsere Erzeugerpreise sind auf einem Vor-Corona-Niveau. Das macht uns im Moment sehr betroffen und bringt auch enorme finanzielle Schwierigkeiten auf die landwirtschaftlichen Betriebe, was die Liquidität angeht. Aber wir haben auch Herausforderungen mit der Düngeverordnung, die nach wie vor in der Schwebe steht. Wie können wir in Zukunft unsere Flächen bedarfsgerecht düngen, unsere Pflanzen so ernähren, dass sie den Ertrag bringen mit der gewünschten Qualität? Da brauchen wir dringend eine Neujustierung und vor allen Dingen neue Regelungen über die Bundesregierung. Die Länder sind auf dem richtigen Weg. Jetzt müssen wir mit dem Bund da in die Verhandlungen treten, um das auf den Weg zu bringen. Dann ist die Förderperiode steht vor der Tür, die nächste, die normalerweise ab 28 gelten soll. Da laufen die Vorbereitungen. wie wir die Landwirtschaft zukünftig unterstützen. Denn wir brauchen die Innovation und wir brauchen aber auch die Ernährungssicherheit. Und das ist hier der Schauplatz auf den DLG-Feldtagen, wo wir mit der Züchtung ins Gespräch kommen, aber auch mit der Pflanzenschutzindustrie, mit der Düngeindustrie, wie wir innovativ, sag ich mal, die Ressourcen schonen und trotzdem unsere Erträge stabil halten bzw. auch so anpassen können, dass die Betriebe damit erfolgreich nach vorne gehen können.
1: Für Bernburg sind die Feldtage zugleich eine wichtige Werbung für den Standort. Die Veranstaltung bringt Fachbesucher aus ganz Deutschland und darüber hinaus in die Region.
5: Wir sind ja in einer sehr fruchtbaren Gegend hier zu Hause und als Absolventin der Hochschule Anhalt bin ich mit der Landwirtschaft natürlich auch sehr verbunden und deswegen freuen wir uns besonders, dass zum vierten Mal die DLRG-Feldtage hier bei uns stattfinden. Seit einem Jahr beginnen oder vor einem Jahr begannen die Vorbereitungen. Man sieht es an den Früchten, die aufgereiht zur Besichtigung stehen. Und ich denke, es wird für jeden Landwirt, der hierher kommt, die Möglichkeit sein, in Fachgesprächen sich für seinen eigenen Betrieb Anregungen zu holen und das eine oder andere hier mitzunehmen.
1: Mit dabei ist auch die Hochschule Anhalt. Sie präsentiert verschiedene Forschungsprojekte und zeigt, wie wissenschaftliche Erkenntnisse in der landwirtschaftlichen Praxis genutzt werden können.
6: Ist natürlich ein Muss, sich hiermit zu beteiligen, das mit auf dem Stand des Landes Sachsen-Anhalt, wo wir dann auch einen Großteil der Ausstellung mit abdecken. Ja, wir haben verschiedene Projekte, die reichen natürlich von den klassischen Themen im Pflanzenbau bis hin aber auch zu Themen Einsatz von künstliche Intelligenz, Drohnentechnologie in der Landwirtschaft und auch Kombination Energieerzeugung und Pflanzenbau, also Kombination Solar, insbesondere Agri-Photovoltaik und Landwirtschaft.
7: Also aktuell beschäftigen wir uns im Bereich Klimafolgenforschung mit beispielsweise Körnerleguminosen. Welche kann man hier für das mitteldeutsche Trockengebiet anbauen? Die Sojabohne ist hier als Beispiel ein großes Thema. Aber auch die Nischenprodukte, also über die Körnerleguminosen hinaus, wie Chia, Quinoa und dergleichen, die hier mit in die Forschung hineinfallen und wo wir probieren, was kann man hier anbauen, was kann man so anbauen, dass es für die Landwirte dann auch entsprechend nutzbar ist und das Portfolio an landwirtschaftlichen Produkten erweitert, auch wenn es Nischenprodukte sind. Es gibt auch andere Sachen, zum Beispiel die Wintererbse, die wir hier anbauen und ausprobieren. Und hier haben wir sehr gute Erfolge. Also die Wintererbse ist im Ertragszuwachs höher als die Sommererbse. Und das ist schon mal ein Erfolg oder eine Aussage, die wir hier in der Forschung erhalten.
1: Die DLG-Feldtage liefen noch bis Donnerstag auf dem Gelände des internationalen DLG-Pflanzenzentrums in Bernburg-Strenzfeld.
0: Ab dem 26. Juni steht wieder das beliebte Familienausflugsziel Maislabyrinth in Aschersleben an der Heumer Chaussee klein und groß offen. Neben dem Labyrinth erwartet die Besucher auch wieder das Hüpfburgenland, Riesenrutschen, Kinderschminken, eine Kleinkinderecke mit Riesen-Legosteinen und neu ein Maisbad. Es gibt also allerhand zu entdecken sowie ein attraktives Gewinnspiel obendrauf. Da der Mais noch eine überschaubare Höhe hat, gilt bis zum 3. Juli ein rabattierter Eintritt auf den regulären Eintrittspreis. Dann werden wir sportlich. Das Ende der Verbandsliga 25-26 stand am Wochenende auf dem Programm. Am 19. Juni nahm es der erste FC Bitterfeld-Wolfen ein letztes Mal mit dem tabellenführenden SSC Weißenfels auf. Die Plätze standen schon vor diesem Spiel fest, also ging es nur noch um eins, und zwar die Ehre. Das letzte Spiel der Saison wurde allerdings auch etwas emotional, denn der Trainer des ersten FCs, Peer Rosemeier, trat sein letztes Spiel als Trainer für die Bitterfelder an.
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9: Das Ende der Verbandsliga 2025-26 stand an. Für den tabellenführenden SSC Weißenfels ging es noch einmal auswärts zur Sache. Ihr letztes Spiel gegen den ersten FC Bitterfeld-Wolfen. Beide Mannschaften haben jedoch nichts mehr zu verlieren. Am Abend des 19. Juni ging es also nur noch um die Ehre. Dennoch bleibt es ein emotionales Spiel für den ersten FC, denn Trainer Pierre Rosemeyer trat mit dem Ende der Verbandsliga 25/26 auch sein letztes Spiel als Trainer für den ersten Fußballclub Bitterfeld-Wolfen an.
10: Ja, am Ende ist es, ich glaube, über die 4 Jahre war eine intensive und tolle Zeit und ein super Verein. Und wir waren dann über längere Zeit dann auch in Gesprächen, in einem Austausch. Der Verein wusste, was mir wichtig ist. Und am Ende habe ich mich dann aus verschiedenen Gründen dagegen entschieden und zu sagen, dann ist das nach 4 Jahren so in Ordnung. Ich habe mich sehr wohl gefühlt hier. Kann nur einen Dank ausrichten, natürlich an die Spieler. Das habe ich vorhin getan, mit dem ich zu tun hatte. Aber auch an viele Leute drumherum, die ich sehr positiv in Erinnerung behalten werde. Und natürlich war bis zum Schluss irgendwie wie der Glaube da, dass man zusammen vielleicht eine weitere Reise, eine neue Etappe einleiten kann. In dem Fall geht es dann ohne mich weiter. Und dann hoffe ich, dass dem Verein auch demnächst gut gehen wird und dass auch erfolgreich sein wird.
9: Mit anwesender Polizeipräsenz geht es auch schon in das Geschehen hinein. Für das letzte Spiel der Saison wird noch ein

0: einmal alles gegeben. Bitterfeld wird schnell gefährlich. Ball kurz vor dem Tor von Weißenfels. Abgabe an Gründling, aber der stolpert über den Ball. Kurz darauf Flanke vom Mittelfeld an Potapenko. Spielt am Torwart vorbei, aber schießt gegen die Außenseite vom Netz. Auch der SSC zeigt Zähne. Hier mit 3 Versuchen den Ball ins Eck der Bitterfelder zu befördern. Jedoch jedes Mal von der Verteidigung abgewehrt. Trotz den Versuchen der beiden Teams geht es bis zur Halbzeit unentschieden aus. Allerdings sollte sich das in der zweiten Hälfte ändern. Bitterfeld in der Ecke eingedrängt und der SSC nimmt ab. Schnelle Pässe und Vorlage führen zu Chance für Lehmann. Und die wird auch genutzt, das 0:1 in der 48. Spielminute der Partie. Bitterfeld bleibt mit dem Kopf im Spiel. Nach einem Freistoß, welcher von Lohmann pariert wird, geht der Kampf im Strafbereich weiter. Hier geht ein Bitterfelder zu Boden. Der Schiedsrichter entscheidet ein Foul-Elfmeter. Potapenko geht hierfür an den Ball und holt mit Überzeugung den Ausgleich für seine Mannschaft. Beide Teams spielen mit Willenskraft weiter, jedoch fällt trotz der Bemühungen kein Tor mehr. Somit werden die Punkte zum Abschluss der Saison geteilt. Per Rosemeyer mit seiner letzten Spieleinschätzung seitens des ersten FC Bitterfeld-Wolfen.
1: Ja, ich glaube, in vielen Teilen war es natürlich ein Spiel, wo es weder für uns noch für Weißenfels um irgendwas ging. Trotzdem, glaube ich, hat man in Phasen immer mal wieder gesehen, welche Qualität beide Mannschaften auch fußballerisch haben. Aber natürlich fehlt dann bei so einer Konstellation die letzte Intensität und der letzte Wille. Ich glaube, wir hatten zu großen Teilen einfach die Kontrolle, wie so oft in der Saison. Haben gleich zu Anfang, zu Beginn eine gute Torchance, die man nicht machen. Ich glaube, damit kannst du bei den Temperaturen, wenn du 1-0 in Führung gehst, einfach ja, dem Gegner so richtig schwer machen, weil es schon das Ziel war, einfach nochmal zu gewinnen. Einfach auch, weil es für viele Jungs, auch für mich, das letzte Spiel heute ist. Nichtsdestotrotz machen wir dann halt einen Fehler, gehen 1-0 in Rückstand. Und ich glaube, bis zum Schluss hat man gesehen, auch die Jungs, die eingewechselt wurden, sind da ein bisschen ins Risiko gegangen. In Form, dass wir auch keine Einwechselspieler mehr hatten, weil viele verletzt sind. Zu sagen, wir probieren es noch irgendwie zu ziehen. Ich glaube, der Punkt ist das Mindeste, was wir heute mitnehmen konnten, wenn man das Spiel betrachtet. Und es ist alles okay. Der Dreier wäre schöner gewesen, euer Sieg, aber wir sind damit zufrieden.
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3: An der Nordseite der St. Jakobskirche in Köthen wird am Sonnabend, den 27. Juni um 17.45 Uhr feierlich eine Tafel enthüllt. Die mittlerweile 54. Logotafel der Straße der Musik. Köthen reiht sich damit ein in die länderübergreifende Musik-Tourismusroute durch Mitteldeutschland. Bereits vertreten sind unter anderem das Mendelssohn-Haus in Leipzig, das Karl-Maria-von-Weber-Museum in Dresden, das Karl-Löwe-Museum in Lübbejün oder das Carillon in Erfurt. Kirchenmusikerin Martina Apetz und Daniel Schad, Vorstandsvorsitzender der Straße der Musik, geben einen Einblick in die bedeutende Musikgeschichte der Stadt Köthen, mit der 45 historische Komponisten verbunden sind. Damit sind wir am Ende unserer Montagsausgabe der RBB Aktuellen Nachrichten. Wir schauen jetzt noch auf den Wetterbericht und im Anschluss daran gern noch auf die Meldungen aus Dessau-Roßlau. Am Dienstag gibt es ab 18 Uhr wieder aktuelle News aus der Redaktion. Bis dahin, machen Sie es gut und auf Wiedersehen. 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
1: Morgen erwartet uns freundliches Sommerwetter mit Temperaturen um 30 Grad. Die Sonne scheint nur rund 15 Stunden lang und sorgt für einen überwiegend sonnigen Tag. Regen ist nicht zu erwarten. Dazu weht ein leichter Nordostwind, während nur vereinzelt einige Wolken am Himmel zu sehen sind. Auch in den folgenden Tagen bleibt das Wetter hochsommerlich. Die Temperaturen steigen weiter an und können im Laufe der Woche bis zu 39 Grad erreichen. Niederschläge sind weiterhin nicht in Sicht.

0: In Mosekau wurde es am 7. Juni wieder bunt. Zum zweiten Mal verwandelte sich die Williamstraße beim Straßenkinderfest in einen Treffpunkt für Familien. In entspannter Atmosphäre und sicher abgesperrter Umgebung konnten Kinder und Eltern gemeinsam einen unbeschwerten Tag verbringen.
1: Weil das ja eigentlich eine verkehrsberuhigte Straße ist, haben wir gedacht, und eigentlich auch immer viel Kinder hier spielen, haben wir gedacht, es wäre eigentlich schön, wenn die Kinder auch sicher spielen könnten. Und haben vorher gedacht, einfach, dass wir sagen, wie wäre es, wenn wir die Straße wirklich mal sperren lassen und dann für die Kinder halt den Platz schaffen.
0: Bei sommerlichen Temperaturen sorgte die Kugelkutsche für eine willkommene Abkühlung. Dazu gab es jede Menge Spiel- und Bewegungsangebote, bei denen sich die Kinder austoben konnten.
1: Es sind viele, viele Spiele, die halt von Alters her auf der Straße gemacht werden können, die halt vielerorts nicht mehr möglich sind. Das heißt Rollerfahren, Skaterfahren. Wir haben einfach bloß den Platz geschaffen, um auf der Straße zu spielen. Also es wird viel mit Kreide gemalt, es sind kleine andere Bewegungsspiele.
0: Für viele Familien war das Fest eine schöne Gelegenheit, gemeinsam Zeit an der frischen Luft zu verbringen und die lockere Atmosphäre zu genießen.
1: Ich habe selber Kinder. Ich finde das schön, wenn Kinder den Platz haben zum Spielen. Und von daher macht man das gerne einfach.
0: Organisiert wurde das Straßenkinderfest vom Kunst- und Kulturverein in Mosigkau. Der Verein steckt auch hinter einem weiteren beliebten Fest im Ort.
1: Wir organisieren auch das Kleinkunstfestival in Mosigkau. Es findet dieses Jahr statt am 29.08.26. Und ja, es werden wieder tolle Künstler dabei sein, die dort auftreten.
0: Auf dieses kann man jetzt schon gespannt sein. Der Kunst- und Kulturverein freut sich über jeden einzelnen Besucher.
2: Kardiovaskuläre Erkrankungen, also Erkrankungen, die das Herz und die Blutgefäße betreffen, sind die Todesursache Nummer 1 in Deutschland. Im bundesweiten Vergleich steht Sachsen-Anhalt bei den kardiovaskulären Erkrankungen zudem ziemlich schlecht da. Um dem entgegenzuwirken, gibt es seit 21 Jahren das Symposium Wörlitzer Gespräche Kardiologie aktuell. Im Hotel zum Stein in Wörlitz lud man vom 12. bis zum 14. Juni wieder dazu ein.
3: Hier treffen sich wirklich alle Kardiologen, die in Deutschland führende Positionen einnehmen, zusammen mit Klinikern aus Versorgungskrankenhäusern oder auch niedergelassenen Kollegen, Kardiologen und natürlich auch Hausärzte, die unsere wichtigsten Partner sind. Wir besprechen also Neuerungen in der Kardiologie und vor allen Dingen, wie setze ich die in der Praxis um? Das ist etwas, was leider immer so ein bisschen die Diskrepanz zwischen Studien und Wirklichkeit dann doch hergibt. Ne? Und ich denke, das ist so ein wichtiger Beitrag, dass man die wissenschaftlichen Ergebnisse zeitnah in der Praxis umsetzen kann. Und das macht das Besondere dieses Symposiums auch aus. Ich sage mal Kardiologie zum Anfassen, weil hier Kardiologen von höchster Qualifikation sich mit Leuten treffen, die die Dinge dann in der Praxis umsetzen sollen.
2: An insgesamt 3 Tagen konnten die Teilnehmer des Symposiums zahlreiche Fachvorträge hören. Professor Dr. Britt Hofmann

0: für die Patienten bietet. Es ist außerdem von besonderem Interesse, dass die Patienten sich wirklich regelmäßig, also mindestens einmal im Jahr, besser halbjährlich, beim Kardiologen vorstellen zu einer Kontrolle, um unmittelbare Verschlechterungen oder Veränderungen frühzeitig mitzubekommen und auch um die Laborwerte zu untersuchen, falls dort Veränderungen sind, damit eine Therapie zeitnah eingeleitet werden kann.
1: Ein sehr wichtiges Thema in der Kardiologie ist natürlich das Cholesterin. Professor Dr. Xenia Stach leitet die Abteilung für Endokrinologie und Diabetologie am Potsdamer Klinikum Ernst von Bergmann und weiß, dass viele Menschen diesbezüglich falsche Vorstellungen haben.
2: Tatsächlich muss man sagen, wenn wir über das Cholesterin sprechen, gibt es ja, sag mal, auch in dem Volksmund immer mal wieder das Böse und das hab dich lieb. Fakt ist aber, dass alle Cholesterinpartikel, vor allem natürlich das LDL-Cholesterin, Triglyceride und natürlich auch das Lipoprotein klein a, das sind Parameter, die dazu führen, dass die Gefäße verkalken. Leider Gottes erfahren wir immer mal wieder, dass es durchaus in den Medien und Familie, Freunde vielleicht auch, die sogenannte Cholesterinlüge, wo man tatsächlich lipidsenkende Substanzen, die natürlich eine Indikation haben, also sprich Dinge vermeiden, also wie Herzinfarkt, Schlaganfall, die auch die Daseinsberechtigung haben, die einzunehmen. Und dann kommt die Cholesterinlüge, wo es dann heißt, es wäre ja alles nur erfunden und LDL-Cholesterin ist ja nicht die treibende Kraft. Fakt ist aber, so ist es nicht. Es ist schlicht und einfach Fakt, dass LDL-Cholesterin genau dieser Partikel ist, den die Gefäßwände dann letzten Endes aufnehmen und Verkalkung entstehen.
1: Wenn es um die Behandlung geht, ist es dabei ganz wichtig, dass nicht nur auf Laborparameter geschaut wird.
2: Was wir behandeln, ist das komplette Risiko von den unseren sagen wir mal, Menschen, Patienten. Und da geht es natürlich auch um alle Risikofaktoren: Blutdruck, Diabetes, Rauchen, Lebensstil und natürlich auch das Cholesterin. Wenn wir sozusagen das Risiko bestimmt haben und entsprechend auch die Zielwerte vom LDL-Cholesterin, natürlich auch vom Blutdruck und auch von dem HbA1c bestimmen. Wichtig ist, dass man dann, wenn LDL-Zielwerte und vor allem Diabetiker, und da annotieren wir ja sowohl in Milligramm pro Deziliter wie auch Millimol pro Liter, das muss man für sich ganz individuell risikoadjustiert festlegen und entsprechend auch diesen Zielwert erreichen. Durchaus kann es auch bei 1,5 Millimol pro Liter sein, unter 70 Milligramm pro Deziliter und, und.
1: Professor Dr. Ute Seeland von der Medizinischen Fakultät der Otto-von-Guericke-Universität Magdeburg sprach beim Symposium über das Thema geschlechtersensible Medizin.
3: Es ist so, dass das Frauenherz tatsächlich anders schlägt als das Männerherz. Und das war lange Zeit kein Forschungsthema und auch nicht in den Therapiestrategien wurde das weibliche Geschlecht mitbedacht. Die geschlechtersensible Medizin hat beide Geschlechter im Fokus. Denn in der Kardiologie ist es richtig, dass wir dort eine große Wissenslücke haben zum genetischen Geschlecht des weiblichen Geschlechtes und des männlichen Geschlechtes und den Hormonen. Das heißt, all dieses spielt eine große Rolle, wenn wir uns um Prävention kümmern und auch um Therapie. Und das wurde bisher überhaupt nicht erforscht. Und gerade diese Unterschiede zwischen Frauen und Männern, die sind es, die es uns besonders interessieren.
1: Bei der geschlechtersensiblen Medizin wird die Interaktion zwischen dem sogenannten soziokulturellen Geschlecht und dem biologischen Geschlecht erforscht.
3: Das biologische Geschlecht, das kennen wir ganz gut über die Genetik und über die Hormone. Das soziokulturelle Geschlecht, das bedeutet, dass wir auch sowohl die Altersgrenzen und die Altersstrata, also das Alter, mit in die Berücksichtigung unserer Forschung nehmen, als auch zum Beispiel den sozioökonomischen Status, als auch wer macht mehr Care-Arbeit, wer macht weniger Care-Arbeit, wer hat Pflegearbeit sonst noch so zu leisten für Angehörige und auch die Ethnizität und auch wie finde ich eigentlich mich, wie fühle ich mich in meinem Geschlecht mit der Geschlechteridentität. All diese Dinge nehmen wir mit in den Fokus in unsere Studien rein.
1: Ute Seeland findet, dass ein Umdenken in genau diesem Bereich notwendig ist.
3: Wir haben ja alle festgestellt, dass sowohl die Ärztinnen und Ärzte als auch die Patientinnen, Patienten und das Pflegepersonal unzufrieden sind mit dem Gesundheitssystem zurzeit. Das liegt unter anderem daran, dass wir nicht die richtigen Werkzeuge haben für alle Menschen. Und diese Werkzeuge zu erforschen, das heißt, dass sie individuell geschlechtersensibel eingesetzt werden können, das ist unsere

0: Aufgabe. Und deshalb denken wir, dass jetzt ein Umdenken nötig ist. Das hat auch den Vorteil, dass wir viel mehr Wissen in die Prävention geben können. Das heißt, wenn wir vorher die Erkrankungen erkennen oder den Weg dorthin erkennen und vorher was machen können, dann ist das sehr viel effektiver, auch kostengünstiger und alle sind viel zufriedener, als wenn wir erst warten, bis ein Organsystem kaputt gegangen ist.
1: Neben den Fachvorträgen gab es auch wieder eine Industrieausstellung. Hier präsentierten sich unterschiedliche Firmen, die modernste Technologien im Bereich der Kardiologie entwickeln. So konnte man unter anderem mit Inside Heart einen Einblick in das menschliche Herz mit einer Augmented Reality Brille bekommen. Für die wissenschaftliche Leiterin der Wörlitzer Gespräche, Dr. Karin Rüback, ist vor allem eines beim Thema Herzgesundheit noch ganz wichtig: dass der Patient auch selber aktiv wird.
2: Der Patient selbst kann enorm viel zu seiner Herzgesundheit beitragen. Wir reden immer davon von Lebensstilmodifikation. Das ist ein leider unbeliebtes Thema unter unseren Patienten. Das heißt, er soll sich gesund ernähren, er soll auf seinen Cholesterinstoffwechsel achten, er soll wenig Zucker essen, aber er soll sich auch bewegen. Und das ist etwas, was manchmal schwierig ist, dem Patienten zu erklären, weil er soll mitmachen und er hat auch eine Eigenverantwortung für seine Gesundheit und das ist die Basis jeder Therapie. Da hilft die beste Tablette nichts und auch keine Operation, wenn diese Dinge der Basis, nämlich der Patient selber als hochmotiviertes Mitglied dieses Teams, wir sind ja ein Team, Behandler und Patient, und das sollte man nicht vergessen. Ohne ihn geht's nicht und das sind die wichtigsten Dinge eigentlich.
1: Interessante Vorträge, Einblicke in moderne Technologien und der persönliche sowie kollegiale Austausch standen bei den 21. Wörlitzer Gesprächen im Hotel zum Stein wieder im Fokus. Ausgestattet mit den neuesten wissenschaftlichen Erkenntnissen im Bereich der Kardiologie, können die Ärzte diese nun in der Praxis umsetzen.

0: Schön, dass Sie mit dabei sind zur neuen Woche der RBW Aktuellnachrichten. Frauenherzen schlagen anders und genau deshalb brauchen Frauen eine Medizin, die diese Besonderheiten berücksichtigt. Darüber informierte Dr. Anwar Hanna, Chefarzt der Klinik für Innere Medizin 1 am Gottsche-Klinikum in Bitterfeld, in einem ganz besonderen Vortrag. Zu diesem lud er den Unternehmerinnen-Stammtisch in das Klinikum ein. Die große Resonanz, die engagierte Diskussion und die vielen fundierten Fragen haben gezeigt, wie wichtig dieses Thema ist. Herz-Kreislauf-Erkrankungen sind die häufigste Todesursache bei Frauen. Dennoch unterscheiden sich Symptome, Krankheitsverläufe und teilweise auch Therapien oft von denen bei Männern. Deshalb setzt das Gottsche-Klinikum auf eine geschlechtersensible Medizin, von der Prävention über die Diagnostik bis zur individuellen Therapie. Geschlechtersensible Medizin ist kein Zusatzangebot, sondern ein Qualitätsmerkmal moderner Medizin. Bernburg hat in der vergangenen Woche ganz im Zeichen der Landwirtschaft gestanden. Auf den DLG-Feldtagen traf sich die Agrarbranche, um neue Entwicklungen im Pflanzenbau zu präsentieren und zu diskutieren. Zwischen moderner Technik, digitalen Anwendungen und Fragen der Nachhaltigkeit ging es dabei vor allem um die Zukunft einer Branche im Wandel.
1: Auf dem DLG-Feldtagen präsentieren Unternehmen, Verbände und Forschungseinrichtungen neue Entwicklungen für den Pflanzenbau. Im Mittelpunkt stehen moderne Technik, digitale Anwendungen und nachhaltige Anbaustrategien. Das diesjährige Motto lautet: Pflanzenbau out of the box.

0: Dahinter steckt die Idee, über bestehende Konzepte hinauszudenken und neue Lösungen für die Landwirtschaft zu entwickeln.
1: Ja, die Feldtage der DLG starten unter dem Motto Out of the Box. Was soll uns das sagen? Wir wollen einfach auch mal out of the box denken. Das heißt, mal zur Seite gucken, was gibt es für neue Entwicklungen in der Robotik, in der KI-Nutzung, in guten neuen Ideen beim Pflanzenschutz. Das ist zum Beispiel, insbesondere, dass wir weniger Pflanzenschutz einsetzen, dadurch, dass wir gezielter den Pflanzenschutz einsetzen. Da gibt es mittlerweile schöne Techniken und die entwickeln sich immer weiter. Und das ist das Schaufenster heute dafür.
0: Die DLG-Feldtage gelten als eine der wichtigsten Freiluftmessen für den Pflanzenbau in Deutschland. Tausende Besucher nutzen die Veranstaltungen, um sich über die aktuellen Entwicklungen auszutauschen und neue Technologien kennenzulernen.
2: Ja, wir reden ja oft darüber, dass Sachsen-Anhalt hinten liegt, aber im Bereich Landwirtschaft sind wir ganz vorne, sind wir in vielen Bereichen Spitze in ganz Deutschland. Das liegt nicht nur an den Böden, die wir haben, die sehr gut sind, sondern es liegt insgesamt an unserer Struktur, an den Menschen, die in der Landwirtschaft arbeiten. Und diese DLG-Feldtage, die wir jetzt zum vierten Mal insgesamt den letzten Jahrzehnte hier nach Sachsen-Anhalt geholt haben, die zeigen halt, was in der Landwirtschaft in der Zukunft erwartet wird. Das Thema künstliche Intelligenz wird hineinkommen, was wir jetzt auch in Sachsen-Anhalt stärker in unsere Ausbildung reinbringen. Das Thema Düngung, das Thema Pflanzenschutz, das Thema neue Züchtungsmethoden, all das sehen wir hier, diskutieren wir hier auch gemeinsam an mehreren Tagen. Und ich bin sehr dankbar, wieder Gastgeber zu sein und jetzt sogar als Ministerpräsident hier in Sachsen-Anhalt und über 20.000 Menschen aus ganz Deutschland, ja teils aus ganz Europa hier in Bernburg begrüßen zu können.
0: Dabei geht es nicht nur um die Technik, sondern auch um die Zukunft der Betriebe. Themen wie Klimawandel, Wirtschaftlichkeit und neue Anforderungen an die Landwirtschaft beschäftigen viele Landwirte.
3: Also wir haben große Herausforderungen im Moment in wirtschaftlicher Hinsicht, weil wir, sage ich mal, gestiegene Kosten haben seit 3-4 Jahren, die nicht wieder runtergegangen sind, aber unsere Erzeugerpreise sind auf einem Vor-Corona-Niveau. Das macht uns im Moment sehr betroffen und bringt auch enorme finanzielle Schwierigkeiten auf die landwirtschaftlichen Betriebe, was die Liquidität angeht. Aber wir haben auch Herausforderungen mit der Düngeverordnung, die nach wie vor in der Schwebe steht. Wie können wir in Zukunft unsere Flächen bedarfsgerecht düngen, unsere Pflanzen so ernähren, dass sie den Ertrag bringen mit der gewünschten Qualität? Da brauchen wir dringend eine Neujustierung und vor allen Dingen neue Regelungen über die Bundesregierung. Die Länder sind auf dem richtigen Weg. Jetzt müssen wir mit dem Bund da in die Verhandlungen treten, um das auf den Weg zu bringen. Dann ist die Förderperiode steht vor der Tür, die nächste, die normalerweise ab 28 gelten soll. Da laufen die Vorbereitungen, wie wir die Landwirtschaft zukünftig unterstützen. Denn wir brauchen die Innovation und wir brauchen aber auch die Ernährungssicherheit. Und das ist hier der Schauplatz auf den DLG-Feldtagen, wo wir mit der Züchtung ins Gespräch kommen, aber auch mit der Pflanzenschutzindustrie, mit der Düngeindustrie, wie wir innovativ, sag ich mal, die Ressourcen schonen und trotzdem unsere Erträge stabil halten bzw. auch so anpassen können, dass die Betriebe damit erfolgreich nach vorne gehen können.
0: Für Bernburg sind die Feldtage zugleich eine wichtige Werbung für den Standort. Die Veranstaltung bringt Fachbesucher aus ganz Deutschland und darüber hinaus in die Region.
4: Wir sind ja in einer sehr fruchtbaren Gegend hier zu Hause und als Absolventin der Hochschule Anhalt bin ich mit der Landwirtschaft natürlich auch sehr verbunden und deswegen freuen wir uns besonders, dass zum vierten Mal die DLRG-Feldtage hier bei uns stattfinden. Seit einem Jahr beginnen oder vor einem Jahr begannen die Vorbereitungen. Man sieht es an den Früchten, die aufgereiht zur Besichtigung stehen. Und ich denke, es wird für jeden Landwirt, der hierher kommt, die Möglichkeit sein, in Fachgesprächen sich für seinen eigenen Betrieb Anregungen zu holen und das eine oder andere hier mitzunehmen.
0: Mit dabei ist auch die Hochschule Anhalt. Sie präsentiert verschiedene Forschungsprojekte und zeigt, wie wissenschaftliche Erkenntnisse in der landwirtschaftlichen Praxis genutzt werden können.
5: Ist natürlich ein Muss, sich hiermit zu beteiligen, das mit auf dem Stand des Landes Sachsen-Anhalt, wo wir dann auch einen Großteil der Ausstellung mit abdecken. Ja, wir haben verschiedene Projekte, die reichen natürlich von den klassischen Themen im Pflanzenbau bis hin aber auch zu Themen Einsatz von künstliche Intelligenz, Drohnentechnologie in der Landwirtschaft und auch Kombination Energieerzeugung und Pflanzenbau, also Kombination Solar, insbesondere Agri-Photovoltaik und Landwirtschaft.
6: Also aktuell beschäftigen wir uns im Bereich Klimafolgenforschung mit beispielsweise Körnerleguminosen. Welche kann man hier für das mitteldeutsche Trockengebiet anbauen? Die Sojabohne ist hier als Beispiel ein großes Thema, aber auch die Nischenprodukte, also über die Körnerleguminosen hinaus, wie Chia, Quinoa und dergleichen, die hier mit in der Forschung hineinfallen und wo wir probieren, was kann man hier anbauen, was kann man so anbauen, dass es für die Landwirte dann auch entsprechend nutzbar ist und das Portfolio an landwirtschaftlichen Produkten erweitert, auch wenn es Nischenprodukte sind. Es gibt auch andere Sachen, zum Beispiel die Wintererbse, die wir hier anbauen und ausprobieren. Und hier haben wir sehr gute Erfolge. Also die Wintererbse ist im Ertragszuwachs höher als die Sommererbse. Und das ist schon mal ein Erfolg oder eine Aussage, die wir hier in der Forschung erhalten.
0: Die DLG-Feldtage liefen noch bis Donnerstag auf dem Gelände des Internationalen DLG-Pflanzenzentrums in Bernburg-Strenzfeld.
7: Ab dem 26. Juni steht wieder das beliebte Familienausflugsziel Maislabyrinth in Aschersleben an der Holmer Chaussee klein und groß offen. Neben dem Labyrinth erwartet die Besucher auch wieder das Hüpfburgenland, Riesenrutschen, Kinderschminken, eine Kleinkinderecke mit Riesen-Legosteinen und neu ein Maisbad. Es gibt also allerhand zu entdecken sowie ein attraktives Gewinnspiel obendrauf. Da der Mais noch eine überschaubare Höhe hat, gilt bis zum 3. Juli ein rabattierter Eintritt auf den regulären Eintrittspreis. Dann werden wir sportlich. Das Ende der Verbandsliga 25-26 stand am Wochenende auf dem Programm. Am 19. Juni nahm es der erste FC Bitterfeld-Wolfen ein letztes Mal mit dem tabellenführenden SSC Weißenfels auf. Die Plätze standen schon vor diesem Spiel fest, also ging es nur noch um eins, und zwar die Ehre. Das letzte Spiel der Saison wurde allerdings auch etwas emotional, denn der Trainer des ersten FCs, Peer Rosemeier, trat sein letztes Spiel als Trainer für die Bitterfelder an.
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9: Das Ende der Verbandsliga 2025-26 stand an. Für den tabellenführenden SSC Weißenfels ging es noch einmal auswärts zur Sache. Ihr letztes Spiel gegen den ersten FC Bitterfeld-Wolfen. Beide Mannschaften haben jedoch nichts mehr zu verlieren. Am Abend des 19. Junis ging es also nur noch um die Ehre. Dennoch bleibt es ein emotionales Spiel für den ersten FC, denn Trainer Pierre Rosemeier trat mit dem Ende der Verbandsliga 25-26 auch sein letztes Spiel als Trainer für den ersten Fußballclub Bitterfeld-Wolfen an.
10: Ja, am Ende ist es, ich glaube, über die 4 Jahre war eine intensive und tolle Zeit und am Ende ein super Verein. Und wir waren dann über längere Zeit dann auch in Gesprächen, in einem Austausch. Der Verein wusste, was mir wichtig ist. Und am Ende habe ich mich dann aus verschiedenen Gründen dagegen entschieden und zu sagen, dann ist das nach 4 Jahren so in Ordnung. Ich habe mich sehr wohl gefühlt hier. Kann nur einen Dank ausrichten natürlich an die Spieler, das habe ich vorhin getan, mit dem ich zu tun hatte, aber auch an viele Leute drumherum, die ich sehr positiv in Erinnerung behalten werde. Und natürlich war bis zum Schluss irgendwie wie der Glaube da, dass man zusammen vielleicht eine weitere Reise, eine neue Etappe einleiten kann. In dem Fall geht es dann ohne mich weiter und dann hoffe ich, dass dem Verein auch demnächst gut gehen wird und dass er auch erfolgreich sein wird.
9: Mit anwesender Polizeipräsenz geht es auch schon in das Geschehen hinein. Für das letzte Spiel der Saison wird noch einmal alles gegeben. Bitterfeld wird schnell gefährlich, Ball kurz vor dem Tor von Weißenfels, Abgabe an Gründling, aber der stolpert über den Ball. Kurz darauf Flanke vom Mittelfeld an Potapenko. Spielt am Torwart vorbei, aber schießt gegen die Außenseite vom Netz. Auch der SSC zeigt Zähne. hier mit 3 Versuchen den Ball ins Eck der Bitterfelder zu befördern. Jedoch jedes Mal von der Verteidigung abgewehrt. Trotz den Versuchen der beiden Teams geht es bis zur Halbzeit unentschieden aus. Allerdings sollte sich das in der zweiten Hälfte ändern. Bitterfeld in der Ecke eingedrängt und der SSC nimmt ab. Schnelle Pässe und Vorlage führen zu Chance für Lehmann. Und die wird auch genutzt, das 0:1 in der 48. Spielminute der Partie. Bitterfeld bleibt mit dem Kopf im Spiel. Nach einem Freistoß, welcher von Lohmann pariert wird, geht der Kampf im Strafbereich weiter. Hier geht ein Bitterfelder zu Boden. Der Schiedsrichter entscheidet ein Foul-Elfmeter. Potapenko geht hierfür an den Ball und holt mit Überzeugung den Ausgleich für seine Mannschaft. Beide Teams spielen mit Willenskraft weiter, jedoch fällt trotz der Bemühungen kein Tor mehr. Somit werden die Punkte zum Abschluss der Saison geteilt. Per Rosemeyer mit seiner letzten Spieleinschätzung seitens des 1. FC Bitterfeld-Wolfen.
10: Ja, ich glaube, in vielen Teilen war es natürlich ein Spiel, wo es weder für uns noch für Weißenfels um irgendwas ging. Trotzdem, glaube ich, hat man in Phasen immer mal wieder gesehen, welche Qualität beide Mannschaften auch fußballerisch haben. Aber natürlich fehlt dann bei so einer Konstellation die letzte Intensität und der letzte Wille. Ich glaube, wir hatten zu großen Teilen einfach die Kontrolle, wie so oft in der Saison. Haben gleich zu Anfang, zu Beginn eine gute Torschance, die wir nicht machen. Ich glaube, damit kannst du bei den Temperaturen, wenn du 1-0 in Führung gehst, einfach ja, dem Gegner es auch richtig schwer machen, weil es schon das Ziel war, einfach nochmal zu gewinnen. Einfach auch, weil es für viele Jungs, auch für mich, das letzte Spiel heute ist. Nichtsdestotrotz machen wir dann halt einen Fehler, gehen 1-0 in Rückstand. Und ich glaube, bis zum Schluss hat man gesehen, auch die Jungs, die eingewechselt wurden, sind da ein bisschen ins Risiko gegangen. In Form, dass wir auch keine Einwechselspieler mehr hatten, weil viele verletzt sind. Zu sagen, wir probieren es noch irgendwie zu ziehen. Ich glaube, der Punkt ist das Mindeste, was wir heute mitnehmen konnten, wenn man das Spiel betrachtet. Und es ist alles okay. Der Dreier wäre schöner gewesen, euer Sieg, aber wir sind damit zufrieden.
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7: An der Nordseite der St. Jakobskirche in Köthen wird am Sonnabend, den 27. Juni um 17.45 Uhr feierlich eine Tafel enthüllt. Die mittlerweile 54. Logotafel der Straße der Musik. Köthen reiht sich damit ein in die länderübergreifende Musik-Tourismusroute durch Mitteldeutschland. Bereits vertreten sind unter anderem das Mendelssohn-Haus in Leipzig, das Karl-Maria-von-Weber-Museum in Dresden, das Karl-Löwe-Museum in Lübbejün oder das Carillon in Erfurt. Kirchenmusikerin Martina Apetz und Daniel Schad, Vorstandsvorsitzender der Straße der Musik, geben einen Einblick in die bedeutende Musikgeschichte der Stadt Köthen, mit der 45 historische Komponisten verbunden sind. Damit sind wir am Ende unserer Montagsausgabe der RBB Aktuellnachrichten. Wir schauen jetzt noch auf den Wetterbericht und im Anschluss daran gern noch auf die Meldungen aus Dessau-Roßlau. Am Dienstag gibt es ab 18 Uhr wieder aktuelle News aus der Redaktion. Bis dahin, machen Sie es gut und auf Wiedersehen. 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
0: Morgen erwartet uns freundliches Sommerwetter mit Temperaturen um 30 Grad. Die Sonne scheint nur rund 15 Stunden lang und sorgt für einen überwiegend sonnigen Tag. Regen ist nicht zu erwarten. Dazu weht ein leichter Nordostwind, während nur vereinzelt einige Wolken am Himmel zu sehen sind. Auch in den folgenden Tagen bleibt das Wetter hochsommerlich. Die Temperaturen steigen weiter an und können im Laufe der Woche bis zu 39 Grad erreichen. Niederschläge sind weiterhin nicht in Sicht.

0: In Mosekau wurde es am 7. Juni wieder bunt. Zum zweiten Mal verwandelte sich die Williamstraße beim Straßenkinderfest in einen Treffpunkt für Familien. In entspannter Atmosphäre und sicher abgesperrter Umgebung konnten Kinder und Eltern gemeinsam einen unbeschwerten Tag verbringen.
1: Weil das ja eigentlich eine verkehrsberuhigte Straße ist, haben wir gedacht, und eigentlich auch immer viel Kinder hier spielen, haben wir gedacht, es wäre eigentlich schön, wenn die Kinder auch sicher spielen könnten. Und haben vorher gedacht, einfach, dass wir sagen, wie wäre es, wenn wir die Straße wirklich mal sperren lassen und dann für die Kinder halt den Platz schaffen.
0: Bei sommerlichen Temperaturen sorgte die Kugelkutsche für eine willkommene Abkühlung. Dazu gab es jede Menge Spiel- und Bewegungsangebote, bei denen sich die Kinder austoben konnten.
1: Es sind viele Spiele, die halt von Alters her auf der Straße gemacht werden können, die halt vielerorts nicht mehr möglich sind. Das heißt Rollerfahren, Skaterfahren. Wir haben einfach bloß den Platz geschaffen, um auf der Straße zu spielen. Also es wird viel mit Kreide gemalt, es sind kleine andere Bewegungsspiele.
0: Für viele Familien war das Fest eine schöne Gelegenheit, gemeinsam Zeit an der frischen Luft zu verbringen und die lockere Atmosphäre zu genießen.
1: Ich habe selber Kinder. Ich finde das schön, wenn Kinder den Platz haben zum Spielen. Und von daher macht man das gerne einfach.
0: Organisiert wurde das Straßenkinderfest vom Kunst- und Kulturverein in Mosigkau. Der Verein steckt auch hinter einem weiteren beliebten Fest im Ort.
1: Wir organisieren auch das Kleinkunstfestival in Mosigkau. Es findet dieses Jahr statt am 29.08.26. Und es werden wieder tolle Künstler dabei sein, die dort auftreten.
0: Auf dieses kann man jetzt schon gespannt sein. Der Kunst- und Kulturverein freut sich über jeden einzelnen Besucher.
2: Kardiovaskuläre Erkrankungen, also Erkrankungen, die das Herz und die Blutgefäße betreffen, sind die Todesursache Nummer 1 in Deutschland. Im bundesweiten Vergleich steht Sachsen-Anhalt bei den kardiovaskulären Erkrankungen zudem ziemlich schlecht da. Um dem entgegenzuwirken, gibt es seit 21 Jahren das Symposium Wörlitzer Gespräche Kardiologie aktuell. Im Hotel zum Stein in Wörlitz lud man vom 12. bis zum 14. Juni wieder dazu ein.
3: Hier treffen sich wirklich alle Kardiologen, die in Deutschland führende Positionen einnehmen, zusammen mit Klinikern aus Versorgungskrankenhäusern oder auch niedergelassenen Kollegen, Kardiologen und natürlich auch Hausärzte, die unsere wichtigsten Partner sind. Wir besprechen also Neuerungen in der Kardiologie und vor allen Dingen, wie setze ich die in der Praxis um? Das ist etwas, was leider immer so ein bisschen die Diskrepanz zwischen Studien und Wirklichkeit dann doch hergibt. Ne? Und ich denke, das ist so ein wichtiger Beitrag, dass man die wissenschaftlichen Ergebnisse zeitnah in der Praxis umsetzen kann. Und das macht das Besondere dieses Symposiums auch aus. Ich sage mal Kardiologie zum Anfassen, weil hier Kardiologen von höchster Qualifikation sich mit Leuten treffen, die die Dinge dann in der Praxis umsetzen sollen.
2: An insgesamt 3 Tagen konnten die Teilnehmer des Symposiums zahlreiche Fachvorträge hören. Professor Dr. Britt Hofmann, Herzchirurgin und leitende Oberärztin am Universitätsklinikum Halle, sprach darüber, welche Möglichkeiten es heutzutage zur Behandlung von Herzklappenerkrankungen gibt.
4: Insbesondere Patienten mit asymptomatischer Aortenklappenstenose stehen hier im Fokus. Diese sollten, auch wenn sie keine Beschwerden haben, sich in einem Heart-Team, wenn möglich, vorstellen, um sich beraten zu lassen bezüglich einer interventionellen oder auch operativen Therapie, die offensichtlich bei einer frühzeitigen Therapie auch einen Überlebensvorteil

0: der für die Patienten bietet. Es ist außerdem von besonderem Interesse, dass die Patienten sich wirklich regelmäßig, also mindestens einmal im Jahr, besser halbjährlich, beim Kardiologen vorstellen zu einer Kontrolle, um unmittelbare Verschlechterungen oder Veränderungen frühzeitig mitzubekommen und auch um die Laborwerte zu untersuchen, falls dort Veränderungen sind, damit eine Therapie zeitnah eingeleitet werden kann.
1: Ein sehr wichtiges Thema in der Kardiologie ist natürlich das Cholesterin. Professor Dr. Xenia Stach leitet die Abteilung für Endokrinologie und Diabetologie am Potsdamer Klinikum Ernst von Bergmann und weiß, dass viele Menschen diesbezüglich falsche Vorstellungen haben.
2: Tatsächlich muss man sagen, wenn wir über das Cholesterin sprechen, gibt es ja, sag mal, auch in dem Volksmund immer mal wieder das Böse und das hab dich lieb. Fakt ist aber, dass alle Cholesterinpartikel, vor allem natürlich das LDL-Cholesterin, Triglyceride und natürlich auch das Lipoprotein klein a, das sind Parameter, die dazu führen, dass die Gefäße verkalken. Leider Gottes erfahren wir immer mal wieder, dass es durchaus in den Medien und Familie, Freunde vielleicht auch, die sogenannte Cholesterinlüge, wo man tatsächlich lipidsenkende Substanzen, die natürlich eine Indikation haben, also sprich Dinge vermeiden, also wie Herzinfarkt, Schlaganfall, die auch die Daseinsberechtigung haben, die einzunehmen. Und dann kommt die Cholesterinlüge, wo es dann heißt, es wäre ja alles nur erfunden und LDL-Cholesterin ist ja nicht die treibende Kraft. Fakt ist aber, so ist es nicht. Es ist schlicht und einfach Fakt, dass LDL-Cholesterin genau dieser Partikel ist, den die Gefäßwände dann letzten Endes aufnehmen und Verkalkung entstehen.
1: Wenn es um die Behandlung geht, ist es dabei ganz wichtig, dass nicht nur auf Laborparameter geschaut wird.
2: Was wir behandeln, ist das komplette Risiko von unseren Menschen, Patienten. Und da geht es natürlich auch um alle Risikofaktoren. Blutdruck, Diabetes, Rauchen, Lebensstil und natürlich auch das Cholesterin. Wenn wir sozusagen das Risiko bestimmt haben und entsprechend auch die Zielwerte vom LDL-Cholesterin, natürlich auch vom Blutdruck und auch von dem HbA1c bestimmen. Wichtig ist, dass man dann, wenn LDL-Zielwerte und vor allem Diabetiker, und da annotieren wir ja sowohl in Milligramm pro Deziliter wie auch Millimol pro Liter, das muss man für sich ganz individuell risikoadjustiert festlegen und entsprechend auch diesen Zielwert erreichen. Durchaus kann es auch bei 1,5 Millimol pro Liter sein, unter 70 Milligramm pro Deziliter und.
1: Professor Dr. Ute Seeland von der Medizinischen Fakultät der Otto-von-Guericke-Universität Magdeburg sprach beim Symposium über das Thema geschlechtersensible Medizin.
3: Es ist so, dass das Frauenherz tatsächlich anders schlägt als das Männerherz und das war lange Zeit kein Forschungsthema und auch nicht in den Therapiestrategien wurde das weibliche Geschlecht mitbedacht. Die geschlechtersensible Medizin hat beide Geschlechter im Fokus. Denn in der Kardiologie ist es richtig, dass wir dort eine große Wissenslücke haben zum genetischen Geschlecht des weiblichen Geschlechtes und des männlichen Geschlechtes und den Hormonen. Das heißt, all dieses spielt eine große Rolle, wenn wir uns um Prävention kümmern und auch um Therapie. Und das wurde bisher überhaupt nicht erforscht. Und gerade diese Unterschiede zwischen Frauen und Männern, die sind es, die es uns besonders interessieren.
1: Bei der geschlechtersensiblen Medizin wird die Interaktion zwischen dem sogenannten soziokulturellen Geschlecht und dem biologischen Geschlecht erforscht.
3: Das biologische Geschlecht, das kennen wir ganz gut über die Genetik und über die Hormone. Das soziokulturelle Geschlecht, das bedeutet, dass wir auch sowohl die Altersgrenzen und die Altersstrata, also das Alter mit in die Berücksichtigung unserer Forschung nehmen, als auch zum Beispiel den sozioökonomischen Status, als auch wer macht mehr Care-Arbeit, wer macht weniger Care-Arbeit, wer hat Pflegearbeit sonst noch so zu leisten für Angehörige und auch die Ethnizität und auch wie fühle ich mich in meinem Geschlecht, mit der Geschlechteridentität. All diese Dinge nehmen wir mit in den Fokus in unsere Studien rein.
1: Ute Seeland findet, dass ein Umdenken in genau diesem Bereich notwendig ist.
3: Wir haben ja alle festgestellt, dass sowohl die Ärztinnen und Ärzte als auch die Patientinnen, Patienten und das Pflegepersonal unzufrieden sind mit dem Gesundheitssystem zurzeit. Das liegt unter anderem daran, dass wir nicht die richtigen Werkzeuge haben für alle Menschen. Und diese Werkzeuge zu erforschen, das heißt, dass sie individuell geschlechtersensibel eingesetzt werden können, das ist unsere

0: Aufgabe. Und deshalb denken wir, dass jetzt ein Umdenken nötig ist. Das hat auch den Vorteil, dass wir viel mehr Wissen in die Prävention geben können. Das heißt, wenn wir vorher die Erkrankungen erkennen oder den Weg dorthin erkennen und vorher was machen können, dann ist das sehr viel effektiver, auch kostengünstiger und alle sind viel zufriedener, als wenn wir erst warten, bis ein Organsystem kaputt gegangen ist.
1: Neben den Fachvorträgen gab es auch wieder eine Industrieausstellung. Hier präsentierten sich unterschiedliche Firmen, die modernste Technologien im Bereich der Kardiologie entwickeln. So konnte man unter anderem mit Inside Heart einen Einblick in das menschliche Herz mit einer Augmented Reality Brille bekommen. Für die wissenschaftliche Leiterin der Wörlitzer Gespräche, Dr. Karin Rüback, ist vor allem eines beim Thema Herzgesundheit noch ganz wichtig, dass der Patient auch selber aktiv wird.
2: Der Patient selbst kann enorm viel zu seiner Herzgesundheit beitragen. Wir reden immer davon von Lebensstilmodifikation. Das ist ein leider unbeliebtes Thema unter unseren Patienten. Das heißt, er soll sich gesund ernähren, er soll auf seinen Cholesterinstoffwechsel achten, er soll wenig Zucker essen, aber er soll sich auch bewegen. Und das ist etwas, was manchmal schwierig ist, dem Patienten zu erklären, weil er soll mitmachen und er hat auch eine Eigenverantwortung für seine Gesundheit. Und das ist die Basis jeder Therapie. Da hilft die beste Tablette nichts und auch keine Operation, wenn diese Dinge der Basis, nämlich der Patient selber als hochmotiviertes Mitglied dieses Teams, wir sind ja ein Team, Behandler und Patient, und das sollte man nicht vergessen, ohne ihn geht's nicht und das sind die wichtigsten Dinge eigentlich.
1: Interessante Vorträge, Einblicke in moderne Technologien und der persönliche sowie kollegiale Austausch standen bei den 21. Wörlitzer Gesprächen im Hotel zum Stein wieder im Fokus. Ausgestattet mit den neuesten wissenschaftlichen Erkenntnissen im Bereich der Kardiologie, können die Ärzte diese nun in der Praxis umsetzen.

0: Schön, dass Sie mit dabei sind zur neuen Woche der RBB Aktuellen Nachrichten. Frauenherzen schlagen anders und genau deshalb brauchen Frauen eine Medizin, die diese Besonderheiten berücksichtigt. Darüber informierte Dr. Anwar Hanna, Chefarzt der Klinik für Innere Medizin 1 am Gottsche-Klinikum in Bitterfeld, in einem ganz besonderen Vortrag. Zu diesem lud er den Unternehmerinnen-Stammtisch in das Klinikum ein. Die große Resonanz, die engagierte Diskussion und die vielen fundierten Fragen haben gezeigt, wie wichtig dieses Thema ist. Herz-Kreislauf-Erkrankungen sind die häufigste Todesursache bei Frauen. Dennoch unterscheiden sich Symptome, Krankheitsverläufe und teilweise auch Therapien oft von denen bei Männern. Deshalb setzt das Gottsche-Klinikum auf eine geschlechtersensible Medizin, von der Prävention über die Diagnostik bis zur individuellen Therapie. Geschlechtersensible Medizin ist kein Zusatzangebot, sondern ein Qualitätsmerkmal moderner Medizin. Bernburg hat in der vergangenen Woche ganz im Zeichen der Landwirtschaft gestanden. Auf den DLG-Feldtagen traf sich die Agrarbranche, um neue Entwicklungen im Pflanzenbau zu präsentieren und zu diskutieren. Zwischen moderner Technik, digitalen Anwendungen und Fragen der Nachhaltigkeit ging es dabei vor allem um die Zukunft einer Branche im Wandel.
1: Auf dem DLG-Feldtagen präsentieren Unternehmen, Verbände und Forschungseinrichtungen neue Entwicklungen für den Pflanzenbau. Im Mittelpunkt stehen moderne Technik, digitale Anwendungen und nachhaltige Anbaustrategien. Das diesjährige Motto lautet: Pflanzenbau out of the box.

0: Dahinter steckt die Idee, über bestehende Konzepte hinauszudenken und neue Lösungen für die Landwirtschaft zu entwickeln.
1: Ja, die Feldtage der DLG starten unter dem Motto Out of the Box. Was soll uns das sagen? Wir wollen einfach auch mal out of the box denken. Das heißt, mal zur Seite gucken, was gibt es für neue Entwicklungen in der Robotik, in der KI-Nutzung, in guten neuen Ideen beim Pflanzenschutz. Das ist zum Beispiel insbesondere, dass wir weniger Pflanzenschutz einsetzen, dadurch, dass wir gezielter den Pflanzenschutz einsetzen. Da gibt es mittlerweile schöne Techniken und die entwickeln sich immer weiter. Und das ist das Schaufenster heute dafür.
0: Die DLG-Feldtage gelten als eine der wichtigsten Freiluftmessen für den Pflanzenbau in Deutschland. Tausende Besucher nutzen die Veranstaltungen, um sich über die aktuellen Entwicklungen auszutauschen und neue Technologien kennenzulernen.
2: Ja, wir reden ja oft darüber, dass Sachsen-Anhalt hinten liegt, aber im Bereich Landwirtschaft sind wir ganz vorne, sind wir in vielen Bereichen Spitze in ganz Deutschland. Das liegt nicht nur an den Böden, die wir haben, die sehr gut sind, sondern es liegt insgesamt an unserer Struktur, an den Menschen, die in der Landwirtschaft arbeiten. Und diese DLG-Feldtage, die wir jetzt zum vierten Mal insgesamt den letzten Jahrzehnte hier nach Sachsen-Anhalt geholt haben, die zeigen halt, was in der Landwirtschaft in der Zukunft erwartet wird. Das Thema künstliche Intelligenz wird hineinkommen, was wir jetzt auch in Sachsen-Anhalt stärker in unsere Ausbildung reinbringen. Das Thema Düngung, das Thema Pflanzenschutz, das Thema neue Züchtungsmethoden, all das sehen wir hier, diskutieren wir hier auch gemeinsam an mehreren Tagen. Und ich bin sehr dankbar, wieder Gastgeber zu sein und jetzt sogar als Ministerpräsident hier in Sachsen-Anhalt und über 20.000 Menschen aus ganz Deutschland, ja teils aus ganz Europa hier in Bernburg begrüßen zu können.
0: Dabei geht es nicht nur um die Technik, sondern auch um die Zukunft der Betriebe. Themen wie Klimawandel, Wirtschaftlichkeit und neue Anforderungen an die Landwirtschaft beschäftigen viele Landwirte.
3: Also wir haben große Herausforderungen im Moment in wirtschaftlicher Hinsicht, weil wir, sage ich mal, gestiegene Kosten haben seit 3-4 Jahren, die nicht wieder runtergegangen sind, aber unsere Erzeugerpreise sind auf einem Vor-Corona-Niveau. Das macht uns im Moment sehr betroffen und bringt auch enorme finanzielle Schwierigkeiten auf die landwirtschaftlichen Betriebe, was die Liquidität angeht. Aber wir haben auch Herausforderungen mit der Düngeverordnung, die nach wie vor in der Schwebe steht. Wie können wir in Zukunft unsere Flächen bedarfsgerecht düngen, unsere Pflanzen so ernähren, dass sie den Ertrag bringen mit der gewünschten Qualität? Da brauchen wir dringend eine Neujustierung und vor allen Dingen neue Regelungen über die Bundesregierung. Die Länder sind auf dem richtigen Weg. Jetzt müssen wir mit dem Bund da in die Verhandlungen treten, um das auf den Weg zu bringen. Dann ist die Förderperiode steht vor der Tür, die nächste, die normalerweise ab 28 gelten soll. Da laufen die Vorbereitungen, wie wir die Landwirtschaft zukünftig unterstützen. Denn wir brauchen die Innovation und wir brauchen aber auch die Ernährungssicherheit. Und das ist hier der Schauplatz auf den DLG-Feldtagen, wo wir mit der Züchtung ins Gespräch kommen, aber auch mit der Pflanzenschutzindustrie, mit der Düngeindustrie, wie wir innovativ, sag ich mal, die Ressourcen schonen und trotzdem unsere Erträge stabil halten bzw. auch so anpassen können, dass die Betriebe damit erfolgreich nach vorne gehen können.
0: Für Bernburg sind die Feldtage zugleich eine wichtige Werbung für den Standort. Die Veranstaltung bringt Fachbesucher aus ganz Deutschland und darüber hinaus in die Region.
4: Wir sind ja in einer sehr fruchtbaren Gegend hier zu Hause und als Absolventin der Hochschule Anhalt bin ich mit der Landwirtschaft natürlich auch sehr verbunden und deswegen freuen wir uns besonders, dass zum vierten Mal die DLRG-Feldtage hier bei uns stattfinden. Seit einem Jahr begannen die Vorbereitungen. Man sieht es an den Früchten, die aufgereiht zur Besichtigung stehen. Und ich denke, es wird für jeden Landwirt, der hierher kommt, die Möglichkeit sein, in Fachgesprächen sich für seinen eigenen Betrieb Anregungen zu holen und das eine oder andere hier mitzunehmen.
0: Mit dabei ist auch die Hochschule Anhalt. Sie präsentiert verschiedene Forschungsprojekte und zeigt, wie wissenschaftliche Erkenntnisse in der landwirtschaftlichen Praxis genutzt werden können.
5: Ist natürlich ein Muss, sich hiermit zu beteiligen, das mit auf dem Stand des Landes Sachsen-Anhalt, wo wir dann auch einen Großteil der Ausstellung mit abdecken. Ja, wir haben verschiedene Projekte, die reichen natürlich von den klassischen Themen im Pflanzenbau bis hin aber auch zu Themen Einsatz von künstliche Intelligenz, Drohnentechnologie in der Landwirtschaft und auch Kombination Energieerzeugung und Pflanzenbau, also Kombination Solar, insbesondere Agri-Photovoltaik und Landwirtschaft.
6: Also aktuell beschäftigen wir uns im Bereich Klimafolgenforschung mit beispielsweise Körnerleguminosen. Welche kann man hier für das mitteldeutsche Trockengebiet anbauen? Die Sojabohne ist hier als Beispiel ein großes Thema, aber auch die Nischenprodukte, also über die Körnerleguminosen hinaus, wie Chia, Quinoa und dergleichen, die hier mit in die Forschung hineinfallen und wo wir probieren, was kann man hier anbauen, was kann man so anbauen, dass es für die Landwirte dann auch entsprechend nutzbar ist und das Portfolio an landwirtschaftlichen Produkten erweitert, auch wenn es Nischenprodukte sind. Es gibt auch andere Sachen, zum Beispiel die Wintererbse, die wir hier anbauen und ausprobieren. Und hier haben wir sehr gute Erfolge. Also die Wintererbse ist im Ertragszuwachs höher als die Sommererbse. Und das ist schon mal ein Erfolg oder eine Aussage, die wir hier in der Forschung erhalten.
0: Die DLG-Feldtage liefen noch bis Donnerstag auf dem Gelände des Internationalen DLG-Pflanzenzentrums in Bernburg-Strenzfeld.
7: Ab dem 26. Juni steht wieder das beliebte Familienausflugsziel Maislabyrinth in Aschersleben an der Holmer Chaussee klein und groß offen. Neben dem Labyrinth erwartet die Besucher auch wieder das Hüpfburgenland, Riesenrutschen, Kinderschminken, eine Kleinkinderecke mit Riesen-Legosteinen und neu ein Maisbad. Es gibt also allerhand zu entdecken sowie ein attraktives Gewinnspiel obendrauf. Da der Mais noch eine überschaubare Höhe hat, gilt bis zum 3. Juli ein rabattierter Eintritt auf den regulären Eintrittspreis. Dann werden wir sportlich. Das Ende der Verbandsliga 25-26 stand am Wochenende auf dem Programm. Am 19. Juni nahm es der erste FC Bitterfeld-Wolfen ein letztes Mal mit dem tabellenführenden SSC Weißenfels auf. Die Plätze standen schon vor diesem Spiel fest, also ging es nur noch um eins, und zwar die Ehre. Das letzte Spiel der Saison wurde allerdings auch etwas emotional, denn der Trainer des ersten FCs, Peer Rosemeier, trat sein letztes Spiel als Trainer für die Bitterfelder an.
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9: Das Ende der Verbandsliga 2025-26 stand an. Für den tabellenführenden SSC Weißenfels ging es noch einmal auswärts zur Sache. Ihr letztes Spiel gegen den ersten FC Bitterfeld-Wolfen. Beide Mannschaften haben jedoch nichts mehr zu verlieren. Am Abend des 19. Junis ging es also nur noch um die Ehre. Dennoch bleibt es ein emotionales Spiel für den ersten FC, denn Trainer Pierre Rosemeier trat mit dem Ende der Verbandsliga 25-26 auch sein letztes Spiel als Trainer für den ersten Fußballclub Bitterfeld-Wolfen an.
10: Ja, am Ende ist es, ich glaube, über die 4 Jahre war eine intensive und tolle Zeit und ein super Verein. Und wir waren dann über längere Zeit dann auch in Gesprächen, in einem Austausch. Der Verein wusste, was mir wichtig ist. Und am Ende habe ich mich dann aus verschiedenen Gründen dagegen entschieden und zu sagen, dann ist das nach 4 Jahren so in Ordnung. Ich habe mich sehr wohl gefühlt hier. Kann nur einen Dank ausrichten natürlich an die Spieler, das habe ich vorhin getan, mit dem ich zu tun hatte, aber auch an viele Leute drumherum, die ich sehr positiv in Erinnerung behalten werde. Und natürlich war bis zum Schluss irgendwie wie der Glaube da, dass man zusammen vielleicht eine weitere Reise, eine neue Etappe einleiten kann. In dem Fall geht es dann ohne mich weiter und dann hoffe ich, dass dem Verein auch demnächst gut gehen wird und dass er auch erfolgreich sein wird.
9: Mit anwesender Polizeipräsenz geht es auch schon in das Geschehen hinein. Für das letzte Spiel der Saison wird noch einmal alles gegeben. Bitterfeld wird schnell gefährlich, Ball kurz vor dem Tor von Weißenfels, Abgabe an Gründling, aber der stolpert über den Ball. Kurz darauf Flanke vom Mittelfeld an Potapenko. Spielt am Torwart vorbei, aber schießt gegen die Außenseite vom Netz. Auch der SSC zeigt Zähne. hier mit 3 Versuchen den Ball ins Eck der Bitterfelder zu befördern. Jedoch jedes Mal von der Verteidigung abgewehrt. Trotz den Versuchen der beiden Teams geht es bis zur Halbzeit unentschieden aus. Allerdings sollte sich das in der zweiten Hälfte ändern. Bitterfeld in der Ecke eingedrängt und der SSC nimmt ab. Schnelle Pässe und Vorlage führen zu Chance für Lehmann. Und die wird auch genutzt, das 0:1 in der 48. Spielminute der Partie. Bitterfeld bleibt mit dem Kopf im Spiel. Nach einem Freistoß, welcher von Lohmann pariert wird, geht der Kampf im Strafbereich weiter. Hier geht ein Bitterfelder zu Boden. Der Schiedsrichter entscheidet ein Foul-Elfmeter. Potapenko geht hierfür an den Ball und holt mit Überzeugung den Ausgleich für seine Mannschaft. Beide Teams spielen mit Willenskraft weiter, jedoch fällt trotz der Bemühungen kein Tor mehr. Somit werden die Punkte zum Abschluss der Saison geteilt. Per Rosemeyer mit seiner letzten Spieleinschätzung seitens des ersten FC Bitterfeld-Wolfen.
10: Ja, ich glaube, in vielen Teilen war es natürlich ein Spiel, wo es weder für uns noch für Weißenfels um irgendwas ging. Trotzdem, glaube ich, hat man in Phasen immer mal wieder gesehen, welche Qualität beide Mannschaften auch fußballerisch haben. Aber natürlich fehlt dann bei so einer Konstellation die letzte Intensität und der letzte Wille. Ich glaube, wir hatten zu großen Teilen einfach die Kontrolle, wie so oft in der Saison. Haben gleich zu Anfang, zu Beginn eine gute Torschance, die wir nicht machen. Ich glaube, damit kannst du bei den Temperaturen, wenn du 1-0 in Führung gehst, einfach ja, dem Gegner es auch richtig schwer machen, weil es schon das Ziel war, einfach nochmal zu gewinnen. Einfach auch, weil es für viele Jungs, auch für mich, das letzte Spiel heute ist. Nichtsdestotrotz machen wir dann halt einen Fehler, gehen 1-0 in Rückstand. Und ich glaube, bis zum Schluss hat man gesehen, auch die Jungs, die eingewechselt wurden, sind da ein bisschen ins Risiko gegangen. In Form, dass wir auch keine Einwechselspieler mehr hatten, weil viele verletzt sind. Zu sagen, wir probieren es noch irgendwie zu ziehen. Ich glaube, der Punkt ist das Mindeste, was wir heute mitnehmen konnten, wenn man das Spiel betrachtet. Und es ist alles okay. Der Dreier wäre schöner gewesen, euer Sieg, aber wir sind damit zufrieden.
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7: An der Nordseite der St. Jakobskirche in Köthen wird am Sonnabend, den 27. Juni um 17.45 Uhr feierlich eine Tafel enthüllt. Die mittlerweile 54. Logotafel der Straße der Musik. Köthen reiht sich damit ein in die länderübergreifende Musik-Tourismus-Route durch Mitteldeutschland. Bereits vertreten sind unter anderem das Mendelssohn-Haus in Leipzig, das Karl-Maria-von-Weber-Museum in Dresden, das Karl-Löwe-Museum in Lübbelhün oder das Carillon in Erfurt. Kirchenmusikerin Martina Apetz und Daniel Schad, Vorstandsvorsitzender der Straße der Musik, geben einen Einblick in die bedeutende Musikgeschichte der Stadt Köthen, mit der 45 historische Komponisten verbunden sind. Damit sind wir am Ende unserer Montagsausgabe der RBB Aktuellnachrichten. Wir schauen jetzt noch auf den Wetterbericht und im Anschluss daran gern noch auf die Meldungen aus Dessau-Roßlau. Am Dienstag gibt es ab 18 Uhr wieder aktuelle News aus der Redaktion. Bis dahin, machen Sie es gut und auf Wiedersehen. 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
0: Morgen erwartet uns freundliches Sommerwetter mit Temperaturen um 30 Grad. Die Sonne scheint nur rund 15 Stunden lang und sorgt für einen überwiegend sonnigen Tag. Regen ist nicht zu erwarten. Dazu weht ein leichter Nordostwind, während nur vereinzelt einige Wolken am Himmel zu sehen sind. Auch in den folgenden Tagen bleibt das Wetter hochsommerlich. Die Temperaturen steigen weiter an und können im Laufe der Woche bis zu 39 Grad erreichen. Niederschläge sind weiterhin nicht in Sicht.

0: In Mosekau wurde es am 7. Juni wieder bunt. Zum zweiten Mal verwandelte sich die Williamstraße beim Straßenkinderfest in einen Treffpunkt für Familien. In entspannter Atmosphäre und sicher abgesperrter Umgebung konnten Kinder und Eltern gemeinsam einen unbeschwerten Tag verbringen.
1: Weil das ja eigentlich eine verkehrsberuhigte Straße ist, haben wir gedacht, und eigentlich auch immer viel Kinder hier spielen, haben wir gedacht, es wäre eigentlich schön, wenn die Kinder auch sicher spielen könnten. Und haben vorher gedacht, einfach, dass wir sagen, wie wäre es, wenn wir die Straße wirklich mal sperren lassen und dann für die Kinder halt den Platz schaffen.
0: Bei sommerlichen Temperaturen sorgte die Kugelkutsche für eine willkommene Abkühlung. Dazu gab es jede Menge Spiel- und Bewegungsangebote, bei denen sich die Kinder austoben konnten.
1: Es sind viele, viele Spiele, die halt von Alters her auf der Straße gemacht werden können, die halt vielerorts nicht mehr möglich sind. Das heißt Rollerfahren, Skaterfahren. Wir haben einfach bloß den Platz geschaffen, um auf der Straße zu spielen. Also es wird viel mit Kreide gemalt, es sind kleine andere Bewegungsspiele.
0: Für viele Familien war das Fest eine schöne Gelegenheit, gemeinsam Zeit an der frischen Luft zu verbringen und die lockere Atmosphäre zu genießen.
1: Ich habe selber Kinder. Ich finde das schön, wenn Kinder den Platz haben zum Spielen. Und von daher macht man das gerne einfach.
0: Organisiert wurde das Straßenkinderfest vom Kunst- und Kulturverein in Mosigkau. Der Verein steckt auch hinter einem weiteren beliebten Fest im Ort.
1: Wir organisieren auch das Kleinkunstfestival in Mosigkau. Es findet dieses Jahr statt am 29.08.26. Und ja, es werden wieder tolle Künstler dabei sein, die dort auftreten.
0: Auf dieses kann man jetzt schon gespannt sein. Der Kunst- und Kulturverein freut sich über jeden einzelnen Besucher.
2: Kardiovaskuläre Erkrankungen, also Erkrankungen, die das Herz und die Blutgefäße betreffen, sind die Todesursache Nummer 1 in Deutschland. Im bundesweiten Vergleich steht Sachsen-Anhalt bei den kardiovaskulären Erkrankungen zudem ziemlich schlecht da. Um dem entgegenzuwirken, gibt es seit 21 Jahren das Symposium Wörlitzer Gespräche Kardiologie aktuell. Im Hotel zum Stein in Wörlitz lud man vom 12. bis zum 14. Juni wieder dazu ein.
3: Hier treffen sich wirklich alle Kardiologen, die in Deutschland führende Positionen einnehmen, zusammen mit Klinikern aus Versorgungskrankenhäusern oder auch niedergelassenen Kollegen, Kardiologen und natürlich auch Hausärzte, die unsere wichtigsten Partner sind. Wir besprechen also Neuerungen in der Kardiologie und vor allen Dingen, wie setze ich die in der Praxis um? Das ist etwas, was leider immer so ein bisschen die Diskrepanz zwischen Studien und Wirklichkeit dann doch hergibt. Ne? Und ich denke, das ist so ein wichtiger Beitrag, dass man die wissenschaftlichen Ergebnisse zeitnah in der Praxis umsetzen kann. Und das macht das Besondere dieses Symposiums auch aus. Ich sage mal Kardiologie zum Anfassen, weil hier Kardiologen von höchster Qualifikation sich mit Leuten treffen, die die Dinge dann in der Praxis umsetzen sollen.
2: An insgesamt 3 Tagen konnten die Teilnehmer des Symposiums zahlreiche Fachvorträge hören. Professor Dr. Britt Hofmann, Herzchirurgin und leitende Oberärztin am Universitätsklinikum Halle, sprach darüber, welche Möglichkeiten es heutzutage zur Behandlung von Herzklappenerkrankungen gibt.
4: Insbesondere Patienten mit asymptomatischer Aortenklappenstenose stehen hier im Fokus. Diese sollten, auch wenn sie keine Beschwerden haben, sich in einem Heart-Team, wenn möglich, vorstellen, um sich beraten zu lassen bezüglich einer interventionellen oder auch operativen Therapie, die offensichtlich bei einer frühzeitigen Therapie auch einen Überlebensvorteil

0: Onkologie am Potsdamer Klinikum Ernst von Bergmann und weiß, dass viele Menschen diesbezüglich falsche Vorstellungen haben.
1: Tatsächlich muss man sagen, wenn wir über das Cholesterin sprechen, gibt es ja, sag mal, auch in dem Volksmund immer mal wieder das Böse und das hab dich lieb. Fakt ist aber, dass alle Cholesterinpartikel, vor allem natürlich das LDL-Cholesterin, Triglyceride und natürlich auch das Lipoprotein klein a, das sind Parameter, die dazu führen, dass die Gefäße verkalken. Leider Gottes erfahren wir immer mal wieder, dass es durchaus in den Medien und Familie, Freunde vielleicht auch, die sogenannte Cholesterinlüge, wo man tatsächlich lipidsenkende Substanzen, die natürlich eine Indikation haben, also sprich Dinge vermeiden, also wie Herzinfarkt, Schlaganfall, die auch die Daseinsberechtigung haben, die einzunehmen. Und dann kommt die Cholesterinlüge, wo es dann heißt, es wäre ja alles nur erfunden und LDL-Cholesterin ist ja nicht die treibende Kraft. Fakt ist aber, so ist es nicht. Es ist schlicht und einfach Fakt, dass LDL-Cholesterin genau dieser Partikel ist, den die Gefäßwände dann letzten Endes aufnehmen und Verkalkung entstehen.
0: Wenn es um die Behandlung geht, ist es dabei ganz wichtig, dass nicht nur auf Laborparameter geschaut wird.
1: Was wir behandeln, ist das komplette Risiko von Menschen, Patienten. Und da geht es natürlich auch um alle Risikofaktoren. Blutdruck, Diabetes, Rauchen, Lebensstil und natürlich auch das Cholesterin. Wenn wir sozusagen das Risiko bestimmt haben und entsprechend auch die Zielwerte vom LDL-Cholesterin, natürlich auch vom Blutdruck und auch von dem HbA1c bestimmen. Wichtig ist, dass man dann, wenn LDL-Zielwerte und vor allem Diabetiker, und da annotieren wir ja sowohl in Milligramm pro Deziliter wie auch Millimol pro Liter, das muss man für sich ganz individuell risikoadjustiert festlegen und entsprechend auch diesen Zielwert erreichen. Durchaus kann es auch bei 1,5 Millimol pro Liter sein, unter 70 Milligramm pro Deziliter und.
0: Professor Dr. Ute Seeland von der Medizinischen Fakultät der Otto von Guericke Universität Magdeburg sprach beim Symposium über das Thema geschlechtersensible Medizin.
2: Es ist so, dass das Frauenherz tatsächlich anders schlägt als das Männerherz und das war lange Zeit kein Forschungsthema und auch nicht in den Therapiestrategien wurde das weibliche Geschlecht mitbedacht. Die geschlechtersensible Medizin hat beide Geschlechter im Fokus. Denn in der Kardiologie ist es richtig, dass wir dort eine große Wissenslücke haben zum genetischen Geschlecht des weiblichen Geschlechtes und des männlichen Geschlechtes und den Hormonen. Das heißt, all dieses spielt eine große Rolle, wenn wir uns um Prävention kümmern und auch um Therapie. Und das wurde bisher überhaupt nicht erforscht. Und gerade diese Unterschiede zwischen Frauen und Männern, die sind es, die es uns besonders interessieren.
0: Bei der geschlechtersensiblen Medizin wird die Interaktion zwischen dem sogenannten soziokulturellen Geschlecht und dem biologischen Geschlecht erforscht.
2: Das biologische Geschlecht, das kennen wir ganz gut über die Genetik und über die Hormone. Das soziokulturelle Geschlecht, das bedeutet, dass wir auch sowohl die Altersgrenzen und die Altersstrata, also das Alter mit in die Berücksichtigung unserer Forschung nehmen, als auch zum Beispiel den sozioökonomischen Status, als auch wer macht mehr Care-Arbeit, wer macht weniger Care-Arbeit, wer hat Pflegearbeit sonst noch so zu leisten für Angehörige und auch die Ethnizität und auch wie fühle ich mich in meinem Geschlecht, mit der Geschlechteridentität. All diese Dinge nehmen wir mit in den Fokus in unsere Studien rein.
0: Ute Seeland findet, dass ein Umdenken in genau diesem Bereich notwendig ist.
2: Wir haben ja alle festgestellt, dass sowohl die Ärztinnen und Ärzte als auch die Patientinnen, Patienten und das Pflegepersonal unzufrieden sind mit dem Gesundheitssystem zurzeit. Das liegt unter anderem daran, dass wir nicht die richtigen Werkzeuge haben für alle Menschen. Und diese Werkzeuge zu erforschen, das heißt, dass sie individuell geschlechtersensibel eingesetzt werden können, das ist unsere Aufgabe. Und deshalb denken wir, dass jetzt ein Umdenken nötig ist. Das hat auch den Vorteil, dass wir viel mehr Wissen in die Prävention geben können. Das heißt, wenn wir vorher die Erkrankungen erkennen oder den Weg dorthin erkennen und vorher was machen können, dann ist das sehr viel effektiver, auch kostengünstiger und alle sind viel zufriedener, als wenn wir erst warten, bis ein Organsystem kaputt gegangen ist.
0: Neben den Fachvorträgen gab es auch wieder eine Industrieausstellung. Hier präsentierten sich unterschiedliche Firmen, die modernste Technologien im Bereich der Kardiologie entwickeln.

0: So konnte man unter anderem mit Inside Heart einen Einblick in das menschliche Herz mit einer Augmented Reality Brille bekommen. Für die wissenschaftliche Leiterin der Wörlitzer Gespräche, Dr. Karin Rüback, ist vor allem eines beim Thema Herzgesundheit noch ganz wichtig, dass der Patient auch selber aktiv wird.
1: Der Patient selbst kann enorm viel zu seiner Herzgesundheit beitragen. Wir reden immer davon von Lebensstilmodifikation. Das ist ein leider unbeliebtes Thema unter unseren Patienten. Das heißt, er soll sich gesund ernähren, er soll auf seinen Cholesterinstoffwechsel achten, er soll wenig Zucker essen, aber er soll sich auch bewegen. Und das ist etwas, was manchmal schwierig ist, dem Patienten zu erklären, weil er soll mitmachen und er hat auch eine Eigenverantwortung für seine Gesundheit und das ist die Basis jeder Therapie. Da hilft die beste Tablette nichts und auch keine Operation, wenn diese Dinge der Basis, nämlich der Patient selber als hochmotiviertes Mitglied dieses Teams, wir sind ja ein Team, Behandler und Patient, und das sollte man nicht vergessen. Ohne ihn geht's nicht und das sind die wichtigsten Dinge eigentlich.
0: Interessante Vorträge, Einblicke in moderne Technologien und der persönliche sowie kollegiale Austausch standen bei den 21. Wörlitzer Gesprächen im Hotel zum Stein wieder im Fokus. Ausgestattet mit den neuesten wissenschaftlichen Erkenntnissen im Bereich der Kardiologie, können die Ärzte diese nun in der Praxis umsetzen.

0: Schön, dass Sie mit dabei sind zur neuen Woche der RBB Aktuellen Nachrichten. Frauenherzen schlagen anders und genau deshalb brauchen Frauen eine Medizin, die diese Besonderheiten berücksichtigt. Darüber informierte Dr. Anwar Hanna, Chefarzt der Klinik für Innere Medizin 1 am Gottsche-Klinikum in Bitterfeld, in einem ganz besonderen Vortrag. Zu diesem lud er den Unternehmerinnen-Stammtisch in das Klinikum ein. Die große Resonanz, die engagierte Diskussion und die vielen fundierten Fragen haben gezeigt, wie wichtig dieses Thema ist. Herz-Kreislauf-Erkrankungen sind die häufigste Todesursache bei Frauen. Dennoch unterscheiden sich Symptome, Krankheitsverläufe und teilweise auch Therapien oft von denen bei Männern. Deshalb setzt das Gottsche-Klinikum auf eine geschlechtersensible Medizin, von der Prävention über die Diagnostik bis zur individuellen Therapie. Geschlechtersensible Medizin ist kein Zusatzangebot, sondern ein Qualitätsmerkmal moderner Medizin. Bernburg hat in der vergangenen Woche ganz im Zeichen der Landwirtschaft gestanden. Auf den DLG-Feldtagen traf sich die Agrarbranche, um neue Entwicklungen im Pflanzenbau zu präsentieren und zu diskutieren. Zwischen moderner Technik, digitalen Anwendungen und Fragen der Nachhaltigkeit ging es dabei vor allem um die Zukunft einer Branche im Wandel.
1: Auf dem DLG-Feldtagen präsentieren Unternehmen, Verbände und Forschungseinrichtungen neue Entwicklungen für den Pflanzenbau. Im Mittelpunkt stehen moderne Technik, digitale Anwendungen und nachhaltige Anbaustrategien. Das diesjährige Motto lautet Pflanzenbau out of the box. Dahinter steckt die Idee, über bestehende Konzepte hinauszudenken und neue Lösungen für die Landwirtschaft zu entwickeln.
2: Ja, die Feldtage der DLG starten unter dem Motto out of the box. Was soll uns das sagen? Wir wollen einfach auch mal out of the box denken. Das heißt, mal zur Seite gucken, was gibt es für neue Entwicklungen in der Robotik, in der KI-Nutzung, in guten neuen Ideen beim Pflanzenschutz. Das ist zum Beispiel insbesondere, dass wir weniger Pflanzenschutz einsetzen, dadurch, dass wir gezielter den Pflanzenschutz einsetzen. Da gibt es mittlerweile

0: schöne Techniken und die entwickeln sich immer weiter. Und das ist das Schaufenster heute dafür.
1: Die DLG-Feldtage gelten als eine der wichtigsten Freiluftmessen für den Pflanzenbau in Deutschland. Tausende Besucher nutzen die Veranstaltung, um sich über die aktuellen Entwicklungen auszutauschen und neue Technologien kennenzulernen.
2: Ja, wir reden ja oft darüber, dass Sachsen-Anhalt hinten liegt, aber im Bereich Landwirtschaft sind wir ganz vorn, sind wir in vielen Bereichen Spitze in ganz Deutschland. Das liegt nicht nur an den Böden, die wir haben, die sehr gut sind, sondern es liegt insgesamt an unserer Struktur, an den Menschen, die in der Landwirtschaft arbeiten. Und diese DLG-Feldtage, die wir jetzt zum vierten Mal insgesamt den letzten Jahrzehnte hier nach Sachsen-Anhalt geholt haben, die zeigen halt, was in der Landwirtschaft in der Zukunft erwartet wird. Das Thema künstliche Intelligenz wird hineinkommen, was wir jetzt auch in Sachsen-Anhalt stärker in unsere Ausbildung reinbringen. Das Thema Düngung, das Thema Pflanzenschutz, das Thema neue Züchtungsmethoden, all das sehen wir hier, diskutieren wir hier auch gemeinsam an mehreren Tagen. Und ich bin sehr dankbar, wieder Gastgeber zu sein und jetzt sogar als Ministerpräsident hier in Sachsen-Anhalt und über 20.000 Menschen aus ganz Deutschland, ja teils aus ganz Europa hier in Bernburg begrüßen zu können.
1: Dabei geht es nicht nur um die Technik, sondern auch um die Zukunft der Betriebe. Themen wie Klimawandel, Wirtschaftlichkeit und neue Anforderungen an die Landwirtschaft beschäftigen viele Landwirte.
3: Also wir haben große Herausforderungen im Moment in wirtschaftlicher Hinsicht, weil wir, sage ich mal, gestiegene Kosten haben seit 3-4 Jahren, die nicht wieder runtergegangen sind, aber unsere Erzeugerpreise sind auf einem Vor-Corona-Niveau. Das macht uns im Moment sehr betroffen und bringt auch enorme finanzielle Schwierigkeiten auf die landwirtschaftlichen Betriebe, was die Liquidität angeht. Aber wir haben auch Herausforderungen mit der Düngeverordnung, die nach wie vor in der Schwebe steht. Wie können wir in Zukunft unsere Flächen bedarfsgerecht düngen, unsere Pflanzen so ernähren, dass sie den Ertrag bringen mit der gewünschten Qualität? Da brauchen wir dringend eine Neujustierung und vor allen Dingen neue Regelungen über die Bundesregierung. Die Länder sind auf dem richtigen Weg. Jetzt müssen wir mit dem Bund da in die Verhandlungen treten, um das auf den Weg zu bringen. Dann ist die Förderperiode steht vor der Tür, die nächste, die normalerweise ab 28 gelten soll. Da laufen die Vorbereitungen, wie wir die Landwirtschaft zukünftig unterstützen. Denn wir brauchen die Innovation und wir brauchen aber auch die Ernährungssicherheit. Und das ist hier der Schauplatz auf den DLG-Feldtagen, wo wir mit der Züchtung ins Gespräch kommen, aber auch mit der Pflanzenschutzindustrie, mit der Düngeindustrie, wie wir innovativ, sag ich mal, die Ressourcen schonen und trotzdem unsere Erträge stabil halten bzw. auch so anpassen können, dass die Betriebe damit erfolgreich nach vorne gehen können.
1: Für Bernburg sind die Feldtage zugleich eine wichtige Werbung für den Standort. Die Veranstaltung bringt Fachbesucher aus ganz Deutschland und darüber hinaus in die Region.
4: Wir sind ja in einer sehr fruchtbaren Gegend hier zu Hause und als Absolventin der Hochschule Anhalt bin ich mit der Landwirtschaft natürlich auch sehr verbunden und deswegen freuen wir uns besonders, dass zum vierten Mal die DLRG-Feldtage hier bei uns stattfinden. Seit einem Jahr beginnen oder vor einem Jahr begannen die Vorbereitungen. Man sieht es an den Früchten, die aufgereiht zur Besichtigung stehen. Und ich denke, es wird für jeden Landwirt, der hierher kommt, die Möglichkeit sein, in Fachgesprächen sich für seinen eigenen Betrieb Anregungen zu holen und das eine oder andere hier mitzunehmen.
1: Mit dabei ist auch die Hochschule Anhalt. Sie präsentiert verschiedene Forschungsprojekte und zeigt, wie wissenschaftliche Erkenntnisse in der landwirtschaftlichen Praxis genutzt werden können.
5: Ist natürlich ein Muss, sich hiermit zu beteiligen, das mit auf dem Stand des Landes Sachsen-Anhalt, wo wir dann auch einen Großteil der Ausstellung mit abdecken. Ja, wir haben verschiedene Projekte, die reichen natürlich von den klassischen Themen im Pflanzenbau bis hin aber auch zu Themen Einsatz von künstliche Intelligenz, Drohnentechnologie in der Landwirtschaft und auch Kombination Energieerzeugung und Pflanzenbau, also Kombination Solar, insbesondere Agri-Photovoltaik und Landwirtschaft.
6: Also aktuell beschäftigen wir uns im Bereich Klimafolgenforschung mit beispielsweise Körnerleguminosen. Welche kann man hier für das mitteldeutsche Trockengebiet anbauen? Die Sojabohne ist hier als Beispiel ein großes Thema. Aber auch die Nischenprodukte, also über die Körnerleguminosen hinaus, wie Chia, Quinoa und dergleichen, die hier mit in die Forschung hineinfallen und wo wir probieren, was kann man hier anbauen, was kann man so anbauen, dass es für die Landwirte dann auch entsprechend

0: nutzbar ist und das Portfolio an landwirtschaftlichen Produkten erweitert, auch wenn es Nischenprodukte sind. Es gibt auch andere Sachen, zum Beispiel die Wintererbse, die wir hier anbauen und ausprobieren. Und hier haben wir sehr gute Erfolge. Also die Wintererbse ist im Ertragszuwachs höher als die Sommererbse. Und das ist schon mal ein Erfolg oder eine Aussage, die wir hier in der Forschung erhalten.
1: Die DLG-Feldtage liefen noch bis Donnerstag auf dem Gelände des Internationalen DLG-Pflanzenzentrums in Bernburg-Strenzfeld.
2: Ab dem 26. Juni steht wieder das beliebte Familienausflugsziel Maislabyrinth in Aschersleben an der Heumer Chaussee klein und groß offen. Neben dem Labyrinth erwartet die Besucher auch wieder das Hüpfburgenland, Riesenrutschen, Kinderschminken, eine Kleinkinderecke mit Riesen-Legosteinen und neu ein Maisbad. Es gibt also allerhand zu entdecken sowie ein attraktives Gewinnspiel obendrauf. Da der Mais noch eine überschaubare Höhe hat, gilt bis zum 3. Juli ein rabattierter Eintritt auf den regulären Eintrittspreis. Dann wären wir sportlich. Das Ende der Verbandsliga 25-26 stand am Wochenende auf dem Programm. Am 19. Juni nahm es der erste FC Bitterfeld-Wolfen ein letztes Mal mit dem tabellenführenden SSC Weißenfels auf. Die Plätze standen schon vor diesem Spiel fest, also ging es nur noch um eins, und zwar die Ehre. Das letzte Spiel der Saison wurde allerdings auch etwas emotional, denn der Trainer des ersten FCs, Peer Rosemeier, trat sein letztes Spiel als Trainer für die Bitterfelder an.
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4: Das Ende der Verbandsliga 2025-26 stand an. Für den tabellenführenden SSC Weißenfels ging es noch einmal auswärts zur Sache. Ihr letztes Spiel gegen den ersten FC Bitterfeld-Wolfen. Beide Mannschaften haben jedoch nichts mehr zu verlieren. Am Abend des 19. Junis ging es also nur noch um die Ehre. Dennoch bleibt es ein emotionales Spiel für den ersten FC, denn Trainer Pierre Rosemeier trat mit dem Ende der Verbandsliga 25-26 auch sein letztes Spiel als Trainer für den ersten Fußballclub Bitterfeld-Wolfen an.
5: Ja, am Ende ist es, ich glaube, über die 4 Jahre war eine intensive und tolle Zeit in einem super Verein. Und wir waren dann über längere Zeit dann auch in Gesprächen, in einem Austausch. Der Verein wusste, was mir wichtig ist. Und am Ende habe ich mich dann aus verschiedenen Gründen dagegen entschieden. Und zu sagen, dann ist das nach 4 Jahren so in Ordnung. Ich habe mich sehr wohl gefühlt hier. Kann nur einen Dank ausrichten natürlich an die Spieler. Das habe ich vorhin getan, mit dem ich zu tun hatte. Aber auch an viele Leute drumherum, die ich sehr positiv in Erinnerung behalten werde. Und natürlich war bis zum Schluss irgendwie wie der Glaube da, dass man zusammen vielleicht eine weitere Reise, eine neue Etappe einleiten kann. In dem Fall geht es dann ohne mich weiter. Und dann hoffe ich, dass dem Verein auch demnächst gut gehen wird und dass wir auch erfolgreich sein werden.
4: Mit anwesender Polizeipräsenz geht es auch schon in das Geschehen hinein. Für das letzte Spiel der Saison wird noch einmal alles gegeben. Bitterfeld wird schnell gefährlich, Ball kurz vor dem Tor von Weißenfels, Abgabe an Gründling, aber der stolpert über den Ball. Kurz darauf Flanke vom Mittelfeld an Potapenko. Spielt am Torwart vorbei, aber schießt gegen die Außenseite vom Netz. Auch der SSC zeigt Zähne, hier mit 3 Versuchen den Ball ins Eck der Bitterfelder zu befördern, jedoch jedes Mal von der Verteidigung abgewehrt. Trotz den Versuchen der beiden Teams geht es bis zur Halbzeit unentschieden aus. Allerdings sollte sich das in der zweiten Hälfte ändern. Bitterfeld in der Ecke eingedrängt und der SSC nimmt ab. Schnelle Pässe und Vorlage führen zu Chance für Lehmann. Und die wird auch genutzt, das 0:1 in der 48. Spielminute der Partie. Bitterfeld bleibt mit dem Kopf im Spiel. Nach einem Freistoß, welcher von Lohmann pariert wird, geht der Kampf im Strafbereich weiter. Hier geht ein Bitterfelder zu Boden. Der Schiedsrichter entscheidet ein Foul-Elfmeter. Potapenko geht hierfür an den Ball und holt mit Überzeugung den Ausgleich für seine Mannschaft. Beide Teams spielen mit Willenskraft weiter, jedoch fällt trotz der Bemühungen kein Tor mehr. Somit werden die Punkte zum Abschluss der Saison geteilt. Per Rosemeier mit seiner letzten Spieleinschätzung seitens des ersten FC Bitterfeld-Wolfen.
5: Ja, ich glaube, in vielen Teilen war es natürlich ein Spiel, wo es weder für uns noch für Weißenfels um irgendwas ging. Trotzdem, glaube ich, hat man in Phasen immer mal wieder gesehen, welche Qualität beide Mannschaften auch fußballerisch haben. Aber natürlich fehlt dann bei so einer Konstellation die letzte Intensität und der letzte Wille. Ich glaube, wir hatten zu großen Teilen einfach die Kontrolle, wie so oft in der Saison. Haben gleich zu Anfang, zu Beginn eine gute Torchance, die wir nicht machen. Ich glaube, damit kannst du bei den Temperaturen, wenn du 1-0 in Führung gehst, einfach ja, dem Gegner so richtig schwer machen, weil es schon das Ziel war, einfach nochmal zu gewinnen. Einfach auch, weil es für viele Jungs, auch für mich, das letzte Spiel heute ist. Nichtsdestotrotz machen wir dann halt einen Fehler, gehen 1-0 in Rückstand und ich glaube, bis zum Schluss hat man gesehen, auch die Jungs, die eingewechselt wurden, sind da ein bisschen ins Risiko gegangen, in Form, dass wir auch keine Einwechselspieler mehr hatten, weil viele verletzt sind. Zu sagen, wir probieren es noch irgendwie zu ziehen, ich glaube, der Punkt ist das Mindeste, was wir heute mitnehmen konnten, wenn man das Spiel betrachtet und es ist alles okay. Der Dreier wäre schöner gewesen, euer Sieg, aber wir sind damit zufrieden.
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2: An der Nordseite der St. Jakobskirche in Köthen wird am Sonnabend, den 27. Juni um 17.45 Uhr feierlich eine Tafel enthüllt. Die mittlerweile 54. Logotafel der Straße der Musik. Köthen reiht sich damit ein in die länderübergreifende Musiktourismusroute durch Mitteldeutschland. Bereits vertreten sind unter anderem das Mendelssohn-Haus in Leipzig, das Karl-Maria-von-Weber-Museum in Dresden, das Karl-Löwe-Museum in Lübbejün oder das Carillon in Erfurt. Kirchenmusikerin Martina Apetz und Daniel Schad, Vorstandsvorsitzender der Straße der Musik, geben einen Einblick in die bedeutende Musikgeschichte der Stadt Köthen, mit der 45 historische Komponisten verbunden sind. Damit sind wir am Ende unserer Montagsausgabe der RBB Aktuellen Nachrichten. Wir schauen jetzt noch auf den Wetterbericht und im Anschluss daran gern noch auf die Meldungen aus Dessau-Roßlau. Am Dienstag gibt es ab 18 Uhr wieder aktuelle News aus der Redaktion. Bis dahin machen Sie es gut und auf Wiedersehen. 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
1: Morgen erwartet uns freundliches Sommerwetter mit Temperaturen um 30 Grad. Die Sonne scheint nur rund 15 Stunden lang und sorgt für einen überwiegend sonnigen Tag. Regen ist nicht zu erwarten. Dazu weht ein leichter Nordostwind, während nur vereinzelt einige Wolken am Himmel zu sehen sind. Auch in den folgenden Tagen bleibt das Wetter hochsommerlich. Die Temperaturen steigen weiter an und können im Laufe der Woche bis zu 39 Grad erreichen. Niederschläge sind weiterhin nicht in Sicht.

0: In Mosekau wurde es am 7. Juni wieder bunt. Zum zweiten Mal verwandelte sich die Williamstraße beim Straßenkinderfest in einen Treffpunkt für Familien. In entspannter Atmosphäre und sicher abgesperrter Umgebung konnten Kinder und Eltern gemeinsam einen unbeschwerten Tag verbringen.
1: Weil das ja eigentlich eine

0: verkehrsberuhigte Straße ist. Haben wir gedacht, und eigentlich auch immer viel Kinder hier spielen, haben wir gedacht, es wäre eigentlich schön, wenn die Kinder auch sicher spielen könnten. Und haben vorher gedacht, einfach, dass wir sagen, wie wäre es, wenn wir die Straße wirklich mal sperren lassen und dann für die Kinder halt den Platz schaffen.
1: Bei sommerlichen Temperaturen sorgte die Kugelkutsche für eine willkommene Abkühlung. Dazu gab es jede Menge Spiel- und Bewegungsangebote, bei denen sich die Kinder austoben konnten.
0: Es sind viele Spiele, die halt von Alters her auf der Straße gemacht werden können, die halt vielerorts nicht mehr möglich sind. Das heißt Rollerfahren, Skaterfahren. Wir haben einfach bloß den Platz geschaffen, um auf der Straße zu spielen. Also es wird viel mit Kreide gemalt, es sind kleine andere Bewegungsspiele.
1: Für viele Familien war das Fest eine schöne Gelegenheit, gemeinsam Zeit an der frischen Luft zu verbringen und die lockere Atmosphäre zu genießen.
0: Ich habe selber Kinder. Ich finde das schön, wenn Kinder den Platz haben zum Spielen. Und von daher macht man das gerne einfach.
1: Organisiert wurde das Straßenkinderfest vom Kunst- und Kulturverein in Mosigkau. Der Verein steckt auch hinter einem weiteren beliebten Fest im Ort.
0: Wir organisieren auch das Kleinkunstfestival in Mosigkau. Es findet dieses Jahr statt am 29.08.26. Und ja, es werden wieder tolle Künstler dabei sein, die dort auftreten.
1: Auf dieses kann man jetzt schon gespannt sein. Der Kunst- und Kulturverein freut sich über jeden einzelnen Besucher.
2: Kardiovaskuläre Erkrankungen, also Erkrankungen, die das Herz und die Blutgefäße betreffen, sind die Todesursache Nummer 1 in Deutschland. Im bundesweiten Vergleich steht Sachsen-Anhalt bei den kardiovaskulären Erkrankungen zudem ziemlich schlecht da. Um dem entgegenzuwirken, gibt es seit 21 Jahren das Symposium Wörlitzer Gespräche Kardiologie aktuell. Im Hotel zum Stein in Wörlitz lud man vom 12. bis zum 14. Juni wieder dazu ein.
3: Hier treffen sich wirklich alle Kardiologen, die in Deutschland führende Positionen einnehmen, zusammen mit Klinikern aus Versorgungskrankenhäusern oder auch niedergelassenen Kollegen, Kardiologen und natürlich auch Hausärzte, die unsere wichtigsten Partner sind. Wir besprechen also Neuerungen in der Kardiologie und vor allen Dingen, wie setze ich die in der Praxis um? Das ist etwas, was leider immer so ein bisschen die Diskrepanz zwischen Studien und Wirklichkeit dann doch hergibt. Ne? Und ich denke, das ist so ein wichtiger Beitrag, dass man die wissenschaftlichen Ergebnisse zeitnah in der Praxis umsetzen kann. Und das macht das Besondere dieses Symposiums auch aus. Ich sage mal Kardiologie zum Anfassen, weil hier Kardiologen von höchster Qualifikation sich mit Leuten treffen, die die Dinge dann in der Praxis umsetzen sollen.
2: An insgesamt 3 Tagen konnten die Teilnehmer des Symposiums zahlreiche Fachvorträge hören. Professor Dr. Britt Hofmann, Herzchirurgin und leitende Oberärztin am Universitätsklinikum Halle, sprach darüber, welche Möglichkeiten es heutzutage zur Behandlung von Herzklappenerkrankungen gibt.
4: Insbesondere Patienten mit asymptomatischer Aortenklappenstenose stehen hier im Fokus. Diese sollten, auch wenn sie keine Beschwerden haben, sich in einem Heart-Team, wenn möglich, vorstellen, um sich beraten zu lassen bezüglich einer interventionellen oder auch operativen Therapie, die offensichtlich bei einer frühzeitigen Therapie auch einen Überlebensvorteil für die Patienten bietet. Es ist außerdem von besonderem Interesse, dass die Patienten sich wirklich regelmäßig, also mindestens einmal im Jahr, besser halbjährlich, beim Kardiologen vorstellen zu einer Kontrolle, um unmittelbare Verschlechterungen oder Veränderungen frühzeitig mitzubekommen und auch um die Laborwerte zu untersuchen, falls dort Veränderungen sind, damit eine Therapie zeitnah eingeleitet werden kann.
2: Ein sehr wichtiges Thema in der Kardiologie ist natürlich das Cholesterin. Professor Dr. Xenia Stach leitet die Abteilung für Endokrinologie und Diabetologie.

0: Chirurgie am Potsdamer Klinikum Ernst von Bergmann und weiß, dass viele Menschen diesbezüglich falsche Vorstellungen haben.
1: Tatsächlich muss man sagen, wenn wir über das Cholesterin sprechen, gibt es ja, sag mal, auch in dem Volksmund immer mal wieder das Böse und das hab dich lieb. Fakt ist aber, dass alle Cholesterinpartikel, vor allem natürlich das LDL-Cholesterin, Triglyceride und natürlich auch das Lipoprotein klein a, das sind Parameter, die dazu führen, dass die Gefäße verkalken. Leider Gottes erfahren wir immer mal wieder, dass es durchaus in den Medien und Familie, Freunde vielleicht auch, die sogenannte Cholesterinlüge, wo man tatsächlich lipidsenkende Substanzen, die natürlich eine Indikation haben, also sprich Dinge vermeiden, also wie Herzinfarkt, Schlaganfall, die auch die Daseinsberechtigung haben, die einzunehmen. Und dann kommt die Cholesterinlüge, wo es dann heißt, es wäre ja alles nur erfunden und LDL-Cholesterin ist ja nicht die treibende Kraft. Fakt ist aber, so ist es nicht. Es ist schlicht und einfach Fakt, dass LDL-Cholesterin genau dieser Partikel ist, den die Gefäßwände dann letzten Endes aufnehmen und Verkalkung entstehen.
0: Wenn es um die Behandlung geht, ist es dabei ganz wichtig, dass nicht nur auf Laborparameter geschaut wird.
1: Was wir behandeln, ist das komplette Risiko von Menschen, Patienten. Und da geht es natürlich auch um alle Risikofaktoren. Blutdruck, Diabetes, Rauchen, Lebensstil und natürlich auch das Cholesterin. Wenn wir sozusagen das Risiko bestimmt haben und entsprechend auch die Zielwerte vom LDL-Cholesterin, natürlich auch vom Blutdruck und auch von dem HbA1c bestimmen. Wichtig ist, dass man dann, wenn LDL-Zielwerte und vor allem Diabetiker, und da annotieren wir ja sowohl in Milligramm pro Deziliter wie auch Millimol pro Liter, das muss man für sich ganz individuell risikoadjustiert festlegen und entsprechend auch diesen Zielwert erreichen. Durchaus kann es auch bei 1,5 Millimol pro Liter sein, unter 70 Milligramm pro Deziliter und.
0: Professor Dr. Ute Seeland von der Medizinischen Fakultät der Otto von Guericke Universität Magdeburg sprach beim Symposium über das Thema geschlechtersensible Medizin.
2: Es ist so, dass das Frauenherz tatsächlich anders schlägt als das Männerherz und das war lange Zeit kein Forschungsthema und auch nicht in den Therapiestrategien wurde das weibliche Geschlecht mitbedacht. Die geschlechtersensible Medizin hat beide Geschlechter im Fokus. Denn in der Kardiologie ist es richtig, dass wir dort eine große Wissenslücke haben zum genetischen Geschlecht des weiblichen Geschlechtes und des männlichen Geschlechtes und den Hormonen. Das heißt, all dieses spielt eine große Rolle, wenn wir uns um Prävention kümmern und auch um Therapie. Und das wurde bisher überhaupt nicht erforscht. Und gerade diese Unterschiede zwischen Frauen und Männern, die sind es, die es uns besonders interessieren.
0: Bei der geschlechtersensiblen Medizin wird die Interaktion zwischen dem sogenannten soziokulturellen Geschlecht und dem biologischen Geschlecht erforscht.
2: Das biologische Geschlecht, das kennen wir ganz gut über die Genetik und über die Hormone. Das soziokulturelle Geschlecht, das bedeutet, dass wir auch sowohl die Altersgrenzen und die Altersstrata, also das Alter mit in die Berücksichtigung unserer Forschung nehmen, als auch zum Beispiel den sozioökonomischen Status, als auch wer macht mehr Care-Arbeit, wer macht weniger Care-Arbeit, wer hat Pflegearbeit sonst noch so zu leisten für Angehörige und auch die Ethnizität und auch wie fühle ich mich in meinem Geschlecht, mit der Geschlechteridentität. All diese Dinge nehmen wir mit in den Fokus in unsere Studien rein.
0: Ute Seeland findet, dass ein Umdenken in genau diesem Bereich notwendig ist.
2: Wir haben ja alle festgestellt, dass sowohl die Ärztinnen und Ärzte als auch die Patientinnen, Patienten und das Pflegepersonal unzufrieden sind mit dem Gesundheitssystem zurzeit. Das liegt unter anderem daran, dass wir nicht die richtigen Werkzeuge haben für alle Menschen. Und diese Werkzeuge zu erforschen, das heißt, dass sie individuell geschlechtersensibel eingesetzt werden können, das ist unsere Aufgabe. Und deshalb denken wir, dass jetzt ein Umdenken nötig ist. Das hat auch den Vorteil, dass wir viel mehr Wissen in die Prävention geben können. Das heißt, wenn wir vorher die Erkrankungen erkennen oder den Weg dorthin erkennen und vorher was machen können, dann ist das sehr viel effektiver, auch kostengünstiger und alle sind viel zufriedener, als wenn wir erst warten, bis ein Organsystem kaputt gegangen ist.
0: Neben den Fachvorträgen gab es auch wieder eine Industrieausstellung. Hier präsentierten sich unterschiedliche Firmen, die modernste Technologien im Bereich der Kardiologie entwickeln.

0: So konnte man unter anderem mit Inside Heart einen Einblick in das menschliche Herz mit einer Augmented Reality Brille bekommen. Für die wissenschaftliche Leiterin der Wörlitzer Gespräche, Dr. Karin Rübach, ist vor allem eines beim Thema Herzgesundheit noch ganz wichtig, dass der Patient auch selber aktiv wird.
1: Der Patient selbst kann enorm viel zu seiner Herzgesundheit beitragen. Wir reden immer davon, von Lebensstilmodifikation. Das ist ein leider unbeliebtes Thema unter unseren Patienten. Das heißt, er soll sich gesund ernähren, er soll auf seinen Cholesterinstoffwechsel achten, er soll wenig Zucker essen, aber er soll sich auch bewegen. Und das ist etwas, was manchmal schwierig ist, dem Patienten zu erklären, weil er soll mitmachen und er hat auch eine Eigenverantwortung für seine Gesundheit. Und das ist die Basis jeder Therapie. Da hilft die beste Tablette nichts und auch keine Operation, wenn diese Dinge der Basis, nämlich der Patient selber als hochmotiviertes Mitglied dieses Teams, wir sind ja ein Team, Behandler und Patient. Und das sollte man nicht vergessen. Ohne ihn geht's nicht. Und das sind die wichtigsten Dinge eigentlich.
0: Interessante Vorträge, Einblicke in moderne Technologien und der persönliche sowie kollegiale Austausch standen bei den 21. Wörlitzer Gesprächen im Hotel zum Stein wieder im Fokus. Ausgestattet mit den neuesten wissenschaftlichen Erkenntnissen im Bereich der Kardiologie, können die Ärzte diese nun in der Praxis umsetzen.

0: Schön, dass Sie mit dabei sind zur neuen Woche der RBB Aktuellnachrichten. Frauenherzen schlagen anders und genau deshalb brauchen Frauen eine Medizin, die diese Besonderheiten berücksichtigt. Darüber informierte Dr. Anwar Hanna, Chefarzt der Klinik für Innere Medizin 1 am Gottsche-Klinikum in Bitterfeld, in einem ganz besonderen Vortrag. Zu diesem lud er den Unternehmerinnenstammtisch in das Klinikum ein. Die große Resonanz, die engagierte Diskussion und die vielen fundierten Fragen haben gezeigt, wie wichtig dieses Thema ist. Herz-Kreislauf-Erkrankungen sind die häufigste Todesursache bei Frauen. Dennoch unterscheiden sich Symptome, Krankheitsverläufe und teilweise auch Therapien oft von denen bei Männern. Deshalb setzt das Gottsche Klinikum auf eine geschlechtersensible Medizin, von der Prävention über die Diagnostik bis zur individuellen Therapie. Geschlechtersensible Medizin ist kein Zusatzangebot, sondern ein Qualitätsmerkmal moderner Medizin. Bernburg hat in der vergangenen Woche ganz im Zeichen der Landwirtschaft gestanden. Auf den DLG-Feldtagen traf sich die Agrarbranche, um neue Entwicklungen im Pflanzenbau zu präsentieren und zu diskutieren. Zwischen moderner Technik, digitalen Anwendungen und Fragen der Nachhaltigkeit ging es dabei vor allem um die Zukunft einer Branche im Wandel.
1: Auf dem DLG-Feldtagen präsentieren Unternehmen, Verbände und Forschungseinrichtungen neue Entwicklungen für den Pflanzenbau. Im Mittelpunkt stehen moderne Technik, digitale Anwendungen und nachhaltige Anbaustrategien. Das diesjährige Motto lautet Pflanzenbau out of the box. Dahinter steckt die Idee, über bestehende Konzepte hinauszudenken und neue Lösungen für die Landwirtschaft zu entwickeln.
2: Ja, die Feldtage der DLG starten unter dem Motto out of the box. Was soll uns das sagen? Wir wollen einfach auch mal out of the box denken. Das heißt, mal zur Seite gucken, was gibt es für neue Entwicklungen in der Robotik, in der KI-Nutzung, in guten neuen Ideen beim Pflanzenschutz. Das ist zum Beispiel, insbesondere, dass wir weniger Pflanzenschutz einsetzen, dadurch, dass wir gezielter den Pflanzenschutz einsetzen. Da gibt es mittlerweile

0: schöne Techniken und die entwickeln sich immer weiter. Und das ist das Schaufenster heute dafür.
1: Die DLG-Feldtage gelten als eine der wichtigsten Freiluftmessen für den Pflanzenbau in Deutschland. Tausende Besucher nutzen die Veranstaltung, um sich über die aktuellen Entwicklungen auszutauschen und neue Technologien kennenzulernen.
2: Ja, wir reden ja oft darüber, dass Sachsen-Anhalt hinten liegt, aber im Bereich Landwirtschaft sind wir ganz vorne, sind wir in vielen Bereichen Spitze in ganz Deutschland. Das liegt nicht nur an den Böden, die wir haben, die sehr gut sind, sondern es liegt insgesamt an unserer Struktur, an den Menschen, die in der Landwirtschaft arbeiten. Und diese DLG-Feldtage, die wir jetzt zum vierten Mal insgesamt den letzten Jahrzehnte hier nach Sachsen-Anhalt geholt haben, die zeigen halt, was in der Landwirtschaft in der Zukunft erwartet wird. Das Thema künstliche Intelligenz wird hineinkommen, was wir jetzt auch in Sachsen-Anhalt stärker in unsere Ausbildung reinbringen. Das Thema Düngung, das Thema Pflanzenschutz, das Thema neue Züchtungsmethoden, all das sehen wir hier, diskutieren wir hier auch gemeinsam an mehreren Tagen. Und ich bin sehr dankbar, wieder Gastgeber zu sein und jetzt sogar als Ministerpräsident hier in Sachsen-Anhalt und über 20.000 Menschen aus ganz Deutschland, ja teils aus ganz Europa hier in Bernburg begrüßen zu können.
1: Dabei geht es nicht nur um die Technik, sondern auch um die Zukunft der Betriebe. Themen wie Klimawandel, Wirtschaftlichkeit und neue Anforderungen an die Landwirtschaft beschäftigen viele Landwirte.
3: Also wir haben große Herausforderungen im Moment in wirtschaftlicher Hinsicht, weil wir, sage ich mal, gestiegene Kosten haben seit 3-4 Jahren, die nicht wieder runtergegangen sind, aber unsere Erzeugerpreise sind auf einem Vor-Corona-Niveau. Das macht uns im Moment sehr betroffen und bringt auch enorme finanzielle Schwierigkeiten auf die landwirtschaftlichen Betriebe, was die Liquidität angeht. Aber wir haben auch Herausforderungen mit der Düngeverordnung, die nach wie vor in der Schwebe steht. Wie können wir in Zukunft unsere Flächen bedarfsgerecht düngen, unsere Pflanzen so ernähren, dass sie den Ertrag bringen mit der gewünschten Qualität? Da brauchen wir dringend eine Neujustierung und vor allen Dingen neue Regelungen über die Bundesregierung. Die Länder sind auf dem richtigen Weg. Jetzt müssen wir mit dem Bund da in die Verhandlungen treten, um das auf den Weg zu bringen. Dann ist die Förderperiode steht vor der Tür, die nächste, die normalerweise ab 28 gelten soll. Da laufen die Vorbereitungen, wie wir die Landwirtschaft zukünftig unterstützen. Denn wir brauchen die Innovation und wir brauchen aber auch die Ernährungssicherheit. Und das ist hier der Schauplatz auf den DLG-Feldtagen, wo wir mit der Züchtung ins Gespräch kommen, aber auch mit der Pflanzenschutzindustrie, mit der Düngeindustrie, wie wir innovativ, sag ich mal, die Ressourcen schonen und trotzdem unsere Erträge stabil halten beziehungsweise auch so anpassen können, dass die Betriebe damit erfolgreich nach vorne gehen können.
1: Für Bernburg sind die Feldtage zugleich eine wichtige Werbung für den Standort. Die Veranstaltung bringt Fachbesucher aus ganz Deutschland und darüber hinaus in die Region.
4: Wir sind ja in einer sehr fruchtbaren Gegend hier zu Hause und als Absolventin der Hochschule Anhalt bin ich mit der Landwirtschaft natürlich auch sehr verbunden und deswegen freuen wir uns besonders, dass zum vierten Mal die DLRG-Feldtage hier bei uns stattfinden. Seit einem Jahr beginnen oder vor einem Jahr begannen die Vorbereitungen. Man sieht es an den Früchten, die aufgereiht zur Besichtigung stehen. Und ich denke, es wird für jeden Landwirt, der hierher kommt, die Möglichkeit sein, in Fachgesprächen sich für seinen eigenen Betrieb Anregungen zu holen und das eine oder andere hier mitzunehmen.
1: Mit dabei ist auch die Hochschule Anhalt. Sie präsentiert verschiedene Forschungsprojekte und zeigt, wie wissenschaftliche Erkenntnisse in der landwirtschaftlichen Praxis genutzt werden können.
5: Ist natürlich ein Muss, sich hiermit zu beteiligen, das mit auf dem Stand des Landes Sachsen-Anhalt, wo wir dann auch einen Großteil der Ausstellung mit abdecken. Ja, wir haben verschiedene Projekte, die reichen natürlich von den klassischen Themen im Pflanzenbau bis hin aber auch zu Themen Einsatz von künstliche Intelligenz, Drohnentechnologie in der Landwirtschaft und auch Kombination Energieerzeugung und Pflanzenbau, also Kombination Solar, insbesondere Agri-Photovoltaik und Landwirtschaft.
6: Also aktuell beschäftigen wir uns im Bereich Klimafolgenforschung mit beispielsweise Körnerleguminosen. Welche kann man hier für das mitteldeutsche Trockengebiet anbauen? Die Sojabohne ist hier als Beispiel ein großes Thema. Aber auch die Nischenprodukte, also über die Körnerleguminosen hinaus, wie Chia, Quinoa und dergleichen, die hier mit in die Forschung hineinfallen und wo wir probieren, was kann man hier anbauen, was kann man so anbauen, dass es für die Landwirte dann auch entsprechend

0: nutzbar ist und das Portfolio an landwirtschaftlichen Produkten erweitert, auch wenn es Nischenprodukte sind. Es gibt auch andere Sachen, zum Beispiel die Wintererbse, die wir hier anbauen und ausprobieren. Und hier haben wir sehr gute Erfolge. Also die Wintererbse ist im Ertragszuwachs höher als die Sommererbse. Und das ist schon mal ein Erfolg oder eine Aussage, die wir hier in der Forschung erhalten.
1: Die DLG-Feldtage liefen noch bis Donnerstag auf dem Gelände des Internationalen DLG-Pflanzenzentrums in Bernburg-Strenzfeld.
2: Ab dem 26. Juni steht wieder das beliebte Familienausflugsziel Maislabyrinth in Aschersleben an der Heumer Chaussee klein und groß offen. Neben dem Labyrinth erwartet die Besucher auch wieder das Hüpfburgenland, Riesenrutschen, Kinderschminken, eine Kleinkinderecke mit Riesen-Legosteinen und neu ein Maisbad. Es gibt also allerhand zu entdecken sowie ein attraktives Gewinnspiel obendrauf. Da der Mais noch eine überschaubare Höhe hat, gilt bis zum 3. Juli ein Rabatt. Eintritt auf den regulären Eintrittspreis. Dann wären wir sportlich. Das Ende der Verbandsliga 25-26 stand am Wochenende auf dem Programm. Am 19. Juni nahm es der erste FC Bitterfeld-Wolfen ein letztes Mal mit dem tabellenführenden SSC Weißenfels auf. Die Plätze standen schon vor diesem Spiel fest, also ging es nur noch um eins. Und zwar die Ehre. Das letzte Spiel der Saison wurde allerdings auch etwas emotional, denn der Trainer des ersten FCs, Peer Rosemeier, trat sein letztes Spiel als Trainer für die Bitterfelder an.
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4: Das Ende der Verbandsliga 2025-26 stand an. Für den tabellenführenden SSC Weißenfels ging es noch einmal auswärts zur Sache. Ihr letztes Spiel gegen den ersten FC Bitterfeld-Wolfen. Beide Mannschaften haben jedoch nichts mehr zu verlieren. Am Abend des 19. Juni ging es also nur noch um die Ehre. Dennoch bleibt es ein emotionales Spiel für den ersten FC, denn Trainer Pierre Rosemeier trat mit dem Ende der Verbandsliga 25-26 auch sein letztes Spiel als Trainer für den ersten Fußballclub Bitterfeld-Wolfen an.
5: Ja, am Ende ist es, ich glaube, über die 4 Jahre war eine intensive und tolle Zeit in einem super Verein. Und wir waren dann über längere Zeit dann auch in Gesprächen, in einem Austausch. Der Verein wusste, was mir wichtig ist. Und am Ende habe ich mich dann aus verschiedenen Gründen dagegen entschieden und zu sagen, dann ist das nach 4 Jahren so in Ordnung. Ich habe mich sehr wohl gefühlt hier. Kann nur einen Dank ausrichten, natürlich an die Spieler. Das habe ich vorhin getan, mit dem ich zu tun hatte, aber auch an viele Leute drumherum, die ich sehr positiv in Erinnerung behalten werde. Und natürlich war bis zum Schluss irgendwie wie der Glaube da, dass man zusammen vielleicht eine weitere Reise, eine neue Etappe einleiten kann. In dem Fall geht es dann ohne mich weiter und dann hoffe ich, dass dem Verein auch demnächst gut gehen wird und dass auch erfolgreich sein wird.
4: Mit anwesender Polizeipräsenz geht es auch schon in das Geschehen hinein. Für das letzte Spiel der Saison wird noch einmal alles gegeben. Bitterfeld wird schnell gefährlich, Ball kurz vor dem Tor von Weißenfels, Abgabe an Gründling, aber der stolpert über den Ball. Kurz darauf Flanke vom Mittelfeld an Potapenko. Spielt am Torwart vorbei, aber schießt gegen die Außenseite vom Netz. Auch der SSC zeigt Zähne, hier mit 3 Versuchen den Ball ins Eck der Bitterfelder zu befördern, jedoch jedes Mal von der Verteidigung abgewehrt. Trotz den Versuchen der beiden Teams geht es bis zur Halbzeit unentschieden aus. Allerdings sollte sich das in der zweiten Hälfte ändern. Bitterfeld in der Ecke eingedrängt und der SSC nimmt ab. Schnelle Pässe und Vorlage führen zu Chance für Lehmann. Und die wird auch genutzt, das 0:1 in der 48. Spielminute der Partie. Bitterfeld bleibt mit dem Kopf im Spiel. Nach einem Freistoß, welcher von Lohmann pariert wird, geht der Kampf im Spiel.

0: Strafbereich weiter. Hier geht ein Bitterfelder zu Boden. Der Schiedsrichter entscheidet ein Foul-Elfmeter. Potapenko geht hierfür an den Ball und holt mit Überzeugung den Ausgleich für seine Mannschaft. Beide Teams spielen mit Willenskraft weiter, jedoch fällt trotz der Bemühungen kein Tor mehr. Somit werden die Punkte zum Abschluss der Saison geteilt. Per Rosemeyer mit seiner letzten Spieleinschätzung seitens des ersten FC Bitterfeld-Wolfen.
1: Ja, ich glaube, im vierten Teil war es natürlich ein Spiel, wo es weder für uns noch für Weißenfels um irgendwas ging. Trotzdem, glaube ich, hat man in Phasen immer mal wieder gesehen, welche Qualität beide Mannschaften auch fußballerisch haben. Aber natürlich fehlt dann bei so einer Konstellation die letzte Intensität und der letzte Wille. Ich glaube, wir hatten zu großen Teilen einfach die Kontrolle, wie so oft in der Saison. Haben gleich zu Anfang, zu Beginn eine gute Torchance, die wir nicht machen. Ich glaube, damit kannst du bei den Temperaturen, wenn du 1-0 in Führung gehst, einfach ja, dem Gegner es auch richtig schwer machen, weil es schon das Ziel war, einfach nochmal zu gewinnen. Einfach auch, weil es für viele Jungs, auch für mich, das letzte Spiel heute ist. Nichtsdestotrotz machen wir dann halt einen Fehler, gehen 1-0 in Rückstand. Und ich glaube, bis zum Schluss hat man gesehen, auch die Jungs, die eingewechselt wurden, sind da ein bisschen ins Risiko gegangen, in Form, dass wir auch keine Einwechselspieler mehr hatten, weil viele verletzt sind. Zu sagen, wir probieren es noch irgendwie zu ziehen. Ich glaube, der Punkt ist das Mindeste, was wir heute mitnehmen konnten, wenn man das Spiel betrachtet. Und es ist alles okay. Der Dreier wäre schöner gewesen, euer Sieg, aber wir sind damit zufrieden.
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3: An der Nordseite der St. Jakobskirche in Köthen wird am Sonnabend, den 27. Juni um 17.45 Uhr feierlich eine Tafel enthüllt. Die mittlerweile 54. Logotafel der Straße der Musik. Köthen reiht sich damit ein in die länderübergreifende Musiktourismusroute durch Mitteldeutschland. Bereits vertreten sind unter anderem das Mendelssohn-Haus in Leipzig, das Karl-Maria-von-Weber-Museum in Dresden, das Karl-Löwe-Museum in Lübbelhühn oder das Carillon in Erfurt. Kirchenmusikerin Martina Apetz und Daniel Schad, Vorstandsvorsitzender der Straße der Musik, geben einen Einblick in die bedeutende Musikgeschichte der Stadt Köthen, mit der 45 historische Komponisten verbunden sind. Damit sind wir am Ende unserer Montagsausgabe der RBB Aktuellnachrichten. Wir schauen jetzt noch auf den Wetterbericht und im Anschluss daran gern noch auf die Meldungen aus Dessau-Roßlau. Am Dienstag gibt es ab 18 Uhr wieder aktuelle News aus der Redaktion. Bis dahin machen Sie es gut und auf Wiedersehen.
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7: Morgen erwartet uns freundliches Sommerwetter mit Temperaturen um 30 Grad. Die Sonne scheint nur rund 15 Stunden lang und sorgt für einen überwiegend sonnigen Tag. Regen ist nicht zu erwarten. Dazu weht ein leichter Nordostwind, während nur vereinzelt einige Wolken am Himmel zu sehen sind. Auch in den folgenden Tagen bleibt das Wetter hochsommerlich. Die Temperaturen steigen weiter an und können im Laufe der Woche bis zu 39 Grad erreichen. Niederschläge sind weiterhin nicht in Sicht.

0: In Mosekau wurde es am 7. Juni wieder bunt. Zum zweiten Mal verwandelte sich die Williamstraße beim Straßenkinderfest in einen Treffpunkt für Familien. In entspannter Atmosphäre und sicher abgesperrter Umgebung konnten Kinder und Eltern gemeinsam einen unbeschwerten Tag verbringen.
1: Weil das ja eigentlich eine

0: verkehrsberuhigte Straße ist. Haben wir gedacht, und eigentlich auch immer viel Kinder hier spielen, haben wir gedacht, das wäre eigentlich schön, wenn die Kinder auch sicher spielen könnten. Und haben vorher gedacht, einfach, dass wir sagen, wie wäre es, wenn wir die Straße wirklich mal sperren lassen und dann für die Kinder halt den Platz schaffen.
1: Bei sommerlichen Temperaturen sorgte die Kugelkutsche für eine willkommene Abkühlung. Dazu gab es jede Menge Spiel- und Bewegungsangebote, bei denen sich die Kinder austoben konnten.
0: Es sind viele, viele Spiele, die halt von Alters her auf der Straße gemacht werden können, die halt vielerorts nicht mehr möglich sind. Das heißt Rollerfahren, Skaterfahren. Wir haben einfach bloß den Platz geschaffen, um auf der Straße zu spielen. Also es wird viel mit Kreide gemalt, es sind kleine andere Bewegungsspiele.
1: Für viele Familien war das Fest eine schöne Gelegenheit, gemeinsam Zeit an der frischen Luft zu verbringen und die lockere Atmosphäre zu genießen.
0: Ich habe selber Kinder. Ich finde das schön, wenn Kinder den Platz haben zum Spielen. Und von daher macht man das gerne einfach.
1: Organisiert wurde das Straßenkinderfest vom Kunst- und Kulturverein in Mosigkau. Der Verein steckt auch hinter einem weiteren beliebten Fest im Ort.
0: Wir organisieren auch das Kleinkunstfestival in Mosigkau. Es findet dieses Jahr statt am 29.08.26. Und ja, es werden wieder tolle Künstler dabei sein, die dort auftreten.
1: Auf dieses kann man jetzt schon gespannt sein. Der Kunst- und Kulturverein freut sich über jeden einzelnen Besucher.
2: Kardiovaskuläre Erkrankungen, also Erkrankungen, die das Herz und die Blutgefäße betreffen, sind die Todesursache Nummer 1 in Deutschland. Im bundesweiten Vergleich steht Sachsen-Anhalt bei den kardiovaskulären Erkrankungen zudem ziemlich schlecht da. Um dem entgegenzuwirken, gibt es seit 21 Jahren das Symposium Wörlitzer Gespräche Kardiologie aktuell. Im Hotel zum Stein in Wörlitz lud man vom 12. bis zum 14. Juni wieder dazu ein.
3: Hier treffen sich wirklich alle Kardiologen, die in Deutschland führende Positionen einnehmen, zusammen mit Klinikern aus Versorgungskrankenhäusern oder auch niedergelassenen Kollegen, Kardiologen und natürlich auch Hausärzte, die unsere wichtigsten Partner sind. Wir besprechen also Neuerungen in der Kardiologie und vor allen Dingen, wie setze ich die in der Praxis um? Das ist etwas, was leider immer so ein bisschen die Diskrepanz zwischen Studien und Wirklichkeit dann doch hergibt. Ne? Und ich denke, das ist so ein wichtiger Beitrag, dass man die wissenschaftlichen Ergebnisse zeitnah in der Praxis umsetzen kann. Und das macht das Besondere dieses Symposiums auch aus. Ich sage mal Kardiologie zum Anfassen, weil hier Kardiologen von höchster Qualifikation sich mit Leuten treffen, die die Dinge dann in der Praxis umsetzen sollen.
2: An insgesamt 3 Tagen konnten die Teilnehmer des Symposiums zahlreiche Fachvorträge hören. Professor Dr. Britt Hofmann, Herzchirurgin und leitende Oberärztin am Universitätsklinikum Halle, sprach darüber, welche Möglichkeiten es heutzutage zur Behandlung von Herzklappenerkrankungen gibt.
4: Insbesondere Patienten mit asymptomatischer Aortenklappenstenose stehen hier im Fokus. Diese sollten, auch wenn sie keine Beschwerden haben, sich in einem Heart-Team, wenn möglich, vorstellen, um sich beraten zu lassen bezüglich einer interventionellen oder auch operativen Therapie, die offensichtlich bei einer frühzeitigen Therapie auch einen Überlebensvorteil für die Patienten bietet. Es ist außerdem von besonderem Interesse, dass die Patienten sich wirklich regelmäßig, also mindestens einmal im Jahr, besser halbjährlich, beim Kardiologen vorstellen zu einer Kontrolle, um unmittelbare Verschlechterungen oder Veränderungen frühzeitig mitzubekommen und auch um die Laborwerte zu untersuchen, falls dort Veränderungen sind, damit eine Therapie zeitnah eingeleitet werden kann.
2: Ein sehr wichtiges Thema in der Kardiologie ist natürlich das Cholesterin. Professor Dr. Xenia Stach leitet die Abteilung für Endokrinologie und Diabetologie.

0: Freunde vielleicht auch, die sogenannte Cholesterinlüge, wo man tatsächlich lipidsenkende Substanzen, die natürlich eine Indikation haben, also sprich Dinge vermeiden, also wie Herzinfarkt, Schlaganfall, die auch die Daseinsberechtigung haben, die einzunehmen. Und dann kommt die Cholesterinlüge, wo es dann heißt, es wäre ja alles nur erfunden und LDL-Cholesterin ist ja nicht die treibende Kraft. Fakt ist aber, so ist es nicht. Es ist schlicht und einfach Fakt, dass LDL-Cholesterin genau dieser Partikel ist, den die Gefäßwände dann letzten Endes aufnehmen und Verkalkung entstehen.
1: Wenn es um die Behandlung geht, ist es dabei ganz wichtig, dass nicht nur auf Laborparameter geschaut wird.
0: Was wir behandeln, ist das komplette Risiko von unseren sagen wir Menschen, Patienten. Und da geht es natürlich auch um alle Risikofaktoren: Blutdruck, Diabetes, Rauchen, Lebensstil und natürlich auch das Cholesterin. Wenn wir sozusagen das Risiko bestimmt haben und entsprechend auch die Zielwerte vom LDL-Cholesterin, natürlich auch vom Blutdruck und auch von dem HbA1c bestimmen. Wichtig ist, dass man dann, wenn LDL-Zielwerte und vor allem Diabetiker, und da annotieren wir ja sowohl in Milligramm pro Deziliter wie auch Millimol pro Liter, das muss man für sich ganz individuell risikoadjustiert festlegen und entsprechend auch diesen Zielwert erreichen. Durchaus kann es auch bei 1,5 Millimol pro Liter sein, unter 70 Milligramm pro Deziliter und, und.
1: Professor Dr. Ute Seeland von der Medizinischen Fakultät der Otto von Guericke Universität Magdeburg sprach beim Symposium über das Thema geschlechtersensible Medizin.
2: Es ist so, dass das Frauenherz tatsächlich anders schlägt als das Männerherz. Und das war lange Zeit kein Forschungsthema und auch nicht in den Therapiestrategien wurde das weibliche Geschlecht mitbedacht. Die geschlechtersensible Medizin hat beide Geschlechter im Fokus. Denn in der Kardiologie ist es richtig, dass wir dort eine große Wissenslücke haben zum genetischen Geschlecht des weiblichen Geschlechtes und des männlichen Geschlechtes und den Hormonen. Das heißt, all dieses spielt eine große Rolle, wenn wir uns um Prävention kümmern und auch um Therapie. Und das wurde bisher überhaupt nicht erforscht. Und gerade diese Unterschiede zwischen Frauen und Männern, die sind es, die es uns besonders interessieren.
1: Bei der geschlechtersensiblen Medizin wird die Interaktion zwischen dem sogenannten soziokulturellen Geschlecht und dem biologischen Geschlecht erforscht.
2: Das biologische Geschlecht, das kennen wir ganz gut über die Genetik und über die Hormone. Das soziokulturelle Geschlecht, das bedeutet, dass wir auch sowohl die Altersgrenzen und die Altersstrata, also das Alter mit in die Berücksichtigung unserer Forschung nehmen, als auch zum Beispiel den sozioökonomischen Status, als auch wer macht mehr Care-Arbeit, wer macht weniger Care-Arbeit, wer hat Pflegearbeit sonst noch so zu leisten für Angehörige und auch die Ethnizität und auch wie finde ich eigentlich mich, wie fühle ich mich in meinem Geschlecht mit der Geschlechteridentität. All diese Dinge nehmen wir mit in den Fokus in unsere Studien rein.
1: Ute Seeland findet, dass ein Umdenken in genau diesem Bereich notwendig ist.
2: Wir haben ja alle festgestellt, dass sowohl die Ärztinnen und Ärzte als auch die Patientinnen, Patienten und das Pflegepersonal unzufrieden sind mit dem Gesundheitssystem zurzeit. Das liegt unter anderem daran, dass wir nicht die richtigen Werkzeuge haben für alle Menschen. Und diese Werkzeuge zu erforschen, das heißt, dass sie individuell geschlechtersensibel eingesetzt werden können, das ist unsere Aufgabe. Und deshalb denken wir, dass jetzt ein Umdenken nötig ist. Das hat auch den Vorteil, dass wir viel mehr Wissen in die Prävention geben können. Das heißt, wenn wir vorher die Erkrankungen erkennen oder den Weg dorthin erkennen und vorher was machen können, dann ist das sehr viel effektiver, auch kostengünstiger und alle sind viel zufriedener, als wenn wir erst warten, bis ein Organsystem kaputt gegangen ist.
1: Neben den Fachvorträgen gab es auch wieder eine Industrieausstellung. Hier präsentierten sich unterschiedliche Firmen, die modernste Technologien im Bereich der Kardiologie entwickeln. So konnte man unter anderem mit Inside Heart einen Einblick in das menschliche Herz mit einer Augmented Reality Brille bekommen. Für die wissenschaftliche Leiterin der Wörlitzer Gespräche, Dr. Karin Rüback, ist vor allem eines beim Thema Herzgesundheit noch ganz wichtig: dass der Patient auch selber aktiv wird.
3: Der Patient selbst kann enorm viel zu seiner Herzgesundheit beitragen. Wir reden immer davon von Lebensstilmodifikation. Das ist ein leider unbeliebtes.

0: Beliebtes Thema unter unseren Patienten. Das heißt, er soll sich gesund ernähren, er soll auf seinen Cholesterinstoffwechsel achten, er soll wenig Zucker essen, aber er soll sich auch bewegen. Und das ist etwas, was manchmal schwierig ist, dem Patienten zu erklären, weil er soll mitmachen und er hat auch eine Eigenverantwortung für seine Gesundheit. Und das ist die Basis jeder Therapie. Da hilft die beste Tablette nichts und auch keine Operation, wenn diese Dinge der Basis, nämlich der Patient selber als hochmotiviertes Mitglied dieses Teams, wir sind ja ein Team, Behandler und Patient. Und das sollte man nicht vergessen. Ohne ihn geht's nicht. Und das sind die wichtigsten Dinge eigentlich.
1: Interessante Vorträge, Einblicke in moderne Technologien und der persönliche sowie kollegiale Austausch standen bei den 21. Wörlitzer Gesprächen im Hotel zum Stein wieder im Fokus. Ausgestattet mit den neuesten wissenschaftlichen Erkenntnissen im Bereich der Kardiologie, können die Ärzte diese nun in der Praxis umsetzen.

0: Schön, dass Sie mit dabei sind zur neuen Woche der RBB Aktuellen Nachrichten. Frauenherzen schlagen anders und genau deshalb brauchen Frauen eine Medizin, die diese Besonderheiten berücksichtigt. Darüber informierte Dr. Anwar Hanna, Chefarzt der Klinik für Innere Medizin 1 am Gottsche-Klinikum in Bitterfeld, in einem ganz besonderen Vortrag. Zu diesem lud er den Unternehmerinnen-Stammtisch in das Klinikum ein. Die große Resonanz, die engagierte Diskussion und die vielen fundierten Fragen haben gezeigt, wie wichtig dieses Thema ist. Herz-Kreislauf-Erkrankungen sind die häufigste Todesursache bei Frauen. Dennoch unterscheiden sich Symptome, Krankheitsverläufe und teilweise auch Therapien oft von denen bei Männern. Deshalb setzt das Gottsche-Klinikum auf eine geschlechtersensible Medizin, von der Prävention über die Diagnostik bis zur individuellen Therapie. Geschlechtersensible Medizin ist kein Zusatzangebot, sondern ein Qualitätsmerkmal moderner Medizin. Bernburg hat in der vergangenen Woche ganz im Zeichen der Landwirtschaft gestanden. Auf den DLG-Feldtagen traf sich die Agrarbranche, um neue Entwicklungen im Pflanzenbau zu präsentieren und zu diskutieren. Zwischen moderner Technik, digitalen Anwendungen und Fragen der Nachhaltigkeit ging es dabei vor allem um die Zukunft einer Branche im Wandel.
1: Auf den DLG-Feldtagen präsentieren Unternehmen, Verbände und Forschungseinrichtungen neue Entwicklungen für den Pflanzenbau. Im Mittelpunkt stehen moderne Technik, digitale Anwendungen und nachhaltige Anbaustrategien. Das diesjährige Motto lautet Pflanzenbau out of the box. Dahinter steckt die Idee, über bestehende Konzepte hinauszudenken und neue Lösungen für die Landwirtschaft zu entwickeln.
2: Ja, die Feldtage der DLG starten unter dem Motto out of the box. Was soll uns das sagen? Wir wollen einfach auch mal out of the box denken. Das heißt, mal zur Seite gucken, was gibt es für neue Entwicklungen in der Robotik, in der KI-Nutzung, in guten neuen Ideen beim Pflanzenschutz. Das ist zum Beispiel insbesondere, dass wir weniger Pflanzenschutz einsetzen, dadurch, dass wir gezielter den Pflanzenschutz einsetzen. Da gibt es mittlerweile schöne Techniken und die entwickeln sich immer weiter. Und das ist das Schaufenster heute dafür.
1: Die DLG-Feldtage gelten als eine der wichtigsten Freiluftmessen für den Pflanzenbau in Deutschland. Tausende Besucher nutzen die Veranstaltungen, um sich über die aktuellen Entwicklungen auszutauschen und neue Technologien kennenzulernen.
3: Ja, wir reden ja oft darüber, dass Sachsen-Anhalt hinten liegt. Aber im Bereich Landwirtschaft sind wir ganz vorne, sind wir in vielen Bereichen Spitze in ganz Deutschland. Das liegt nicht nur an den Böden, die wir haben, die sehr gut sind, sondern es liegt insgesamt an unserer Struktur, an den Menschen, die in der Landwirtschaft arbeiten. Und diese DLG-Feldtage, die wir jetzt zum vierten Mal insgesamt den letzten Jahrzehnte hier nach Sachsen-Anhalt geholt haben, die zeigen halt, was in der Landwirtschaft in der Zukunft erwartet wird. Das Thema künstliche Intelligenz wird hineinkommen, was wir jetzt auch in Sachsen-Anhalt stärker in unsere Ausbildung reinbringen. Das Thema Düngung, das Thema Pflanzenschutz, das Thema neue Züchtungsmethoden, all das sehen wir hier, diskutieren wir hier auch gemeinsam an mehreren Tagen. Und ich bin sehr dankbar, wieder Gastgeber zu sein, jetzt sogar als Ministerpräsident hier in Sachsen-Anhalt und über 20.000 Menschen aus ganz Deutschland, ja teils aus ganz Europa hier in Bernburg begrüßen zu können.
1: Dabei geht es nicht nur um die Technik, sondern auch um die Zukunft der Betriebe. Themen wie Klimawandel, Wirtschaftlichkeit und neue Anforderungen an die Landwirtschaft beschäftigen viele Landwirte.
4: Also wir haben große Herausforderungen im Moment in wirtschaftlicher Hinsicht, weil wir, sage ich mal, gestiegene Kosten haben seit 3-4 Jahren, die nicht wieder runtergegangen sind, aber unsere Erzeugerpreise sind auf einem Vor-Corona-Niveau. Das macht uns im Moment sehr betroffen und bringt auch enorme finanzielle Schwierigkeiten auf die landwirtschaftlichen Betriebe, was die Liquidität angeht. Aber wir haben auch Herausforderungen mit der Düngeverordnung, die nach wie vor in der Schwebe steht. Wie können wir in Zukunft unsere Flächen bedarfsgerecht düngen, unsere Pflanzen so ernähren, dass sie den Ertrag bringen mit der gewünschten Qualität? Da brauchen wir dringend eine Neujustierung und vor allen Dingen neue Regelungen über die Bundesregierung. Die Länder sind auf dem richtigen Weg. Jetzt müssen wir mit dem Bund da in die Verhandlungen treten, um das auf den Weg zu bringen. Dann ist die Förderperiode steht vor der Tür, die nächste, die normalerweise ab 28 gelten soll. Da laufen die Vorbereitungen. wie wir die Landwirtschaft zukünftig unterstützen. Denn wir brauchen die Innovation und wir brauchen aber auch die Ernährungssicherheit. Und das ist hier der Schauplatz auf den DLG-Feldtagen, wo wir mit der Züchtung ins Gespräch kommen, aber auch mit der Pflanzenschutzindustrie, mit der Düngeindustrie, wie wir innovativ, sag ich mal, die Ressourcen schonen und trotzdem unsere Erträge stabil halten bzw. auch so anpassen können, dass die Betriebe damit erfolgreich nach vorne gehen können.
1: Für Bernburg sind die Feldtage zugleich eine wichtige Werbung für den Standort. Die Veranstaltung bringt Fachbesucher aus ganz Deutschland und darüber hinaus in die Region.
5: Wir sind ja in einer sehr fruchtbaren Gegend hier zu Hause und als Absolventin der Hochschule Anhalt bin ich mit der Landwirtschaft natürlich auch sehr verbunden und deswegen freuen wir uns besonders, dass zum vierten Mal die DLRG-Feldtage hier bei uns stattfinden. Seit einem Jahr beginnen oder vor einem Jahr begannen die Vorbereitungen. Man sieht es an den Früchten, die aufgereiht zur Besichtigung stehen. Und ich denke, es wird für jeden Landwirt, der hierher kommt, die Möglichkeit sein, in Fachgesprächen sich für seinen eigenen Betrieb Anregungen zu holen und das eine oder andere hier mitzunehmen.
1: Mit dabei ist auch die Hochschule Anhalt. Sie präsentiert verschiedene Forschungsprojekte und zeigt, wie wissenschaftliche Erkenntnisse in der landwirtschaftlichen Praxis genutzt werden können.
6: Ist natürlich ein Muss, sich hiermit zu beteiligen, das mit auf dem Stand des Landes Sachsen-Anhalt, wo wir dann auch einen Großteil der Ausstellung mit abdecken. Ja, wir haben verschiedene Projekte, die reichen natürlich von den klassischen Themen im Pflanzenbau bis hin aber auch zu Themen Einsatz von künstliche Intelligenz, Drohnentechnologie in der Landwirtschaft und auch Kombination Energieerzeugung und Pflanzenbau, also Kombination Solar, insbesondere Agri-Photovoltaik und Landwirtschaft.
7: Also aktuell beschäftigen wir uns im Bereich Klimafolgenforschung mit beispielsweise Körnerleguminosen. Welche kann man hier für das mitteldeutsche Trockengebiet anbauen? Die Sojabohne ist hier als Beispiel ein großes Thema. Aber auch die Nischenprodukte, also über die Körnerleguminosen hinaus, wie Chia, Quinoa und dergleichen, die hier mit in die Forschung hineinfallen und wo wir probieren, was kann man hier anbauen, was kann man so anbauen, dass es für die Landwirte dann auch entsprechend nutzbar ist und das Portfolio an landwirtschaftlichen Produkten erweitert, auch wenn es Nischenprodukte sind. Es gibt auch andere Sachen, zum Beispiel die Wintererbse, die wir hier anbauen und ausprobieren. Und hier haben wir sehr gute Erfolge. Also die Wintererbse ist im Ertragszuwachs höher als die Sommererbse. Und das ist schon mal ein Erfolg oder eine Aussage, die wir hier in der Forschung erhalten.
1: Die DLG-Feldtage liefen noch bis Donnerstag auf dem Gelände des Internationalen DLG-Pflanzenzentrums in Bernburg-Strenzfeld.
0: Ab dem 26. Juni steht wieder das beliebte Familienausflugsziel Maislabyrinth in Aschersleben an der Holmer Chaussee klein und groß offen. Neben dem Labyrinth erwartet die Besucher auch wieder das Hüpfburgenland, Riesenrutschen, Kinderschminken, eine Kleinkinderecke mit Riesen-Legosteinen und neu ein Maisbad. Es gibt also allerhand zu entdecken sowie ein attraktives Gewinnspiel obendrauf. Da der Mais noch eine überschaubare Höhe hat, gilt bis zum 3. Juli ein rabattierter Eintritt auf den regulären Eintrittspreis. Dann werden wir sportlich. Das Ende der Verbandsliga 25-26 stand am Wochenende auf dem Programm. Am 19. Juni nahm es der erste FC Bitterfeld-Wolfen ein letztes Mal mit dem tabellenführenden SSC Weißenfels auf. Die Plätze standen schon vor diesem Spiel fest, also ging es nur noch um eins, und zwar die Ehre. Das letzte Spiel der Saison wurde allerdings auch etwas emotional, denn der Trainer des ersten FCs, Peer Rosemeier, trat sein letztes Spiel als Trainer für die Bitterfelder an.
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9: Das Ende der Verbandsliga 2025-26 stand an. Für den tabellenführenden SSC Weißenfels ging es noch einmal auswärts zur Sache. Ihr letztes Spiel gegen den ersten FC Bitterfeld-Wolfen. Beide Mannschaften haben jedoch nichts mehr zu verlieren. Am Abend des 19. Juni ging es also nur noch um die Ehre. Dennoch bleibt es ein emotionales Spiel für den ersten FC, denn Trainer Pierre Rosemeyer trat mit dem Ende der Verbandsliga 25/26 auch sein letztes Spiel als Trainer für den ersten Fußballclub Bitterfeld-Wolfen an.
10: Ja, am Ende ist es, ich glaube, über die 4 Jahre war eine intensive und tolle Zeit in einem super Verein. Und wir waren dann über längere Zeit dann auch in Gesprächen, in einem Austausch. Der Verein wusste, was mir wichtig ist. Und am Ende habe ich mich dann aus verschiedenen Gründen dagegen entschieden. Und zu sagen, dann ist das nach 4 Jahren so in Ordnung. Ich habe mich sehr wohl gefühlt hier. Kann nur einen Dank ausrichten natürlich an die Spieler, das habe ich vorhin getan, mit dem ich zu tun hatte, aber auch an viele Leute drumherum, die ich sehr positiv in Erinnerung behalten werde. Und natürlich war bis zum Schluss irgendwie wie der Glaube da, dass man zusammen vielleicht in eine weitere Reise, eine neue Etappe einleiten kann. In dem Fall geht es dann ohne mich weiter und dann hoffe ich, dass dem Verein auch demnächst gut gehen wird und dass er auch erfolgreich sein wird.
9: Mit anwesender Polizeipräsenz geht es auch schon in das Geschehen hinein. Für das letzte Spiel der Saison wird noch einmal alles gegeben. Bitterfeld wird schnell gefährlich, Ball kurz vor dem Tor von Weißenfels, Abgabe an Gründling, aber der stolpert über den Ball. Kurz darauf Flanke vom Mittelfeld an Potapenko. Spielt am Torwart vorbei, aber schießt gegen die Außenseite vom Netz. Auch der SSC zeigt Zähne, hier mit 3 Versuchen den Ball ins Eck der Bitterfelder zu befördern, jedoch jedes Mal von der Verteidigung abgewehrt. Trotz den Versuchen der beiden Teams geht es bis zur Halbzeit unentschieden aus. Allerdings sollte sich das in der zweiten Hälfte ändern. Bitterfeld in der Ecke eingedrängt und der SSC nimmt ab. Schnelle Pässe und Vorlage führen zu Chance für Lehmann. Und die wird auch genutzt, das 0:1 in der 48. Spielminute der Partie. Bitterfeld bleibt mit dem Kopf im Spiel. Nach einem Freistoß, welcher von Lohmann pariert wird, geht der Kampf im Strafbereich weiter. Hier geht ein Bitterfelder zu Boden. Der Schiedsrichter entscheidet einen Foul-Elfmeter. Potapenko geht hierfür an den Ball und holt mit Überzeugung den Ausgleich für seine Mannschaft. Beide Teams spielen mit Willenskraft weiter, jedoch fällt trotz der Bemühungen kein Tor mehr. Somit werden die Punkte zum Abschluss der Saison geteilt. Per Rosemeyer mit seiner letzten Spieleinschätzung

0: seitens des ersten FC Bitterfeld-Wolfen.
1: Ja, ich glaube, in vielen Teilen war es natürlich ein Spiel, wo es weder für uns noch für Weißenfels um irgendwas ging. Trotzdem, glaube ich, hat man in Phasen immer mal wieder gesehen, welche Qualität beide Mannschaften auch fußballerisch haben. Aber natürlich fehlt dann bei so einer Konstellation die letzte Intensität und der letzte Wille. Ich glaube, wir hatten zu großen Teilen einfach die Kontrolle, wie so oft in der Saison. Haben gleich zu Anfang, zu Beginn, eine gute Torchance, die wir nicht machen. Ich glaube, damit kannst du bei den Temperaturen, wenn du 1-0 in Führung gehst, einfach ja, dem Gegner es auch richtig schwer machen, weil es schon das Ziel war, einfach nochmal zu gewinnen. Einfach auch, weil es für viele Jungs, auch für mich, das letzte Spiel heute ist. Nichtsdestotrotz machen wir dann halt einen Fehler, gehen 1-0 in Rückstand. Und ich glaube, bis zum Schluss hat man gesehen, auch die Jungs, die eingewechselt wurden, sind da ein bisschen ins Risiko gegangen, in Form, dass wir auch keine Einwechselspieler mehr hatten, weil viele verletzt sind. Zu sagen, wir probieren es noch irgendwie zu ziehen. Ich glaube, der Punkt ist das Mindeste, was wir heute mitnehmen konnten, wenn man das Spiel betrachtet. Und es ist alles okay. Der Dreier wäre schöner gewesen, euer Sieg, aber wir sind damit zufrieden.
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3: An der Nordseite der St. Jakobskirche in Köthen wird am Sonnabend, den 27. Juni um 17.45 Uhr feierlich eine Tafel enthüllt. Die mittlerweile 54. Logotafel der Straße der Musik. Köthen reiht sich damit ein in die länderübergreifende Musiktourismusroute durch Mitteldeutschland. Bereits vertreten sind unter anderem das Mendelssohn-Haus in Leipzig, das Karl-Maria-von-Weber-Museum in Dresden, das Karl-Löwe-Museum in Lübbejün oder das Carillon in Erfurt. Kirchenmusikerin Martina Apetz und Daniel Schad, Vorstandsvorsitzender der Straße der Musik, geben einen Einblick in die bedeutende Musikgeschichte der Stadt Köthen, mit der 45 historische Komponisten verbunden sind. Damit sind wir am Ende unserer Montagsausgabe der RBB Aktuellnachrichten. Wir schauen jetzt noch auf den Wetterbericht und im Anschluss daran gern noch auf die Meldungen aus Dessau-Roßlau. Am Dienstag gibt es ab 18 Uhr wieder aktuelle News aus der Redaktion. Bis dahin, machen Sie es gut und auf Wiedersehen.
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7: Morgen erwartet uns freundliches Sommerwetter mit Temperaturen um 30 Grad. Die Sonne scheint nur rund 15 Stunden lang und sorgt für einen überwiegend sonnigen Tag. Regen ist nicht zu erwarten. Dazu weht ein leichter Nordostwind, während nur vereinzelt einige Wolken am Himmel zu sehen sind. Auch in den folgenden Tagen bleibt das Wetter hochsommerlich. Die Temperaturen steigen weiter an und können im Laufe der Woche bis zu 39 Grad erreichen. Niederschläge sind weiterhin nicht in Sicht.

0: In Mosekau wurde es am 7. Juni wieder bunt. Zum zweiten Mal verwandelte sich die Williamstraße beim Straßenkinderfest in einen Treffpunkt für Familien. In entspannter Atmosphäre und sicher abgesperrter Umgebung konnten Kinder und Eltern gemeinsam einen unbeschwerten Tag verbringen.
1: Weil das ja eigentlich eine verkehrsberuhigte Straße ist, haben wir gedacht, und eigentlich auch immer viel Kinder hier spielen, haben wir gedacht, es wäre eigentlich schön, wenn die Kinder auch sicher spielen könnten. Und haben vorher gedacht, einfach, dass wir sagen, wie wäre es, wenn wir die Straße wirklich mal sperren lassen und dann für die Kinder halt den Platz schaffen.
0: Bei sommerlichen Temperaturen sorgte die Kugelkutsche für eine willkommene Abkühlung. Dazu gab es jede Menge Spiel- und Bewegungsangebote, bei denen sich die Kinder aus

0: toben konnten.
1: Es sind viele Spiele, die halt von Alters her auf der Straße gemacht werden können, die halt vielerorts nicht mehr möglich sind. Das heißt Rollerfahren, Skaterfahren. Wir haben einfach bloß den Platz geschaffen, um auf der Straße zu spielen. Also es wird viel mit Kreide gemalt, es sind kleine andere Bewegungsspiele.
0: Für viele Familien war das Fest eine schöne Gelegenheit, gemeinsam Zeit an der frischen Luft zu verbringen und die lockere Atmosphäre zu genießen.
1: Ich habe selber Kinder. Ich finde das schön, wenn Kinder den Platz haben zum Spielen. Und von daher macht man das gerne einfach.
0: Organisiert wurde das Straßenkinderfest vom Kunst- und Kulturverein in Mosigkau. Der Verein steckt auch hinter einem weiteren beliebten Fest im Ort.
1: Wir organisieren auch das Kleinkunstfestival in Mosigkau. Es findet dieses Jahr statt am 29.08.26. Und ja, es werden wieder tolle Künstler dabei sein, die dort auftreten.
0: Auf dieses kann man jetzt schon gespannt sein. Der Kunst- und Kulturverein freut sich über jeden einzelnen Besucher.
2: Kardiovaskuläre Erkrankungen, also Erkrankungen, die das Herz und die Blutgefäße betreffen, sind die Todesursache Nummer 1 in Deutschland. Im bundesweiten Vergleich steht Sachsen-Anhalt bei den kardiovaskulären Erkrankungen zudem ziemlich schlecht da. Um dem entgegenzuwirken, gibt es seit 21 Jahren das Symposium Wörlitzer Gespräche Kardiologie aktuell. Im Hotel zum Stein in Wörlitz lud man vom 12. bis zum 14. Juni wieder dazu ein.
3: Hier treffen sich wirklich alle Kardiologen, die in Deutschland führende Positionen einnehmen, zusammen mit Klinikern aus Versorgungskrankenhäusern oder auch niedergelassenen Kollegen, Kardiologen und natürlich auch Hausärzte, die unsere wichtigsten Partner sind. Wir besprechen also Neuerungen in der Kardiologie und vor allen Dingen, wie setze ich die in der Praxis um? Das ist etwas, was leider immer so ein bisschen die Diskrepanz zwischen Studien und Wirklichkeit dann doch hergibt. Ne? Und ich denke, das ist so ein wichtiger Beitrag, dass man die wissenschaftlichen Ergebnisse zeitnah in der Praxis umsetzen kann. Und das macht das Besondere dieses Symposiums auch aus. Ich sage mal Kardiologie zum Anfassen, weil hier Kardiologen von höchster Qualifikation sich mit Leuten treffen, die die Dinge dann in der Praxis umsetzen sollen.
2: An insgesamt 3 Tagen konnten die Teilnehmer des Symposiums zahlreiche Fachvorträge hören. Professor Dr. Britt Hofmann, Herzchirurgin und leitende Oberärztin am Universitätsklinikum Halle, sprach darüber, welche Möglichkeiten es heutzutage zur Behandlung von Herzklappenerkrankungen gibt.
4: Insbesondere Patienten mit asymptomatischer Aortenklappenstenose stehen hier im Fokus. Diese sollten, auch wenn sie keine Beschwerden haben, sich in einem Heart-Team, wenn möglich, vorstellen, um sich beraten zu lassen bezüglich einer interventionellen oder auch operativen Therapie, die offensichtlich bei einer frühzeitigen Therapie auch einen Überlebensvorteil für die Patienten bietet. Es ist außerdem von besonderem Interesse, dass die Patienten sich wirklich regelmäßig, also mindestens einmal im Jahr, besser halbjährlich, beim Kardiologen vorstellen zu einer Kontrolle, um unmittelbare Verschlechterungen oder Veränderungen frühzeitig mitzubekommen und auch um die Laborwerte zu untersuchen, falls dort Veränderungen sind, damit eine Therapie zeitnah eingeleitet werden kann.
2: Ein sehr wichtiges Thema in der Kardiologie ist natürlich das Cholesterin. Professor Dr. Xenia Stach leitet die Abteilung für Endokrinologie und Diabetologie am Potsdamer Klinikum Ernst von Bergmann und weiß, dass viele Menschen diesbezüglich falsche Vorstellungen haben.
5: Tatsächlich muss man sagen, wenn wir über das Cholesterin sprechen, gibt es ja, sag mal, auch in dem Volksmund immer mal wieder das Böse und das hab dich lieb. Fakt ist aber, dass alle Cholesterinpartikel, vor allem natürlich das LDL-Cholesterin, Triglyceride und natürlich auch das Lipoprotein klein a, das sind Parameter, die dazu führen, dass die Gefäße verkalken. Leider Gottes erfahren wir immer mal wieder, dass es durchaus in den Medien und Familie

0: Freunde vielleicht auch, die sogenannte Cholesterinlüge, wo man tatsächlich lipidsenkende Substanzen, die natürlich eine Indikation haben, also sprich Dinge vermeiden, also wie Herzinfarkt, Schlaganfall, die auch die Daseinsberechtigung haben, die einzunehmen. Und dann kommt die Cholesterinlüge, wo es dann heißt, es wäre ja alles nur erfunden und LDL-Cholesterin ist ja nicht die treibende Kraft. Fakt ist aber, so ist es nicht. Es ist schlicht und einfach Fakt, dass LDL-Cholesterin genau dieser Partikel ist, den die Gefäßwände dann letzten Endes aufnehmen und Verkalkung entstehen.
1: Wenn es um die Behandlung geht, ist es dabei ganz wichtig, dass nicht nur auf Laborparameter geschaut wird.
0: Was wir behandeln, ist das komplette Risiko von in unseren sagen wir mal Menschen, Patienten. Und da geht es natürlich auch um alle Risikofaktoren: Blutdruck, Diabetes, Rauchen, Lebensstil und natürlich auch das Cholesterin. Wenn wir sozusagen das Risiko bestimmt haben, und entsprechend auch die Zielwerte vom LDL-Cholesterin, natürlich auch vom Blutdruck und auch von dem HbA1c, bestimmen. Wichtig ist, dass man dann, wenn LDL-Zielwerte und vor allem Diabetiker, und da annotieren wir ja sowohl in Milligramm pro Deziliter wie auch Millimol pro Liter, das muss man für sich ganz individuell risikoadjustiert festlegen und entsprechend auch diesen Zielwert erreichen. Durchaus kann es auch bei 1,5 Millimol pro Liter sein, unter 70 Milligramm pro Deziliter und, und.
1: Professor Dr. Ute Seeland von der Medizinischen Fakultät der Otto von Guericke Universität Magdeburg sprach beim Symposium über das Thema geschlechtersensible Medizin.
2: Es ist so, dass das Frauenherz tatsächlich anders schlägt als das Männerherz. Und das war lange Zeit kein Forschungsthema und auch nicht in den Therapiestrategien wurde das weibliche Geschlecht mitbedacht. Die geschlechtersensible Medizin hat beide Geschlechter im Fokus. Denn in der Kardiologie ist es richtig, dass wir dort eine große Wissenslücke haben zum genetischen Geschlecht des weiblichen Geschlechtes und des männlichen Geschlechtes und den Hormonen. Das heißt, all dieses spielt eine große Rolle, wenn wir uns um Prävention kümmern und auch um Therapie. Und das wurde bisher überhaupt nicht erforscht. Und gerade diese Unterschiede zwischen Frauen und Männern, die sind es, die es uns besonders interessieren.
1: Bei der geschlechtersensiblen Medizin wird die Interaktion zwischen dem sogenannten soziokulturellen Geschlecht und dem biologischen Geschlecht erforscht.
2: Das biologische Geschlecht, das kennen wir ganz gut über die Genetik und über die Hormone. Das soziokulturelle Geschlecht, das bedeutet, dass wir auch sowohl die Altersgrenzen und die Altersstrata, also das Alter mit in die Berücksichtigung unserer Forschung nehmen, als auch zum Beispiel den sozioökonomischen Status, als auch wer macht mehr Care-Arbeit, wer macht weniger Care-Arbeit, wer hat Pflegearbeit sonst noch so zu leisten für Angehörige und auch die Ethnizität und auch wie finde ich eigentlich mich, wie fühle ich mich in meinem Geschlecht mit der Geschlechteridentität. All diese Dinge nehmen wir mit in den Fokus in unsere Studien rein.
1: Ute Seeland findet, dass ein Umdenken in genau diesem Bereich notwendig ist.
2: Wir haben ja alle festgestellt, dass sowohl die Ärztinnen und Ärzte als auch die Patientinnen, Patienten und das Pflegepersonal unzufrieden sind mit dem Gesundheitssystem zurzeit. Das liegt unter anderem daran, dass wir nicht die richtigen Werkzeuge haben für alle Menschen. Und diese Werkzeuge zu erforschen, das heißt, dass sie individuell geschlechtersensibel eingesetzt werden können, das ist unsere Aufgabe. Und deshalb denken wir, dass jetzt ein Umdenken nötig ist. Das hat auch den Vorteil, dass wir viel mehr Wissen in die Prävention geben können. Das heißt, wenn wir vorher die Erkrankungen erkennen oder den Weg dorthin erkennen und vorher was machen können, dann ist das sehr viel effektiver, auch kostengünstiger und alle sind viel zufriedener, als wenn wir erst warten, bis ein Organsystem kaputt gegangen ist.
1: Neben den Fachvorträgen gab es auch wieder eine Industrieausstellung. Hier präsentierten sich unterschiedliche Firmen, die modernste Technologien im Bereich der Kardiologie entwickeln. So konnte man unter anderem mit Inside Heart einen Einblick in das menschliche Herz mit einer Augmented Reality Brille bekommen. Für die wissenschaftliche Leiterin der Wörlitzer Gespräche, Dr. Karin Rüback, ist vor allem eines beim Thema Herzgesundheit noch ganz wichtig: dass der Patient auch selber aktiv wird.
3: Der Patient selbst kann enorm viel zu seiner Herzgesundheit beitragen. Wir reden immer davon von Lebensstilmodifikation. Das ist ein leider unbeliebtes Thema unter unseren Patienten. Das heißt, er soll sich gesund ernähren, er soll auf seinen Cholesterinstoffwechsel achten, er soll wenig Zucker essen, aber er soll sich auch bewegen. Und das ist etwas, was manchmal schwierig ist, dem Patienten zu erklären, weil er soll mitmachen und er hat auch eine Eigenverantwortung für seine Gesundheit. Und das ist die Basis jeder Therapie. Da hilft die beste Tablette nichts und auch keine Operation, wenn diese Dinge der Basis, nämlich der Patient selber als hochmotiviertes Mitglied dieses Teams, wir sind ja ein Team, Behandler und Patient. Und das sollte man nicht vergessen. Ohne ihn geht's nicht. Und das sind die wichtigsten Dinge eigentlich.
1: Interessante Vorträge, Einblicke in moderne Technologien und der persönliche sowie kollegiale Austausch standen bei den 21. Wörlitzer Gesprächen im Hotel zum Stein wieder im Fokus. Ausgestattet mit den neuesten wissenschaftlichen Erkenntnissen im Bereich der Kardiologie, können die Ärzte diese nun in der Praxis umsetzen.

0: Schön, dass Sie mit dabei sind zur neuen Woche der RBW Aktuellnachrichten. Frauenherzen schlagen anders und genau deshalb brauchen Frauen eine Medizin, die diese Besonderheiten berücksichtigt. Darüber informierte Dr. Anwar Hanna, Chefarzt der Klinik für Innere Medizin 1 am Gottsche-Klinikum in Bitterfeld, in einem ganz besonderen Vortrag. Zu diesem lud er den Unternehmerinnenstammtisch in das Klinikum ein. Die große Resonanz, die engagierte Diskussion und die vielen fundierten Fragen haben gezeigt, wie wichtig dieses Thema ist. Herz-Kreislauf-Erkrankungen sind die häufigste Todesursache bei Frauen. Dennoch unterscheiden sich Symptome, Krankheitsverläufe und teilweise auch Therapien oft von denen bei Männern. Deshalb setzt das Gottsche Klinikum auf eine geschlechtersensible Medizin, von der Prävention über die Diagnostik bis zur individuellen Therapie. Geschlechtersensible Medizin ist kein Zusatzangebot, sondern ein Qualitätsmerkmal moderner Medizin. Bernburg hat in der vergangenen Woche ganz im Zeichen der Landwirtschaft gestanden. Auf den DLG-Feldtagen traf sich die Agrarbranche, um neue Entwicklungen im Pflanzenbau zu präsentieren und zu diskutieren. Zwischen moderner Technik, digitalen Anwendungen und Fragen der Nachhaltigkeit ging es dabei vor allem um die Zukunft einer Branche im Wandel.
1: Auf den DLG-Feldtagen präsentieren Unternehmen, Verbände und Forschungseinrichtungen neue Entwicklungen für den Pflanzenbau. Im Mittelpunkt stehen moderne Technik, digitale Anwendungen und nachhaltige Anbaustrategien. Das diesjährige Motto lautet Pflanzenbau out of the box. Dahinter steckt die Idee, über bestehende Konzepte hinauszudenken und neue Lösungen für die Landwirtschaft zu entwickeln.
2: Ja, die Feldtage der DLG starten unter dem Motto out of the box. Was soll uns das sagen? Wir wollen einfach auch mal out of the box denken. Das heißt, mal zur Seite gucken, was gibt es für neue Entwicklungen in der Robotik, in der KI-Nutzung, in guten neuen Ideen beim Pflanzenschutz. Das ist zum Beispiel, insbesondere, dass wir weniger Pflanzenschutz einsetzen, dadurch, dass wir gezielter den Pflanzenschutz einsetzen. Da gibt es mittlerweile schöne Techniken und die entwickeln sich immer weiter. Und das ist das Schaufenster heute dafür.
1: Die DLG-Feldtage gelten als eine der wichtigsten Freiluftmessen für den Pflanzenbau in Deutschland. Tausende Besucher nutzen die Veranstaltungen, um sich über die aktuellen Entwicklungen auszutauschen und neue Technologien kennenzulernen.
3: Ja, wir reden ja oft darüber, dass Sachsen-Anhalt hinten liegt, aber im Bereich Landwirtschaft sind wir ganz vorne, sind wir in vielen Bereichen Spitze in ganz Deutschland. Das liegt nicht nur an den Böden, die wir haben, die sehr gut sind, sondern es liegt insgesamt an unserer Struktur, an den Menschen, die in der Landwirtschaft

0: arbeiten. Und diese DLG-Feldtage, die wir jetzt zum vierten Mal insgesamt den letzten Jahrzehnte hier nach Sachsen-Anhalt geholt haben, die zeigen halt, was in der Landwirtschaft in der Zukunft erwartet wird. Das Thema künstliche Intelligenz wird hineinkommen, was wir jetzt auch in Sachsen-Anhalt stärker in unsere Ausbildung reinbringen. Das Thema Düngung, das Thema Pflanzenschutz, das Thema neue Züchtungsmethoden, all das sehen wir hier, diskutieren wir hier auch gemeinsam an mehreren Tagen. Und ich bin sehr dankbar, wieder Gastgeber zu sein und jetzt sogar als Ministerpräsident hier in Sachsen-Anhalt und über 20.000 Menschen aus ganz Deutschland, ja teils aus ganz Europa hier in Bernburg begrüßen zu können.
1: Dabei geht es nicht nur um die Technik, sondern auch um die Zukunft der Betriebe. Themen wie Klimawandel, Wirtschaftlichkeit und neue Anforderungen an die Landwirtschaft beschäftigen viele Landwirte.
2: Also wir haben große Herausforderungen im Moment in wirtschaftlicher Hinsicht, weil wir, sage ich mal, gestiegene Kosten haben seit 3, 4 Jahren, die nicht wieder runtergegangen sind, aber unsere Erzeugerpreise sind auf einem Vor-Corona-Niveau. Das macht uns im Moment sehr betroffen und bringt auch enorme finanzielle Schwierigkeiten auf die landwirtschaftlichen Betriebe, was die Liquidität angeht. Aber wir haben auch Herausforderungen mit der Düngeverordnung, die nach wie vor in der Schwebe steht. Wie können wir in Zukunft unsere Flächen bedarfsgerecht düngen, unsere Pflanzen so ernähren, dass sie den Ertrag bringen mit der gewünschten Qualität? Da brauchen wir dringend eine Neujustierung und vor allen Dingen neue Regelungen über die Bundesregierung. Die Länder sind auf dem richtigen Weg. Jetzt müssen wir mit dem Bund da in die Verhandlungen treten, um das auf den Weg zu bringen. Dann ist die Förderperiode steht vor der Tür, die nächste, die normalerweise ab 28 gelten soll. Da laufen die Vorbereitungen, wie wir die Landwirtschaft zukünftig unterstützen. Denn wir brauchen die Innovation und wir brauchen aber auch die Ernährungssicherheit. Und das ist hier der Schauplatz auf den DLG-Feldtagen, wo wir mit der Züchtung ins Gespräch kommen, aber auch mit der Pflanzenschutzindustrie, mit der Düngeindustrie, wie wir innovativ, sag ich mal, die Ressourcen schonen und trotzdem unsere Erträge stabil halten, beziehungsweise auch so anpassen können, dass die Betriebe damit erfolgreich nach vorne gehen können.
1: Für Bernburg sind die Feldtage zugleich eine wichtige Werbung für den Standort. Die Veranstaltung bringt Fachbesucher aus ganz Deutschland und darüber hinaus in die Region.
3: Wir sind ja in einer sehr fruchtbaren Gegend hier zu Hause und als Absolventin der Hochschule Anhalt bin ich mit der Landwirtschaft natürlich auch sehr verbunden und deswegen freuen wir uns besonders, dass zum vierten Mal die DLRG-Feldtage hier bei uns stattfinden. Seit einem Jahr beginnen oder vor einem Jahr begannen die Vorbereitungen. Man sieht es an den Früchten, die aufgereiht zur Besichtigung stehen. Und ich denke, es wird für jeden Landwirt, der hierher kommt, die Möglichkeit sein, in Fachgesprächen sich für seinen eigenen Betrieb Anregungen zu holen und das eine oder andere hier mitzunehmen.
1: Mit dabei ist auch die Hochschule Anhalt. Sie präsentiert verschiedene Forschungsprojekte und zeigt, wie wissenschaftliche Erkenntnisse in der landwirtschaftlichen Praxis genutzt werden können.
4: Ist natürlich ein Muss, sich hiermit zu beteiligen, das mit auf dem Stand des Landes Sachsen-Anhalt, wo wir dann auch einen Großteil der Ausstellung mit abdecken. Ja, wir haben verschiedene Projekte, die reichen natürlich von den klassischen Themen im Pflanzenbau bis hin aber auch zu Themen Einsatz von künstliche Intelligenz, Drohnentechnologie in der Landwirtschaft und auch Kombination Energieerzeugung und Pflanzenbau, also Kombination Solar, insbesondere Agri-Photovoltaik und Landwirtschaft.
5: Also aktuell beschäftigen wir uns im Bereich Klimafolgenforschung mit beispielsweise Körnerleguminosen. Welche kann man hier für das mitteldeutsche Trockengebiet anbauen? Die Sojabohne ist hier als Beispiel ein großes Thema. Aber auch die Nischenprodukte, also über die Körnerleguminosen hinaus, wie Chia, Quinoa und dergleichen, die hier mit in die Forschung hineinfallen und wo wir probieren, was kann man hier anbauen, was kann man so anbauen, dass es für die Landwirte dann auch entsprechend nutzbar ist und das Portfolio an landwirtschaftlichen Produkten erweitert, auch wenn es Nischenprodukte sind. Es gibt auch andere Sachen, zum Beispiel die Wintererbse, die wir hier anbauen und ausprobieren. Und hier haben wir sehr gute Erfolge. Also die Wintererbse ist im Ertragszuwachs höher als die Sommererbse. Und das ist schon mal ein Erfolg oder eine Aussage, die wir hier in der Forschung erhalten.
1: Die DLG-Feldtage liefen noch bis Donnerstag auf dem Gelände des Internationalen DLG-Pflanzenzentrums in Bernburg-Strenzfeld.
6: Ab dem 26. Juni steht wieder das beliebte Familienausflugsziel Maislabyrinth in Aschersleben an der Holmer Chaussee klein und groß offen. Neben dem Labyrinth erwartet die Besucher auch wieder das Hüpfburgenland, Riesenrutschen, Kinderschminken, eine Kleinkinderecke mit Riesen-Legosteinen und neu ein Maisbad. Es gibt also allerhand zu entdecken sowie ein attraktives Gewinnspiel obendrauf. Da der Mais noch eine überschaubare Höhe hat, gilt bis zum 3. Juli ein rabattierter Eintritt auf den regulären Eintrittspreis. Dann werden wir sportlich. Das Ende der Verbandsliga 25-26 stand am Wochenende auf dem Programm. Am 19. Juni nahm es der erste FC Bitterfeld-Wolfen ein letztes Mal mit dem tabellenführenden SSC Weißenfels auf. Die Plätze standen schon vor diesem Spiel fest, also ging es nur noch um eins, und zwar die Ehre. Das letzte Spiel der Saison wurde allerdings auch etwas emotional, denn der Trainer des ersten FCs, Peer Rosemeier, trat sein letztes Spiel als Trainer für die Bitterfelder an.
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8: Das Ende der Verbandsliga 2025-26 stand an. Für den tabellenführenden SSC Weißenfels ging es noch einmal auswärts zur Sache. Ihr letztes Spiel gegen den ersten FC Bitterfeld-Wolfen. Beide Mannschaften haben jedoch nichts mehr zu verlieren. Am Abend des 19. Junis ging es also nur noch um die Ehre. Dennoch bleibt es ein emotionales Spiel für den ersten FC, denn Trainer Pierre Rosemeier trat mit dem Ende der Verbandsliga 25-26 auch sein letztes Spiel als Trainer für den ersten Fußballclub Bitterfeld-Wolfen an.
9: Ja, am Ende ist es, ich glaube, über die 4 Jahre war eine intensive und tolle Zeit und ein super Verein. Und wir waren dann über längere Zeit dann auch in Gesprächen, in einem Austausch. Der Verein wusste, was mir wichtig ist. Und am Ende habe ich mich dann aus verschiedenen Gründen dagegen entschieden. Und zu sagen, dann ist das nach 4 Jahren so in Ordnung. Ich habe mich sehr wohl gefühlt hier. Kann nur einen Dank ausrichten natürlich an die Spieler. Das habe ich vorhin getan, mit denen ich zu tun hatte. Aber auch an viele Leute drumherum, die ich sehr positiv in Erinnerung behalten werde. Und natürlich war bis zum Schluss irgendwie wie der Glaube da, dass man zusammen vielleicht eine weitere Reise, eine neue Etappe einleiten kann. In dem Fall geht es dann ohne mich weiter. Und dann hoffe ich, dass dem Verein auch demnächst gut gehen wird und dass er auch erfolgreich sein wird.
8: Mit anwesender Polizeipräsenz geht es auch schon in das Geschehen hinein. Für das letzte Spiel der Saison wird noch einmal alles gegeben. Bitterfeld wird schnell gefährlich, Ball kurz vor dem Tor von Weißenfels, Abgabe an Gründling, aber der stolpert über den Ball. Kurz darauf Flanke vom Mittelfeld an Potapenko. Spielt am Torwart vorbei, aber schießt gegen die Außenseite vom Netz. Auch der SSC zeigt Zähne, hier mit 3 Versuchen den Ball ins Eck der Bitterfelder zu befördern, jedoch jedes Mal von der Verteidigung abgewehrt. Trotz den Versuchen der beiden Teams geht es bis zur Halbzeit unentschieden aus. Allerdings sollte sich das in der zweiten Hälfte ändern. Bitterfeld in der Ecke eingedrängt und der SSC nimmt ab. Schnelle Pässe und Vorlage führen zu Chance für Lehmann. Und die wird auch genutzt, das 0:1 in der 48. Spielminute der Partie. Bitterfeld bleibt mit dem Kopf im Spiel. Nach einem Freistoß, welcher von Lohmann pariert wird, geht der Kampf im Strafbereich weiter. Hier geht ein Bitterfelder zu Boden. Der Schiedsrichter entscheidet einen Foul-Elfmeter. Potapenko geht hierfür an den Ball und holt mit Überzeugung den Ausgleich für seine Mannschaft. Beide Teams spielen mit Willenskraft weiter, jedoch fällt trotz der Bemühungen kein Tor mehr. Somit werden die Punkte zum Abschluss der Saison geteilt. Per Rosemeyer mit seiner letzten Spieleinschätzung

0: seitens des ersten FC Bitterfeld-Wolfen.
1: Ja, ich glaube, in vielen Teilen war es natürlich ein Spiel, wo es weder für uns noch für Weißenfels um irgendwas ging. Trotzdem, glaube ich, hat man in Phasen immer mal wieder gesehen, welche Qualität beide Mannschaften auch fußballerisch haben. Aber natürlich fehlt dann bei so einer Konstellation die letzte Intensität und der letzte Wille. Ich glaube, wir hatten zu großen Teilen einfach die Kontrolle, wie so oft in der Saison. Haben gleich zu Anfang, zu Beginn eine gute Torschance, die wir nicht machen. Ich glaube, damit kannst du bei den Temperaturen, wenn du 1-0 in Führung gehst, einfach ja, dem Gegner so richtig schwer machen, weil es schon das Ziel war, einfach nochmal zu gewinnen. Einfach auch, weil es für viele Jungs, auch für mich, das letzte Spiel heute ist. Nichtsdestotrotz machen wir dann halt einen Fehler, gehen 1-0 in Rückstand. Und ich glaube, bis zum Schluss hat man gesehen, auch die Jungs, die eingewechselt wurden, sind da ein bisschen ins Risiko gegangen. In Form, dass wir auch keine Einwechselspieler mehr hatten, weil viele verletzt sind. Zu sagen, wir probieren es noch irgendwie zu ziehen. Ich glaube, der Punkt ist das Mindeste, was wir heute mitnehmen konnten, wenn man das Spiel betrachtet. Und es ist alles okay. Der Dreier wäre schöner gewesen, euer Sieg, aber wir sind damit zufrieden.
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3: An der Nordseite der St. Jakobskirche in Köthen wird am Sonnabend, den 27. Juni um 17.45 Uhr feierlich eine Tafel enthüllt. Die mittlerweile 54. Logotafel der Straße der Musik. Köthen reiht sich damit ein in die länderübergreifende Musik-Tourismusroute durch Mitteldeutschland. Bereits vertreten sind unter anderem das Mendelssohn-Haus in Leipzig, das Karl-Maria-von-Weber-Museum in Dresden, das Karl-Löwe-Museum in Lübbejün oder das Carillon in Erfurt. Kirchenmusikerin Martina Apetz und Daniel Schad, Vorstandsvorsitzender der Straße der Musik, geben einen Einblick in die bedeutende Musikgeschichte der Stadt Köthen, mit der 45 historische Komponisten verbunden sind. Damit sind wir am Ende unserer Montagsausgabe der RBB Aktuell Nachrichten. Wir schauen jetzt noch auf den Wetterbericht und im Anschluss daran gern noch auf die Meldungen aus Dessau-Roßlau. Am Dienstag gibt es ab 18 Uhr wieder aktuelle News aus der Redaktion. Bis dahin machen Sie es gut und auf Wiedersehen. 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
6: Morgen erwartet uns freundliches Sommerwetter mit Temperaturen um 30 Grad. Die Sonne scheint nur rund 15 Stunden lang und sorgt für einen überwiegend sonnigen Tag. Regen ist nicht zu erwarten. Dazu weht ein leichter Nordostwind, während nur vereinzelt einige Wolken am Himmel zu sehen sind. Auch in den folgenden Tagen bleibt das Wetter hochsommerlich. Die Temperaturen steigen weiter an und können im Laufe der Woche bis zu 39 Grad erreichen. Niederschläge sind weiterhin nicht in Sicht.

0: In Mosekau wurde es am 7. Juni wieder bunt. Zum zweiten Mal verwandelte sich die Williamstraße beim Straßenkinderfest in einen Treffpunkt für Familien. In entspannter Atmosphäre und sicher abgesperrter Umgebung konnten Kinder und Eltern gemeinsam einen unbeschwerten Tag verbringen.
1: Weil das ja eigentlich eine verkehrsberuhigte Straße ist, haben wir gedacht, und eigentlich auch immer viel Kinder hier spielen, haben wir gedacht, es wäre eigentlich schön, wenn die Kinder auch sicher spielen könnten. Und haben vorher gedacht, einfach, dass wir sagen, wie wäre es, wenn wir die Straße wirklich mal sperren lassen und dann für die Kinder halt den Platz schaffen.
0: Bei sommerlichen Temperaturen sorgte die Kugelkutsche für eine willkommene Abkühlung. Dazu gab es jede Menge Spiel- und Bewegungsangebote, bei denen sich die Kinder austoben konnten.
1: Es sind viele, viele Spiele, die halt von Alters her auf der Straße gemacht werden können, die halt vielerorts nicht mehr möglich sind. Das heißt Rollerfahren, Skaterfahren. Wir haben einfach bloß den Platz geschaffen, um auf der Straße zu spielen. Also es wird viel mit Kreide gemalt, es sind kleine andere Bewegungsspiele.
0: Für viele Familien war das Fest eine schöne Gelegenheit, gemeinsam Zeit an der frischen Luft zu verbringen und die lockere Atmosphäre zu genießen.
1: Ich habe selber Kinder. Ich finde das schön, wenn Kinder den Platz haben zum Spielen. Und von daher macht man das gerne einfach.
0: Organisiert wurde das Straßenkinderfest vom Kunst- und Kulturverein in Mosigkau. Der Verein steckt auch hinter einem weiteren beliebten Fest im Ort.
1: Wir organisieren auch das Kleinkunstfestival in Mosigkau. Es findet dieses Jahr statt am 29.08.26. Und ja, es werden wieder tolle Künstler dabei sein, die dort auftreten.
0: Auf dieses kann man jetzt schon gespannt sein. Der Kunst- und Kulturverein freut sich über jeden einzelnen Besucher.
2: Kardiovaskuläre Erkrankungen, also Erkrankungen, die das Herz und die Blutgefäße betreffen, sind die Todesursache Nummer 1 in Deutschland. Im bundesweiten Vergleich steht Sachsen-Anhalt bei den kardiovaskulären Erkrankungen zudem ziemlich schlecht da. Um dem entgegenzuwirken, gibt es seit 21 Jahren das Symposium Wörlitzer Gespräche Kardiologie aktuell. Im Hotel zum Stein in Wörlitz lud man vom 12. bis zum 14. Juni wieder dazu ein.
3: Hier treffen sich wirklich alle Kardiologen, die in Deutschland führende Positionen einnehmen, zusammen mit Klinikern aus Versorgungskrankenhäusern oder auch niedergelassenen Kollegen, Kardiologen und natürlich auch Hausärzte, die unsere wichtigsten Partner sind. Wir besprechen also Neuerungen in der Kardiologie und vor allen Dingen, wie setze ich die in der Praxis um? Das ist etwas, was leider immer so ein bisschen die Diskrepanz zwischen Studien und Wirklichkeit dann doch hergibt. Ne? Und ich denke, das ist so ein wichtiger Beitrag, dass man die wissenschaftlichen Ergebnisse zeitnah in der Praxis umsetzen kann. Und das macht das Besondere dieses Symposiums auch aus. Ich sage mal Kardiologie zum Anfassen, weil hier Kardiologen von höchster Qualifikation sich mit Leuten treffen, die die Dinge dann in der Praxis umsetzen sollen.
2: An insgesamt 3 Tagen konnten die Teilnehmer des Symposiums zahlreiche Fachvorträge hören. Professor Dr. Britt Hofmann, Herzchirurgin und leitende Oberärztin am Universitätsklinikum Halle, sprach darüber, welche Möglichkeiten es heutzutage zur Behandlung von Herzklappenerkrankungen gibt.
4: Insbesondere Patienten mit asymptomatischer Aortenklappenstenose stehen hier im Fokus. Diese sollten, auch wenn sie keine Beschwerden haben, sich in einem Heart-Team, wenn möglich, vorstellen, um sich beraten zu lassen bezüglich einer interventionellen oder auch operativen Therapie, die offensichtlich bei einer frühzeitigen Therapie auch einen Überlebensvorteil für die Patienten bietet. Es ist außerdem von besonderem Interesse, dass die Patienten sich wirklich regelmäßig, also mindestens einmal im Jahr, besser halbjährlich, beim Kardiologen vorstellen zu einer Kontrolle, um unmittelbare Verschlechterungen oder Veränderungen frühzeitig mitzubekommen und auch um die Laborwerte zu untersuchen, falls dort Veränderungen sind, damit eine Therapie zeitnah eingeleitet werden kann.
2: Ein sehr wichtiges Thema in der Kardiologie ist natürlich das Cholesterin. Professor Dr. Xenia Stach leitet die Abteilung für Endokrinologie und Diabetologie am Potsdamer Klinikum Ernst von Bergmann und weiß, dass viele Menschen diesbezüglich falsche Vorstellungen haben.
5: Tatsächlich muss man sagen, wenn wir über das Cholesterin sprechen, gibt es ja, sag mal, auch in dem Volksmund immer mal wieder das Böse und das hab dich lieb. Fakt ist aber, dass alle Cholesterinpartikel, vor allem natürlich das LDL-Cholesterin, Triglyceride und natürlich auch das Lipoprotein klein a, das sind Parameter, die dazu führen, dass die Gefäße verkalken. Leider Gottes erfahren wir immer mal wieder, dass es durchaus in den Medien und Familie,

0: ist es dabei ganz wichtig, dass nicht nur auf Laborparameter geschaut wird.
1: Was wir behandeln, ist das komplette Risiko von unseren Menschen, Patienten. Und da geht es natürlich auch um alle Risikofaktoren. Blutdruck, Diabetes, Rauchen, Lebensstil und natürlich auch das Cholesterin. Wenn wir sozusagen das Risiko bestimmt haben und entsprechend auch die Zielwerte vom LDL-Cholesterin, natürlich auch vom Blutdruck und auch von dem HbA1c bestimmen. Wichtig ist, dass man dann, wenn LDL-Zielwerte und vor allem Diabetiker, und da annotieren wir ja sowohl im Milligramm pro Deziliter wie auch Millimol pro Liter, das muss man für sich ganz individuell risikoadjustiert festlegen und entsprechend auch diesen Zielwert erreichen. Durchaus kann es auch bei 1,5 Millimol pro Liter sein, unter 70 Milligramm pro Deziliter und.
0: Professor Dr. Ute Seeland von der Medizinischen Fakultät der Otto-von-Guericke-Universität Magdeburg sprach beim Symposium über das Thema geschlechtersensible Medizin.
2: Es ist so, dass das Frauenherz tatsächlich anders schlägt als das Männerherz. Und das war lange Zeit kein Forschungsthema und auch nicht in den Therapiestrategien wurde das weibliche Geschlecht mitbedacht. Die geschlechtersensible Medizin hat beide Geschlechter im Fokus. Denn in der Kardiologie ist es richtig, dass wir dort eine große Wissenslücke haben zum genetischen Geschlecht des weiblichen Geschlechtes und des männlichen Geschlechtes und den Hormonen. Das heißt, all dieses spielt eine große Rolle, wenn wir uns um Prävention kümmern und auch um Therapie. Und das wurde bisher überhaupt nicht erforscht. Und gerade diese Unterschiede zwischen Frauen und Männern, die sind es, die es uns besonders interessieren.
0: Bei der geschlechtersensiblen Medizin wird die Interaktion zwischen dem sogenannten soziokulturellen Geschlecht und dem biologischen Geschlecht erforscht.
2: Das biologische Geschlecht, das kennen wir ganz gut über die Genetik und über die Hormone. Das soziokulturelle Geschlecht, das bedeutet, dass wir auch sowohl die Altersgrenzen und die Altersstrata, also das Alter mit in die Berücksichtigung unserer Forschung nehmen, als auch zum Beispiel den sozioökonomischen Status, als auch wer macht mehr Care-Arbeit, wer macht weniger Care-Arbeit, wer hat Pflegearbeit sonst noch so zu leisten für Angehörige und auch die Ethnizität und auch wie fühle ich mich in meinem Geschlecht, mit der Geschlechteridentität. All diese Dinge nehmen wir mit in den Fokus in unsere Studien rein.
0: Ute Seeland findet, dass ein Umdenken in genau diesem Bereich notwendig ist.
2: Wir haben ja alle festgestellt, dass sowohl die Ärztinnen und Ärzte als auch die Patientinnen, Patienten und das Pflegepersonal unzufrieden sind mit dem Gesundheitssystem zurzeit. Das liegt unter anderem daran, dass wir nicht die richtigen Werkzeuge haben für alle Menschen. Und diese Werkzeuge zu erforschen, das heißt, dass sie individuell geschlechtersensibel eingesetzt werden können, das ist unsere Aufgabe. Und deshalb denken wir, dass jetzt ein Umdenken nötig ist. Das hat auch den Vorteil, dass wir viel mehr Wissen in die Prävention geben können. Das heißt, wenn wir vorher die Erkrankungen erkennen oder den Weg dorthin erkennen und vorher was machen können, dann ist das sehr viel effektiver, auch kostengünstiger und alle sind viel zufriedener, als wenn wir erst warten, bis ein Organsystem kaputt gegangen ist.
0: Neben den Fachvorträgen gab es auch wieder eine Industrieausstellung. Hier präsentierten sich unterschiedliche Firmen, die modernste Technologien im Bereich der Kardiologie entwickeln. So konnte man unter anderem mit Inside Heart einen Einblick in das menschliche Herz mit einer Augmented Reality Brille bekommen. Für die wissenschaftliche Leiterin der Wörlitzer Gespräche, Dr. Karin Rüback, ist vor allem eines beim Thema Herzgesundheit noch ganz wichtig: dass der Patient auch selber aktiv wird.
3: Der Patient selbst kann enorm viel zu seiner Herzgesundheit beitragen. Wir reden immer davon, von Lebensstilmodifikation. Das ist ein leider unbeliebtes Thema unter unseren Patienten. Das heißt, er soll sich gesund ernähren, er soll auf seinen Cholesterinstoffwechsel achten, er soll wenig Zucker essen, aber er soll sich auch bewegen. Und das ist etwas, was manchmal schwierig ist, dem Patienten zu erklären, weil er soll mitmachen und er hat auch eine Eigenverantwortung für seine Gesundheit. Und das ist die Basis jeder Therapie. Da hilft die beste Tablette nichts und auch keine Operation, wenn diese Dinge der Basis, nämlich der Patient selber als hochmotiviertes Mitglied dieses Teams. Wir sind

0: sind ja ein Team, Behandler und Patient. Und das sollte man nicht vergessen. Ohne ihn geht's nicht. Und das sind die wichtigsten Dinge eigentlich.
1: Interessante Vorträge, Einblicke in moderne Technologien und der persönliche sowie kollegiale Austausch standen bei den 21. Wörlitzer Gesprächen im Hotel zum Stein wieder im Fokus. Ausgestattet mit den neuesten wissenschaftlichen Erkenntnissen im Bereich der Kardiologie, können die Ärzte diese nun in der Praxis umsetzen.

0: Schön, dass Sie mit dabei sind zur neuen Woche der RBB Aktuellen Nachrichten. Frauenherzen schlagen anders und genau deshalb brauchen Frauen eine Medizin, die diese Besonderheiten berücksichtigt. Darüber informierte Dr. Anwar Hanna, Chefarzt der Klinik für Innere Medizin 1 am Gottsche-Klinikum in Bitterfeld, in einem ganz besonderen Vortrag. Zu diesem lud er den Unternehmerinnen-Stammtisch in das Klinikum ein. Die große Resonanz, die engagierte Diskussion und die vielen fundierten Fragen haben gezeigt, wie wichtig dieses Thema ist. Herz-Kreislauf-Erkrankungen sind die häufigste Todesursache bei Frauen. Dennoch unterscheiden sich Symptome, Krankheitsverläufe und teilweise auch Therapien oft von denen bei Männern. Deshalb setzt das Gottsche-Klinikum auf eine geschlechtersensible Medizin, von der Prävention über die Diagnostik bis zur individuellen Therapie. Geschlechtersensible Medizin ist kein Zusatzangebot, sondern ein Qualitätsmerkmal moderner Medizin. Bernburg hat in der vergangenen Woche ganz im Zeichen der Landwirtschaft gestanden. Auf den DLG-Feldtagen traf sich die Agrarbranche, um neue Entwicklungen im Pflanzenbau zu präsentieren und zu diskutieren. Zwischen moderner Technik, digitalen Anwendungen und Fragen der Nachhaltigkeit ging es dabei vor allem um die Zukunft einer Branche im Wandel.
1: Auf dem DLG-Feldtagen präsentieren Unternehmen, Verbände und Forschungseinrichtungen neue Entwicklungen für den Pflanzenbau. Im Mittelpunkt stehen moderne Technik, digitale Anwendungen und nachhaltige Anbaustrategien. Das diesjährige Motto lautet Pflanzenbau out of the box. Dahinter steckt die Idee, über bestehende Konzepte hinauszudenken und neue Lösungen für die Landwirtschaft zu entwickeln.
2: Ja, die Feldtage der DLG starten unter dem Motto out of the box. Was soll uns das sagen? Wir wollen einfach auch mal out of the box denken. Das heißt, mal zur Seite gucken, was gibt es für neue Entwicklungen in der Robotik, in der KI-Nutzung, in guten neuen Ideen beim Pflanzenschutz. Das ist zum Beispiel insbesondere, dass wir weniger Pflanzenschutz einsetzen, dadurch, dass wir gezielter den Pflanzenschutz einsetzen. Da gibt es mittlerweile schöne Techniken und die entwickeln sich immer weiter. Und das ist das Schaufenster heute dafür.
1: Die DLG-Feldtage gelten als eine der wichtigsten Freiluftmessen für den Pflanzenbau in Deutschland. Tausende Besucher nutzen die Veranstaltungen, um sich über die aktuellen Entwicklungen auszutauschen und neue Technologien kennenzulernen.
3: Ja, wir reden ja oft darüber, dass Sachsen-Anhalt hinten liegt. Aber im Bereich Landwirtschaft sind wir ganz vorne, sind wir in vielen Bereichen Spitze in ganz Deutschland. Das liegt nicht nur an den Böden, die wir haben, die sehr gut sind, sondern es liegt insgesamt an unserer Struktur, an den Menschen, die in der Landwirtschaft arbeiten. Und diese DLG-Feldtage, die wir jetzt zum vierten Mal insgesamt den letzten Jahrzehnte hier nach Sachsen-Anhalt geholt haben, die zeigen halt, was in der Landwirtschaft in der Zukunft erwartet wird. Das Thema künstliche Intelligenz wird hineinkommen, was wir jetzt auch in Sachsen-Anhalt stärker in unsere Ausbildung reinbringen. Das Thema Düngung, das Thema Pflanzenschutz, das Thema neue Züchtungsmethoden, all das sehen wir hier, diskutieren wir hier auch gemeinsam an mehreren Tagen. Und ich bin sehr dankbar, wieder Gastgeber zu sein, jetzt sogar als Ministerpräsident hier in Sachsen-Anhalt und über 20.000 Menschen.

0: Menschen aus ganz Deutschland, ja teils aus ganz Europa hier in Bernburg begrüßen zu können.
1: Dabei geht es nicht nur um die Technik, sondern auch um die Zukunft der Betriebe. Themen wie Klimawandel, Wirtschaftlichkeit und neue Anforderungen an die Landwirtschaft beschäftigen viele Landwirte.
2: Also wir haben große Herausforderungen im Moment in wirtschaftlicher Hinsicht, weil wir, sage ich mal, gestiegene Kosten haben seit 3-4 Jahren, die nicht wieder runtergegangen sind. Aber unsere Erzeugerpreise sind auf einem Vor-Corona-Niveau. Das macht uns im Moment sehr betroffen und bringt auch enorme finanzielle Schwierigkeiten auf die landwirtschaftlichen Betriebe, was die Liquidität angeht. Aber wir haben auch Herausforderungen mit der Düngeverordnung, die nach wie vor in der Schwebe steht. Wie können wir in Zukunft unsere Flächen bedarfsgerecht düngen, unsere Pflanzen so ernähren, dass sie den Ertrag bringen mit der gewünschten Qualität? Da brauchen wir dringend eine Neujustierung und vor allen Dingen neue Regelungen über die Bundesregierung. Die Länder sind auf dem richtigen Weg. Jetzt müssen wir mit dem Bund da in die Verhandlungen treten, um das auf den Weg zu bringen. Dann ist die Förderperiode steht vor der Tür, die nächste, die normalerweise ab 28 gelten soll. Da laufen die Vorbereitungen, wie wir die Landwirtschaft zukünftig unterstützen. Denn wir brauchen die Innovation und wir brauchen aber auch die Ernährungssicherheit. Und das ist hier der Schauplatz auf den DLG-Feldtagen, wo wir mit der Züchtung ins Gespräch kommen, aber auch mit der Pflanzenschutzindustrie, mit der Düngeindustrie, wie wir innovativ, sag ich mal, die Ressourcen schonen und trotzdem unsere Erträge stabil halten bzw. auch so anpassen können, dass die Betriebe damit erfolgreich nach vorne gehen können.
1: Für Bernburg sind die Feldtage zugleich eine wichtige Werbung für den Standort. Die Veranstaltung bringt Fachbesucher aus ganz Deutschland und darüber hinaus in die Region.
3: Wir sind ja in einer sehr fruchtbaren Gegend hier zu Hause und als Absolventin der Hochschule Anhalt bin ich mit der Landwirtschaft natürlich auch sehr verbunden und deswegen freuen wir uns besonders, dass zum 4. Mal die DLRG-Feldtage hier bei uns stattfinden. Seit einem Jahr begannen die Vorbereitungen. Man sieht es an den Früchten, die aufgereiht zur Besichtigung stehen. Und ich denke, es wird für jeden Landwirt, der hierher kommt, die Möglichkeit sein, in Fachgesprächen sich für seinen eigenen Betrieb Anregungen zu holen und das eine oder andere hier mitzunehmen.
1: Mit dabei ist auch die Hochschule Anhalt. Sie präsentiert verschiedene Forschungsprojekte und zeigt, wie wissenschaftliche Erkenntnisse in der landwirtschaftlichen Praxis genutzt werden können.
4: Ist natürlich ein Muss, sich hiermit zu beteiligen, das mit auf dem Stand des Landes Sachsen-Anhalt, wo wir dann auch einen Großteil der Ausstellung mit abdecken. Ja, wir haben verschiedene Projekte, die reichen natürlich von den klassischen Themen im Pflanzenbau bis hin aber auch zu Themen Einsatz von künstliche Intelligenz, Drohnentechnologie in der Landwirtschaft und auch Kombination Energieerzeugung und Pflanzenbau, also Kombination Solar, insbesondere Agri-Photovoltaik und Landwirtschaft.
5: Also aktuell beschäftigen wir uns im Bereich Klimafolgenforschung mit beispielsweise Körnerleguminosen. Welche kann man hier für das mitteldeutsche Trockengebiet anbauen? Die Sojabohne ist hier als Beispiel ein großes Thema. Aber auch die Nischenprodukte, also über die Körnerleguminosen hinaus, wie Chia, Quinoa und dergleichen, die hier mit in die Forschung hineinfallen und wo wir probieren, was kann man hier anbauen, was kann man so anbauen, dass es für die Landwirte dann auch entsprechend nutzbar ist und das Portfolio an landwirtschaftlichen Produkten erweitert, auch wenn es Nischenprodukte sind. Es gibt auch andere Sachen, zum Beispiel die Wintererbse, die wir hier anbauen und ausprobieren. Und hier haben wir sehr gute Erfolge. Also die Wintererbse ist im Ertragszuwachs höher als die Sommererbse. Und das ist schon mal ein Erfolg oder eine Aussage, die wir hier in der Forschung erhalten.
1: Die DLG-Feldtage liefen noch bis Donnerstag auf dem Gelände des Internationalen DLG-Pflanzenzentrums in Bernburg-Strenzfeld.
6: Ab dem 26. Juni steht wieder das beliebte Familienausflugsziel, Maislabyrinth in Aschersleben an der Holmer Chaussee klein und groß offen. Neben dem Labyrinth erwartet die Besucher auch wieder das Hüpfburgenland, Riesenrutschen, Kinderschminken, eine Kleinkinderecke mit Riesen-Legosteinen und neu ein Maisbad. Es gibt also allerhand zu entdecken sowie ein attraktives Gewinnspiel obendrauf. Da der Mais noch eine überschaubare Höhe hat, gilt bis zum 3. Juli ein rabattierter Eintritt auf den regulären Eintrittspreis. Dann werden wir sportlich. Das Ende der Verbandsliga 25-26 stand am Wochenende auf dem Programm. Am 19. Juni nahm es der erste FC Bitterfeld-Wolfen ein letztes Mal mit dem tabellenführenden SSC Weißenfels auf. Die Plätze standen schon vor diesem Spiel fest, also ging es nur noch um eins, und zwar die Ehre. Das letzte Spiel der Saison wurde allerdings auch etwas emotional, denn der Trainer des ersten FCs, Peer Rosemeier, trat sein letztes Spiel als Trainer für die Bitterfelder an.
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8: Das Ende der Verbandsliga 2025-26 stand an. Für den tabellenführenden SSC Weißenfels ging es noch einmal auswärts zur Sache. Ihr letztes Spiel gegen den ersten FC Bitterfeld-Wolfen. Beide Mannschaften haben jedoch nichts mehr zu verlieren. Am Abend des 19. Junis ging es also nur noch um die Ehre. Dennoch bleibt es ein emotionales Spiel für den ersten FC, denn Trainer Pierre Rosemeier trat mit dem Ende der Verbandsliga 25-26 auch sein letztes Spiel als Trainer für den ersten Fußballclub Bitterfeld-Wolfen an.
9: Ja, am Ende ist es, ich glaube, über die 4 Jahre war eine intensive und tolle Zeit in einem super Verein. Und wir waren dann über längere Zeit dann auch in Gesprächen, in einem Austausch. Der Verein wusste, was mir wichtig ist. Und am Ende habe ich mich dann aus verschiedenen Gründen dagegen entschieden. Und zu sagen, dann ist das nach 4 Jahren so in Ordnung. Ich habe mich sehr wohl gefühlt hier. Kann nur einen Dank ausrichten natürlich an die Spieler, das habe ich vorhin getan, mit dem ich zu tun hatte, aber auch an viele Leute drumherum, die ich sehr positiv in Erinnerung behalten werde. Und natürlich war bis zum Schluss irgendwie wie der Glaube da, dass man zusammen vielleicht eine weitere Reise, eine neue Etappe einleiten kann. In dem Fall geht es dann ohne mich weiter und dann hoffe ich, dass dem Verein auch demnächst gut gehen wird und dass auch erfolgreich sein wird.
8: Mit anwesender Polizeipräsenz geht es auch schon in das Geschehen hinein. Für das letzte Spiel der Saison wird noch einmal alles gegeben. Bitterfeld wird schnell gefährlich, Ball kurz vor dem Tor von Weißenfels, Abgabe an Gründling, aber der stolpert über den Ball. Kurz darauf Flanke vom Mittelfeld an Potapenko. Spielt am Torwart vorbei, aber schießt gegen die Außenseite vom Netz. Auch der SSC zeigt Zähne, hier mit 3 Versuchen den Ball ins Eck der Bitterfelder zu befördern, jedoch jedes Mal von der Verteidigung abgewehrt. Trotz den Versuchen der beiden Teams geht es bis zur Halbzeit unentschieden aus. Allerdings sollte sich das in der zweiten Hälfte ändern. Bitterfeld in der Ecke eingedrängt und der SSC nimmt ab. Schnelle Pässe und Vorlage führen zu Chance für Lehmann. Und die wird auch genutzt, das 0:1 in der 48. Spielminute der Partie. Bitterfeld bleibt mit dem Kopf im Spiel. Nach einem Freistoß, welcher von Lohmann pariert wird, geht der Kampf im Strafbereich weiter. Hier geht ein Bitterfelder zu Boden. Der Schiedsrichter entscheidet einen Foul-Elfmeter. Potapenko geht hierfür an den Ball und holt mit Überzeugung den Ausgleich für seine Mannschaft. Beide Teams spielen mit Willenskraft weiter, jedoch fällt trotz der Bemühungen kein Tor mehr. Somit werden die Punkte zum Abschluss der Saison geteilt. Peer Rosemeier mit seiner letzten Spieleinschätzung seitens des ersten FC Bitterfeld-Wolfen.
9: Ja, ich glaube, in vielen Teilen war es natürlich ein Spiel, wo es weder für uns noch für Weißenfels um irgendwas ging. Trotzdem, glaube ich, hat man in Phasen immer mal wieder gesehen, welche Qualität beide Mannschaften auch fußballerisch haben. Aber natürlich fehlt dann bei so einer Konstellation die letzte Intensität und der letzte Wille. Ich glaube, wir hatten zu großen Teilen einfach die Kontrolle, wie so oft in der Saison. Haben gleich zu Anfang, zu Beginn, eine gute Torschance, die wir nicht machen. Ich glaube, damit kannst du bei den Temperaturen, wenn du 1-0 in Führung gehst, einfach ja, dem Gegner es auch richtig schwer machen, weil es schon das Ziel war, einfach nochmal zu

0: zu gewinnen. Einfach auch, weil es für viele Jungs, auch für mich, das letzte Spiel heute ist. Nichtsdestotrotz machen wir dann halt einen Fehler, gehen 1-0 in Rückstand. Und ich glaube, bis zum Schluss hat man gesehen, auch die Jungs, die eingewechselt wurden, sind da ein bisschen ins Risiko gegangen. In Form, dass wir auch keine Einwechselspieler mehr hatten, weil viele verletzt sind. Zu sagen, wir probieren es noch irgendwie zu ziehen. Ich glaube, der Punkt ist das Mindeste, was wir heute mitnehmen konnten, wenn man das Spiel betrachtet. Und es ist alles okay. Der Dreier wäre schöner gewesen, euer Sieg, aber wir sind damit zufrieden.
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2: An der Nordseite der St. Jakobskirche in Köthen wird am Sonnabend, den 27. Juni um 17.45 Uhr feierlich eine Tafel enthüllt. Die mittlerweile 54. Logotafel der Straße der Musik. Köthen reiht sich damit ein in die länderübergreifende Musiktourismusroute durch Mitteldeutschland. Bereits vertreten sind unter anderem das Mendelssohn-Haus in Leipzig, das Karl-Maria-von-Weber-Museum in Dresden, das Karl-Löwe-Museum in Lübbejün oder das Carillon in Erfurt. Kirchenmusikerin Martina Apetz und Daniel Schad, Vorstandsvorsitzender der Straße der Musik, geben einen Einblick in die bedeutende Musikgeschichte der Stadt Köthen, mit der 45 historische Komponisten verbunden sind. Damit sind wir am Ende unserer Montagsausgabe der RBB Aktuellen Nachrichten. Wir schauen jetzt noch auf den Wetterbericht und im Anschluss daran gern noch auf die Meldungen aus Dessau-Roßlau. Am Dienstag gibt es ab 18 Uhr wieder aktuelle News aus der Redaktion. Bis dahin machen Sie es gut und auf Wiedersehen.
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6: Morgen erwartet uns freundliches Sommerwetter mit Temperaturen um 30 Grad. Die Sonne scheint nur rund 15 Stunden lang und sorgt für einen überwiegend sonnigen Tag. Regen ist nicht zu erwarten. Dazu weht ein leichter Nordostwind, während nur vereinzelt einige Wolken am Himmel zu sehen sind. Auch in den folgenden Tagen bleibt das Wetter hochsommerlich. Die Temperaturen steigen weiter an und können im Laufe der Woche bis zu 39 Grad erreichen. Niederschläge sind weiterhin nicht in Sicht.

0: In Mosekau wurde es am 7. Juni wieder bunt. Zum zweiten Mal verwandelte sich die Williamstraße beim Straßenkinderfest in einen Treffpunkt für Familien. In entspannter Atmosphäre und sicher abgesperrter Umgebung konnten Kinder und Eltern gemeinsam einen unbeschwerten Tag verbringen.
1: Weil das ja eigentlich eine verkehrsberuhigte Straße ist, haben wir gedacht, und eigentlich auch immer viel Kinder hier spielen, haben wir gedacht, es wäre eigentlich schön, wenn die Kinder auch sicher spielen könnten. Und haben vorher gedacht, einfach, dass wir sagen, wie wäre es, wenn wir die Straße wirklich mal sperren lassen und dann für die Kinder halt den Platz schaffen.
0: Bei sommerlichen Temperaturen sorgte die Kugelkutsche für eine willkommene Abkühlung. Dazu gab es jede Menge Spiel- und Bewegungsangebote, bei denen sich die Kinder austoben konnten.
1: Es sind viele, viele Spiele, die halt von Alters her auf der Straße gemacht werden können, die halt vielerorts nicht mehr möglich sind. Das heißt Rollerfahren, Skaterfahren. Wir haben einfach bloß den Platz geschaffen, um auf der Straße zu spielen. Also es wird viel mit Kreide gemalt, es sind kleine andere Bewegungsspiele.
0: Für viele Familien war das Fest eine schöne Gelegenheit, gemeinsam Zeit an der frischen Luft zu verbringen und die lockere Atmosphäre zu genießen.
1: Ich habe selber Kinder. Ich finde das schön, wenn Kinder den Platz haben zum Spielen. Und von daher macht man das gerne einfach.
0: Organisiert wurde das Straßenkinderfest vom Kunst- und Kulturverein in Mosigkau. Der Verein steckt auch hinter einem weiteren beliebten Fest im Ort.
1: Wir organisieren auch das Kleinkunstfestival in Mosigkau. Es findet dieses Jahr statt am 29.08.26. Und ja, es werden wieder tolle Künstler dabei sein, die dort auftreten.
0: Auf dieses kann man jetzt schon gespannt sein. Der Kunst- und Kulturverein freut sich über jeden einzelnen Besucher.
2: Kardiovaskuläre Erkrankungen, also Erkrankungen, die das Herz und die Blutgefäße betreffen, sind die Todesursache Nummer 1 in Deutschland. Im bundesweiten Vergleich steht Sachsen-Anhalt bei den kardiovaskulären Erkrankungen zudem ziemlich schlecht da. Um dem entgegenzuwirken, gibt es seit 21 Jahren das Symposium Wörlitzer Gespräche Kardiologie aktuell. Im Hotel zum Stein in Wörlitz lud man vom 12. bis zum 14. Juni wieder dazu ein.
3: Hier treffen sich wirklich alle Kardiologen, die in Deutschland führende Positionen einnehmen, zusammen mit Klinikern aus Versorgungskrankenhäusern oder auch niedergelassenen Kollegen, Kardiologen und natürlich auch Hausärzte, die unsere wichtigsten Partner sind. Wir besprechen also Neuerungen in der Kardiologie und vor allen Dingen, wie setze ich die in der Praxis um? Das ist etwas, was leider immer so ein bisschen die Diskrepanz zwischen Studien und Wirklichkeit dann doch hergibt. Ne? Und ich denke, das ist so ein wichtiger Beitrag, dass man die wissenschaftlichen Ergebnisse zeitnah in der Praxis umsetzen kann. Und das macht das Besondere dieses Symposiums auch aus. Ich sage mal Kardiologie zum Anfassen, weil hier Kardiologen von höchster Qualifikation sich mit Leuten treffen, die die Dinge dann in der Praxis umsetzen sollen.
2: An insgesamt 3 Tagen konnten die Teilnehmer des Symposiums zahlreiche Fachvorträge hören. Professor Dr. Britt Hofmann, Herzchirurgin und leitende Oberärztin am Universitätsklinikum Halle, sprach darüber, welche Möglichkeiten es heutzutage zur Behandlung von Herzklappenerkrankungen gibt.
4: Insbesondere Patienten mit asymptomatischer Aortenklappenstenose stehen hier im Fokus. Diese sollten, auch wenn sie keine Beschwerden haben, sich in einem Heart-Team, wenn möglich, vorstellen, um sich beraten zu lassen bezüglich einer interventionellen oder auch operativen Therapie, die offensichtlich bei einer frühzeitigen Therapie auch einen Überlebensvorteil für die Patienten bietet. Es ist außerdem von besonderem Interesse, dass die Patienten sich wirklich regelmäßig, also mindestens einmal im Jahr, besser halbjährlich, beim Kardiologen vorstellen zu einer Kontrolle, um unmittelbare Verschlechterungen oder Veränderungen frühzeitig mitzubekommen und auch um die Laborwerte zu untersuchen, falls dort Veränderungen sind, damit eine Therapie zeitnah eingeleitet werden kann.
2: Ein sehr wichtiges Thema in der Kardiologie ist natürlich das Cholesterin. Professor Dr. Xenia Stach leitet die Abteilung für Endokrinologie und Diabetologie am Potsdamer Klinikum Ernst von Bergmann und weiß, dass viele Menschen diesbezüglich falsche Vorstellungen haben.
5: Tatsächlich muss man sagen, wenn wir über das Cholesterin sprechen, gibt es ja, sag mal, auch in dem Volksmund immer mal wieder das Böse und das hab dich lieb. Fakt ist aber, dass alle Cholesterinpartikel, vor allem natürlich das LDL-Cholesterin, Triglyceride und natürlich auch das Lipoprotein klein a, das sind Parameter, die dazu führen, dass die Gefäße verkalken. Leider Gottes erfahren wir immer mal wieder, dass es durchaus in den Medien und Familie, Freunde vielleicht auch, die sogenannte Cholesterinlüge, wo man tatsächlich lipidsenkende Substanzen, die natürlich eine Indikation haben, also sprich Dinge vermeiden, also wie Herzinfarkt, Schlaganfall, die auch die Daseinsberechtigung haben, die einzunehmen. Und dann kommt die Cholesterinlüge, wo es dann heißt, es wäre ja alles nur erfunden und LDL-Cholesterin ist ja nicht die treibende Kraft. Fakt ist aber, so ist es nicht. Es ist schlicht und einfach Fakt, dass LDL-Cholesterin genau dieser Partikel ist, den die Gefäßwände dann letzten Endes aufnehmen und Verkalkung entstehen.
2: Wenn es um die Behandlung geht, ist es dabei ganz wichtig, dass nicht nur auf Laborparameter geschaut wird.
5: Was wir behandeln, ist das komplette Risiko von Menschen, Patienten. Und da geht es natürlich auch um alle Risikofaktoren. Blutdruck, Diabetes, Rauchen, Lebensstil und natürlich auch das Cholesterin. Wenn wir sozusagen das Risiko bestimmt haben und entsprechend auch die Zielwerte vom LDL-Cholesterin, natürlich auch vom Blutdruck und auch von dem HbA1c bestimmen. Wichtig ist, dass man dann, wenn LDL-Zielwerte und vor allem Diabetiker, und da annotieren wir ja sowohl in Milligramm pro Deziliter wie auch Millimol pro Liter, das muss man für sich ganz individuell risikoadjustiert festlegen und entsprechend auch diesen Zielwert erreichen. Durchaus kann es auch bei 1,5 Millimol pro Liter sein, unter 70 Milligramm pro Deziliter und.
2: Professor Dr. Ute Seeland von der Medizinischen Fakultät der Otto-von-Guericke-Universität Magdeburg sprach beim Symposium über das Thema geschlechtersensible Medizin.
6: Es ist so, dass das Frauenherz tatsächlich anders schlägt als das Männerherz und das war lange Zeit kein Forschungsthema und auch nicht in den Therapiestrategien wurde das weibliche Geschlecht mitbedacht. Die geschlechtersensible Medizin hat beide Geschlechter im Fokus. Denn in der Kardiologie ist es richtig, dass wir dort eine große Wissenslücke haben zum genetischen Geschlecht des weiblichen Geschlechtes und des männlichen Geschlechtes und den Hormonen. Das heißt, all dieses spielt eine große Rolle, wenn wir uns um Prävention kümmern und auch um Therapie. Und das wurde bisher überhaupt nicht erforscht. Und gerade diese Unterschiede zwischen Frauen und Männern, die sind es, die es uns besonders interessieren.
2: Bei der geschlechtersensiblen Medizin wird die Interaktion zwischen dem sogenannten soziokulturellen Geschlecht und dem biologischen Geschlecht erforscht.
6: Das biologische Geschlecht, das kennen wir ganz gut über die Genetik und über die Hormone. Das soziokulturelle Geschlecht, das bedeutet, dass wir auch sowohl die Altersgrenzen und die Altersstrata, also das Alter mit in die Berücksichtigung unserer Forschung nehmen, als auch zum Beispiel den sozioökonomischen Status, als auch wer macht mehr Care-Arbeit, wer macht weniger Care-Arbeit, wer hat Pflegearbeit sonst noch so zu leisten für Angehörige und auch die Ethnizität und auch wie fühle ich mich in meinem Geschlecht, mit der Geschlechteridentität. All diese Dinge nehmen wir mit in den Fokus in unsere Studien rein.
2: Ute Seeland findet, dass ein Umdenken in genau diesem Bereich notwendig ist.
6: Wir haben ja alle festgestellt, dass sowohl die Ärztinnen und Ärzte als auch die Patientinnen, Patienten und das Pflegepersonal unzufrieden sind mit dem Gesundheitssystem zurzeit. Das liegt unter anderem daran, dass wir nicht die richtigen Werkzeuge haben für alle Menschen. Und diese Werkzeuge zu erforschen, das heißt, dass sie individuell geschlechtersensibel eingesetzt werden können, das ist unsere Aufgabe. Und deshalb denken wir, dass jetzt ein Umdenken nötig ist. Das hat auch den Vorteil, dass wir viel mehr Wissen in die Prävention geben können. Das heißt, wenn wir vorher die Erkrankungen erkennen oder den Weg dorthin erkennen und vorher was machen können, dann ist das sehr viel effektiver, auch kostengünstiger und alle sind viel zufriedener, als wenn wir erst warten, bis ein Organsystem kaputt gegangen ist.
2: Neben den Fachvorträgen gab es auch wieder eine Industrieausstellung. Hier präsentierten sich unterschiedliche Firmen, die modernste Technologien im Bereich der Kardiologie entwickeln. So konnte man unter anderem mit Inside Heart einen Einblick in das menschliche Herz mit einer Augmented Reality Brille bekommen. Für die wissenschaftliche Leiterin der Wörlitzer Gespräche, Dr. Karin Rüback, ist vor allem eines beim Thema Herzgesundheit noch ganz wichtig: dass der Patient auch selber aktiv wird.
3: Der Patient selbst kann enorm viel zu seiner Herzgesundheit beitragen. Wir reden immer davon von Lebensstilmodifikation. Das ist ein leider unbeliebtes Thema unter unseren Patienten. Das heißt, er soll sich gesund ernähren, er soll auf seinen Cholesterinstoffwechsel achten, er soll wenig Zucker essen, aber er soll sich auch bewegen. Und das ist etwas, was manchmal schwierig ist, dem Patienten zu erklären, weil er soll mitmachen und er hat auch eine Eigenverantwortung für seine Gesundheit. Und das ist die Basis jeder Therapie. Da hilft die beste Tablette nichts und auch keine Operation, wenn diese Dinge der Basis, nämlich der Patient selber als hochmotiviertes Mitglied dieses Teams, wir sind

0: ja ein Team, Behandler und Patient. Und das sollte man nicht vergessen. Ohne ihn geht's nicht. Und das sind die wichtigsten Dinge eigentlich.
1: Interessante Vorträge, Einblicke in moderne Technologien und der persönliche sowie kollegiale Austausch standen bei den 21. Wörlitzer Gesprächen im Hotel zum Stein wieder im Fokus. Ausgestattet mit den neuesten wissenschaftlichen Erkenntnissen im Bereich der Kardiologie, können die Ärzte diese nun in der Praxis umsetzen.

0: Schön, dass Sie mit dabei sind zur neuen Woche der RBB Aktuellen Nachrichten. Frauenherzen schlagen anders und genau deshalb brauchen Frauen eine Medizin, die diese Besonderheiten berücksichtigt. Darüber informierte Dr. Anwar Hanna, Chefarzt der Klinik für Innere Medizin 1 am Gottsche-Klinikum in Bitterfeld, in einem ganz besonderen Vortrag. Zu diesem lud er den Unternehmerinnen-Stammtisch in das Klinikum ein. Die große Resonanz, die engagierte Diskussion und die vielen fundierten Fragen haben gezeigt, wie wichtig dieses Thema ist. Herz-Kreislauf-Erkrankungen sind die häufigste Todesursache bei Frauen. Dennoch unterscheiden sich Symptome, Krankheitsverläufe und teilweise auch Therapien oft von denen bei Männern. Deshalb setzt das Gottsche-Klinikum auf eine geschlechtersensible Medizin, von der Prävention über die Diagnostik bis zur individuellen Therapie. Geschlechtersensible Medizin ist kein Zusatzangebot, sondern ein Qualitätsmerkmal moderner Medizin. Bernburg hat in der vergangenen Woche ganz im Zeichen der Landwirtschaft gestanden. Auf den DLG-Feldtagen traf sich die Agrarbranche, um neue Entwicklungen im Pflanzenbau zu präsentieren und zu diskutieren. Zwischen moderner Technik, digitalen Anwendungen und Fragen der Nachhaltigkeit ging es dabei vor allem um die Zukunft einer Branche im Wandel.
1: Auf dem DLG-Feldtagen präsentieren Unternehmen, Verbände und Forschungseinrichtungen neue Entwicklungen für den Pflanzenbau. Im Mittelpunkt stehen moderne Technik, digitale Anwendungen und nachhaltige Anbaustrategien. Das diesjährige Motto lautet Pflanzenbau out of the box. Dahinter steckt die Idee, über bestehende Konzepte hinauszudenken und neue Lösungen für die Landwirtschaft zu entwickeln.
2: Ja, die Feldtage der DLG starten unter dem Motto out of the box. Was soll uns das sagen? Wir wollen einfach auch mal out of the box denken. Das heißt, mal zur Seite gucken, was gibt es für neue Entwicklungen in der Robotik, in der KI-Nutzung, in guten neuen Ideen beim Pflanzenschutz. Das ist zum Beispiel insbesondere, dass wir weniger Pflanzenschutz einsetzen, dadurch, dass wir gezielter den Pflanzenschutz einsetzen. Da gibt es mittlerweile schöne Techniken und die entwickeln sich immer weiter. Und das ist das Schaufenster heute dafür.
1: Die DLG-Feldtage gelten als eine der wichtigsten Freiluftmessen für den Pflanzenbau in Deutschland. Tausende Besucher nutzen die Veranstaltungen, um sich über die aktuellen Entwicklungen auszutauschen und neue Technologien kennenzulernen.
3: Ja, wir reden ja oft darüber, dass Sachsen-Anhalt hinten liegt. Aber im Bereich Landwirtschaft sind wir ganz vorne, sind wir in vielen Bereichen Spitze in ganz Deutschland. Das liegt nicht nur an den Böden, die wir haben, die sehr gut sind, sondern es liegt insgesamt an unserer Struktur, an den Menschen, die in der Landwirtschaft arbeiten. Und diese DLG-Feldtage, die wir jetzt zum vierten Mal insgesamt den letzten Jahrzehnte hier nach Sachsen-Anhalt geholt haben, die zeigen halt, was in der Landwirtschaft in der Zukunft erwartet wird. Das Thema künstliche Intelligenz wird hineinkommen, was wir jetzt auch in Sachsen-Anhalt stärker in unsere Ausbildung reinbringen. Das Thema Düngung, das Thema Pflanzenschutz, das Thema neue Züchtungsmethoden, all das sehen wir hier, diskutieren wir hier auch gemeinsam an mehreren Tagen. Und ich bin sehr dankbar, wieder Gastgeber zu sein, jetzt sogar als Ministerpräsident hier in Sachsen-Anhalt und über 20.000 Menschen aus ganz Deutschland, ja teils aus ganz Europa hier in Bernburg begrüßen zu können.
1: Dabei geht es nicht nur um die Technik, sondern auch um die Zukunft der Betriebe. Themen wie Klimawandel, Wirtschaftlichkeit und neue Anforderungen an die Landwirtschaft beschäftigen viele Landwirte.
4: Also wir haben große Herausforderungen im Moment in wirtschaftlicher Hinsicht, weil wir, sage ich mal, gestiegene Kosten haben seit 3-4 Jahren, die nicht wieder runtergegangen sind, aber unsere Erzeugerpreise sind auf einem Vor-Corona-Niveau. Das macht uns im Moment sehr betroffen und bringt auch enorme finanzielle Schwierigkeiten auf die landwirtschaftlichen Betriebe, was die Liquidität angeht. Aber wir haben auch Herausforderungen mit der Düngeverordnung, die nach wie vor in der Schwebe steht. Wie können wir in Zukunft unsere Flächen bedarfsgerecht düngen, unsere Pflanzen so ernähren, dass sie den Ertrag bringen mit der gewünschten Qualität? Da brauchen wir dringend eine Neujustierung und vor allen Dingen neue Regelungen über die Bundesregierung. Die Länder sind auf dem richtigen Weg. Jetzt müssen wir mit dem Bund da in die Verhandlungen treten, um das auf den Weg zu bringen. Dann ist die Förderperiode steht vor der Tür, die nächste, die normalerweise ab 28 gelten soll. Da laufen die Vorbereitungen. wie wir die Landwirtschaft zukünftig unterstützen. Denn wir brauchen die Innovation und wir brauchen aber auch die Ernährungssicherheit. Und das ist hier der Schauplatz auf den DLG-Feldtagen, wo wir mit der Züchtung ins Gespräch kommen, aber auch mit der Pflanzenschutzindustrie, mit der Düngeindustrie, wie wir innovativ, sag ich mal, die Ressourcen schonen und trotzdem unsere Erträge stabil halten bzw. auch so anpassen können, dass die Betriebe damit erfolgreich nach vorne gehen können.
1: Für Bernburg sind die Feldtage zugleich eine wichtige Werbung für den Standort. Die Veranstaltung bringt Fachbesucher aus ganz Deutschland und darüber hinaus in die Region.
5: Wir sind ja in einer sehr fruchtbaren Gegend hier zu Hause und als Absolventin der Hochschule Anhalt bin ich mit der Landwirtschaft natürlich auch sehr verbunden und deswegen freuen wir uns besonders, dass zum vierten Mal die DLRG-Feldtage hier bei uns stattfinden. Seit einem Jahr beginnen oder vor einem Jahr begannen die Vorbereitungen. Man sieht es an den Früchten, die aufgereiht zur Besichtigung stehen. Und ich denke, es wird für jeden Landwirt, der hierher kommt, die Möglichkeit sein, in Fachgesprächen sich für seinen eigenen Betrieb Anregungen zu holen und das eine oder andere hier mitzunehmen.
1: Mit dabei ist auch die Hochschule Anhalt. Sie präsentiert verschiedene Forschungsprojekte und zeigt, wie wissenschaftliche Erkenntnisse in der landwirtschaftlichen Praxis genutzt werden können.
6: Ist natürlich ein Muss, sich hiermit zu beteiligen, das mit auf dem Stand des Landes Sachsen-Anhalt, wo wir dann auch einen Großteil der Ausstellung mit abdecken. Ja, wir haben verschiedene Projekte, die reichen natürlich von den klassischen Themen im Pflanzenbau bis hin aber auch zu Themen Einsatz von künstliche Intelligenz, Drohnentechnologie in der Landwirtschaft und auch Kombination Energieerzeugung und Pflanzenbau, also Kombination Solar, insbesondere Agri-Photovoltaik und Landwirtschaft.
7: Also aktuell beschäftigen wir uns im Bereich Klimafolgenforschung mit beispielsweise Körnerleguminosen. Welche kann man hier für das mitteldeutsche Trockengebiet anbauen? Die Sojabohne ist hier als Beispiel ein großes Thema. Aber auch die Nischenprodukte, also über die Körnerleguminosen hinaus, wie Chia, Quinoa und dergleichen, die hier mit in die Forschung hineinfallen und wo wir probieren, was kann man hier anbauen, was kann man so anbauen, dass es für die Landwirte dann auch entsprechend nutzbar ist und das Portfolio an landwirtschaftlichen Produkten erweitert, auch wenn es Nischenprodukte sind. Es gibt auch andere Sachen, zum Beispiel die Wintererbse, die wir hier anbauen und ausprobieren. Und hier haben wir sehr gute Erfolge. Also die Wintererbse ist im Ertragszuwachs höher als die Sommererbse. Und das ist schon mal ein Erfolg oder eine Aussage, die wir hier in der Forschung erhalten.
1: Die DLG-Feldtage liefen noch bis Donnerstag auf dem Gelände des internationalen DLG-Pflanzenzentrums in Bernburg-Strenzfeld.
0: Ab dem 26. Juni steht wieder das beliebte Familienausflugsziel Maislabyrinth in Aschersleben an der Heumer Chaussee klein und groß offen. Neben dem Labyrinth erwartet die Besucher auch wieder das Hüpfburgenland, Riesenrutschen, Kinderschminken, eine Kleinkinderecke mit Riesen-Legosteinen und neu ein Maisbad. Es gibt also allerhand zu entdecken sowie ein attraktives Gewinnspiel obendrauf. Da der Mais noch eine überschaubare Höhe

0: hat, gilt bis zum 3. Juli ein rabattierter Eintritt auf den regulären Eintrittspreis. Dann wären wir sportlich. Das Ende der Verbandsliga 25-26 stand am Wochenende auf dem Programm. Am 19. Juni nahm es der erste FC Bitterfeld-Wolfen ein letztes Mal mit dem tabellenführenden SSC Weißenfels auf. Die Plätze standen schon vor diesem Spiel fest, also ging es nur noch um eins, und zwar die Ehre. Das letzte Spiel der Saison wurde allerdings auch etwas emotional, denn der Trainer des ersten FCs, Peer Rosemeier, trat sein letztes Spiel als Trainer für die Bitterfelder an.
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2: Das Ende der Verbandsliga 2025-26 stand an. Für den tabellenführenden SSC Weißenfels ging es noch einmal auswärts zur Sache. Ihr letztes Spiel gegen den ersten FC Bitterfeld-Wolfen. Beide Mannschaften haben jedoch nichts mehr zu verlieren. Am Abend des 19. Junis ging es also nur noch um die Ehre. Dennoch bleibt es ein emotionales Spiel für den ersten FC, denn Trainer Pierre Rosemeier trat mit dem Ende der Verbandsliga 25-26 auch sein letztes Spiel als Trainer für den ersten Fußballclub Bitterfeld-Wolfen an.
3: Ja, am Ende ist es, ich glaube, über die 4 Jahre war eine intensive und tolle Zeit in einem super Verein. Und wir waren dann über längere Zeit dann auch in Gesprächen, in einem Austausch. Der Verein wusste, was mir wichtig ist. Und am Ende habe ich mich dann aus verschiedenen Gründen dagegen entschieden. Und zu sagen, dann ist das nach 4 Jahren so in Ordnung. Ich habe mich sehr wohl gefühlt hier. Kann nur einen Dank ausrichten natürlich an die Spieler. Das habe ich vorhin getan, mit dem ich zu tun hatte. Aber auch an viele Leute drumherum, die ich sehr positiv in Erinnerung behalten werde. Und natürlich war bis zum Schluss irgendwie wie der Glaube da, dass man zusammen vielleicht eine weitere Reise, eine neue Etappe einleiten kann. In dem Fall geht es dann ohne mich weiter. Und dann hoffe ich, dass dem Verein auch demnächst gut gehen wird und dass auch erfolgreich sein wird.
2: Mit anwesender Polizeipräsenz geht es auch schon in das Geschehen hinein. Für das letzte Spiel der Saison wird noch einmal alles gegeben. Bitterfeld wird schnell gefährlich, Ball kurz vor dem Tor von Weißenfels, Abgabe an Gründling, aber der stolpert über den Ball. Kurz darauf Flanke vom Mittelfeld an Potapenko. Spielt am Torwart vorbei, aber schießt gegen die Außenseite vom Netz. Auch der SSC zeigt Zähne, hier mit 3 Versuchen den Ball ins Eck der Bitterfelder zu befördern, jedoch jedes Mal von der Verteidigung abgewehrt. Trotz den Versuchen der beiden Teams geht es bis zur Halbzeit unentschieden aus. Allerdings sollte sich das in der zweiten Hälfte ändern. Bitterfeld in der Ecke eingedrängt und der SSC nimmt ab. Schnelle Pässe und Vorlage führen zu Chance für Lehmann. Und die wird auch genutzt, das 0:1 in der 48. Spielminute der Partie. Bitterfeld bleibt mit dem Kopf im Spiel. Nach einem Freistoß, welcher von Lohmann pariert wird, geht der Kampf im Strafbereich weiter. Hier geht ein Bitterfelder zu Boden. Der Schiedsrichter entscheidet einen Foul-Elfmeter. Potapenko geht hierfür an den Ball und holt mit Überzeugung den Ausgleich für seine Mannschaft. Beide Teams spielen mit Willenskraft weiter, jedoch fällt trotz der Bemühungen kein Tor mehr. Somit werden die Punkte zum Abschluss der Saison geteilt. Peer Rosemeier mit seiner letzten Spieleinschätzung seitens des ersten FC Bitterfeld-Wolfen.
3: Ja, ich glaube, in vielen Teilen war es natürlich ein Spiel, wo es weder für uns noch für Weißenfels um irgendwas ging. Trotzdem, glaube ich, hat man in Phasen immer mal wieder gesehen, welche Qualität beide Menschen auch fußballerisch haben. Aber natürlich fehlt dann bei so einer Konstellation die letzte Intensität und der letzte Wille. Ich glaube, wir hatten zu großen Teilen einfach die Kontrolle, wie so oft in der Saison. Haben gleich zu Anfang, zu Beginn eine gute Torchance, die wir nicht machen. Ich glaube, damit kannst du bei den Temperaturen, wenn du 1-0 in Führung gehst, einfach ja, dem Gegner es auch richtig schwer machen, weil schon das Ziel war, einfach nochmal zu,

0: zu gewinnen. Einfach auch, weil es für viele Jungs, auch für mich, das letzte Spiel heute ist. Nichtsdestotrotz machen wir dann halt einen Fehler, gehen 1-0 in Rückstand. Und ich glaube, bis zum Schluss hat man gesehen, auch die Jungs, die eingewechselt wurden, sind da ein bisschen ins Risiko gegangen. In Form, dass wir auch keine Einwechselspieler mehr hatten, weil viele verletzt sind. Zu sagen, wir probieren es noch irgendwie zu ziehen. Ich glaube, der Punkt ist das Mindeste, was wir heute mitnehmen konnten, wenn man das Spiel betrachtet. Und es ist alles okay. Der Dreier wäre schöner gewesen, euer Sieg, aber wir sind damit zufrieden.
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2: An der Nordseite der St. Jakobskirche in Köthen wird am Sonnabend, den 27. Juni um 17.45 Uhr feierlich eine Tafel enthüllt. Die mittlerweile 54. Logotafel der Straße der Musik. Köthen reiht sich damit ein in die länderübergreifende Musik-Tourismusroute durch Mitteldeutschland. Bereits vertreten sind unter anderem das Mendelssohn-Haus in Leipzig, das Karl-Maria-von-Weber-Museum in Dresden, das Karl-Löwe-Museum in Lübbejün oder das Carillon in Erfurt. Kirchenmusikerin Martina Apetz und Daniel Schad, Vorstandsvorsitzender der Straße der Musik, geben einen Einblick in die bedeutende Musikgeschichte der Stadt Köthen, mit der 45 historische Komponisten verbunden sind. Damit sind wir am Ende unserer Montagsausgabe der RBB Aktuellen Nachrichten. Wir schauen jetzt noch auf den Wetterbericht und im Anschluss daran gern noch auf die Meldungen aus Dessau-Roßlau. Am Dienstag gibt es ab 18 Uhr wieder aktuelle News aus der Redaktion. Bis dahin machen Sie es gut und auf Wiedersehen. 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
5: Morgen erwartet uns freundliches Sommerwetter mit Temperaturen um 30 Grad. Die Sonne scheint nur rund 15 Stunden lang und sorgt für einen überwiegend sonnigen Tag. Regen ist nicht zu erwarten. Dazu weht ein leichter Nordostwind, während nur vereinzelt einige Wolken am Himmel zu sehen sind. Auch in den folgenden Tagen bleibt das Wetter hochsommerlich. Die Temperaturen steigen weiter an und können im Laufe der Woche bis zu 39 Grad erreichen. Niederschläge sind weiterhin nicht in Sicht.

0: In Mosekau wurde es am 7. Juni wieder bunt. Zum zweiten Mal verwandelte sich die Williamstraße beim Straßenkinderfest in einen Treffpunkt für Familien. In entspannter Atmosphäre und sicher abgesperrter Umgebung konnten Kinder und Eltern gemeinsam einen unbeschwerten Tag verbringen.
1: Weil das ja eigentlich eine verkehrsberuhigte Straße ist, haben wir gedacht, und eigentlich auch immer viel Kinder hier spielen, haben wir gedacht, es wäre eigentlich schön, wenn die Kinder auch sicher spielen könnten. Und haben vorher gedacht, einfach, dass wir sagen, wie wäre es, wenn wir die Straße wirklich mal sperren lassen und dann für die Kinder halt den Platz schaffen.
0: Bei sommerlichen Temperaturen sorgte die Kugelkutsche für eine willkommene Abkühlung. Dazu gab es jede Menge Spiel- und Bewegungsangebote, bei denen sich die Kinder austoben konnten.
1: Es sind viele, viele Spiele, die halt von Alters her auf der Straße gemacht werden können, die halt vielerorts nicht mehr möglich sind. Das heißt Rollerfahren, Skaterfahren. Wir haben einfach bloß den Platz geschaffen, um auf der Straße zu spielen. Also es wird viel mit Kreide gemalt, es sind kleine andere Bewegungsspiele.
0: Für viele Familien war das Fest eine schöne Gelegenheit, gemeinsam Zeit an der frischen Luft zu verbringen und die lockere Atmosphäre zu genießen.

0: Ich habe selber Kinder. Ich finde das schön, wenn Kinder den Platz haben zum Spielen. Und von daher macht man das gerne einfach.
1: Organisiert wurde das Straßenkinderfest vom Kunst- und Kulturverein in Mosigkau. Der Verein steckt auch hinter einem weiteren beliebten Fest im Ort.
0: Wir organisieren auch das Kleinkunstfestival in Mosigkau. Es findet dieses Jahr statt am 29.08.26. Und ja, es werden wieder tolle Künstler dabei sein, die dort auftreten.
1: Auf dieses kann man jetzt schon gespannt sein. Der Kunst- und Kulturverein freut sich über jeden einzelnen Besucher.
2: Kardiovaskuläre Erkrankungen, also Erkrankungen, die das Herz und die Blutgefäße betreffen, sind die Todesursache Nummer 1 in Deutschland. Im bundesweiten Vergleich steht Sachsen-Anhalt bei den kardiovaskulären Erkrankungen zudem ziemlich schlecht da. Um dem entgegenzuwirken, gibt es seit 21 Jahren das Symposium Wörlitzer Gespräche Kardiologie aktuell. Im Hotel zum Stein in Wörlitz lud man vom 12. bis zum 14. Juni wieder dazu ein.
3: Hier treffen sich wirklich alle Kardiologen, die in Deutschland führende Positionen einnehmen, zusammen mit Klinikern aus Versorgungskrankenhäusern oder auch niedergelassenen Kollegen, Kardiologen und natürlich auch Hausärzte, die unsere wichtigsten Partner sind. Wir besprechen also Neuerungen in der Kardiologie und vor allen Dingen, wie setze ich die in der Praxis um? Das ist etwas, was leider immer so ein bisschen die Diskrepanz zwischen Studien und Wirklichkeit dann doch hergibt. Ne? Und ich denke, das ist so ein wichtiger Beitrag, dass man die wissenschaftlichen Ergebnisse zeitnah in der Praxis umsetzen kann. Und das macht das Besondere dieses Symposiums auch aus. Ich sage mal Kardiologie zum Anfassen, weil hier Kardiologen von höchster Qualifikation sich mit Leuten treffen, die die Dinge dann in der Praxis umsetzen sollen.
2: An insgesamt 3 Tagen konnten die Teilnehmer des Symposiums zahlreiche Fachvorträge hören. Professor Dr. Britt Hofmann, Herzchirurgin und leitende Oberärztin am Universitätsklinikum Halle, sprach darüber, welche Möglichkeiten es heutzutage zur Behandlung von Herzklappenerkrankungen gibt.
4: Insbesondere Patienten mit asymptomatischer Aortenklappenstenose stehen hier im Fokus. Diese sollten, auch wenn sie keine Beschwerden haben, sich in einem Heart-Team, wenn möglich, vorstellen, um sich beraten zu lassen bezüglich einer interventionellen oder auch operativen Therapie, die offensichtlich bei einer frühzeitigen Therapie auch einen Überlebensvorteil für die Patienten bietet. Es ist außerdem von besonderem Interesse, dass die Patienten sich wirklich regelmäßig, also mindestens einmal im Jahr, besser halbjährlich, beim Kardiologen vorstellen zu einer Kontrolle, um unmittelbare Verschlechterungen oder Veränderungen frühzeitig mitzubekommen und auch um die Laborwerte zu untersuchen, falls dort Veränderungen sind, damit eine Therapie zeitnah eingeleitet werden kann.
2: Ein sehr wichtiges Thema in der Kardiologie ist natürlich das Cholesterin. Professor Dr. Xenia Stach leitet die Abteilung für Endokrinologie und Diabetologie am Potsdamer Klinikum Ernst von Bergmann und weiß, dass viele Menschen diesbezüglich falsche Vorstellungen haben.
5: Tatsächlich muss man sagen, wenn wir über das Cholesterin sprechen, gibt es ja, sag mal, auch in dem Volksmund immer mal wieder das Böse und das hab dich lieb. Fakt ist aber, dass alle Cholesterinpartikel, vor allem natürlich das LDL-Cholesterin, Triglyceride und natürlich auch das Lipoprotein klein a, das sind Parameter, die dazu führen, dass die Gefäße verkalken. Leider Gottes erfahren wir immer mal wieder, dass es durchaus in den Medien und Familie, Freunde vielleicht auch, die sogenannte Cholesterinlüge, wo man tatsächlich lipidsenkende Substanzen, die natürlich eine Indikation haben, also sprich Dinge vermeiden, also wie Herzinfarkt, Schlaganfall, die auch die Daseinsberechtigung haben, die einzunehmen. Und dann kommt die Cholesterinlüge, wo es dann heißt, es wäre ja alles nur erfunden und LDL-Cholesterin ist ja nicht die treibende Kraft. Fakt ist aber, so ist es nicht. Es ist schlicht und einfach Fakt, dass LDL-Cholesterin genau dieser Partikel ist, den die Gefäßwände dann letzten Endes aufnehmen und Verkalkung entstehen.
2: Wenn es um die Behandlung geht, ist es

0: Das muss man für sich ganz individuell risikoadjustiert festlegen und entsprechend auch diesen Zielwert erreichen. Durchaus kann es auch bei 1,5 Millimol pro Liter sein, unter 70 Milligramm pro Deziliter und, und.
1: Professor Dr. Ute Seeland von der Medizinischen Fakultät der Otto-von-Guericke-Universität Magdeburg sprach beim Symposium über das Thema geschlechtersensible Medizin.
2: Es ist so, dass das Frauenherz tatsächlich anders schlägt als das Männerherz. Und das war lange Zeit kein Forschungsthema und auch nicht in den Therapiestrategien wurde das weibliche Geschlecht mitbedacht. Die geschlechtersensible Medizin hat beide Geschlechter im Fokus. Denn in der Kardiologie ist es richtig, dass wir dort eine große Wissenslücke haben zum genetischen Geschlecht des weiblichen Geschlechtes und des männlichen Geschlechtes und den Hormonen. Das heißt, all dieses spielt eine große Rolle, wenn wir uns um Prävention kümmern und auch um Therapie. Und das wurde bisher überhaupt nicht erforscht. Und gerade diese Unterschiede zwischen Frauen und Männern, die sind es, die es uns besonders interessieren.
1: Bei der geschlechtersensiblen Medizin wird die Interaktion zwischen dem sogenannten soziokulturellen Geschlecht und dem biologischen Geschlecht erforscht.
2: Das biologische Geschlecht, das kennen wir ganz gut über die Genetik und über die Hormone. Das soziokulturelle Geschlecht, das bedeutet, dass wir auch sowohl die Altersgrenzen und die Altersstrata, also das Alter mit in die Berücksichtigung unserer Forschung nehmen, als auch zum Beispiel den sozioökonomischen Status, als auch wer macht mehr Care-Arbeit, wer macht weniger Care-Arbeit, wer hat Pflegearbeit sonst noch so zu leisten für Angehörige und auch die Ethnizität und auch wie finde ich eigentlich mich, wie fühle ich mich in meinem Geschlecht mit der Geschlechteridentität. All diese Dinge nehmen wir mit in den Fokus in unsere Studien rein.
1: Ute Seeland findet, dass ein Umdenken in genau diesem Bereich notwendig ist.
2: Wir haben ja alle festgestellt, dass sowohl die Ärztinnen und Ärzte als auch die Patientinnen, Patienten und das Pflegepersonal unzufrieden sind mit dem Gesundheitssystem zurzeit. Das liegt unter anderem daran, dass wir nicht die richtigen Werkzeuge haben für alle Menschen. Und diese Werkzeuge zu erforschen, das heißt, dass sie individuell geschlechtersensibel eingesetzt werden können, das ist unsere Aufgabe. Und deshalb denken wir, dass jetzt ein Umdenken nötig ist. Das hat auch den Vorteil, dass wir viel mehr Wissen in die Prävention geben können. Das heißt, wenn wir vorher die Erkrankungen erkennen oder den Weg dorthin erkennen und vorher was machen können, dann ist das sehr viel effektiver, auch kostengünstiger und alle sind viel zufriedener, als wenn wir erst warten, bis ein Organsystem kaputt gegangen ist.
1: Neben den Fachvorträgen gab es auch wieder eine Industrieausstellung. Hier präsentierten sich unterschiedliche Firmen, die modernste Technologien im Bereich der Kardiologie entwickeln. So konnte man unter anderem mit Inside Heart einen Einblick in das menschliche Herz mit einer Augmented Reality Brille bekommen. Für die wissenschaftliche Leiterin der Wörlitzer Gespräche, Dr. Karin Rüback, ist vor allem eines beim Thema Herzgesundheit noch ganz wichtig: dass der Patient auch selber aktiv wird.
3: Der Patient selbst kann enorm viel zu seiner Herzgesundheit beitragen. Wir reden immer davon von Lebensstilmodifikation. Das ist ein leider unbeliebtes Thema unter unseren Patienten. Das heißt, er soll sich gesund ernähren, er soll auf seinen Cholesterinstoffwechsel achten, er soll wenig Zucker essen, aber er soll sich auch bewegen. Und das ist etwas, was manchmal schwierig ist, dem Patienten zu erklären, weil er soll mitmachen und er hat auch eine Eigenverantwortung für seine Gesundheit und das ist die Basis jeder Therapie. Da hilft die beste Tablette nichts und auch keine Operation, wenn diese Dinge der Basis, nämlich der Patient selber als hochmotiviertes Mitglied dieses Teams, wir sind ja ein Team, Behandler und Patient, und das sollte man nicht vergessen. Ohne ihn geht's nicht und das sind die wichtigsten Dinge eigentlich.
1: Interessante Vorträge, Einblicke in moderne Technologien und der persönliche sowie kollegiale Austausch standen bei den 21. Wörlitzer Gesprächen im Hotel zum Stein wieder im Fokus. Ausgestattet mit den neuesten wissenschaftlichen Erkenntnissen im Bereich der Kardiologie, können die Ärzte diese nun in der Praxis umsetzen.

0: Schön, dass Sie mit dabei sind zur neuen Woche der RBW Aktuellnachrichten. Frauenherzen schlagen anders und genau deshalb brauchen Frauen eine Medizin, die diese Besonderheiten berücksichtigt. Darüber informierte Dr. Anwar Hanna, Chefarzt der Klinik für Innere Medizin 1 am Gotsche-Klinikum in Bitterfeld, in einem ganz besonderen Vortrag. Zu diesem lud er den Unternehmerinnen-Stammtisch in das Klinikum ein. Die große Resonanz, die engagierte Diskussion und die vielen fundierten Fragen haben gezeigt, wie wichtig dieses Thema ist. Herz-Kreislauf-Erkrankungen sind die häufigste Todesursache bei Frauen. Dennoch unterscheiden sich Symptome, Krankheitsverläufe und teilweise auch Therapien oft von denen bei Männern. Deshalb setzt das Gottsche-Klinikum auf eine geschlechtersensible Medizin, von der Prävention über die Diagnostik bis zur individuellen Therapie. Geschlechtersensible Medizin ist kein Zusatzangebot, sondern ein Qualitätsmerkmal moderner Medizin. Bernburg hat in der vergangenen Woche ganz im Zeichen der Landwirtschaft gestanden. Auf den DLG-Feldtagen traf sich die Agrarbranche, um neue Entwicklungen im Pflanzenbau zu präsentieren und zu diskutieren. Zwischen moderner Technik, digitalen Anwendungen und Fragen der Nachhaltigkeit ging es dabei vor allem um die Zukunft einer Branche im Wandel.
1: Auf den DLG-Feldtagen präsentieren Unternehmen, Verbände und Forschungseinrichtungen neue Entwicklungen für den Pflanzenbau. Im Mittelpunkt stehen moderne Technik, digitale Anwendungen und nachhaltige Anbaustrategien. Das diesjährige Motto lautet Pflanzenbau out of the box. Dahinter steckt die Idee, über bestehende Konzepte hinauszudenken und neue Lösungen für die Landwirtschaft zu entwickeln.
2: Ja, die Feldtage der DLG starten unter dem Motto out of the box. Was soll uns das sagen? Wir wollen einfach auch mal out of the box denken. Das heißt, mal zur Seite gucken, was gibt es für neue Entwicklungen in der Robotik, in der KI-Nutzung, in guten, neuen Ideen beim Pflanzenschutz. Das ist zum Beispiel, insbesondere, dass wir weniger Pflanzenschutz einsetzen, dadurch, dass wir gezielter den Pflanzenschutz einsetzen. Da gibt es mittlerweile schöne Techniken und die entwickeln sich immer weiter. Und das ist das Schaufenster heute dafür.
1: Die DLG-Feldtage gelten als eine der wichtigsten Freiluftmessen für den Pflanzenbau in Deutschland. Tausende Besucher nutzen die Veranstaltungen, um sich über die aktuellen Entwicklungen auszutauschen und neue Technologien kennenzulernen.
3: Ja, wir reden ja oft darüber, dass Sachsen-Anhalt hinten liegt, aber im Bereich Landwirtschaft sind wir ganz vorne, sind wir in vielen Bereichen Spitze in ganz Deutschland. Das liegt nicht nur an den Böden, die wir haben, die sehr gut sind, sondern es liegt insgesamt an unserer Struktur, an den Menschen, die in der Landwirtschaft arbeiten. Und diese DLG-Feldtage, die wir jetzt zum vierten Mal insgesamt den letzten Jahrzehnte hier nach Sachsen-Anhalt geholt haben, die zeigen halt, was in der Landwirtschaft in der Zukunft erwartet wird. Das Thema künstliche Intelligenz wird hineinkommen, was wir jetzt auch in Sachsen-Anhalt stärker in unsere Ausbildung reinbringen. Das Thema Düngung, das Thema Pflanzenschutz, das Thema neue Züchtungsmethoden, all das sehen wir hier, diskutieren wir hier auch gemeinsam an mehreren Tagen. Und ich bin sehr dankbar, wieder Gastgeber zu sein, jetzt sogar als Ministerpräsident hier in Sachsen-Anhalt und über 20.000 Menschen aus ganz Deutschland, ja teils aus ganz Europa hier in Bernburg begrüßen zu können.
1: Dabei geht es nicht nur um die Technik, sondern auch um die Zukunft der Betriebe. Themen wie Klimawandel, Wirtschaftlichkeit und neue Anforderungen an die Landwirtschaft beschäftigen viele Landwirte.
4: Also wir haben große Herausforderungen im Moment in wirtschaftlicher Hinsicht, weil wir, sage ich mal, gestiegene Kosten haben seit 3-4 Jahren, die nicht wieder runtergegangen sind, aber unsere Erzeugerpreise sind auf einem Vor-Corona-Niveau. Das macht uns im Moment sehr betroffen und bringt auch enorme finanzielle Schwierigkeiten auf die landwirtschaftlichen Betriebe, was die Liquidität angeht. Aber wir haben auch Herausforderungen mit der Düngeverordnung, die nach wie vor in der Schwebe steht. Wie können wir in Zukunft unsere Flächen bedarfsgerecht düngen, unsere Pflanzen so ernähren, dass sie den Ertrag bringen mit der gewünschten Qualität? Da brauchen wir dringend eine Neujustierung und vor allen Dingen neue Regelungen über die Bundesregierung. Die Länder sind auf dem richtigen Weg. Jetzt müssen wir mit dem Bund da in die Verhandlungen treten, um das auf den Weg zu bringen. Dann ist die Förderperiode steht vor der Tür, die nächste, die normalerweise ab 28 gelten soll. Da laufen die Vorbereitungen. wie wir die Landwirtschaft zukünftig unterstützen. Denn wir brauchen die Innovation und wir brauchen aber auch die Ernährungssicherheit. Und das ist hier der Schauplatz auf den DLG-Feldtagen, wo wir mit der Züchtung ins Gespräch kommen, aber auch mit der Pflanzenschutzindustrie, mit der Düngeindustrie, wie wir innovativ, sag ich mal, die Ressourcen schonen und trotzdem unsere Erträge stabil halten bzw. auch so anpassen können, dass die Betriebe damit erfolgreich nach vorne gehen können.
1: Für Bernburg sind die Feldtage zugleich eine wichtige Werbung für den Standort. Die Veranstaltung bringt Fachbesucher aus ganz Deutschland und darüber hinaus in die Region.
5: Wir sind ja in einer sehr fruchtbaren Gegend hier zu Hause und als Absolventin der Hochschule Anhalt bin ich mit der Landwirtschaft natürlich auch sehr verbunden und deswegen freuen wir uns besonders, dass zum vierten Mal die DLRG-Feldtage hier bei uns stattfinden. Seit einem Jahr begannen die Vorbereitungen. Man sieht es an den Früchten, die aufgereiht zur Besichtigung stehen. Und ich denke, es wird für jeden Landwirt, der hierher kommt, die Möglichkeit sein, in Fachgesprächen sich für seinen eigenen Betrieb Anregungen zu holen und das eine oder andere hier mitzunehmen.
1: Mit dabei ist auch die Hochschule Anhalt. Sie präsentiert verschiedene Forschungsprojekte und zeigt, wie wissenschaftliche Erkenntnisse in der landwirtschaftlichen Praxis genutzt werden können.
6: Ist natürlich ein Muss, sich hiermit zu beteiligen, das mit auf dem Stand des Landes Sachsen-Anhalt, wo wir dann auch einen Großteil der Ausstellung mit abdecken. Ja, wir haben verschiedene Projekte, die reichen natürlich von den klassischen Themen im Pflanzenbau bis hin aber auch zu Themen Einsatz von künstliche Intelligenz, Drohnentechnologie in der Landwirtschaft und auch Kombination Energieerzeugung und Pflanzenbau, also Kombination Solar, insbesondere Agri-Photovoltaik und Landwirtschaft.
7: Also aktuell beschäftigen wir uns im Bereich Klimafolgenforschung mit beispielsweise Körnerleguminosen. Welche kann man hier für das mitteldeutsche Trockengebiet anbauen? Die Sojabohne ist hier als Beispiel ein großes Thema. Aber auch die Nischenprodukte, also über die Körnerleguminosen hinaus, wie Chia, Quinoa und dergleichen, die hier mit in die Forschung hineinfallen und wo wir probieren, was kann man hier anbauen, was kann man so anbauen, dass es für die Landwirte dann auch entsprechend nutzbar ist und das Portfolio an landwirtschaftlichen Produkten erweitert, auch wenn es Nischenprodukte sind. Es gibt auch andere Sachen, zum Beispiel die Wintererbse, die wir hier anbauen und ausprobieren. Und hier haben wir sehr gute Erfolge. Also die Wintererbse ist im Ertragszuwachs höher als die Sommererbse. Und das ist schon mal ein Erfolg oder eine Aussage, die wir hier in der Forschung erhalten.
1: Die DLG-Feldtage liefen noch bis Donnerstag auf dem Gelände des Internationalen DLG-Pflanzenzentrums in Bernburg-Strenzfeld.
0: Ab dem 26. Juni steht wieder das beliebte Familienausflugsziel Maislabyrinth in Aschersleben an der Holmer Chaussee klein und groß offen. Neben dem Labyrinth erwartet die Besucher auch wieder das Hüpfburgenland, Riesenrutschen, Kinderschminken, eine Kleinkinderecke mit Riesen-Legosteinen und neu ein Maisbad. Es gibt also allerhand zu entdecken sowie ein attraktives Gewinnspiel obendrauf. Da der Mais noch eine überschaubare Höhe hat, gilt bis zum 3. Juli ein rabattierter Eintritt auf den regulären Eintrittspreis. Dann wären wir sportlich. Das Ende der Verbandsliga 25-26 stand am Wochenende auf dem Programm. Am 19. Juni nahm es der erste FC Bitterfeld-Wolfen ein letztes Mal mit dem tabellenführenden SSC Weißenfels auf. Die Plätze standen schon vor diesem Spiel fest, also ging es nur noch um eins, und zwar die Ehre. Das letzte Spiel der Saison wurde allerdings auch etwas emotional, denn der Trainer des ersten FCs, Peer Rosemeier, trat sein letztes Spiel als Trainer für die Bitterfelder an.
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9: Das Ende der Verbandsliga 2025-26 stand an. Für den tabellenführenden SSC Weißenfels ging es noch einmal auswärts zur Sache. Ihr letztes Spiel gegen den ersten FC Bitterfeld-Wolfen. Beide Mannschaften haben jedoch nichts mehr zu verlieren. Am Abend des 19. Junis ging es also nur noch um die Ehre. Dennoch bleibt es ein emotionales Spiel für den ersten FC, denn Trainer Pierre Rosemeyer trat mit dem Ende der Verbandsliga 25/26 auch sein letztes Spiel als Trainer für den ersten Fußballclub Bitterfeld-Wolfen an.
10: Ja, am Ende ist es, ich glaube, über die 4 Jahre war eine intensive und tolle Zeit und am Ende ein super Verein. Und wir waren dann über längere Zeit dann auch in Gesprächen, in einem Austausch. Der Verein wusste, was mir wichtig ist. Und am Ende habe ich mich dann aus verschiedenen Gründen dagegen entschieden und zu sagen, dann ist das nach 4 Jahren so in Ordnung. Ich habe mich sehr wohl gefühlt hier. Kann nur einen Dank ausrichten, natürlich an die Spieler. Das habe ich vorhin getan, mit dem ich zu tun hatte. Aber auch an viele Leute drumherum, die ich sehr positiv in Erinnerung behalten werde. Und natürlich war bis zum Schluss irgendwie wie der Glaube da, dass man zusammen vielleicht eine weitere Reise, eine neue Etappe einleiten kann. In dem Fall geht es dann ohne mich weiter. Und dann hoffe ich, dass dem Verein auch demnächst gut gehen wird und dass auch erfolgreich sein wird.
9: Mit anwesender Polizeipräsenz geht es auch schon in das Geschehen hinein. Für das letzte Spiel der Saison wird noch einmal alles gegeben. Bitterfeld wird schnell gefährlich, Ball kurz vor dem Tor von Weißenfels, Abgabe an Gründling, aber der stolpert über den Ball. Kurz darauf Flanke vom Mittelfeld an Potapenko. Spielt am Torwart vorbei, aber schießt gegen die Außenseite vom Netz. Auch der SSC zeigt Zähne, hier mit 3 Versuchen den Ball ins Eck der Bitterfelder zu befördern, jedoch jedes Mal von der Verteidigung abgewehrt. Trotz den Versuchen der beiden Teams geht es bis zur Halbzeit unentschieden aus. Allerdings sollte sich das in der zweiten Hälfte ändern. Bitterfeld in der Ecke eingedrängt und der SSC nimmt ab. Schnelle Pässe und Vorlage führen zu Chance für Lehmann. Und die wird auch genutzt, das 0:1 in der 48. Spielminute der Partie. Bitterfeld bleibt mit dem Kopf im Spiel. Nach einem Freistoß, welcher von Lohmann pariert wird, geht der Kampf im Strafbereich weiter. Hier geht ein Bitterfelder zu Boden. Der Schiedsrichter entscheidet einen Foul-Elfmeter. Potapenko geht hierfür an den Ball und holt mit Überzeugung den Ausgleich für seine Mannschaft. Beide Teams spielen mit Willenskraft weiter, jedoch fällt trotz der Bemühungen kein Tor mehr. Somit werden die Punkte zum Abschluss der Saison geteilt. Per Rosemeyer mit seiner letzten Spieleinschätzung seitens des ersten FC Bitterfeld-Wolfen.
10: Ja, ich glaube, in vielen Teilen war es natürlich ein Spiel, wo es weder für uns noch für Weißenfels um irgendwas ging. Trotzdem, glaube ich, hat man in Phasen immer mal wieder gesehen, welche Qualität beide Mannschaften auch fußballerisch haben. Aber natürlich fehlt dann bei so einer Konstellation die letzte Intensität und der letzte Wille. Ich glaube, wir hatten zu großen Teilen einfach die Kontrolle, wie so oft in der Saison. Haben gleich zu Anfang, zu Beginn, eine gute Torchance, die wir nicht machen. Ich glaube, damit kannst du bei den Temperaturen, wenn du 1-0 in Führung gehst, einfach ja, dem Gegner es auch richtig schwer machen, weil es schon das Ziel war, einfach nochmal zu gewinnen. Einfach auch, weil es für viele Jungs, auch für mich, das letzte Spiel heute ist. Nichtsdestotrotz machen wir dann halt einen Fehler, gehen 1-0 in Rückstand. Und ich glaube, bis zum Schluss hat man gesehen, auch die Jungs, die eingewechselt wurden, sind da ein bisschen ins Risiko gegangen, in Form, dass wir auch keine Einwechselspieler mehr hatten, weil viele verletzt sind. Zu sagen, wir probieren es noch irgendwie zu ziehen. Ich glaube, der Punkt ist das Mindeste, was wir heute mitnehmen konnten, wenn man das Spiel betrachtet. Und es ist alles okay. Der Dreier wäre schöner gewesen, euer Sieg, aber wir sind damit zufrieden.
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0: An der Nordseite der St. Jakobskirche in Köthen wird am Sonnabend, den 27. Juni um 17.45 Uhr feierlich eine Tafel enthüllt. die mittlerweile 54. Logotafel der Straße der Musik. Köthen reiht sich damit ein in die länderübergreifende Musik-Tourismus-Route durch Mitteldeutschland. Bereits vertreten sind unter anderem das Mendelssohn-Haus in Leipzig, das Karl-Maria-von-Weber-Museum in Dresden, das Karl-Löwe-Museum in Lübbelhühn oder das Carillon in Erfurt. Kirchenmusikerin Martina Apetz und Daniel Schad, Vorstandsvorsitzender der Straße der Musik, geben einen Einblick in die bedeutende Musikgeschichte der Stadt Köthen, mit der 45 historische Komponisten verbunden sind. Damit sind wir am Ende unserer Montagsausgabe der RBB Aktuellnachrichten. Wir schauen jetzt noch auf den Wetterbericht und im Anschluss daran gern noch auf die Meldungen aus Dessau-Roßlau. Am Dienstag gibt es ab 18 Uhr wieder aktuelle News aus der Redaktion. Bis dahin machen Sie es gut und auf Wiedersehen. 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
1: Morgen erwartet uns freundliches Sommerwetter mit Temperaturen um 30 Grad. Die Sonne scheint nur rund 15 Stunden lang und sorgt für einen überwiegend sonnigen Tag. Regen ist nicht zu erwarten. Dazu weht ein leichter Nordostwind, während nur vereinzelt einige Wolken am Himmel zu sehen sind. Auch in den folgenden Tagen bleibt das Wetter hochsommerlich. Die Temperaturen steigen weiter an und können im Laufe der Woche bis zu 39 Grad erreichen. Niederschläge sind weiterhin nicht in Sicht.

0: In Mosekau wurde es am 7. Juni wieder bunt. Zum zweiten Mal verwandelte sich die Williamstraße beim Straßenkinderfest in einen Treffpunkt für Familien. In entspannter Atmosphäre und sicher abgesperrter Umgebung konnten Kinder und Eltern gemeinsam einen unbeschwerten Tag verbringen.
1: Weil das ja eigentlich eine verkehrsberuhigte Straße ist, haben wir gedacht, und eigentlich auch immer viel Kinder hier spielen, haben wir gedacht, es wäre eigentlich schön, wenn die Kinder auch sicher spielen könnten. Und haben vorher gedacht, einfach, dass wir sagen, wie wäre es, wenn wir die Straße wirklich mal sperren lassen und dann für die Kinder halt den Platz schaffen.
0: Bei sommerlichen Temperaturen sorgte die Kugelkutsche für eine willkommene Abkühlung. Dazu gab es jede Menge Spiel- und Bewegungsangebote, bei denen sich die Kinder austoben konnten.
1: Es sind viele Spiele, die halt von Alters her auf der Straße gemacht werden können, die halt vielerorts nicht mehr möglich sind. Das heißt Rollerfahren, Skaterfahren. Wir haben einfach bloß den Platz geschaffen, um auf der Straße zu spielen. Also es wird viel mit Kreide gemalt, es sind kleine andere Bewegungsspiele.
0: Für viele Familien war das Fest eine schöne Gelegenheit, gemeinsam Zeit an der frischen Luft zu verbringen und die lockere Atmosphäre zu genießen.
1: Ich habe selber Kinder. Ich finde das schön, wenn Kinder den Platz haben zum Spielen. Und von daher macht man das gerne einfach.
0: Organisiert wurde das Straßenkinderfest vom Kunst- und Kulturverein in Mosigkau. Der Verein steckt auch hinter einem weiteren beliebten Fest im Ort.
1: Wir organisieren auch das Kleinkunstfestival in Mosigkau. Es findet dieses Jahr statt am 29.08.26. Und ja, es werden wieder tolle Künstler dabei sein, die dort auftreten.
0: Auf dieses kann man jetzt schon gespannt sein. Der Kunst- und Kulturverein freut sich über jeden einzelnen Besucher.
2: Kardiovaskuläre Erkrankungen, also Erkrankungen, die das Herz und die Blutgefäße betreffen, sind die Todesursache Nummer 1 in Deutschland. Im bundesweiten Vergleich steht Sachsen-Anhalt bei den kardiovaskulären Erkrankungen zudem ziemlich schlecht da. Um dem entgegenzuwirken, gibt es seit 21 Jahren das Symposium Wörlitzer Gespräche Kardiologie aktuell. Im Hotel zum Stein in Wörlitz lud man vom 12. bis zum 14. Juni wieder dazu ein.
3: Hier treffen sich wirklich alle Kardiologen, die in Deutschland führende Positionen einnehmen, zusammen mit Klinikern aus Versorgungskrankenhäusern oder auch niedergelassenen Kollegen, Kardiologen und natürlich auch Hausärzte, die unsere wichtigsten Partner sind. Wir besprechen also Neuerungen in der Kardiologie und vor allen Dingen, wie setze ich die in der Praxis um? Das ist etwas, was leider immer so ein bisschen die Diskrepanz zwischen Studien und Wirklichkeit dann doch hergibt. Ne? Und ich denke, das ist so ein wichtiger Beitrag, dass man die wissenschaftlichen Ergebnisse zeitnah in der Praxis umsetzen kann. Und das macht das Besondere dieses Symposiums auch aus. Ich sage mal Kardiologie zum Anfassen, weil hier Kardiologen von höchster Qualifikation sich mit Leuten treffen, die die Dinge dann in der Praxis umsetzen sollen.
2: An insgesamt 3 Tagen konnten die Teilnehmer des Symposiums zahlreiche Fachvorträge hören. Professor Dr. Britt Hofmann, Herzchirurgin und leitende Oberärztin am Universitätsklinikum Halle, sprach darüber, welche Möglichkeiten es heutzutage zur Behandlung von Herzklappenerkrankungen gibt.
4: Insbesondere Patienten mit asymptomatischer Aortenklappenstenose stehen hier im Fokus. Diese sollten, auch wenn sie keine Beschwerden haben, sich in einem Heart-Team, wenn möglich, vorstellen, um sich beraten zu lassen bezüglich einer interventionellen oder auch operativen Therapie, die offensichtlich bei einer frühzeitigen Therapie auch einen Überlebensvorteil für die Patienten bietet. Es ist außerdem von besonderem Interesse, dass die Patienten sich wirklich regelmäßig, also mindestens einmal im Jahr, besser halbjährlich, beim Kardiologen vorstellen zu einer Kontrolle, um unmittelbare Verschlechterungen oder Veränderungen frühzeitig mitzubekommen und auch um die Laborwerte zu untersuchen, falls dort Veränderungen sind, damit eine Therapie zeitnah eingeleitet werden kann.
2: Ein sehr wichtiges Thema in der Kardiologie ist natürlich das Cholesterin. Professor Dr. Xenia Stach leitet die Abteilung für Endokrinologie und Diabetologie am Potsdamer Klinikum Ernst von Bergmann und weiß, dass viele Menschen diesbezüglich falsche Vorstellungen haben.
5: Tatsächlich muss man sagen, wenn wir über das Cholesterin sprechen, gibt es ja, sag mal, auch in dem Volksmund immer mal wieder das Böse und das hab dich lieb. Fakt ist aber, dass alle Cholesterinpartikel, vor allem natürlich das LDL-Cholesterin, Triglyceride und natürlich auch das Lipoprotein klein a, das sind Parameter, die dazu führen, dass die Gefäße verkalken. Leider Gottes erfahren wir immer mal wieder, dass es durchaus in den Medien und Familie, Freunde vielleicht auch, die sogenannte Cholesterinlüge, wo man tatsächlich lipidsenkende Substanzen, die natürlich eine Indikation haben, also sprich Dinge vermeiden, also wie Herzinfarkt, Schlaganfall, die auch die Daseinsberechtigung haben, die einzunehmen. Und dann kommt die Cholesterinlüge, wo es dann heißt, es wäre ja alles nur erfunden und LDL-Cholesterin ist ja nicht die treibende Kraft. Fakt ist aber, so ist es nicht. Es ist schlicht und einfach Fakt, dass LDL-Cholesterin genau dieser Partikel ist, den die Gefäßwände dann letzten Endes aufnehmen und Verkalkung entstehen.
2: Wenn es um die Behandlung geht, ist es dabei ganz wichtig, dass nicht nur auf Laborparameter geschaut wird.
5: Was wir behandeln, ist das komplette Risiko von in unseren Menschen, Patienten. Und da geht es natürlich auch um alle Risikofaktoren. Blutdruck, Diabetes, Rauchen, Lebensstil und natürlich auch das Cholesterin. Wenn wir sozusagen das Risiko bestimmt haben und entsprechend auch die Zielwerte vom LDL-Cholesterin, natürlich auch vom Blutdruck und auch von dem HbA1c bestimmen. Wichtig ist, dass man dann, wenn LDL-Zielwerte und vor allem Diabetiker, und da annotieren wir ja sowohl in Milligramm pro Deziliter wie auch Millimol pro Liter, das muss man für sich ganz individuell risikoadjustiert festlegen und entsprechend auch diesen Zielwert erreichen. Durchaus kann es auch bei 1,5 Millimol pro Liter sein, unter 70 Milligramm pro Deziliter und.
2: Professor Dr. Ute Seeland von der Medizinischen Fakultät der Otto von Guericke Universität Magdeburg sprach beim Symposium über das Thema geschlechtersensible Medizin.
6: Es ist so, dass das Frauenherz tatsächlich anders schlägt als das Männerherz und das war lange Zeit kein Forschungsthema und auch nicht in den Therapiestrategien wurde das weibliche Geschlecht mitbedacht. Die geschlechtersensible Medizin hat beide Geschlechter im Fokus. Denn in der Kardiologie ist es richtig, dass wir dort eine große Wissenslücke haben zum genetischen Geschlecht des weiblichen Geschlechtes und des männlichen Geschlechtes und den Hormonen. Das heißt, all dieses spielt eine große Rolle, wenn wir uns um Prävention kümmern und auch um Therapie. Und das wurde bisher überhaupt nicht erforscht. Und gerade diese Unterschiede zwischen Frauen und Männern, die sind es, die es uns besonders interessieren.
2: Bei der geschlechtersensiblen Medizin wird die Interaktion zwischen dem sogenannten soziokulturellen Geschlecht und dem biologischen Geschlecht erforscht.
6: Das biologische Geschlecht, das kennen wir ganz gut über die Genetik und über die Hormone. Das soziokulturelle Geschlecht, das bedeutet, dass wir auch sowohl die Altersgrenzen und die Altersstrata, also das Alter mit in die Berücksichtigung unserer Forschung nehmen, als auch zum Beispiel den sozioökonomischen Status, als auch wer macht mehr Care-Arbeit, wer macht weniger Care-Arbeit, wer hat Pflegearbeit sonst noch so zu leisten für Angehörige und auch die Ethnizität und auch wie fühle ich mich in meinem Geschlecht, mit der Geschlechteridentität. All diese Dinge nehmen wir mit in den Fokus in unsere Studien rein.
2: Ute Seeland findet, dass ein Umdenken in genau diesem Bereich notwendig ist.
6: Wir haben ja alle festgestellt, dass sowohl die Ärztinnen und Ärzte als auch die Patientinnen, Patienten und das Pflegepersonal unzufrieden sind mit dem Gesundheitssystem zurzeit. Das liegt unter anderem daran, dass wir nicht die richtigen Werkzeuge haben für alle Menschen. Und diese Werkzeuge zu erforschen, das heißt, dass sie individuell geschlechtersensibel eingesetzt werden können, das ist unsere Aufgabe. Und deshalb denken wir, dass jetzt ein Umdenken nötig ist. Das hat auch den Vorteil, dass wir viel mehr Wissen in die Prävention geben können. Das heißt, wenn wir vorher die Erkrankungen erkennen oder den Weg dorthin erkennen und vorher was machen können, dann ist das sehr viel effektiver, auch kostengünstiger und alle sind viel zufriedener, als wenn wir erst warten, bis ein Organsystem kaputt gegangen ist.
2: Neben den Fachvorträgen gab es auch wieder eine Industrieausstellung. Hier präsentierten sich unterschiedliche Firmen, die modernste Technologien im Bereich der Kardiologie entwickeln. So konnte man unter anderem mit Inside Heart einen Einblick in das menschliche Herz mit einer Augmented Reality Brille bekommen. Für die wissenschaftliche Leiterin der Wörlitzer Gespräche, Dr. Karin Rüback, ist vor allem eines beim Thema Herzgesundheit noch ganz wichtig: dass der Patient auch selber aktiv wird.
3: Der Patient selbst kann enorm viel zu seiner Herzgesundheit beitragen. Wir reden immer davon, von Lebensstilmodifikation. Das ist ein leider unbeliebtes Thema unter unseren Patienten. Das heißt, er soll sich gesund ernähren, er soll auf seinen Cholesterinstoffwechsel achten, er soll wenig Zucker essen, aber er soll sich auch bewegen. Und das ist etwas, was manchmal schwierig ist, dem Patienten zu erklären, weil er soll mitmachen und er hat auch eine Eigenverantwortung für seine Gesundheit. Und das ist die Basis jeder Therapie. Da hilft die beste Tablette nichts und auch keine Operation, wenn diese Dinge der Basis, nämlich der Patient selber als hochmotiviertes Mitglied dieses Teams, wir sind ja ein Team, Behandler und Patient, und das sollte man nicht vergessen, ohne ihn geht's nicht, und das sind die wichtigsten Dinge eigentlich.
2: Interessante Vorträge, Einblicke in moderne Technologien und der persönliche sowie kollegiale Austausch standen bei den 21. Wörlitzer Gesprächen im Hotel zum Stein wieder im Fokus. Ausgestattet mit den neuesten wissenschaftlichen Erkenntnissen im Bereich der Kardiologie, können die Ärzte diese nun in der Praxis umsetzen.

0: Schön, dass Sie mit dabei sind zur neuen Woche der RBB Aktuellnachrichten. Frauenherzen schlagen anders und genau deshalb brauchen Frauen eine Medizin, die diese Besonderheiten berücksichtigt. Darüber informierte Dr. Anwar Hanna, Chefarzt der Klinik für Innere Medizin 1 am Gottsche-Klinikum in Bitterfeld, in einem ganz besonderen Vortrag. Zu diesem lud er den Unternehmerinnen-Stammtisch in das Klinikum ein. Die große Resonanz, die engagierte Diskussion und die vielen fundierten Fragen haben gezeigt, wie wichtig dieses Thema ist. Herz-Kreislauf-Erkrankungen sind die häufigste Todesursache bei Frauen. Dennoch unterscheiden sich Symptome, Krankheitsverläufe und teilweise auch Therapien oft von denen bei Männern. Deshalb setzt das Gottsche-Klinikum auf eine geschlechtersensible Medizin, von der Prävention über die Diagnostik bis zur individuellen Therapie. Geschlechtersensible Medizin ist kein Zusatzangebot, sondern ein Qualitätsmerkmal moderner Medizin. Bernburg hat in der vergangenen Woche ganz im Zeichen der Landwirtschaft gestanden. Auf den DLG-Feldtagen traf sich die Agrarbranche, um neue Entwicklungen im Pflanzenbau zu präsentieren und zu diskutieren. Zwischen moderner Technik, digitalen Anwendungen und Fragen der Nachhaltigkeit ging es dabei vor allem um die Zukunft einer Branche im Wandel.
1: Auf den DLG-Feldtagen präsentieren Unternehmen, Verbände und Forschungseinrichtungen neue Entwicklungen für den Pflanzenbau. Im Mittelpunkt stehen moderne Technik, digitale Anwendungen und nachhaltige Anbaustrategien. Das diesjährige Motto lautet Pflanzenbau out of the box. Dahinter steckt die Idee, über bestehende Konzepte hinauszudenken und neue Lösungen für die Landwirtschaft zu entwickeln.
2: Ja, die Feldtage der DLG starten unter dem Motto out of the box. Was soll uns das sagen? Wir wollen einfach auch mal out of the box denken. Das heißt, mal zur Seite gucken, was gibt es für neue Entwicklungen in der Robotik, in der KI-Nutzung, in guten, neuen Ideen beim Pflanzenschutz. Das ist zum Beispiel, insbesondere, dass wir weniger Pflanzenschutz einsetzen, dadurch, dass wir gezielter den Pflanzenschutz einsetzen. Da gibt es mittlerweile schöne Techniken und die entwickeln sich immer weiter. Und das ist das Schaufenster heute dafür.
1: Die DLG-Feldtage gelten als eine der wichtigsten Freiluftmessen für den Pflanzenbau in Deutschland. Tausende Besucher nutzen die Veranstaltungen, um sich über die aktuellen Entwicklungen auszutauschen und neue Technologien kennenzulernen.
3: Ja, wir reden ja oft darüber, dass Sachsen-Anhalt hinten liegt, aber im Bereich Landwirtschaft sind wir ganz vorne, sind wir in vielen Bereichen Spitze in ganz Deutschland. Das liegt nicht nur an den Böden, die wir haben, die sehr gut sind, sondern es liegt insgesamt an unserer Struktur, an den Menschen, die in der Landwirtschaft arbeiten. Und diese DLG-Feldtage, die wir jetzt zum vierten Mal insgesamt den letzten Jahrzehnte hier nach Sachsen-Anhalt geholt haben, die zeigen halt, was in der Landwirtschaft in der Zukunft erwartet wird. Das Thema künstliche Intelligenz wird hineinkommen, was wir jetzt auch in Sachsen-Anhalt stärker in unsere Ausbildung reinbringen. Das Thema Düngung, das Thema Pflanzenschutz, das Thema neue Züchtungsmethoden, all das sehen wir hier, diskutieren wir hier auch gemeinsam an mehreren Tagen. Und ich bin sehr dankbar, wieder Gastgeber zu sein, jetzt sogar als Ministerpräsident hier in Sachsen-Anhalt und über 20.000 Menschen aus ganz Deutschland, ja teils aus ganz Europa hier in Bernburg begrüßen zu können.
1: Dabei geht es nicht nur um die Technik, sondern auch um die Zukunft der Betriebe. Themen wie Klimawandel, Wirtschaftlichkeit und neue Anforderungen an die Landwirtschaft beschäftigen viele Landwirte.
4: Also wir haben große Herausforderungen im Moment in wirtschaftlicher Hinsicht, weil wir, sage ich mal, gestiegene Kosten haben seit 3-4 Jahren, die nicht wieder runtergegangen sind, aber unsere Erzeugerpreise sind auf einem Vor-Corona-Niveau. Das macht uns im Moment sehr betroffen und bringt auch enorme finanzielle Schwierigkeiten.

0: auf die landwirtschaftlichen Betriebe, was die Liquidität angeht. Aber wir haben auch Herausforderungen mit der Düngeverordnung, die nach wie vor in der Schwebe steht. Wie können wir in Zukunft unsere Flächen bedarfsgerecht düngen, unsere Pflanzen so ernähren, dass sie den Ertrag bringen mit der gewünschten Qualität? Da brauchen wir dringend eine Neujustierung und vor allen Dingen neue Regelungen über die Bundesregierung. Die Länder sind auf dem richtigen Weg. Jetzt müssen wir mit dem Bund da in die Verhandlungen treten, um das auf den Weg zu bringen. Dann ist die Förderperiode steht vor der Tür, die nächste, die normalerweise ab 28 gelten soll. Da laufen die Vorbereitungen, wie wir die Landwirtschaft zukünftig unterstützen. Denn wir brauchen die Innovation und wir brauchen aber auch die Ernährungssicherheit. Und das ist hier der Schauplatz auf den DLG-Feldtagen, wo wir mit der Züchtung ins Gespräch kommen, aber auch mit der Pflanzenschutzindustrie, mit der Düngeindustrie, wie wir innovativ, sag ich mal, die Ressourcen schonen und trotzdem unsere Erträge stabil halten bzw. auch so anpassen können, dass die Betriebe damit erfolgreich nach vorne gehen können.
1: Für Bernburg sind die Feldtage zugleich eine wichtige Werbung für den Standort. Die Veranstaltung bringt Fachbesucher aus ganz Deutschland und darüber hinaus in die Region.
2: Wir sind ja in einer sehr fruchtbaren Gegend hier zu Hause und als Absolventin der Hochschule Anhalt bin ich mit der Landwirtschaft natürlich auch sehr verbunden und deswegen freuen wir uns besonders, dass zum vierten Mal die DLRG-Feldtage hier bei uns stattfinden. Seit einem Jahr begannen die Vorbereitungen. Man sieht es an den Früchten, die aufgereiht zur Besichtigung stehen. Und ich denke, es wird für jeden Landwirt, der hierher kommt, die Möglichkeit sein, in Fachgesprächen sich für seinen eigenen Betrieb Anregungen zu holen und das eine oder andere hier mitzunehmen.
1: Mit dabei ist auch die Hochschule Anhalt. Sie präsentiert verschiedene Forschungsprojekte und zeigt, wie wissenschaftliche Erkenntnisse in der landwirtschaftlichen Praxis genutzt werden können.
3: Ist natürlich ein Muss, sich hiermit zu beteiligen, das mit auf dem Stand des Landes Sachsen-Anhalt, wo wir dann auch einen Großteil der Ausstellung mit abdecken. Ja, wir haben verschiedene Projekte, die reichen natürlich von den klassischen Themen im Pflanzenbau bis hin aber auch zu Themen Einsatz von künstliche Intelligenz, Drohnentechnologie in der Landwirtschaft und auch Kombination Energieerzeugung und Pflanzenbau, also Kombination Solar, insbesondere Agri-Photovoltaik und Landwirtschaft.
4: Also aktuell beschäftigen wir uns im Bereich Klimafolgenforschung mit beispielsweise Körnerleguminosen. Welche kann man hier für das mitteldeutsche Trockengebiet anbauen? Die Sojabohne ist hier als Beispiel ein großes Thema. Aber auch die Nischenprodukte, also über die Körnerleguminosen hinaus, wie Chia, Quinoa und dergleichen, die hier mit in die Forschung hineinfallen und wo wir probieren, was kann man hier anbauen, was kann man so anbauen, dass es für die Landwirte dann auch entsprechend nutzbar ist und das Portfolio an landwirtschaftlichen Produkten erweitert, auch wenn es Nischenprodukte sind. Es gibt auch andere Sachen, zum Beispiel die Wintererbse, die wir hier anbauen und ausprobieren. Und hier haben wir sehr gute Erfolge. Also die Wintererbse ist im Ertragszuwachs höher als die Sommererbse. Und das ist schon mal ein Erfolg oder eine Aussage, die wir hier in der Forschung erhalten.
1: Die DLG-Feldtage liefen noch bis Donnerstag auf dem Gelände des Internationalen DLG-Pflanzenzentrums in Bernburg-Strenzfeld.
5: Ab dem 26. Juni steht wieder das beliebte Familienausflugsziel Maislabyrinth in Aschersleben an der Heumer Chaussee klein und groß offen. Neben dem Labyrinth erwartet die Besucher auch wieder das Hüpfburgenland, Riesenrutschen, Kinderschminken, eine Kleinkinderecke mit Riesen-Legosteinen und neu ein Maisbad. Es gibt also allerhand zu entdecken sowie ein attraktives Gewinnspiel obendrauf. Da der Mais noch eine überschaubare Höhe hat, gilt bis zum 3. Juli ein rabattierter Eintritt auf den regulären Eintrittspreis. Dann werden wir sportlich. Das Ende der Verbandsliga 25-26 stand am Wochenende auf dem Programm. Am 19. Juni nahm es der erste FC Bitterfeld-Wolfen ein letztes Mal mit dem tabellenführenden SSC Weißenfels auf. Die Plätze standen schon vor diesem Spiel fest, also ging es nur noch um eins, und zwar die Ehre. Das letzte Spiel der Saison wurde allerdings auch etwas emotional, denn der Trainer des ersten FCs, Peer Rosemeier,

0: trat sein letztes Spiel als Trainer für die Bitterfelder an.
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2: Das Ende der Verbandsliga 2025/26 stand an. Für den tabellenführenden SSC Weißenfels ging es noch einmal auswärts zur Sache. Ihr letztes Spiel gegen den ersten FC Bitterfeld-Wolfen. Beide Mannschaften haben jedoch nichts mehr zu verlieren. Am Abend des 19. Junis ging es also nur noch um die Ehre. Dennoch bleibt es ein emotionales Spiel für den ersten FC, denn Trainer Pierre Rosemeyer trat mit dem Ende der Verbandsliga 25/26 auch sein letztes Spiel als Trainer für den ersten Fußballclub Bitterfeld-Wolfen an.
3: Ja, am Ende ist es, ich glaube, über die 4 Jahre war eine intensive und tolle Zeit in einem super Verein. Und wir waren dann über längere Zeit dann auch in Gesprächen, in einem Austausch. Der Verein wusste, was mir wichtig ist. Und am Ende habe ich mich dann aus verschiedenen Gründen dagegen entschieden. Und zu sagen, dann ist das nach 4 Jahren so in Ordnung. Ich habe mich sehr wohl gefühlt hier. Kann nur einen Dank ausrichten natürlich an die Spieler. Das habe ich vorhin getan, mit dem ich zu tun hatte. Aber auch an viele Leute drumherum, die ich sehr positiv in Erinnerung behalten werde. Und natürlich war bis zum Schluss irgendwie wie der Glaube da, dass man zusammen vielleicht eine weitere Reise, eine neue Etappe einleiten kann. In dem Fall geht es dann ohne mich weiter. Und dann hoffe ich, dass dem Verein auch demnächst gut gehen wird und dass es auch erfolgreich sein wird.
2: Mit anwesender Polizeipräsenz geht es auch schon in das Geschehen hinein. Für das letzte Spiel der Saison wird noch einmal alles gegeben. Bitterfeld wird schnell gefährlich, Ball kurz vor dem Tor von Weißenfels, Abgabe an Gründling, aber der stolpert über den Ball. Kurz darauf Flanke vom Mittelfeld an Potapenko. Spielt am Torwart vorbei, aber schießt gegen die Außenseite vom Netz. Auch der SSC zeigt Zähne, hier mit 3 Versuchen den Ball ins Eck der Bitterfelder zu befördern, jedoch jedes Mal von der Verteidigung abgewehrt. Trotz den Versuchen der beiden Teams geht es bis zur Halbzeit unentschieden aus. Allerdings sollte sich das in der zweiten Hälfte ändern. Bitterfeld in der Ecke eingedrängt und der SSC nimmt ab. Schnelle Pässe und Vorlage führen zu Chance für Lehmann. Und die wird auch genutzt, das 0:1 in der 48. Spielminute der Partie. Bitterfeld bleibt mit dem Kopf im Spiel. Nach einem Freistoß, welcher von Lohmann pariert wird, geht der Kampf im Strafbereich weiter. Hier geht ein Bitterfelder zu Boden. Der Schiedsrichter entscheidet einen Foul-Elfmeter. Potapenko geht hierfür an den Ball und holt mit Überzeugung den Ausgleich für seine Mannschaft. Beide Teams spielen mit Willenskraft weiter, jedoch fällt trotz der Bemühungen kein Tor mehr. Somit werden die Punkte zum Abschluss der Saison geteilt. Per Rosemeyer mit seiner letzten Spieleinschätzung seitens des ersten FC Bitterfeld-Wolfen.
3: Ja, ich glaube, in vielen Teilen war es natürlich ein Spiel, wo es weder für uns noch für Weißenfels um irgendwas ging. Trotzdem, glaube ich, hat man in Phasen immer mal wieder gesehen, welche Qualität beide Mannschaften auch fußballerisch haben. Aber natürlich fehlt dann bei so einer Konstellation die letzte Intensität und der letzte Wille. Ich glaube, wir hatten zu großen Teilen einfach die Kontrolle, wie so oft in der Saison. Haben gleich zu Anfang, zu Beginn eine gute Torchance, die wir nicht machen. Ich glaube, damit kannst du bei den Temperaturen, wenn du 1-0 in Führung gehst, einfach ja, dem Gegner es auch richtig schwer machen, weil es schon das Ziel war, einfach nochmal zu gewinnen. Einfach auch, weil es für viele Jungs, auch für mich, das letzte Spiel heute ist. Nichtsdestotrotz machen wir dann halt einen Fehler, gehen 1-0 in Rückstand. Und ich glaube, bis zum Schluss hat man gesehen, auch die Jungs, die eingewechselt wurden, sind da ein bisschen ins Risiko gegangen, in Form, dass wir auch keine Einwechselspieler mehr hatten, weil viele verletzt sind. Zu sagen, wir probieren es noch irgendwie zu ziehen. Ich glaube, der Punkt ist das Mindeste, was wir heute mitnehmen konnten, wenn man das Spiel betrachtet. Und es ist alles okay. Der Dreier wäre schöner gewesen, euer Sieg, aber wir sind damit zufrieden.
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1: An der Nordseite der St. Jakobskirche in Köthen wird am Sonnabend, den 27. Juni um 17.45 Uhr feierlich eine Tafel enthüllt. Die mittlerweile 54. Logotafel der Straße der Musik. Köthen reiht sich damit ein in die länderübergreifende Musiktourismusroute durch Mitteldeutschland. Bereits vertreten sind unter anderem das Mendelssohn-Haus in Leipzig, das Karl-Maria-von-Weber-Museum in Dresden, das Karl-Löwe-Museum in Lübbejün oder das Carillon in Erfurt. Kirchenmusikerin Martina Apetz und Daniel Schad, Vorstandsvorsitzender der Straße der Musik, geben einen Einblick in die bedeutende Musikgeschichte der Stadt Köthen, mit der 45 historische Komponisten verbunden sind. Damit sind wir am Ende unserer Montagsausgabe der RBB Aktuellnachrichten. Wir schauen jetzt noch auf den Wetterbericht und im Anschluss daran gern noch auf die Meldungen aus Dessau-Roßlau. Am Dienstag gibt es ab 18 Uhr wieder aktuelle News aus der Redaktion. Bis dahin, machen Sie es gut und auf Wiedersehen.
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5: Morgen erwartet uns freundliches Sommerwetter mit Temperaturen um 30 Grad. Die Sonne scheint nur rund 15 Stunden lang und sorgt für einen überwiegend sonnigen Tag. Regen ist nicht zu erwarten. Dazu weht ein leichter Nordostwind, während nur vereinzelt einige Wolken am Himmel zu sehen sind. Auch in den folgenden Tagen bleibt das Wetter hochsommerlich. Die Temperaturen steigen weiter an und können im Laufe der Woche bis zu 39 Grad erreichen. Niederschläge sind weiterhin nicht in Sicht.

0: In Mosekau wurde es am 7. Juni wieder bunt. Zum zweiten Mal verwandelte sich die Williamstraße beim Straßenkinderfest in einen Treffpunkt für Familien. In entspannter Atmosphäre und sicher abgesperrter Umgebung konnten Kinder und Eltern gemeinsam einen unbeschwerten Tag verbringen.
1: Weil das ja eigentlich eine verkehrsberuhigte Straße ist, haben wir gedacht, und eigentlich auch immer viele Kinder hier spielen, haben wir gedacht, es wäre eigentlich schön, wenn die Kinder auch sicher spielen könnten. Und haben vorher gedacht, einfach, dass wir sagen, wie wäre es, wenn wir die Straße wirklich mal sperren lassen und dann für die Kinder halt den Platz schaffen.
0: Bei sommerlichen Temperaturen sorgte die Kugelkutsche für eine willkommene Abkühlung. Dazu gab es jede Menge Spiel- und Bewegungsangebote, bei denen sich die Kinder austoben konnten.
1: Es sind viele Spiele, die halt von Alters her auf der Straße gemacht werden können, die halt vielerorts nicht mehr möglich sind. Das heißt Rollerfahren, Skaterfahren. Wir haben einfach bloß den Platz geschaffen, um auf der Straße zu spielen. Also es wird viel mit Kreide gemalt, es sind kleine andere Bewegungsspiele.
0: Für viele Familien war das Fest eine schöne Gelegenheit, gemeinsam Zeit an der frischen Luft zu verbringen und die lockere Atmosphäre zu genießen.
1: Ich habe selber Kinder. Ich finde das schön, wenn Kinder den Platz haben zum Spielen. Und von daher macht man das gerne einfach.
0: Organisiert wurde das Straßenkinderfest vom Kunst- und Kulturverein in Mosigkau. Der Verein steckt auch hinter einem weiteren beliebten Fest im Ort.
1: Wir organisieren auch das Kleinkunstfestival in Mosigkau. Es findet dieses Jahr statt am 29.08.26. Und ja, es werden wieder tolle Künstler dabei sein, die dort auftreten.
0: Auf dieses kann man jetzt schon gespannt sein. Der Kunst- und Kulturverein freut sich über jeden einzelnen Besucher.
2: Kardiovaskuläre Erkrankungen, also Erkrankungen, die das Herz und die Blutgefäße betreffen, sind die Todesursache Nummer 1 in Deutschland. Im bundesweiten Vergleich steht Sachsen-Anhalt bei den kardiovaskulären Erkrankungen zudem ziemlich schlecht da. Um dem entgegenzuwirken, gibt es seit 21 Jahren das Symposium Wörlitzer Gespräche Kardiologie aktuell. Im Hotel zum Stein in Wörlitz lud man vom 12. bis zum 14. Juni wieder dazu ein.
3: Hier treffen sich wirklich alle Kardiologen, die in Deutschland führende Positionen einnehmen, zusammen mit Klinikern aus Versorgungskrankenhäusern oder auch niedergelassenen Kollegen, Kardiologen und natürlich auch Hausärzte, die unsere wichtigsten Partner sind. Wir besprechen also Neuerungen in der Kardiologie und vor allen Dingen, wie setze ich die in der Praxis um? Das ist etwas, was leider immer so ein bisschen die Diskrepanz zwischen Studien und Wirklichkeit dann doch hergibt. Ne? Und ich denke, das ist so ein wichtiger Beitrag, dass man die wissenschaftlichen Ergebnisse zeitnah in der Praxis umsetzen kann. Und das macht das Besondere dieses Symposiums auch aus. Ich sage mal Kardiologie zum Anfassen, weil hier Kardiologen von höchster Qualifikation sich mit Leuten treffen, die die Dinge dann in der Praxis umsetzen sollen.
2: An insgesamt 3 Tagen konnten die Teilnehmer des Symposiums zahlreiche Fachvorträge hören. Professor Dr. Britt Hofmann, Herzchirurgin und leitende Oberärztin am Universitätsklinikum Halle, sprach darüber, welche Möglichkeiten es heutzutage zur Behandlung von Herzklappenerkrankungen gibt.
4: Insbesondere Patienten mit asymptomatischer Aortenklappenstenose stehen hier im Fokus. Diese sollten, auch wenn sie keine Beschwerden haben, sich in einem Heart-Team, wenn möglich, vorstellen, um sich beraten zu lassen bezüglich einer interventionellen oder auch operativen Therapie, die offensichtlich bei einer frühzeitigen Therapie auch einen Überlebensvorteil für die Patienten bietet. Es ist außerdem von besonderem Interesse, dass die Patienten sich wirklich regelmäßig, also mindestens einmal im Jahr, besser halbjährlich, beim Kardiologen vorstellen zu einer Kontrolle, um unmittelbare Verschlechterungen oder Veränderungen frühzeitig mitzubekommen und auch um die Laborwerte zu untersuchen, falls dort Veränderungen sind, damit eine Therapie zeitnah eingeleitet werden kann.
2: Ein sehr wichtiges Thema in der Kardiologie ist natürlich das Cholesterin. Professor Dr. Xenia Stach leitet die Abteilung für Endokrinologie und Diabetologie am Potsdamer Klinikum Ernst von Bergmann und weiß, dass viele Menschen diesbezüglich falsche Vorstellungen haben.
5: Tatsächlich muss man sagen, wenn wir über das Cholesterin sprechen, gibt es ja, auch in dem Volksmund immer mal wieder das Böse und das hab dich lieb. Fakt ist aber, dass alle Cholesterinpartikel, vor allem natürlich das LDL-Cholesterin, Triglyceride und natürlich auch das Lipoprotein klein a, das sind Parameter, die dazu führen, dass die Gefäße verkalken. Leider Gottes erfahren wir immer mal wieder, dass es durchaus in den Medien und Familie, Freunde vielleicht auch, die sogenannte Cholesterinlüge, wo man tatsächlich lipidsenkende Substanzen, die natürlich eine Indikation haben, also sprich Dinge vermeiden, also wie Herzinfarkt, Schlaganfall, die auch die Daseinsberechtigung haben, die einzunehmen. Und dann kommt die Cholesterinlüge, wo es dann heißt, es wäre ja alles nur erfunden und LDL-Cholesterin ist ja nicht die treibende Kraft. Fakt ist aber, so ist es nicht. Es ist schlicht und einfach Fakt, dass LDL-Cholesterin genau dieser Partikel ist, den die Gefäßwände dann letzten Endes aufnehmen und Verkalkung entstehen.
2: Wenn es um die Behandlung geht, ist es dabei ganz wichtig, dass nicht nur auf Laborparameter geschaut wird.
5: Was wir behandeln, ist das komplette Risiko von unseren Menschen, Patienten. Und da geht es natürlich auch um alle Risikofaktoren. Blutdruck, Diabetes, Rauchen, Lebensstil und natürlich auch das Cholesterin. Wenn wir sozusagen das Risiko bestimmt haben und entsprechend auch die Zielwerte vom LDL-Cholesterin, natürlich auch vom Blutdruck und auch von dem HbA1c bestimmen. Wichtig ist, dass man dann, wenn LDL-Zielwerte und vor allem Diabetiker, und da annotieren wir ja sowohl in Milligramm pro Deziliter wie auch Millimol pro Liter,

0: wurde das weibliche Geschlecht mitbedacht. Die geschlechtersensible Medizin hat beide Geschlechter im Fokus. Denn in der Kardiologie ist es richtig, dass wir dort eine große Wissenslücke haben zum genetischen Geschlecht des weiblichen Geschlechtes und des männlichen Geschlechtes und den Hormonen. Das heißt, all dieses spielt eine große Rolle, wenn wir uns um Prävention kümmern und auch um Therapie. Und das wurde bisher überhaupt nicht erforscht. Und gerade diese Unterschiede zwischen Frauen und Männern, die sind es, die es uns besonders interessieren.
1: Bei der geschlechtersensiblen Medizin wird die Interaktion zwischen dem sogenannten soziokulturellen Geschlecht und dem biologischen Geschlecht erforscht.
0: Das biologische Geschlecht, das kennen wir ganz gut über die Genetik und über die Hormone. Das soziokulturelle Geschlecht, das bedeutet, dass wir auch sowohl die Altersgrenzen und die Altersstrata, also das Alter, mit in die Berücksichtigung unserer Forschung nehmen, als auch zum Beispiel den sozioökonomischen Status, als auch wer macht mehr Care-Arbeit, wer macht weniger Care-Arbeit, wer hat Pflegearbeit sonst noch so zu leisten für Angehörige und auch die Ethnizität und auch wie fühle ich mich in meinem Geschlecht, mit der Geschlechteridentität. All diese Dinge nehmen wir mit in den Fokus in unsere Studien rein.
1: Ute Seeland findet, dass ein Umdenken in genau diesem Bereich notwendig ist.
0: Wir haben ja alle festgestellt, dass sowohl die Ärztinnen und Ärzte als auch die Patientinnen, Patienten und das Pflegepersonal unzufrieden sind mit dem Gesundheitssystem zurzeit. Das liegt unter anderem daran, dass wir nicht die richtigen Werkzeuge haben für alle Menschen. Und diese Werkzeuge zu erforschen, das heißt, dass sie individuell geschlechtersensibel eingesetzt werden können, das ist unsere Aufgabe. Und deshalb denken wir, dass jetzt ein Umdenken nötig ist. Das hat auch den Vorteil, dass wir viel mehr Wissen in die Prävention geben können. Das heißt, wenn wir vorher die Erkrankungen erkennen oder den Weg dorthin erkennen und vorher was machen können, dann ist das sehr viel effektiver, auch kostengünstiger und alle sind viel zufriedener, als wenn wir erst warten, bis ein Organsystem kaputt gegangen ist.
1: Neben den Fachvorträgen gab es auch wieder eine Industrieausstellung. Hier präsentierten sich unterschiedliche Firmen, die modernste Technologien im Bereich der Kardiologie entwickeln. So konnte man unter anderem mit Inside Heart einen Einblick in das menschliche Herz mit einer Augmented Reality Brille bekommen. Für die wissenschaftliche Leiterin der Wörlitzer Gespräche, Dr. Karin Rüback, ist vor allem eines beim Thema Herzgesundheit noch ganz wichtig: dass der Patient auch selber aktiv wird.
2: Der Patient selbst kann enorm viel zu seiner Herzgesundheit beitragen. Wir reden immer davon von Lebensstilmodifikation. Das ist ein leider unbeliebtes Thema unter unseren Patienten. Das heißt, er soll sich gesund ernähren, er soll auf seinen Cholesterinstoffwechsel achten, er soll wenig Zucker essen, aber er soll sich auch bewegen. Und das ist etwas, was manchmal schwierig ist, dem Patienten zu erklären, weil er soll mitmachen und er hat auch eine Eigenverantwortung für seine Gesundheit. Und das ist die Basis jeder Therapie. Da hilft die beste Tablette nichts und auch keine Operation, wenn diese Dinge der Basis, nämlich der Patient selber als hochmotiviertes Mitglied dieses Teams, wir sind ja ein Team, Behandler und Patient, und das sollte man nicht vergessen, ohne ihn geht's nicht, und das sind die wichtigsten Dinge eigentlich.
1: Interessante Vorträge, Einblicke in moderne Technologien und der persönliche sowie kollegiale Austausch standen bei den 21. Wörlitzer Gesprächen im Hotel zum Stein wieder im Fokus. Ausgestattet mit den neuesten wissenschaftlichen Erkenntnissen im Bereich der Kardiologie, können die Ärzte diese nun in der Praxis umsetzen.

0: Schön, dass Sie mit dabei sind zur neuen Woche der RBB Aktuellen Nachrichten. Frauenherzen schlagen anders und genau deshalb brauchen Frauen eine Medizin, die diese Besonderheiten berücksichtigt. Darüber informierte Dr. Anwar Hanna, Chefarzt der Klinik für Innere Medizin 1 am Gottsche-Klinikum in Bitterfeld, in einem ganz besonderen Vortrag. Zu diesem lud er den Unternehmerinnen-Stammtisch in das Klinikum ein. Die große Resonanz, die engagierte Diskussion und die vielen fundierten Fragen haben gezeigt, wie wichtig dieses Thema ist. Herz-Kreislauf-Erkrankungen sind die häufigste Todesursache bei Frauen. Dennoch unterscheiden sich Symptome, Krankheitsverläufe und teilweise auch Therapien oft von denen bei Männern. Deshalb setzt das Gottsche Klinikum auf eine geschlechtersensible Medizin, von der Prävention über die Diagnostik bis zur individuellen Therapie. Geschlechtersensible Medizin ist kein Zusatzangebot, sondern ein Qualitätsmerkmal moderner Medizin. Bernburg hat in der vergangenen Woche ganz im Zeichen der Landwirtschaft gestanden. Auf den DLG-Feldtagen traf sich die Agrarbranche, um neue Entwicklungen im Pflanzenbau zu präsentieren und zu diskutieren. Zwischen moderner Technik, digitalen Anwendungen und Fragen der Nachhaltigkeit ging es dabei vor allem um die Zukunft einer Branche im Wandel.
1: Auf dem DLG-Feldtagen präsentieren Unternehmen, Verbände und Forschungseinrichtungen neue Entwicklungen für den Pflanzenbau. Im Mittelpunkt stehen moderne Technik, digitale Anwendungen und nachhaltige Anbaustrategien. Das diesjährige Motto lautet Pflanzenbau out of the box. Dahinter steckt die Idee, über bestehende Konzepte hinauszudenken und neue Lösungen für die Landwirtschaft zu entwickeln.
2: Ja, die Feldtage der DLG starten unter dem Motto out of the box. Was soll uns das sagen? Wir wollen einfach auch mal out of the box denken. Das heißt, mal zur Seite gucken, was gibt es für neue Entwicklungen in der Robotik, in der KI-Nutzung, in guten neuen Ideen beim Pflanzenschutz. Das ist zum Beispiel, insbesondere, dass wir weniger Pflanzenschutz einsetzen, dadurch, dass wir gezielter den Pflanzenschutz einsetzen. Da gibt es mittlerweile schöne Techniken und die entwickeln sich immer weiter. Und das ist das Schaufenster heute dafür.
1: Die DLG-Feldtage gelten als eine der wichtigsten Freiluftmessen für den Pflanzenbau in Deutschland. Tausende Besucher nutzen die Veranstaltungen, um sich über die aktuellen Entwicklungen auszutauschen und neue Technologien kennenzulernen.
3: Ja, wir reden ja oft darüber, dass Sachsen-Anhalt hinten liegt, aber im Bereich Landwirtschaft sind wir ganz vorn, sind wir in vielen Bereichen Spitze in ganz Deutschland. Das liegt nicht nur an den Böden, die wir haben, die sehr gut sind, sondern es liegt insgesamt an unserer Struktur, an den Menschen, die in der Landwirtschaft arbeiten. Und diese DLG-Feldtage, die wir jetzt zum vierten Mal insgesamt den letzten Jahrzehnte hier nach Sachsen-Anhalt geholt haben, die zeigen halt, was in der Landwirtschaft in der Zukunft erwartet wird. Das Thema künstliche Intelligenz wird hineinkommen, was wir jetzt auch in Sachsen-Anhalt stärker in unsere Ausbildung reinbringen. Das Thema Düngung, das Thema Pflanzenschutz, das Thema neue Züchtungsmethoden, all das sehen wir hier, diskutieren wir hier auch gemeinsam an mehreren Tagen. Und ich bin sehr dankbar, wieder Gastgeber zu sein, jetzt sogar als Ministerpräsident hier in Sachsen-Anhalt und über 20.000 Menschen aus ganz Deutschland, ja teils aus ganz Europa hier in Bernburg begrüßen zu können.
1: Dabei geht es nicht nur um die Technik, sondern auch um die Zukunft der Betriebe. Themen wie Klimawandel, Wirtschaftlichkeit und neue Anforderungen an die Landwirtschaft beschäftigen viele Landwirte.
4: Also wir haben große Herausforderungen im Moment in wirtschaftlicher Hinsicht, weil wir, sage ich mal, gestiegene Kosten haben seit 3-4 Jahren, die nicht wieder runtergegangen sind. Aber unsere Erzeugerpreise sind auf einem Vor-Corona-Niveau. Das macht uns im Moment sehr betroffen und bringt auch enorme finanzielle Schwierigkeiten auf die landwirtschaftlichen Betriebe, was die Liquidität angeht. Aber wir haben auch Herausforderungen mit der Düngeverordnung, die nach wie vor in der Schwebe steht. Wie können wir in Zukunft unsere Flächen bedarfsgerecht düngen, unsere Pflanzen so ernähren, dass sie den Ertrag bringen mit der gewünschten Qualität? Da brauchen wir dringend eine Neujustierung und vor allen Dingen neue Regelungen über die Bundesregierung. Die Länder sind auf dem richtigen Weg. Jetzt müssen wir mit dem Bund da in die Verhandlungen treten, um das auf den Weg zu bringen. Dann ist die Förderperiode steht vor der Tür, die nächste, die normalerweise ab 28 gelten soll. Da laufen die Vorbereitungen, wie wir

0: die Landwirtschaft zukünftig unterstützen, denn wir brauchen die Innovation und wir brauchen aber auch die Ernährungssicherheit. Und das ist hier der Schauplatz auf den DLG-Feldtagen, wo wir mit der Züchtung ins Gespräch kommen, aber auch mit der Pflanzenschutzindustrie, mit der Düngeindustrie, wie wir innovativ, sag ich mal, die Ressourcen schonen und trotzdem unsere Erträge stabil halten bzw. auch so anpassen können, dass die Betriebe damit erfolgreich nach vorne gehen können.
1: Für Bernburg sind die Feldtage zugleich eine wichtige Werbung für den Standort. Die Veranstaltung bringt Fachbesucher aus ganz Deutschland und darüber hinaus in die Region.
2: Wir sind ja in einer sehr fruchtbaren Gegend hier zu Hause und als Absolventin der Hochschule Anhalt bin ich mit der Landwirtschaft natürlich auch sehr verbunden und deswegen freuen wir uns besonders, dass zum vierten Mal die DLRG-Feldtage hier bei uns stattfinden. Seit einem Jahr beginnen oder vor einem Jahr begannen die Vorbereitungen. Man sieht es an den Früchten, die aufgereiht zur Besichtigung stehen. Und ich denke, es wird für jeden Landwirt, der hierher kommt, die Möglichkeit sein, in Fachgesprächen sich für seinen eigenen Betrieb Anregungen zu holen und das eine oder andere hier mitzunehmen.
1: Mit dabei ist auch die Hochschule Anhalt. Sie präsentiert verschiedene Forschungsprojekte und zeigt, wie wissenschaftliche Erkenntnisse in der landwirtschaftlichen Praxis genutzt werden können.
3: Ist natürlich ein Muss, sich hiermit zu beteiligen, das mit auf dem Stand des Landes Sachsen-Anhalt, wo wir dann auch einen Großteil der Ausstellung mit abdecken. Ja, wir haben verschiedene Projekte, die reichen natürlich von den klassischen Themen im Pflanzenbau bis hin aber auch zu Themen Einsatz von künstliche Intelligenz, Drohnentechnologie in der Landwirtschaft und auch Kombination Energieerzeugung und Pflanzenbau, also Kombination Solar, insbesondere Agri-Photovoltaik und Landwirtschaft.
4: Also aktuell beschäftigen wir uns im Bereich Klimafolgenforschung mit beispielsweise Körnerleguminosen. Welche kann man hier für das mitteldeutsche Trockengebiet anbauen? Die Sojabohne ist hier als Beispiel ein großes Thema. Aber auch die Nischenprodukte, also über die Körnerleguminosen hinaus, wie Chia, Quinoa und dergleichen, die hier mit in die Forschung hineinfallen und wo wir probieren, was kann man hier anbauen, was kann man so anbauen, dass es für die Landwirte dann auch entsprechend nutzbar ist und das Portfolio an landwirtschaftlichen Produkten erweitert, auch wenn es Nischenprodukte sind. Es gibt auch andere Sachen, zum Beispiel die Wintererbse, die wir hier anbauen und ausprobieren. Und hier haben wir sehr gute Erfolge. Also die Wintererbse ist im Ertragszuwachs höher als die Sommererbse. Und das ist schon mal ein Erfolg oder eine Aussage, die wir hier in der Forschung erhalten.
1: Die DLG-Feldtage liefen noch bis Donnerstag auf dem Gelände des Internationalen DLG-Pflanzenzentrums in Bernburg-Strenzfeld.
5: Ab dem 26. Juni steht wieder das beliebte Familienausflugsziel Maislabyrinth in Aschersleben an der Holmer Chaussee klein und groß offen. Neben dem Labyrinth erwartet die Besucher auch wieder das Hüpfburgenland Riesenrutschen Kinderschminken, eine Kleinkinderecke mit Riesen-Legosteinen und neu ein Maisbad. Es gibt also allerhand zu entdecken sowie ein attraktives Gewinnspiel obendrauf. Da der Mais noch eine überschaubare Höhe hat, gilt bis zum 3. Juli ein rabattierter Eintritt auf den regulären Eintrittspreis. Dann wären wir sportlich. Das Ende der Verbandsliga 25-26 stand am Wochenende auf dem Programm. Am 19. Juni nahm es der erste FC Bitterfeld-Wolfen ein letztes Mal mit dem tabellenführenden SSC Weißenfels auf. Die Plätze standen schon vor diesem Spiel fest, also ging es nur noch um eins, und zwar die Ehre. Das letzte Spiel der Saison wurde allerdings auch etwas emotional, denn der Trainer des ersten FCs, Peer Rosemeier, trat sein letztes Spiel als Trainer für die Bitterfelder an.
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7: Das Ende der Verbandsliga 2025-26 stand an. Für den tabellenführenden SSC Weißenfels ging es noch einmal auswärts zur Sache. Ihr letztes Spiel gegen den ersten FC Bitterfeld-Wolfen. Beide Mannschaften haben jedoch nichts mehr zu verlieren. Am Abend des 19. Junis ging es also nur noch um die Ehre. Dennoch bleibt es ein emotionales Spiel für den ersten FC, denn Trainer Pierre Rosemeyer trat mit dem Ende der Verbandsliga 25/26 auch sein letztes Spiel als Trainer für den ersten Fußballclub Bitterfeld-Wolfen an.
8: Ja, am Ende ist es, ich glaube, über die 4 Jahre war eine intensive und tolle Zeit und ein super Verein. Und wir waren dann über längere Zeit dann auch in Gesprächen, in einem Austausch. Der Verein wusste, was mir wichtig ist. Und am Ende habe ich mich dann aus verschiedenen Gründen dagegen entschieden und zu sagen, dann ist das nach 4 Jahren so in Ordnung. Ich habe mich sehr wohl gefühlt hier. Kann nur einen Dank ausrichten, natürlich an die Spieler. Das habe ich vorhin getan, mit dem ich zu tun hatte, aber auch an viele Leute drumherum, die ich sehr positiv in Erinnerung behalten werde. Und natürlich war bis zum Schluss irgendwie wie der Glaube da, dass man zusammen vielleicht eine weitere Reise, eine neue Etappe einleiten kann. In dem Fall geht es dann ohne mich weiter und dann hoffe ich, dass dem Verein auch demnächst gut gehen wird und dass auch erfolgreich sein wird.
7: Mit anwesender Polizeipräsenz geht es auch schon in das Geschehen hinein. Für das letzte Spiel der Saison wird noch einmal alles gegeben. Bitterfeld wird schnell gefährlich, Ball kurz vor dem Tor von Weißenfels, Abgabe an Gründling, aber der stolpert über den Ball. Kurz darauf Flanke vom Mittelfeld an Potapenko. Spielt am Torwart vorbei, aber schießt gegen die Außenseite vom Netz. Auch der SSC zeigt Zähne, hier mit 3 Versuchen den Ball ins Eck der Bitterfelder zu befördern, jedoch jedes Mal von der Verteidigung abgewehrt. Trotz den Versuchen der beiden Teams geht es bis zur Halbzeit unentschieden aus. Allerdings sollte sich das in der zweiten Hälfte ändern. Bitterfeld in der Ecke eingedrängt und der SSC nimmt ab. Schnelle Pässe und Vorlage führen zu Chance für Lehmann. Und die wird auch genutzt, das 0:1 in der 48. Spielminute der Partie. Bitterfeld bleibt mit dem Kopf im Spiel. Nach einem Freistoß, welcher von Lohmann pariert wird, geht der Kampf im Strafbereich weiter. Hier geht ein Bitterfelder zu Boden. Der Schiedsrichter entscheidet einen Foul-Elfmeter. Potapenko geht hierfür an den Ball und holt mit Überzeugung den Ausgleich für seine Mannschaft. Beide Teams spielen mit Willenskraft weiter, jedoch fällt trotz der Bemühungen kein Tor mehr. Somit werden die Punkte zum Abschluss der Saison geteilt. Per Rosemeyer mit seiner letzten Spieleinschätzung seitens des ersten FC Bitterfeld-Wolfen.
8: Ja, ich glaube, in vielen Teilen war es natürlich ein Spiel, wo es weder für uns noch für Weißenfels um irgendwas ging. Trotzdem, glaube ich, hat man in Phasen immer mal wieder gesehen, welche Qualität beide Mannschaften auch fußballerisch haben. Aber natürlich fehlt dann bei so einer Konstellation die letzte Intensität und der letzte Wille. Ich glaube, wir hatten zu großen Teilen einfach die Kontrolle, wie so oft in der Saison. Haben gleich zu Anfang, zu Beginn, eine gute Torchance, die wir nicht machen. Ich glaube, damit kannst du bei den Temperaturen, wenn du 1-0 in Führung gehst, einfach ja, dem Gegner es auch richtig schwer machen, weil es schon das Ziel war, einfach nochmal zu gewinnen. Einfach auch, weil es für viele Jungs, auch für mich, das letzte Spiel heute ist. Nichtsdestotrotz machen wir dann halt einen Fehler, gehen 1-0 in Rückstand. Und ich glaube, bis zum Schluss hat man gesehen, auch die Jungs, die eingewechselt wurden, sind dann ein bisschen ins Risiko gegangen, in Form, dass wir auch keine Einwechselspieler mehr hatten, weil viele verletzt sind. Zu sagen, wir probieren es noch irgendwie zu ziehen. Ich glaube, der Punkt ist das Mindeste, was wir heute mitnehmen konnten, wenn man das Spiel betrachtet. Und es ist alles okay. Der Dreier wäre schöner gewesen, euer Sieg, aber wir sind damit zufrieden.
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5: An der Nordseite der St. Jakobskirche in Köthen wird am Sonnabend, den 27. Juni um 17.45 Uhr feierlich eine Tafel enthüllt. die mittlerweile 54. Logotafel der Straße der Musik. Köthen reiht sich damit ein in die länderübergreifende Musik-Tourismus-Route durch Mitteldeutschland. Bereits vertreten sind unter anderem das Mendelssohn-Haus in Leipzig, das Karl-Maria-von-Weber-Museum in Dresden, das Karl-Löwe-Museum in Lübbejün oder das Carillon in Erfurt. Kirchenmusikerin Martina Apetz und Daniel Schad, Vorstandsvorsitzender der Straße der Musik, geben einen Einblick in die bedeutende Musikgeschichte der Stadt Köthen, mit der 45 historische Komponisten verbunden sind. Damit sind wir am Ende unserer Montagsausgabe der RBB Aktuellnachrichten. Wir schauen jetzt noch auf den Wetterbericht und im Anschluss daran gern noch auf die Meldungen aus Dessau-Roßlau. Am Dienstag gibt es ab 18 Uhr wieder aktuelle News aus der Redaktion. Bis dahin machen Sie es gut und auf Wiedersehen. 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
1: Morgen erwartet uns freundliches Sommerwetter mit Temperaturen um 30 Grad. Die Sonne scheint nur rund 15 Stunden lang und sorgt für einen überwiegend sonnigen Tag. Regen ist nicht zu erwarten. Dazu weht ein leichter Nordostwind, während nur vereinzelt einige Wolken am Himmel zu sehen sind. Auch in den folgenden Tagen bleibt das Wetter hochsommerlich. Die Temperaturen steigen weiter an und können im Laufe der Woche bis zu 39 Grad erreichen. Niederschläge sind weiterhin nicht in Sicht.

0: In Mosekau wurde es am 7. Juni wieder bunt. Zum zweiten Mal verwandelte sich die Williamstraße beim Straßenkinderfest in einen Treffpunkt für Familien. In entspannter Atmosphäre und sicher abgesperrter Umgebung konnten Kinder und Eltern gemeinsam einen unbeschwerten Tag verbringen.
1: Weil das ja eigentlich eine verkehrsberuhigte Straße ist, haben wir gedacht, und eigentlich auch immer viel Kinder hier spielen, haben wir gedacht, es wäre eigentlich schön, wenn die Kinder auch sicher spielen könnten. Und haben vorher gedacht, einfach, dass wir sagen, wie wäre es, wenn wir die Straße wirklich mal sperren lassen und dann für die Kinder halt den Platz schaffen.
0: Bei sommerlichen Temperaturen sorgte die Kugelkutsche für eine willkommene Abkühlung. Dazu gab es jede Menge Spiel- und Bewegungsangebote, bei denen sich die Kinder austoben konnten.
1: Es sind viele Spiele, die halt von Alters her auf der Straße gemacht werden können, die halt vielerorts nicht mehr möglich sind. Das heißt Rollerfahren, Skaterfahren. Wir haben einfach bloß den Platz geschaffen, um auf der Straße zu spielen. Also es wird viel mit Kreide gemalt, es sind kleine andere Bewegungsspiele.
0: Für viele Familien war das Fest eine schöne Gelegenheit, gemeinsam Zeit an der frischen Luft zu verbringen und die lockere Atmosphäre zu genießen.
1: Ich habe selber Kinder. Ich finde das schön, wenn Kinder den Platz haben zum Spielen. Und von daher macht man das gerne einfach.
0: Organisiert wurde das Straßenkinderfest vom Kunst- und Kulturverein in Mosigkau. Der Verein steckt auch hinter einem weiteren beliebten Fest im Ort.
1: Wir organisieren auch das Kleinkunstfestival in Mosigkau. Es findet dieses Jahr statt am 29.08.26. Und es werden wieder tolle Künstler dabei sein, die dort auftreten.
0: Auf dieses kann man jetzt schon gespannt sein. Der Kunst- und Kulturverein freut sich über jeden einzelnen Besucher.
2: Kardiovaskuläre Erkrankungen, also Erkrankungen, die das Herz und die Blutgefäße betreffen, sind die Todesursache Nummer 1 in Deutschland. Im bundesweiten Vergleich steht Sachsen-Anhalt bei den kardiovaskulären Erkrankungen zudem ziemlich schlecht da. Um dem entgegenzuwirken, gibt es seit 21 Jahren das Symposium Wörlitzer Gespräche Kardiologie aktuell. Im Hotel zum Stein in Wörlitz lud man vom 12. bis zum 14. Juni wieder dazu ein.
3: Hier treffen sich wirklich alle Kardiologen, die in Deutschland führende Positionen einnehmen, zusammen mit Klinikern aus Versorgungskrankenhäusern oder auch niedergelassenen Kollegen, Kardiologen und natürlich auch Hausärzte, die unsere wichtigsten Partner sind. Wir besprechen also Neuerungen in der Kardiologie und vor allen Dingen, wie setze ich die in der Praxis um? Das ist etwas, was leider immer so ein bisschen die Diskrepanz zwischen Studien und Wirklichkeit dann doch hergibt. Ne? Und ich denke, das ist so ein wichtiger Beitrag, dass man die wissenschaftlichen Ergebnisse zeitnah in der Praxis umsetzen kann. Und das macht das Besondere dieses Symposiums auch aus. Ich sage mal Kardiologie zum Anfassen, weil hier Kardiologen von höchster Qualifikation sich mit Leuten treffen, die die Dinge dann in der Praxis umsetzen sollen.
2: An insgesamt 3 Tagen konnten die Teilnehmer des Symposiums zahlreiche Fachvorträge hören. Professor Dr. Britt Hofmann, Herzchirurgin und leitende Oberärztin am Universitätsklinikum Halle, sprach darüber, welche Möglichkeiten es heutzutage zur Behandlung von Herzklappenerkrankungen gibt.
4: Insbesondere Patienten mit asymptomatischer Aortenklappenstenose stehen hier im Fokus. Diese sollten, auch wenn sie keine Beschwerden haben, sich in einem Heart-Team, wenn möglich, vorstellen, um sich beraten zu lassen bezüglich einer interventionellen oder auch operativen Therapie, die offensichtlich bei einer frühzeitigen Therapie auch einen Überlebensvorteil für die Patienten bietet. Es ist außerdem von besonderem Interesse, dass die Patienten sich wirklich regelmäßig, also mindestens einmal im Jahr, besser halbjährlich, beim Kardiologen vorstellen zu einer Kontrolle, um unmittelbare Verschlechterungen oder Veränderungen frühzeitig mitzubekommen und auch um die Laborwerte zu untersuchen, falls dort Veränderungen sind, damit eine Therapie zeitnah eingeleitet werden kann.
2: Ein sehr wichtiges Thema in der Kardiologie ist natürlich das Cholesterin. Professor Dr. Xenia Stach leitet die Abteilung für Endokrinologie und Diabetologie am Potsdamer Klinikum Ernst von Bergmann und weiß, dass viele Menschen diesbezüglich falsche Vorstellungen haben.
5: Tatsächlich muss man sagen, wenn wir über das Cholesterin sprechen, gibt es ja, sag mal, auch in dem Volksmund immer mal wieder das Böse und das hab dich lieb. Fakt ist aber, dass alle Cholesterinpartikel, vor allem natürlich das LDL-Cholesterin, Triglyceride und natürlich auch das Lipoprotein klein a, das sind Parameter, die dazu führen, dass die Gefäße verkalken. Leider Gottes erfahren wir immer mal wieder, dass es durchaus in den Medien und Familie, Freunde vielleicht auch, die sogenannte Cholesterinlüge, wo man tatsächlich lipidsenkende Substanzen, die natürlich eine Indikation haben, also sprich Dinge vermeiden, also wie Herzinfarkt, Schlaganfall, die auch die Daseinsberechtigung haben, die einzunehmen. Und dann kommt die Cholesterinlüge, wo es dann heißt, es wäre ja alles nur erfunden und LDL-Cholesterin ist ja nicht die treibende Kraft. Fakt ist aber, so ist es nicht. Es ist schlicht und einfach Fakt, dass LDL-Cholesterin genau dieser Partikel ist, den die Gefäßwände dann letzten Endes aufnehmen und Verkalkung entstehen.
2: Wenn es um die Behandlung geht, ist es dabei ganz wichtig, dass nicht nur auf Laborparameter geschaut wird.
5: Was wir behandeln, ist das komplette Risiko von unseren Menschen, Patienten. Und da geht es natürlich auch um alle Risikofaktoren. Blutdruck, Diabetes, Rauchen, Lebensstil und natürlich auch das Cholesterin. Wenn wir sozusagen das Risiko bestimmt haben und entsprechend auch die Zielwerte vom LDL-Cholesterin, natürlich auch vom Blutdruck und auch von dem HbA1c bestimmen. Wichtig ist, dass man dann, wenn LDL-Zielwerte und vor allem Diabetiker, und da annotieren wir ja sowohl in Milligramm pro Deziliter wie auch Millimol pro Liter, das muss man für sich ganz individuell risikoadjustiert festlegen und entsprechend auch diesen Zielwert erreichen. Durchaus kann es auch bei 1,5 Millimol pro Liter sein, unter 70 Milligramm pro Deziliter und.
2: Professor Dr. Ute Seeland von der Medizinischen Fakultät der Otto-von-Guericke-Universität Magdeburg sprach beim Symposium über das Thema geschlechtersensible Medizin.
6: Es ist so, dass das Frauenherz tatsächlich anders schlägt als das Männerherz und das war lange Zeit kein Forschungsthema und auch nicht in den Therapiestrategien wurde.

0: das weibliche Geschlecht mitbedacht. Die geschlechtersensible Medizin hat beide Geschlechter im Fokus. Denn in der Kardiologie ist es richtig, dass wir dort eine große Wissenslücke haben zum genetischen Geschlecht des weiblichen Geschlechtes und des männlichen Geschlechtes und den Hormonen. Das heißt, all dieses spielt eine große Rolle, wenn wir uns um Prävention kümmern und auch um Therapie. Und das wurde bisher überhaupt nicht erforscht. Und gerade diese Unterschiede zwischen Frauen und Männern, die sind es, die es uns besonders interessieren.
1: Bei der geschlechtersensiblen Medizin wird die Interaktion zwischen dem sogenannten soziokulturellen Geschlecht und dem biologischen Geschlecht erforscht.
0: Das biologische Geschlecht, das kennen wir ganz gut über die Genetik und über die Hormone. Das soziokulturelle Geschlecht, das bedeutet, dass wir auch sowohl die Altersgrenzen und die Altersstrata, also das Alter, mit in die Berücksichtigung unserer Forschung nehmen, als auch zum Beispiel den sozioökonomischen Status, als auch wer macht mehr Care-Arbeit, wer macht weniger Care-Arbeit, wer hat Pflegearbeit sonst noch so zu leisten für Angehörige und auch die Ethnizität und auch wie finde ich eigentlich mich, wie fühle ich mich in meinem Geschlecht, mit der Geschlechteridentität. All diese Dinge nehmen wir mit in den Fokus in unsere Studien rein.
1: Ute Seeland findet, dass ein Umdenken in genau diesem Bereich notwendig ist.
0: Wir haben ja alle festgestellt, dass sowohl die Ärztinnen und Ärzte als auch die Patientinnen, Patienten und das Pflegepersonal unzufrieden sind mit dem Gesundheitssystem zurzeit. Das liegt unter anderem daran, dass wir nicht die richtigen Werkzeuge haben für alle Menschen. Und diese Werkzeuge zu erforschen, das heißt, dass sie individuell geschlechtersensibel eingesetzt werden können, das ist unsere Aufgabe. Und deshalb denken wir, dass jetzt ein Umdenken nötig ist. Das hat auch den Vorteil, dass wir viel mehr Wissen in die Prävention geben können. Das heißt, wenn wir vorher die Erkrankungen erkennen oder den Weg dorthin erkennen und vorher was machen können, dann ist das sehr viel effektiver, auch kostengünstiger und alle sind viel zufriedener, als wenn wir erst warten, bis ein Organsystem kaputt gegangen ist.
1: Neben den Fachvorträgen gab es auch wieder eine Industrieausstellung. Hier präsentierten sich unterschiedliche Firmen, die modernste Technologien im Bereich der Kardiologie entwickeln. So konnte man unter anderem mit Inside Heart einen Einblick in das menschliche Herz mit einer Augmented Reality Brille bekommen. Für die wissenschaftliche Leiterin der Wörlitzer Gespräche, Dr. Karin Rüback, ist vor allem eines beim Thema Herzgesundheit noch ganz wichtig: dass der Patient auch selber aktiv wird.
2: Der Patient selbst kann enorm viel zu seiner Herzgesundheit beitragen. Wir reden immer davon, von Lebensstilmodifikation. Das ist ein leider unbeliebtes Thema unter unseren Patienten. Das heißt, er soll sich gesund ernähren, er soll auf seinen Cholesterinstoffwechsel achten, er soll wenig Zucker essen, aber er soll sich auch bewegen. Und das ist etwas, was manchmal schwierig ist, dem Patienten zu erklären, weil er soll mitmachen und er hat auch eine Eigenverantwortung für seine Gesundheit und das ist die Basis jeder Therapie. Da hilft die beste Tablette nichts und auch keine Operation, wenn diese Dinge der Basis, nämlich der Patient selber als hochmotiviertes Mitglied dieses Teams, wir sind ja ein Team, Behandler und Patient, und das sollte man nicht vergessen. Ohne ihn geht's nicht und das sind die wichtigsten Dinge eigentlich.
1: Interessante Vorträge, Einblicke in moderne Technologien und der persönliche sowie kollegiale Austausch standen bei den 21. Wörlitzer Gesprächen im Hotel zum Stein wieder im Fokus. Ausgestattet mit den neuesten wissenschaftlichen Erkenntnissen im Bereich der Kardiologie, können die Ärzte diese nun in der Praxis umsetzen.

0: Schön, dass Sie mit dabei sind zur neuen Woche der RBB Aktuellnachrichten. Frauenherzen schlagen anders und genau deshalb brauchen Frauen eine Medizin, die diese Besonderheiten berücksichtigt. Darüber informierte Dr. Anwar Hanna, Chefarzt der Klinik für Innere Medizin 1 am Gottsche-Klinikum in Bitterfeld, in einem ganz besonderen Vortrag. Zu diesem lud er den Unternehmerinnen-Stammtisch in das Klinikum ein. Die große Resonanz, die engagierte Diskussion und die vielen fundierten Fragen haben gezeigt, wie wichtig dieses Thema ist. Herz-Kreislauf-Erkrankungen sind die häufigste Todesursache bei Frauen. Dennoch unterscheiden sich Symptome, Krankheitsverläufe und teilweise auch Therapien oft von denen bei Männern. Deshalb setzt das Gottsche Klinikum auf eine geschlechtersensible Medizin, von der Prävention über die Diagnostik bis zur individuellen Therapie. Geschlechtersensible Medizin ist kein Zusatzangebot, sondern ein Qualitätsmerkmal moderner Medizin. Bernburg hat in der vergangenen Woche ganz im Zeichen der Landwirtschaft gestanden. Auf den DLG-Feldtagen traf sich die Agrarbranche, um neue Entwicklungen im Pflanzenbau zu präsentieren und zu diskutieren. Zwischen moderner Technik, digitalen Anwendungen und Fragen der Nachhaltigkeit ging es dabei vor allem um die Zukunft einer Branche im Wandel.
1: Auf den DLG-Feldtagen präsentieren Unternehmen, Verbände und Forschungseinrichtungen neue Entwicklungen für den Pflanzenbau. Im Mittelpunkt stehen moderne Technik, digitale Anwendungen und nachhaltige Anbaustrategien. Das diesjährige Motto lautet Pflanzenbau out of the box. Dahinter steckt die Idee, über bestehende Konzepte hinauszudenken und neue Lösungen für die Landwirtschaft zu entwickeln.
2: Ja, die Feldtage der DLG starten unter dem Motto out of the box. Was soll uns das sagen? Wir wollen einfach auch mal out of the box denken. Das heißt, mal zur Seite gucken, was gibt es für neue Entwicklungen in der Robotik, in der KI-Nutzung, in guten, neuen Ideen beim Pflanzenschutz. Das ist zum Beispiel, insbesondere, dass wir weniger Pflanzenschutz einsetzen, dadurch, dass wir gezielter den Pflanzenschutz einsetzen. Da gibt es mittlerweile schöne Techniken und die entwickeln sich immer weiter. Und das ist das Schaufenster heute dafür.
1: Die DLG-Feldtage gelten als eine der wichtigsten Freiluftmessen für den Pflanzenbau in Deutschland. Tausende Besucher nutzen die Veranstaltungen, um sich über die aktuellen Entwicklungen auszutauschen und neue Technologien kennenzulernen.
3: Ja, wir reden ja oft darüber, dass Sachsen-Anhalt hinten liegt, aber im Bereich Landwirtschaft sind wir ganz vorne, sind wir in vielen Bereichen Spitze in ganz Deutschland. Das liegt nicht nur an den Böden, die wir haben, die sehr gut sind, sondern es liegt insgesamt an unserer Struktur, an den Menschen, die in der Landwirtschaft arbeiten. Und diese DLG-Feldtage, die wir jetzt zum vierten Mal insgesamt den letzten Jahrzehnte hier nach Sachsen-Anhalt geholt haben, die zeigen halt, was in der Landwirtschaft in der Zukunft erwartet wird. Das Thema künstliche Intelligenz wird hineinkommen, was wir jetzt auch in Sachsen-Anhalt stärker in unsere Ausbildung reinbringen. Das Thema Düngung, das Thema Pflanzenschutz, das Thema neue Züchtungsmethoden, all das sehen wir hier, diskutieren wir hier auch gemeinsam an mehreren Tagen. Und ich bin sehr dankbar, wieder Gastgeber zu sein, jetzt sogar als Ministerpräsident hier in Sachsen-Anhalt und über 20.000 Menschen aus ganz Deutschland, ja teils aus ganz Europa hier in Bernburg begrüßen zu können.
1: Dabei geht es nicht nur um die Technik, sondern auch um die Zukunft der Betriebe. Themen wie Klimawandel, Wirtschaftlichkeit und neue Anforderungen an die Landwirtschaft beschäftigen viele Landwirte.
4: Also wir haben große Herausforderungen im Moment in wirtschaftlicher Hinsicht, weil wir, sage ich mal, gestiegene Kosten haben seit 3-4 Jahren, die nicht wieder runtergegangen sind, aber unsere Erzeugerpreise sind auf einem Vor-Corona-Niveau. Das macht uns im Moment sehr betroffen und bringt auch enorme finanzielle Schwierigkeiten auf die landwirtschaftlichen Betriebe, was die Liquidität angeht. Aber wir haben auch Herausforderungen mit der Düngeverordnung, die nach wie vor in der Schwebe steht. Wie können wir in Zukunft unsere Flächen bedarfsgerecht düngen, unsere Pflanzen so ernähren, dass sie den Ertrag bringen mit der gewünschten Qualität? Da brauchen wir dringend eine Neujustierung und vor allen Dingen neue Regelungen über die Bundesregierung. Die Länder sind auf dem richtigen Weg. Jetzt müssen wir mit dem Bund da in die Verhandlungen treten, um das auf den Weg zu bringen. Dann ist die Förderperiode steht vor der Tür, die nächste, die normalerweise ab 28 gelten soll. Da laufen die Vorbereitungen, wie wir die

0: die Landwirtschaft zukünftig unterstützen, denn wir brauchen die Innovation und wir brauchen aber auch die Ernährungssicherheit. Und das ist hier der Schauplatz auf den DLG-Feldtagen, wo wir mit der Züchtung ins Gespräch kommen, aber auch mit der Pflanzenschutzindustrie, mit der Düngeindustrie, wie wir innovativ, sag ich mal, die Ressourcen schonen und trotzdem unsere Erträge stabil halten bzw. auch so anpassen können, dass die Betriebe damit erfolgreich nach vorne gehen können.
1: Für Bernburg sind die Feldtage zugleich eine wichtige Werbung für den Standort. Die Veranstaltung bringt Fachbesucher aus ganz Deutschland und darüber hinaus in die Region.
2: Wir sind ja in einer sehr fruchtbaren Gegend hier zu Hause und als Absolventin der Hochschule Anhalt bin ich mit der Landwirtschaft natürlich auch sehr verbunden und deswegen freuen wir uns besonders, dass zum vierten Mal die DLRG-Feldtage hier bei uns stattfinden. Seit einem Jahr begannen die Vorbereitungen. Man sieht es an den Früchten, die aufgereiht zur Besichtigung stehen. Und ich denke, es wird für jeden Landwirt, der hierher kommt, die Möglichkeit sein, in Fachgesprächen sich für seinen eigenen Betrieb Anregungen zu holen und das eine oder andere hier mitzunehmen.
1: Mit dabei ist auch die Hochschule Anhalt. Sie präsentiert verschiedene Forschungsprojekte und zeigt, wie wissenschaftliche Erkenntnisse in der landwirtschaftlichen Praxis genutzt werden können.
3: Ist natürlich ein Muss, sich hiermit zu beteiligen, das mit auf dem Stand des Landes Sachsen-Anhalt, wo wir dann auch einen Großteil der Ausstellung mit abdecken. Ja, wir haben verschiedene Projekte, die reichen natürlich von den klassischen Themen im Pflanzenbau bis hin aber auch zu Themen Einsatz von künstliche Intelligenz, Drohnentechnologie in der Landwirtschaft und auch Kombination Energieerzeugung und Pflanzenbau, also Kombination Solar, insbesondere Agri-Photovoltaik und Landwirtschaft.
4: Also aktuell beschäftigen wir uns im Bereich Klimafolgenforschung mit beispielsweise Körnerleguminosen. Welche kann man hier für das mitteldeutsche Trockengebiet anbauen? Die Sojabohne ist hier als Beispiel ein großes Thema. Aber auch die Nischenprodukte, also über die Körnerleguminosen hinaus, wie Chia, Quinoa und dergleichen, die hier mit in die Forschung hineinfallen und wo wir probieren, was kann man hier anbauen, was kann man so anbauen, dass es für die Landwirte dann auch entsprechend nutzbar ist und das Portfolio an landwirtschaftlichen Produkten erweitert, auch wenn es Nischenprodukte sind. Es gibt auch andere Sachen, zum Beispiel die Wintererbse, die wir hier anbauen und ausprobieren. Und hier haben wir sehr gute Erfolge. Also die Wintererbse ist im Ertragszuwachs höher als die Sommererbse. Und das ist schon mal ein Erfolg oder eine Aussage, die wir hier in der Forschung erhalten.
1: Die DLG-Feldtage liefen noch bis Donnerstag auf dem Gelände des internationalen DLG-Pflanzenzentrums in Bernburg-Strenzfeld.
5: Ab dem 26. Juni steht wieder das beliebte Familienausflugsziel Maislabyrinth in Aschersleben an der Holmer Chaussee klein und groß offen. Neben dem Labyrinth erwartet die Besucher auch wieder das Hüpfburgenland, Riesenrutschen, Kinderschminken, eine Kleinkinderecke mit Riesen-Legosteinen und neu ein Maisbad. Es gibt also allerhand zu entdecken sowie ein attraktives Gewinnspiel obendrauf. Da der Mais noch eine überschaubare Höhe hat, gilt bis zum 3. Juli ein rabattierter Eintritt auf den regulären Eintrittspreis. Dann werden wir sportlich. Das Ende der Verbandsliga 25-26 stand am Wochenende auf dem Programm. Am 19. Juni nahm es der erste FC Bitterfeld-Wolfen ein letztes Mal mit dem tabellenführenden SSC Weißenfels auf. Die Plätze standen schon vor diesem Spiel fest, also ging es nur noch um eins, und zwar die Ehre. Das letzte Spiel der Saison wurde allerdings auch etwas emotional, denn der Trainer des ersten FCs, Peer Rosemeier, trat sein letztes Spiel als Trainer für die Bitterfelder an.
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7: Das Ende der Verbandsliga 2025-26 stand an. Für den tabellenführenden SSC Weißenfels ging es noch einmal auswärts zur Sache. Ihr letztes Spiel gegen den ersten FC Bitterfeld-Wolfen. Beide Mannschaften haben jedoch nichts mehr zu verlieren. Am Abend des 19. Junis ging es also nur noch um die Ehre. Dennoch bleibt es ein emotionales Spiel für den ersten FC, denn Trainer Pierre Rosemeyer trat mit dem Ende der Verbandsliga 25/26 auch sein letztes Spiel als Trainer für den ersten Fußballclub Bitterfeld-Wolfen an.
8: Ja, am Ende ist es, ich glaube, über die 4 Jahre war eine intensive und tolle Zeit in einem super Verein. Und wir waren dann über längere Zeit dann auch in Gesprächen, in einem Austausch. Der Verein wusste, was mir wichtig ist. Und am Ende habe ich mich dann aus verschiedenen Gründen dagegen entschieden. Und zu sagen, dann ist das nach 4 Jahren so in Ordnung. Ich habe mich sehr wohl gefühlt hier. Kann nur einen Dank ausrichten natürlich an die Spieler. Das habe ich vorhin getan, mit dem ich zu tun hatte. Aber auch an viele Leute drumherum, die ich sehr positiv in Erinnerung behalten werde. Und natürlich war bis zum Schluss irgendwie wieder Glaube da, dass man zusammen vielleicht eine weitere Reise, eine neue Etappe einleiten kann. In dem Fall geht es dann ohne mich weiter. Und dann hoffe ich, dass dem Verein auch demnächst gut gehen wird und dass auch erfolgreich sein wird.
7: Mit anwesender Polizeipräsenz geht es auch schon in das Geschehen hinein. Für das letzte Spiel der Saison wird noch einmal alles gegeben. Bitterfeld wird schnell gefährlich, Ball kurz vor dem Tor von Weißenfels, Abgabe an Gründling, aber der stolpert über den Ball. Kurz darauf Flanke vom Mittelfeld an Potapenko. Spielt am Torwart vorbei, aber schießt gegen die Außenseite vom Netz. Auch der SSC zeigt Zähne, hier mit 3 Versuchen den Ball ins Eck der Bitterfelder zu befördern, jedoch jedes Mal von der Verteidigung abgewehrt. Trotz den Versuchen der beiden Teams geht es bis zur Halbzeit unentschieden aus. Allerdings sollte sich das in der zweiten Hälfte ändern. Bitterfeld in der Ecke eingedrängt und der SSC nimmt ab. Schnelle Pässe und Vorlage führen zu Chance für Lehmann. Und die wird auch genutzt, das 0:1 in der 48. Spielminute der Partie. Bitterfeld bleibt mit dem Kopf im Spiel. Nach einem Freistoß, welcher von Lohmann pariert wird, geht der Kampf im Strafbereich weiter. Hier geht ein Bitterfelder zu Boden. Der Schiedsrichter entscheidet ein Foul-Elfmeter. Potapenko geht hierfür an den Ball und holt mit Überzeugung den Ausgleich für seine Mannschaft. Beide Teams spielen mit Willenskraft weiter, jedoch fällt trotz der Bemühungen kein Tor mehr. Somit werden die Punkte zum Abschluss der Saison geteilt. Per Rosemeyer mit seiner letzten Spieleinschätzung seitens des ersten FC Bitterfeld-Wolfen.
8: Ja, ich glaube, in vielen Teilen war es natürlich ein Spiel, wo es weder für uns noch für Weißenfels um irgendwas ging. Trotzdem, glaube ich, hat man in Phasen immer mal wieder gesehen, welche Qualität beide Mannschaften auch fußballerisch haben. Aber natürlich fehlt dann bei so einer Konstellation die letzte Intensität und der letzte Wille. Ich glaube, wir hatten zu großen Teilen einfach die Kontrolle, wie so oft in der Saison. Haben gleich zu Anfang, zu Beginn eine gute Torchance, die wir nicht machen. Ich glaube, damit kannst du bei den Temperaturen, wenn du 1-0 in Führung gehst, einfach ja, dem Gegner so richtig schwer machen, weil es schon das Ziel war, einfach nochmal zu gewinnen. Einfach auch, weil es für viele Jungs, auch für mich, das letzte Spiel heute ist. Nichtsdestotrotz machen wir dann halt einen Fehler, gehen 1-0 in Rückstand. Und ich glaube, bis zum Schluss hat man gesehen, auch die Jungs, die eingewechselt wurden, sind da ein bisschen ins Risiko gegangen, in Form, dass wir auch keine Einwechselspieler mehr hatten, weil viele verletzt sind. Zu sagen, wir probieren es noch irgendwie zu ziehen. Ich glaube, der Punkt ist das Mindeste, was wir heute mitnehmen konnten, wenn man das Spiel betrachtet. Und es ist alles okay. Der Dreier wäre schöner gewesen, euer Sieg, aber wir sind damit zufrieden.
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5: An der Nordseite der St. Jakobskirche in Köthen wird am Sonnabend, den 27. Juni um 17.45 Uhr feierlich eine Tafel enthüllt. die mittlerweile 54. Logotafel der Straße der Musik. Köthen reiht sich damit ein in die länderübergreifende Musik-Tourismus-Route durch Mitteldeutschland. Bereits vertreten sind unter anderem das Mendelssohn-Haus in Leipzig, das Karl-Maria-von-Weber-Museum in Dresden, das Karl-Löwe-Museum in Lübbelhühn oder das Carillon in Erfurt. Kirchenmusikerin Martina Apetz und Daniel Schad, Vorstandsvorsitzender der Straße der Musik, geben einen Einblick in die bedeutende Musikgeschichte der Stadt Köthen, mit der 45 historische Komponisten verbunden sind. Damit sind wir am Ende unserer Montagsausgabe der RBB Aktuellnachrichten. Wir schauen jetzt noch auf den Wetterbericht und im Anschluss daran gern noch auf die Meldungen aus Dessau-Roßlau. Am Dienstag gibt es ab 18 Uhr wieder aktuelle News aus der Redaktion. Bis dahin, machen Sie es gut und auf Wiedersehen. 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
1: Morgen erwartet uns freundliches Sommerwetter mit Temperaturen um 30 Grad. Die Sonne scheint nur rund 15 Stunden lang und sorgt für einen überwiegend sonnigen Tag. Regen ist nicht zu erwarten. Dazu weht ein leichter Nordostwind, während nur vereinzelt einige Wolken am Himmel zu sehen sind. Auch in den folgenden Tagen bleibt das Wetter hochsommerlich. Die Temperaturen steigen weiter an und können im Laufe der Woche bis zu 39 Grad erreichen. Niederschläge sind weiterhin nicht in Sicht.

0: In Mosekau wurde es am 7. Juni wieder bunt. Zum zweiten Mal verwandelte sich die Williamstraße beim Straßenkinderfest in einen Treffpunkt für Familien. In entspannter Atmosphäre und sicher abgesperrter Umgebung konnten Kinder und Eltern gemeinsam einen unbeschwerten Tag verbringen.
1: Weil das ja eigentlich eine verkehrsberuhigte Straße ist, haben wir gedacht, und eigentlich auch immer viel Kinder hier spielen, haben wir gedacht, es wäre eigentlich schön, wenn die Kinder auch sicher spielen könnten. Und haben vorher gedacht, einfach, dass wir sagen, wie wäre es, wenn wir die Straße wirklich mal sperren lassen und dann für die Kinder halt den Platz schaffen.
0: Bei sommerlichen Temperaturen sorgte die Kugelkutsche für eine willkommene Abkühlung. Dazu gab es jede Menge Spiel- und Bewegungsangebote, bei denen sich die Kinder austoben konnten.
1: Es sind viele, viele Spiele, die halt von Alters her auf der Straße gemacht werden können, die halt vielerorts nicht mehr möglich sind. Das heißt Rollerfahren, Skaterfahren. Wir haben einfach bloß den Platz geschaffen, um auf der Straße zu spielen. Also es wird viel mit Kreide gemalt, es sind kleine andere Bewegungsspiele.
0: Für viele Familien war das Fest eine schöne Gelegenheit, gemeinsam Zeit an der frischen Luft zu verbringen und die lockere Atmosphäre zu genießen.
1: Ich habe selber Kinder. Ich finde das schön, wenn Kinder den Platz haben zum Spielen. Und von daher macht man das gerne einfach.
0: Organisiert wurde das Straßenkinderfest vom Kunst- und Kulturverein in Mosigkau. Der Verein steckt auch hinter einem weiteren beliebten Fest im Ort.
1: Wir organisieren auch das Kleinkunstfestival in Mosigkau. Es findet dieses Jahr statt am 29.08.26. Und ja, es werden wieder tolle Künstler dabei sein, die dort auftreten.
0: Auf dieses kann man jetzt schon gespannt sein. Der Kunst- und Kulturverein freut sich über jeden einzelnen Besucher.
2: Kardiovaskuläre Erkrankungen, also Erkrankungen, die das Herz und die Blutgefäße betreffen, sind die Todesursache Nummer 1 in Deutschland. Im bundesweiten Vergleich steht Sachsen-Anhalt bei den kardiovaskulären Erkrankungen zudem ziemlich schlecht da. Um dem entgegenzuwirken, gibt es seit 21 Jahren das Symposium Wörlitzer Gespräche Kardiologie aktuell. Im Hotel zum Stein in Wörlitz lud man vom 12. bis zum 14. Juni wieder dazu ein.
3: Hier treffen sich wirklich alle Kardiologen, die in Deutschland führende Positionen einnehmen, zusammen mit Klinikern aus Versorgungskrankenhäusern oder auch niedergelassenen Kollegen, Kardiologen und natürlich auch Hausärzte, die unsere wichtigsten Partner sind. Wir besprechen also Neuerungen in der Kardiologie und vor allen Dingen, wie setze ich die in der Praxis um? Das ist etwas, was leider immer so ein bisschen die Diskrepanz zwischen Studien und Wirklichkeit dann doch hergibt. Ne? Und ich denke, das ist so ein wichtiger Beitrag, dass man die wissenschaftlichen Ergebnisse zeitnah in der Praxis umsetzen kann. Und das macht das Besondere dieses Symposiums auch aus. Ich sage mal Kardiologie zum Anfassen, weil hier Kardiologen von höchster Qualifikation sich mit Leuten treffen, die die Dinge dann in der Praxis umsetzen sollen.
2: An insgesamt 3 Tagen konnten die Teilnehmer des Symposiums zahlreiche Fachvorträge hören. Professor Dr. Britt Hofmann, Herzchirurgin und leitende Oberärztin am Universitätsklinikum Halle, sprach darüber, welche Möglichkeiten es heutzutage zur Behandlung von Herzklappenerkrankungen gibt.
4: Insbesondere Patienten mit asymptomatischer Aortenklappenstenose stehen hier im Fokus. Diese sollten, auch wenn sie keine Beschwerden haben, sich in einem Heart-Team, wenn möglich, vorstellen, um sich beraten zu lassen bezüglich einer interventionellen oder auch operativen Therapie, die offensichtlich bei einer frühzeitigen Therapie auch einen Überlebensvorteil für die Patienten bietet. Es ist außerdem von besonderem Interesse, dass die Patienten sich wirklich regelmäßig, also mindestens einmal im Jahr, besser halbjährlich, beim Kardiologen vorstellen zu einer Kontrolle, um unmittelbare Verschlechterungen oder Veränderungen frühzeitig mitzubekommen und auch um die Laborwerte zu untersuchen, falls dort Veränderungen sind, damit eine Therapie zeitnah eingeleitet werden kann.
2: Ein sehr wichtiges Thema in der Kardiologie ist natürlich das Cholesterin. Professor Dr. Xenia Stach leitet die Abteilung für Endokrinologie und Diabetologie am Potsdamer Klinikum Ernst von Bergmann und weiß, dass viele Menschen diesbezüglich falsche Vorstellungen haben.
5: Tatsächlich muss man sagen, wenn wir über das Cholesterin sprechen, gibt es ja, sag mal, auch in dem Volksmund immer mal wieder das Böse und das hab dich lieb. Fakt ist aber, dass alle Cholesterinpartikel, vor allem natürlich das LDL-Cholesterin, Triglyceride und natürlich auch das Lipoprotein klein a, das sind Parameter, die dazu führen, dass die Gefäße verkalken. Leider Gottes erfahren wir immer mal wieder, dass es durchaus in den Medien und Familie, Freunde vielleicht auch, die sogenannte Cholesterinlüge, wo man tatsächlich lipidsenkende Substanzen, die natürlich eine Indikation haben, also sprich Dinge vermeiden, also wie Herzinfarkt, Schlaganfall, die auch die Daseinsberechtigung haben, die einzunehmen. Und dann kommt die Cholesterinlüge, wo es dann heißt, es wäre ja alles nur erfunden und LDL-Cholesterin ist ja nicht die treibende Kraft. Fakt ist aber, so ist es nicht. Es ist schlicht und einfach Fakt, dass LDL-Cholesterin genau dieser Partikel ist, den die Gefäßwände dann letzten Endes aufnehmen und Verkalkung entstehen.
2: Wenn es um die Behandlung geht, ist es dabei ganz wichtig, dass nicht nur auf Laborparameter geschaut wird.
5: Was wir behandeln, ist das komplette Risiko von unseren Menschen, Patienten. Und da geht es natürlich auch um alle Risikofaktoren. Blutdruck, Diabetes, Rauchen, Lebensstil und natürlich auch das Cholesterin. Wenn wir sozusagen das Risiko bestimmt haben und entsprechend auch die Zielwerte vom LDL-Cholesterin, natürlich auch vom Blutdruck und auch von dem HbA1c bestimmen. Wichtig ist, dass man dann, wenn LDL-Zielwerte und vor allem Diabetiker, und da annotieren wir ja sowohl in Milligramm pro Deziliter wie auch Millimol pro Liter, das muss man für sich ganz individuell risikoadjustiert festlegen und entsprechend auch diesen Zielwert erreichen. Durchaus kann es auch bei 1,5 Millimol pro Liter sein, unter 70 Milligramm pro Deziliter und.
2: Professor Dr. Ute Seeland von der Medizinischen Fakultät der Otto von Guericke Universität Magdeburg sprach beim Symposium über das Thema geschlechtersensible Medizin.
6: Es ist so, dass das Frauenherz tatsächlich anders schlägt als das Männerherz und das war lange Zeit kein Forschungsthema und auch nicht in den Therapiestrategien wurde.

0: kulturellen Geschlecht und dem biologischen Geschlecht erforscht.
1: Das biologische Geschlecht, das kennen wir ganz gut über die Genetik und über die Hormone. Das soziokulturelle Geschlecht, das bedeutet, dass wir auch sowohl die Altersgrenzen und die Altersstrata, also das Alter, mit in die Berücksichtigung unserer Forschung nehmen, als auch zum Beispiel den sozioökonomischen Status, als auch wer macht mehr Care-Arbeit, wer macht weniger Care-Arbeit, wer hat Pflegearbeit sonst noch so zu leisten für Angehörige und auch die Ethnizität und auch wie finde ich eigentlich mich, wie fühle ich mich in meinem Geschlecht, mit der Geschlechteridentität. All diese Dinge nehmen wir mit in den Fokus in unsere Studien rein.
0: Ute Seeland findet, dass ein Umdenken in genau diesem Bereich notwendig ist.
1: Wir haben ja alle festgestellt, dass sowohl die Ärztinnen und Ärzte als auch die Patientinnen, Patienten und das Pflegepersonal unzufrieden sind mit dem Gesundheitssystem zurzeit. Das liegt unter anderem daran, dass wir nicht die richtigen Werkzeuge haben für alle Menschen. Und diese Werkzeuge zu erforschen, das heißt, dass sie individuell geschlechtersensibel eingesetzt werden können, das ist unsere Aufgabe. Und deshalb denken wir, dass jetzt ein Umdenken nötig ist. Das hat auch den Vorteil, dass wir viel mehr Wissen in die Prävention geben können. Das heißt, wenn wir vorher die Erkrankungen erkennen oder den Weg dorthin erkennen und vorher was machen können, dann ist das sehr viel effektiver, auch kostengünstiger und alle sind viel zufriedener, als wenn wir erst warten, bis ein Organsystem kaputt gegangen ist.
0: Neben den Fachvorträgen gab es auch wieder eine Industrieausstellung. Hier präsentierten sich unterschiedliche Firmen, die modernste Technologien im Bereich der Kardiologie entwickeln. So konnte man unter anderem mit Inside Heart einen Einblick in das menschliche Herz mit einer Augmented Reality Brille bekommen. Für die wissenschaftliche Leiterin der Wörlitzer Gespräche, Dr. Karin Rüback, ist vor allem eines beim Thema Herzgesundheit noch ganz wichtig: dass der Patient auch selber aktiv wird.
2: Der Patient selbst kann enorm viel zu seiner Herzgesundheit beitragen. Wir reden immer davon von Lebensstilmodifikation. Das ist ein leider unbeliebtes Thema unter unseren Patienten. Das heißt, er soll sich gesund ernähren, er soll auf seinen Cholesterinstoffwechsel achten, er soll wenig Zucker essen, aber er soll sich auch bewegen. Und das ist etwas, was manchmal schwierig ist, dem Patienten zu erklären, weil er soll mitmachen und er hat auch eine Eigenverantwortung für seine Gesundheit und das ist die Basis jeder Therapie. Da hilft die beste Tablette nichts und auch keine Operation, wenn diese Dinge der Basis, nämlich der Patient selber als hochmotiviertes Mitglied dieses Teams, wir sind ja ein Team, Behandler und Patient, und das sollte man nicht vergessen. Ohne ihn geht's nicht und das sind die wichtigsten Dinge eigentlich.
0: Interessante Vorträge, Einblicke in moderne Technologien und der persönliche sowie kollegiale Austausch standen bei den 21. Wörlitzer Gesprächen im Hotel zum Stein wieder im Fokus. Ausgestattet mit den neuesten wissenschaftlichen Erkenntnissen im Bereich der Kardiologie, können die Ärzte diese nun in der Praxis umsetzen.

Schön, dass Sie mit dabei sind zur neuen Woche der RBB Aktuellnachrichten. Frauenherzen schlagen anders und genau deshalb brauchen Frauen eine Medizin, die diese Besonderheiten berücksichtigt. Darüber informierte Dr. Anwar Hanna, Chefarzt der Klinik für Innere Medizin 1 am Gotsche-Klinikum in Bitterfeld, in einem ganz besonderen Vortrag. Zu diesem lud er den Unternehmerinnen-Stammtisch in das Klinikum ein. Die große Resonanz, die engagierte Diskussion und die vielen fundierten Fragen haben gezeigt, wie wichtig dieses Thema ist. Herz-Kreislauf-Erkrankungen

0: Blutungen sind die häufigste Todesursache bei Frauen. Dennoch unterscheiden sich Symptome, Krankheitsverläufe und teilweise auch Therapien oft von denen bei Männern. Deshalb setzt das Gottschedklinikum auf eine geschlechtersensible Medizin, von der Prävention über die Diagnostik, bis zur individuellen Therapie. Geschlechtersensible Medizin ist kein Zusatzangebot, sondern ein Qualitätsmerkmal moderner Medizin. Bernburg hat in der vergangenen Woche ganz im Zeichen der Landwirtschaft gestanden. Auf den DLG-Feldtagen traf sich die Agrarbranche, um neue Entwicklungen im Pflanzenbau zu präsentieren und zu diskutieren. Zwischen moderner Technik, digitalen Anwendungen und Fragen der Nachhaltigkeit ging es dabei vor allem um die Zukunft einer Branche im Wandel.
1: Auf den DLG-Feldtagen präsentieren Unternehmen, Verbände und Forschungseinrichtungen neue Entwicklungen für den Pflanzenbau. Im Mittelpunkt stehen moderne Technik, digitale Anwendungen und nachhaltige Anbaustrategien. Das diesjährige Motto lautet Pflanzenbau out of the box. Dahinter steckt die Idee, über bestehende Konzepte hinauszudenken und neue Lösungen für die Landwirtschaft zu entwickeln.
2: Ja, die Feldtage der DLG starten unter dem Motto out of the box. Was soll uns das sagen? Wir wollen einfach auch mal out of the box denken. Das heißt, mal zur Seite gucken, was gibt es für neue Entwicklungen in der Robotik, in der KI-Nutzung, in guten neuen Ideen beim Pflanzenschutz. Das ist zum Beispiel insbesondere, dass wir weniger Pflanzenschutz einsetzen, dadurch, dass wir gezielter den Pflanzenschutz einsetzen. Da gibt es mittlerweile schöne Techniken und die entwickeln sich immer weiter. Und das ist das Schaufenster heute dafür.
1: Die DLG-Feldtage gelten als eine der wichtigsten Freiluftmessen für den Pflanzenbau in Deutschland. Tausende Besucher nutzen die Veranstaltungen, um sich über die aktuellen Entwicklungen auszutauschen und neue Technologien kennenzulernen.
3: Ja, wir reden ja oft darüber, dass Sachsen-Anhalt hinten liegt. Aber im Bereich Landwirtschaft sind wir ganz vorne, sind wir in vielen Bereichen Spitze in ganz Deutschland. Das liegt nicht nur an den Böden, die wir haben, die sehr gut sind, sondern es liegt insgesamt an unserer Struktur, an den Menschen, die in der Landwirtschaft arbeiten. Und diese DLG-Feldtage, die wir jetzt zum vierten Mal insgesamt den letzten Jahrzehnte hier nach Sachsen-Anhalt geholt haben, die zeigen halt, was in der Landwirtschaft in der Zukunft erwartet wird. Das Thema künstliche Intelligenz wird hineinkommen, was wir jetzt auch in Sachsen-Anhalt stärker in unsere Ausbildung reinbringen. Das Thema Düngung, das Thema Pflanzenschutz, das Thema neue Züchtungsmethoden, all das sehen wir hier, diskutieren wir hier auch gemeinsam an mehreren Tagen. Und ich bin sehr dankbar, wieder Gastgeber zu sein und jetzt sogar als Ministerpräsident hier in Sachsen-Anhalt und über 20.000 Menschen aus ganz Deutschland, ja teils aus ganz Europa hier in Bernburg begrüßen zu können.
1: Dabei geht es nicht nur um die Technik, sondern auch um die Zukunft der Betriebe. Themen wie Klimawandel, Wirtschaftlichkeit und neue Anforderungen an die Landwirtschaft beschäftigen viele Landwirte.
4: Also wir haben große Herausforderungen im Moment in wirtschaftlicher Hinsicht, weil wir, sage ich mal, gestiegene Kosten haben seit 3-4 Jahren, die nicht wieder runtergegangen sind, aber unsere Erzeugerpreise sind auf einem Vor-Corona-Niveau. Das macht uns im Moment sehr betroffen und bringt auch enorme finanzielle Schwierigkeiten auf die landwirtschaftlichen Betriebe, was die Liquidität angeht. Aber wir haben auch Herausforderungen mit der Düngeverordnung, die nach wie vor in der Schwebe steht. Wie können wir in Zukunft unsere Flächen bedarfsgerecht düngen, unsere Pflanzen so ernähren, dass sie den Ertrag bringen mit der gewünschten Qualität? Da brauchen wir dringend eine Neujustierung und vor allen Dingen neue Regelungen über die Bundesregierung. Die Länder sind auf dem richtigen Weg. Jetzt müssen wir mit dem Bund da in die Verhandlungen treten, um das auf den Weg zu bringen. Dann ist die Förderperiode steht vor der Tür, die nächste, die normalerweise ab 28 gelten soll. Da laufen die Vorbereitungen, wie wir die Landwirtschaft zukünftig unterstützen. Denn wir brauchen die Innovation und wir brauchen aber auch die Ernährungssicherheit. Und das ist hier der Schauplatz auf den DLG-Feldtagen, wo wir mit der Züchtung ins Gespräch kommen, aber auch mit der Pflanzenschutzindustrie, mit der Düngeindustrie, wie wir innovativ, sag ich mal, die Ressourcen schonen und trotzdem unsere Erträge stabil halten bzw. auch so anpassen können, dass die Betriebe damit erfolgreich nach vorne gehen können.
1: Für Bernburg sind die Feldtage zugleich eine wichtige Werbung für den Standort. Die Veranstaltung bringt Fachbesucher aus ganz Deutschland und darüber hinaus in die Region.
5: Wir sind ja in einer sehr fruchtbaren Gegend hier zu Hause und als Absolventin der Hochschule Anhalt bin ich mit der Landwirtschaft natürlich auch sehr verbunden und deswegen freuen wir uns besonders, dass zum vierten Mal die DLRG-Feldtage hier bei uns stattfinden. Seit einem Jahr begannen die Vorbereitungen. Man sieht es an den Früchten, die aufgereiht zur Besichtigung stehen. Und ich denke, es wird für jeden Landwirt, der hierher kommt, die Möglichkeit sein, in Fachgesprächen sich für seinen eigenen Betrieb Anregungen zu holen und das eine oder andere hier mitzunehmen.
1: Mit dabei ist auch die Hochschule Anhalt. Sie präsentiert verschiedene Forschungsprojekte und zeigt, wie wissenschaftliche Erkenntnisse in der landwirtschaftlichen Praxis genutzt werden können.
6: Ist natürlich ein Muss, sich hiermit zu beteiligen, das mit auf dem Stand des Landes Sachsen-Anhalt, wo wir dann auch einen Großteil der Ausstellung mit abdecken. Ja, wir haben verschiedene Projekte, die reichen natürlich von den klassischen Themen im Pflanzenbau bis hin aber auch zu Themen Einsatz von künstlicher Intelligenz, Drohnentechnologie in der Landwirtschaft und auch Kombination Energieerzeugung und Pflanzenbau, also Kombination Solar, insbesondere Agri-Photovoltaik und Landwirtschaft.
7: Also aktuell beschäftigen wir uns im Bereich Klimafolgenforschung mit beispielsweise Körnerleguminosen. Welche kann man hier für das mitteldeutsche Trockengebiet anbauen? Die Sojabohne ist hier als Beispiel ein großes Thema. Aber auch die Nischenprodukte, also über die Körnerleguminosen hinaus, wie Chia, Quinoa und dergleichen, die hier mit in die Forschung hineinfallen und wo wir probieren, was kann man hier anbauen, was kann man so anbauen, dass es für die Landwirte dann auch entsprechend nutzbar ist und das Portfolio an landwirtschaftlichen Produkten erweitert, auch wenn es Nischenprodukte sind. Es gibt auch andere Sachen, zum Beispiel die Wintererbse, die wir hier anbauen und ausprobieren. Und hier haben wir sehr gute Erfolge. Also die Wintererbse ist im Ertragszuwachs höher als die Sommererbse. Und das ist schon mal ein Erfolg oder eine Aussage, die wir hier in der Forschung erhalten.
1: Die DLG-Feldtage liefen noch bis Donnerstag auf dem Gelände des Internationalen DLG-Pflanzenzentrums in Bernburg-Strenzfeld.
0: Ab dem 26. Juni steht wieder das beliebte Familienausflugsziel Maislabyrinth in Aschersleben an der Holmer Chaussee klein und groß offen. Neben dem Labyrinth erwartet die Besucher auch wieder das Hüpfburgenland, Riesenrutschen, Kinderschminken, eine Kleinkinderecke mit Riesen-Legosteinen und neu ein Maisbad. Es gibt also allerhand zu entdecken sowie ein attraktives Gewinnspiel obendrauf. Da der Mais noch eine überschaubare Höhe hat, gilt bis zum 3. Juli ein rabattierter Eintritt auf den regulären Eintrittspreis. Dann wären wir sportlich. Das Ende der Verbandsliga 25-26 stand am Wochenende auf dem Programm. Am 19. Juni nahm es der erste FC Bitterfeld-Wolfen ein letztes Mal mit dem tabellenführenden SSC Weißenfels auf. Die Plätze standen schon vor diesem Spiel fest, also ging es nur noch um eins, und zwar die Ehre. Das letzte Spiel der Saison wurde allerdings auch etwas emotional, denn der Trainer des ersten FCs, Peer Rosemeier, trat sein letztes Spiel als Trainer für die Bitterfelder an.
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9: Das Ende der Verbandsliga 2025-26 stand an. Für den tabellenführenden SSC Weißenfels ging es noch einmal auswärts zur Sache. Ihr letztes Spiel gegen den ersten FC Bitterfeld-Wolfen. Beide Mannschaften haben jedoch nichts mehr zu verlieren. Am Abend des 19. Junis ging es also nur noch um die Ehre. Dennoch bleibt es ein emotionales Spiel für den ersten FC, denn Trainer Pierre Rosemeier trat mit dem Ende der Verbandsliga 25-26 auch sein letztes Spiel als Trainer für den ersten Fußballclub Bitterfeld-Wolfen an.
10: Ja, am Ende ist es, über die 4 Jahre war eine intensive und tolle Zeit in einem super Verein. Und wir waren dann über längere Zeit dann auch in Gesprächen, in einem Austausch. Der Verein wusste, was was mir wichtig ist. Und am Ende habe ich mich dann aus verschiedenen Gründen dagegen entschieden und zu sagen, dann ist das nach 4 Jahren so in Ordnung. Ich habe mich sehr wohl gefühlt hier. Kann nur einen Dank ausrichten natürlich an die Spieler. Das habe ich vorhin getan, mit dem ich zu tun hatte, aber auch an viele Leute drumherum, die ich sehr positiv in Erinnerung behalten werde. Und natürlich war bis zum Schluss irgendwie wie der Glaube da, dass man zusammen vielleicht eine weitere Reise, eine neue Etappe einleiten kann. In dem Fall geht es dann ohne mich weiter und dann hoffe ich, dass dem Verein auch demnächst gut gehen wird und dass wir auch erfolgreich sein werden.
9: Mit anwesender Polizeipräsenz geht es auch schon in das Geschehen hinein. Für das letzte Spiel der Saison wird noch einmal alles gegeben. Bitterfeld wird schnell gefährlich, Ball kurz vor dem Tor von Weißenfels, Abgabe an Gründling, aber der stolpert über den Ball. Kurz darauf Flanke vom Mittelfeld an Potapenko. Spielt am Torwart vorbei, aber schießt gegen die Außenseite vom Netz. Auch der SSC zeigt Zähne, hier mit 3 Versuchen den Ball ins Eck der Bitterfelder zu befördern, jedoch jedes Mal von der Verteidigung abgewehrt. Trotz den Versuchen der beiden Teams geht es bis zur Halbzeit unentschieden aus. Allerdings sollte sich das in der zweiten Hälfte ändern. Bitterfeld in der Ecke eingedrängt und der SSC nimmt ab. Schnelle Pässe und Vorlage führen zu Chance für Lehmann. Und die wird auch genutzt, das 0:1 in der 48. Spielminute der Partie. Bitterfeld bleibt mit dem Kopf im Spiel. Nach einem Freistoß, welcher von Lohmann pariert wird, geht der Kampf im Strafbereich weiter. Hier geht ein Bitterfelder zu Boden. Der Schiedsrichter entscheidet einen Foul-Elfmeter. Potapenko geht hierfür an den Ball und holt mit Überzeugung den Ausgleich für seine Mannschaft. Beide Teams spielen mit Willenskraft weiter, jedoch fällt trotz der Bemühungen kein Tor mehr. Somit werden die Punkte zum Abschluss der Saison geteilt. Per Rosemeyer mit seiner letzten Spieleinschätzung seitens des 1. FC Bitterfeld-Wolfen.
10: Ja, ich glaube, in vielen Teilen war es natürlich ein Spiel, wo es weder für uns noch für Weißenfels um irgendwas ging. Trotzdem, glaube ich, hat man in Phasen immer mal wieder gesehen, welche Qualität beide Menschen auch fußballerisch haben. Aber natürlich fehlt dann bei so einer Konstellation die letzte Intensität und der letzte Wille. Ich glaube, wir hatten zu großen Teilen einfach die Kontrolle, wie so oft in der Saison. Haben gleich zu Anfang, zu Beginn eine gute Torchance, die wir nicht machen. Ich glaube, damit kannst du bei den Temperaturen, wenn du einzeln in Führung gehst, einfach ja, dem Gegner es auch richtig schwer machen, weil es schon das Ziel war, einfach nochmal zu gewinnen. Einfach auch, weil es für viele Jungs, auch für mich, das letzte Spiel heute ist. Nichtsdestotrotz machen wir dann halt einen Fehler, gehen einzeln in den Rückstand und ich glaube, bis zum Schluss hat man gesehen, auch die Jungs, die eingewechselt wurden, sind dann ein bisschen ins Risiko gegangen, in Form, dass wir auch keine Einwechselspieler mehr hatten, weil viele verletzt sind. Zu sagen, wir probieren es noch irgendwie zu ziehen, ich glaube, der Punkt ist das Mindeste, was wir heute mitnehmen konnten, wenn man das Spiel betrachtet und es ist alles okay. Der Dreier wäre schöner gewesen, euer Sieg, aber wir sind damit zufrieden.
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0: An der Nordseite der St. Jakobskirche in Köthen wird am Sonnabend, den 27. Juni um 17.45 Uhr feierlich eine Tafel enthüllt. Die mittlerweile 54. Logotafel der Straße der Musik. Köthen reiht sich damit ein in die länderübergreifende Musik-Tourismus-Route durch Mitteldeutschland. Bereits vertreten sind unter anderem das Mendelssohn-Haus in Leipzig, das Karl-Maria-von-Weber-Museum in Dresden, das Karl-Löwe-Museum in Lübbelhün oder das Carillon in Erfurt. Kirchenmusikerin Martina Apetz und Daniel Schad, Vorstandsvorsitzender der Straße der Musik, geben einen Einblick in die bedeutende Musikgeschichte der Stadt Köthen, mit der 45 historische Komponisten verbunden sind. Damit sind wir am Ende unserer Montagsausgabe der RBB Aktuellen Nachrichten. Wir schauen jetzt noch auf den Wetterbericht und im Anschluss daran gern noch auf die Meldungen aus Dessau-Roßlau. Am Dienstag gibt es ab 18 Uhr wieder aktuelle News aus der Redaktion. Bis dahin, machen Sie es gut und auf Wiedersehen.
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1: Morgen erwartet uns freundliches Sommerwetter mit Temperaturen um 30 Grad. Die Sonne scheint nur rund 15 Stunden lang und sorgt für einen überwiegend sonnigen Tag. Regen ist nicht zu erwarten. Dazu weht ein leichter Nordostwind, während nur vereinzelt einige Wolken am Himmel zu sehen sind. Auch in den folgenden Tagen bleibt das Wetter hochsommerlich. Die Temperaturen steigen weiter an und können im Laufe der Woche bis zu 39 Grad erreichen. Niederschläge sind weiterhin nicht in Sicht.

0: In Mosekau wurde es am 7. Juni wieder bunt. Zum zweiten Mal verwandelte sich die Williamstraße beim Straßenkinderfest in einen Treffpunkt für Familien. In entspannter Atmosphäre und sicher abgesperrter Umgebung konnten Kinder und Eltern gemeinsam einen unbeschwerten Tag verbringen.
1: Weil das ja eigentlich eine verkehrsberuhigte Straße ist, haben wir gedacht, und eigentlich auch immer viel Kinder hier spielen, haben wir gedacht, es wäre eigentlich schön, wenn die Kinder auch sicher spielen könnten. Und haben vorher gedacht, einfach, dass wir sagen, wie wäre es, wenn wir die Straße wirklich mal sperren lassen und dann für die Kinder halt den Platz schaffen.
0: Bei sommerlichen Temperaturen sorgte die Kugelkutsche für eine willkommene Abkühlung. Dazu gab es jede Menge Spiel- und Bewegungsangebote, bei denen sich die Kinder austoben konnten.
1: Es sind viele, viele Spiele, die halt von Alters her auf der Straße gemacht werden können, die halt vielerorts nicht mehr möglich sind. Das heißt Rollerfahren, Skaterfahren. Wir haben einfach bloß den Platz geschaffen, um auf der Straße zu spielen. Also es wird viel mit Kreide gemalt, es sind kleine andere Bewegungsspiele.
0: Für viele Familien war das Fest eine schöne Gelegenheit, gemeinsam Zeit an der frischen Luft zu verbringen und die lockere Atmosphäre zu genießen.
1: Ich habe selber Kinder. Ich finde das schön, wenn Kinder den Platz haben zum Spielen. Und von daher macht man das gerne einfach.
0: Organisiert wurde das Straßenkinderfest vom Kunst- und Kulturverein in Mosigkau. Der Verein steckt auch hinter einem weiteren beliebten Fest im Ort.
1: Wir organisieren auch das Kleinkunstfestival in Mosigkau. Es findet dieses Jahr statt am 29.08.26. Und ja, es werden wieder tolle Künstler dabei sein, die dort auftreten.
0: Auf dieses kann man jetzt schon gespannt sein. Der Kunst- und Kulturverein freut sich über jeden einzelnen Besucher.
2: Kardiovaskuläre Erkrankungen, also Erkrankungen, die das Herz und die Blutgefäße betreffen, sind die Todesursache Nummer 1 in Deutschland. Im bundesweiten Vergleich steht Sachsen-Anhalt bei den kardiovaskulären Erkrankungen zudem ziemlich schlecht da. Um dem entgegenzuwirken, gibt es seit 21 Jahren das Symposium Wörlitzer Gespräche Kardiologie aktuell. Im Hotel zum Stein in Wörlitz lud man vom 12. bis zum 14. Juni wieder dazu ein.
3: Hier treffen sich wirklich alle Kardiologen, die in Deutschland führende Positionen einnehmen, zusammen mit Klinikern aus Versorgungskrankenhäusern oder auch niedergelassenen Kollegen, Kardiologen und natürlich auch Hausärzte, die unsere wichtigsten Partner sind. Wir besprechen also Neuerungen in der Kardiologie und vor allen Dingen, wie setze ich die in der Praxis um? Das ist etwas, was leider immer so ein bisschen die Diskrepanz zwischen Studien und Wirklichkeit dann doch hergibt. Ne? Und ich denke, das ist so ein wichtiger Beitrag, dass man die wissenschaftlichen Ergebnisse zeitnah in der Praxis umsetzen kann. Und das macht das Besondere dieses Symposiums auch aus. Ich sage mal Kardiologie zum Anfassen, weil hier Kardiologen von höchster Qualifikation sich mit Leuten treffen, die die Dinge dann in der Praxis umsetzen sollen.
2: An insgesamt 3 Tagen konnten die Teilnehmer des Symposiums zahlreiche Fachvorträge hören. Professor Dr. Britt Hofmann, Herzchirurgin und leitende Oberärztin am Universitätsklinikum Halle, sprach darüber, welche Möglichkeiten es heutzutage zur Behandlung von Herzklappenerkrankungen gibt.
4: Insbesondere Patienten mit asymptomatischer Aortenklappenstenose stehen hier im Fokus. Diese sollten, auch wenn sie keine Beschwerden haben, sich in einem Heart-Team, wenn möglich, vorstellen, um sich beraten zu lassen bezüglich einer interventionellen oder auch operativen Therapie, die offensichtlich bei einer frühzeitigen Therapie auch einen Überlebensvorteil für die Patienten bietet. Es ist außerdem von besonderem Interesse, dass die Patienten sich wirklich regelmäßig, also mindestens einmal im Jahr, besser halbjährlich, beim Kardiologen vorstellen zu einer Kontrolle, um unmittelbare Verschlechterungen oder Veränderungen frühzeitig mitzubekommen und auch um die Laborwerte zu untersuchen, falls dort Veränderungen sind, damit eine Therapie zeitnah eingeleitet werden kann.
2: Ein sehr wichtiges Thema in der Kardiologie ist natürlich das Cholesterin. Professor Dr. Xenia Stach leitet die Abteilung für Endokrinologie und Diabetologie am Potsdamer Klinikum Ernst von Bergmann und weiß, dass viele Menschen diesbezüglich falsche Vorstellungen haben.
5: Tatsächlich muss man sagen, wenn wir über das Cholesterin sprechen, gibt es ja, sag mal, auch in dem Volksmund immer mal wieder das Böse und das hab dich lieb. Fakt ist aber, dass alle Cholesterinpartikel, vor allem natürlich das LDL-Cholesterin, Triglyceride und natürlich auch das Lipoprotein klein a, das sind Parameter, die dazu führen, dass die Gefäße verkalken. Leider Gottes erfahren wir immer mal wieder, dass es durchaus in den Medien und Familie, Freunde vielleicht auch, die sogenannte Cholesterinlüge, wo man tatsächlich lipidsenkende Substanzen, die natürlich eine Indikation haben, also sprich Dinge vermeiden, also wie Herzinfarkt, Schlaganfall, die auch die Daseinsberechtigung haben, die einzunehmen. Und dann kommt die Cholesterinlüge, wo es dann heißt, es wäre ja alles nur erfunden und LDL-Cholesterin ist ja nicht die treibende Kraft. Fakt ist aber, so ist es nicht. Es ist schlicht und einfach Fakt, dass LDL-Cholesterin genau dieser Partikel ist, den die Gefäßwände dann letzten Endes aufnehmen und Verkalkung entstehen.
2: Wenn es um die Behandlung geht, ist es dabei ganz wichtig, dass nicht nur auf Laborparameter geschaut wird.
5: Was wir behandeln, ist das komplette Risiko von Menschen, Patienten. Und da geht es natürlich auch um alle Risikofaktoren. Blutdruck, Diabetes, Rauchen, Lebensstil und natürlich auch das Cholesterin. Wenn wir sozusagen das Risiko bestimmt haben und entsprechend auch die Zielwerte vom LDL-Cholesterin, natürlich auch vom Blutdruck und auch von dem HbA1c bestimmen. Wichtig ist, dass man dann, wenn LDL-Zielwerte und vor allem Diabetiker, und da annotieren wir ja sowohl im Milligramm pro Deziliter wie auch Millimol pro Liter, das muss man für sich ganz individuell risikoadjustiert festlegen und entsprechend auch diesen Zielwert erreichen. Durchaus kann es auch bei 1,5 Millimol pro Liter sein, unter 70 Milligramm pro Deziliter und.
2: Professor Dr. Ute Seeland von der Medizinischen Fakultät der Otto von Guericke Universität Magdeburg sprach beim Symposium über das Thema geschlechtersensible Medizin.
6: Es ist so, dass das Frauenherz tatsächlich anders schlägt als das Männerherz und das war lange Zeit kein Forschungsthema und auch nicht in den Therapiestrategien wurde das weibliche Geschlecht mitbedacht. Die geschlechtersensible Medizin hat beide Geschlechter im Fokus. Denn in der Kardiologie ist es richtig, dass wir dort eine große Wissenslücke haben zum genetischen Geschlecht des weiblichen Geschlechtes und des männlichen Geschlechtes und den Hormonen. Das heißt, all dieses spielt eine große Rolle, wenn wir uns um Prävention kümmern und auch um Therapie. Und das wurde bisher überhaupt nicht erforscht. Und gerade diese Unterschiede zwischen Frauen und Männern, die sind es, die es uns besonders interessieren.
2: Bei der geschlechtersensiblen Medizin wird die Interaktion zwischen dem sogenannten soziokulturellen

0: kulturellen Geschlecht und dem biologischen Geschlecht erforscht.
1: Das biologische Geschlecht, das kennen wir ganz gut über die Genetik und über die Hormone. Das soziokulturelle Geschlecht, das bedeutet, dass wir auch sowohl die Altersgrenzen und die Altersstrata, also das Alter, mit in die Berücksichtigung unserer Forschung nehmen, als auch zum Beispiel den sozioökonomischen Status, als auch wer macht mehr Care-Arbeit, wer macht weniger Care-Arbeit, wer hat Pflegearbeit sonst noch so zu leisten für Angehörige und auch die Ethnizität und auch wie finde ich eigentlich mich, wie fühle ich mich in meinem Geschlecht, mit der Geschlechteridentität. All diese Dinge nehmen wir mit in den Fokus in unsere Studien rein.
0: Ute Seeland findet, dass ein Umdenken in genau diesem Bereich notwendig ist.
1: Wir haben ja alle festgestellt, dass sowohl die Ärztinnen und Ärzte als auch die Patientinnen, Patienten und das Pflegepersonal unzufrieden sind mit dem Gesundheitssystem zurzeit. Das liegt unter anderem daran, dass wir nicht die richtigen Werkzeuge haben für alle Menschen. Und diese Werkzeuge zu erforschen, das heißt, dass sie individuell geschlechtersensibel eingesetzt werden können, das ist unsere Aufgabe. Und deshalb denken wir, dass jetzt ein Umdenken nötig ist. Das hat auch den Vorteil, dass wir viel mehr Wissen in die Prävention geben können. Das heißt, wenn wir vorher die Erkrankungen erkennen oder den Weg dorthin erkennen und vorher was machen können, dann ist das sehr viel effektiver, auch kostengünstiger und alle sind viel zufriedener, als wenn wir erst warten, bis ein Organsystem kaputt gegangen ist.
0: Neben den Fachvorträgen gab es auch wieder eine Industrieausstellung. Hier präsentierten sich unterschiedliche Firmen, die modernste Technologien im Bereich der Kardiologie entwickeln. So konnte man unter anderem mit Inside Heart einen Einblick in das menschliche Herz mit einer Augmented Reality Brille bekommen. Für die wissenschaftliche Leiterin der Wörlitzer Gespräche, Dr. Karin Rübach, ist vor allem eines beim Thema Herzgesundheit noch ganz wichtig: dass der Patient auch selber aktiv wird.
2: Der Patient selbst kann enorm viel zu seiner Herzgesundheit beitragen. Wir reden immer davon, von Lebensstilmodifikation. Das ist ein leider unbeliebtes Thema unter unseren Patienten. Das heißt, er soll sich gesund ernähren, er soll auf seinen Cholesterinstoffwechsel achten, er soll wenig Zucker essen, aber er soll sich auch bewegen. Und das ist etwas, was manchmal schwierig ist, dem Patienten zu erklären, weil er soll mitmachen und er hat auch eine Eigenverantwortung für seine Gesundheit. Und das ist die Basis jeder Therapie. Da hilft die beste Tablette nichts und auch keine Operation, wenn diese Dinge der Basis, nämlich der Patient selber als hochmotiviertes Mitglied dieses Teams, wir sind ja ein Team, Behandler und Patient, und das sollte man nicht vergessen, ohne ihn geht's nicht, und das sind die wichtigsten Dinge eigentlich.
0: Interessante Vorträge, Einblicke in moderne Technologien und der persönliche sowie kollegiale Austausch standen bei den 21. Wörlitzer Gesprächen im Hotel zum Stein wieder im Fokus. Ausgestattet mit den neuesten wissenschaftlichen Erkenntnissen im Bereich der Kardiologie, können die Ärzte diese nun in der Praxis umsetzen.

Schön, dass Sie mit dabei sind zur neuen Woche der RBB Aktuellnachrichten. Frauenherzen schlagen anders und genau deshalb brauchen Frauen eine Medizin, die diese Besonderheiten berücksichtigt. Darüber informierte Dr. Anwar Hanna, Chefarzt der Klinik für Innere Medizin 1 am Gottsche-Klinikum in Bitterfeld, in einem ganz besonderen Vortrag. Zu diesem lud er den Unternehmerinnen-Stammtisch in das Klinikum ein. Die große Resonanz, die engagierte Diskussion und die vielen fundierten Fragen haben gezeigt, wie wichtig dieses Thema ist. Herz-Kreislauf-Erkrankungen.

0: Blutungen sind die häufigste Todesursache bei Frauen. Dennoch unterscheiden sich Symptome, Krankheitsverläufe und teilweise auch Therapien oft von denen bei Männern. Deshalb setzt das Gottsche-Klinikum auf eine geschlechtersensible Medizin, von der Prävention über die Diagnostik, bis zur individuellen Therapie. Geschlechtersensible Medizin ist kein Zusatzangebot, sondern ein Qualitätsmerkmal moderner Medizin. Bernburg hat in der vergangenen Woche ganz im Zeichen der Landwirtschaft gestanden. Auf den DLG-Feldtagen traf sich die Agrarbranche, um neue Entwicklungen im Pflanzenbau zu präsentieren und zu diskutieren. Zwischen moderner Technik, digitalen Anwendungen und Fragen der Nachhaltigkeit ging es dabei vor allem um die Zukunft einer Branche im Wandel.
1: Auf dem DLG-Feldtagen präsentieren Unternehmen, Verbände und Forschungseinrichtungen neue Entwicklungen für den Pflanzenbau. Im Mittelpunkt stehen moderne Technik, digitale Anwendungen und nachhaltige Anbaustrategien. Das diesjährige Motto lautet Pflanzenbau out of the box. Dahinter steckt die Idee, über bestehende Konzepte hinauszudenken und neue Lösungen für die Landwirtschaft zu entwickeln.
2: Ja, die Feldtage der DLG starten unter dem Motto out of the box. Was soll uns das sagen? Wir wollen einfach auch mal out of the box denken. Das heißt, mal zur Seite gucken, was gibt es für neue Entwicklungen in der Robotik, in der KI-Nutzung, in guten neuen Ideen beim Pflanzenschutz. Das ist zum Beispiel insbesondere, dass wir weniger Pflanzenschutz einsetzen, dadurch, dass wir gezielter den Pflanzenschutz einsetzen. Da gibt es mittlerweile schöne Techniken und die entwickeln sich immer weiter. Und das ist das Schaufenster heute dafür.
1: Die DLG-Feldtage gelten als eine der wichtigsten Freiluftmessen für den Pflanzenbau in Deutschland. Tausende Besucher nutzen die Veranstaltungen, um sich über die aktuellen Entwicklungen auszutauschen und neue Technologien kennenzulernen.
3: Ja, wir reden ja oft darüber, dass Sachsen-Anhalt hinten liegt. Aber im Bereich Landwirtschaft sind wir ganz vorne, sind wir in vielen Bereichen Spitze in ganz Deutschland. Das liegt nicht nur an den Böden, die wir haben, die sehr gut sind, sondern es liegt insgesamt an unserer Struktur, an den Menschen, die in der Landwirtschaft arbeiten. Und diese DLG-Feldtage, die wir jetzt zum vierten Mal insgesamt den letzten Jahrzehnte hier nach Sachsen-Anhalt geholt haben, die zeigen halt, was in der Landwirtschaft in der Zukunft erwartet wird. Das Thema künstliche Intelligenz wird hineinkommen, was wir jetzt auch in Sachsen-Anhalt stärker in unsere Ausbildung reinbringen. Das Thema Düngung, das Thema Pflanzenschutz, das Thema neue Züchtungsmethoden, all das sehen wir hier, diskutieren wir hier auch gemeinsam an mehreren Tagen. Und ich bin sehr dankbar, wieder Gastgeber zu sein, jetzt sogar als Ministerpräsident hier in Sachsen-Anhalt und über 20.000 Menschen aus ganz Deutschland, ja teils aus ganz Europa hier in Bernburg begrüßen zu können.
1: Dabei geht es nicht nur um die Technik, sondern auch um die Zukunft der Betriebe. Themen wie Klimawandel, Wirtschaftlichkeit und neue Anforderungen an die Landwirtschaft beschäftigen viele Landwirte.
4: Also wir haben große Herausforderungen im Moment in wirtschaftlicher Hinsicht, weil wir, sage ich mal, gestiegene Kosten haben seit 3-4 Jahren, die nicht wieder runtergegangen sind. Aber unsere Erzeugerpreise sind auf einem Vor-Corona-Niveau. Das macht uns im Moment sehr betroffen und bringt auch enorme finanzielle Schwierigkeiten auf die landwirtschaftlichen Betriebe, was die Liquidität angeht. Aber wir haben auch Herausforderungen mit der Düngeverordnung, die nach wie vor in der Schwebe steht. Wie können wir in Zukunft unsere Flächen bedarfsgerecht düngen, unsere Pflanzen so ernähren, dass sie den Ertrag bringen mit der gewünschten Qualität? Da brauchen wir dringend eine Neujustierung und vor allen Dingen neue Regelungen über die Bundesregierung. Die Länder sind auf dem richtigen Weg. Jetzt müssen wir mit dem Bund da in die Verhandlungen treten, um das auf den Weg zu bringen. Dann ist die Förderperiode steht vor der Tür, die nächste, die normalerweise ab 28 gelten soll. Da laufen die Vorbereitungen, wie wir die Landwirtschaft zukünftig unterstützen. Denn wir brauchen die Innovation und wir brauchen aber auch die Ernährungssicherheit. Und das ist hier der Schauplatz auf den DLG-Feldtagen, wo wir mit der Züchtung ins Gespräch kommen, aber auch mit der Pflanzenschutzindustrie, mit der Düngeindustrie, wie wir innovativ, sag ich mal, die Ressourcen schonen und trotzdem unsere Erträge stabil halten bzw. auch so anpassen können, dass die Betriebe damit erfolgreich nach vorne gehen können.
1: Für Bernburg sind die Feldtage zugleich eine wichtige Werbung für den Standort. Die Veranstaltung bringt Fachbesucher aus ganz Deutschland und darüber hinaus in die Region.
5: Wir sind ja in einer sehr fruchtbaren Gegend hier zu Hause und als Absolventin der Hochschule Anhalt bin ich mit der Landwirtschaft natürlich auch sehr verbunden und deswegen freuen wir uns besonders, dass zum vierten Mal die DLRG-Feldtage hier bei uns stattfinden. Seit einem Jahr begannen die Vorbereitungen. Man sieht es an den Früchten, die aufgereiht zur Besichtigung stehen. Und ich denke, es wird für jeden Landwirt, der hierher kommt, die Möglichkeit sein, in Fachgesprächen sich für seinen eigenen Betrieb Anregungen zu holen und das eine oder andere hier mitzunehmen.
1: Mit dabei ist auch die Hochschule Anhalt. Sie präsentiert verschiedene Forschungsprojekte und zeigt, wie wissenschaftliche Erkenntnisse in der landwirtschaftlichen Praxis genutzt werden können.
6: Ist natürlich ein Muss, sich hiermit zu beteiligen, das mit auf dem Stand des Landes Sachsen-Anhalt, wo wir dann auch einen Großteil der Ausstellung mit abdecken. Ja, wir haben verschiedene Projekte, die reichen natürlich von den klassischen Themen im Pflanzenbau bis hin aber auch zu Themen Einsatz von künstliche Intelligenz, Drohnentechnologie in der Landwirtschaft und auch Kombination Energieerzeugung und Pflanzenbau, also Kombination Solar, insbesondere Agri-Photovoltaik und Landwirtschaft.
7: Also aktuell beschäftigen wir uns im Bereich Klimafolgenforschung mit beispielsweise Körnerleguminosen. Welche kann man hier für das mitteldeutsche Trockengebiet anbauen? Die Sojabohne ist hier als Beispiel ein großes Thema. Aber auch die Nischenprodukte, also über die Körnerleguminosen hinaus, wie Chia, Quinoa und dergleichen, die hier mit in die Forschung hineinfallen und wo wir probieren, was kann man hier anbauen, was kann man so anbauen, dass es für die Landwirte dann auch entsprechend nutzbar ist und das Portfolio an landwirtschaftlichen Produkten erweitert, auch wenn es Nischenprodukte sind. Es gibt auch andere Sachen, zum Beispiel die Wintererbse, die wir hier anbauen und ausprobieren. Und hier haben wir sehr gute Erfolge. Also die Wintererbse ist im Ertragszuwachs höher als die Sommererbse. Und das ist schon mal ein Erfolg oder eine Aussage, die wir hier in der Forschung erhalten.
1: Die DLG-Feldtage liefen noch bis Donnerstag auf dem Gelände des Internationalen DLG-Pflanzenzentrums in Bernburg-Strenzfeld.
0: Ab dem 26. Juni steht wieder das beliebte Familienausflugsziel Maislabyrinth in Aschersleben an der Holmer Chaussee klein und groß offen. Neben dem Labyrinth erwartet die Besucher auch wieder das Hüpfburgenland, Riesenrutschen, Kinderschminken, eine Kleinkinderecke mit Riesen-Legosteinen und neu ein Maisbad. Es gibt also allerhand zu entdecken sowie ein attraktives Gewinnspiel obendrauf. Da der Mais noch eine überschaubare Höhe hat, gilt bis zum 3. Juli ein rabattierter Eintritt auf den regulären Eintrittspreis. Dann werden wir sportlich. Das Ende der Verbandsliga 25-26 stand am Wochenende auf dem Programm. Am 19. Juni nahm es der erste FC Bitterfeld-Wolfen ein letztes Mal mit dem tabellenführenden SSC Weißenfels auf. Die Plätze standen schon vor diesem Spiel fest, also ging es nur noch um eins, und zwar die Ehre. Das letzte Spiel der Saison wurde allerdings auch etwas emotional, denn der Trainer des ersten FCs, Peer Rosemeier, trat sein letztes Spiel als Trainer für die Bitterfelder an.
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9: Das Ende der Verbandsliga 2025-26 stand an. Für den tabellenführenden SSC Weißenfels ging es noch einmal auswärts zur Sache. Ihr letztes Spiel gegen den ersten FC Bitterfeld-Wolfen. Beide Mannschaften haben jedoch nichts mehr zu verlieren. Am Abend des 19. Juni ging es also nur noch um die Ehre. Dennoch bleibt es ein emotionales Spiel für den ersten FC, denn Trainer Pierre Rosemeier trat mit dem Ende der Verbandsliga 25-26 auch sein letztes Spiel als Trainer für den ersten Fußballclub Bitterfeld-Wolfen an.
10: Ja, am Ende ist es, ich glaube, über die 4 Jahre war eine intensive und tolle Zeit in einem super Verein. Und wir waren dann über längere Zeit dann auch in Gesprächen, in einem Austausch. Der Verein wusste, was mir wichtig ist. Und am Ende habe ich mich dann aus verschiedenen Gründen dagegen entschieden. Und zu sagen, dann ist das nach 4 Jahren so in Ordnung.

0: Ich habe mich sehr wohl gefühlt hier. Kann nur einen Dank ausrichten, natürlich an die Spieler. Das habe ich vorhin getan, mit dem ich zu tun hatte. Aber auch an viele Leute drumherum, die ich sehr positiv in Erinnerung behalten werde. Und natürlich war bis zum Schluss irgendwie wie der Glaube da, dass man zusammen vielleicht eine weitere Reise, eine neue Etappe einleiten kann. In dem Fall geht es dann ohne mich weiter. Und dann hoffe ich, dass es dem Verein auch demnächst gut gehen wird und dass wir auch erfolgreich sein werden.
1: Mit anwesender Polizeipräsenz geht es auch schon in das Geschehen hinein. Für das letzte Spiel der Saison wird noch einmal alles gegeben. Bitterfeld wird schnell gefährlich, Ball kurz vor dem Tor von Weißenfels, Abgabe an Gründling, aber der stolpert über den Ball. Kurz darauf Flanke vom Mittelfeld an Potapenko. Spielt am Torwart vorbei, aber schießt gegen die Außenseite vom Netz. Auch der SSC zeigt Zähne, hier mit drei Versuchen den Ball ins Eck der Bitterfelder zu befördern, jedoch jedes Mal von der Verteidigung abgewehrt. Trotz den Versuchen der beiden Teams geht es bis zur Halbzeit unentschieden aus. Allerdings sollte sich das in der zweiten Hälfte ändern. Bitterfeld in der Ecke eingedrängt und der SSC nimmt ab. Schnelle Pässe und Vorlage führen zu Chance für Lehmann. Und die wird auch genutzt, das 0:1 in der 48. Spielminute der Partie. Bitterfeld bleibt mit dem Kopf im Spiel. Nach einem Freistoß, welcher von Lohmann pariert wird, geht der Kampf im Strafbereich weiter. Hier geht ein Bitterfelder zu Boden. Der Schiedsrichter entscheidet einen Foul-Elfmeter. Potapenko geht hierfür an den Ball und holt mit Überzeugung den Ausgleich für seine Mannschaft. Beide Teams spielen mit Willenskraft weiter, jedoch fällt trotz der Bemühungen kein Tor mehr. Somit werden die Punkte zum Abschluss der Saison geteilt. Per Rosemeier mit seiner letzten Spieleinschätzung seitens des ersten FC Bitterfeld-Wolfen.
0: Ja, ich glaube, in vielen Teilen war es natürlich ein Spiel, wo es weder für uns noch für Weißenfels um irgendwas ging. Trotzdem, glaube ich, hat man in Phasen immer mal wieder gesehen, welche Qualität beide Mannschaften auch fußballerisch haben. Aber natürlich fehlt dann bei so einer Konstellation die letzte Intensität und der letzte Wille. Ich glaube, wir hatten zu großen Teilen einfach die Kontrolle, wie so oft in der Saison. Haben gleich zu Anfang, zu Beginn eine gute Torchance, die wir nicht machen. Ich glaube, damit kannst du bei den Temperaturen, wenn du 1-0 in Führung gehst, einfach ja, dem Gegner es auch richtig schwer machen, weil es schon das Ziel war, einfach nochmal zu gewinnen. Einfach auch, weil es für viele Jungs, auch für mich, das letzte Spiel heute ist. Nichtsdestotrotz machen wir dann halt einen Fehler, gehen 1-0 in Rückstand und ich glaube, bis zum Schluss hat man gesehen, auch die Jungs, die eingewechselt wurden, sind da ein bisschen ins Risiko gegangen, in Form, dass wir auch keine Einwechselspieler mehr hatten, weil viele verletzt sind. Zu sagen, wir probieren es noch irgendwie zu ziehen, ich glaube, der Punkt ist das Mindeste, was wir heute mitnehmen konnten, wenn man das Spiel betrachtet und es ist alles okay. Der Dreier wäre schöner gewesen, euer Sieg, aber wir sind damit zufrieden.
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3: An der Nordseite der St. Jakobskirche in Köthen wird am Sonnabend, den 27. Juni um 17.45 Uhr feierlich eine Tafel enthüllt. Die mittlerweile 54. Logotafel der Straße der Musik. Köthen reiht sich damit ein in die länderübergreifende Musik-Tourismusroute durch Mitteldeutschland. Bereits vertreten sind unter anderem das Mendelssohn-Haus in Leipzig, das Karl-Maria-von-Weber-Museum in Dresden, das Karl-Löwe-Museum in Lübbejün oder das Carillon in Erfurt. Kirchenmusikerin Martina Apetz und Daniel Schad, Vorstandsvorsitzender der Straße der Musik, geben einen Einblick in die bedeutende Musikgeschichte der Stadt Köthen, mit der 45 historische Komponisten verbunden sind. Damit sind wir am Ende unserer Montagsausgabe der RBB Aktuellnachrichten. Wir schauen jetzt noch auf den Wetterbericht und im Anschluss daran gern noch auf die Meldungen aus Dessau-Roßlau. Am Dienstag gibt es ab 18 Uhr wieder aktuelle News aus der Redaktion. Bis dahin machen Sie es gut und auf Wiedersehen.

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3: Morgen erwartet uns freundliches Sommerwetter mit Temperaturen um 30 Grad. Die Sonne scheint nur rund 15 Stunden lang und sorgt für einen überwiegend sonnigen Tag. Regen ist nicht zu erwarten. Dazu weht ein leichter Nordostwind, während nur vereinzelt einige Wolken am Himmel zu sehen sind. Auch in den folgenden Tagen bleibt das Wetter hochsommerlich. Die Temperaturen steigen weiter an und können im Laufe der Woche bis zu 39 Grad erreichen. Niederschläge sind weiterhin nicht in Sicht.

0: In Mosekau wurde es am 7. Juni wieder bunt. Zum zweiten Mal verwandelte sich die Williamstraße beim Straßenkinderfest in einen Treffpunkt für Familien. In entspannter Atmosphäre und sicher abgesperrter Umgebung konnten Kinder und Eltern gemeinsam einen unbeschwerten Tag verbringen.
1: Weil das ja eigentlich eine verkehrsberuhigte Straße ist, haben wir gedacht, und eigentlich auch immer viel Kinder hier spielen, haben wir gedacht, es wäre eigentlich schön, wenn die Kinder auch sicher spielen könnten. Und haben vorher gedacht, einfach, dass wir sagen, wie wäre es, wenn wir die Straße wirklich mal sperren lassen und dann für die Kinder halt den Platz schaffen.
0: Bei sommerlichen Temperaturen sorgte die Kugelkutsche für eine willkommene Abkühlung. Dazu gab es jede Menge Spiel- und Bewegungsangebote, bei denen sich die Kinder austoben konnten.
1: Es sind viele, viele Spiele, die halt von Alters her auf der Straße gemacht werden können, die halt vielerorts nicht mehr möglich sind. Das heißt Rollerfahren, Skaterfahren. Wir haben einfach bloß den Platz geschaffen, um auf der Straße zu spielen. Also es wird viel mit Kreide gemalt, es sind kleine andere Bewegungsspiele.
0: Für viele Familien war das Fest eine schöne Gelegenheit, gemeinsam Zeit an der frischen Luft zu verbringen und die lockere Atmosphäre zu genießen.
1: Ich habe selber Kinder. Ich finde das schön, wenn Kinder den Platz haben zum Spielen. Und von daher macht man das gerne einfach.
0: Organisiert wurde das Straßenkinderfest vom Kunst- und Kulturverein in Mosigkau. Der Verein steckt auch hinter einem weiteren beliebten Fest im Ort.
1: Wir organisieren auch das Kleinkunstfestival in Mosigkau. Es findet dieses Jahr statt am 29.08.26. Und ja, es werden wieder tolle Künstler dabei sein, die dort auftreten.
0: Auf dieses kann man jetzt schon gespannt sein. Der Kunst- und Kulturverein freut sich über jeden einzelnen Besucher.
2: Kardiovaskuläre Erkrankungen, also Erkrankungen, die das Herz und die Blutgefäße betreffen, sind die Todesursache Nummer 1 in Deutschland. Im bundesweiten Vergleich steht Sachsen-Anhalt bei den kardiovaskulären Erkrankungen zudem ziemlich schlecht da. Um dem entgegenzuwirken, gibt es seit 21 Jahren das Symposium Wörlitzer Gespräche Kardiologie aktuell. Im Hotel zum Stein in Wörlitz lud man vom 12. bis zum 14. Juni wieder dazu ein.
3: Hier treffen sich wirklich alle Kardiologen, die in Deutschland führende Positionen einnehmen, zusammen mit Klinikern aus Versorgungskrankenhäusern oder auch niedergelassenen Kollegen, Kardiologen und natürlich auch Hausärzte, die unsere wichtigsten Partner sind. Wir besprechen also Neuerungen in der Kardiologie und vor allen Dingen, wie setze ich die in der Praxis um? Das ist etwas, was leider immer so ein bisschen die Diskrepanz zwischen Studien und Wirklichkeit dann doch hergibt. Ne? Und ich denke, das ist so ein wichtiger Beitrag, dass man die wissenschaftlichen Ergebnisse zeitnah in der Praxis umsetzen kann. Und das macht das Besondere dieses Symposiums auch aus. Ich sage mal Kardiologie zum Anfassen, weil hier Kardiologen von höchster Qualifikation sich mit Leuten treffen, die die Dinge dann in der Praxis umsetzen sollen.
2: An insgesamt 3 Tagen konnten die Teilnehmer des Symposiums zahlreiche Fachvorträge hören. Professor Dr. Britt Hofmann, Herzchirurgin und leitende Oberärztin am Universitätsklinikum Halle, sprach darüber, welche Möglichkeiten es heutzutage zur Behandlung von Herzklappenerkrankungen gibt.
4: Insbesondere Patienten mit asymptomatischer Aortenklappenstenose stehen hier im Fokus. Diese sollten, auch wenn sie keine Beschwerden haben, sich in einem Heart-Team, wenn möglich, vorstellen, um sich beraten zu lassen bezüglich einer interventionellen oder auch operativen Therapie, die offensichtlich bei einer frühzeitigen Therapie auch einen Überlebensvorteil für die Patienten bietet. Es ist außerdem von besonderem Interesse, dass die Patienten sich wirklich regelmäßig, also mindestens einmal im Jahr, besser halbjährlich, beim Kardiologen vorstellen zu einer Kontrolle, um unmittelbare Verschlechterungen oder Veränderungen frühzeitig mitzubekommen und auch um die Laborwerte zu untersuchen, falls dort Veränderungen sind, damit eine Therapie zeitnah eingeleitet werden kann.
2: Ein sehr wichtiges Thema in der Kardiologie ist natürlich das Cholesterin. Professor Dr. Xenia Stach leitet die Abteilung für Endokrinologie und Diabetologie am Potsdamer Klinikum Ernst von Bergmann und weiß, dass viele Menschen diesbezüglich falsche Vorstellungen haben.
5: Tatsächlich muss man sagen, wenn wir über das Cholesterin sprechen, gibt es ja, sag mal, auch in dem Volksmund immer mal wieder das Böse und das hab dich lieb. Fakt ist aber, dass alle Cholesterinpartikel, vor allem natürlich das LDL-Cholesterin, Triglyceride und natürlich auch das Lipoprotein klein a, das sind Parameter, die dazu führen, dass die Gefäße verkalken. Leider Gottes erfahren wir immer mal wieder, dass es durchaus in den Medien und Familie, Freunde vielleicht auch, die sogenannte Cholesterinlüge, wo man tatsächlich lipidsenkende Substanzen, die natürlich eine Indikation haben, also sprich Dinge vermeiden, also wie Herzinfarkt, Schlaganfall, die auch die Daseinsberechtigung haben, die einzunehmen. Und dann kommt die Cholesterinlüge, wo es dann heißt, es wäre ja alles nur erfunden und LDL-Cholesterin ist ja nicht die treibende Kraft. Fakt ist aber, so ist es nicht. Es ist schlicht und einfach Fakt, dass LDL-Cholesterin genau dieser Partikel ist, den die Gefäßwände dann letzten Endes aufnehmen und Verkalkung entstehen.
2: Wenn es um die Behandlung geht, ist es dabei ganz wichtig, dass nicht nur auf Laborparameter geschaut wird.
5: Was wir behandeln, ist das komplette Risiko von Menschen, Patienten. Und da geht es natürlich auch um alle Risikofaktoren. Blutdruck, Diabetes, Rauchen, Lebensstil und natürlich auch das Cholesterin. Wenn wir sozusagen das Risiko bestimmt haben und entsprechend auch die Zielwerte vom LDL-Cholesterin, natürlich auch vom Blutdruck und auch von dem HbA1c bestimmen. Wichtig ist, dass man dann, wenn LDL-Zielwerte und vor allem Diabetiker, und da annotieren wir ja sowohl in Milligramm pro Deziliter wie auch Millimol pro Liter, das muss man für sich ganz individuell risikoadjustiert festlegen und entsprechend auch diesen Zielwert erreichen. Durchaus kann es auch bei 1,5 Millimol pro Liter sein, unter 70 Milligramm pro Deziliter und.
2: Professor Dr. Ute Seeland von der Medizinischen Fakultät der Otto von Guericke Universität Magdeburg sprach beim Symposium über das Thema geschlechtersensible Medizin.
6: Es ist so, dass das Frauenherz tatsächlich anders schlägt als das Männerherz und das war lange Zeit kein Forschungsthema und auch nicht in den Therapiestrategien wurde das weibliche Geschlecht mitbedacht. Die geschlechtersensible Medizin hat beide Geschlechter im Fokus. Denn in der Kardiologie ist es richtig, dass wir dort eine große Wissenslücke haben zum genetischen Geschlecht des weiblichen Geschlechtes und des männlichen Geschlechtes und den Hormonen. Das heißt, all dieses spielt eine große Rolle, wenn wir uns um Prävention kümmern und auch um Therapie. Und das wurde bisher überhaupt nicht erforscht. Und gerade diese Unterschiede zwischen Frauen und Männern, die sind es, die es uns besonders interessieren.
2: Bei der geschlechtersensiblen Medizin wird die Interaktion zwischen dem sogenannten soziokulturellen

0: Geschlecht, mit der Geschlechteridentität. All diese Dinge nehmen wir mit in den Fokus in unsere Studien rein.
1: Ute Seeland findet, dass ein Umdenken in genau diesem Bereich notwendig ist.
0: Wir haben ja alle festgestellt, dass sowohl die Ärztinnen und Ärzte als auch die Patientinnen, Patienten und das Pflegepersonal unzufrieden sind mit dem Gesundheitssystem zurzeit. Das liegt unter anderem daran, dass wir nicht die richtigen Werkzeuge haben für alle Menschen. Und diese Werkzeuge zu erforschen, das heißt, dass sie individuell geschlechtersensibel eingesetzt werden können, das ist unsere Aufgabe. Und deshalb denken wir, dass jetzt ein Umdenken nötig ist. Das hat auch den Vorteil, dass wir viel mehr Wissen in die Prävention geben können. Das heißt, wenn wir vorher die Erkrankungen erkennen oder den Weg dorthin erkennen und vorher was machen können, dann ist das sehr viel effektiver, auch kostengünstiger und alle sind viel zufriedener, als wenn wir erst warten, bis ein Organsystem kaputt gegangen ist.
1: Neben den Fachvorträgen gab es auch wieder eine Industrieausstellung. Hier präsentierten sich unterschiedliche Firmen, die modernste Technologien im Bereich der Kardiologie entwickeln. So konnte man unter anderem mit Inside Heart einen Einblick in das menschliche Herz mit einer Augmented Reality Brille bekommen. Für die wissenschaftliche Leiterin der Wörlitzer Gespräche, Dr. Karin Rüback, ist vor allem eines beim Thema Herzgesundheit noch ganz wichtig: dass der Patient auch selber aktiv wird.
2: Der Patient selbst kann enorm viel zu seiner Herzgesundheit beitragen. Wir reden immer davon, von Lebensstilmodifikation. Das ist ein leider unbeliebtes Thema unter unseren Patienten. Das heißt, er soll sich gesund ernähren, er soll auf seinen Cholesterinstoffwechsel achten, er soll wenig Zucker essen, aber er soll sich auch bewegen. Und das ist etwas, was manchmal schwierig ist, dem Patienten zu erklären, weil er soll mitmachen und er hat auch eine Eigenverantwortung für seine Gesundheit. Und das ist die Basis jeder Therapie. Da hilft die beste Tablette nichts und auch keine Operation, wenn diese Dinge der Basis, nämlich der Patient selber als hochmotiviertes Mitglied dieses Teams, wir sind ja ein Team, Behandler und Patient, und das sollte man nicht vergessen, ohne ihn geht's nicht, und das sind die wichtigsten Dinge eigentlich.
1: Interessante Vorträge, Einblicke in moderne Technologien und der persönliche sowie kollegiale Austausch standen bei den 21. Wörlitzer Gesprächen im Hotel zum Stein wieder im Fokus. Ausgestattet mit den neuesten wissenschaftlichen Erkenntnissen im Bereich der Kardiologie, können die Ärzte diese nun in der Praxis umsetzen.

Schön, dass Sie mit dabei sind zur neuen Woche der RBB Aktuellen Nachrichten. Frauenherzen schlagen anders und genau deshalb brauchen Frauen eine Medizin, die diese Besonderheiten berücksichtigt. Darüber informierte Dr. Anwar Hanna, Chefarzt der Klinik für Innere Medizin 1 am Gottsche-Klinikum in Bitterfeld, in einem ganz besonderen Vortrag. Zu diesem lud er den Unternehmerinnen-Stammtisch in das Klinikum ein. Die große Resonanz, die engagierte Diskussion und die vielen fundierten Fragen haben gezeigt, wie wichtig dieses Thema ist. Herz-Kreislauf-Erkrankungen sind die häufigste Todesursache bei Frauen. Dennoch unterscheiden sich Symptome, Krankheitsverläufe und teilweise auch Therapien oft von denen bei Männern. Deshalb setzt das Gottsche Klinikum auf eine geschlechtersensible Medizin, von der Prävention über die Diagnostik bis zur individuellen Therapie. Geschlechtersensible Medizin ist kein Zusatzangebot, sondern ein Qualitätsmerkmal moderner Medizin. Bernburg hat in der vergangenen Woche ganz im Zeichen der Landwirtschaft gestanden. Auf den

0: ALG-Feldtagen traf sich die Agrarbranche, um neue Entwicklungen im Pflanzenbau zu präsentieren und zu diskutieren. Zwischen moderner Technik, digitalen Anwendungen und Fragen der Nachhaltigkeit ging es dabei vor allem um die Zukunft einer Branche im Wandel.
1: Auf dem DLG-Feldtagen präsentieren Unternehmen, Verbände und Forschungseinrichtungen neue Entwicklungen für den Pflanzenbau. Im Mittelpunkt stehen moderne Technik, digitale Anwendungen und nachhaltige Anbaustrategien. Das diesjährige Motto lautet Pflanzenbau out of the box. Dahinter steckt die Idee, über bestehende Konzepte hinauszudenken und neue Lösungen für die Landwirtschaft zu entwickeln.
2: Ja, die Feldtage der DLG starten unter dem Motto out of the box. Was soll uns das sagen? Wir wollen einfach auch mal out of the box denken. Das heißt, mal zur Seite gucken, was gibt es für neue Entwicklungen in der Robotik, in der KI-Nutzung, in guten neuen Ideen beim Pflanzenschutz. Das ist zum Beispiel insbesondere, dass wir weniger Pflanzenschutz einsetzen, dadurch, dass wir gezielter den Pflanzenschutz einsetzen. Da gibt es mittlerweile schöne Techniken und die entwickeln sich immer weiter. Und das ist das Schaufenster heute dafür.
1: Die DLG-Feldtage gelten als eine der wichtigsten Freiluftmessen für den Pflanzenbau in Deutschland. Tausende Besucher nutzen die Veranstaltungen, um sich über die aktuellen Entwicklungen auszutauschen und neue Technologien kennenzulernen.
3: Ja, wir reden ja oft darüber, dass Sachsen-Anhalt hinten liegt, aber im Bereich Landwirtschaft sind wir ganz vorne, sind wir in vielen Bereichen Spitze in ganz Deutschland. Das liegt nicht nur an den Böden, die wir haben, die sehr gut sind, sondern es liegt insgesamt an unserer Struktur, an den Menschen, die in der Landwirtschaft arbeiten. Und diese DLG-Feldtage, die wir jetzt zum vierten Mal insgesamt den letzten Jahrzehnte hier nach Sachsen-Anhalt geholt haben, die zeigen halt, was in der Landwirtschaft in der Zukunft erwartet wird. Das Thema künstliche Intelligenz wird hineinkommen, was wir jetzt auch in Sachsen-Anhalt stärker in unsere Ausbildung reinbringen. Das Thema Düngung, das Thema Pflanzenschutz, das Thema neue Züchtungsmethoden, all das sehen wir hier, diskutieren wir hier auch gemeinsam an mehreren Tagen. Und ich bin sehr dankbar, wieder Gastgeber zu sein, jetzt sogar als Ministerpräsident hier in Sachsen-Anhalt und über 20.000 Menschen aus ganz Deutschland, ja teils aus ganz Europa hier in Bernburg begrüßen zu können.
1: Dabei geht es nicht nur um die Technik, sondern auch um die Zukunft der Betriebe. Themen wie Klimawandel, Wirtschaftlichkeit und neue Anforderungen an die Landwirtschaft beschäftigen viele Landwirte.
4: Also wir haben große Herausforderungen im Moment in wirtschaftlicher Hinsicht, weil wir, sage ich mal, gestiegene Kosten haben seit 3-4 Jahren, die nicht wieder runtergegangen sind, aber unsere Erzeugerpreise sind auf einem Vor-Corona-Niveau. Das macht uns im Moment sehr betroffen und bringt auch enorme finanzielle Schwierigkeiten auf die landwirtschaftlichen Betriebe, was die Liquidität angeht. Aber wir haben auch Herausforderungen mit der Düngeverordnung, die nach wie vor in der Schwebe steht. Wie können wir in Zukunft unsere Flächen bedarfsgerecht düngen, unsere Pflanzen so ernähren, dass sie den Ertrag bringen mit der gewünschten Qualität? Da brauchen wir dringend eine Neujustierung und vor allen Dingen neue Regelungen über die Bundesregierung. Die Länder sind auf dem richtigen Weg. Jetzt müssen wir mit dem Bund da in die Verhandlungen treten, um das auf den Weg zu bringen. Dann ist die Förderperiode steht vor der Tür, die nächste, die normalerweise ab 28 gelten soll. Da laufen die Vorbereitungen, wie wir die Landwirtschaft zukünftig unterstützen. Denn wir brauchen die Innovation und wir brauchen aber auch die Ernährungssicherheit. Und das ist hier der Schauplatz auf den DLG-Feldtagen, wo wir mit der Züchtung ins Gespräch kommen, aber auch mit der Pflanzenschutzindustrie, mit der Düngeindustrie, wie wir innovativ, sag ich mal, die Ressourcen schonen und trotzdem unsere Erträge stabil halten beziehungsweise auch so anpassen können, dass die Betriebe damit erfolgreich nach vorne gehen können.
1: Für Bernburg sind die Feldtage zugleich eine wichtige Werbung für den Standort. Die Veranstaltung bringt Fachbesucher aus ganz Deutschland und darüber hinaus in die Region.
5: Wir sind ja in einer sehr fruchtbaren Gegend hier zu Hause und als Absolventin der Hochschule Anhalt bin ich mit der Landwirtschaft natürlich auch sehr verbunden und deswegen freuen wir uns besonders, dass zum vierten Mal die DLRG-Feldtage hier bei uns stattfinden. Seit einem Jahr vor einem Jahr begannen die Vorbereitungen. Man sieht es an den Früchten, die aufgereiht zur Besichtigung stehen. Und ich denke, es wird für jeden Landwirt, der hierher kommt, die Möglichkeit sein, in Fachgesprächen sich für seinen eigenen Betrieb Anregungen zu holen und das eine oder andere hier mitzunehmen.
1: Mit dabei ist auch die Hochschule Anhalt. Sie präsentiert verschiedene Forschungsprojekte und zeigt, wie wissenschaftliche Erkenntnisse in der landwirtschaftlichen Praxis genutzt werden können.
6: Ist natürlich ein Muss, sich hiermit zu beteiligen, das mit auf dem Stand des Landes Sachsen-Anhalt, wo wir dann auch einen Großteil der Ausstellung mit abdecken. Ja, wir haben verschiedene Projekte, die reichen natürlich von den klassischen Themen im Pflanzenbau bis hin aber auch zu Themen Einsatz von künstliche Intelligenz, Drohnentechnologie in der Landwirtschaft und auch Kombination Energieerzeugung und Pflanzenbau, also Kombination Solar, insbesondere Agri-Photovoltaik und Landwirtschaft.
7: Also aktuell beschäftigen wir uns im Bereich Klimafolgenforschung mit beispielsweise Körnerleguminosen. Welche kann man hier für das mitteldeutsche Trockengebiet anbauen? Die Sojabohne ist hier als Beispiel ein großes Thema. Aber auch die Nischenprodukte, also über die Körnerleguminosen hinaus, wie Chia, Quinoa und dergleichen, die hier mit in die Forschung hineinfallen und wo wir probieren, was kann man hier anbauen, was kann man so anbauen, dass es für die Landwirte dann auch entsprechend nutzbar ist und das Portfolio an landwirtschaftlichen Produkten erweitert, auch wenn es Nischenprodukte sind. Es gibt auch andere Sachen, zum Beispiel die Wintererbse, die wir hier anbauen und ausprobieren. Und hier haben wir sehr gute Erfolge. Also die Wintererbse ist im Ertragszuwachs höher als die Sommererbse. Und das ist schon mal ein Erfolg oder eine Aussage, die wir hier in der Forschung erhalten.
1: Die DLG-Feldtage liefen noch bis Donnerstag auf dem Gelände des Internationalen DLG-Pflanzenzentrums in Bernburg-Strenzfeld.
0: Ab dem 26. Juni steht wieder das beliebte Familienausflugsziel Maislabyrinth in Aschersleben an der Holmer Chaussee klein und groß offen. Neben dem Labyrinth erwartet die Besucher auch wieder das Hüpfburgenland, Riesenrutschen, Kinderschminken, eine Kleinkinderecke mit Riesen-Legosteinen und neu ein Maisbad. Es gibt also allerhand zu entdecken sowie ein attraktives Gewinnspiel obendrauf. Da der Mais noch eine überschaubare Höhe hat, gilt bis zum 3. Juli ein rabattierter Eintritt auf den regulären Eintrittspreis. Dann werden wir sportlich. Das Ende der Verbandsliga 25-26 stand am Wochenende auf dem Programm. Am 19. Juni nahm es der erste FC Bitterfeld-Wolfen ein letztes Mal mit dem tabellenführenden SSC Weißenfels auf. Die Plätze standen schon vor diesem Spiel fest, also ging es nur noch um eins, und zwar die Ehre. Das letzte Spiel der Saison wurde allerdings auch etwas emotional, denn der Trainer des ersten FCs, Peer Rosemeier, trat sein letztes Spiel als Trainer für die Bitterfelder an.
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9: Das Ende der Verbandsliga 2025-26 stand an. Für den tabellenführenden SSC Weißenfels ging es noch einmal auswärts zur Sache. Ihr letztes Spiel gegen den ersten FC Bitterfeld-Wolfen. Beide Mannschaften haben jedoch nichts mehr zu verlieren. Am Abend des 19. Junis ging es also nur noch um die Ehre. Dennoch bleibt es ein emotionales Spiel für den ersten FC, denn Trainer Pierre Rosemeier trat mit dem Ende der Verbandsliga 25-26 auch sein letztes Spiel als Trainer für den ersten Fußballclub Bitterfeld-Wolfen an.
10: Ja, am Ende ist es, über die 4 Jahre war eine intensive und tolle Zeit in einem super Verein. Und wir waren dann über längere Zeit dann auch in Gesprächen, in einem Austausch. Der Verein wusste, was mir wichtig ist. Und am Ende habe ich mich dann aus verschiedenen Gründen dagegen entschieden. Und zu sagen, dann ist das nach 4 Jahren so in Ordnung. Ich habe mich sehr wohl gefühlt hier. Kann nur einen Dank ausrichten natürlich an die Spieler, das habe ich vorhin getan, mit dem ich zu tun hatte, aber auch an viele Leute drumherum, die ich sehr positiv in Erinnerung behalten werde. Und natürlich war bis zum Schluss irgendwie wie der Glaube da, dass man zusammen vielleicht eine weitere Reise, eine neue Etappe einleiten kann. In dem Fall geht es dann ohne mich weiter und dann hoffe ich, dass dem Verein auch demnächst gut gehen wird und dass auch erfolgreich sein wird.
9: Mit anwesender Polizeipräsenz geht es auch schon in das Geschehen hinein. Für das letzte Spiel der Saison wird noch einmal alles gegeben. Bitterfeld wird schnell gefährlich. Ball kurz vor dem Tor von Weißenfels. Abgabe an Gründling, aber der stolpert über den Ball. Kurz darauf Flanke vom Mittelfeld an Potapenko. Spielt am Torwart vorbei, aber schießt gegen die Außenseite vom Netz. Auch der SSC zeigt Zähne. Hier mit 3 Versuchen den Ball ins Eck der Bitterfelder zu befördern. Jedoch jedes Mal von der Verteidigung abgewehrt. Trotz den Versuchen der beiden Teams geht es bis zur Halbzeit unentschieden aus. Allerdings sollte sich das in der zweiten Hälfte ändern. Bitterfeld in der Ecke eingedrängt und der SSC nimmt ab. Schnelle Pässe und Vorlage führen zu Chance für Lehmann. Und die wird auch genutzt, das 0:1 in der 48. Spielminute der Partie. Bitterfeld bleibt mit dem Kopf im Spiel. Nach einem Freistoß, welcher von Lohmann pariert wird, geht der Kampf im Strafbereich weiter. Hier geht ein Bitterfelder zu Boden. Der Schiedsrichter entscheidet einen Foul-Elfmeter. Potapenko geht hierfür an den Ball und holt mit Überzeugung den Ausgleich für seine Mannschaft. Beide Teams spielen mit Willenskraft weiter, jedoch fällt trotz der Bemühungen kein Tor mehr. Somit werden die Punkte zum Abschluss der Saison geteilt. Per Rosemeyer mit seiner letzten Spieleinschätzung seitens des ersten FC Bitterfeld-Wolfen.
10: Ja, ich glaube, in vielen Teilen war es natürlich ein Spiel, wo es weder für uns noch für Weißenfels um irgendwas ging. Trotzdem, glaube ich, hat man in Phasen immer mal wieder gesehen, welche Qualität beide Mannschaften auch fußballerisch haben. Aber natürlich fehlt dann bei so einer Konstellation die letzte Intensität und der letzte Wille. Ich glaube, wir hatten zu großen Teilen einfach die Kontrolle, wie so oft in der Saison. Haben gleich zu Anfang, zu Beginn eine gute Torschance, die wir nicht machen. Ich glaube, damit kannst du bei den Temperaturen, wenn du 1-0 in Führung gehst, einfach ja, dem Gegner so richtig schwer machen, weil es schon das Ziel war, einfach nochmal zu gewinnen. Einfach auch, weil es für viele Jungs, auch für mich, das letzte Spiel heute ist. Nichtsdestotrotz machen wir dann halt einen Fehler, gehen 1-0 in Rückstand. Und ich glaube, bis zum Schluss hat man gesehen, auch die Jungs, die eingewechselt wurden, sind da ein bisschen ins Risiko gegangen. In Form, dass wir auch keine Einwechselspieler mehr hatten, weil viele verletzt sind. Zu sagen, wir probieren es noch irgendwie zu ziehen. Ich glaube, der Punkt ist das Mindeste, was wir heute mitnehmen konnten, wenn man das Spiel betrachtet. Und es ist alles okay. Der Dreier wäre schöner gewesen, euer Sieg, aber wir sind damit zufrieden.
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0: An der Nordseite der St. Jakobskirche in Köthen wird am Sonnabend, den 27. Juni um 17.45 Uhr feierlich eine Tafel enthüllt. Die mittlerweile 54. Logotafel der Straße der Musik. Köthen reiht sich damit ein in die länderübergreifende Musik-Tourismusroute durch Mitteldeutschland. Bereits vertreten sind unter anderem das Mendelssohn-Haus in Leipzig, das Karl-Maria-von-Weber-Museum in Dresden, das Karl-Löwe-Museum in Lübbejün oder das Carillon in Erfurt. Kirchenmusikerin Martina Apetz und Daniel Schad, Vorstandsvorsitzender der Straße der Musik, geben einen Einblick in die bedeutende Musikgeschichte der Stadt Köthen, mit der 45 historische Komponisten verbunden sind. Damit sind wir am Ende unserer Montagsausgabe der RBB Aktuellen Nachrichten. Wir schauen jetzt noch auf den Wetterbericht und im Anschluss daran gern noch auf die Meldungen aus Dessau-Roßlau. Am Dienstag gibt es ab 18 Uhr wieder aktuelle News aus der Redaktion. Bis dahin machen Sie es gut und auf Wiedersehen. 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
1: Morgen erwartet uns freundliches Sommerwetter mit Temperaturen um 30 Grad. Die Sonne scheint nur rund 15 Stunden lang und sorgt für einen überwiegend sonnigen Tag. Regen ist nicht zu erwarten. Dazu weht ein leichter Nordostwind, während nur vereinzelt einige Wolken am Himmel zu sehen sind. Auch in den folgenden Tagen bleibt das Wetter hochsommerlich. Die Temperaturen steigen weiter an und können im Laufe der Woche bis zu 39 Grad erreichen. Niederschläge sind weiterhin nicht in Sicht.

0: In Mosekau wurde es am 7. Juni wieder bunt. Zum zweiten Mal verwandelte sich die Williamstraße beim Straßenkinderfest in einen Treffpunkt für Familien. In entspannter Atmosphäre und sicher abgesperrter Umgebung konnten Kinder und Eltern gemeinsam einen unbeschwerten Tag verbringen.
1: Weil das ja eigentlich eine verkehrsberuhigte Straße ist, haben wir gedacht, und eigentlich auch immer viel Kinder hier spielen, haben wir gedacht, es wäre eigentlich schön, wenn die Kinder auch sicher spielen könnten. Und haben vorher gedacht, einfach, dass wir sagen, wie wäre es, wenn wir die Straße wirklich mal sperren lassen und dann für die Kinder halt den Platz schaffen.
0: Bei sommerlichen Temperaturen sorgte die Kugelkutsche für eine willkommene Abkühlung. Dazu gab es jede Menge Spiel- und Bewegungsangebote, bei denen sich die Kinder austoben konnten.
1: Es sind viele, viele Spiele, die halt von Alters her auf der Straße gemacht werden können, die halt vielerorts nicht mehr möglich sind. Das heißt Rollerfahren, Skaterfahren. Wir haben einfach bloß den Platz geschaffen, um auf der Straße zu spielen. Also es wird viel mit Kreide gemalt, es sind kleine andere Bewegungsspiele.
0: Für viele Familien war das Fest eine schöne Gelegenheit, gemeinsam Zeit an der frischen Luft zu verbringen und die lockere Atmosphäre zu genießen.
1: Ich habe selber Kinder. Ich finde das schön, wenn Kinder den Platz haben zum Spielen. Und von daher macht man das gerne einfach.
0: Organisiert wurde das Straßenkinderfest vom Kunst- und Kulturverein in Mosigkau. Der Verein steckt auch hinter einem weiteren beliebten Fest im Ort.
1: Wir organisieren auch das Kleinkunstfestival in Mosigkau. Es findet dieses Jahr statt am 29.08.26. Und ja, es werden wieder tolle Künstler dabei sein, die dort auftreten.
0: Auf dieses kann man jetzt schon gespannt sein. Der Kunst- und Kulturverein freut sich über jeden einzelnen Besucher.
2: Kardiovaskuläre Erkrankungen, also Erkrankungen, die das Herz und die Blutgefäße betreffen, sind die Todesursache Nummer 1 in Deutschland. Im bundesweiten Vergleich steht Sachsen-Anhalt bei den kardiovaskulären Erkrankungen zudem ziemlich schlecht da. Um dem entgegenzuwirken, gibt es seit 21 Jahren das Symposium Wörlitzer Gespräche Kardiologie aktuell. Im Hotel zum Stein in Wörlitz lud man vom 12. bis zum 14. Juni wieder dazu ein.
3: Hier treffen sich wirklich alle Kardiologen, die in Deutschland führende Positionen einnehmen, zusammen mit Klinikern aus Versorgungskrankenhäusern oder auch niedergelassenen Kollegen, Kardiologen und natürlich auch Hausärzte, die unsere wichtigsten Partner sind. Wir besprechen also Neuerungen in der Kardiologie und vor allen Dingen, wie setze ich die in der Praxis um? Das ist etwas, was leider immer so ein bisschen die Diskrepanz zwischen Studien und Wirklichkeit dann doch hergibt. Ne? Und ich denke, das ist so ein wichtiger Beitrag, dass man die wissenschaftlichen Ergebnisse zeitnah in der Praxis umsetzen kann. Und das macht das Besondere dieses Symposiums auch aus. Ich sage mal Kardiologie zum Anfassen, weil hier Kardiologen von höchster Qualifikation sich mit Leuten treffen, die die Dinge dann in der Praxis umsetzen sollen.
2: An insgesamt 3 Tagen konnten die Teilnehmer des Symposiums zahlreiche Fachvorträge hören. Professor Dr. Britt Hofmann, Herzchirurgin und leitende Oberärztin am Universitätsklinikum Halle, sprach darüber, welche Möglichkeiten es heutzutage zur Behandlung von Herzklappenerkrankungen gibt.
4: Insbesondere Patienten mit asymptomatischer Aortenklappenstenose stehen hier im Fokus. Diese sollten, auch wenn sie keine Beschwerden haben, sich in einem Heart-Team, wenn möglich, vorstellen, um sich beraten zu lassen bezüglich einer interventionellen oder auch operativen Therapie, die offensichtlich bei einer frühzeitigen Therapie auch einen Überlebensvorteil für die Patienten bietet. Es ist außerdem von besonderem Interesse, dass die Patienten sich wirklich regelmäßig, also mindestens einmal im Jahr, besser halbjährlich, beim Kardiologen vorstellen zu einer Kontrolle, um unmittelbare Verschlechterungen oder Veränderungen frühzeitig mitzubekommen und auch um die Laborwerte zu untersuchen, falls dort Veränderungen sind, damit eine Therapie zeitnah eingeleitet werden kann.
2: Ein sehr wichtiges Thema in der Kardiologie ist natürlich das Cholesterin. Professor Dr. Xenia Stach leitet die Abteilung für Endokrinologie und Diabetologie am Potsdamer Klinikum Ernst von Bergmann und weiß, dass viele Menschen diesbezüglich falsche Vorstellungen haben.
5: Tatsächlich muss man sagen, wenn wir über das Cholesterin sprechen, gibt es ja, sag mal, auch in dem Volksmund immer mal wieder das Böse und das hab dich lieb. Fakt ist aber, dass alle Cholesterinpartikel, vor allem natürlich das LDL-Cholesterin, Triglyceride und natürlich auch das Lipoprotein klein a, das sind Parameter, die dazu führen, dass die Gefäße verkalken. Leider Gottes erfahren wir immer mal wieder, dass es durchaus in den Medien und Familie, Freunde vielleicht auch, die sogenannte Cholesterinlüge, wo man tatsächlich lipidsenkende Substanzen, die natürlich eine Indikation haben, also sprich Dinge vermeiden, also wie Herzinfarkt, Schlaganfall, die auch die Daseinsberechtigung haben, die einzunehmen. Und dann kommt die Cholesterinlüge, wo es dann heißt, es wäre ja alles nur erfunden und LDL-Cholesterin ist ja nicht die treibende Kraft. Fakt ist aber, so ist es nicht. Es ist schlicht und einfach Fakt, dass LDL-Cholesterin genau dieser Partikel ist, den die Gefäßwände dann letzten Endes aufnehmen und Verkalkung entstehen.
2: Wenn es um die Behandlung geht, ist es dabei ganz wichtig, dass nicht nur auf Laborparameter geschaut wird.
5: Was wir behandeln, ist das komplette Risiko von in unseren Menschen, Patienten. Und da geht es natürlich auch um alle Risikofaktoren. Blutdruck, Diabetes, Rauchen, Lebensstil und natürlich auch das Cholesterin. Wenn wir sozusagen das Risiko bestimmt haben und entsprechend auch die Zielwerte vom LDL-Cholesterin, natürlich auch vom Blutdruck und auch von dem HbA1c bestimmen. Wichtig ist, dass man dann, wenn LDL-Zielwerte und vor allem Diabetiker, und da annotieren wir ja sowohl in Milligramm pro Deziliter wie auch Millimol pro Liter, das muss man für sich ganz individuell risikoadjustiert festlegen und entsprechend auch diesen Zielwert erreichen. Durchaus kann es auch bei 1,5 Millimol pro Liter sein, unter 70 Milligramm pro Deziliter und.
2: Professor Dr. Ute Seeland von der Medizinischen Fakultät der Otto von Guericke Universität Magdeburg sprach beim Symposium über das Thema geschlechtersensible Medizin.
6: Es ist so, dass das Frauenherz tatsächlich anders schlägt als das Männerherz und das war lange Zeit kein Forschungsthema und auch nicht in den Therapiestrategien wurde das weibliche Geschlecht mitbedacht. Die geschlechtersensible Medizin hat beide Geschlechter im Fokus. Denn in der Kardiologie ist es richtig, dass wir dort eine große Wissenslücke haben zum genetischen Geschlecht des weiblichen Geschlechtes und des männlichen Geschlechtes und den Hormonen. Das heißt, all dieses spielt eine große Rolle, wenn wir uns um Prävention kümmern und auch um Therapie. Und das wurde bisher überhaupt nicht erforscht. Und gerade diese Unterschiede zwischen Frauen und Männern, die sind es, die es uns besonders interessieren.
2: Bei der geschlechtersensiblen Medizin wird die Interaktion zwischen dem sogenannten soziokulturellen Geschlecht und dem biologischen Geschlecht erforscht.
6: Das biologische Geschlecht, das kennen wir ganz gut über die Genetik und über die Hormone. Das soziokulturelle Geschlecht, das bedeutet, dass wir auch sowohl die Altersgrenzen und die Altersstrata, also das Alter mit in die Berücksichtigung unserer Forschung nehmen, als auch zum Beispiel den sozioökonomischen Status, als auch wer macht mehr Care-Arbeit, wer macht weniger Care-Arbeit, wer hat Pflegearbeit sonst noch so zu leisten für Angehörige und auch die Ethnizität und auch wie fühle ich mich in meinem

0: Geschlecht, mit der Geschlechteridentität. All diese Dinge nehmen wir mit in den Fokus in unsere Studien rein.
1: Ute Seeland findet, dass ein Umdenken in genau diesem Bereich notwendig ist.
0: Wir haben ja alle festgestellt, dass sowohl die Ärztinnen und Ärzte als auch die Patientinnen, Patienten und das Pflegepersonal unzufrieden sind mit dem Gesundheitssystem zurzeit. Das liegt unter anderem daran, dass wir nicht die richtigen Werkzeuge haben für alle Menschen. Und diese Werkzeuge zu erforschen, das heißt, dass sie individuell geschlechtersensibel eingesetzt werden können, das ist unsere Aufgabe. Und deshalb denken wir, dass jetzt ein Umdenken nötig ist. Das hat auch den Vorteil, dass wir viel mehr Wissen in die Prävention geben können. Das heißt, wenn wir vorher die Erkrankungen erkennen oder den Weg dorthin erkennen und vorher was machen können, dann ist das sehr viel effektiver, auch kostengünstiger und alle sind viel zufriedener, als wenn wir erst warten, bis ein Organsystem kaputt gegangen ist.
1: Neben den Fachvorträgen gab es auch wieder eine Industrieausstellung. Hier präsentierten sich unterschiedliche Firmen, die modernste Technologien im Bereich der Kardiologie entwickeln. So konnte man unter anderem mit Inside Heart einen Einblick in das menschliche Herz mit einer Augmented Reality Brille bekommen. Für die wissenschaftliche Leiterin der Wörlitzer Gespräche, Dr. Karin Rüback, ist vor allem eines beim Thema Herzgesundheit noch ganz wichtig: dass der Patient auch selber aktiv wird.
2: Der Patient selbst kann enorm viel zu seiner Herzgesundheit beitragen. Wir reden immer davon von Lebensstilmodifikation. Das ist ein leider unbeliebtes Thema unter unseren Patienten. Das heißt, er soll sich gesund ernähren, er soll auf seinen Cholesterinstoffwechsel achten, er soll wenig Zucker essen, aber er soll sich auch bewegen. Und das ist etwas, was manchmal schwierig ist, dem Patienten zu erklären, weil er soll mitmachen und er hat auch eine Eigenverantwortung für seine Gesundheit und das ist die Basis jeder Therapie. Da hilft die beste Tablette nichts und auch keine Operation, wenn diese Dinge der Basis, nämlich der Patient selber als hochmotiviertes Mitglied dieses Teams, wir sind ja ein Team, Behandler und Patient, und das sollte man nicht vergessen. Ohne ihn geht's nicht und das sind die wichtigsten Dinge eigentlich.
1: Interessante Vorträge, Einblicke in moderne Technologien und der persönliche sowie kollegiale Austausch standen bei den 21. Wörlitzer Gesprächen im Hotel zum Stein wieder im Fokus. Ausgestattet mit den neuesten wissenschaftlichen Erkenntnissen im Bereich der Kardiologie, können die Ärzte diese nun in der Praxis umsetzen.

Schön, dass Sie mit dabei sind zur neuen Woche der RBB Aktuellen Nachrichten. Frauenherzen schlagen anders und genau deshalb brauchen Frauen eine Medizin, die diese Besonderheiten berücksichtigt. Darüber informierte Dr. Anwar Hanna, Chefarzt der Klinik für Innere Medizin 1 am Gottsche-Klinikum in Bitterfeld, in einem ganz besonderen Vortrag. Zu diesem lud er den Unternehmerinnen-Stammtisch in das Klinikum ein. Die große Resonanz, die engagierte Diskussion und die vielen fundierten Fragen haben gezeigt, wie wichtig dieses Thema ist. Herz-Kreislauf-Erkrankungen sind die häufigste Todesursache bei Frauen. Dennoch unterscheiden sich Symptome, Krankheitsverläufe und teilweise auch Therapien oft von denen bei Männern. Deshalb setzt das Gottsche-Klinikum auf eine geschlechtersensible Medizin, von der Prävention über die Diagnostik bis zur individuellen Therapie. Geschlechtersensible Medizin ist kein Zusatzangebot, sondern ein Qualitätsmerkmal moderner Medizin. Bernburg hat in der vergangenen Woche ganz im Zeichen der Landwirtschaft gestanden. Auf den

0: EG-Feldtagen traf sich die Agrarbranche, um neue Entwicklungen im Pflanzenbau zu präsentieren und zu diskutieren. Zwischen moderner Technik, digitalen Anwendungen und Fragen der Nachhaltigkeit ging es dabei vor allem um die Zukunft einer Branche im Wandel.
1: Auf den DLG-Feldtagen präsentieren Unternehmen, Verbände und Forschungseinrichtungen neue Entwicklungen für den Pflanzenbau. Im Mittelpunkt stehen moderne Technik, digitale Anwendungen und nachhaltige Anbaustrategien. Das diesjährige Motto lautet Pflanzenbau out of the box. Dahinter steckt die Idee, über bestehende Konzepte hinauszudenken und neue Lösungen für die Landwirtschaft zu entwickeln.
2: Ja, die Feldtage der DLG starten unter dem Motto out of the box. Was soll uns das sagen? Wir wollen einfach auch mal out of the box denken. Das heißt, mal zur Seite gucken, was gibt es für neue Entwicklungen in der Robotik, in der KI-Nutzung, in guten neuen Ideen beim Pflanzenschutz. Das ist zum Beispiel insbesondere, dass wir weniger Pflanzenschutz einsetzen, dadurch, dass wir gezielter den Pflanzenschutz einsetzen. Da gibt es mittlerweile schöne Techniken und die entwickeln sich immer weiter. Und das ist das Schaufenster heute dafür.
1: Die DLG-Feldtage gelten als eine der wichtigsten Freiluftmessen für den Pflanzenbau in Deutschland. Tausende Besucher nutzen die Veranstaltungen, um sich über die aktuellen Entwicklungen auszutauschen und neue Technologien kennenzulernen.
3: Ja, wir reden ja oft darüber, dass Sachsen-Anhalt hinten liegt, aber im Bereich Landwirtschaft sind wir ganz vorne, sind wir in vielen Bereichen Spitze in ganz Deutschland. Das liegt nicht nur an den Böden, die wir haben, die sehr gut sind, sondern es liegt insgesamt an unserer Struktur, an den Menschen, die in der Landwirtschaft arbeiten. Und diese DLG-Feldtage, die wir jetzt zum vierten Mal insgesamt den letzten Jahrzehnte hier nach Sachsen-Anhalt geholt haben, die zeigen halt, was in der Landwirtschaft in der Zukunft erwartet wird. Das Thema künstliche Intelligenz wird hineinkommen, was wir jetzt auch in Sachsen-Anhalt stärker in unsere Ausbildung reinbringen. Das Thema Düngung, das Thema Pflanzenschutz, das Thema neue Züchtungsmethoden, all das sehen wir hier, diskutieren wir hier auch gemeinsam an mehreren Tagen. Und ich bin sehr dankbar, wieder Gastgeber zu sein und jetzt sogar als Ministerpräsident hier in Sachsen-Anhalt und über 20.000 Menschen aus ganz Deutschland, ja teils aus ganz Europa hier in Bernburg begrüßen zu können.
1: Dabei geht es nicht nur um die Technik, sondern auch um die Zukunft der Betriebe. Themen wie Klimawandel, Wirtschaftlichkeit und neue Anforderungen an die Landwirtschaft beschäftigen viele Landwirte.
4: Also wir haben große Herausforderungen im Moment in wirtschaftlicher Hinsicht, weil wir, sage ich mal, gestiegene Kosten haben seit 3-4 Jahren, die nicht wieder runtergegangen sind, aber unsere Erzeugerpreise sind auf einem Vor-Corona-Niveau. Das macht uns im Moment sehr betroffen und bringt auch enorme finanzielle Schwierigkeiten auf die landwirtschaftlichen Betriebe, was die Liquidität angeht. Aber wir haben auch Herausforderungen mit der Düngeverordnung, die nach wie vor in der Schwebe steht. Wie können wir in Zukunft unsere Flächen bedarfsgerecht düngen, unsere Pflanzen so ernähren, dass sie den Ertrag bringen mit der gewünschten Qualität? Da brauchen wir dringend eine Neujustierung und vor allen Dingen neue Regelungen über die Bundesregierung. Die Länder sind auf dem richtigen Weg. Jetzt müssen wir mit dem Bund da in die Verhandlungen treten, um das auf den Weg zu bringen. Dann ist die Förderperiode steht vor der Tür, die nächste, die normalerweise ab 28 gelten soll. Da laufen die Vorbereitungen, wie wir die Landwirtschaft zukünftig unterstützen. Denn wir brauchen die Innovation und wir brauchen aber auch die Ernährungssicherheit. Und das ist hier der Schauplatz auf den DLG-Feldtagen, wo wir mit der Züchtung ins Gespräch kommen, aber auch mit der Pflanzenschutzindustrie, mit der Düngeindustrie, wie wir innovativ, sag ich mal, die Ressourcen schonen und trotzdem unsere Erträge stabil halten bzw. auch so anpassen können, dass die Betriebe damit erfolgreich nach vorne gehen können.
1: Für Bernburg sind die Feldtage zugleich eine wichtige Werbung für den Standort. Die Veranstaltung bringt Fachbesucher aus ganz Deutschland und darüber hinaus in die Region.
5: Wir sind ja in einer sehr fruchtbaren Gegend hier zu Hause und als Absolventin der Hochschule Anhalt bin ich mit der Landwirtschaft natürlich auch sehr verbunden und deswegen freuen wir uns besonders, dass zum vierten Mal die DLRG-Feldtage hier bei uns stattfinden. Seit einem Jahr begannen die Vorbereitungen. Man sieht es an den Früchten, die aufgereiht zur Besichtigung stehen. Und ich denke, es wird für jeden Landwirt, der hierher kommt, die Möglichkeit sein, in Fachgesprächen sich für seinen eigenen Betrieb Anregungen zu holen und das eine oder andere hier mitzunehmen.
1: Mit dabei ist auch die Hochschule Anhalt. Sie präsentiert

0: präsentiert verschiedene Forschungsprojekte und zeigt, wie wissenschaftliche Erkenntnisse in der landwirtschaftlichen Praxis genutzt werden können.
1: Ist natürlich ein Muss, sich hiermit zu beteiligen, das mit auf dem Stand des Landes Sachsen-Anhalt, wo wir dann auch einen Großteil der Ausstellung mit abdecken. Ja, wir haben verschiedene Projekte, die reichen natürlich von den klassischen Themen im Pflanzenbau bis hin aber auch zu Themen Einsatz von künstlicher Intelligenz, Drohnentechnologie in der Landwirtschaft und auch Kombination Energieerzeugung und Pflanzenbau, also Kombination Solar, insbesondere Agri-Photovoltaik und Landwirtschaft.
2: Also aktuell beschäftigen wir uns im Bereich Klimafolgenforschung mit beispielsweise Körnerleguminosen. Welche kann man hier für das mitteldeutsche Trockengebiet anbauen? Die Sojabohne ist hier als Beispiel ein großes Thema. Aber auch die Nischenprodukte, also über die Körnerleguminosen hinaus, wie Chia, Quinoa und dergleichen, die hier mit in der Forschung hineinfallen und wo wir probieren, was kann man hier anbauen, was kann man so anbauen, dass es für die Landwirte dann auch entsprechend nutzbar ist und das Portfolio an landwirtschaftlichen Produkten erweitert, auch wenn es Nischenprodukte sind. Es gibt auch andere Sachen, zum Beispiel die Wintererbse, die wir hier anbauen und ausprobieren. Und hier haben wir sehr gute Erfolge. Also die Wintererbse ist im Ertragszuwachs höher als die Sommererbse. Und das ist schon mal ein Erfolg oder eine Aussage, die wir hier in der Forschung erhalten.
0: Die DLG-Feldtage liefen noch bis Donnerstag auf dem Gelände des internationalen DLG-Pflanzenzentrums in Bernburg-Strenzfeld.
3: Ab dem 26. Juni steht wieder das beliebte Familienausflugsziel Maislabyrinth in Aschersleben an der Holmer Chaussee klein und groß offen. Neben dem Labyrinth erwartet die Besucher auch wieder das Hüpfburgenland Riesenrutschen Kinderschminken, eine Kleinkinderecke mit Riesen-Legosteinen und neu ein Maisbad. Es gibt also allerhand zu entdecken sowie ein attraktives Gewinnspiel obendrauf. Da der Mais noch eine überschaubare Höhe hat, gilt bis zum 3. Juli ein rabattierter Eintritt auf den regulären Eintrittspreis. Dann wären wir sportlich. Das Ende der Verbandsliga 25-26 stand am Wochenende auf dem Programm. Am 19. Juni nahm es der erste FC Bitterfeld-Wolfen ein letztes Mal mit dem tabellenführenden SSC Weißenfels auf. Die Plätze standen schon vor diesem Spiel fest, also ging es nur noch um eins, und zwar die Ehre. Das letzte Spiel der Saison wurde allerdings auch etwas emotional, denn der Trainer des ersten FCs, Peer Rosemeier, trat sein letztes Spiel als Trainer für die Bitterfelder an.
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5: Das Ende der Verbandsliga 2025-26 stand an. Für den tabellenführenden SSC Weißenfels ging es noch einmal auswärts zur Sache. Ihr letztes Spiel gegen den ersten FC Bitterfeld-Wolfen. Beide Mannschaften haben jedoch nichts mehr zu verlieren. Am Abend des 19. Junis ging es also nur noch um die Ehre. Dennoch bleibt es ein emotionales Spiel für den ersten FC, denn Trainer Pierre Rosemeier trat mit dem Ende der Verbandsliga 25-26 auch sein letztes Spiel als Trainer für den ersten Fußballclub Bitterfeld-Wolfen an.
6: Ja, am Ende ist es, ich glaube, über die 4 Jahre war eine intensive und tolle Zeit in einem super Verein. Und wir waren dann über längere Zeit dann auch in Gesprächen, in einem Austausch. Der Verein wusste, was mir wichtig ist. Und am Ende habe ich mich dann aus verschiedenen Gründen dagegen entschieden. Und zu sagen, dann ist das nach 4 Jahren so in Ordnung. Ich habe mich sehr wohl gefühlt hier. Kann nur einen Dank ausrichten natürlich an die Spieler, das habe ich vorhin getan, mit dem ich zu tun hatte, aber auch an viele Leute drumherum, die ich sehr positiv in Erinnerung behalten werde. Und natürlich war bis zum Schluss irgendwie wie der Glaube da, dass man zusammen vielleicht eine weitere Reise, eine neue Etappe einleiten kann. In dem Fall geht es dann ohne mich weiter und dann hoffe ich, dass dem Verein auch demnächst gut gehen wird und dass wir auch erfolgreich sein werden.
5: Mit anwesender Polizeipräsenz geht es auch schon in das Geschehen hinein. Für das letzte Spiel der Saison wird noch einmal alles gegeben.

0: gegeben. Bitterfeld wird schnell gefährlich. Ball kurz vor dem Tor von Weißenfels. Abgabe an Gründling, aber der stolpert über den Ball. Kurz darauf Flanke vom Mittelfeld an Potapenko. Spielt am Torwart vorbei, aber schießt gegen die Außenseite vom Netz. Auch der SSC zeigt Zähne. Hier mit drei Versuchen den Ball ins Eck der Bitterfelder zu befördern. Jedoch jedes Mal von der Verteidigung abgewehrt. Trotz den Versuchen der beiden Teams geht es bis zur Halbzeit unentschieden aus. Allerdings sollte sich das in der zweiten Hälfte ändern. Bitterfeld in der Ecke eingedrängt und der SSC nimmt ab. Schnelle Pässe und Vorlage führen zu Chance für Lehmann. Und die wird auch genutzt, das 0:1 in der 48. Spielminute der Partie. Bitterfeld bleibt mit dem Kopf im Spiel. Nach einem Freistoß, welcher von Lohmann pariert wird, geht der Kampf im Strafbereich weiter. Hier geht ein Bitterfelder zu Boden. Der Schiedsrichter entscheidet einen Foul-Elfmeter. Potapenko geht hierfür an den Ball und holt mit Überzeugung den Ausgleich für seine Mannschaft. Beide Teams spielen mit Willenskraft weiter, jedoch fällt trotz der Bemühungen kein Tor mehr. Somit werden die Punkte zum Abschluss der Saison geteilt. Per Rosemeyer mit seiner letzten Spieleinschätzung seitens des ersten FC Bitterfeld-Wolfen.
1: Ja, ich glaube, im vierten Teil war es natürlich ein Spiel, wo es weder für uns noch für Weißenfels um irgendwas ging. Trotzdem, glaube ich, hat man in Phasen immer mal wieder gesehen, welche Qualität beide Mannschaften auch fußballerisch haben. Aber natürlich fehlt dann bei so einer Konstellation die letzte Intensität und der letzte Wille. Ich glaube, wir hatten zu großen Teilen einfach die Kontrolle, wie so oft in der Saison. Haben gleich zu Anfang, zu Beginn, eine gute Torchance, die wir nicht machen. Ich glaube, damit kannst du bei den Temperaturen, wenn du 1-0 in Führung gehst, einfach ja, dem Gegner es auch richtig schwer machen, weil es schon das Ziel war, einfach nochmal zu gewinnen. Einfach auch, weil es für viele Jungs, auch für mich, das letzte Spiel heute ist. Nichtsdestotrotz machen wir dann halt einen Fehler, gehen 1-0 in Rückstand. Und ich glaube, bis zum Schluss hat man gesehen, auch die Jungs, die eingewechselt wurden, sind dann ein bisschen ins Risiko gegangen. In Form, dass wir auch keine Einwechselspieler mehr hatten, weil viele verletzt sind. Zu sagen, wir probieren es noch irgendwie zu ziehen. Ich glaube, der Punkt ist das Mindeste, was wir heute mitnehmen konnten, wenn man das Spiel betrachtet. Und es ist alles okay. Der Dreier wäre schöner gewesen, euer Sieg, aber wir sind damit zufrieden.
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3: An der Nordseite der St. Jakobskirche in Köthen wird am Sonnabend, den 27. Juni um 17.45 Uhr feierlich eine Tafel enthüllt. Die mittlerweile 54. Logotafel der Straße der Musik. Köthen reiht sich damit ein in die länderübergreifende Musik-Tourismus-Route durch Mitteldeutschland. Bereits vertreten sind unter anderem das Mendelssohn-Haus in Leipzig, das Karl-Maria-von-Weber-Museum in Dresden, das Karl-Löwe-Museum in Lübbelhün oder das Carillon in Erfurt. Kirchenmusikerin Martina Apetz und Daniel Schad, Vorstandsvorsitzender der Straße der Musik, geben einen Einblick in die bedeutende Musikgeschichte der Stadt Köthen, mit der 45 historische Komponisten verbunden sind. Damit sind wir am Ende unserer Montagsausgabe der RBB Aktuellnachrichten. Wir schauen jetzt noch auf den Wetterbericht und im Anschluss daran gern noch auf die Meldungen aus Dessau-Roßlau. Am Dienstag gibt es ab 18 Uhr wieder aktuelle News aus der Redaktion. Bis dahin machen Sie es gut und auf Wiedersehen.
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6: Morgen erwartet uns freundliches Sommerwetter mit Temperaturen um 30 Grad. Die Sonne scheint nur rund 15 Stunden lang und sorgt für einen überwiegend sonnigen Tag. Regen ist nicht zu erwarten. Dazu weht ein leichter Nordostwind, während nur vereinzelt einige Wolken am Himmel zu sehen sind. Auch in den folgenden Tagen bleibt das Wetter hochsommerlich. Die Temperaturen steigen weiter an und können im Laufe der Woche bis zu 39 Grad erreichen. Niederschläge sind weiterhin nicht in Sicht.

0: In Mosekau wurde es am 7. Juni wieder bunt. Zum zweiten Mal verwandelte sich die Williamstraße beim Straßenkinderfest in einen Treffpunkt für Familien. In entspannter Atmosphäre und sicher abgesperrter Umgebung konnten Kinder und Eltern gemeinsam einen unbeschwerten Tag verbringen.
1: Weil das ja eigentlich eine verkehrsberuhigte Straße ist, haben wir gedacht, und eigentlich auch immer viel Kinder hier spielen, haben wir gedacht, es wäre eigentlich schön, wenn die Kinder auch sicher spielen könnten. Und haben vorher gedacht, einfach, dass wir sagen, wie wäre es, wenn wir die Straße wirklich mal sperren lassen und dann für die Kinder halt den Platz schaffen.
0: Bei sommerlichen Temperaturen sorgte die Kugelkutsche für eine willkommene Abkühlung. Dazu gab es jede Menge Spiel- und Bewegungsangebote, bei denen sich die Kinder austoben konnten.
1: Es sind viele, viele Spiele, die halt von Alters her auf der Straße gemacht werden können, die halt vielerorts nicht mehr möglich sind. Das heißt Rollerfahren, Skaterfahren. Wir haben einfach bloß den Platz geschaffen, um auf der Straße zu spielen. Also es wird viel mit Kreide gemalt, es sind kleine andere Bewegungsspiele.
0: Für viele Familien war das Fest eine schöne Gelegenheit, gemeinsam Zeit an der frischen Luft zu verbringen und die lockere Atmosphäre zu genießen.
1: Ich habe selber Kinder. Ich finde das schön, wenn Kinder den Platz haben zum Spielen. Und von daher macht man das gerne einfach.
0: Organisiert wurde das Straßenkinderfest vom Kunst- und Kulturverein in Mosigkau. Der Verein steckt auch hinter einem weiteren beliebten Fest im Ort.
1: Wir organisieren auch das Kleinkunstfestival in Mosigkau. Es findet dieses Jahr statt am 29.08.26. Und ja, es werden wieder tolle Künstler dabei sein, die dort auftreten.
0: Auf dieses kann man jetzt schon gespannt sein. Der Kunst- und Kulturverein freut sich über jeden einzelnen Besucher.
2: Kardiovaskuläre Erkrankungen, also Erkrankungen, die das Herz und die Blutgefäße betreffen, sind die Todesursache Nummer 1 in Deutschland. Im bundesweiten Vergleich steht Sachsen-Anhalt bei den kardiovaskulären Erkrankungen zudem ziemlich schlecht da. Um dem entgegenzuwirken, gibt es seit 21 Jahren das Symposium Wörlitzer Gespräche Kardiologie aktuell. Im Hotel zum Stein in Wörlitz lud man vom 12. bis zum 14. Juni wieder dazu ein.
3: Hier treffen sich wirklich alle Kardiologen, die in Deutschland führende Positionen einnehmen, zusammen mit Klinikern aus Versorgungskrankenhäusern oder auch niedergelassenen Kollegen, Kardiologen und natürlich auch Hausärzte, die unsere wichtigsten Partner sind. Wir besprechen also Neuerungen in der Kardiologie und vor allen Dingen, wie setze ich die in der Praxis um? Das ist etwas, was leider immer so ein bisschen die Diskrepanz zwischen Studien und Wirklichkeit dann doch hergibt. Ne? Und ich denke, das ist so ein wichtiger Beitrag, dass man die wissenschaftlichen Ergebnisse zeitnah in der Praxis umsetzen kann. Und das macht das Besondere dieses Symposiums auch aus. Ich sage mal Kardiologie zum Anfassen, weil hier Kardiologen von höchster Qualifikation sich mit Leuten treffen, die die Dinge dann in der Praxis umsetzen sollen.
2: An insgesamt 3 Tagen konnten die Teilnehmer des Symposiums zahlreiche Fachvorträge hören. Professor Dr. Britt Hofmann, Herzchirurgin und leitende Oberärztin am Universitätsklinikum Halle, sprach darüber, welche Möglichkeiten es heutzutage zur Behandlung von Herzklappenerkrankungen gibt.
4: Insbesondere Patienten mit asymptomatischer Aortenklappenstenose stehen hier im Fokus. Diese sollten, auch wenn sie keine Beschwerden haben, sich in einem Heart-Team, wenn möglich, vorstellen, um sich beraten zu lassen bezüglich einer interventionellen oder auch operativen Therapie, die offensichtlich bei einer frühzeitigen Therapie auch einen Überlebensvorteil für die Patienten bietet. Es ist außerdem von besonderem Interesse, dass die Patienten sich wirklich regelmäßig, also mindestens einmal im Jahr, besser halbjährlich, beim Kardiologen vorstellen zu einer Kontrolle, um unmittelbare Verschlechterungen oder Veränderungen frühzeitig mitzubekommen und auch um die Laborwerte zu untersuchen, falls dort Veränderungen sind, damit eine Therapie zeitnah eingeleitet werden kann.
2: Ein sehr wichtiges Thema in der Kardiologie ist natürlich das Cholesterin. Professor Dr. Xenia Stach leitet die Abteilung für Endokrinologie und Diabetologie am Potsdamer Klinikum Ernst von Bergmann und weiß, dass viele Menschen diesbezüglich falsche Vorstellungen haben.
5: Tatsächlich muss man sagen, wenn wir über das Cholesterin sprechen, gibt es ja, sag mal, auch in dem Volksmund immer mal wieder das Böse und das hab dich lieb. Fakt ist aber, dass alle Cholesterinpartikel, vor allem natürlich das LDL-Cholesterin, Triglyceride und natürlich auch das Lipoprotein klein a, das sind Parameter, die dazu führen, dass die Gefäße verkalken. Leider Gottes erfahren wir immer mal wieder, dass es durchaus in den Medien und Familie, Freunde vielleicht auch, die sogenannte Cholesterinlüge, wo man tatsächlich lipidsenkende Substanzen, die natürlich eine Indikation haben, also sprich Dinge vermeiden, also wie Herzinfarkt, Schlaganfall, die auch die Daseinsberechtigung haben, die einzunehmen. Und dann kommt die Cholesterinlüge, wo es dann heißt, es wäre ja alles nur erfunden und LDL-Cholesterin ist ja nicht die treibende Kraft. Fakt ist aber, so ist es nicht. Es ist schlicht und einfach Fakt, dass LDL-Cholesterin genau dieser Partikel ist, den die Gefäßwände dann letzten Endes aufnehmen und Verkalkung entstehen.
2: Wenn es um die Behandlung geht, ist es dabei ganz wichtig, dass nicht nur auf Laborparameter geschaut wird.
5: Was wir behandeln, ist das komplette Risiko von unseren Menschen, Patienten. Und da geht es natürlich auch um alle Risikofaktoren. Blutdruck, Diabetes, Rauchen, Lebensstil und natürlich auch das Cholesterin. Wenn wir sozusagen das Risiko bestimmt haben und entsprechend auch die Zielwerte vom LDL-Cholesterin, natürlich auch vom Blutdruck und auch von dem HbA1c bestimmen, wichtig ist, dass man dann, wenn LDL-Zielwerte und vor allem Diabetiker, und da annotieren wir ja sowohl in Milligramm pro Deziliter wie auch Millimol pro Liter, das muss man für sich ganz individuell risikoadjustiert festlegen und entsprechend auch diesen Zielwert erreichen. Durchaus kann es auch bei 1,5 Millimol pro Liter sein, unter 70 Milligramm pro Deziliter und.
2: Professor Dr. Ute Seeland von der Medizinischen Fakultät der Otto von Guericke Universität Magdeburg sprach beim Symposium über das Thema geschlechtersensible Medizin.
6: Es ist so, dass das Frauenherz tatsächlich anders schlägt als das Männerherz und das war lange Zeit kein Forschungsthema und auch nicht in den Therapiestrategien wurde das weibliche Geschlecht mitbedacht. Die geschlechtersensible Medizin hat beide Geschlechter im Fokus. Denn in der Kardiologie ist es richtig, dass wir dort eine große Wissenslücke haben zum genetischen Geschlecht des weiblichen Geschlechtes und des männlichen Geschlechtes und den Hormonen. Das heißt, all dieses spielt eine große Rolle, wenn wir uns um Prävention kümmern und auch um Therapie. Und das wurde bisher überhaupt nicht erforscht. Und gerade diese Unterschiede zwischen Frauen und Männern, die sind es, die es uns besonders interessieren.
2: Bei der geschlechtersensiblen Medizin wird die Interaktion zwischen dem sogenannten soziokulturellen Geschlecht und dem biologischen Geschlecht erforscht.
6: Das biologische Geschlecht, das kennen wir ganz gut über die Genetik und über die Hormone. Das soziokulturelle Geschlecht, das bedeutet, dass wir auch sowohl die Altersgrenzen und die Altersstrata, also das Alter mit in die Berücksichtigung unserer Forschung nehmen, als auch zum Beispiel den sozioökonomischen Status, als auch wer macht mehr Care-Arbeit, wer macht weniger Care-Arbeit, wer hat Pflegearbeit sonst noch so zu leisten für Angehörige und auch die Ethnizität und auch wie fühle ich mich in meinem

0: Aufgabe. Und deshalb denken wir, dass jetzt ein Umdenken nötig ist. Das hat auch den Vorteil, dass wir viel mehr Wissen in die Prävention geben können. Das heißt, wenn wir vorher die Erkrankungen erkennen oder den Weg dorthin erkennen und vorher was machen können, dann ist das sehr viel effektiver, auch kostengünstiger und alle sind viel zufriedener, als wenn wir erst warten, bis ein Organsystem kaputt gegangen ist.
1: Neben den Fachvorträgen gab es auch wieder eine Industrieausstellung. Hier präsentierten sich unterschiedliche Firmen, die modernste Technologien im Bereich der Kardiologie entwickeln. So konnte man unter anderem mit Inside Heart einen Einblick in das menschliche Herz mit einer Augmented Reality Brille bekommen. Für die wissenschaftliche Leiterin der Wörlitzer Gespräche, Dr. Karin Rüback, ist vor allem eines beim Thema Herzgesundheit noch ganz wichtig: dass der Patient auch selber aktiv wird.
2: Der Patient selbst kann enorm viel zu seiner Herzgesundheit beitragen. Wir reden immer davon von Lebensstilmodifikation. Das ist ein leider unbeliebtes Thema unter unseren Patienten. Das heißt, er soll sich gesund ernähren, er soll auf seinen Cholesterinstoffwechsel achten, er soll wenig Zucker essen, aber er soll sich auch bewegen. Und das ist etwas, was manchmal schwierig ist, dem Patienten zu erklären, weil er soll mitmachen und er hat auch eine Eigenverantwortung für seine Gesundheit. Und das ist die Basis jeder Therapie. Da hilft die beste Tablette nichts und auch keine Operation, wenn diese Dinge der Basis, nämlich der Patient selber als hochmotiviertes Mitglied dieses Teams, wir sind ja ein Team, Behandler und Patient, und das sollte man nicht vergessen, ohne ihn geht's nicht, und das sind die wichtigsten Dinge eigentlich.
1: Interessante Vorträge, Einblicke in moderne Technologien und der persönliche sowie kollegiale Austausch standen bei den 21. Wörlitzer Gesprächen im Hotel zum Stein wieder im Fokus. Ausgestattet mit den neuesten wissenschaftlichen Erkenntnissen im Bereich der Kardiologie, können die Ärzte diese nun in der Praxis umsetzen.

0: Schön, dass Sie mit dabei sind zur neuen Woche der RBB Aktuellnachrichten. Frauenherzen schlagen anders und genau deshalb brauchen Frauen eine Medizin, die diese Besonderheiten berücksichtigt. Darüber informierte Dr. Anwar Hanna, Chefarzt der Klinik für Innere Medizin 1 am Gottsche-Klinikum in Bitterfeld, in einem ganz besonderen Vortrag. Zu diesem lud er den Unternehmerinnen-Stammtisch in das Klinikum ein. Die große Resonanz, die engagierte Diskussion und die vielen fundierten Fragen haben gezeigt, wie wichtig dieses Thema ist. Herz-Kreislauf-Erkrankungen sind die häufigste Todesursache bei Frauen. Dennoch unterscheiden sich Symptome, Krankheitsverläufe und teilweise auch Therapien oft von denen bei Männern. Deshalb setzt das Gottsche-Klinikum auf eine geschlechtersensible Medizin, von der Prävention über die Diagnostik bis zur individuellen Therapie. Geschlechtersensible Medizin ist kein Zusatzangebot, sondern ein Qualitätsmerkmal moderner Medizin. Bernburg hat in der vergangenen Woche ganz im Zeichen der Landwirtschaft gestanden. Auf den DLG-Feldtagen traf sich die Agrarbranche, um neue Entwicklungen im Pflanzenbau zu präsentieren und zu diskutieren. Zwischen moderner Technik, digitalen Anwendungen und Fragen der Nachhaltigkeit ging es dabei vor allem um die Zukunft einer Branche im Wandel.
1: Auf dem DLG-Feldtagen präsentieren Unternehmen, Verbände und Forschungseinrichtungen neue Entwicklungen für den Pflanzenbau. Im Mittelpunkt stehen moderne Technik, digitale Anwendungen und nachhaltige Anbaustrategien. Das diesjährige Motto lautet: Pflanzenbau out of the box.

0: Dahinter steckt die Idee, über bestehende Konzepte hinauszudenken und neue Lösungen für die Landwirtschaft zu entwickeln.
1: Ja, die Feldtage der DLG starten unter dem Motto Out of the Box. Was soll uns das sagen? Wir wollen einfach auch mal out of the box denken. Das heißt, mal zur Seite gucken, was gibt es für neue Entwicklungen in der Robotik, in der KI-Nutzung, in guten neuen Ideen beim Pflanzenschutz. Das ist zum Beispiel, insbesondere, dass wir weniger Pflanzenschutz einsetzen, dadurch, dass wir gezielter den Pflanzenschutz einsetzen. Da gibt es mittlerweile schöne Techniken und die entwickeln sich immer weiter. Und das ist das Schaufenster heute dafür.
0: Die DLG-Feldtage gelten als eine der wichtigsten Freiluftmessen für den Pflanzenbau in Deutschland. Tausende Besucher nutzen die Veranstaltungen, um sich über die aktuellen Entwicklungen auszutauschen und neue Technologien kennenzulernen.
2: Ja, wir reden ja oft darüber, dass Sachsen-Anhalt hinten liegt, aber im Bereich Landwirtschaft sind wir ganz vorne, sind wir in vielen Bereichen Spitze in ganz Deutschland. Das liegt nicht nur an den Böden, die wir haben, die sehr gut sind, sondern es liegt insgesamt an unserer Struktur, an den Menschen, die in der Landwirtschaft arbeiten. Und diese DLG-Feldtage, die wir jetzt zum vierten Mal insgesamt den letzten Jahrzehnte hier nach Sachsen-Anhalt geholt haben, die zeigen halt, was in der Landwirtschaft in der Zukunft erwartet wird. Das Thema künstliche Intelligenz wird hineinkommen, was wir jetzt auch in Sachsen-Anhalt stärker in unsere Ausbildung reinbringen. Das Thema Düngung, das Thema Pflanzenschutz, das Thema neue Züchtungsmethoden, all das sehen wir hier, diskutieren wir hier auch gemeinsam an mehreren Tagen. Und ich bin sehr dankbar, wieder Gastgeber zu sein und jetzt sogar als Ministerpräsident hier in Sachsen-Anhalt und über 20.000 Menschen aus ganz Deutschland, ja teils aus ganz Europa hier in Bernburg begrüßen zu können.
0: Dabei geht es nicht nur um die Technik, sondern auch um die Zukunft der Betriebe. Themen wie Klimawandel, Wirtschaftlichkeit und neue Anforderungen an die Landwirtschaft beschäftigen viele Landwirte.
3: Also wir haben große Herausforderungen im Moment in wirtschaftlicher Hinsicht, weil wir, sage ich mal, gestiegene Kosten haben seit 3-4 Jahren, die nicht wieder runtergegangen sind, aber unsere Erzeugerpreise sind auf einem Vor-Corona-Niveau. Das macht uns im Moment sehr betroffen und bringt auch enorme finanzielle Schwierigkeiten auf die landwirtschaftlichen Betriebe, was die Liquidität angeht. Aber wir haben auch Herausforderungen mit der Düngeverordnung, die nach wie vor in der Schwebe steht. Wie können wir in Zukunft unsere Flächen bedarfsgerecht düngen, unsere Pflanzen so ernähren, dass sie den Ertrag bringen mit der gewünschten Qualität? Da brauchen wir dringend eine Neujustierung und vor allen Dingen neue Regelungen über die Bundesregierung. Die Länder sind auf dem richtigen Weg. Jetzt müssen wir mit dem Bund da in die Verhandlungen treten, um das auf den Weg zu bringen. Dann ist die Förderperiode steht vor der Tür, die nächste, die normalerweise ab 28 gelten soll. Da laufen die Vorbereitungen, wie wir die Landwirtschaft zukünftig unterstützen. Denn wir brauchen die Innovation und wir brauchen aber auch die Ernährungssicherheit. Und das ist hier der Schauplatz auf den DLG-Feldtagen, wo wir mit der Züchtung ins Gespräch kommen, aber auch mit der Pflanzenschutzindustrie, mit der Düngeindustrie, wie wir innovativ, sag ich mal, die Ressourcen schonen und trotzdem unsere Erträge stabil halten bzw. auch so anpassen können, dass die Betriebe damit erfolgreich nach vorne gehen können.
0: Für Bernburg sind die Feldtage zugleich eine wichtige Werbung für den Standort. Die Veranstaltung bringt Fachbesucher aus ganz Deutschland und darüber hinaus in die Region.
4: Wir sind ja in einer sehr fruchtbaren Gegend hier zu Hause und als Absolventin der Hochschule Anhalt bin ich mit der Landwirtschaft natürlich auch sehr verbunden und deswegen freuen wir uns besonders, dass zum vierten Mal die DLRG-Feldtage hier bei uns stattfinden. Seit einem Jahr begannen die Vorbereitungen. Man sieht es an den Früchten, die aufgereiht zur Besichtigung stehen. Und ich denke, es wird für jeden Landwirt, der hierher kommt, die Möglichkeit sein, in Fachgesprächen sich für seinen eigenen Betrieb Anregungen zu holen und das eine oder andere hier mitzunehmen.
0: Mit dabei ist auch die Hochschule Anhalt. Sie präsentiert verschiedene Forschungsprojekte und zeigt, wie wissenschaftliche Erkenntnisse in der landwirtschaftlichen Praxis genutzt werden können.
5: Ist natürlich ein Muss, sich hiermit zu beteiligen, das mit auf dem Stand des Landes Sachsen-Anhalt, wo wir dann auch einen Großteil der Ausstellung mit abdecken. Ja, wir haben verschiedene Projekte, die reichen natürlich von den klassischen Themen im Pflanzenbau bis hin aber auch zu Themen Einsatz von künstliche Intelligenz, Drohnentechnologie in der Landwirtschaft und auch Kombination Energieerzeugung und Pflanzenbau, also Kombination Solar, insbesondere Agri-Photovoltaik und Landwirtschaft.
6: Also aktuell beschäftigen wir uns im Bereich Klimafolgenforschung mit beispielsweise Körnerleguminosen. Welche kann man hier für das mitteldeutsche Trockengebiet anbauen? Die Sojabohne ist hier als Beispiel ein großes Thema, aber auch die Nischenprodukte, also über die Körnerleguminosen hinaus, wie Chia, Quinoa und dergleichen, die hier mit in der Forschung hineinfallen und wo wir probieren, was kann man hier anbauen, was kann man so anbauen, dass es für die Landwirte dann auch entsprechend nutzbar ist und das Portfolio an landwirtschaftlichen Produkten erweitert, auch wenn es Nischenprodukte sind. Es gibt auch andere Sachen, zum Beispiel die Wintererbse, die wir hier anbauen und ausprobieren. Und hier haben wir sehr gute Erfolge. Also die Wintererbse ist im Ertragszuwachs höher als die Sommererbse. Und das ist schon mal ein Erfolg oder eine Aussage, die wir hier in der Forschung erhalten.
0: Die DLG-Feldtage liefen noch bis Donnerstag auf dem Gelände des Internationalen DLG-Pflanzenzentrums in Bernburg-Strenzfeld.
7: Ab dem 26. Juni steht wieder das beliebte Familienausflugsziel Maislabyrinth in Aschersleben an der Heumer Chaussee klein und groß offen. Neben dem Labyrinth erwartet die Besucher auch wieder das Hüpfburgenland, Riesenrutschen, Kinderschminken, eine Kleinkinderecke mit Riesen-Legosteinen und neu ein Maisbad. Es gibt also allerhand zu entdecken sowie ein attraktives Gewinnspiel obendrauf. Da der Mais noch eine überschaubare Höhe hat, gilt bis zum 3. Juli ein rabattierter Eintritt auf den regulären Eintrittspreis. Dann wären wir sportlich. Das Ende der Verbandsliga 25-26 stand am Wochenende auf dem Programm. Am 19. Juni nahm es der erste FC Bitterfeld-Wolfen ein letztes Mal mit dem tabellenführenden SSC Weißenfels auf. Die Plätze standen schon vor diesem Spiel fest, also ging es nur noch um eins, und zwar die Ehre. Das letzte Spiel der Saison wurde allerdings auch etwas emotional, denn der Trainer des ersten FCs, Peer Rosemeier, trat sein letztes Spiel als Trainer für die Bitterfelder an.
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9: Das Ende der Verbandsliga 2025-26 stand an. Für den tabellenführenden SSC Weißenfels ging es noch einmal auswärts zur Sache. Ihr letztes Spiel gegen den ersten FC Bitterfeld-Wolfen. Beide Mannschaften haben jedoch nichts mehr zu verlieren. Am Abend des 19. Junis ging es also nur noch um die Ehre. Dennoch bleibt es ein emotionales Spiel für den ersten FC, denn Trainer Pierre Rosemeier trat mit dem Ende der Verbandsliga 25-26 auch sein letztes Spiel als Trainer für den ersten Fußballclub Bitterfeld-Wolfen an.
10: Ja, am Ende ist es, ich glaube, über die 4 Jahre war eine intensive und tolle Zeit und ein super Verein. Und wir waren dann über längere Zeit dann auch in Gesprächen, in einem Austausch. Der Verein wusste, was mir wichtig ist. Und am Ende habe ich mich dann aus verschiedenen Gründen dagegen entschieden und zu sagen, dann ist das nach 4 Jahren so in Ordnung. Ich habe mich sehr wohl gefühlt hier. Kann nur einen Dank ausrichten natürlich an die Spieler, das habe ich vorhin getan, mit dem ich zu tun hatte, aber auch an viele Leute drumherum, die ich sehr positiv in Erinnerung behalten werde. Und natürlich war bis zum Schluss irgendwie wie der Glaube da, dass man zusammen vielleicht eine weitere Reise, eine neue Etappe einleiten kann. In dem Fall geht es dann ohne mich weiter und dann hoffe ich, dass dem Verein auch demnächst gut gehen wird und dass auch erfolgreich sein wird.
9: Mit anwesender Polizeipräsenz geht es auch schon in das Geschehen hinein. Für das letzte Spiel der Saison wird noch einmal alles gegeben. Bitterfeld wird schnell gefährlich, Ball kurz vor dem Tor von Weißenfels, Abgabe an Gründling, aber der stolpert über den Ball. Kurz darauf Flanke vom Mittelfeld an Potapenko. Spielt am Torwart vorbei, aber schießt gegen die Außenseite vom Netz. Auch der SSC zeigt Zähne. hier mit 3 Versuchen den Ball ins Eck der Bitterfelder zu befördern. Jedoch jedes Mal von der Verteidigung abgewehrt.

0: Trotz den Versuchen der beiden Teams geht es bis zur Halbzeit unentschieden aus. Allerdings sollte sich das in der zweiten Hälfte ändern. Bitterfeld in der Ecke eingedrängt und der SSC nimmt ab. Schnelle Pässe und Vorlage führen zu Chance für Lehmann. Und die wird auch genutzt, das 0:1 in der 48. Spielminute der Partie. Bitterfeld bleibt mit dem Kopf im Spiel. Nach einem Freistoß, welcher von Lohmann pariert wird, geht der Kampf im Strafbereich weiter. Hier geht ein Bitterfelder zu Boden. Der Schiedsrichter entscheidet ein Foul-Elfmeter. Potapenko geht hierfür an den Ball und holt mit Überzeugung den Ausgleich für seine Mannschaft. Beide Teams spielen mit Willenskraft weiter, jedoch fällt trotz der Bemühungen kein Tor mehr. Somit werden die Punkte zum Abschluss der Saison geteilt. Per Rosemeier mit seiner letzten Spieleinschätzung seitens des 1. FC Bitterfeld-Wolfen.
1: Ja, ich glaube, in vielen Teilen war es natürlich ein Spiel, wo es weder für uns noch für Weißenfels um irgendwas ging. Trotzdem, glaube ich, hat man in Phasen immer mal wieder gesehen, welche Qualität beide Mannschaften auch fußballerisch haben. Aber natürlich fehlt dann bei so einer Konstellation die letzte Intensität und der letzte Wille. Ich glaube, wir hatten zu großen Teilen einfach die Kontrolle, wie so oft in der Saison. Haben gleich zu Anfang, zu Beginn eine gute Torchance, die wir nicht machen. Ich glaube, damit kannst du bei den Temperaturen, wenn du 1-0 in Führung gehst, einfach ja, dem Gegner es auch richtig schwer machen, weil es schon das Ziel war, einfach nochmal zu gewinnen. Einfach auch, weil es für viele Jungs, auch für mich, das letzte Spiel heute ist. Nichtsdestotrotz machen wir dann halt einen Fehler, gehen 1-0 in Rückstand. Und ich glaube, bis zum Schluss hat man gesehen, auch die Jungs, die eingewechselt wurden, sind da ein bisschen ins Risiko gegangen, in Form, dass wir auch keine Einwechselspieler mehr hatten, weil viele verletzt sind. Zu sagen, wir probieren es noch irgendwie zu ziehen. Ich glaube, der Punkt ist das Mindeste, was wir heute mitnehmen konnten, wenn man das Spiel betrachtet. Und es ist alles okay. Der Dreier wäre schöner gewesen, euer Sieg, aber wir sind damit zufrieden.
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3: An der Nordseite der St. Jakobskirche in Köthen wird am Sonnabend, den 27. Juni um 17.45 Uhr feierlich eine Tafel enthüllt. Die mittlerweile 54. Logotafel der Straße der Musik. Köthen reiht sich damit ein in die länderübergreifende Musik-Tourismusroute durch Mitteldeutschland. Bereits vertreten sind unter anderem das Mendelssohn-Haus in Leipzig, das Karl-Maria-von-Weber-Museum in Dresden, das Karl-Löwe-Museum in Lübbejün oder das Carillon in Erfurt. Kirchenmusikerin Martina Apetz und Daniel Schad, Vorstandsvorsitzender der Straße der Musik, geben einen Einblick in die bedeutende Musikgeschichte der Stadt Köthen, mit der 45 historische Komponisten verbunden sind. Damit sind wir am Ende unserer Montagsausgabe der RBB Aktuellen Nachrichten. Wir schauen jetzt noch auf den Wetterbericht und im Anschluss daran gern noch auf die Meldungen aus Dessau-Roßlau. Am Dienstag gibt es ab 18 Uhr wieder aktuelle News aus der Redaktion. Bis dahin machen Sie es gut und auf Wiedersehen.
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7: Morgen erwartet uns freundliches Sommerwetter mit Temperaturen um 30 Grad. Die Sonne scheint nur rund 15 Stunden lang und sorgt für einen überwiegend sonnigen Tag. Regen ist nicht zu erwarten. Dazu weht ein leichter Nordostwind, während nur vereinzelt einige Wolken am Himmel zu sehen sind. Auch in den folgenden Tagen bleibt das Wetter hochsommerlich. Die Temperaturen steigen weiter an und können im Laufe der Woche bis zu 39 Grad erreichen. Niederschläge sind weiterhin nicht in Sicht.

0: In Mosekau wurde es am 7. Juni wieder bunt. Zum zweiten Mal verwandelte sich die Williamstraße beim Straßenkinderfest in einen Treffpunkt für Familien. In entspannter Atmosphäre und sicher abgesperrter Umgebung konnten Kinder und Eltern gemeinsam einen unbeschwerten Tag verbringen.
1: Weil das ja eigentlich eine verkehrsberuhigte Straße ist, haben wir gedacht, und eigentlich auch immer viele Kinder hier spielen, haben wir gedacht, es wäre eigentlich schön, wenn die Kinder auch sicher spielen könnten. Und haben vorher gedacht, einfach, dass wir sagen, wie wäre es, wenn wir die Straße wirklich mal sperren lassen und dann für die Kinder halt den Platz schaffen.
0: Bei sommerlichen Temperaturen sorgte die Kugelkutsche für eine willkommene Abkühlung. Dazu gab es jede Menge Spiel- und Bewegungsangebote, bei denen sich die Kinder austoben konnten.
1: Es sind viele Spiele, die halt von Alters her auf der Straße gemacht werden können, die halt vielerorts nicht mehr möglich sind. Das heißt Rollerfahren, Skaterfahren. Wir haben einfach bloß den Platz geschaffen, um auf der Straße zu spielen. Also es wird viel mit Kreide gemalt, es sind kleine andere Bewegungsspiele.
0: Für viele Familien war das Fest eine schöne Gelegenheit, gemeinsam Zeit an der frischen Luft zu verbringen und die lockere Atmosphäre zu genießen.
1: Ich habe selber Kinder. Ich finde das schön, wenn Kinder den Platz haben zum Spielen. Und von daher macht man das gerne einfach.
0: Organisiert wurde das Straßenkinderfest vom Kunst- und Kulturverein in Mosigkau. Der Verein steckt auch hinter einem weiteren beliebten Fest im Ort.
1: Wir organisieren auch das Kleinkunstfestival in Mosigkau. Es findet dieses Jahr statt am 29.08.26. Und ja, es werden wieder tolle Künstler dabei sein, die dort auftreten.
0: Auf dieses kann man jetzt schon gespannt sein. Der Kunst- und Kulturverein freut sich über jeden einzelnen Besucher.
2: Kardiovaskuläre Erkrankungen, also Erkrankungen, die das Herz und die Blutgefäße betreffen, sind die Todesursache Nummer 1 in Deutschland. Im bundesweiten Vergleich steht Sachsen-Anhalt bei den kardiovaskulären Erkrankungen zudem ziemlich schlecht da. Um dem entgegenzuwirken, gibt es seit 21 Jahren das Symposium Wörlitzer Gespräche Kardiologie aktuell. Im Hotel zum Stein in Wörlitz lud man vom 12. bis zum 14. Juni wieder dazu ein.
3: Hier treffen sich wirklich alle Kardiologen, die in Deutschland führende Positionen einnehmen, zusammen mit Klinikern aus Versorgungskrankenhäusern oder auch niedergelassenen Kollegen, Kardiologen und natürlich auch Hausärzte, die unsere wichtigsten Partner sind. Wir besprechen also Neuerungen in der Kardiologie und vor allen Dingen, wie setze ich die in der Praxis um? Das ist etwas, was leider immer so ein bisschen die Diskrepanz zwischen Studien und Wirklichkeit dann doch hergibt. Ne? Und ich denke, das ist so ein wichtiger Beitrag, dass man die wissenschaftlichen Ergebnisse zeitnah in der Praxis umsetzen kann. Und das macht das Besondere dieses Symposiums auch aus. Ich sage mal Kardiologie zum Anfassen, weil hier Kardiologen von höchster Qualifikation sich mit Leuten treffen, die die Dinge dann in der Praxis umsetzen sollen.
2: An insgesamt 3 Tagen konnten die Teilnehmer des Symposiums zahlreiche Fachvorträge hören. Professor Dr. Britt Hofmann, Herzchirurgin und leitende Oberärztin am Universitätsklinikum Halle, sprach darüber, welche Möglichkeiten es heutzutage zur Behandlung von Herzklappenerkrankungen gibt.
4: Insbesondere Patienten mit asymptomatischer Aortenklappenstenose stehen hier im Fokus. Diese sollten, auch wenn sie keine Beschwerden haben, sich in einem Heart-Team, wenn möglich, vorstellen, um sich beraten zu lassen bezüglich einer interventionellen oder auch operativen Therapie, die offensichtlich bei einer frühzeitigen Therapie auch einen Überlebensvorteil hat.

0: für die Patienten bietet. Es ist außerdem von besonderem Interesse, dass die Patienten sich wirklich regelmäßig, also mindestens einmal im Jahr, besser halbjährlich, beim Kardiologen vorstellen zu einer Kontrolle, um unmittelbare Verschlechterungen oder Veränderungen frühzeitig mitzubekommen und auch um die Laborwerte zu untersuchen, falls dort Veränderungen sind, damit eine Therapie zeitnah eingeleitet werden kann.
1: Ein sehr wichtiges Thema in der Kardiologie ist natürlich das Cholesterin. Professor Dr. Xenia Stach leitet die Abteilung für Endokrinologie und Diabetologie am Potsdamer Klinikum Ernst von Bergmann und weiß, dass viele Menschen diesbezüglich falsche Vorstellungen haben.
2: Tatsächlich muss man sagen, wenn wir über das Cholesterin sprechen, gibt es ja, sag mal, auch in dem Volksmund immer mal wieder das Böse und das hab dich lieb. Fakt ist aber, dass alle Cholesterinpartikel, vor allem natürlich das LDL-Cholesterin, Triglyceride und natürlich auch das Lipoprotein klein a, das sind Parameter, die dazu führen, dass die Gefäße verkalken. Leider Gottes erfahren wir immer mal wieder, dass es durchaus in den Medien und Familie, Freunde vielleicht auch, die sogenannte Cholesterinlüge, wo man tatsächlich lipidsenkende Substanzen, die natürlich eine Indikation haben, also sprich Dinge vermeiden, also wie Herzinfarkt, Schlaganfall, die auch die Daseinsberechtigung haben, die einzunehmen. Und dann kommt die Cholesterinlüge, wo es dann heißt, es wäre ja alles nur erfunden und LDL-Cholesterin ist ja nicht die treibende Kraft. Fakt ist aber, so ist es nicht. Es ist schlicht und einfach Fakt, dass LDL-Cholesterin genau dieser Partikel ist, den die Gefäßwände dann letzten Endes aufnehmen und Verkalkung entstehen.
1: Wenn es um die Behandlung geht, ist es dabei ganz wichtig, dass nicht nur auf Laborparameter geschaut wird.
2: Was wir behandeln, ist das komplette Risiko von den unseren sagen wir Menschen, Patienten. Und da geht es natürlich auch um alle Risikofaktoren: Blutdruck, Diabetes, Rauchen, Lebensstil und natürlich auch das Cholesterin. Wenn wir sozusagen das Risiko bestimmt haben und entsprechend auch die Zielwerte vom LDL-Cholesterin, natürlich auch vom Blutdruck und auch von dem HbA1c bestimmen. Wichtig ist, dass man dann, wenn LDL-Zielwerte und vor allem Diabetiker, und da annotieren wir ja sowohl in Milligramm pro Deziliter wie auch Millimol pro Liter, das muss man für sich ganz individuell risikoadjustiert festlegen und entsprechend auch diesen Zielwert erreichen. Durchaus kann es auch bei 1,5 Millimol pro Liter sein, unter 70 Milligramm pro Deziliter und, und.
1: Professor Dr. Ute Seeland von der Medizinischen Fakultät der Otto von Guericke Universität Magdeburg sprach beim Symposium über das Thema geschlechtersensible Medizin.
3: Es ist so, dass das Frauenherz tatsächlich anders schlägt als das Männerherz. Und das war lange Zeit kein Forschungsthema und auch nicht in den Therapiestrategien wurde das weibliche Geschlecht mitbedacht. Die geschlechtersensible Medizin hat beide Geschlechter im Fokus. Denn in der Kardiologie ist es richtig, dass wir dort eine große Wissenslücke haben zum genetischen Geschlecht des weiblichen Geschlechtes und des männlichen Geschlechtes und den Hormonen. Das heißt, all dieses spielt eine große Rolle, wenn wir uns um Prävention kümmern und auch um Therapie. Und das wurde bisher überhaupt nicht erforscht. Und gerade diese Unterschiede zwischen Frauen und Männern, die sind es, die es uns besonders interessieren.
1: Bei der geschlechtersensiblen Medizin wird die Interaktion zwischen dem sogenannten soziokulturellen Geschlecht und dem biologischen Geschlecht erforscht.
3: Das biologische Geschlecht, das kennen wir ganz gut über die Genetik und über die Hormone. Das soziokulturelle Geschlecht, das bedeutet, dass wir auch sowohl die Altersgrenzen und die Altersstrata, also das Alter mit in die Berücksichtigung unserer Forschung nehmen, als auch zum Beispiel den sozioökonomischen Status, als auch wer macht mehr Care-Arbeit, wer macht weniger Care-Arbeit, wer hat Pflegearbeit sonst noch so zu leisten für Angehörige und auch die Ethnizität und auch wie finde ich eigentlich mich, wie fühle ich mich in meinem Geschlecht mit der Geschlechteridentität. All diese Dinge nehmen wir mit in den Fokus in unsere Studien rein.
1: Ute Seeland findet, dass ein Umdenken in genau diesem Bereich notwendig ist.
3: Wir haben ja alle festgestellt, dass sowohl die Ärztinnen und Ärzte als auch die Patientinnen, Patienten und das Pflegepersonal unzufrieden sind mit dem Gesundheitssystem zurzeit. Das liegt unter anderem daran, dass wir nicht die richtigen Werkzeuge haben für alle Menschen. Und diese Werkzeuge zu erforschen, das heißt, dass sie individuell geschlechtersensibel eingesetzt werden können, das ist unsere

0: Aufgabe. Und deshalb denken wir, dass jetzt ein Umdenken nötig ist. Das hat auch den Vorteil, dass wir viel mehr Wissen in die Prävention geben können. Das heißt, wenn wir vorher die Erkrankungen erkennen oder den Weg dorthin erkennen und vorher was machen können, dann ist das sehr viel effektiver, auch kostengünstiger und alle sind viel zufriedener, als wenn wir erst warten, bis ein Organsystem kaputt gegangen ist.
1: Neben den Fachvorträgen gab es auch wieder eine Industrieausstellung. Hier präsentierten sich unterschiedliche Firmen, die modernste Technologien im Bereich der Kardiologie entwickeln. So konnte man unter anderem mit Inside Heart einen Einblick in das menschliche Herz mit einer Augmented Reality Brille bekommen. Für die wissenschaftliche Leiterin der Wörlitzer Gespräche, Dr. Karin Rüback, ist vor allem eines beim Thema Herzgesundheit noch ganz wichtig: dass der Patient auch selber aktiv wird.
2: Der Patient selbst kann enorm viel zu seiner Herzgesundheit beitragen. Wir reden immer davon von Lebensstilmodifikation. Das ist ein leider unbeliebtes Thema unter unseren Patienten. Das heißt, er soll sich gesund ernähren, er soll auf seinen Cholesterinstoffwechsel achten, er soll wenig Zucker essen, aber er soll sich auch bewegen. Und das ist etwas, was manchmal schwierig ist, dem Patienten zu erklären, weil er soll mitmachen und er hat auch eine Eigenverantwortung für seine Gesundheit und das ist die Basis jeder Therapie. Da hilft die beste Tablette nichts und auch keine Operation, wenn diese Dinge der Basis, nämlich der Patient selber als hochmotiviertes Mitglied dieses Teams, wir sind ja ein Team, Behandler und Patient, und das sollte man nicht vergessen, ohne ihn geht's nicht und das sind die wichtigsten Dinge eigentlich.
1: Interessante Vorträge, Einblicke in moderne Technologien und der persönliche sowie kollegiale Austausch standen bei den 21. Wörlitzer Gesprächen im Hotel zum Stein wieder im Fokus. Ausgestattet mit den neuesten wissenschaftlichen Erkenntnissen im Bereich der Kardiologie, können die Ärzte diese nun in der Praxis umsetzen.

0: Schön, dass Sie mit dabei sind zur neuen Woche der RBB Aktuellen Nachrichten. Frauenherzen schlagen anders und genau deshalb brauchen Frauen eine Medizin, die diese Besonderheiten berücksichtigt. Darüber informierte Dr. Anwar Hanna, Chefarzt der Klinik für Innere Medizin 1 am Gottsche-Klinikum in Bitterfeld, in einem ganz besonderen Vortrag. Zu diesem lud er den Unternehmerinnen-Stammtisch in das Klinikum ein. Die große Resonanz, die engagierte Diskussion und die vielen fundierten Fragen haben gezeigt, wie wichtig dieses Thema ist. Herz-Kreislauf-Erkrankungen sind die häufigste Todesursache bei Frauen. Dennoch unterscheiden sich Symptome, Krankheitsverläufe und teilweise auch Therapien oft von denen bei Männern. Deshalb setzt das Gottsche-Klinikum auf eine geschlechtersensible Medizin, von der Prävention über die Diagnostik bis zur individuellen Therapie. Geschlechtersensible Medizin ist kein Zusatzangebot, sondern ein Qualitätsmerkmal moderner Medizin. Bernburg hat in der vergangenen Woche ganz im Zeichen der Landwirtschaft gestanden. Auf den DLG-Feldtagen traf sich die Agrarbranche, um neue Entwicklungen im Pflanzenbau zu präsentieren und zu diskutieren. Zwischen moderner Technik, digitalen Anwendungen und Fragen der Nachhaltigkeit ging es dabei vor allem um die Zukunft einer Branche im Wandel.
1: Auf den DLG-Feldtagen präsentieren Unternehmen, Verbände und Forschungseinrichtungen neue Entwicklungen für den Pflanzenbau. Im Mittelpunkt stehen moderne Technik, digitale Anwendungen und nachhaltige Anbaustrategien. Das diesjährige Motto lautet: Pflanzenbau out of the box.

0: Dahinter steckt die Idee, über bestehende Konzepte hinauszudenken und neue Lösungen für die Landwirtschaft zu entwickeln.
1: Ja, die Feldtage der DLG starten unter dem Motto Out of the Box. Was soll uns das sagen? Wir wollen einfach auch mal out of the box denken. Das heißt, mal zur Seite gucken, was gibt es für neue Entwicklungen in der Robotik, in der KI-Nutzung, in guten neuen Ideen beim Pflanzenschutz. Das ist zum Beispiel insbesondere, dass wir weniger Pflanzenschutz einsetzen, dadurch, dass wir gezielter den Pflanzenschutz einsetzen. Da gibt es mittlerweile schöne Techniken und die entwickeln sich immer weiter. Und das ist das Schaufenster heute dafür.
0: Die DLG-Feldtage gelten als eine der wichtigsten Freiluftmessen für den Pflanzenbau in Deutschland. Tausende Besucher nutzen die Veranstaltungen, um sich über die aktuellen Entwicklungen auszutauschen und neue Technologien kennenzulernen.
2: Ja, wir reden ja oft darüber, dass Sachsen-Anhalt hinten liegt, aber im Bereich Landwirtschaft sind wir ganz vorne, sind wir in vielen Bereichen Spitze in ganz Deutschland. Das liegt nicht nur an den Böden, die wir haben, die sehr gut sind, sondern es liegt insgesamt an unserer Struktur, an den Menschen, die in der Landwirtschaft arbeiten. Und diese DLG-Feldtage, die wir jetzt zum vierten Mal insgesamt den letzten Jahrzehnte hier nach Sachsen-Anhalt geholt haben, die zeigen halt, was in der Landwirtschaft in der Zukunft erwartet wird. Das Thema künstliche Intelligenz wird hineinkommen, was wir jetzt auch in Sachsen-Anhalt stärker in unsere Ausbildung reinbringen. Das Thema Düngung, das Thema Pflanzenschutz, das Thema neue Züchtungsmethoden, all das sehen wir hier, diskutieren wir hier auch gemeinsam an mehreren Tagen. Und ich bin sehr dankbar, wieder Gastgeber zu sein und jetzt sogar als Ministerpräsident hier in Sachsen-Anhalt und über 20.000 Menschen aus ganz Deutschland, ja teils aus ganz Europa hier in Bernburg begrüßen zu können.
0: Dabei geht es nicht nur um die Technik, sondern auch um die Zukunft der Betriebe. Themen wie Klimawandel, Wirtschaftlichkeit und neue Anforderungen an die Landwirtschaft beschäftigen viele Landwirte.
3: Also wir haben große Herausforderungen im Moment in wirtschaftlicher Hinsicht, weil wir, sage ich mal, gestiegene Kosten haben seit 3-4 Jahren, die nicht wieder runtergegangen sind, aber unsere Erzeugerpreise sind auf einem Vor-Corona-Niveau. Das macht uns im Moment sehr betroffen und bringt auch enorme finanzielle Schwierigkeiten auf die landwirtschaftlichen Betriebe, was die Liquidität angeht. Aber wir haben auch Herausforderungen mit der Düngeverordnung, die nach wie vor in der Schwebe steht. Wie können wir in Zukunft unsere Flächen bedarfsgerecht düngen, unsere Pflanzen so ernähren, dass sie den Ertrag bringen mit der gewünschten Qualität? Da brauchen wir dringend eine Neujustierung und vor allen Dingen neue Regelungen über die Bundesregierung. Die Länder sind auf dem richtigen Weg. Jetzt müssen wir mit dem Bund da in die Verhandlungen treten, um das auf den Weg zu bringen. Dann ist die Förderperiode steht vor der Tür, die nächste, die normalerweise ab 28 gelten soll. Da laufen die Vorbereitungen, wie wir die Landwirtschaft zukünftig unterstützen. Denn wir brauchen die Innovation und wir brauchen aber auch die Ernährungssicherheit. Und das ist hier der Schauplatz auf den DLG-Feldtagen, wo wir mit der Züchtung ins Gespräch kommen, aber auch mit der Pflanzenschutzindustrie, mit der Düngeindustrie, wie wir innovativ, sag ich mal, die Ressourcen schonen und trotzdem unsere Erträge stabil halten bzw. auch so anpassen können, dass die Betriebe damit erfolgreich nach vorne gehen können.
0: Für Bernburg sind die Feldtage zugleich eine wichtige Werbung für den Standort. Die Veranstaltung bringt Fachbesucher aus ganz Deutschland und darüber hinaus in die Region.
4: Wir sind ja in einer sehr fruchtbaren Gegend hier zu Hause und als Absolventin der Hochschule Anhalt bin ich mit der Landwirtschaft natürlich auch sehr verbunden und deswegen freuen wir uns besonders, dass zum vierten Mal die DLRG-Feldtage hier bei uns stattfinden. Seit einem Jahr vor einem Jahr begannen die Vorbereitungen. Man sieht es an den Früchten, die aufgereiht zur Besichtigung stehen. Und ich denke, es wird für jeden Landwirt, der hierher kommt, die Möglichkeit sein, in Fachgesprächen sich für seinen eigenen Betrieb Anregungen zu holen und das eine oder andere hier mitzunehmen.
0: Mit dabei ist auch die Hochschule Anhalt. Sie präsentiert verschiedene Forschungsprojekte und zeigt, wie wissenschaftliche Erkenntnisse in der landwirtschaftlichen Praxis genutzt werden können.
5: Ist natürlich ein Muss, sich hiermit zu beteiligen, das mit auf dem Stand des Landes Sachsen-Anhalt, wo wir dann auch einen Großteil der Ausstellung mit abdecken. Ja, wir haben verschiedene Projekte, die reichen natürlich von den klassischen Themen im Pflanzenbau bis hin aber auch zu Themen Einsatz von künstliche Intelligenz, Drohnentechnologie in der Landwirtschaft und auch Kombination Energieerzeugung und Pflanzenbau, also Kombination Solar, insbesondere Agri-Photovoltaik und Landwirtschaft.
6: Also aktuell beschäftigen wir uns im Bereich Klimafolgenforschung mit beispielsweise Körnerleguminosen. Welche kann man hier für das mitteldeutsche Trockengebiet anbauen? Die Sojabohne ist hier als Beispiel ein großes Thema. Aber auch die Nischenprodukte, also über die Körnerleguminosen hinaus, wie Chia, Quinoa und dergleichen, die hier mit in die Forschung hineinfallen und wo wir probieren, was kann man hier anbauen, was kann man so anbauen, dass es für die Landwirte dann auch entsprechend nutzbar ist und das Portfolio an landwirtschaftlichen Produkten erweitert, auch wenn es Nischenprodukte sind. Es gibt auch andere Sachen, zum Beispiel die Wintererbse, die wir hier anbauen und ausprobieren. Und hier haben wir sehr gute Erfolge. Also die Wintererbse ist im Ertragszuwachs höher als die Sommererbse. Und das ist schon mal ein Erfolg oder eine Aussage, die wir hier in der Forschung erhalten.
0: Die DLG-Feldtage liefen noch bis Donnerstag auf dem Gelände des Internationalen DLG-Pflanzenzentrums in Bernburg-Strenzfeld.
7: Ab dem 26. Juni steht wieder das beliebte Familienausflugsziel Maislabyrinth in Aschersleben an der Heumer Chaussee klein und groß offen. Neben dem Labyrinth erwartet die Besucher auch wieder das Hüpfburgenland Riesenrutschen Kinderschminken, eine Kleinkinderecke mit Riesen-Legosteinen und neu ein Maisbad. Es gibt also allerhand zu entdecken sowie ein attraktives Gewinnspiel obendrauf. Da der Mais noch eine überschaubare Höhe hat, gilt bis zum 3. Juli ein rabattierter Eintritt auf den regulären Eintrittspreis. Dann werden wir sportlich. Das Ende der Verbandsliga 25-26 stand am Wochenende auf dem Programm. Am 19. Juni nahm es der erste FC Bitterfeld-Wolfen ein letztes Mal mit dem tabellenführenden SSC Weißenfels auf. Die Plätze standen schon vor diesem Spiel fest, also ging es nur noch um eins, und zwar die Ehre. Das letzte Spiel der Saison wurde allerdings auch etwas emotional, denn der Trainer des ersten FCs, Peer Rosemeier, trat sein letztes Spiel als Trainer für die Bitterfelder an.
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9: Das Ende der Verbandsliga 2025-26 stand an. Für den tabellenführenden SSC Weißenfels ging es noch einmal auswärts zur Sache. Ihr letztes Spiel gegen den ersten FC Bitterfeld-Wolfen. Beide Mannschaften haben jedoch nichts mehr zu verlieren. Am Abend des 19. Juni ging es also nur noch um die Ehre. Dennoch bleibt es ein emotionales Spiel für den ersten FC, denn Trainer Pierre Rosemeier trat mit dem Ende der Verbandsliga 25-26 auch sein letztes Spiel als Trainer für den ersten Fußballclub Bitterfeld-Wolfen an.
10: Ja, am Ende ist es, ich glaube, über die 4 Jahre war eine intensive und tolle Zeit in einem super Verein. Und wir waren dann über längere Zeit dann auch in Gesprächen, in einem Austausch. Der Verein wusste, was mir wichtig ist. Und am Ende habe ich mich dann aus verschiedenen Gründen dagegen entschieden. Und zu sagen, dann ist das nach 4 Jahren so in Ordnung. Ich habe mich sehr wohl gefühlt hier. Kann nur einen Dank ausrichten natürlich an die Spieler. Das habe ich vorhin getan, mit dem ich zu tun hatte. Aber auch an viele Leute drumherum, die ich sehr positiv in Erinnerung behalten werde. Und natürlich war bis zum Schluss irgendwie wie der Glaube da, dass man zusammen vielleicht eine weitere Reise, eine neue Etappe einleiten kann. In dem Fall geht es dann ohne mich weiter. Und dann hoffe ich, dass dem Verein auch demnächst gut gehen wird und dass auch erfolgreich sein wird.
9: Mit anwesender Polizeipräsenz geht es auch schon in das Geschehen hinein. Für das letzte Spiel der Saison wird noch einmal alles gegeben. Bitterfeld wird schnell gefährlich, Ball kurz vor dem Tor von Weißenfels, Abgabe an Gründling, aber der stolpert über den Ball. Kurz darauf Flanke vom Mittelfeld an Potapenko. Spielt am Torwart vorbei, aber schießt gegen die Außenseite vom Netz. Auch der SSC zeigt Zähne. hier mit 3 Versuchen den Ball ins Eck der Bitterfelder zu befördern, jedoch jedes Mal von der Verteidigung abgewehrt. Trotz den Versuchen der beiden Teams geht es bis zur Halbzeit unentschieden aus. Allerdings sollte sich das in der zweiten Hälfte ändern. Bitterfeld in der Ecke eingedrängt und der SSC nimmt ab. Schnelle Pässe und Vorlage führen zu Chance für Lehmann. Und die wird auch genutzt, das 0:1 in der 48. Spielminute der Partie. Bitterfeld bleibt mit dem Kopf im Spiel. Nach einem Freistoß, welcher von Lohmann pariert wird, geht der Kampf im Strafbereich weiter. Hier geht ein Bitterfelder zu Boden. Der Schiedsrichter entscheidet einen Foul-Elfmeter. Potapenko geht hierfür an den Ball und holt mit Überzeugung den Ausgleich für seine Mannschaft. Beide Teams spielen mit Willenskraft weiter, jedoch fällt trotz der Bemühungen kein Tor mehr. Somit werden die Punkte zum Abschluss der Saison geteilt. Per Rosemeyer mit seiner letzten Spieleinschätzung seitens des 1. FC Bitterfeld-Wolfen.
10: Ja, ich glaube, in vielen Teilen war es natürlich ein Spiel, wo es weder für uns noch für Weißenfels um irgendwas ging. Trotzdem, glaube ich, hat man in Phasen immer mal wieder gesehen, welche Qualität beide Mannschaften auch fußballerisch haben. Aber natürlich fehlt dann bei so einer Konstellation die letzte Intensität und der letzte Wille. Ich glaube, wir hatten zu großen Teilen einfach die Kontrolle, wie so oft in der Saison. Haben gleich zu Anfang, zu Beginn eine gute Torchance, die wir nicht machen. Ich glaube, damit kannst du bei den Temperaturen, wenn du 1-0 in Führung gehst, einfach ja, dem Gegner es auch richtig schwer machen, weil es schon das Ziel war, einfach nochmal zu gewinnen. Einfach auch, weil es für viele Jungs, auch für mich, das letzte Spiel heute ist. Nichtsdestotrotz machen wir dann halt einen Fehler, gehen 1-0 in Rückstand. Und ich glaube, bis zum Schluss hat man gesehen, auch die Jungs, die eingewechselt wurden, sind da ein bisschen ins Risiko gegangen, in Form, dass wir auch keine Einwechselspieler mehr hatten, weil viele verletzt sind. Zu sagen, wir probieren es noch irgendwie zu ziehen. Ich glaube, der Punkt ist das Mindeste, was wir heute mitnehmen konnten, wenn man das Spiel betrachtet. Und es ist alles okay. Der Dreier wäre schöner gewesen, euer Sieg, aber wir sind damit zufrieden.
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7: An der Nordseite der St. Jakobskirche in Köthen wird am Sonnabend, den 27. Juni um 17.45 Uhr feierlich eine Tafel enthüllt. Die mittlerweile 54. Logotafel der Straße der Musik. Köthen reiht sich damit ein in die länderübergreifende Musik-Tourismusroute durch Mitteldeutschland. Bereits vertreten sind unter anderem das Mendelssohn-Haus in Leipzig, das Karl-Maria-von-Weber-Museum in Dresden, das Karl-Löwe-Museum in Lübbejün oder das Carillon in Erfurt. Kirchenmusikerin Martina Apetz und Daniel Schad, Vorstandsvorsitzender der Straße der Musik, geben einen Einblick in die bedeutende Musikgeschichte der Stadt Köthen, mit der 45 historische Komponisten verbunden sind. Damit sind wir am Ende unserer Montagsausgabe der RBB Aktuellnachrichten. Wir schauen jetzt noch auf den Wetterbericht und im Anschluss daran gern noch auf die Meldungen aus Dessau-Roßlau. Am Dienstag gibt es ab 18 Uhr wieder aktuelle News aus der Redaktion. Bis dahin, machen Sie es gut und auf Wiedersehen. 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
0: Morgen erwartet uns freundliches Sommerwetter mit Temperaturen um 30 Grad. Die Sonne scheint nur rund 15 Stunden lang und sorgt für einen überwiegend sonnigen Tag. Regen ist nicht zu erwarten. Dazu weht ein leichter Nordostwind, während nur vereinzelt einige Wolken am Himmel zu sehen sind. Auch in den folgenden Tagen bleibt das Wetter hochsommerlich. Die Temperaturen steigen weiter an und können im Laufe der Woche bis zu 39 Grad erreichen. Niederschläge sind weiterhin nicht in Sicht.

0: In Mosekau wurde es am 7. Juni wieder bunt. Zum zweiten Mal verwandelte sich die Williamstraße beim Straßenkinderfest in einen Treffpunkt für Familien. In entspannter Atmosphäre und sicher abgesperrter Umgebung konnten Kinder und Eltern gemeinsam einen unbeschwerten Tag verbringen.
1: Weil das ja eigentlich eine verkehrsberuhigte Straße ist, haben wir gedacht, und eigentlich auch immer viel Kinder hier spielen, haben wir gedacht, es wäre eigentlich schön, wenn die Kinder auch sicher spielen könnten. Und haben vorher gedacht, einfach, dass wir sagen, wie wäre es, wenn wir die Straße wirklich mal sperren lassen und dann für die Kinder halt den Platz schaffen.
0: Bei sommerlichen Temperaturen sorgte die Kugelkutsche für eine willkommene Abkühlung. Dazu gab es jede Menge Spiel- und Bewegungsangebote, bei denen sich die Kinder austoben konnten.
1: Es sind viele Spiele, die halt von Alters her auf der Straße gemacht werden können, die halt vielerorts nicht mehr möglich sind. Das heißt Rollerfahren, Skaterfahren. Wir haben einfach bloß den Platz geschaffen, um auf der Straße zu spielen. Also es wird viel mit Kreide gemalt, es sind kleine andere Bewegungsspiele.
0: Für viele Familien war das Fest eine schöne Gelegenheit, gemeinsam Zeit an der frischen Luft zu verbringen und die lockere Atmosphäre zu genießen.
1: Ich habe selber Kinder. Ich finde das schön, wenn Kinder den Platz haben zum Spielen. Und von daher macht man das gerne einfach.
0: Organisiert wurde das Straßenkinderfest vom Kunst- und Kulturverein in Mosigkau. Der Verein steckt auch hinter einem weiteren beliebten Fest im Ort.
1: Wir organisieren auch das Kleinkunstfestival in Mosigkau. Es findet dieses Jahr statt am 29.08.26. Und ja, es werden wieder tolle Künstler dabei sein, die dort auftreten.
0: Auf dieses kann man jetzt schon gespannt sein. Der Kunst- und Kulturverein freut sich über jeden einzelnen Besucher.
2: Kardiovaskuläre Erkrankungen, also Erkrankungen, die das Herz und die Blutgefäße betreffen, sind die Todesursache Nummer 1 in Deutschland. Im bundesweiten Vergleich steht Sachsen-Anhalt bei den kardiovaskulären Erkrankungen zudem ziemlich schlecht da. Um dem entgegenzuwirken, gibt es seit 21 Jahren das Symposium Wörlitzer Gespräche Kardiologie aktuell. Im Hotel zum Stein in Wörlitz lud man vom 12. bis zum 14. Juni wieder dazu ein.
3: Hier treffen sich wirklich alle Kardiologen, die in Deutschland führende Positionen einnehmen, zusammen mit Klinikern aus Versorgungskrankenhäusern oder auch niedergelassenen Kollegen, Kardiologen und natürlich auch Hausärzte, die unsere wichtigsten Partner sind. Wir besprechen also Neuerungen in der Kardiologie und vor allen Dingen, wie setze ich die in der Praxis um? Das ist etwas, was leider immer so ein bisschen die Diskrepanz zwischen Studien und Wirklichkeit dann doch hergibt. Ne? Und ich denke, das ist so ein wichtiger Beitrag, dass man die wissenschaftlichen Ergebnisse zeitnah in der Praxis umsetzen kann. Und das macht das Besondere dieses Symposiums auch aus. Ich sage mal Kardiologie zum Anfassen, weil hier Kardiologen von höchster Qualifikation sich mit Leuten treffen, die die Dinge dann in der Praxis umsetzen sollen.
2: An insgesamt 3 Tagen konnten die Teilnehmer des Symposiums zahlreiche Fachvorträge hören. Professor Dr. Britt Hofmann, Herzchirurgin und leitende Oberärztin am Universitätsklinikum Halle, sprach darüber, welche Möglichkeiten es heutzutage zur Behandlung von Herzklappenerkrankungen gibt.
4: Insbesondere Patienten mit asymptomatischer Aortenklappenstenose stehen hier im Fokus. Diese sollten, auch wenn sie keine Beschwerden haben, sich in einem Heart-Team, wenn möglich, vorstellen, um sich beraten zu lassen bezüglich einer interventionellen oder auch operativen Therapie, die offensichtlich bei einer frühzeitigen Therapie auch einen Überlebensvorteil

0: er für die Patienten bietet. Es ist außerdem von besonderem Interesse, dass die Patienten sich wirklich regelmäßig, also mindestens einmal im Jahr, besser halbjährlich, beim Kardiologen vorstellen zu einer Kontrolle, um unmittelbare Verschlechterungen oder Veränderungen frühzeitig mitzubekommen und auch um die Laborwerte zu untersuchen, falls dort Veränderungen sind, damit eine Therapie zeitnah eingeleitet werden kann.
1: Ein sehr wichtiges Thema in der Kardiologie ist natürlich das Cholesterin. Professor Dr. Xenia Stach leitet die Abteilung für Endokrinologie und Diabetologie am Potsdamer Klinikum Ernst von Bergmann und weiß, dass viele Menschen diesbezüglich falsche Vorstellungen haben.
2: Tatsächlich muss man sagen, wenn wir über das Cholesterin sprechen, gibt es ja, sag mal, auch in dem Volksmund immer mal wieder das Böse und das hab dich lieb. Fakt ist aber, dass alle Cholesterinpartikel, vor allem natürlich das LDL-Cholesterin, Triglyceride und natürlich auch das Lipoprotein klein a, das sind Parameter, die dazu führen, dass die Gefäße verkalken. Leider Gottes erfahren wir immer mal wieder, dass es durchaus in den Medien und Familie, Freunde vielleicht auch, die sogenannte Cholesterinlüge, wo man tatsächlich lipidsenkende Substanzen, die natürlich eine Indikation haben, also sprich Dinge vermeiden, also wie Herzinfarkt, Schlaganfall, die auch die Daseinsberechtigung haben, die einzunehmen. Und dann kommt die Cholesterinlüge, wo es dann heißt, es wäre ja alles nur erfunden und LDL-Cholesterin ist ja nicht die treibende Kraft. Fakt ist aber, so ist es nicht. Es ist schlicht und einfach Fakt, dass LDL-Cholesterin genau dieser Partikel ist, den die Gefäßwände dann letzten Endes aufnehmen und Verkalkung entstehen.
1: Wenn es um die Behandlung geht, ist es dabei ganz wichtig, dass nicht nur auf Laborparameter geschaut wird.
2: Was wir behandeln, ist das komplette Risiko von Menschen, Patienten. Und da geht es natürlich auch um alle Risikofaktoren. Blutdruck, Diabetes, Rauchen, Lebensstil und natürlich auch das Cholesterin. Wenn wir sozusagen das Risiko bestimmt haben und entsprechend auch die Zielwerte vom LDL-Cholesterin, natürlich auch vom Blutdruck und auch von dem HbA1c bestimmen. Wichtig ist, dass man dann, wenn LDL-Zielwerte und vor allem Diabetiker, und da annotieren wir ja sowohl in Milligramm pro Deziliter wie auch Millimol pro Liter, das muss man für sich ganz individuell risikoadjustiert festlegen und entsprechend auch diesen Zielwert erreichen. Durchaus kann es auch bei 1,5 Millimol pro Liter sein, unter 70 Milligramm pro Deziliter und.
1: Professor Dr. Ute Seeland von der Medizinischen Fakultät der Otto von Guericke Universität Magdeburg sprach beim Symposium über das Thema geschlechtersensible Medizin.
3: Es ist so, dass das Frauenherz tatsächlich anders schlägt als das Männerherz und das war lange Zeit kein Forschungsthema und auch nicht in den Therapiestrategien wurde das weibliche Geschlecht mitbedacht. Die geschlechtersensible Medizin hat beide Geschlechter im Fokus. Denn in der Kardiologie ist es richtig, dass wir dort eine große Wissenslücke haben zum genetischen Geschlecht des weiblichen Geschlechtes und des männlichen Geschlechtes und den Hormonen. Das heißt, all dieses spielt eine große Rolle, wenn wir uns um Prävention kümmern und auch um Therapie. Und das wurde bisher überhaupt nicht erforscht. Und gerade diese Unterschiede zwischen Frauen und Männern, die sind es, die es uns besonders interessieren.
1: Bei der geschlechtersensiblen Medizin wird die Interaktion zwischen dem sogenannten soziokulturellen Geschlecht und dem biologischen Geschlecht erforscht.
3: Das biologische Geschlecht, das kennen wir ganz gut über die Genetik und über die Hormone. Das soziokulturelle Geschlecht, das bedeutet, dass wir auch sowohl die Altersgrenzen und die Altersstrata, also das Alter mit in die Berücksichtigung unserer Forschung nehmen, als auch zum Beispiel den sozioökonomischen Status, als auch wer macht mehr Care-Arbeit, wer macht weniger Care-Arbeit, wer hat Pflegearbeit sonst noch so zu leisten für Angehörige und auch die Ethnizität und auch wie fühle ich mich in meinem Geschlecht, mit der Geschlechteridentität. All diese Dinge nehmen wir mit in den Fokus in unsere Studien rein.
1: Ute Seeland findet, dass ein Umdenken in genau diesem Bereich notwendig ist.
3: Wir haben ja alle festgestellt, dass sowohl die Ärztinnen und Ärzte als auch die Patientinnen, Patienten und das Pflegepersonal unzufrieden sind mit dem Gesundheitssystem zurzeit. Das liegt unter anderem daran, dass wir nicht die richtigen Werkzeuge haben für alle Menschen. Und diese Werkzeuge zu erforschen, das heißt, dass sie individuell geschlechtersensibel eingesetzt werden können, das ist unsere

0: konnte man unter anderem mit Inside Heart einen Einblick in das menschliche Herz mit einer Augmented Reality Brille bekommen. Für die wissenschaftliche Leiterin der Wörlitzer Gespräche, Dr. Karin Rübach, ist vor allem eines beim Thema Herzgesundheit noch ganz wichtig, dass der Patient auch selber aktiv wird.
1: Der Patient selbst kann enorm viel zu seiner Herzgesundheit beitragen. Wir reden immer davon, von Lebensstilmodifikation. Das ist ein leider unbeliebtes Thema unter unseren Patienten. Das heißt, er soll sich gesund ernähren, er soll auf seinen Cholesterinstoffwechsel achten, er soll wenig Zucker essen, aber er soll sich auch bewegen. Und das ist etwas, was manchmal schwierig ist, dem Patienten zu erklären, weil er soll mitmachen und er hat auch eine Eigenverantwortung für seine Gesundheit und das ist die Basis jeder Therapie. Da hilft die beste Tablette nichts und auch keine Operation, wenn diese Dinge der Basis, nämlich der Patient selber als hochmotiviertes Mitglied dieses Teams, wir sind ja ein Team, Behandler und Patient, und das sollte man nicht vergessen. Ohne ihn geht's nicht und das sind die wichtigsten Dinge eigentlich.
0: Interessante Vorträge, Einblicke in moderne Technologien und der persönliche sowie kollegiale Austausch standen bei den 21. Wörlitzer Gesprächen im Hotel zum Stein wieder im Fokus. Ausgestattet mit den neuesten wissenschaftlichen Erkenntnissen im Bereich der Kardiologie, können die Ärzte diese nun in der Praxis umsetzen.

0: Schön, dass Sie mit dabei sind zur neuen Woche der RBB Aktuellnachrichten. Frauenherzen schlagen anders und genau deshalb brauchen Frauen eine Medizin, die diese Besonderheiten berücksichtigt. Darüber informierte Dr. Anwar Hanna, Chefarzt der Klinik für Innere Medizin 1 am Gottsche-Klinikum in Bitterfeld, in einem ganz besonderen Vortrag. Zu diesem lud er den Unternehmerinnen-Stammtisch in das Klinikum ein. Die große Resonanz, die engagierte Diskussion und die vielen fundierten Fragen haben gezeigt, wie wichtig dieses Thema ist. Herz-Kreislauf-Erkrankungen sind die häufigste Todesursache bei Frauen. Dennoch unterscheiden sich Symptome, Krankheitsverläufe und teilweise auch Therapien oft von denen bei Männern. Deshalb setzt das Gottsche-Klinikum auf eine geschlechtersensible Medizin, von der Prävention über die Diagnostik bis zur individuellen Therapie. Geschlechtersensible Medizin ist kein Zusatzangebot, sondern ein Qualitätsmerkmal moderner Medizin. Bernburg hat in der vergangenen Woche ganz im Zeichen der Landwirtschaft gestanden. Auf den DLG-Feldtagen traf sich die Agrarbranche, um neue Entwicklungen im Pflanzenbau zu präsentieren und zu diskutieren. Zwischen moderner Technik, digitalen Anwendungen und Fragen der Nachhaltigkeit ging es dabei vor allem um die Zukunft einer Branche im Wandel.
1: Auf dem DLG-Feldtagen präsentieren Unternehmen, Verbände und Forschungseinrichtungen neue Entwicklungen für den Pflanzenbau. Im Mittelpunkt stehen moderne Technik, digitale Anwendungen und nachhaltige Anbaustrategien. Das diesjährige Motto lautet Pflanzenbau out of the box. Dahinter steckt die Idee, über bestehende Konzepte hinauszudenken und neue Lösungen für die Landwirtschaft zu entwickeln.
2: Ja, die Feldtage der DLG starten unter dem Motto out of the box. Was soll uns das sagen? Wir wollen einfach auch mal out of the box denken. Das heißt, mal zur Seite gucken, was gibt es für neue Entwicklungen in der Robotik, in der KI-Nutzung, in guten neuen Ideen beim Pflanzenschutz. Das ist zum Beispiel insbesondere, dass wir weniger Pflanzenschutz einsetzen, dadurch, dass wir gezielter den Pflanzenschutz einsetzen. Da gibt es mittlerweile schöne Techniken und

0: Die entwickeln sich immer weiter. Und das ist das Schaufenster heute dafür.
1: Die DLG-Feldtage gelten als eine der wichtigsten Freiluftmessen für den Pflanzenbau in Deutschland. Tausende Besucher nutzen die Veranstaltung, um sich über die aktuellen Entwicklungen auszutauschen und neue Technologien kennenzulernen.
2: Ja, wir reden ja oft darüber, dass Sachsen-Anhalt hinten liegt, aber im Bereich Landwirtschaft sind wir ganz vorn, sind wir in vielen Bereichen Spitze in ganz Deutschland. Das liegt nicht nur an den Böden, die wir haben, die sehr gut sind, sondern es liegt insgesamt an unserer Struktur, an den Menschen, die in der Landwirtschaft arbeiten. Und diese DLG-Feldtage, die wir jetzt zum vierten Mal insgesamt den letzten Jahrzehnte hier nach Sachsen-Anhalt geholt haben, die zeigen halt, was in der Landwirtschaft in der Zukunft erwartet wird. Das Thema künstliche Intelligenz wird hineinkommen, was wir jetzt auch in Sachsen-Anhalt stärker in unsere Ausbildung reinbringen. Das Thema Düngung, das Thema Pflanzenschutz, das Thema neue Züchtungsmethoden, all das sehen wir hier, diskutieren wir hier auch gemeinsam an mehreren Tagen. Und ich bin sehr dankbar, wieder Gastgeber zu sein und jetzt sogar als Ministerpräsident hier in Sachsen-Anhalt und über 20.000 Menschen aus ganz Deutschland, ja teils aus ganz Europa hier in Bernburg begrüßen zu können.
1: Dabei geht es nicht nur um die Technik, sondern auch um die Zukunft der Betriebe. Themen wie Klimawandel, Wirtschaftlichkeit und neue Anforderungen an die Landwirtschaft beschäftigen viele Landwirte.
3: Also wir haben große Herausforderungen im Moment in wirtschaftlicher Hinsicht, weil wir, sage ich mal, gestiegene Kosten haben seit 3-4 Jahren, die nicht wieder runtergegangen sind. Aber unsere Erzeugerpreise sind auf einem Vor-Corona-Niveau. Das macht uns im Moment sehr betroffen und bringt auch enorme finanzielle Schwierigkeiten auf die landwirtschaftlichen Betriebe, was die Liquidität angeht. Aber wir haben auch Herausforderungen mit der Düngeverordnung, die nach wie vor in der Schwebe steht. Wie können wir in Zukunft unsere Flächen bedarfsgerecht düngen, unsere Pflanzen so ernähren, dass sie den Ertrag bringen mit der gewünschten Qualität? Da brauchen wir dringend eine Neujustierung und vor allen Dingen neue Regelungen über die Bundesregierung. Die Länder sind auf dem richtigen Weg. Jetzt müssen wir mit dem Bund da in die Verhandlungen treten, um das auf den Weg zu bringen. Dann ist die Förderperiode steht vor der Tür, die nächste, die normalerweise ab 28 gelten soll. Da laufen die Vorbereitungen, wie wir die Landwirtschaft zukünftig unterstützen. Denn wir brauchen die Innovation und wir brauchen aber auch die Ernährungssicherheit. Und das ist hier der Schauplatz auf den DLG-Feldtagen, wo wir mit der Züchtung ins Gespräch kommen, aber auch mit der Pflanzenschutzindustrie, mit der Düngeindustrie, wie wir innovativ, sag ich mal, die Ressourcen schonen und trotzdem unsere Erträge stabil halten bzw. auch so anpassen können, dass die Betriebe damit erfolgreich nach vorne gehen können.
1: Für Bernburg sind die Feldtage zugleich eine wichtige Werbung für den Standort. Die Veranstaltung bringt Fachbesucher aus ganz Deutschland und darüber hinaus in die Region.
4: Wir sind ja in einer sehr fruchtbaren Gegend hier zu Hause und als Absolventin der Hochschule Anhalt bin ich mit der Landwirtschaft natürlich auch sehr verbunden und deswegen freuen wir uns besonders, dass zum vierten Mal die DLRG-Feldtage hier bei uns stattfinden. Seit einem Jahr begannen die Vorbereitungen. Man sieht es an den Früchten, die aufgereiht zur Besichtigung stehen. Und ich denke, es wird für jeden Landwirt, der hierher kommt, die Möglichkeit sein, in Fachgesprächen sich für seinen eigenen Betrieb Anregungen zu holen und das eine oder andere hier mitzunehmen.
1: Mit dabei ist auch die Hochschule Anhalt. Sie präsentiert verschiedene Forschungsprojekte und zeigt, wie wissenschaftliche Erkenntnisse in der landwirtschaftlichen Praxis genutzt werden können.
5: Ist natürlich ein Muss, sich hiermit zu beteiligen, das mit auf dem Stand des Landes Sachsen-Anhalt, wo wir dann auch einen Großteil der Ausstellung mit abdecken. Ja, wir haben verschiedene Projekte, die reichen natürlich von den klassischen Themen im Pflanzenbau bis hin aber auch zu Themen Einsatz von künstliche Intelligenz, Drohnentechnologie in der Landwirtschaft und auch Kombination Energieerzeugung und Pflanzenbau, also Kombination Solar, insbesondere Agri-Photovoltaik und Landwirtschaft.
6: Also aktuell beschäftigen wir uns im Bereich Klimafolgenforschung mit beispielsweise Körnerleguminosen. Welche kann man hier für das mitteldeutsche Trockengebiet anbauen? Die Sojabohne ist hier als Beispiel ein großes Thema. Aber auch die Nischenprodukte, also über die Körnerleguminosen hinaus, wie Chia, Quinoa und dergleichen, die hier mit in die Forschung hineinfallen und wo wir probieren, was kann man hier anbauen, was kann man so anbauen, dass es für die Landwirte dann auch entsprechend nutzbar ist und

0: Portfolio an landwirtschaftlichen Produkten erweitert, auch wenn es Nischenprodukte sind. Es gibt auch andere Sachen, zum Beispiel die Wintererbse, die wir hier anbauen und ausprobieren. Und hier haben wir sehr gute Erfolge. Also die Wintererbse ist im Ertragszuwachs höher als die Sommererbse. Und das ist schon mal ein Erfolg oder eine Aussage, die wir hier in der Forschung erhalten.
1: Die DLG-Feldtage liefen noch bis Donnerstag auf dem Gelände des Internationalen DLG-Pflanzenzentrums in Bernburg-Strenzfeld.
2: Ab dem 26. Juni steht wieder das beliebte Familienausflugsziel Maislabyrinth in Aschersleben an der Holmer Chaussee klein und groß offen. Neben dem Labyrinth erwartet die Besucher auch wieder das Hüpfburgenland, Riesenrutschen, Kinderschminken, eine Kleinkinderecke mit Riesen-Legosteinen und neu ein Maisbad. Es gibt also allerhand zu entdecken sowie ein attraktives Gewinnspiel obendrauf. Da der Mais noch eine überschaubare Höhe hat, gilt bis zum 3. Juli ein rabattierter Eintritt auf den regulären Eintrittspreis. Dann werden wir sportlich. Das Ende der Verbandsliga 25-26 stand am Wochenende auf dem Programm. Am 19. Juni nahm es der erste FC Bitterfeld-Wolfen ein letztes Mal mit dem tabellenführenden SSC Weißenfels auf. Die Plätze standen schon vor diesem Spiel fest, also ging es nur noch um eins, und zwar die Ehre. Das letzte Spiel der Saison wurde allerdings auch etwas emotional, denn der Trainer des ersten FCs, Peer Rosemeier, trat sein letztes Spiel als Trainer für die Bitterfelder an.
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4: Das Ende der Verbandsliga 2025-26 stand an. Für den tabellenführenden SSC Weißenfels ging es noch einmal auswärts zur Sache. Ihr letztes Spiel gegen den ersten FC Bitterfeld-Wolfen. Beide Mannschaften haben jedoch nichts mehr zu verlieren. Am Abend des 19. Junis ging es also nur noch um die Ehre. Dennoch bleibt es ein emotionales Spiel für den ersten FC, denn Trainer Pia Rosemeier trat mit dem Ende der Verbandsliga 25-26 auch sein letztes Spiel als Trainer für den ersten Fußballclub Bitterfeld-Wolfen an.
5: Ja, am Ende ist es, ich glaube, über die 4 Jahre war eine intensive und tolle Zeit in einem super Verein. Und wir waren dann über längere Zeit dann auch in Gesprächen, in einem Austausch. Der Verein wusste, was mir wichtig ist. Und am Ende habe ich mich dann aus verschiedenen Gründen dagegen entschieden. Und zu sagen, dann ist das nach 4 Jahren so in Ordnung. Ich habe mich sehr wohl gefühlt hier. Kann nur einen Dank ausrichten natürlich an die Spieler. Das habe ich vorhin getan, mit dem ich zu tun hatte. Aber auch an viele Leute drumherum, die ich sehr positiv in Erinnerung behalten werde. Und natürlich war bis zum Schluss irgendwie wieder der Glaube da, dass man zusammen vielleicht in eine weitere Reise, eine neue Etappe einleiten kann. In dem Fall geht es dann ohne mich weiter. Und dann hoffe ich, dass dem Verein auch demnächst gut gehen wird und dass auch erfolgreich sein wird.
4: Mit anwesender Polizeipräsenz geht es auch schon in das Geschehen hinein. Für das letzte Spiel der Saison wird noch einmal alles gegeben. Bitterfeld wird schnell gefährlich, Ball kurz vor dem Tor von Weißenfels, Abgabe an Gründling, aber der stolpert über den Ball. Kurz darauf Flanke vom Mittelfeld an Potapenko. Spielt am Torwart vorbei, aber schießt gegen die Außenseite vom Netz. Auch der SSC zeigt Zähne, hier mit 3 Versuchen den Ball ins Eck der Bitterfelder zu befördern, jedoch jedes Mal von der Verteidigung abgewehrt. Trotz den Versuchen der beiden Teams geht es bis zur Halbzeit unentschieden aus. Allerdings sollte sich das in der zweiten Hälfte ändern. Bitterfeld in der Ecke eingedrängt und der SSC nimmt ab. Schnelle Pässe und Vorlage führen zu Chance für Lehmann. Und die wird auch genutzt, das 0:1 in der 48. Spielminute der Partie. Bitterfeld bleibt mit dem Kopf im Spiel. Nach einem Freistoß, welcher von Lohmann pariert wird, geht der Kampf im Strafbereich weiter.

0: Hier geht ein Bitterfelder zu Boden. Der Schiedsrichter entscheidet ein Foul-Elfmeter. Potapenko geht hierfür an den Ball und holt mit Überzeugung den Ausgleich für seine Mannschaft. Beide Teams spielen mit Willenskraft weiter, jedoch fällt trotz der Bemühungen kein Tor mehr. Somit werden die Punkte zum Abschluss der Saison geteilt. Per Rosemeyer mit seiner letzten Spieleinschätzung seitens des ersten FC Bitterfeld-Wolfen.
1: Ja, ich glaube, in vielen Teilen war es natürlich ein Spiel, wo es weder für uns noch für Weißenfels um irgendwas ging. Trotzdem, glaube ich, hat man in Phasen immer mal wieder gesehen, welche Qualität beide Mannschaften auch fußballerisch haben. Aber natürlich fehlt dann bei so einer Konstellation die letzte Intensität und der letzte Wille. Ich glaube, wir hatten zu großen Teilen einfach die Kontrolle, wie so oft in der Saison. Haben gleich zu Anfang, zu Beginn eine gute Torchance, die wir nicht machen. Ich glaube, damit kannst du bei den Temperaturen, wenn du 1-0 in Führung gehst, einfach ja, dem Gegner so richtig schwer machen, weil es schon das Ziel war, einfach nochmal zu gewinnen. Einfach auch, weil es für viele Jungs, auch für mich, das letzte Spiel heute ist. Nichtsdestotrotz machen wir dann halt einen Fehler, gehen 1-0 in Rückstand. Und ich glaube, bis zum Schluss hat man gesehen, auch die Jungs, die eingewechselt wurden, sind da ein bisschen ins Risiko gegangen. In Form, dass wir auch keine Einwechselspieler mehr hatten, weil viele verletzt sind. Zu sagen, wir probieren es noch irgendwie zu ziehen. Ich glaube, der Punkt ist das Mindeste, was wir heute mitnehmen konnten, wenn man das Spiel betrachtet. Und es ist alles okay. Der Dreier wäre schöner gewesen, euer Sieg, aber wir sind damit zufrieden.
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3: An der Nordseite der St. Jakobskirche in Köthen wird am Sonnabend, den 27. Juni um 17.45 Uhr feierlich eine Tafel enthüllt. Die mittlerweile 54. Logotafel der Straße der Musik. Köthen reiht sich damit ein in die länderübergreifende Musik-Tourismusroute durch Mitteldeutschland. Bereits vertreten sind unter anderem das Mendelssohn-Haus in Leipzig, das Karl-Maria-von-Weber-Museum in Dresden, das Karl-Löwe-Museum in Lübbejün oder das Carillon in Erfurt. Kirchenmusikerin Martina Apetz und Daniel Schad, Vorstandsvorsitzender der Straße der Musik, geben einen Einblick in die bedeutende Musikgeschichte der Stadt Köthen, mit der 45 historische Komponisten verbunden sind. Damit sind wir am Ende unserer Montagsausgabe der RBB Aktuell Nachrichten. Wir schauen jetzt noch auf den Wetterbericht und im Anschluss daran gern noch auf die Meldungen aus Dessau-Roßlau. Am Dienstag gibt es ab 18 Uhr wieder aktuelle News aus der Redaktion. Bis dahin machen Sie es gut und auf Wiedersehen. 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
6: Morgen erwartet uns freundliches Sommerwetter mit Temperaturen um 30 Grad. Die Sonne scheint nur rund 15 Stunden lang und sorgt für einen überwiegend sonnigen Tag. Regen ist nicht zu erwarten. Dazu weht ein leichter Nordostwind, während nur vereinzelt einige Wolken am Himmel zu sehen sind. Auch in den folgenden Tagen bleibt das Wetter hochsommerlich. Die Temperaturen steigen weiter an und können im Laufe der Woche bis zu 39 Grad erreichen. Niederschläge sind weiterhin nicht in Sicht.

0: In Mosekau wurde es am 7. Juni wieder bunt. Zum zweiten Mal verwandelte sich die Williamstraße beim Straßenkinderfest in einen Treffpunkt für Familien. In entspannter Atmosphäre und sicher abgesperrter Umgebung konnten Kinder und Eltern gemeinsam einen unbeschwerten Tag verbringen.
1: Weil das ja eigentlich eine verkehrsberuhigte

0: Straße ist. Haben wir gedacht, und eigentlich auch immer viel Kinder hier spielen, haben wir gedacht, das wäre eigentlich schön, wenn die Kinder auch sicher spielen könnten. Und haben vorher gedacht, einfach, dass wir sagen, wie wäre es, wenn wir die Straße wirklich mal sperren lassen und dann für die Kinder halt den Platz schaffen.
1: Bei sommerlichen Temperaturen sorgte die Kugelkutsche für eine willkommene Abkühlung. Dazu gab es jede Menge Spiel- und Bewegungsangebote, bei denen sich die Kinder austoben konnten.
0: Es sind viele Spiele, die halt von Alters her auf der Straße gemacht werden können, die halt vielerorts nicht mehr möglich sind. Das heißt Rollerfahren, Skaterfahren. Wir haben einfach bloß den Platz geschaffen, um auf der Straße zu spielen. Also es wird viel mit Kreide gemalt, es sind kleine andere Bewegungsspiele.
1: Für viele Familien war das Fest eine schöne Gelegenheit, gemeinsam Zeit an der frischen Luft zu verbringen und die lockere Atmosphäre zu genießen.
0: Ich habe selber Kinder. Ich finde das schön, wenn Kinder den Platz haben zum Spielen. Und von daher macht man das gerne einfach.
1: Organisiert wurde das Straßenkinderfest vom Kunst- und Kulturverein in Mosigkau. Der Verein steckt auch hinter einem weiteren beliebten Fest im Ort.
0: Wir organisieren auch das Kleinkunstfestival in Mosigkau. Es findet dieses Jahr statt am 29.08.26. Und ja, es werden wieder tolle Künstler dabei sein, die dort auftreten.
1: Auf dieses kann man jetzt schon gespannt sein. Der Kunst- und Kulturverein freut sich über jeden einzelnen Besucher.
2: Kardiovaskuläre Erkrankungen, also Erkrankungen, die das Herz und die Blutgefäße betreffen, sind die Todesursache Nummer 1 in Deutschland. Im bundesweiten Vergleich steht Sachsen-Anhalt bei den kardiovaskulären Erkrankungen zudem ziemlich schlecht da. Um dem entgegenzuwirken, gibt es seit 21 Jahren das Symposium Wörlitzer Gespräche Kardiologie aktuell. Im Hotel zum Stein in Wörlitz lud man vom 12. bis zum 14. Juni wieder dazu ein.
3: Hier treffen sich wirklich alle Kardiologen, die in Deutschland führende Positionen einnehmen, zusammen mit Klinikern aus Versorgungskrankenhäusern oder auch niedergelassenen Kollegen, Kardiologen und natürlich auch Hausärzte, die unsere wichtigsten Partner sind. Wir besprechen also Neuerungen in der Kardiologie und vor allen Dingen, wie setze ich die in der Praxis um? Das ist etwas, was leider immer so ein bisschen die Diskrepanz zwischen Studien und Wirklichkeit dann doch hergibt. Ne? Und ich denke, das ist so ein wichtiger Beitrag, dass man die wissenschaftlichen Ergebnisse zeitnah in der Praxis umsetzen kann. Und das macht das Besondere dieses Symposiums auch aus. Ich sage mal Kardiologie zum Anfassen, weil hier Kardiologen von höchster Qualifikation sich mit Leuten treffen, die die Dinge dann in der Praxis umsetzen sollen.
2: An insgesamt 3 Tagen konnten die Teilnehmer des Symposiums zahlreiche Fachvorträge hören. Professor Dr. Britt Hofmann, Herzchirurgin und leitende Oberärztin am Universitätsklinikum Halle, sprach darüber, welche Möglichkeiten es heutzutage zur Behandlung von Herzklappenerkrankungen gibt.
4: Insbesondere Patienten mit asymptomatischer Aortenklappenstenose stehen hier im Fokus. Diese sollten, auch wenn sie keine Beschwerden haben, sich in einem Heart-Team, wenn möglich, vorstellen, um sich beraten zu lassen bezüglich einer interventionellen oder auch operativen Therapie, die offensichtlich bei einer frühzeitigen Therapie auch einen Überlebensvorteil für die Patienten bietet. Es ist außerdem von besonderem Interesse, dass die Patienten sich wirklich regelmäßig, also mindestens einmal im Jahr, besser halbjährlich, beim Kardiologen vorstellen zu einer Kontrolle, um unmittelbare Verschlechterungen oder Veränderungen frühzeitig mitzubekommen und auch um die Laborwerte zu untersuchen, falls dort Veränderungen sind, damit eine Therapie zeitnah eingeleitet werden kann.
2: Ein sehr wichtiges Thema in der Kardiologie ist natürlich das Cholesterin. Professor Dr. Xenia Stach leitet die Abteilung für Endokrinologie und Diabetologie am Potsdamer Klinikum.

0: Klinikum Ernst von Bergmann und weiß, dass viele Menschen diesbezüglich falsche Vorstellungen haben.
1: Tatsächlich muss man sagen, wenn wir über das Cholesterin sprechen, gibt es ja, sag mal, auch in dem Volksmund immer mal wieder das Böse und das hab dich lieb. Fakt ist aber, dass alle Cholesterinpartikel, vor allem natürlich das LDL-Cholesterin, Triglyceride und natürlich auch das Lipoprotein klein a, das sind Parameter, die dazu führen, dass die Gefäße verkalken. Leider Gottes erfahren wir immer mal wieder, dass es durchaus in den Medien und Familie, Freunde vielleicht auch, die sogenannte Cholesterinlüge, wo man tatsächlich lipidsenkende Substanzen, die natürlich eine Indikation haben, also sprich Dinge vermeiden, also wie Herzinfarkt, Schlaganfall, die auch die Daseinsberechtigung haben, die einzunehmen. Und dann kommt die Cholesterinlüge, wo es dann heißt, es wäre ja alles nur erfunden und LDL-Cholesterin ist ja nicht die treibende Kraft. Fakt ist aber, so ist es nicht. Es ist schlicht und einfach Fakt, dass LDL-Cholesterin genau dieser Partikel ist, den die Gefäßwände dann letzten Endes aufnehmen und Verkalkung entstehen.
0: Wenn es um die Behandlung geht, ist es dabei ganz wichtig, dass nicht nur auf Laborparameter geschaut wird.
1: Was wir behandeln, ist das komplette Risiko von Menschen, Patienten. Und da geht es natürlich auch um alle Risikofaktoren. Blutdruck, Diabetes, Rauchen, Lebensstil und natürlich auch das Cholesterin. Wenn wir sozusagen das Risiko bestimmt haben und entsprechend auch die Zielwerte vom LDL-Cholesterin, natürlich auch vom Blutdruck und auch von dem HbA1c bestimmen. Wichtig ist, dass man dann, wenn LDL-Zielwerte und vor allem Diabetiker, und da annotieren wir ja sowohl in Milligramm pro Deziliter wie auch Millimol pro Liter, das muss man für sich ganz individuell risikoadjustiert festlegen und entsprechend auch diesen Zielwert erreichen. Durchaus kann es auch bei 1,5 Millimol pro Liter sein, unter 70 Milligramm pro Deziliter und.
0: Professor Dr. Ute Seeland von der Medizinischen Fakultät der Otto von Guericke Universität Magdeburg sprach beim Symposium über das Thema geschlechtersensible Medizin.
2: Es ist so, dass das Frauenherz tatsächlich anders schlägt als das Männerherz und das war lange Zeit kein Forschungsthema und auch nicht in den Therapiestrategien wurde das weibliche Geschlecht mitbedacht. Die geschlechtersensible Medizin hat beide Geschlechter im Fokus. Denn in der Kardiologie ist es richtig, dass wir dort eine große Wissenslücke haben zum genetischen Geschlecht des weiblichen Geschlechtes und des männlichen Geschlechtes und den Hormonen. Das heißt, all dieses spielt eine große Rolle, wenn wir uns um Prävention kümmern und auch um Therapie. Und das wurde bisher überhaupt nicht erforscht. Und gerade diese Unterschiede zwischen Frauen und Männern, die sind es, die es uns besonders interessieren.
0: Bei der geschlechtersensiblen Medizin wird die Interaktion zwischen dem sogenannten soziokulturellen Geschlecht und dem biologischen Geschlecht erforscht.
2: Das biologische Geschlecht, das kennen wir ganz gut über die Genetik und über die Hormone. Das soziokulturelle Geschlecht, das bedeutet, dass wir auch sowohl die Altersgrenzen und die Altersstrata, also das Alter mit in die Berücksichtigung unserer Forschung nehmen, als auch zum Beispiel den sozioökonomischen Status, als auch wer macht mehr Care-Arbeit, wer macht weniger Care-Arbeit, wer hat Pflegearbeit sonst noch so zu leisten für Angehörige und auch die Ethnizität und auch wie fühle ich mich in meinem Geschlecht, mit der Geschlechteridentität. All diese Dinge nehmen wir mit in den Fokus in unsere Studien rein.
0: Ute Seeland findet, dass ein Umdenken in genau diesem Bereich notwendig ist.
2: Wir haben ja alle festgestellt, dass sowohl die Ärztinnen und Ärzte als auch die Patientinnen, Patienten und das Pflegepersonal unzufrieden sind mit dem Gesundheitssystem zurzeit. Das liegt unter anderem daran, dass wir nicht die richtigen Werkzeuge haben für alle Menschen. Und diese Werkzeuge zu erforschen, das heißt, dass sie individuell geschlechtersensibel eingesetzt werden können, das ist unsere Aufgabe. Und deshalb denken wir, dass jetzt ein Umdenken nötig ist. Das hat auch den Vorteil, dass wir viel mehr Wissen in die Prävention geben können. Das heißt, wenn wir vorher die Erkrankungen erkennen oder den Weg dorthin erkennen und vorher was machen können, dann ist das sehr viel effektiver, auch kostengünstiger und alle sind viel zufriedener, als wenn wir erst warten, bis ein Organsystem kaputt gegangen ist.
0: Neben den Fachvorträgen gab es auch wieder eine Industrieausstellung. Hier präsentierten sich unterschiedliche Firmen, die modernste Technologien im Bereich der Kardiologie entwickeln. So

0: konnte man unter anderem mit Inside Heart einen Einblick in das menschliche Herz mit einer Augmented Reality Brille bekommen. Für die wissenschaftliche Leiterin der Wörlitzer Gespräche, Dr. Karin Rüback, ist vor allem eines beim Thema Herzgesundheit noch ganz wichtig, dass der Patient auch selber aktiv wird.
1: Der Patient selbst kann enorm viel zu seiner Herzgesundheit beitragen. Wir reden immer davon von Lebensstilmodifikation. Das ist ein leider unbeliebtes Thema unter unseren Patienten. Das heißt, er soll sich gesund ernähren, er soll auf seinen Cholesterinstoffwechsel achten, er soll wenig Zucker essen, aber er soll sich auch bewegen. Und das ist etwas, was manchmal schwierig ist, dem Patienten zu erklären, weil er soll mitmachen und er hat auch eine Eigenverantwortung für seine Gesundheit und das ist die Basis jeder Therapie. Da hilft die beste Tablette nichts und auch keine Operation, wenn diese Dinge der Basis, nämlich der Patient selber als hochmotiviertes Mitglied dieses Teams, wir sind ja ein Team, Behandler und Patient, und das sollte man nicht vergessen. Ohne ihn geht's nicht und das sind die wichtigsten Dinge eigentlich.
0: Interessante Vorträge, Einblicke in moderne Technologien und der persönliche sowie kollegiale Austausch standen bei den 21. Wörlitzer Gesprächen im Hotel zum Stein wieder im Fokus. Ausgestattet mit den neuesten wissenschaftlichen Erkenntnissen im Bereich der Kardiologie, können die Ärzte diese nun in der Praxis umsetzen.

0: Schön, dass Sie mit dabei sind zur neuen Woche der RBB Aktuellnachrichten. Frauenherzen schlagen anders und genau deshalb brauchen Frauen eine Medizin, die diese Besonderheiten berücksichtigt. Darüber informierte Dr. Anwar Hanna, Chefarzt der Klinik für Innere Medizin 1 am Gottsche-Klinikum in Bitterfeld, in einem ganz besonderen Vortrag. Zu diesem lud er den Unternehmerinnen-Stammtisch in das Klinikum ein. Die große Resonanz, die engagierte Diskussion und die vielen fundierten Fragen haben gezeigt, wie wichtig dieses Thema ist. Herz-Kreislauf-Erkrankungen sind die häufigste Todesursache bei Frauen. Dennoch unterscheiden sich Symptome, Krankheitsverläufe und teilweise auch Therapien oft von denen bei Männern. Deshalb setzt das Gottsche-Klinikum auf eine geschlechtersensible Medizin, von der Prävention über die Diagnostik bis zur individuellen Therapie. Geschlechtersensible Medizin ist kein Zusatzangebot, sondern ein Qualitätsmerkmal moderner Medizin. Bernburg hat in der vergangenen Woche ganz im Zeichen der Landwirtschaft gestanden. Auf den DLG-Feldtagen traf sich die Agrarbranche, um neue Entwicklungen im Pflanzenbau zu präsentieren und zu diskutieren. Zwischen moderner Technik, digitalen Anwendungen und Fragen der Nachhaltigkeit ging es dabei vor allem um die Zukunft einer Branche im Wandel.
1: Auf dem DLG-Feldtagen präsentieren Unternehmen, Verbände und Forschungseinrichtungen neue Entwicklungen für den Pflanzenbau. Im Mittelpunkt stehen moderne Technik, digitale Anwendungen und nachhaltige Anbaustrategien. Das diesjährige Motto lautet Pflanzenbau out of the box. Dahinter steckt die Idee, über bestehende Konzepte hinauszudenken und neue Lösungen für die Landwirtschaft zu entwickeln.
2: Ja, die Feldtage der DLG starten unter dem Motto out of the box. Was soll uns das sagen? Wir wollen einfach auch mal out of the box denken. Das heißt, mal zur Seite gucken, was gibt es für neue Entwicklungen in der Robotik, in der KI-Nutzung, in guten neuen Ideen beim Pflanzenschutz. Das ist zum Beispiel insbesondere, dass wir weniger Pflanzenschutz einsetzen, dadurch, dass wir gezielter den Pflanzenschutz einsetzen. Da gibt es mittlerweile schöne Techniken und die entwickeln sich immer weiter. Und das ist das Schaufenster heute dafür.
1: Die DLG-Feldtage gelten als eine der wichtigsten Freiluftmessen für den Pflanzenbau in Deutschland. Tausende Besucher nutzen die Veranstaltungen, um sich über die aktuellen Entwicklungen auszutauschen und neue Technologien kennenzulernen.
3: Ja, wir reden ja oft darüber, dass Sachsen-Anhalt hinten liegt, aber im Bereich Landwirtschaft sind wir ganz vorne, sind wir in vielen Bereichen Spitze in ganz Deutschland. Das liegt nicht nur an den Böden, die wir haben, die sehr gut sind, sondern es liegt insgesamt an unserer Struktur, an den Menschen, die in der Landwirtschaft arbeiten. Und diese DLG-Feldtage, die wir jetzt zum vierten Mal insgesamt den letzten Jahrzehnte hier nach Sachsen-Anhalt geholt haben, die zeigen halt, was in der Landwirtschaft in der Zukunft erwartet wird. Das Thema künstliche Intelligenz wird hineinkommen, was wir jetzt auch in Sachsen-Anhalt stärker in unsere Ausbildung reinbringen. Das Thema Düngung, das Thema Pflanzenschutz, das Thema neue Züchtungsmethoden, all das sehen wir hier, diskutieren wir hier auch gemeinsam an mehreren Tagen. Und ich bin sehr dankbar, wieder Gastgeber zu sein, jetzt sogar als Ministerpräsident hier in Sachsen-Anhalt und über 20.000 Menschen aus ganz Deutschland, ja teils aus ganz Europa hier in Bernburg begrüßen zu können.
1: Dabei geht es nicht nur um die Technik, sondern auch um die Zukunft der Betriebe. Themen wie Klimawandel, Wirtschaftlichkeit und neue Anforderungen an die Landwirtschaft beschäftigen viele Landwirte.
4: Also wir haben große Herausforderungen im Moment in wirtschaftlicher Hinsicht, weil wir, sage ich mal, gestiegene Kosten haben seit 3-4 Jahren, die nicht wieder runtergegangen sind, aber unsere Erzeugerpreise sind auf einem Vor-Corona-Niveau. Das macht uns im Moment sehr betroffen und bringt auch enorme finanzielle Schwierigkeiten auf die landwirtschaftlichen Betriebe, was die Liquidität angeht. Aber wir haben auch Herausforderungen mit der Düngeverordnung, die nach wie vor in der Schwebe steht. Wie können wir in Zukunft unsere Flächen bedarfsgerecht düngen, unsere Pflanzen so ernähren, dass sie den Ertrag bringen mit der gewünschten Qualität? Da brauchen wir dringend eine Neujustierung und vor allen Dingen neue Regelungen über die Bundesregierung. Die Länder sind auf dem richtigen Weg. Jetzt müssen wir mit dem Bund da in die Verhandlungen treten, um das auf den Weg zu bringen. Dann ist die Förderperiode steht vor der Tür, die nächste, die normalerweise ab 28 gelten soll. Da laufen die Vorbereitungen. wie wir die Landwirtschaft zukünftig unterstützen. Denn wir brauchen die Innovation und wir brauchen aber auch die Ernährungssicherheit. Und das ist hier der Schauplatz auf den DLG-Feldtagen, wo wir mit der Züchtung ins Gespräch kommen, aber auch mit der Pflanzenschutzindustrie, mit der Düngeindustrie, wie wir innovativ, sag ich mal, die Ressourcen schonen und trotzdem unsere Erträge stabil halten bzw. auch so anpassen können, dass die Betriebe damit erfolgreich nach vorne gehen können.
1: Für Bernburg sind die Feldtage zugleich eine wichtige Werbung für den Standort. Die Veranstaltung bringt Fachbesucher aus ganz Deutschland und darüber hinaus in die Region.
5: Wir sind ja in einer sehr fruchtbaren Gegend hier zu Hause und als Absolventin der Hochschule Anhalt bin ich mit der Landwirtschaft natürlich auch sehr verbunden und deswegen freuen wir uns besonders, dass zum vierten Mal die DLRG-Feldtage hier bei uns stattfinden. Seit einem Jahr begannen die Vorbereitungen. Man sieht es an den Früchten, die aufgereiht zur Besichtigung stehen. Und ich denke, es wird für jeden Landwirt, der hierher kommt, die Möglichkeit sein, in Fachgesprächen sich für seinen eigenen Betrieb Anregungen zu holen und das eine oder andere hier mitzunehmen.
1: Mit dabei ist auch die Hochschule Anhalt. Sie präsentiert verschiedene Forschungsprojekte und zeigt, wie wissenschaftliche Erkenntnisse in der landwirtschaftlichen Praxis genutzt werden können.
6: Ist natürlich ein Muss, sich hiermit zu beteiligen, das mit auf dem Stand des Landes Sachsen-Anhalt, wo wir dann auch einen Großteil der Ausstellung mit abdecken. Ja, wir haben verschiedene Projekte, die reichen natürlich von den klassischen Themen im Pflanzenbau bis hin aber auch zu Themen Einsatz von künstliche Intelligenz, Drohnentechnologie in der Landwirtschaft und auch Kombination Energieerzeugung und Pflanzenbau, also Kombination Solar, insbesondere Agri-Photovoltaik und Landwirtschaft.
7: Also aktuell beschäftigen wir uns im Bereich Klimafolgenforschung mit beispielsweise Körnerleguminosen. Welche kann man hier für das mitteldeutsche Trockengebiet anbauen? Die Sojabohne ist hier als Beispiel ein großes Thema. Aber auch die Nischenprodukte, also über die Körnerleguminosen hinaus, wie Chia, Quinoa und dergleichen, die hier mit in die Forschung hineinfallen und wo wir probieren, was kann man hier anbauen, was kann man so anbauen, dass es für die Landwirte dann auch entsprechend nutzbar ist und das Portfolio an landwirtschaftlichen Produkten erweitert, auch wenn es Nischenprodukte sind. Es gibt auch andere Sachen, zum Beispiel die Wintererbse, die wir hier anbauen und ausprobieren. Und hier haben wir sehr gute Erfolge. Also die Wintererbse ist im Ertragszuwachs höher als die Sommererbse. Und das ist schon mal ein Erfolg oder eine Aussage, die wir hier in der Forschung erhalten.
1: Die DLG-Feldtage liefen noch bis Donnerstag auf dem Gelände des internationalen DLG-Pflanzenzentrums in Bernburg-Strenzfeld.
0: Ab dem 26. Juni steht wieder das beliebte Familienausflugsziel Maislabyrinth in Aschersleben an der Holmer Chaussee klein und groß offen. Neben dem Labyrinth erwartet die Besucher auch wieder das Hüpfburgenland, Riesenrutschen, Kinderschminken, eine Kleinkinderecke mit Riesen-Legosteinen und neu ein Maisbad. Es gibt also allerhand zu entdecken sowie ein attraktives Gewinnspiel obendrauf. Da der Mais noch eine überschaubare Höhe hat, gilt bis zum 3. Juli ein rabattierter Eintritt auf den regulären Eintrittspreis. Dann wären wir sportlich. Das Ende der Verbandsliga 25-26 stand am Wochenende auf dem Programm. Am 19. Juni nahm es der erste FC Bitterfeld-Wolfen ein letztes Mal mit dem tabellenführenden SSC Weißenfels auf. Die Plätze standen schon vor diesem Spiel fest, also ging es nur noch um eins, und zwar die Ehre. Das letzte Spiel der Saison wurde allerdings auch etwas emotional, denn der Trainer des ersten FCs, Peer Rosemeier, trat sein letztes Spiel als Trainer für die Bitterfelder an.
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9: Das Ende der Verbandsliga 2025-26 stand an. Für den tabellenführenden SSC Weißenfels ging es noch einmal auswärts zur Sache. Ihr letztes Spiel gegen den 1. FC Bitterfeld-Wolfen. Beide Mannschaften haben jedoch nichts mehr zu verlieren. Am Abend des 19. Junis ging es also nur noch um die Ehre. Dennoch bleibt es ein emotionales Spiel für den 1. FC, denn Trainer Pierre Rosemeyer trat mit dem Ende der Verbandsliga 25/26 auch sein letztes Spiel als Trainer für den 1. Fußballclub Bitterfeld-Wolfen an.
10: Ja, am Ende ist es, ich glaube, über die 4 Jahre war eine intensive und tolle Zeit und ein super Verein. Und wir waren dann über längere Zeit dann auch in Gesprächen, in einem Austausch. Der Verein wusste, was mir wichtig ist. Und am Ende habe ich mich dann aus verschiedenen Gründen dagegen entschieden. Und zu sagen, dann ist das nach 4 Jahren so in Ordnung. Ich habe mich sehr wohl gefühlt hier. Kann nur einen Dank ausrichten natürlich an die Spieler, das habe ich vorhin getan, mit dem ich zu tun hatte, aber auch an viele Leute drumherum, die ich sehr positiv in Erinnerung behalten werde. Und natürlich war bis zum Schluss irgendwie wie der Glaube da, dass man zusammen vielleicht eine weitere Reise, eine neue Etappe einleiten kann. In dem Fall geht es dann ohne mich weiter und dann hoffe ich, dass dem Verein auch demnächst gut gehen wird und dass wir auch erfolgreich sein werden.
9: Mit anwesender Polizeipräsenz geht es auch schon in das Geschehen hinein. Für das letzte Spiel der Saison wird noch einmal alles gegeben. Bitterfeld wird schnell gefährlich, Ball kurz vor dem Tor von Weißenfels, Abgabe an Gründling, aber der stolpert über den Ball. Kurz darauf Flanke vom Mittelfeld an Potapenko. Spielt am Torwart vorbei, aber schießt gegen die Außenseite vom Netz. Auch der SSC zeigt Zähne, hier mit 3 Versuchen den Ball ins Eck der Bitterfelder zu befördern, jedoch jedes Mal von der Verteidigung abgewehrt. Trotz den Versuchen der beiden Teams geht es bis zur Halbzeit unentschieden aus. Allerdings sollte sich das in der zweiten Hälfte ändern. Bitterfeld in der Ecke eingedrängt und der SSC nimmt ab. Schnelle Pässe und Vorlage führen zu Chance für Lehmann. Und die wird auch genutzt, das 0:1 in der 48. Spielminute der Partie. Bitterfeld bleibt mit dem Kopf im Spiel. Nach einem Freistoß, welcher von Lohmann pariert wird, geht der Kampf im Strafbereich weiter. Hier geht ein Bitterfelder zu Boden. Der Schiedsrichter entscheidet einen Foul-Elfmeter. Potapenko geht hierfür an den Ball und holt mit Überzeugung den Ausgleich für seine Mannschaft. Beide Teams spielen mit Willenskraft weiter, jedoch fällt trotz der Bemühungen kein Tor mehr. Somit werden die Punkte zum Abschluss der Saison geteilt. Per Rosemeyer mit seiner letzten Spieleinschätzung seitens des 1. FC Bitterfeld-Wolfen.
10: Ja, ich glaube, in vielen Teilen war es natürlich ein Spiel, wo es weder für uns noch für Weißenfels um irgendwas ging. Trotzdem, glaube ich, hat man in Phasen immer mal wieder gesehen, welche Qualität beide Menschen auch fußballerisch haben. Aber natürlich fehlt dann bei so einer Konstellation die letzte Intensität und der letzte Wille. Ich glaube, wir hatten zu großen Teilen einfach die Kontrolle, wie so oft in der Saison. Haben gleich zu Anfang, zu Beginn eine gute Torchance, die wir nicht machen. Ich glaube, damit kannst du bei den Temperaturen, wenn du 1-0 in Führung gehst, einfach ja, dem Gegner es auch richtig schwer machen, weil es schon das Ziel war, einfach nochmal zu gewinnen. Einfach auch, weil es für viele Jungs, auch für mich, das letzte Spiel heute ist. Nichtsdestotrotz machen wir dann halt einen Fehler, gehen 1-0 in Rückstand. Und ich glaube, bis zum Schluss hat man gesehen, auch die Jungs, die eingewechselt wurden, sind dann ein bisschen ins Risiko gegangen, in Form, dass wir auch keine Einwechselspieler mehr hatten, weil viele verletzt sind. Zu sagen, wir probieren es noch irgendwie zu ziehen. Ich glaube, der Punkt ist das Mindeste, was wir heute mitnehmen konnten, wenn man das Spiel betrachtet. Und es ist alles okay. Der Dreier wäre schöner gewesen, euer Sieg, aber wir sind damit zufrieden.
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0: An der Nordseite der St. Jakobskirche in Köthen wird am Sonnabend, den 27. Juni um 17.45 Uhr feierlich eine Tafel enthüllt. die mittlerweile 54. Logotafel der Straße der Musik. Köthen reiht sich damit ein in die länderübergreifende Musik-Tourismus-Route durch Mitteldeutschland. Bereits vertreten sind unter anderem das Mendelssohn-Haus in Leipzig, das Karl-Maria-von-Weber-Museum in Dresden, das Karl-Löwe-Museum in Lübbelhühn oder das Carillon in Erfurt. Kirchenmusikerin Martina Apetz und Daniel Schad, Vorstandsvorsitzender der Straße der Musik, geben einen Einblick in die bedeutende Musikgeschichte der Stadt Köthen, mit der 45 historische Komponisten verbunden sind. Damit sind wir am Ende unserer Montagsausgabe der RBB Aktuellnachrichten. Wir schauen jetzt noch auf den Wetterbericht und im Anschluss daran gern noch auf die Meldungen aus Dessau-Roßlau. Am Dienstag gibt es ab 18 Uhr wieder aktuelle News aus der Redaktion. Bis dahin, machen Sie es gut und auf Wiedersehen. 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
1: Morgen erwartet uns freundliches Sommerwetter mit Temperaturen um 30 Grad. Die Sonne scheint nur rund 15 Stunden lang und sorgt für einen überwiegend sonnigen Tag. Regen ist nicht zu erwarten. Dazu weht ein leichter Nordostwind, während nur vereinzelt einige Wolken am Himmel zu sehen sind. Auch in den folgenden Tagen bleibt das Wetter hochsommerlich. Die Temperaturen steigen weiter an und können im Laufe der Woche bis zu 39 Grad erreichen. Niederschläge sind weiterhin nicht in Sicht.

0: In Mosekau wurde es am 7. Juni wieder bunt. Zum zweiten Mal verwandelte sich die Williamstraße beim Straßenkinderfest in einen Treffpunkt für Familien. In entspannter Atmosphäre und sicher abgesperrter Umgebung konnten Kinder und Eltern gemeinsam einen unbeschwerten Tag verbringen.
1: Weil das ja eigentlich eine verkehrsberuhigte Straße ist, haben wir gedacht, und eigentlich auch immer viele Kinder hier spielen, haben wir gedacht, es wäre eigentlich schön, wenn die Kinder auch sicher spielen könnten. Und haben vorher gedacht, einfach, dass wir sagen, wie wäre es, wenn wir die Straße wirklich mal sperren lassen und dann für die Kinder halt den Platz schaffen.
0: Bei sommerlichen Temperaturen sorgte die Kugelkutsche für eine willkommene Abkühlung. Dazu gab es jede Menge Spiel- und Bewegungsangebote, bei denen sich die Kinder austoben konnten.
1: Es sind viele Spiele, die halt von Alters her auf der Straße gemacht werden können, die halt vielerorts nicht mehr möglich sind. Das heißt Rollerfahren, Skaterfahren. Wir haben einfach bloß den Platz geschaffen, um auf der Straße zu spielen. Also es wird viel mit Kreide gemalt, es sind kleine andere Bewegungsspiele.
0: Für viele Familien war das Fest eine schöne Gelegenheit, gemeinsam Zeit an der frischen Luft zu verbringen und die lockere Atmosphäre zu genießen.
1: Ich habe selber Kinder. Ich finde das schön, wenn Kinder den Platz haben zum Spielen. Und von daher macht man das gerne einfach.
0: Organisiert wurde das Straßenkinderfest vom Kunst- und Kulturverein in Mosigkau. Der Verein steckt auch hinter einem weiteren beliebten Fest im Ort.
1: Wir organisieren auch das Kleinkunstfestival in Mosigkau. Es findet dieses Jahr statt am 29.08.26. Und ja, es werden wieder tolle Künstler dabei sein, die dort auftreten.
0: Auf dieses kann man jetzt schon gespannt sein. Der Kunst- und Kulturverein freut sich über jeden einzelnen Besucher.
2: Kardiovaskuläre Erkrankungen, also Erkrankungen, die das Herz und die Blutgefäße betreffen, sind die Todesursache Nummer 1 in Deutschland. Im bundesweiten Vergleich steht Sachsen-Anhalt bei den kardiovaskulären Erkrankungen zudem ziemlich schlecht da. Um dem entgegenzuwirken, gibt es seit 21 Jahren das Symposium Wörlitzer Gespräche Kardiologie aktuell. Im Hotel zum Stein in Wörlitz lud man vom 12. bis zum 14. Juni wieder dazu ein.
3: Hier treffen sich wirklich alle Kardiologen, die in Deutschland führende Positionen einnehmen, zusammen mit Klinikern aus Versorgungskrankenhäusern oder auch niedergelassenen Kollegen, Kardiologen und natürlich auch Hausärzte, die unsere wichtigsten Partner sind. Wir besprechen also Neuerungen in der Kardiologie und vor allen Dingen, wie setze ich die in der Praxis um? Das ist etwas, was leider immer so ein bisschen die Diskrepanz zwischen Studien und Wirklichkeit dann doch hergibt. Ne? Und ich denke, das ist so ein wichtiger Beitrag, dass man die wissenschaftlichen Ergebnisse zeitnah in der Praxis umsetzen kann. Und das macht das Besondere dieses Symposiums auch aus. Ich sage mal Kardiologie zum Anfassen, weil hier Kardiologen von höchster Qualifikation sich mit Leuten treffen, die die Dinge dann in der Praxis umsetzen sollen.
2: An insgesamt 3 Tagen konnten die Teilnehmer des Symposiums zahlreiche Fachvorträge hören. Professor Dr. Britt Hofmann, Herzchirurgin und leitende Oberärztin am Universitätsklinikum Halle, sprach darüber, welche Möglichkeiten es heutzutage zur Behandlung von Herzklappenerkrankungen gibt.
4: Insbesondere Patienten mit asymptomatischer Aortenklappenstenose stehen hier im Fokus. Diese sollten, auch wenn sie keine Beschwerden haben, sich in einem Heart-Team, wenn möglich, vorstellen, um sich beraten zu lassen bezüglich einer interventionellen oder auch operativen Therapie, die offensichtlich bei einer frühzeitigen Therapie auch einen Überlebensvorteil für die Patienten bietet. Es ist außerdem von besonderem Interesse, dass die Patienten sich wirklich regelmäßig, also mindestens einmal im Jahr, besser halbjährlich, beim Kardiologen vorstellen zu einer Kontrolle, um unmittelbare Verschlechterungen oder Veränderungen frühzeitig mitzubekommen und auch um die Laborwerte zu untersuchen, falls dort Veränderungen sind, damit eine Therapie zeitnah eingeleitet werden kann.
2: Ein sehr wichtiges Thema in der Kardiologie ist natürlich das Cholesterin. Professor Dr. Xenia Stach leitet die Abteilung für Endokrinologie und Diabetologie am Potsdamer Klinikum Ernst von Bergmann und weiß, dass viele Menschen diesbezüglich falsche Vorstellungen haben.
5: Tatsächlich muss man sagen, wenn wir über das Cholesterin sprechen, gibt es ja, sag mal, auch in dem Volksmund immer mal wieder das Böse und das hab dich lieb. Fakt ist aber, dass alle Cholesterinpartikel, vor allem natürlich das LDL-Cholesterin, Triglyceride und natürlich auch das Lipoprotein klein a, das sind Parameter, die dazu führen, dass die Gefäße verkalken. Leider Gottes erfahren wir immer mal wieder, dass es durchaus in den Medien und Familie, Freunde vielleicht auch, die sogenannte Cholesterinlüge, wo man tatsächlich lipidsenkende Substanzen, die natürlich eine Indikation haben, also sprich Dinge vermeiden, also wie Herzinfarkt, Schlaganfall, die auch die Daseinsberechtigung haben, die einzunehmen. Und dann kommt die Cholesterinlüge, wo es dann heißt, es wäre ja alles nur erfunden und LDL-Cholesterin ist ja nicht die treibende Kraft. Fakt ist aber, so ist es nicht. Es ist schlicht und einfach Fakt, dass LDL-Cholesterin genau dieser Partikel ist, den die Gefäßwände dann letzten Endes aufnehmen und Verkalkung entstehen.
2: Wenn es um die Behandlung geht, ist es dabei ganz wichtig, dass nicht nur auf Laborparameter geschaut wird.
5: Was wir behandeln, ist das komplette Risiko von unseren Menschen, Patienten. Und da geht es natürlich auch um alle Risikofaktoren. Blutdruck, Diabetes, Rauchen, Lebensstil und natürlich auch das Cholesterin. Wenn wir sozusagen das Risiko bestimmt haben und entsprechend auch die Zielwerte vom LDL-Cholesterin, natürlich auch vom Blutdruck und auch von dem HbA1c bestimmen. Wichtig ist, dass man dann, wenn LDL-Zielwerte und vor allem Diabetiker, und da annotieren wir ja sowohl in Milligramm pro Deziliter wie auch Millimol pro Liter, das muss man für sich ganz individuell risikoadjustiert festlegen und entsprechend auch diesen Zielwert erreichen. Durchaus kann es auch bei 1,5 Millimol pro Liter sein, unter 70 Milligramm pro Deziliter und.
2: Professor Dr. Ute Seeland von der Medizinischen Fakultät der Otto-von-Guericke-Universität Magdeburg sprach beim Symposium über das Thema geschlechtersensible Medizin.
6: Es ist so, dass das Frauenherz tatsächlich anders schlägt als das Männerherz und das war lange Zeit kein Forschungsthema und auch nicht in den Therapiestrategien wurde das weibliche Geschlecht mitbedacht. Die geschlechtersensible Medizin hat beide Geschlechter im Fokus. Denn in der Kardiologie ist es richtig, dass wir dort eine große Wissenslücke haben zum genetischen Geschlecht des weiblichen Geschlechtes und des männlichen Geschlechtes und den Hormonen. Das heißt, all dieses spielt eine große Rolle, wenn wir uns um Prävention kümmern und auch um Therapie. Und das wurde bisher überhaupt nicht erforscht. Und gerade diese Unterschiede zwischen Frauen und Männern, die sind es, die es uns besonders interessieren.
2: Bei der geschlechtersensiblen Medizin wird die Interaktion zwischen dem sogenannten soziokulturellen Geschlecht und dem biologischen Geschlecht erforscht.
6: Das biologische Geschlecht, das kennen wir ganz gut über die Genetik und über die Hormone. Das soziokulturelle Geschlecht, das bedeutet, dass wir auch sowohl die Altersgrenzen und die Altersstrata, also das Alter mit in die Berücksichtigung unserer Forschung nehmen, als auch zum Beispiel den sozioökonomischen Status, als auch wer macht mehr Care-Arbeit, wer macht weniger Care-Arbeit, wer hat Pflegearbeit sonst noch so zu leisten für Angehörige und auch die Ethnizität und auch wie fühle ich mich in meinem Geschlecht, mit der Geschlechteridentität. All diese Dinge nehmen wir mit in den Fokus in unsere Studien rein.
2: Ute Seeland findet, dass ein Umdenken in genau diesem Bereich notwendig ist.
6: Wir haben ja alle festgestellt, dass sowohl die Ärztinnen und Ärzte als auch die Patientinnen, Patienten und das Pflegepersonal unzufrieden sind mit dem Gesundheitssystem zurzeit. Das liegt unter anderem daran, dass wir nicht die richtigen Werkzeuge haben für alle Menschen. Und diese Werkzeuge zu erforschen, das heißt, dass sie individuell geschlechtersensibel eingesetzt werden können, das ist unsere Aufgabe. Und deshalb denken wir, dass jetzt ein Umdenken nötig ist. Das hat auch den Vorteil, dass wir viel mehr Wissen in die Prävention geben können. Das heißt, wenn wir vorher die Erkrankungen erkennen oder den Weg dorthin erkennen und vorher was machen können, dann ist das sehr viel effektiver, auch kostengünstiger und alle sind viel zufriedener, als wenn wir erst warten, bis ein Organsystem kaputt gegangen ist.
2: Neben den Fachvorträgen gab es auch wieder eine Industrieausstellung. Hier präsentierten sich unterschiedliche Firmen, die modernste Technologien im Bereich der Kardiologie entwickeln. So konnte

0: Ein leider unbeliebtes Thema unter unseren Patienten. Das heißt, er soll sich gesund ernähren, er soll auf seinen Cholesterinstoffwechsel achten, er soll wenig Zucker essen, aber er soll sich auch bewegen. Und das ist etwas, was manchmal schwierig ist, dem Patienten zu erklären, weil er soll mitmachen und er hat auch eine Eigenverantwortung für seine Gesundheit. Und das ist die Basis jeder Therapie. Da hilft die beste Tablette nichts und auch keine Operation, wenn diese Dinge der Basis, nämlich der Patient selber als hochmotiviertes Mitglied dieses Teams, wir sind ja ein Team, Behandler und Patient, und das sollte man nicht vergessen. Ohne ihn geht's nicht, und das sind die wichtigsten Dinge eigentlich.
1: Interessante Vorträge, Einblicke in moderne Technologien und der persönliche sowie kollegiale Austausch standen bei den 21. Wörlitzer Gesprächen im Hotel zum Stein wieder im Fokus. Ausgestattet mit den neuesten wissenschaftlichen Erkenntnissen im Bereich der Kardiologie, können die Ärzte diese nun in der Praxis umsetzen.

0: Schön, dass Sie mit dabei sind zur neuen Woche der RBB Aktuellen Nachrichten. Frauenherzen schlagen anders und genau deshalb brauchen Frauen eine Medizin, die diese Besonderheiten berücksichtigt. Darüber informierte Dr. Anwar Hanna, Chefarzt der Klinik für Innere Medizin 1 am Gottsche-Klinikum in Bitterfeld, in einem ganz besonderen Vortrag. Zu diesem lud er den Unternehmerinnen-Stammtisch in das Klinikum ein. Die große Resonanz, die engagierte Diskussion und die vielen fundierten Fragen haben gezeigt, wie wichtig dieses Thema ist. Herz-Kreislauf-Erkrankungen sind die häufigste Todesursache bei Frauen. Dennoch unterscheiden sich Symptome, Krankheitsverläufe und teilweise auch Therapien oft von denen bei Männern. Deshalb setzt das Gottsche-Klinikum auf eine geschlechtersensible Medizin, von der Prävention über die Diagnostik bis zur individuellen Therapie. Geschlechtersensible Medizin ist kein Zusatzangebot, sondern ein Qualitätsmerkmal moderner Medizin. Bernburg hat in der vergangenen Woche ganz im Zeichen der Landwirtschaft gestanden. Auf den DLG-Feldtagen traf sich die Agrarbranche, um neue Entwicklungen im Pflanzenbau zu präsentieren und zu diskutieren. Zwischen moderner Technik, digitalen Anwendungen und Fragen der Nachhaltigkeit ging es dabei vor allem um die Zukunft einer Branche im Wandel.
1: Auf dem DLG-Feldtagen präsentieren Unternehmen, Verbände und Forschungseinrichtungen neue Entwicklungen für den Pflanzenbau. Im Mittelpunkt stehen moderne Technik, digitale Anwendungen und nachhaltige Anbaustrategien. Das diesjährige Motto lautet Pflanzenbau out of the box. Dahinter steckt die Idee, über bestehende Konzepte hinauszudenken und neue Lösungen für die Landwirtschaft zu entwickeln.
2: Ja, die Feldtage der DLG starten unter dem Motto out of the box. Was soll uns das sagen? Wir wollen einfach auch mal out of the box denken. Das heißt, mal zur Seite gucken, was gibt es für neue Entwicklungen in der Robotik, in der KI-Nutzung, in guten neuen Ideen beim Pflanzenschutz. Das ist zum Beispiel insbesondere, dass wir weniger Pflanzenschutz einsetzen, dadurch, dass wir gezielter den Pflanzenschutz einsetzen. Da gibt es mittlerweile schöne Techniken und die entwickeln sich immer weiter. Und das ist das Schaufenster heute dafür.
1: Die DLG-Feldtage gelten als eine der wichtigsten Freiluftmessen für den Pflanzenbau in Deutschland. Tausende Besucher nutzen die Veranstaltungen, um sich über die aktuellen Entwicklungen auszutauschen und neue Technologien kennenzulernen.
3: Ja, wir reden ja oft darüber, dass Sachsen-Anhalt hinten liegt. Aber im Bereich Landwirtschaft sind wir ganz vorne, sind wir in vielen Bereichen Spitze in ganz Deutschland. Das liegt nicht nur an den Böden, die wir haben, die sehr gut sind, sondern es liegt insgesamt an unserer

0: Struktur an den Menschen, die in der Landwirtschaft arbeiten. Und diese DLG-Feldtage, die wir jetzt zum vierten Mal insgesamt den letzten Jahrzehnte hier nach Sachsen-Anhalt geholt haben, die zeigen halt, was in der Landwirtschaft in der Zukunft erwartet wird. Das Thema künstliche Intelligenz wird hineinkommen, was wir jetzt auch in Sachsen-Anhalt stärker in unsere Ausbildung reinbringen. Das Thema Düngung, das Thema Pflanzenschutz, das Thema neue Züchtungsmethoden, all das sehen wir hier, diskutieren wir hier auch gemeinsam an mehreren Tagen. Und ich bin sehr dankbar, wieder Gastgeber zu sein und jetzt sogar als Ministerpräsident hier in Sachsen-Anhalt und über 20.000 Menschen aus ganz Deutschland, ja teils aus ganz Europa hier in Bernburg begrüßen zu können.
1: Dabei geht es nicht nur um die Technik, sondern auch um die Zukunft der Betriebe. Themen wie Klimawandel, Wirtschaftlichkeit und neue Anforderungen an die Landwirtschaft beschäftigen viele Landwirte.
2: Also wir haben große Herausforderungen im Moment in wirtschaftlicher Hinsicht, weil wir, sage ich mal, gestiegene Kosten haben seit 3-4 Jahren, die nicht wieder runtergegangen sind. Aber unsere Erzeugerpreise sind auf einem Vor-Corona-Niveau. Das macht uns im Moment sehr betroffen und bringt auch enorme finanzielle Schwierigkeiten auf die landwirtschaftlichen Betriebe, was die Liquidität angeht. Aber wir haben auch Herausforderungen mit der Düngeverordnung, die nach wie vor in der Schwebe steht. Wie können wir in Zukunft unsere Flächen bedarfsgerecht düngen, unsere Pflanzen so ernähren, dass sie den Ertrag bringen mit der gewünschten Qualität? Da brauchen wir dringend eine Neujustierung und vor allen Dingen neue Regelungen über die Bundesregierung. Die Länder sind auf dem richtigen Weg. Jetzt müssen wir mit dem Bund da in die Verhandlungen treten, um das auf den Weg zu bringen. Dann ist die Förderperiode steht vor der Tür, die nächste, die normalerweise ab 28 gelten soll. Da laufen die Vorbereitungen, wie wir die Landwirtschaft zukünftig unterstützen. Denn wir brauchen die Innovation und wir brauchen aber auch die Ernährungssicherheit. Und das ist hier der Schauplatz auf den DLG-Feldtagen, wo wir mit der Züchtung ins Gespräch kommen, aber auch mit der Pflanzenschutzindustrie, mit der Düngeindustrie, wie wir innovativ, sag ich mal, die Ressourcen schonen und trotzdem unsere Erträge stabil halten bzw. auch so anpassen können, dass die Betriebe damit erfolgreich nach vorne gehen können.
1: Für Bernburg sind die Feldtage zugleich eine wichtige Werbung für den Standort. Die Veranstaltung bringt Fachbesucher aus ganz Deutschland und darüber hinaus in die Region.
3: Wir sind ja in einer sehr fruchtbaren Gegend hier zu Hause und als Absolventin der Hochschule Anhalt bin ich mit der Landwirtschaft natürlich auch sehr verbunden und deswegen freuen wir uns besonders, dass zum vierten Mal die DLRG-Feldtage hier bei uns stattfinden. Seit einem Jahr begannen die Vorbereitungen. Man sieht es an den Früchten, die aufgereiht zur Besichtigung stehen. Und ich denke, es wird für jeden Landwirt, der hierher kommt, die Möglichkeit sein, in Fachgesprächen sich für seinen eigenen Betrieb Anregungen zu holen und das eine oder andere hier mitzunehmen.
1: Mit dabei ist auch die Hochschule Anhalt. Sie präsentiert verschiedene Forschungsprojekte und zeigt, wie wissenschaftliche Erkenntnisse in der landwirtschaftlichen Praxis genutzt werden können.
4: Ist natürlich ein Muss, sich hiermit zu beteiligen, das mit auf dem Stand des Landes Sachsen-Anhalt, wo wir dann auch einen Großteil der Ausstellung mit abdecken. Ja, wir haben verschiedene Projekte, die reichen natürlich von den klassischen Themen im Pflanzenbau bis hin aber auch zu Themen Einsatz von künstliche Intelligenz, Drohnentechnologie in der Landwirtschaft und auch Kombination Energieerzeugung und Pflanzenbau, also Kombination Solar, insbesondere Agri-Photovoltaik und Landwirtschaft.
5: Also aktuell beschäftigen wir uns im Bereich Klimafolgenforschung mit beispielsweise Körnerleguminosen. Welche kann man hier für das mitteldeutsche Trockengebiet anbauen? Die Sojabohne ist hier als Beispiel ein großes Thema. Aber auch die Nischenprodukte, also über die Körnerleguminosen hinaus, wie Chia, Quinoa und dergleichen, die hier mit in die Forschung hineinfallen und wo wir probieren, was kann man hier anbauen, was kann man so anbauen, dass es für die Landwirte dann auch entsprechend nutzbar ist und das Portfolio an landwirtschaftlichen Produkten erweitert, auch wenn es Nischenprodukte sind. Es gibt auch andere Sachen, zum Beispiel die Wintererbse, die wir hier anbauen und ausprobieren. Und hier haben wir sehr gute Erfolge. Also die Wintererbse ist im Ertragszuwachs höher als die Sommererbse. Und das ist schon mal ein Erfolg oder eine Aussage, die wir hier in der Forschung erhalten.
1: Die DLG-Feldtage liefen noch bis Donnerstag auf dem Gelände des Internationalen DLG-Pflanzenzentrums in Bernburg-Strenzfeld.
6: Ab dem 26. Juni steht wieder das beliebte Familienausflugsziel Maislabyrinth in Aschersleben an der Holmer Chaussee klein und groß offen. Neben dem Labyrinth erwartet die Besucher auch wieder das Hüpfburgenland, Riesenrutschen, Kinderschminken, eine Kleinkinderecke mit Riesen-Legosteinen und neu ein Maisbad. Es gibt also allerhand zu entdecken sowie ein attraktives Gewinnspiel obendrauf. Da der Mais noch eine überschaubare Höhe hat, gilt bis zum 3. Juli ein rabattierter Eintritt auf den regulären Eintrittspreis. Dann werden wir sportlich. Das Ende der Verbandsliga 25-26 stand am Wochenende auf dem Programm. Am 19. Juni nahm es der 1. FC Bitterfeld-Wolfen ein letztes Mal mit dem tabellenführenden SSC Weißenfels auf. Die Plätze standen schon vor diesem Spiel fest, also ging es nur noch um eins, und zwar die Ehre. Das letzte Spiel der Saison wurde allerdings auch etwas emotional, denn der Trainer des 1. FCs, Peer Rosemeier, trat sein letztes Spiel als Trainer für die Bitterfelder an.
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8: Das Ende der Verbandsliga 2025-26 stand an. Für den tabellenführenden SSC Weißenfels ging es noch einmal auswärts zur Sache. Ihr letztes Spiel gegen den 1. FC Bitterfeld-Wolfen. Beide Mannschaften haben jedoch nichts mehr zu verlieren. Am Abend des 19. Junis ging es also nur noch um die Ehre. Dennoch bleibt es ein emotionales Spiel für den 1. FC, denn Trainer Pierre Rosemeier trat mit dem Ende der Verbandsliga 25-26 auch sein letztes Spiel als Trainer für den 1. Fußballclub Bitterfeld-Wolfen an.
9: Ja, am Ende ist es, ich glaube, über die 4 Jahre war eine intensive und tolle Zeit in einem super Verein. Und wir waren dann über längere Zeit dann auch in Gesprächen, in einem Austausch. Der Verein wusste, was mir wichtig ist. Und am Ende habe ich mich dann aus verschiedenen Gründen dagegen entschieden. Und zu sagen, dann ist das nach 4 Jahren so in Ordnung. Ich habe mich sehr wohl gefühlt hier. Kann nur einen Dank ausrichten natürlich an die Spieler, das habe ich vorhin getan, mit dem ich zu tun hatte, aber auch an viele Leute drumherum, die ich sehr positiv in Erinnerung behalten werde. Und natürlich war bis zum Schluss irgendwie wie der Glaube da, dass man zusammen vielleicht eine weitere Reise, eine neue Etappe einleiten kann. In dem Fall geht es dann ohne mich weiter und dann hoffe ich, dass dem Verein auch demnächst gut gehen wird und dass auch erfolgreich sein wird.
8: Mit anwesender Polizeipräsenz geht es auch schon in das Geschehen hinein. Für das letzte Spiel der Saison wird noch einmal alles gegeben. Bitterfeld wird schnell gefährlich, Ball kurz vor dem Tor von Weißenfels, Abgabe an Gründling, aber der stolpert über den Ball. Kurz darauf Flanke vom Mittelfeld an Potapenko. Spielt am Torwart vorbei, aber schießt gegen die Außenseite vom Netz. Auch der SSC zeigt Zähne, hier mit 3 Versuchen den Ball ins Eck der Bitterfelder zu befördern, jedoch jedes Mal von der Verteidigung abgewehrt. Trotz den Versuchen der beiden Teams geht es bis zur Halbzeit unentschieden aus. Allerdings sollte sich das in der zweiten Hälfte ändern. Bitterfeld in der Ecke eingedrängt und der SSC nimmt ab. Schnelle Pässe und Vorlage führen zu Chance für Lehmann. Und die wird auch genutzt, das 0:1 in der 48. Spielminute der Partie. Bitterfeld bleibt mit dem Kopf im Spiel. Nach einem Freistoß, welcher von Lohmann pariert wird, geht der Kampf im Strafbereich weiter. Hier geht ein Bitterfelder zu Boden. Der Schiedsrichter entscheidet ein Foul-Elfmeter. Potapenko geht hierfür an den Ball und holt mit Überzeugung den Ausgleich für seine Mannschaft. Beide Teams spielen mit Willenskraft weiter, jedoch fällt trotz der Bemühungen kein Tor mehr. Somit werden die Punkte zum Abschluss der Saison geteilt. Per Rosemeyer mit seiner letzten Spieleinschätzung seitens des ersten FC Bitterfeld-Wolfen.
9: Ja, ich glaube, in vielen Teilen war es natürlich ein Spiel, wo es weder für uns noch für Weißenfels um irgendwas ging. Trotzdem, glaube ich, hat man in Phasen immer mal wieder gesehen, welche Qualität beide Mannschaften auch fußballerisch haben. Aber natürlich fehlt dann bei so einer Konstellation die letzte Intensität und der letzte Wille. Ich glaube, wir hatten zu großen Teilen einfach die Kontrolle, wie so oft in der Saison. Haben gleich zu Anfang, zu Beginn eine gute Torchance, die wir nicht machen. Ich glaube, damit kannst du bei den Temperaturen, wenn du 1-0 in Führung gehst, einfach ja, dem Gegner so richtig schwer machen, weil es schon das Ziel war, einfach nochmal zu gewinnen. Einfach auch, weil es für viele Jungs, auch für mich, das letzte Spiel heute ist. Nichtsdestotrotz machen wir dann halt einen Fehler, gehen 1-0 in Rückstand. Und ich glaube, bis zum Schluss hat man gesehen, auch die Jungs, die eingewechselt wurden, sind da ein bisschen ins Risiko gegangen. In Form, dass wir auch keine Einwechselspieler mehr hatten, weil viele verletzt sind. Zu sagen, wir probieren es noch irgendwie zu ziehen. Ich glaube, der Punkt ist das Mindeste, was wir heute mitnehmen konnten, wenn man das Spiel betrachtet. Und es ist alles okay. Der Dreier wäre schöner gewesen, euer Sieg, aber wir sind damit zufrieden.
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6: An der Nordseite der St. Jakobskirche in Köthen wird am Sonnabend, den 27. Juni um 17.45 Uhr feierlich eine Tafel enthüllt. Die mittlerweile 54. Logotafel der Straße der Musik. Köthen reiht sich damit ein in die länderübergreifende Musik-Tourismusroute durch Mitteldeutschland. Bereits vertreten sind unter anderem das Mendelssohn-Haus in Leipzig, das Karl-Maria-von-Weber-Museum in Dresden, das Karl-Löwe-Museum in Lübbelhühn oder das Carillon in Erfurt. Kirchenmusikerin Martina Apetz und Daniel Schad, Vorstandsvorsitzender der Straße der Musik, geben einen Einblick in die bedeutende Musikgeschichte der Stadt Köthen, mit der 45 historische Komponisten verbunden sind. Damit sind wir am Ende unserer Montagsausgabe der RBB Aktuellnachrichten. Wir schauen jetzt noch auf den Wetterbericht und im Anschluss daran gern noch auf die Meldungen aus Dessau-Roßlau. Am Dienstag gibt es ab 18 Uhr wieder aktuelle News aus der Redaktion. Bis dahin machen Sie es gut und auf Wiedersehen. 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
1: Morgen erwartet uns freundliches Sommerwetter mit Temperaturen um 30 Grad. Die Sonne scheint nur rund 15 Stunden lang und sorgt für einen überwiegend sonnigen Tag. Regen ist nicht zu erwarten. Dazu weht ein leichter Nordostwind, während nur vereinzelt einige Wolken am Himmel zu sehen sind. Auch in den folgenden Tagen bleibt das Wetter hochsommerlich. Die Temperaturen steigen weiter an und können im Laufe der Woche bis zu 39 Grad erreichen. Niederschläge sind weiterhin nicht in Sicht.

0: In Mosekau wurde es am 7. Juni wieder bunt. Zum zweiten Mal verwandelte sich die Williamstraße beim Straßenkinderfest in einen Treffpunkt für Familien. In entspannter Atmosphäre und sicher abgesperrter Umgebung konnten Kinder und Eltern gemeinsam einen unbeschwerten Tag verbringen.
1: Weil das ja eigentlich eine verkehrsberuhigte Straße ist, haben wir gedacht, und eigentlich auch immer viele Kinder hier spielen, haben wir gedacht, es wäre eigentlich schön, wenn die Kinder auch sicher spielen könnten. Und haben vorher gedacht, einfach, dass wir sagen, wie wäre es, wenn wir die Straße wirklich mal sperren lassen und dann für die Kinder halt den Platz schaffen.
0: Bei sommerlichen Temperaturen sorgte die Kugelkutsche für eine willkommene Abkühlung. Dazu gab es jede Menge Spiel- und Bewegungsangebote, bei denen sich die Kinder austoben konnten.
1: Es sind viele Spiele, die halt von Alters her auf der Straße gemacht werden können, die halt vielerorts nicht mehr möglich sind. Das heißt Rollerfahren, Skaterfahren. Wir haben einfach bloß den Platz geschaffen, um auf der Straße zu spielen. Also es wird viel mit Kreide gemalt, es sind kleine andere Bewegungsspiele.
0: Für viele Familien war das Fest eine schöne Gelegenheit, gemeinsam Zeit an der frischen Luft zu verbringen und die lockere Atmosphäre zu genießen.
1: Ich habe selber Kinder. Ich finde das schön, wenn Kinder den Platz haben zum Spielen. Und von daher macht man das gerne einfach.
0: Organisiert wurde das Straßenkinderfest vom Kunst- und Kulturverein in Mosigkau. Der Verein steckt auch hinter einem weiteren beliebten Fest im Ort.
1: Wir organisieren auch das Kleinkunstfestival in Mosigkau. Es findet dieses Jahr statt am 29.08.26. Und ja, es werden wieder tolle Künstler dabei sein, die dort auftreten.
0: Auf dieses kann man jetzt schon gespannt sein. Der Kunst- und Kulturverein freut sich über jeden einzelnen Besucher.
2: Kardiovaskuläre Erkrankungen, also Erkrankungen, die das Herz und die Blutgefäße betreffen, sind die Todesursache Nummer 1 in Deutschland. Im bundesweiten Vergleich steht Sachsen-Anhalt bei den kardiovaskulären Erkrankungen zudem ziemlich schlecht da. Um dem entgegenzuwirken, gibt es seit 21 Jahren das Symposium Wörlitzer Gespräche Kardiologie aktuell. Im Hotel zum Stein in Wörlitz lud man vom 12. bis zum 14. Juni wieder dazu ein.
3: Hier treffen sich wirklich alle Kardiologen, die in Deutschland führende Positionen einnehmen, zusammen mit Klinikern aus Versorgungskrankenhäusern oder auch niedergelassenen Kollegen, Kardiologen und natürlich auch Hausärzte, die unsere wichtigsten Partner sind. Wir besprechen also Neuerungen in der Kardiologie und vor allen Dingen, wie setze ich die in der Praxis um? Das ist etwas, was leider immer so ein bisschen die Diskrepanz zwischen Studien und Wirklichkeit dann doch hergibt. Ne? Und ich denke, das ist so ein wichtiger Beitrag, dass man die wissenschaftlichen Ergebnisse zeitnah in der Praxis umsetzen kann. Und das macht das Besondere dieses Symposiums auch aus. Ich sage mal Kardiologie zum Anfassen, weil hier Kardiologen von höchster Qualifikation sich mit Leuten treffen, die die Dinge dann in der Praxis umsetzen sollen.
2: An insgesamt 3 Tagen konnten die Teilnehmer des Symposiums zahlreiche Fachvorträge hören. Professor Dr. Britt Hofmann, Herzchirurgin und leitende Oberärztin am Universitätsklinikum Halle, sprach darüber, welche Möglichkeiten es heutzutage zur Behandlung von Herzklappenerkrankungen gibt.
4: Insbesondere Patienten mit asymptomatischer Aortenklappenstenose stehen hier im Fokus. Diese sollten, auch wenn sie keine Beschwerden haben, sich in einem Heart-Team, wenn möglich, vorstellen, um sich beraten zu lassen bezüglich einer interventionellen oder auch operativen Therapie, die offensichtlich bei einer frühzeitigen Therapie auch einen Überlebensvorteil für die Patienten bietet. Es ist außerdem von besonderem Interesse, dass die Patienten sich wirklich regelmäßig, also mindestens einmal im Jahr, besser halbjährlich, beim Kardiologen vorstellen zu einer Kontrolle, um unmittelbare Verschlechterungen oder Veränderungen frühzeitig mitzubekommen und auch um die Laborwerte zu untersuchen, falls dort Veränderungen sind, damit eine Therapie zeitnah eingeleitet werden kann.
2: Ein sehr wichtiges Thema in der Kardiologie ist natürlich das Cholesterin. Professor Dr. Xenia Stach leitet die Abteilung für Endokrinologie und Diabetologie am Potsdamer Klinikum Ernst von Bergmann und weiß, dass viele Menschen diesbezüglich falsche Vorstellungen haben.
5: Tatsächlich muss man sagen, wenn wir über das Cholesterin sprechen, gibt es ja, auch in dem Volksmund immer mal wieder das Böse und das hab dich lieb. Fakt ist aber, dass alle Cholesterinpartikel, vor allem natürlich das LDL-Cholesterin, Triglyceride und natürlich auch das Lipoprotein klein a, das sind Parameter, die dazu führen, dass die Gefäße verkalken. Leider Gottes erfahren wir immer mal wieder, dass es durchaus in den

0: Medien und Familie, Freunde vielleicht auch, die sogenannte Cholesterinlüge, wo man tatsächlich lipidsenkende Substanzen, die natürlich eine Indikation haben, also sprich Dinge vermeiden, also wie Herzinfarkt, Schlaganfall, die auch die Daseinsberechtigung haben, die einzunehmen. Und dann kommt die Cholesterinlüge, wo es dann heißt, es wäre ja alles nur erfunden und LDL-Cholesterin ist ja nicht die treibende Kraft. Fakt ist aber, so ist es nicht. Es ist schlicht und einfach Fakt, dass LDL-Cholesterin genau dieser Partikel ist, den die Gefäßwände dann letzten Endes aufnehmen und Verkalkung entstehen.
1: Wenn es um die Behandlung geht, ist es dabei ganz wichtig, dass nicht nur auf Laborparameter geschaut wird.
0: Was wir behandeln, ist das komplette Risiko von den unseren sagen wir Menschen, Patienten. Und da geht es natürlich auch um alle Risikofaktoren: Blutdruck, Diabetes, Rauchen, Lebensstil und natürlich auch das Cholesterin. Wenn wir sozusagen das Risiko bestimmt haben und entsprechend auch die Zielwerte vom LDL-Cholesterin, natürlich auch vom Blutdruck und auch von dem HbA1c bestimmen. Wichtig ist, dass man dann, wenn LDL-Zielwerte und vor allem Diabetiker, und da annotieren wir ja sowohl im Milligramm pro Deziliter wie auch Millimol pro Liter, das muss man für sich ganz individuell risikoadjustiert festlegen und entsprechend auch diesen Zielwert erreichen. Durchaus kann es auch bei 1,5 Millimol pro Liter sein, unter 70 Milligramm pro Deziliter und, und.
1: Professor Dr. Ute Seeland von der Medizinischen Fakultät der Otto von Guericke Universität Magdeburg sprach beim Symposium über das Thema geschlechtersensible Medizin.
2: Es ist so, dass das Frauenherz tatsächlich anders schlägt als das Männerherz. Und das war lange Zeit kein Forschungsthema und auch nicht in den Therapiestrategien wurde das weibliche Geschlecht mitbedacht. Die geschlechtersensible Medizin hat beide Geschlechter im Fokus. Denn in der Kardiologie ist es richtig, dass wir dort eine große Wissenslücke haben zum genetischen Geschlecht des weiblichen Geschlechtes und des männlichen Geschlechtes und den Hormonen. Das heißt, all dieses spielt eine große Rolle, wenn wir uns um Prävention kümmern und auch um Therapie. Und das wurde bisher überhaupt nicht erforscht. Und gerade diese Unterschiede zwischen Frauen und Männern, die sind es, die es uns besonders interessieren.
1: Bei der geschlechtersensiblen Medizin wird die Interaktion zwischen dem sogenannten soziokulturellen Geschlecht und dem biologischen Geschlecht erforscht.
2: Das biologische Geschlecht, das kennen wir ganz gut über die Genetik und über die Hormone. Das soziokulturelle Geschlecht, das bedeutet, dass wir auch sowohl die Altersgrenzen und die Altersstrata, also das Alter mit in die Berücksichtigung unserer Forschung nehmen, als auch zum Beispiel den sozioökonomischen Status, als auch wer macht mehr Care-Arbeit, wer macht weniger Care-Arbeit, wer hat Pflegearbeit sonst noch so zu leisten für Angehörige und auch die Ethnizität und auch wie finde ich eigentlich mich, wie fühle ich mich in meinem Geschlecht mit der Geschlechteridentität. All diese Dinge nehmen wir mit in den Fokus in unsere Studien rein.
1: Ute Seeland findet, dass ein Umdenken in genau diesem Bereich notwendig ist.
2: Wir haben ja alle festgestellt, dass sowohl die Ärztinnen und Ärzte als auch die Patientinnen, Patienten und das Pflegepersonal unzufrieden sind mit dem Gesundheitssystem zurzeit. Das liegt unter anderem daran, dass wir nicht die richtigen Werkzeuge haben für alle Menschen. Und diese Werkzeuge zu erforschen, das heißt, dass sie individuell geschlechtersensibel eingesetzt werden können, das ist unsere Aufgabe. Und deshalb denken wir, dass jetzt ein Umdenken nötig ist. Das hat auch den Vorteil, dass wir viel mehr Wissen in die Prävention geben können. Das heißt, wenn wir vorher die Erkrankungen erkennen oder den Weg dorthin erkennen und vorher was machen können, dann ist das sehr viel effektiver, auch kostengünstiger und alle sind viel zufriedener, als wenn wir erst warten, bis ein Organsystem kaputt gegangen ist.
1: Neben den Fachvorträgen gab es auch wieder eine Industrieausstellung. Hier präsentierten sich unterschiedliche Firmen, die modernste Technologien im Bereich der Kardiologie entwickeln. So konnte man unter anderem mit Inside Heart einen Einblick in das menschliche Herz mit einer Augmented Reality Brille bekommen. Für die wissenschaftliche Leiterin der Wörlitzer Gespräche, Dr. Karin Rüback, ist vor allem eines beim Thema Herzgesundheit noch ganz wichtig: dass der Patient auch selber aktiv wird.
3: Der Patient selbst kann enorm viel zu seiner Herzgesundheit beitragen. Wir reden immer davon von Lebensstilmodifikation. Das ist ein leider unbeliebtes Thema unter unseren Patienten. Das heißt, er soll sich gesund ernähren, er soll auf seinen Cholesterinstoffwechsel achten, er soll wenig Zucker essen, aber er soll sich auch bewegen. Und das ist etwas, was manchmal schwierig ist, dem Patienten zu erklären, weil er soll mitmachen und er hat auch eine Eigenverantwortung für seine Gesundheit und das ist die Basis jeder Therapie. Da hilft die beste Tablette nichts und auch keine Operation, wenn diese Dinge der Basis, nämlich der Patient selber als hochmotiviertes Mitglied dieses Teams, wir sind ja ein Team, Behandler und Patient, und das sollte man nicht vergessen. Ohne ihn geht's nicht und das sind die wichtigsten Dinge eigentlich.
1: Interessante Vorträge, Einblicke in moderne Technologien und der persönliche sowie kollegiale Austausch standen bei den 21. Wörlitzer Gesprächen im Hotel zum Stein wieder im Fokus. Ausgestattet mit den neuesten wissenschaftlichen Erkenntnissen im Bereich der Kardiologie, können die Ärzte diese nun in der Praxis umsetzen.

0: Schön, dass Sie mit dabei sind zur neuen Woche der RBB Aktuellen Nachrichten. Frauenherzen schlagen anders und genau deshalb brauchen Frauen eine Medizin, die diese Besonderheiten berücksichtigt. Darüber informierte Dr. Anwar Hanna, Chefarzt der Klinik für Innere Medizin 1 am Gottsche-Klinikum in Bitterfeld, in einem ganz besonderen Vortrag. Zu diesem lud er den Unternehmerinnen-Stammtisch in das Klinikum ein. Die große Resonanz, die engagierte Diskussion und die vielen fundierten Fragen haben gezeigt, wie wichtig dieses Thema ist. Herz-Kreislauf-Erkrankungen sind die häufigste Todesursache bei Frauen. Dennoch unterscheiden sich Symptome, Krankheitsverläufe und teilweise auch Therapien oft von denen bei Männern. Deshalb setzt das Gottsche-Klinikum auf eine geschlechtersensible Medizin, von der Prävention über die Diagnostik bis zur individuellen Therapie. Geschlechtersensible Medizin ist kein Zusatzangebot, sondern ein Qualitätsmerkmal moderner Medizin. Bernburg hat in der vergangenen Woche ganz im Zeichen der Landwirtschaft gestanden. Auf den DLG-Feldtagen traf sich die Agrarbranche, um neue Entwicklungen im Pflanzenbau zu präsentieren und zu diskutieren. Zwischen moderner Technik, digitalen Anwendungen und Fragen der Nachhaltigkeit ging es dabei vor allem um die Zukunft einer Branche im Wandel.
1: Auf den DLG-Feldtagen präsentieren Unternehmen, Verbände und Forschungseinrichtungen neue Entwicklungen für den Pflanzenbau. Im Mittelpunkt stehen moderne Technik, digitale Anwendungen und nachhaltige Anbaustrategien. Das diesjährige Motto lautet Pflanzenbau out of the box. Dahinter steckt die Idee, über bestehende Konzepte hinauszudenken und neue Lösungen für die Landwirtschaft zu entwickeln.
2: Ja, die Feldtage der DLG starten unter dem Motto out of the box. Was soll uns das sagen? Wir wollen einfach auch mal out of the box denken. Das heißt, mal zur Seite gucken, was gibt es für neue Entwicklungen in der Robotik, in der KI-Nutzung, in guten neuen Ideen beim Pflanzenschutz. Das ist zum Beispiel insbesondere, dass wir weniger Pflanzenschutz einsetzen, dadurch, dass wir gezielter den Pflanzenschutz einsetzen. Da gibt es mittlerweile schöne Techniken und die entwickeln sich immer weiter. Und das ist das Schaufenster heute dafür.
1: Die DLG-Feldtage gelten als eine der wichtigsten Freiluftmessen für den Pflanzenbau in Deutschland. Tausende Besucher nutzen die Veranstaltungen, um sich über die aktuellen Entwicklungen auszutauschen und neue Technologien kennenzulernen.
3: Ja, wir reden ja oft darüber, dass Sachsen-Anhalt hinten liegt. Aber im Bereich Landwirtschaft sind wir ganz vorne, sind wir in vielen Bereichen Spitze in ganz Deutschland. Das liegt nicht nur an den Böden, die wir haben, die sehr gut sind, sondern es liegt insgesamt an unserer

0: Struktur, an den Menschen, die in der Landwirtschaft arbeiten. Und diese DLG-Feldtage, die wir jetzt zum vierten Mal insgesamt den letzten Jahrzehnte hier nach Sachsen-Anhalt geholt haben, die zeigen halt, was in der Landwirtschaft in der Zukunft erwartet wird. Das Thema künstliche Intelligenz wird hineinkommen, was wir jetzt auch in Sachsen-Anhalt stärker in unsere Ausbildung reinbringen. Das Thema Düngung, das Thema Pflanzenschutz, das Thema neue Züchtungsmethoden, all das sehen wir hier, diskutieren wir hier auch gemeinsam an mehreren Tagen. Und ich bin sehr dankbar, wieder Gastgeber zu sein, jetzt sogar als Ministerpräsident hier in Sachsen-Anhalt und über 20.000 Menschen aus ganz Deutschland, ja teils aus ganz Europa hier in Bernburg begrüßen zu können.
1: Dabei geht es nicht nur um die Technik, sondern auch um die Zukunft der Betriebe. Themen wie Klimawandel, Wirtschaftlichkeit und neue Anforderungen an die Landwirtschaft beschäftigen viele Landwirte.
2: Also wir haben große Herausforderungen im Moment in wirtschaftlicher Hinsicht, weil wir, sage ich mal, gestiegene Kosten haben seit 3-4 Jahren, die nicht wieder runtergegangen sind, aber unsere Erzeugerpreise sind auf einem Vor-Corona-Niveau. Das macht uns im Moment sehr betroffen und bringt auch enorme finanzielle Schwierigkeiten auf die landwirtschaftlichen Betriebe, was die Liquidität angeht. Aber wir haben auch Herausforderungen mit der Düngeverordnung, die nach wie vor in der Schwebe steht. Wie können wir in Zukunft unsere Flächen bedarfsgerecht düngen, unsere Pflanzen so ernähren, dass sie den Ertrag bringen mit der gewünschten Qualität? Da brauchen wir dringend eine Neujustierung und vor allen Dingen neue Regelungen über die Bundesregierung. Die Länder sind auf dem richtigen Weg. Jetzt müssen wir mit dem Bund da in die Verhandlungen treten, um das auf den Weg zu bringen. Dann ist die Förderperiode steht vor der Tür, die nächste, die normalerweise ab 28 gelten soll. Da laufen die Vorbereitungen, wie wir die Landwirtschaft zukünftig unterstützen. Denn wir brauchen die Innovation und wir brauchen aber auch die Ernährungssicherheit. Und das ist hier der Schauplatz auf den DLG-Feldtagen, wo wir mit der Züchtung ins Gespräch kommen, aber auch mit der Pflanzenschutzindustrie, mit der Düngeindustrie, wie wir innovativ, sag ich mal, die Ressourcen schonen und trotzdem unsere Erträge stabil halten bzw. auch so anpassen können, dass die Betriebe damit erfolgreich nach vorne gehen können.
1: Für Bernburg sind die Feldtage zugleich eine wichtige Werbung für den Standort. Die Veranstaltung bringt Fachbesucher aus ganz Deutschland und darüber hinaus in die Region.
3: Wir sind ja in einer sehr fruchtbaren Gegend hier zu Hause und als Absolventin der Hochschule Anhalt bin ich mit der Landwirtschaft natürlich auch sehr verbunden und deswegen freuen wir uns besonders, dass zum vierten Mal die DLRG-Feldtage hier bei uns stattfinden. Seit einem Jahr begannen die Vorbereitungen. Man sieht es an den Früchten, die aufgereiht zur Besichtigung stehen. Und ich denke, es wird für jeden Landwirt, der hierher kommt, die Möglichkeit sein, in Fachgesprächen sich für seinen eigenen Betrieb Anregungen zu holen und das eine oder andere hier mitzunehmen.
1: Mit dabei ist auch die Hochschule Anhalt. Sie präsentiert verschiedene Forschungsprojekte und zeigt, wie wissenschaftliche Erkenntnisse in der landwirtschaftlichen Praxis genutzt werden können.
4: Ist natürlich ein Muss, sich hiermit zu beteiligen, das mit auf dem Stand des Landes Sachsen-Anhalt, wo wir dann auch einen Großteil der Ausstellung mit abdecken. Ja, wir haben verschiedene Projekte, die reichen natürlich von den klassischen Themen im Pflanzenbau bis hin aber auch zu Themen Einsatz von künstliche Intelligenz, Drohnentechnologie in der Landwirtschaft und auch Kombination Energieerzeugung und Pflanzenbau, also Kombination Solar, insbesondere Agri-Photovoltaik und Landwirtschaft.
5: Also aktuell beschäftigen wir uns im Bereich Klimafolgenforschung mit beispielsweise Körnerleguminosen. Welche kann man hier für das mitteldeutsche Trockengebiet anbauen? Die Sojabohne ist hier als Beispiel ein großes Thema. Aber auch die Nischenprodukte, also über die Körnerleguminosen hinaus, wie Chia, Quinoa und dergleichen, die hier mit in die Forschung hineinfallen und wo wir probieren, was kann man hier anbauen, was kann man so anbauen, dass es für die Landwirte dann auch entsprechend nutzbar ist und das Portfolio an landwirtschaftlichen Produkten erweitert, auch wenn es Nischenprodukte sind. Es gibt auch andere Sachen, zum Beispiel die Wintererbse, die wir hier anbauen und ausprobieren. Und hier haben wir sehr gute Erfolge. Also die Wintererbse ist im Ertragszuwachs höher als die Sommererbse. Und das ist schon mal ein Erfolg oder eine Aussage, die wir hier in der Forschung erhalten.
1: Die DLG-Feldtage liefen noch bis Donnerstag auf dem Gelände des internationalen DLG-Pflanzenzentrums in Bernburg-Strenzfeld.
6: Ab dem 26. Juni steht wieder das beliebte Familienausflugsziel Maislabyrinth in Aschersleben an der Holmer Chaussee klein und groß offen. Neben dem Labyrinth erwartet die Besucher auch wieder das Hüpfburgenland Riesenrutschen Kinderschminken, eine Kleinkinderecke mit Riesen-Legosteinen und neu ein Maisbad. Es gibt also allerhand zu entdecken sowie ein attraktives Gewinnspiel obendrauf. Da der Mais noch eine überschaubare Höhe hat, gilt bis zum 3. Juli ein Rabatt. Eintritt auf den regulären Eintrittspreis. Dann wären wir sportlich. Das Ende der Verbandsliga 25-26 stand am Wochenende auf dem Programm. Am 19. Juni nahm es der erste FC Bitterfeld-Wolfen ein letztes Mal mit dem tabellenführenden SSC Weißenfels auf. Die Plätze standen schon vor diesem Spiel fest, also ging es nur noch um eins. Und zwar die Ehre. Das letzte Spiel der Saison wurde allerdings auch etwas emotional, denn der Trainer des ersten FCs, Peer Rosemeier, trat sein letztes Spiel als Trainer für die Bitterfelder an.
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8: Das Ende der Verbandsliga 2025-26 stand an. Für den tabellenführenden SSC Weißenfels ging es noch einmal auswärts zur Sache. Ihr letztes Spiel gegen den ersten FC Bitterfeld-Wolfen. Beide Mannschaften haben jedoch nichts mehr zu verlieren. Am Abend des 19. Junis ging es also nur noch um die Ehre. Dennoch bleibt es ein emotionales Spiel für den ersten FC, denn Trainer Pierre Rosemeier trat mit dem Ende der Verbandsliga 25-26 auch sein letztes Spiel als Trainer für den ersten Fußballclub Bitterfeld-Wolfen an.
9: Ja, am Ende ist es, über die 4 Jahre war eine intensive und tolle Zeit und ein super Verein. Und wir waren dann über längere Zeit dann auch in Gesprächen, in einem Austausch. Der Verein wusste, was mir wichtig ist, und am Ende habe ich mich dann aus verschiedenen Gründen dagegen entschieden, und zu sagen, dann ist das nach 4 Jahren so in Ordnung. Ich habe mich sehr wohl gefühlt hier, kann nur einen Dank ausrichten natürlich an die Spieler, das habe ich vorhin getan, mit dem ich zu tun hatte, aber auch an viele Leute drumherum, die ich sehr positiv in Erinnerung behalten werde, und natürlich war bis zum Schluss irgendwie der Glaube da, dass man zusammen vielleicht eine weitere Reise, eine neue Etappe einleiten kann. In dem Fall geht es dann ohne mich weiter und dann hoffe ich, dass dem Verein auch demnächst gut gehen wird und dass wir auch erfolgreich sein werden.
8: Mit anwesender Polizeipräsenz geht es auch schon in das Geschehen hinein. Für das letzte Spiel der Saison wird noch einmal alles gegeben. Bitterfeld wird schnell gefährlich, Ball kurz vor dem Tor von Weißenfels, Abgabe an Gründling, aber der stolpert über den Ball. Kurz darauf Flanke vom Mittelfeld an Potapenko. Spielt am Torwart vorbei, aber schießt gegen die Außenseite vom Netz. Auch der SSC zeigt Zähne. Hier mit 3 Versuchen den Ball ins Eck der Bitterfelder zu befördern. Jedoch jedes Mal von der Verteidigung abgewehrt. Trotz den Versuchen der beiden Teams geht es bis zur Halbzeit unentschieden aus. Allerdings sollte sich das in der zweiten Hälfte ändern. Bitterfeld in der Ecke eingedrängt und der SSC nimmt ab. Schnelle Pässe und Vorlage führen zu Chance für Lehmann. Und die wird auch genutzt, das 0:1 in der 48. Spielminute der Partie. Bitterfeld bleibt mit dem Kopf im Spiel. Nach einem Freistoß, welcher von Lohmann pariert wird, geht der Kampf im Strafbereich weiter. Hier geht ein Bitterfelder zu Boden. Der Schiedsrichter entscheidet einen Foul-Elfmeter. Potapenko geht hierfür an den Ball und holt mit Überzeugung den Ausgleich für seine Mannschaft. Beide Teams spielen mit Willenskraft weiter, jedoch fällt trotz der Bemühungen kein Tor mehr. Somit werden die Punkte zum Abschluss der Saison geteilt. Per Rosemeyer mit seiner letzten Spieleinschätzung seitens des ersten FC Bitterfeld-Wolfen.
9: Ja, ich glaube, in vielen Teilen war es natürlich ein Spiel, wo es weder für uns noch für Weißenfels um irgendwas ging. Trotzdem, glaube ich, hat man in Phasen immer mal wieder gesehen, welche Qualität beide Mannschaften auch fußballerisch haben. Aber natürlich fehlt dann bei so einer Konstellation die letzte Intensität und der letzte Wille. Ich glaube, wir hatten zu großen Teilen einfach die Kontrolle, wie so oft in der Saison. Haben gleich zu Anfang, zu Beginn eine gute Torchance, die wir nicht machen. Ich glaube, damit kannst du bei den Temperaturen, wenn du 1-0 in Führung gehst, einfach ja, dem Gegner es auch richtig schwer machen, weil es schon das Ziel war, einfach nochmal zu gewinnen. Einfach auch, weil es für viele Jungs, auch für mich, das letzte Spiel heute ist. Nichtsdestotrotz machen wir dann halt einen Fehler, gehen 1-0 in Rückstand. Und ich glaube, bis zum Schluss hat man gesehen, auch die Jungs, die eingewechselt wurden, sind dann ein bisschen ins Risiko gegangen, in Form, dass wir auch keine Einwechselspieler mehr hatten, weil viele verletzt sind. Zu sagen, wir probieren es noch irgendwie zu ziehen. Ich glaube, der Punkt ist das Mindeste, was wir heute mitnehmen konnten, wenn man das Spiel betrachtet. Und es ist alles okay. Der Dreier wäre schöner gewesen, euer Sieg, aber wir sind damit zufrieden.
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6: An der Nordseite der St. Jakobskirche in Köthen wird am Sonnabend, den 27. Juni um 17.45 Uhr feierlich eine Tafel enthüllt. Die mittlerweile 54. Logotafel der Straße der Musik. Köthen reiht sich damit ein in die länderübergreifende Musiktourismusroute durch Mitteldeutschland. Bereits vertreten sind unter anderem das Mendelssohn-Haus in Leipzig, das Karl-Maria-von-Weber-Museum in Dresden, das Karl-Löwe-Museum in Lübbejün oder das Carillon in Erfurt. Kirchenmusikerin Martina Apetz und Daniel Schad, Vorstandsvorsitzender der Straße der Musik, geben einen Einblick in die bedeutende Musikgeschichte der Stadt Köthen, mit der 45 historische Komponisten verbunden sind. Damit sind wir am Ende unserer Montagsausgabe der RBB Aktuellnachrichten. Wir schauen jetzt noch auf den Wetterbericht und im Anschluss daran gern noch auf die Meldungen aus Dessau-Roßlau. Am Dienstag gibt es ab 18 Uhr wieder aktuelle News aus der Redaktion. Bis dahin machen Sie es gut und auf Wiedersehen. 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
1: Morgen erwartet uns freundliches Sommerwetter mit Temperaturen um 30 Grad. Die Sonne scheint nur rund 15 Stunden lang und sorgt für einen überwiegend sonnigen Tag. Regen ist nicht zu erwarten. Dazu weht ein leichter Nordostwind, während nur vereinzelt einige Wolken am Himmel zu sehen sind. Auch in den folgenden Tagen bleibt das Wetter hochsommerlich. Die Temperaturen steigen weiter an und können im Laufe der Woche bis zu 39 Grad erreichen. Niederschläge sind weiterhin nicht in Sicht.

0: In Mosekau wurde es am 7. Juni wieder bunt. Zum zweiten Mal verwandelte sich die Williamstraße beim Straßenkinderfest in einen Treffpunkt für Familien. In entspannter Atmosphäre und sicher abgesperrter Umgebung konnten Kinder und Eltern gemeinsam einen unbeschwerten Tag verbringen.
1: Weil das ja eigentlich eine verkehrsberuhigte Straße ist, haben wir gedacht, und eigentlich auch immer viele Kinder hier spielen, haben wir gedacht, es wäre eigentlich schön, wenn die Kinder auch sicher spielen könnten. Und haben vorher gedacht, einfach, dass wir sagen, wie wäre es, wenn wir die Straße wirklich mal sperren lassen und dann für die Kinder halt den Platz schaffen.
0: Bei sommerlichen Temperaturen sorgte die Kugelkutsche für eine willkommene Abkühlung. Dazu gab es jede Menge Spiel- und Bewegungsangebote.

0: bei denen sich die Kinder austoben konnten.
1: Es sind viele Spiele, die halt von Alters her auf der Straße gemacht werden können, die halt vielerorts nicht mehr möglich sind. Das heißt Rollerfahren, Skaterfahren. Wir haben einfach bloß den Platz geschaffen, um auf der Straße zu spielen. Also es wird viel mit Kreide gemalt, es sind kleine andere Bewegungsspiele.
0: Für viele Familien war das Fest eine schöne Gelegenheit, gemeinsam Zeit an der frischen Luft zu verbringen und die lockere Atmosphäre zu genießen.
1: Ich habe selber Kinder. Ich finde das schön, wenn Kinder den Platz haben zum Spielen. Und von daher macht man das gerne einfach.
0: Organisiert wurde das Straßenkinderfest vom Kunst- und Kulturverein in Moosigkau. Der Verein steckt auch hinter einem weiteren beliebten Fest im Ort.
1: Wir organisieren auch das Kleinkunstfestival in Moosigkau. Es findet dieses Jahr statt am 29.08.26. Und ja, es werden wieder tolle Künstler dabei sein, die dort auftreten.
0: Auf dieses kann man jetzt schon gespannt sein. Der Kunst- und Kulturverein freut sich über jeden einzelnen Besucher.
2: Kardiovaskuläre Erkrankungen, also Erkrankungen, die das Herz und die Blutgefäße betreffen, sind die Todesursache Nummer 1 in Deutschland. Im bundesweiten Vergleich steht Sachsen-Anhalt bei den kardiovaskulären Erkrankungen zudem ziemlich schlecht da. Um dem entgegenzuwirken, gibt es seit 21 Jahren das Symposium Wörlitzer Gespräche Kardiologie aktuell. Im Hotel zum Stein in Wörlitz lud man vom 12. bis zum 14. Juni wieder dazu ein.
3: Hier treffen sich wirklich alle Kardiologen, die in Deutschland führende Positionen einnehmen, zusammen mit Klinikern aus Versorgungskrankenhäusern oder auch niedergelassenen Kollegen, Kardiologen und natürlich auch Hausärzte, die unsere wichtigsten Partner sind. Wir besprechen also Neuerungen in der Kardiologie und vor allen Dingen, wie setze ich die in der Praxis um? Das ist etwas, was leider immer so ein bisschen die Diskrepanz zwischen Studien und Wirklichkeit dann doch hergibt. Ne? Und ich denke, das ist so ein wichtiger Beitrag, dass man die wissenschaftlichen Ergebnisse zeitnah in der Praxis umsetzen kann. Und das macht das Besondere dieses Symposiums auch aus. Ich sage mal Kardiologie zum Anfassen, weil hier Kardiologen von höchster Qualifikation sich mit Leuten treffen, die Dinge dann in der Praxis umsetzen sollen.
2: An insgesamt 3 Tagen konnten die Teilnehmer des Symposiums zahlreiche Fachvorträge hören. Professor Dr. Britt Hofmann, Herzchirurgin und leitende Oberärztin am Universitätsklinikum Halle, sprach darüber, welche Möglichkeiten es heutzutage zur Behandlung von Herzklappenerkrankungen gibt.
4: Insbesondere Patienten mit asymptomatischer Aortenklappenstenose stehen hier im Fokus. Diese sollten, auch wenn sie keine Beschwerden haben, sich in einem Heart-Team, wenn möglich, vorstellen, um sich beraten zu lassen bezüglich einer interventionellen oder auch operativen Therapie, die offensichtlich bei einer frühzeitigen Therapie auch einen Überlebensvorteil für die Patienten bietet. Es ist außerdem von besonderem Interesse, dass die Patienten sich wirklich regelmäßig, also mindestens einmal im Jahr, besser halbjährlich, beim Kardiologen vorstellen zu einer Kontrolle, um unmittelbare Verschlechterungen oder Veränderungen frühzeitig mitzubekommen und auch um die Laborwerte zu untersuchen, falls dort Veränderungen sind, damit eine Therapie zeitnah eingeleitet werden kann.
2: Ein sehr wichtiges Thema in der Kardiologie ist natürlich das Cholesterin. Professor Dr. Xenia Stach leitet die Abteilung für Endokrinologie und Diabetologie am Potsdamer Klinikum Ernst von Bergmann und weiß, dass viele Menschen diesbezüglich falsche Vorstellungen haben.
5: Tatsächlich muss man sagen, wenn wir über das Cholesterin sprechen, gibt es ja, sag mal, auch in dem Volksmund immer mal wieder das Böse und das hab dich lieb. Fakt ist aber, dass alle Cholesterinpartikel, vor allem natürlich das LDL-Cholesterin, Triglyceride und natürlich auch das Lipoprotein klein a, das sind Parameter, die dazu führen, dass die Gefäße verkalken. Leider Gottes erfahren wir immer mal wieder, dass es durchaus in den Medien

0: Medien und Familie, Freunde vielleicht auch, die sogenannte Cholesterinlüge, wo man tatsächlich lipidsenkende Substanzen, die natürlich eine Indikation haben, also sprich Dinge vermeiden, also wie Herzinfarkt, Schlaganfall, die auch die Daseinsberechtigung haben, die einzunehmen. Und dann kommt die Cholesterinlüge, wo es dann heißt, es wäre ja alles nur erfunden und LDL-Cholesterin ist ja nicht die treibende Kraft. Fakt ist aber, so ist es nicht. Es ist schlicht und einfach Fakt, dass LDL-Cholesterin genau dieser Partikel ist, den die Gefäßwände dann letzten Endes aufnehmen und Verkalkung entstehen.
1: Wenn es um die Behandlung geht, ist es dabei ganz wichtig, dass nicht nur auf Laborparameter geschaut wird.
0: Was wir behandeln, ist das komplette Risiko von in unseren sagen wir mal Menschen, Patienten. Und da geht es natürlich auch um alle Risikofaktoren: Blutdruck, Diabetes, Rauchen, Lebensstil und natürlich auch das Cholesterin. Wenn wir sozusagen das Risiko bestimmt haben und entsprechend auch die Zielwerte vom LDL-Cholesterin, natürlich auch vom Blutdruck und auch von dem HbA1c bestimmen. Wichtig ist, dass man dann, wenn LDL-Zielwerte und vor allem Diabetiker, und da annotieren wir ja sowohl in Milligramm pro Deziliter wie auch Millimol pro Liter, das muss man für sich ganz individuell risikoadjustiert festlegen und entsprechend auch diesen Zielwert erreichen. Durchaus kann es auch bei 1,5 Millimol pro Liter sein, unter 70 Milligramm pro Deziliter und, und.
1: Professor Dr. Ute Seeland von der Medizinischen Fakultät der Otto von Guericke Universität Magdeburg sprach beim Symposium über das Thema geschlechtersensible Medizin.
2: Es ist so, dass das Frauenherz tatsächlich anders schlägt als das Männerherz. Und das war lange Zeit kein Forschungsthema und auch nicht in den Therapiestrategien wurde das weibliche Geschlecht mitbedacht. Die geschlechtersensible Medizin hat beide Geschlechter im Fokus. Denn in der Kardiologie ist es richtig, dass wir dort eine große Wissenslücke haben zum genetischen Geschlecht des weiblichen Geschlechtes und des männlichen Geschlechtes und den Hormonen. Das heißt, all dieses spielt eine große Rolle, wenn wir uns um Prävention kümmern und auch um Therapie. Und das wurde bisher überhaupt nicht erforscht. Und gerade diese Unterschiede zwischen Frauen und Männern, die sind es, die es uns besonders interessieren.
1: Bei der geschlechtersensiblen Medizin wird die Interaktion zwischen dem sogenannten soziokulturellen Geschlecht und dem biologischen Geschlecht erforscht.
2: Das biologische Geschlecht, das kennen wir ganz gut über die Genetik und über die Hormone. Das soziokulturelle Geschlecht, das bedeutet, dass wir auch sowohl die Altersgrenzen und die Altersstrata, also das Alter mit in die Berücksichtigung unserer Forschung nehmen, als auch zum Beispiel den sozioökonomischen Status, als auch wer macht mehr Care-Arbeit, wer macht weniger Care-Arbeit, wer hat Pflegearbeit sonst noch so zu leisten für Angehörige und auch die Ethnizität und auch wie finde ich eigentlich mich, wie fühle ich mich in meinem Geschlecht mit der Geschlechteridentität. All diese Dinge nehmen wir mit in den Fokus in unsere Studien rein.
1: Ute Seeland findet, dass ein Umdenken in genau diesem Bereich notwendig ist.
2: Wir haben ja alle festgestellt, dass sowohl die Ärztinnen und Ärzte als auch die Patientinnen, Patienten und das Pflegepersonal unzufrieden sind mit dem Gesundheitssystem zurzeit. Das liegt unter anderem daran, dass wir nicht die richtigen Werkzeuge haben für alle Menschen. Und diese Werkzeuge zu erforschen, das heißt, dass sie individuell geschlechtersensibel eingesetzt werden können, das ist unsere Aufgabe. Und deshalb denken wir, dass jetzt ein Umdenken nötig ist. Das hat auch den Vorteil, dass wir viel mehr Wissen in die Prävention geben können. Das heißt, wenn wir vorher die Erkrankungen erkennen oder den Weg dorthin erkennen und vorher was machen können, dann ist das sehr viel effektiver, auch kostengünstiger und alle sind viel zufriedener, als wenn wir erst warten, bis ein Organsystem kaputt gegangen ist.
1: Neben den Fachvorträgen gab es auch wieder eine Industrieausstellung. Hier präsentierten sich unterschiedliche Firmen, die modernste Technologien im Bereich der Kardiologie entwickeln. So konnte man unter anderem mit Inside Heart einen Einblick in das menschliche Herz mit einer Augmented Reality Brille bekommen. Für die wissenschaftliche Leiterin der Wörlitzer Gespräche, Dr. Karin Rüback, ist vor allem eines beim Thema Herzgesundheit noch ganz wichtig: dass der Patient auch selber aktiv wird.
3: Der Patient selbst kann enorm viel zu seiner Herzgesundheit beitragen. Wir reden immer davon, von Lebensstilmodifikation. Das ist

0: als hochmotiviertes Mitglied dieses Teams. Wir sind ja ein Team, Behandler und Patient. Und das sollte man nicht vergessen. Ohne ihn geht's nicht. Und das sind die wichtigsten Dinge eigentlich.
1: Interessante Vorträge, Einblicke in moderne Technologien und der persönliche sowie kollegiale Austausch standen bei den 21. Wörlitzer Gesprächen im Hotel zum Stein wieder im Fokus. Ausgestattet mit den neuesten wissenschaftlichen Erkenntnissen im Bereich der Kardiologie, können die Ärzte diese nun in der Praxis umsetzen.

0: Schön, dass Sie mit dabei sind zur neuen Woche der RBB Aktuellen Nachrichten. Frauenherzen schlagen anders und genau deshalb brauchen Frauen eine Medizin, die diese Besonderheiten berücksichtigt. Darüber informierte Dr. Anwar Hanna, Chefarzt der Klinik für Innere Medizin 1 am Gottsche-Klinikum in Bitterfeld, in einem ganz besonderen Vortrag. Zu diesem lud er den Unternehmerinnenstammtisch in das Klinikum ein. Die große Resonanz, die engagierte Diskussion und die vielen fundierten Fragen haben gezeigt, wie wichtig dieses Thema ist. Herz-Kreislauf-Erkrankungen sind die häufigste Todesursache bei Frauen. Dennoch unterscheiden sich Symptome, Krankheitsverläufe und teilweise auch Therapien oft von denen bei Männern. Deshalb setzt das Gottsche Klinikum auf eine geschlechtersensible Medizin, von der Prävention über die Diagnostik bis zur individuellen Therapie. Geschlechtersensible Medizin ist kein Zusatzangebot, sondern ein Qualitätsmerkmal moderner Medizin. Bernburg hat in der vergangenen Woche ganz im Zeichen der Landwirtschaft gestanden. Auf den DLG-Feldtagen traf sich die Agrarbranche, um neue Entwicklungen im Pflanzenbau zu präsentieren und zu diskutieren. Zwischen moderner Technik, digitalen Anwendungen und Fragen der Nachhaltigkeit ging es dabei vor allem um die Zukunft einer Branche im Wandel.
1: Auf dem DLG-Feldtagen präsentieren Unternehmen, Verbände und Forschungseinrichtungen neue Entwicklungen für den Pflanzenbau. Im Mittelpunkt stehen moderne Technik, digitale Anwendungen und nachhaltige Anbaustrategien. Das diesjährige Motto lautet Pflanzenbau out of the box. Dahinter steckt die Idee, über bestehende Konzepte hinauszudenken und neue Lösungen für die Landwirtschaft zu entwickeln.
2: Ja, die Feldtage der DLG starten unter dem Motto out of the box. Was soll uns das sagen? Wir wollen einfach auch mal out of the box denken. Das heißt, mal zur Seite gucken, was gibt es für neue Entwicklungen in der Robotik, in der KI-Nutzung, in guten neuen Ideen beim Pflanzenschutz. Das ist zum Beispiel, insbesondere, dass wir weniger Pflanzenschutz einsetzen, dadurch, dass wir gezielter den Pflanzenschutz einsetzen. Da gibt es mittlerweile schöne Techniken und die entwickeln sich immer weiter. Und das ist das Schaufenster heute dafür.
1: Die DLG-Feldtage gelten als eine der wichtigsten Freiluftmessen für den Pflanzenbau in Deutschland. Tausende Besucher nutzen die Veranstaltungen, um sich über die aktuellen Entwicklungen auszutauschen und neue Technologien kennenzulernen.
3: Ja, wir reden ja oft darüber, dass Sachsen-Anhalt hinten liegt, aber im Bereich Landwirtschaft sind wir ganz vorne, sind wir in vielen Bereichen Spitze in ganz Deutschland. Das liegt nicht nur an den Böden, die wir haben, die sehr gut sind, sondern es liegt insgesamt an unserer Struktur, an den Menschen, die in der Landwirtschaft arbeiten. Und diese DLG-Feldtage, die wir jetzt zum vierten Mal insgesamt den letzten Jahrzehnte hier nach Sachsen-Anhalt geholt haben, die zeigen halt, was in der Landwirtschaft in der Zukunft erwartet wird. Das Thema künstliche Intelligenz wird hineinkommen, was wir jetzt auch in Sachsen-Anhalt stärker in unsere Ausbildung reinbringen. Das Thema Düngung, das Thema Pflanzenschutz, das Thema neue Züchtungsmethoden, all das sehen wir hier, diskutieren wir hier auch gemeinsam an mehreren Tagen. Und ich bin sehr dankbar, wieder Gastgeber zu sein, jetzt sogar als Ministerpräsident

0: hier in Sachsen-Anhalt und über 20.000 Menschen aus ganz Deutschland, ja teils aus ganz Europa hier in Bernburg begrüßen zu können.
1: Dabei geht es nicht nur um die Technik, sondern auch um die Zukunft der Betriebe. Themen wie Klimawandel, Wirtschaftlichkeit und neue Anforderungen an die Landwirtschaft beschäftigen viele Landwirte.
2: Also wir haben große Herausforderungen im Moment in wirtschaftlicher Hinsicht, weil wir, sage ich mal, gestiegene Kosten haben seit 3-4 Jahren, die nicht wieder runtergegangen sind. Aber unsere Erzeugerpreise sind auf einem Vor-Corona-Niveau. Das macht uns im Moment sehr betroffen und bringt auch enorme finanzielle Schwierigkeiten auf die landwirtschaftlichen Betriebe, was die Liquidität angeht. Aber wir haben auch Herausforderungen mit der Düngeverordnung, die nach wie vor in der Schwebe steht. Wie können wir in Zukunft unsere Flächen bedarfsgerecht düngen, unsere Pflanzen so ernähren, dass sie den Ertrag bringen mit der gewünschten Qualität? Da brauchen wir dringend eine Neujustierung und vor allen Dingen neue Regelungen über die Bundesregierung. Die Länder sind auf dem richtigen Weg. Jetzt müssen wir mit dem Bund da in die Verhandlungen treten, um das auf den Weg zu bringen. Dann ist die Förderperiode steht vor der Tür, die nächste, die normalerweise ab 28 gelten soll. Da laufen die Vorbereitungen, wie wir die Landwirtschaft zukünftig unterstützen. Denn wir brauchen die Innovation und wir brauchen aber auch die Ernährungssicherheit. Und das ist hier der Schauplatz auf den DLG-Feldtagen, wo wir mit der Züchtung ins Gespräch kommen, aber auch mit der Pflanzenschutzindustrie, mit der Düngeindustrie, wie wir innovativ, sag ich mal, die Ressourcen schonen und trotzdem unsere Erträge stabil halten bzw. auch so anpassen können, dass die Betriebe damit erfolgreich nach vorne gehen können.
1: Für Bernburg sind die Feldtage zugleich eine wichtige Werbung für den Standort. Die Veranstaltung bringt Fachbesucher aus ganz Deutschland und darüber hinaus in die Region.
3: Wir sind ja in einer sehr fruchtbaren Gegend hier zu Hause und als Absolventin der Hochschule Anhalt bin ich mit der Landwirtschaft natürlich auch sehr verbunden und deswegen freuen wir uns besonders, dass zum 4. Mal die DLRG-Feldtage hier bei uns stattfinden. Seit einem Jahr begannen die Vorbereitungen. Man sieht es an den Früchten, die aufgereiht zur Besichtigung stehen. Und ich denke, es wird für jeden Landwirt, der hierher kommt, die Möglichkeit sein, in Fachgesprächen sich für seinen eigenen Betrieb Anregungen zu holen und das eine oder andere hier mitzunehmen.
1: Mit dabei ist auch die Hochschule Anhalt. Sie präsentiert verschiedene Forschungsprojekte und zeigt, wie wissenschaftliche Erkenntnisse in der landwirtschaftlichen Praxis genutzt werden können.
4: Ist natürlich ein Muss, sich hiermit zu beteiligen, das mit auf dem Stand des Landes Sachsen-Anhalt, wo wir dann auch einen Großteil der Ausstellung mit abdecken. Ja, wir haben verschiedene Projekte, die reichen natürlich von den klassischen Themen im Pflanzenbau bis hin aber auch zu Themen Einsatz von künstliche Intelligenz, Drohnentechnologie in der Landwirtschaft und auch Kombination Energieerzeugung und Pflanzenbau, also Kombination Solar, insbesondere Agri-Photovoltaik und Landwirtschaft.
5: Also aktuell beschäftigen wir uns im Bereich Klimafolgenforschung mit beispielsweise Körnerleguminosen. Welche kann man hier für das mitteldeutsche Trockengebiet anbauen? Die Sojabohne ist hier als Beispiel ein großes Thema. Aber auch die Nischenprodukte, also über die Körnerleguminosen hinaus, wie Chia, Quinoa und dergleichen, die hier mit in die Forschung hineinfallen und wo wir probieren, was kann man hier anbauen, was kann man so anbauen, dass es für die Landwirte dann auch entsprechend nutzbar ist und das Portfolio an landwirtschaftlichen Produkten erweitert, auch wenn es Nischenprodukte sind. Es gibt auch andere Sachen, zum Beispiel die Wintererbse, die wir hier anbauen und ausprobieren. Und hier haben wir sehr gute Erfolge. Also die Wintererbse ist im Ertragszuwachs höher als die Sommererbse. Und das ist schon mal ein Erfolg oder eine Aussage, die wir hier in der Forschung erhalten.
1: Die DLG-Feldtage liefen noch bis Donnerstag auf dem Gelände des Internationalen DLG-Pflanzenzentrums in Bernburg-Strenzfeld.
6: Ab dem 26. Juni steht wieder das beliebte Familienausflugsziel Maislabyrinth in Aschersleben an der Holmer Chaussee klein und groß offen. Neben dem Labyrinth erwartet die Besucher auch wieder das Hüpfburgenland, Riesenrutschen, Kinderschminken, eine Kleinkinderecke mit Riesen-Legosteinen und neu ein Maisbad. Es gibt also allerhand zu entdecken sowie ein attraktives Gewinnspiel obendrauf.

0: Da der Mais noch eine überschaubare Höhe hat, gilt bis zum 3. Juli ein rabattierter Eintritt auf den regulären Eintrittspreis. Dann wären wir sportlich. Das Ende der Verbandsliga 25-26 stand am Wochenende auf dem Programm. Am 19. Juni nahm es der erste FC Bitterfeld-Wolfen ein letztes Mal mit dem tabellenführenden SSC Weißenfels auf. Die Plätze standen schon vor diesem Spiel fest, also ging es nur noch um eins, und zwar die Ehre. Das letzte Spiel der Saison wurde allerdings auch etwas emotional, denn der Trainer des ersten FCs, Peer Rosemeier, trat sein letztes Spiel als Trainer für die Bitterfelder an.
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2: Das Ende der Verbandsliga 2025-26 stand an. Für den tabellenführenden SSC Weißenfels ging es noch einmal auswärts zur Sache. Ihr letztes Spiel gegen den ersten FC Bitterfeld-Wolfen. Beide Mannschaften haben jedoch nichts mehr zu verlieren. Am Abend des 19. Junis ging es also nur noch um die Ehre. Dennoch bleibt es ein emotionales Spiel für den ersten FC, denn Trainer Pierre Rosemeier trat mit dem Ende der Verbandsliga 25-26 auch sein letztes Spiel als Trainer für den ersten Fußballclub Bitterfeld-Wolfen an.
3: Ja, am Ende ist es, ich glaube, über die 4 Jahre war eine intensive und tolle Zeit in einem super Verein. Und wir waren dann über längere Zeit dann auch in Gesprächen, in einem Austausch. Der Verein wusste, was mir wichtig ist. Und am Ende habe ich mich dann aus verschiedenen Gründen dagegen entschieden. Und zu sagen, dann ist das nach 4 Jahren so in Ordnung. Ich habe mich sehr wohl gefühlt hier. Kann nur einen Dank ausrichten natürlich an die Spieler. Das habe ich vorhin getan, mit dem ich zu tun hatte. Aber auch an viele Leute drumherum, die ich sehr positiv in Erinnerung behalten werde. Und natürlich war bis zum Schluss irgendwie wie der Glaube da, dass man zusammen vielleicht eine weitere Reise, eine neue Etappe einleiten kann. In dem Fall geht es dann ohne mich weiter. Und dann hoffe ich, dass dem Verein auch demnächst gut gehen wird und dass wir auch erfolgreich sein werden.
2: Mit anwesender Polizeipräsenz geht es auch schon in das Geschehen hinein. Für das letzte Spiel der Saison wird noch einmal alles gegeben. Bitterfeld wird schnell gefährlich, Ball kurz vor dem Tor von Weißenfels, Abgabe an Gründling, aber der stolpert über den Ball. Kurz darauf Flanke vom Mittelfeld an Potapenko. Spielt am Torwart vorbei, aber schießt gegen die Außenseite vom Netz. Auch der SSC zeigt Zähne, hier mit 3 Versuchen den Ball ins Eck der Bitterfelder zu befördern, jedoch jedes Mal von der Verteidigung abgewehrt. Trotz den Versuchen der beiden Teams geht es bis zur Halbzeit unentschieden aus. Allerdings sollte sich das in der zweiten Hälfte ändern. Bitterfeld in der Ecke eingedrängt und der SSC nimmt ab. Schnelle Pässe und Vorlage führen zu Chance für Lehmann. Und die wird auch genutzt, das 0:1 in der 48. Spielminute der Partie. Bitterfeld bleibt mit dem Kopf im Spiel. Nach einem Freistoß, welcher von Lohmann pariert wird, geht der Kampf im Strafbereich weiter. Hier geht ein Bitterfelder zu Boden. Der Schiedsrichter entscheidet einen Foul-Elfmeter. Potapenko geht hierfür an den Ball und holt mit Überzeugung den Ausgleich für seine Mannschaft. Beide Teams spielen mit Willenskraft weiter, jedoch fällt trotz der Bemühungen kein Tor mehr. Somit werden die Punkte zum Abschluss der Saison geteilt. Peer Rosemeier mit seiner letzten Spieleinschätzung seitens des ersten FC Bitterfeld-Wolfen.
3: Ja, ich glaube, in vielen Teilen war es natürlich ein Spiel, wo es weder für uns noch für Weißenfels um irgendwas ging. Trotzdem, glaube ich, hat man in Phasen immer mal wieder gesehen, welche Qualität beide Mannschaften auch fußballerisch haben. Aber natürlich fehlt dann bei so einer Konstellation die letzte Intensität und der letzte Wille. Ich glaube, wir hatten zu großen Teilen einfach die Kontrolle, wie so oft in der Saison. Haben gleich zu Beginn eine gute Torchance, die wir nicht machen. Ich glaube, damit kannst du bei den Temperaturen, wenn du einzeln in Führung gehst, einfach dem Gegner so richtig schwer.

0: machen, weil es schon das Ziel war, einfach nochmal zu gewinnen. Einfach auch, weil es für viele Jungs, auch für mich, das letzte Spiel heute ist. Nichtsdestotrotz machen wir dann halt einen Fehler, gehen 1-0 in Rückstand. Und ich glaube, bis zum Schluss hat man gesehen, auch die Jungs, die eingewechselt wurden, sind da ein bisschen ins Risiko gegangen. In Form, dass wir auch keine Einwechselspieler mehr hatten, weil viele verletzt sind. Zu sagen, wir probieren es noch irgendwie zu ziehen. Ich glaube, der Punkt ist das Mindeste, was wir heute mitnehmen konnten, wenn man das Spiel betrachtet. Und es ist alles okay. Der Dreier wäre schöner gewesen, euer Sieg, aber wir sind damit zufrieden.
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2: An der Nordseite der St. Jakobskirche in Köthen wird am Sonnabend, den 27. Juni um 17.45 Uhr feierlich eine Tafel enthüllt. Die mittlerweile 54. Logotafel der Straße der Musik. Köthen reiht sich damit ein in die länderübergreifende Musiktourismusroute durch Mitteldeutschland. Bereits vertreten sind unter anderem das Mendelssohn-Haus in Leipzig, das Karl-Maria-von-Weber-Museum in Dresden, das Karl-Löwe-Museum in Lübbejün oder das Carillon in Erfurt. Kirchenmusikerin Martina Apetz und Daniel Schad, Vorstandsvorsitzender der Straße der Musik, geben einen Einblick in die bedeutende Musikgeschichte der Stadt Köthen, mit der 45 historische Komponisten verbunden sind. Damit sind wir am Ende unserer Montagsausgabe der RBB Aktuellen Nachrichten. Wir schauen jetzt noch auf den Wetterbericht und im Anschluss daran gern noch auf die Meldungen aus Dessau-Roßlau. Am Dienstag gibt es ab 18 Uhr wieder aktuelle News aus der Redaktion. Bis dahin machen Sie es gut und auf Wiedersehen. 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
5: Morgen erwartet uns freundliches Sommerwetter mit Temperaturen um 30 Grad. Die Sonne scheint nur rund 15 Stunden lang und sorgt für einen überwiegend sonnigen Tag. Regen ist nicht zu erwarten. Dazu weht ein leichter Nordostwind, während nur vereinzelt einige Wolken am Himmel zu sehen sind. Auch in den folgenden Tagen bleibt das Wetter hochsommerlich. Die Temperaturen steigen weiter an und können im Laufe der Woche bis zu 39 Grad erreichen. Niederschläge sind weiterhin nicht in Sicht.

0: In Mosekau wurde es am 7. Juni wieder bunt. Zum zweiten Mal verwandelte sich die Williamstraße beim Straßenkinderfest in einen Treffpunkt für Familien. In entspannter Atmosphäre und sicher abgesperrter Umgebung konnten Kinder und Eltern gemeinsam einen unbeschwerten Tag verbringen.
1: Weil das ja eigentlich eine verkehrsberuhigte Straße ist, haben wir gedacht, und eigentlich auch immer viel Kinder hier spielen, haben wir gedacht, es wäre eigentlich schön, wenn die Kinder auch sicher spielen könnten. Und haben vorher gedacht, einfach, dass wir sagen, wie wäre es, wenn wir die Straße wirklich mal sperren lassen und dann für die Kinder halt den Platz schaffen.
0: Bei sommerlichen Temperaturen sorgte die Kugelkutsche für eine willkommene Abkühlung. Dazu gab es jede Menge Spiel- und Bewegungsangebote, bei denen sich die Kinder austoben konnten.
1: Es sind viele, viele Spiele, die halt von Alters her auf der Straße gemacht werden können, die halt vielerorts nicht mehr möglich sind. Das heißt Rollerfahren, Skaterfahren. Wir haben einfach bloß den Platz geschaffen, um auf der Straße zu spielen. Also es wird viel mit Kreide gemalt, es sind kleine andere Bewegungsspiele.
0: Für viele Familien war das Fest eine schöne Gelegenheit, gemeinsam Zeit an der frischen Luft zu verbringen und die lockere Atmosphäre zu genießen.
1: Ich habe selber Kinder. Ich finde das schön, wenn Kinder den Platz haben zum Spielen. Und von daher macht man das gerne einfach.
0: Organisiert wurde das Straßenkinderfest vom Kunst- und Kulturverein in Mosigkau. Der Verein steckt auch hinter einem weiteren beliebten Fest im Ort.
1: Wir organisieren auch das Kleinkunstfestival in Mosigkau. Es findet dieses Jahr statt am 29.08.26. Und ja, es werden wieder tolle Künstler dabei sein, die dort auftreten.
0: Auf dieses kann man jetzt schon gespannt sein. Der Kunst- und Kulturverein freut sich über jeden einzelnen Besucher.
2: Kardiovaskuläre Erkrankungen, also Erkrankungen, die das Herz und die Blutgefäße betreffen, sind die Todesursache Nummer 1 in Deutschland. Im bundesweiten Vergleich steht Sachsen-Anhalt bei den kardiovaskulären Erkrankungen zudem ziemlich schlecht da. Um dem entgegenzuwirken, gibt es seit 21 Jahren das Symposium Wörlitzer Gespräche Kardiologie aktuell. Im Hotel zum Stein in Wörlitz lud man vom 12. bis zum 14. Juni wieder dazu ein.
3: Hier treffen sich wirklich alle Kardiologen, die in Deutschland führende Positionen einnehmen, zusammen mit Klinikern aus Versorgungskrankenhäusern oder auch niedergelassenen Kollegen, Kardiologen und natürlich auch Hausärzte, die unsere wichtigsten Partner sind. Wir besprechen also Neuerungen in der Kardiologie und vor allen Dingen, wie setze ich die in der Praxis um? Das ist etwas, was leider immer so ein bisschen die Diskrepanz zwischen Studien und Wirklichkeit dann doch hergibt. Ne? Und ich denke, das ist so ein wichtiger Beitrag, dass man die wissenschaftlichen Ergebnisse zeitnah in der Praxis umsetzen kann. Und das macht das Besondere dieses Symposiums auch aus. Ich sage mal Kardiologie zum Anfassen, weil hier Kardiologen von höchster Qualifikation sich mit Leuten treffen, die die Dinge dann in der Praxis umsetzen sollen.
2: An insgesamt 3 Tagen konnten die Teilnehmer des Symposiums zahlreiche Fachvorträge hören. Professor Dr. Britt Hofmann, Herzchirurgin und leitende Oberärztin am Universitätsklinikum Halle, sprach darüber, welche Möglichkeiten es heutzutage zur Behandlung von Herzklappenerkrankungen gibt.
4: Insbesondere Patienten mit asymptomatischer Aortenklappenstenose stehen hier im Fokus. Diese sollten, auch wenn sie keine Beschwerden haben, sich in einem Heart-Team, wenn möglich, vorstellen, um sich beraten zu lassen bezüglich einer interventionellen oder auch operativen Therapie, die offensichtlich bei einer frühzeitigen Therapie auch einen Überlebensvorteil für die Patienten bietet. Es ist außerdem von besonderem Interesse, dass die Patienten sich wirklich regelmäßig, also mindestens einmal im Jahr, besser halbjährlich, beim Kardiologen vorstellen zu einer Kontrolle, um unmittelbare Verschlechterungen oder Veränderungen frühzeitig mitzubekommen und auch um die Laborwerte zu untersuchen, falls dort Veränderungen sind, damit eine Therapie zeitnah eingeleitet werden kann.
2: Ein sehr wichtiges Thema in der Kardiologie ist natürlich das Cholesterin. Professor Dr. Xenia Stach leitet die Abteilung für Endokrinologie und Diabetologie am Potsdamer Klinikum Ernst von Bergmann und weiß, dass viele Menschen diesbezüglich falsche Vorstellungen haben.
5: Tatsächlich muss man sagen, wenn wir über das Cholesterin sprechen, gibt es ja, sag mal, auch in dem Volksmund immer mal wieder das Böse und das hab dich lieb. Fakt ist aber, dass alle Cholesterinpartikel, vor allem natürlich das LDL-Cholesterin, Triglyceride und natürlich auch das Lipoprotein klein a, das sind Parameter, die dazu führen, dass die Gefäße verkalken. Leider Gottes erfahren wir immer mal wieder, dass es durchaus in den Medien und Familie, Freunde vielleicht auch, die sogenannte Cholesterinlüge, wo man tatsächlich lipidsenkende Substanzen, die natürlich eine Indikation haben, also sprich Dinge vermeiden, also wie Herzinfarkt, Schlaganfall, die auch die Daseinsberechtigung haben, die einzunehmen. Und dann kommt die Cholesterinlüge, wo es dann heißt, es wäre ja alles nur erfunden und LDL-Cholesterin ist ja nicht die treibende Kraft. Fakt ist aber, so ist es nicht. Es ist schlicht und einfach Fakt, dass LDL-Cholesterin genau dieser Partikel ist, den die Gefäßwände dann letzten Endes aufnehmen und verkalken.

0: Abweichungen entstehen.
1: Wenn es um die Behandlung geht, ist es dabei ganz wichtig, dass nicht nur auf Laborparameter geschaut wird.
0: Was wir behandeln, ist das komplette Risiko von unseren Menschen, Patienten. Und da geht es natürlich auch um alle Risikofaktoren. Blutdruck, Diabetes, Rauchen, Lebensstil und natürlich auch das Cholesterin. Wenn wir sozusagen das Risiko bestimmt haben und entsprechend auch die Zielwerte vom LDL-Cholesterin, natürlich auch vom Blutdruck und auch von dem HbA1c bestimmen, wichtig ist, dass man dann, wenn LDL-Zielwerte und vor allem Diabetiker, und da annotieren wir ja sowohl in Milligramm pro Deziliter wie auch Millimol pro Liter, das muss man für sich ganz individuell risikoadjustiert festlegen und entsprechend auch diesen Zielwert erreichen. Durchaus kann es auch bei 1,5 Millimol pro Liter sein, unter 70 Milligramm pro Deziliter und.
1: Professor Dr. Ute Seeland von der Medizinischen Fakultät der Otto von Guericke Universität Magdeburg sprach beim Symposium über das Thema geschlechtersensible Medizin.
2: Es ist so, dass das Frauenherz tatsächlich anders schlägt als das Männerherz, und das war lange Zeit kein Forschungsthema und auch nicht in den Therapiestrategien wurde das weibliche Geschlecht mitbedacht. Die geschlechtersensible Medizin hat beide Geschlechter im Fokus. Denn in der Kardiologie ist es richtig, dass wir dort eine große Wissenslücke haben zum genetischen Geschlecht des weiblichen Geschlechtes und des männlichen Geschlechtes und den Hormonen. Das heißt, all dieses spielt eine große Rolle, wenn wir uns um Prävention kümmern und auch um Therapie. Und das wurde bisher überhaupt nicht erforscht. Und gerade diese Unterschiede zwischen Frauen und Männern, die sind es, die es uns besonders interessieren.
1: Bei der geschlechtersensiblen Medizin wird die Interaktion zwischen dem sogenannten soziokulturellen Geschlecht und dem biologischen Geschlecht erforscht.
2: Das biologische Geschlecht, das kennen wir ganz gut über die Genetik und über die Hormone. Das soziokulturelle Geschlecht, das bedeutet, dass wir auch sowohl die Altersgrenzen und die Altersstrata, also das Alter, mit in die Berücksichtigung unserer Forschung nehmen, als auch zum Beispiel den sozioökonomischen Status, als auch wer macht mehr Care-Arbeit, wer macht weniger Care-Arbeit, wer hat Pflegearbeit sonst noch so zu leisten für Angehörige, und auch die Ethnizität und auch wie fühle ich mich in meinem Geschlecht, mit der Geschlechteridentität. All diese Dinge nehmen wir mit in den Fokus in unsere Studien rein.
1: Ute Seeland findet, dass ein Umdenken in genau diesem Bereich notwendig ist.
2: Wir haben ja alle festgestellt, dass sowohl die Ärztinnen und Ärzte als auch die Patientinnen, Patienten und das Pflegepersonal unzufrieden sind mit dem Gesundheitssystem zurzeit. Das liegt unter anderem daran, dass wir nicht die richtigen Werkzeuge haben für alle Menschen. Und diese Werkzeuge zu erforschen, das heißt, dass sie individuell geschlechtersensibel eingesetzt werden können, das ist unsere Aufgabe. Und deshalb denken wir, dass jetzt ein Umdenken nötig ist. Das hat auch den Vorteil, dass wir viel mehr Wissen in die Prävention geben können. Das heißt, wenn wir vorher die Erkrankungen erkennen oder den Weg dorthin erkennen und vorher was machen können, dann ist das sehr viel effektiver, auch kostengünstiger, und alle sind viel zufriedener, als wenn wir erst warten, bis ein Organsystem kaputt gegangen ist.
1: Neben den Fachvorträgen gab es auch wieder eine Industrieausstellung. Hier präsentierten sich unterschiedliche Firmen, die modernste Technologien im Bereich der Kardiologie entwickeln. So konnte man unter anderem mit Inside Heart einen Einblick in das menschliche Herz mit einer Augmented Reality Brille bekommen. Für die wissenschaftliche Leiterin der Wörlitzer Gespräche, Dr. Karin Rüback, ist vor allem eines beim Thema Herzgesundheit noch ganz wichtig: dass der Patient auch selber aktiv wird.
3: Der Patient selbst kann enorm viel zu seiner Herzgesundheit beitragen. Wir reden immer davon, von Lebensstilmodifikation. Das ist ein leider unbeliebtes Thema unter unseren Patienten. Das heißt, er soll sich gesund ernähren, er soll auf seinen Cholesterinstoffwechsel achten, er soll wenig Zucker essen, aber er soll sich auch bewegen. Und das ist etwas, was manchmal schwierig ist, dem Patienten zu erklären, weil er soll mitmachen und er hat auch eine Eigenverantwortung für seine Gesundheit, und das ist die Basis jeder Therapie. Da hilft die beste Tablette nichts und auch keine Operation, wenn diese Dinge der Basis, nämlich der Patient selber,

0: als hochmotiviertes Mitglied dieses Teams. Wir sind ja ein Team, Behandler und Patient. Und das sollte man nicht vergessen. Ohne ihn geht's nicht. Und das sind die wichtigsten Dinge eigentlich.
1: Interessante Vorträge, Einblicke in moderne Technologien und der persönliche sowie kollegiale Austausch standen bei den 21. Wörlitzer Gesprächen im Hotel zum Stein wieder im Fokus. Ausgestattet mit den neuesten wissenschaftlichen Erkenntnissen im Bereich der Kardiologie, können die Ärzte diese nun in der Praxis umsetzen.

0: Schön, dass Sie eingeschaltet haben und damit herzlich willkommen an diesem Dienstag zu den RBB aktuellen Nachrichten. Mit dieser Entscheidung würdigt der Aufsichtsrat der Stadtwerke Bernburg die erfolgreiche Arbeit der Geschäftsführung und setzt ein klares Zeichen für Kontinuität und Stabilität in der Unternehmensführung. Seit ihrem Eintritt in das Unternehmen haben Wolf-Dietrich Hanslik, kaufmännischer Geschäftsführer, und Danny Gerstenberger, technischer Geschäftsführer, die Stadtwerke Bernburg in einem anspruchsvollen Marktumfeld erfolgreich weiterentwickelt und wichtige Impulse für die strategische Ausrichtung sowie die wirtschaftliche Entwicklung des Unternehmens gesetzt. Die Vertragsverlängerung unterstreicht das Vertrauen des Aufsichtsrates in die bisherige Arbeit der Geschäftsführung und in die zukünftige Entwicklung der Stadtwerke Bernburg, betont Stefan Ruhland, Vorsitzender des Aufsichtsrates. Im Hof des Hotels Best Western in der Lutherstadt Wittenberg stand alles im Zeichen der Mehrlinge. Zum 20. Zwillingstreffen kamen rund 50 Zwillingspaare aus ganz Deutschland zusammen, um gemeinsam einen besonderen Nachmittag zu verbringen.
1: Nein, sie sehen nicht doppelt. Am 7. Juni fand nämlich von 14 bis 17 Uhr im Hofe des Hotels Best Western Säubelmanns Wittenberg das 20. Zwillingstreffen statt, wobei rund 50 Zwillingspaare aus ganz Deutschland anwesend waren, um den Nachmittag gemeinsam zu verbringen. Die Idee des Treffens hat tiefe Wurzeln und ist tatsächlich etwas älter als das Treffen selbst. Außerdem waren in der Vergangenheit nicht nur teilnehmende Zwillinge, sondern auch drei oder gar Vierlinge.
2: Das war ja dann so vor 23 Jahren, wo wir in einer Gaststätte saßen und da kam die Idee, doch so Zwillingstreffen zu organisieren. Und das hat dann weitere ein oder zwei Jahre gedauert und dann war das erste Mal auf dem Granachhof in Wittenberg. Es waren auch schon Drillinge da, also dreimal drei Drillinge, auch einmal Vierlinge. Und wir haben ja die ganze Palette hier in Wittenberg gehabt, vom Kranachhof bis Jugendherberge, bis Haus der Geschichte im Stadthaus Wittenberg. Jetzt sind wir heute hier im Best Western Hotel Wittenberg, um halt auch mal eine andere Location wieder zu bringen, damit man eine Abwechslung reinkommt.
1: Die Veranstaltung bot vor allem Gelegenheit zum Austausch. Alte Bekanntschaften wurden gepflegt, neue Kontakte geknüpft und zahlreiche Geschichten aus dem Leben als Zwilling oder Mehrling geteilt. Von Schabernack bis zur Ernsthaftigkeit war alles vorhanden.
3: Folgendes, sie ist aus der 8. Klasse raus, weil unsere Mutter sehr krank war, sie hat unsere Mama gepflegt. Und ich bin weiter zur Schule gegangen und dann haben wir natürlich, sie musste, obwohl sie zu Hause war, musste sie
4: allgemeinbildende Berufsschule.
3: Ein- oder zweimal die Woche nach Bitterfeld zur allgemeinbildenden. Und da haben wir natürlich getauscht. Sie ist für mich in die Schule gegangen, ich bin für sie gegangen. Hat irgendwie alles geklappt. Ist nie aufgefallen. So was haben wir gemacht. Ja, ja, natürlich mit den Jungs, aber da reden wir jetzt nicht drüber.
5: Ja, jetzt können wir ja drüber reden.
3: Ja, da haben wir doch auch schon einiges.
6: Ja, die haben sich dann gewundert, dass nochmal die kleinen Fragen gestellt worden waren. Da haben sie gedacht, die hat wohl einen am Fleisch.
7: Also als Kinder waren wir ganz brav. Uns konnten sie nie auseinanderhalten. Wir hatten dann immer Buchstaben, dass die Erwachsenen uns auseinanderhalten konnten. Wir haben uns auch relativ gut verstanden, außer als wir dann in die Pubertät kamen. Da war es dann ein bisschen schlimm. Ich wollte zur Disco, sie nicht. Ich durfte aber nur zur Disco, wenn wir beide gingen. Und so musste ich mir immer gut tun mit ihr und durfte mich nicht streiten, dass ich abends, dass wir zur Disco gehen durften. Und da haben wir uns dann dort arrangiert. Aber das hat sich alles gut im guten Sinne. Unsere Partner haben uns nie verwechselt. Die wussten von Anfang an, wer ist.
1: Für zusätzliche Unterhaltung sorgte ein Udo Lindenberg-Double mit seinem Auftritt. Außerdem statteten die Wittenberger Stadtwache und Martin Luther dem Treffen einen Besuch ab und mischten sich unter die Gäste. Im Großen und Ganzen ein erneut gelungenes Treffen der Mehrlinge. Doch ohne Sponsoren wäre das Ganze nicht möglich. Auch die Frage, ob es ein 21. Zwillingstreffen geben wird, schwebt noch in der Luft.
2: Ohne die Sponsoren geht ja gar nichts. Und es ist aber eine große vierstellige Summe, die auch bezahlt wird. Und der Exil-EV ja durch die Spendenquittung, wenn das abfängt. Und dankt aber nochmal am Town & Country House, die über 20 Jahre eigentlich immer der Hauptsponsor war und uns immer finanziell unterstützt haben. in jeder Situation. Ja, also nie soll man nie sagen, aber vielleicht in einer anderen Form, nicht mehr so groß. Aber wer kommt, der kommt. Vielleicht im Themenpark, vielleicht, dass wir uns irgendwo treffen, mal spontan. Mal gucken, mal sehen.
0: Die Stadt Sandersdorf-Brehna hat bereits in der Woche nach Pfingsten vorsorgliche Sprühbehandlungen an Bäumen durchführen lassen, die in den vergangenen Jahren vom Eichenprozessionsspinner betroffen waren. Ziel dieser Maßnahme war es, einer erneuten Nestbildung an bekannten Befallstellen möglichst frühzeitig entgegenzuwirken. Die Vorsorgemaßnahmen erfolgten zum Beispiel an folgenden Standorten: am Friedhof Sandersdorf, am Platz des Friedens, vor der Arztpraxis, am Park, am Spielplatz sowie am Platz der Deutschen Einheit, am Sportplatz Brentanostraße in Tscherndorf. Inzwischen sind durch aufmerksame Bürger weitere Hinweise auf befallene Bäume eingegangen. Diese Meldungen geht die Stadt nach. An den gemeldeten Bäumen wurden vorhandene Nester fachgerecht abgesaugt. Dies betraf insbesondere Bereiche an der Kita Pfingstanger sowie am Campingplatz und am Strandbad. Auch weiterhin werden eingehende Hinweise geprüft. Bäume, an denen aktuell ein Befall festgestellt wird, sollen im kommenden Jahr ebenfalls in die vorsorgliche Behandlung einbezogen werden, um eine erneute Nestbildung möglichst zu verhindern. Auch in der Lotto-Landesliga Süd tritt die Sommerpause ein. Das letzte Spiel der Saison 25-26, also für die SG 1948 Reppichau. Zum Finale wurde der erste FC Zeitz empfangen. Zu gewinnen oder verlieren gab es jedoch nichts, da schon feststand, dass Reppichau aufsteigen wird. Dennoch boten die beiden Teams ein spannendes Match.
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1: Die Sommerpause trifft ein und somit neigen sich die Fußballligen auch dem Ende zu. In der Lotto-Landesliga Süd kam es am 20. Juli zum Abschlussspiel für die SG 1948 Reppichau. Den ersten Tabellenplatz können sie nicht mehr verlieren. Genauso wenig ihr Kontrahent des Abends, der erste FC Zeitz. Ein Spiel also um die Luft. Vor Beginn der Partie wurde Reppichau jedoch vom Vizepräsidenten des Fußballverbandes Sachsen-Anhalt, Jörg Billmeier, zu ihrem Staffelsieg gratuliert.
8: Ja, ist natürlich was ganz Besonderes, für mich auch das erste Mal, also in der Verbandsliga aufzusteigen. Klar, andere Aufstiege in der Landesliga waren schon ein paar mit dabei aus früheren Zeiten, auch als Spieler und als Trainer. Aber in Sachsen-Anhalt höchste Liga aufzusteigen, das ist nochmal noch was ganz Besonderes. Und vor allem, sage ich mal, mit so einem kleinen Verein, ja, Reppichau, mit unseren 400 Einwohnern, die wir ja im Endeffekt haben, das ist schon was ganz Besonderes, ja. Ja, wie gesagt, ich meine, wir sind ja in die Liga gestartet, ja, gar nicht mit dem Ziel aufzusteigen oder sowas. Ja, das ist dann nachher so ein Selbstläufer geworden. Ja, wir haben ja auch Teams, egal ob das denn Köthen als Absteiger, die ja auch unbedingt wieder aufsteigen wollten, ja, mit Farnstedt, die im Sommer und im Winter nochmal aufgerüstet haben, ja, die ja genau die gleichen Ambitionen hatten. Ja, und Gräfenhainichen hinten raus nochmal. Ja, ist, wie gesagt, es ist sensationell im Endeffekt, was die Jungs hier geleistet haben über die komplette Saison. Ja, ich habe es vor ein paar Wochen ja schon mal gesagt, ab dem zweiten Spieltag auf Platz 1 zu sein und das komplett die ganze Saison durchzuziehen. Also

0: Da. Chapeau an meine Mannschaft. Sehr, sehr geile Saison gewesen von den Jungs.
1: Schwer reingekommen, glaube ich, in die Saison. Ich glaube, da hatten wir noch so ein bisschen die Negativserie der letzten Saison noch so ein bisschen im Bein. Ja, dann hatten wir uns ein bisschen gefangen und haben dann aber hinten raus mit vielen Verletzungen zu kämpfen gehabt. Die Spielerdecke ist dann sehr dünn gewesen. Und dafür haben es die Jungs dann hinten raus ganz oben nicht gemacht.
2: Gleich zu Beginn an werden beide Wärter auf die Probe gestellt. Doch auf beiden Seiten geht der Ball erstmal nicht rein. Das sollte sich aber relativ schnell ändern. Zeitz nutzt die Spielfeldränder effizienter als Reppichau. Die entstandenen Lücken werden genutzt und Sauerne macht ganz locker das 0:1 für Zeitz in der 15. Spielminute. Der Spielverlauf beruhigt sich kurzzeitig. Doch in der 24. liegt wieder Gefahr in der Luft. Die Jungs in Blau kämpfen sich gemeinsam durch die Verteidigung von Reppichau. Am Ende liegt es an Kämpfe, um den Abschluss zu erzielen, und er enttäuscht nicht. Reppichau findet langsam zu sich und zeigt hier auch Resistenz. Doch anscheinend brauchen sie noch ein bisschen, um richtig in Fahrt zu kommen. In der 37. Spielminute setzt Zeitz wieder an. Der Ball wird weit gespielt und Zeitz nutzt die undichte Stelle der Defensive wieder aus und Kämpfe holt das 0:3 für Zeitz. Kurz vor der Halbzeit nochmal ein Freistoß für Reppichau. Der Ball kommt und geht durch den Kopf von Ayan Badejo ins eigene Tor. 1:3 zur Halbzeit. In den letzten 45 Spielminuten scheint Reppichau erwacht zu sein. Jedoch fällt in der gesamten zweiten Hälfte nicht ein Tor. An den Chancen lag es hier definitiv nicht. Aber im Endeffekt brauchen die Reppichauer sich auch nicht zu kümmern, denn schließlich ist der erste Tabellenplatz schon gesichert.
0: Ja, ich sag mal, im Endeffekt war es im Endeffekt dadurch, dass wir ja in Brafstedt schon vor 2 Wochen im Endeffekt schon aufgestiegen sind, ging es im Endeffekt wirklich um die goldene Ananas. Das war letzte Woche schon eine Leuna so. Ja, im Endeffekt kannst du Leuna, kannst du auch unentschieden spielen, kannst du auch gewinnen. Ja, ja, sind 2 Tore haben es im Endeffekt. Wir haben letzte Woche schon gute Möglichkeiten gehabt, um das Spiel zu gewinnen. Heute, erste Halbzeit, war ich nicht ganz so zufrieden. Aber wie gesagt, das sind viele vielleicht doch schon mit dem Kopf in der Sommerpause. Zweite Halbzeit, ja, denke ich, haben wir 3, 4, 5 gute Möglichkeiten, wo wir das Tor einfach machen müssen. Und dann, ja, machen wir halt nicht. Aber gut, unterm Strich, ja, ist es eigentlich auch egal. Und von daher, ja, ist jetzt einmal ein bisschen Kräfte sammeln. 14 Tage, 3 Wochen Pause und dann geht ja das Abenteuer Verbandsliga los.
1: Boah, ich würde das gar nicht so sehr einschätzen. Es war jetzt ein Saisonabschlussspiel. Die einen waren aufgestiegen, für die anderen ging es um nicht mehr viel. Ich glaube, zum Anfang hat es Reppichau ein bisschen zu leicht genommen. Dann sind wir relativ schnell in Führung gegangen. Waren ganz gut im Spiel. Hätten, glaube ich, da auch erhöhen können. Und hinten raus, glaube ich, wollte Reppichau das Spiel dann nicht mehr verlieren oder wollte nicht verlieren. Deswegen haben sie sehr viel investiert. Bei uns hat so ein bisschen die Umkehrsituation gefehlt. Aber wir konnten auch nicht mehr wechseln. Bei uns hat dann zweite Halbzeit auch ein Torwart gespielt draußen, weil wir personell so ein bisschen das letzte Aufgebot hatten. Und dafür haben es die Jungs heute bei den Temperaturen ganz gut gemacht.
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4: Mitten im Sommer richtet die Aschersleben Kulturanstalt den Blick bereits auf die kommende Winterzeit. Anlässlich der Fete la Musique und passend zur Sommersonnenwende startet sie einen Aufruf für ein neues Veranstaltungsformat. Erstmals soll am 4. Advent, dem 20. Dezember, ein großes gemeinschaftliches Weihnachtssingen im Westehornpark stattfinden. Nach dem Vorbild erfolgreicher Weihnachtssingen in großen Stadien wie Magdeburg oder Dresden soll nun auch in Aschersleben diese stimmungsvolle Tradition etabliert werden. Unter dem zentralen Motto Musik verbindet sind alle Bürger dazu eingeladen, gemeinsam die Adventszeit singend zu feiern. Damit sind wir am Ende unserer Dienstagsausgabe der aktuellen Nachrichten, schauen jetzt noch auf das Wetter und auf die Meldungen aus der Sauerslau. Am Mittwoch ab 18 Uhr gibt es dann aktuelle Meldungen. Bis dahin, machen Sie es gut.
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2: Morgen erwartet uns sonniges und zunehmend heißes Sommerwetter. Die Temperaturen steigen auf 31 Grad. Mit rund 17 Sonnenstunden zeigt sich der Himmel meist strahlend blau. Regen ist nicht zu erwarten, während nur eine leise Nordbrise für etwas Bewegung in der Luft sorgt. Auch in den folgenden Tagen setzt sich die Trockenheit fort. Die Temperaturen klettern weiter nach oben und erreichen im Laufe der Woche bis zu 39 Grad.

0: Eine ganz besondere Auszeichnung haben die Schüler des Liborius-Gymnasiums in Dessau am 16. Juni erhalten. Die Schule wurde vom Bildungsstaatssekretär Jürgen Böhm sowie dem Geschäftsführer der Landesenergieagentur Marco Mühlstein besucht und mit dem ersten Platz des Energiesparmeisterwettbewerbs in Sachsen-Anhalt geehrt.
1: Der Wettbewerb zeigt erstmal, wie engagiert unsere Schülerinnen und Schüler sind, welche Ideen sie mitbringen und wie sie versuchen, letztendlich ihre naturwissenschaftlichen Kenntnisse und Wissen anzuwenden. Und ja, deswegen ist das ein sehr wichtiger Wettbewerb. Und dass das Liborius-Gymnasium hier den ersten Preis in Sachsen-Anhalt erreicht, zeigt auch, mit wie viel Inhalt und mit wie viel Engagement es umgesetzt wird.
0: Für Sachsen-Anhalt hat Bildungsminister Jan Riedel die Schirmherrschaft über den Wettbewerb übernommen. Die Landesenergieagentur Sachsen-Anhalt unterstützt die Aktion bereits seit 12 Jahren im Rahmen einer Patenschaft. Bundesweit haben sich insgesamt knapp 450 Schulen für den Wettbewerb beworben.
2: Das ist erstmal eine Riesenehre. Und ich finde es schön, dass wir für etwas ausgezeichnet werden, was eigentlich im Grundkonzept unserer Schule ist. Da geht es letztlich um Bewahrung der Schöpfung, um Sicherung unserer Ressourcen hier auf diesem Planeten. Und zugleich ist es natürlich verbunden mit unserem Namenspatron, dem heiligen Liborius. Und das finde ich eine schöne Sache. Das ist einfach, es passt und ich freue mich sehr, sehr.
0: Das Liborius-Gymnasium in Trägerschaft der Edith-Stein-Schulstiftung des Bistums Magdeburg überzeugte die Jury vor allem durch Eigeninitiative und ein kontinuierliches Engagement im Klimaschutz. In der selbst initiierten Konsumwandel AG entwickelten die Schüler sogar ein eigenes Nachhaltigkeitslabel, den grünen Pfau.
2: Es gibt also von Kirchenseite aus ein Nachhaltigkeitslabel, das heißt der grüne Hahn. Das ist natürlich für Kirchen, für Bistümer etc. gebaut und da sind ganz viele Bedingungen dran geknüpft. Also es ist ja auch viel Papierkram und Nachweis von jenem und diesem. Und die Konsumwandel AG mit ihren wenigen Mitgliedern hat sich dann entschlossen, den Verwaltungsaufwand, den kriegen wir einfach nicht hin, auch den Nachweis dafür, und hat das runtergescaled und hat gesagt, das kriegen wir doch auf einem Schulniveau mit ähnlicher Akzeptanz hin und es muss nicht unbedingt das ganz große Label sein.
0: Dass Nachhaltigkeit an der Schule nicht nur ein Thema auf dem Papier ist, zeigte sich auch bei einer kleinen Führung durch das Schulgebäude.
2: Es sind viele kleine Punkte, also es waren die Fahrradständer, das ist diese Idee mit dem grünen Klassenzimmer, wo geguckt wird, ob die nicht nur viele Pflanzen haben, sondern auch dazu, die sich die richtigen aussuchen oder zu Beziehungen haben. Das ist das Insektenhotel hier und die kleine Garten-AG dort, das ist das Müllsortieren oder unsere Wasserautomaten. Also ganz viele kleine Dinge, die über die letzten Jahre hier in der Schule entstanden und gewachsen sind und die wir eben auf die Weise in die Aufmerksamkeit heben. Also die sind nicht alle dafür erfunden worden, aber sie werden damit gesehen und das ist wichtig.
0: Neben der Urkunde erhielten die Gewinner Messgeräte sowie Unterrichtsmaterialien. Zudem darf sich die Schule über ein Preisgeld in Höhe von 2.500 Euro freuen. Ein Zeichen der Wertschätzung von Landesenergieagentur und Land für das besondere Engagement der Schüler.
1: Hier wird ein wichtiges Thema der Bildung umgesetzt, nämlich die Bildung zur Nachhaltigkeit, zur nachhaltigen Entwicklung. Und ich glaube, das ist eine der wesentlichen Bildungsaufgaben, die wir uns als Gesellschaft und als Land heute stellen müssen. Wir müssen die Einstellung von Jugendlichen dahingehend entwickeln, dass sie mit den Ressourcen, die wir haben oder mit der Schöpfung, in der wir uns befinden, nachhaltig und auch verantwortungsvoll umgehen.
0: Nach dem Erfolg auf Landesebene dürfen sich die Schüler nun auf die Preisverleihung in Berlin freuen. Ob auch der Bundessieg nach Dessau geht, entschied ein Online-Voting, das bis zum 17. Juni lief.
3: Samstag, Sonnenschein und Spannung pur. Am 20. Juni stand der letzte Spieltag der Fußball-Landesliga an und für den TSV Rot-Weiß Zerbst ging es im Friedrich-Ludwig-Jahn-Stadion um den sicheren Klassenerhalt. Mit einem Heimsieg gegen den FC Grün-Weiß-Piesteritz würde man der erneuten Relegation entgehen. Den Tabellennachbarn aus Piesteritz ging es aber genauso. Für beide also ein ganz wichtiges Spiel, was sich auch über 170 Zuschauer nicht entgehen lassen wollten. Zunächst aber beide Seiten hier ziemlich harmlos und man merkt, dass der Fokus eher auf der Fehlervermeidung und einer stabilen Defensive liegt. Sowohl die Zerbster als auch die Piesteritzer in der Anfangsphase mit einigen Torannäherungen, die alle keine wirkliche Torgefahr versprühen. Die Gäste versuchen es in Person von Matej Nemec, mal aus der Distanz. Kein schlechter Schuss. Nach ungefähr 22 Minuten, wie wir es auch von der WM kennen, eine Trinkpause, die hier aufgrund der hohen Temperaturen aber durchaus angebracht ist. Zeit für die Trainer, um nochmal ihre jeweiligen Teams etwas wachzurütteln. Und danach wird das Spiel hier auch besser. Max Kretschmer mit einem Freistoß, der an allen vorbeisegelt, einmal aufkommt und dann am Aluminium landet. Fast die etwas glückliche Führung für die Hausherren. Gleich im Gegenzug die Piesteritzer mit einem präzisen Ball auf Lukas Hähne. Weiter in die Mitte auf Dennis Wendt, der aber knapp verpasst. In der 37. Minute der nächste Vorstoß der Gastgeber. Piesteritz erobert sich aber den Ball und Maximilian Abraham will klären, trifft jedoch den anlaufenden Max Kretschmer von hinten. Schiri Edgar Bremer zeigt sofort auf den Punkt. Der Gefaulte tritt selbst an und verwandelt souverän. Die Führung für Zerbst und damit, wenn es so bleibt, der sichere Klassenerhalt. Aber auf der gegenüberliegenden Seite ertönt nur 3 Minuten später der nächste Elfmeterpfiff. Lukas Hähne schießt Philipp Alariach aus kurzer Distanz an und der Unparteiische entscheidet auf Handspiel, auch wenn die Zerbster das anders sehen. Lukas Hähne übernimmt den Strafstoß. Zu unplatziert, Ricardo Werner ist schnell unten. Großer Jubel im Stadion für diese Rettungstat des TSV-Schlussmanns. Und die Rot-Weißen werden gleich wieder selber aktiv. Maximilian Siering passt genau in den Fuß von Philipp Alariach, der den Kasten jedoch knapp verfehlt. Kurz vor dem Pausenpfiff zappelt der Ball dann im Netz der Piesteritzer. Nach einer kurz ausgeführten Ecke verlängert Philipp Alariach auf Lukas Seifert. Die Freude aber nur von kurzer Dauer. Seifert stand im Abseits. Mit einer 1:0-Führung für das Heimteam geht es dann also in die Pause. Die erste Chance in Hälfte 2 gehört den Gästen. Matej Nemec schlänzt den Ball jedoch am Kasten vorbei. Die Zerbster werden jetzt fast nur noch durch Standardsituationen gefährlich. Die Zuschauer sehen einige Freistöße, die jedoch nichts einbringen. Die Mannschaft aus Wittenberg hat jetzt mehr vom Spiel. Florian Freihube mit der Hereingabe und Niklas Bierwirt verzieht aus vielversprechender Position. Da wäre mehr drin gewesen. Dann mal Yannick Becker per Kopf. Und in der nächsten Szene Matej Nemec erneut aus der Distanz. Weiterhin bleibt die Gastmannschaft hier ohne Torerfolg. In der 75. Minute dann die gute Möglichkeit für Zerbst, um zu erhöhen. Julius Koch bedient Maximilian Siering, der seinen Gegenspieler aussteigen lässt, aber knapp verzieht. Dann nochmal ein Freistoß für die Jungs in Rot. Wieder nichts. Die letzten 10 Minuten geht Piesteritz hier nun all in. Denn beim aktuellen Stand müsste man in die Relegation. Auch hier ein Freistoß, der nichts einbringt. Dann mal František Rados mit einem starken Ball auf den eingewechselten Ben Schuchardt. Dessen Kopfball ist kein Problem für Ricardo Werner. Die letzte Minute der Nachspielzeit läuft bereits. Und die Heimfans sehnen sich nach dem Abpfiff. Einen Freistoß gibt es aber noch für Piesteritz. Niklas Bierwirt bringt den scharf rein und der Joker sticht. Ben Schuchardt sorgt hier für den späten Ausgleich. Und damit endet die Partie dann auch. Für die Zerbster reicht das Unentschieden, für den sicheren Klassenerhalt. Die Piesteritzer müssen noch kurz zittern, doch dann ist klar, Naumburg hat im Parallelspiel nicht gewonnen und muss in die Relegation. Damit ein Happy End für Zerbst und Piesteritz, die beide auch nächstes Jahr in der Landesliga kicken dürfen.
4: Also wir freuen uns natürlich, dass wir den Klassenerhalt geschafft haben. Wir waren heute von den Rahmenbedingungen was alles andere als gut heute, weil wir einen recht dünnen Kader hatten, ein paar Leute gefehlt. Und da sind wir natürlich super zufrieden über die gute Leistung, sehr diszipliniert über 90 Minuten und hätten vorher schon noch 2-0 machen können. Kriegen wir in der letzten Minute 1-1, das war dann egal, in der Nachspielzeit. Also wir sind jetzt mit dem Endergebnis zufrieden und jetzt haben wir Sommerpause.
5: Ja, wenn es am Ende erreicht hat, kann man zufrieden sein. Wir haben auswärts einen Punkt geholt, das ist immer unser Ziel gewesen. Und das haben wir heute wieder erreicht. Leider lief die restliche Saison wahrscheinlich nicht so, dass man heute noch zittern hätten oder zittern musste. Wenn es am Ende jetzt gereicht hat, so wie es ja zurzeit in den medialen Sachen unterwegs ist, dann sind wir natürlich überreich erfreut zum Spiel. Ja, wir haben nicht das auf Platz bekommen, was wir hinbekommen wollten. Haben ein dummes Gegentor bekommen, was man einfach hätte verhindern müssen. Haben unsere eigene Chance nicht genutzt vom Elfmeterpunkt und hinten raus dann den Punkt noch gerettet. Ja, am Ende, wenn es jetzt gereicht hat, sind alle überglücklich und haben dann hoffentlich eine schöne Urlaubszeit jetzt und eine anständige Abschlussfahrt.
3: Beide hatten keine leichte Saison in der Landesliga, können nun aber erleichtert aufatmen und optimistisch in die Zukunft blicken.
4: Na, wir waren mit der Hinrunde schon gar nicht unzufrieden und haben in der Rückrunde auch eigentlich spielerisch recht gut angefangen, aber halt keine Ergebnisse erzielt und dann rodelt man hinten rein. Und dann werden die Spiele schwieriger, ja. Die Füße werden schwerer und Punkte zu holen wird auch schwieriger. Aber ich denke, wir haben uns jetzt mit dem Schlusssport, auch mit den letzten Spielen, gerade die Heimspiele jetzt hier, gegen Reppichau gewonnen haben, gegen Fahrenstedt gewonnen haben, entsprechend rausgekämpft aus diesem Tief und sind jetzt, glaube ich, auch verdient jetzt in der Klasse geblieben.
5: Ja, nicht so zufrieden, weil wir auch viele verletzte, angeschlagene Spieler hatten, auch berufsbedingt welche gefehlt haben, in der Hinrunde auch einige. Daher sicherlich nicht so in die Saison gekommen gut in die Saison gekommen, aber dann zwischendurch immer einen Durchhänger gehabt. Und das war dann nicht so optimal. Wie gesagt, wenn es am Ende gereicht hat, sind wir erstmal zufrieden. Nach einem furiosen Jahr, was bei uns so war, auch im Verein war und ringsherum ist, sind wir zufrieden. Und ja, jetzt können wir ein bisschen feiern, wenn wir den Klassenerhalt geschafft haben. Und haben hoffentlich 3 schöne Wochen Urlaub, bevor es dann wieder in die Vorbereitung geht, auf die kurze Vorbereitung, auf die neue Saison.
3: Für Florian und Kevin Sens geht es in der nächsten Saison nicht mehr an der Seitenlinie des TSV weiter. Dem Verein bleiben sie aber als Abteilungsleiter erhalten.
0: In Mosekau wurde es am 7. Juni wieder bunt. Zum zweiten Mal verwandelte sich die Williamstraße beim Straßenkinderfest in einen Treffpunkt für Familien. In entspannter Atmosphäre und sicher abgesperrter Umgebung konnten Kinder und Eltern gemeinsam einen unbeschwerten Tag verbringen.
6: Weil das ja eigentlich eine verkehrsberuhigte Straße ist, haben wir gedacht, und eigentlich auch immer viel Kinder hier spielen, haben wir gedacht, es wäre eigentlich schön, wenn die Kinder auch sicher spielen könnten. Und haben vorher gedacht, einfach, dass wir sagen, wie wäre es, wenn wir die Straße wirklich mal sperren lassen und dann für die Kinder halt den Platz schaffen.
0: Bei sommerlichen Temperaturen sorgte die Kugelkutsche für eine willkommene Abkühlung. Dazu gab es jede Menge Spiel- und Bewegungsangebote, bei denen sich die Kinder austoben konnten.
6: Es sind viele Spiele, die halt von Alters her auf der Straße gemacht werden können, die halt vielerorts nicht mehr möglich sind. Das heißt Rollerfahren, Skaterfahren. Wir haben einfach bloß den Platz geschaffen, um auf der Straße zu spielen. Also es wird viel mit Kreide gemalt, es sind kleine andere Bewegungsspiele.
0: Für viele Familien war das Fest eine schöne Gelegenheit, gemeinsam Zeit an der frischen Luft zu verbringen und die lockere Atmosphäre zu genießen.

0: Schön, dass Sie eingeschaltet haben und damit herzlich willkommen an diesem Dienstag zu den RBB aktuellen Nachrichten. Mit dieser Entscheidung würdigt der Aufsichtsrat der Stadtwerke Bernburg die erfolgreiche Arbeit der Geschäftsführung und setzt ein klares Zeichen für Kontinuität und Stabilität in der Unternehmensführung. Seit ihrem Eintritt in das Unternehmen haben Wolf-Dietrich Hanslik, kaufmännischer Geschäftsführer, und Danny Gerstenberger, technischer Geschäftsführer, die Stadtwerke Bernburg in einem anspruchsvollen Marktumfeld erfolgreich weiterentwickelt und wichtige Impulse für die strategische Ausrichtung sowie die wirtschaftliche Entwicklung des Unternehmens gesetzt. Die Vertragsverlängerung unterstreicht das Vertrauen des Aufsichtsrates in die bisherige Arbeit der Geschäftsführung und in die zukünftige Entwicklung der Stadtwerke Bernburg, betont Stefan Ruhland, Vorsitzender des Aufsichtsrates. Im Hof des Hotels Best Western in der Lutherstadt Wittenberg stand alles im Zeichen der Mehrlinge. Zum 20. Zwillingstreffen kamen rund 50 Zwillingspaare aus ganz Deutschland zusammen, um gemeinsam einen besonderen Nachmittag zu verbringen.
1: Nein, sie sehen nicht doppelt. Am 7. Juni fand nämlich von 14 bis 17 Uhr im Hofe des Hotels Best Western Säubelmanns Wittenberg das 20. Zwillingstreffen statt. Wobei rund 50 Zwillingspaare aus ganz Deutschland anwesend waren, um den Nachmittag gemeinsam zu verbringen. Die Idee des Treffens hat tiefe Wurzeln und ist tatsächlich etwas älter als das Treffen selbst. Außerdem waren in der Vergangenheit nicht nur teilnehmende Zwillinge, sondern auch drei oder gar Vierlinge.
2: Das war ja dann so vor 23 Jahren, wo wir in einer Gaststätte saßen und da kam die Idee, doch so Zwillingstreffen zu organisieren. Und das hat dann weitere ein oder zwei Jahre gedauert und dann war das erste Mal auf dem Kranachhof in Wittenberg. Es waren auch schon Drillinge da, also dreimal drei Drillinge, auch einmal Vierlinge. Und wir haben ja die ganze Palette hier in Wittenberg gehabt, vom Kranachhof bis Jugendherberge, bis Haus der Geschichte im Stadthaus Wittenberg. Jetzt sind wir heute hier im Best Western Hotel Wittenberg, um halt auch mal eine andere Location wieder zu bringen, damit man eine Abwechslung reinkommt.
1: Die Veranstaltung bot vor allem Gelegenheit zum Austausch. Alte Bekanntschaften wurden gepflegt, neue Kontakte geknüpft und zahlreiche Geschichten aus dem Leben als Zwilling oder Mehrling geteilt. Von Schabernack bis zur Ernsthaftigkeit war alles vorhanden.
3: Folgendes, sie ist aus der 8. Klasse raus, weil unsere Mutter sehr krank war. Sie hat unsere Mama gepflegt und ich bin weiter zur Schule gegangen. Und dann haben wir natürlich, sie musste, obwohl sie zu Hause war, musste sie
4: allgemeinbildende Berufsschule.
3: Ein- oder zweimal die Woche nach Bitterfeld zur Allgemeinbildenden. Und da haben wir natürlich getauscht. Sie ist für mich in die Schule gegangen, ich bin für sie gegangen. Hat irgendwie alles geklappt. Ist nie aufgefallen. So was haben wir gemacht. Ja, natürlich mit den Jungs, aber da reden wir jetzt nicht drüber.
5: Ja, jetzt können wir ja drüber reden.
3: Ja, da haben wir doch auch schon einiges.
6: Haben sich denn gewundert, dass nochmal die kleinen Fragen gestellt worden waren. Da haben sie gedacht, die hat wohl einen am Fleck.
7: Also als Kinder waren wir ganz brav. Uns konnten sie nie auseinanderhalten. Wir hatten dann immer Buchstaben, dass die Erwachsenen uns auseinanderhalten konnten. Wir haben uns auch relativ gut verstanden, außer als wir dann in die Pubertät kamen. Da war es dann ein bisschen schlimm. Ich wollte zur Disco, sie nicht. Ich durfte aber nur zur Disco, wenn wir beide gingen. Und so musste ich mir immer gut tun mit ihr und durfte mich nicht streiten, dass wir zur Disco gehen durften. Und da haben wir uns dann dort arrangiert. Aber das hat sich alles gut im guten Sinne. Unsere Partner haben uns nie verwechselt, die wussten von Anfang an, wer ist.
1: Für zusätzliche Unterhaltung sorgte ein Udo Lindenberg-Double mit seinem Auftritt.

0: Außerdem statteten die Wittenberger Stadtwache und Martin Luther dem Treffen einen Besuch ab und mischten sich unter die Gäste. Im Großen und Ganzen ein erneut gelungenes Treffen der Mehrlinge. Doch ohne Sponsoren wäre das Ganze nicht möglich. Auch die Frage, ob es ein 21. Zwillingstreffen geben wird, schwebt noch in der Luft.
1: Ohne den Sponsoren geht ja gar nichts. Und es ist aber eine große vierstellige Summe, die auch bezahlt wird. Und der Exil e.V. ja durch die Spendenquittung, wenn das abfängt. Und dankt aber nochmal am Town & Country House, die über 20 Jahre eigentlich immer der Hauptsponsor waren und uns immer finanziell unterstützt haben. In jeder Situation. Ja, also nie soll man nie sagen, aber vielleicht in einer anderen Form. Nicht mehr so groß, aber wer kommt, der kommt. Vielleicht im Themenpark, vielleicht, dass wir uns irgendwo treffen, mal spontan. Mal gucken, mal sehen.
2: Die Stadt Sandersdorf-Brehna hat bereits in der Woche nach Pfingsten vorsorgliche Sprühbehandlungen an Bäumen durchführen lassen, die in den vergangenen Jahren vom Eichenprozessionsspinner betroffen waren. Ziel dieser Maßnahme war es, einer erneuten Nestbildung an bekannten Befallstellen möglichst frühzeitig entgegenzuwirken. Die Vorsorgemaßnahmen erfolgten zum Beispiel an folgenden Standorten: am Friedhof Sandersdorf, am Platz des Friedens, vor der Arztpraxis, am Park, am Spielplatz sowie am Platz der Deutschen Einheit, am Sportplatz Brentanostraße in Tscherndorf. Inzwischen sind durch aufmerksame Bürger weitere Hinweise auf befallene Bäume eingegangen. Diese Meldungen geht die Stadt nach. An den gemeldeten Bäumen wurden vorhandene Nester fachgerecht abgesaugt. Dies betraf insbesondere Bereiche an der Kita Pfingstanger sowie am Campingplatz und am Strandbad. Auch weiterhin werden eingehende Hinweise geprüft. Bäume, an denen aktuell ein Befall festgestellt wird, sollen im kommenden Jahr ebenfalls in die vorsorgliche Behandlung einbezogen werden, um eine erneute Nestbildung möglichst zu verhindern. Auch in der Lotto-Landesliga Süd tritt die Sommerpause ein. Das letzte Spiel der Saison 25-26, also für die SG 1948 Reppichau. Zum Finale wurde der erste FC Zeitz empfangen. Zu gewinnen oder verlieren gab es jedoch nichts, da schon feststand, dass Reppichau aufsteigen wird. Dennoch boten die beiden Teams ein spannendes Match.
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0: Die Sommerpause trifft ein und somit neigen sich die Fußballligen auch dem Ende zu. In der Lotto-Landesliga Süd kam es am 20. Juli zum Abschlussspiel für die SG 1948 Reppichau. Den ersten Tabellenplatz können sie nicht mehr verlieren. Genauso wenig ihr Kontrahent des Abends, der erste FC Zeitz. Ein Spiel also um die Luft. Vor Beginn der Partie wurde Reppichau jedoch vom Vizepräsidenten des Fußballverbandes Sachsen-Anhalt, Jörg Billmeier, zu ihrem Staffelsieg gratuliert.
4: Ja, ist natürlich was ganz Besonderes für mich auch das erste Mal, also in der Verbandsliga aufzusteigen. Klar, andere Aufstiege in der Landesliga waren schon ein paar mit dabei aus früheren Zeiten, auch als Spieler und als Trainer. Aber in Sachsen-Anhalt höchste Liga aufzusteigen, das ist nochmal noch was ganz Besonderes. Und vor allem, sage ich mal, mit so einem kleinen Verein, ja, Reppichau mit unseren 400 Einwohnern, die wir ja im Endeffekt haben, das ist schon was ganz Besonderes, ja. Ja, wie gesagt, ich meine, wir sind ja in die Liga gestartet, gar nicht mit dem Ziel aufzusteigen oder sowas. Ja, das ist dann nachher so ein Selbstläufer geworden. Ja, wir haben ja auch Teams, egal ob das denn Köthen als Absteiger, die ja auch unbedingt wieder aufsteigen wollten, ja, mit Farnstedt, die im Sommer und im Winter nochmal aufgerüstet haben, ja, die ja genau die gleichen Ambitionen hatten. Ja, und Gräfenhainichen hinten raus nochmal. Ja, es ist sensationell im Endeffekt, was die Jungs hier geleistet haben über die komplette Saison. Ja, ich habe es vor ein paar Wochen ja schon mal gesagt, ab dem zweiten Spieltag auf Platz 1 zu sein und das komplett die ganze Saison durchzuziehen. Also wie gesagt, Chapeau an meine Mannschaft. Sehr, sehr geile Saison gewesen von den Jungs.
5: Schwer reingekommen, glaube ich, in die Saison. Ich glaube, da hatten wir so ein bisschen die Negativserie der letzten Saison noch so ein bisschen im Bein. Ja, dann hatten wir uns ein bisschen gefangen und haben dann aber hinten raus mit vielen Verletzungen zu kämpfen gehabt. Die Spielerdecke ist dann sehr dünn gewesen. Und dafür haben es die Jungs dann hinten raus ganz ordentlich gemacht.
0: Gleich zu Beginn an werden beide Wärter auf die Probe gestellt. Doch auf beiden Seiten geht der Ball erstmal nicht rein. Das sollte sich aber relativ schnell ändern. Zeitz nutzt die Spielfeldränder effizienter als Reppichau. Die entstandenen Lücken werden genutzt und Sauerne macht ganz locker das 0:1 für Zeitz in der 15. Spielminute. Der Spielverlauf beruhigt sich kurzzeitig. Doch in der 24. liegt wieder Gefahr in der Luft. Die Jungs in Blau kämpfen sich gemeinsam durch die Verteidigung von Reppichau. Am Ende liegt es an Kämpfe, um den Abschluss zu erzielen, und er enttäuscht nicht. Reppichau findet langsam zu sich und zeigt hier auch Resistenz. Doch anscheinend brauchen sie noch ein bisschen, um richtig in Fahrt zu kommen. In der 37. Spielminute setzt Zeitz wieder an. Der Ball wird weit gespielt und Zeitz nutzt die undichte Stelle der Defensive wieder aus und Kämpfe holt das 0:3 für Zeitz. Kurz vor der Halbzeit nochmal ein Freistoß für Reppichau. Der Ball kommt und geht durch den Kopf von Ayan Badejo ins eigene Tor. 1:3 zur Halbzeit. In den letzten 45 Spielminuten scheint Reppichau erwacht zu sein. Jedoch fällt in der gesamten zweiten Hälfte nicht ein Tor. An den Chancen lag es hier definitiv nicht. Aber im Endeffekt brauchen die Reppichauer sich auch nicht zu kümmern, denn schließlich ist der erste Tabellenplatz schon gesichert.
4: Ja, ich sag mal, im Endeffekt war es im Endeffekt dadurch, dass wir ja in Brachstedt schon vor 2 Wochen im Endeffekt schon aufgestiegen sind, ging es im Endeffekt wirklich um die goldene Ananas. Das war letzte Woche schon in Leuna so. Ja, im Endeffekt kannst du Leuna, kannst du auch unentschieden spielen, kannst du auch gewinnen. Ja, ja, sind 2 Tore haben es im Endeffekt. Wir haben letzte Woche schon gute Möglichkeiten gehabt, um das Spiel zu gewinnen. Heute, erste Halbzeit, war ich nicht ganz so zufrieden. Aber wie gesagt, das sind viele vielleicht doch schon mit dem Kopf in der Sommerpause. Zweite Halbzeit, ja, denke ich, haben wir 3, 4, 5 gute Möglichkeiten, wo wir das Tor einfach machen müssen und dann... Ja, machen wir halt nicht, aber gut, unterm Strich ja, ist es eigentlich auch egal. Und von daher ja, ist jetzt einmal ein bisschen Kräfte sammeln, 14 Tage, 3 Wochen Pause und dann geht ja das Abenteuer Verbandsliga los.
5: Boah, ich würde das gar nicht so sehr einschätzen. Das war jetzt ein Saisonabschlussspiel. Die einen waren aufgestiegen, für die anderen ging es um nicht mehr viel. Ich glaube, zum Anfang hat es Reppichau ein bisschen zu leicht genommen. Dann sind wir relativ schnell in Führung gegangen. Waren ganz gut im Spiel. Hätten, glaube ich, da auch erhöhen können. Und hinten raus, glaube ich, wollte Reppichau das Spiel dann nicht mehr verlieren oder wollte nicht verlieren. Deswegen haben sie sehr viel investiert. Bei uns hat so ein bisschen die Umkehrsituation gefehlt. Aber wir konnten auch nicht mehr wechseln. Bei uns hat dann zweite Halbzeit auch ein Torwart gespielt draußen, weil wir personell so ein bisschen das letzte Aufgebot hatten. Und dafür haben es die Jungs heute bei den Temperaturen ganz gut gemacht.
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2: Mitten im Sommer richtet die Aschersleben Kulturanstalt den Blick bereits auf die kommende Winterzeit. Anlässlich der Fete de la Musique und passend zur Sommersonnenwende startet sie einen Aufruf für ein neues Veranstaltungsformat. Erstmals soll am 4. Advent, dem 20. Dezember, ein großes gemeinschaftliches Weihnachtssingen im Beste-Horn-Park stattfinden. Nach dem Vorbild erfolgreicher Weihnachtssingen in großen Stadien wie Magdeburg oder Dresden soll nun auch in Aschersleben diese stimmungsvolle Tradition etabliert werden. Unter dem zentralen Motto Musik verbindet sind alle Bürger dazu eingeladen, gemeinsam die Adventszeit singend zu feiern. Damit sind wir am Ende unserer Dienstagsausgabe der aktuellen Nachrichten, schauen jetzt noch auf das Wetter und auf die Meldungen aus der Sauerslau. Am Mittwoch ab 18 Uhr gibt es dann aktuelle Meldungen. Bis dahin, machen Sie es gut.
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Morgen erwartet uns sonniges und zunehmend heißes Sommerwetter. Die Temperaturen steigen auf 31 Grad. Mit rund 17 Sonnenstunden zeigt sich der Himmel meist strahlend blau. Regen ist nicht zu erwarten, während nur eine leise Nordbrise für etwas Bewegung in der Luft sorgt. Auch in den folgenden Tagen setzt sich die Trockenheit fort. Die Temperaturen klettern weiter nach oben und erreichen im Laufe der Woche bis zu 39 Grad.

0: Eine ganz besondere Auszeichnung haben die Schüler des Liborius-Gymnasiums in Dessau am 16. Juni erhalten. Die Schule wurde vom Bildungsstaatssekretär Jürgen Böhm sowie dem Geschäftsführer der Landesenergieagentur Marco Mühlstein besucht und mit dem ersten Platz des Energiesparmeisterwettbewerbs in Sachsen-Anhalt geehrt.
1: Der Wettbewerb zeigt erstmal, wie engagiert unsere Schülerinnen und Schüler sind, welche Ideen sie mitbringen und wie sie versuchen, letztendlich ihre naturwissenschaftlichen Kenntnisse und Wissen anzuwenden. Und ja, deswegen ist das ein sehr wichtiger Wettbewerb. Und dass das Liborius-Gymnasium hier den ersten Preis in Sachsen-Anhalt erreicht, zeigt auch, mit wie viel Inhalt und mit wie viel Engagement es umgesetzt wird.
0: Für Sachsen-Anhalt hat Bildungsminister Jan Riedel die Schirmherrschaft über den Wettbewerb übernommen. Die Landesenergieagentur Sachsen-Anhalt unterstützt die Aktion bereits seit 12 Jahren im Rahmen einer Patenschaft. Bundesweit haben sich insgesamt knapp 450 Schulen für den Wettbewerb beworben.
2: Das ist erstmal eine Riesenehre. Und ich finde es schön, dass wir für etwas ausgezeichnet werden, was eigentlich im Grundkonzept unserer Schule ist. Da geht es letztlich um Bewahrung der Schöpfung, um Sicherung unserer Ressourcen hier auf diesem Planeten. Und zugleich ist es natürlich verbunden mit unserem Namenspatron, dem heiligen Liborius. Und das finde ich eine schöne Sache. Das ist einfach, es passt und ich freue mich sehr, sehr.
0: Das Liborius-Gymnasium in Trägerschaft der Edith-Stein-Schulstiftung des Bistums Magdeburg überzeugte die Jury vor allem durch Eigeninitiative und ein kontinuierliches Engagement im Klimaschutz. In der selbst initiierten Konsumwandel AG entwickelten die Schüler sogar ein eigenes Nachhaltigkeitslabel, den grünen Pfau.
2: Es gibt also von Kirchenseite aus ein Nachhaltigkeitslabel, das heißt der grüne Hahn. Das ist natürlich für Kirchen, für Bistümer etc. gebaut und da sind ganz viele Bedingungen dran geknüpft. Also es ist ja auch viel Papierkram und Nachweis von jenem und diesem. Und die Konsumwandel AG mit ihren wenigen Mitgliedern hat sich dann entschlossen, den Verwaltungsaufwand, den kriegen wir einfach nicht hin, auch den Nachweis dafür, und hat das runtergescaled und hat gesagt, das kriegen wir doch auf einem Schulniveau mit ähnlicher Akzeptanz hin und es muss nicht unbedingt das ganz große Label sein.
0: Dass Nachhaltigkeit an der Schule nicht nur ein Thema auf dem Papier ist, zeigte sich auch bei einer kleinen Führung durch das Schulgebäude.
2: Es sind viele kleine Punkte, also waren die Fahrradständer, das ist diese Idee mit dem grünen Klassenzimmer, wo geguckt wird, ob die nicht nur viele Pflanzen haben, sondern auch dazu, die sich die richtigen aussuchen oder zu Beziehungen haben. Das ist das Insektenhotel hier und die kleine Garten AG dort, das ist das Müllsortieren oder unsere Wasserautomaten. Also ganz viele kleine Dinge, die über die letzten Jahre hier in der Schule entstanden und gewachsen sind und die wir eben auf die Weise in die Aufmerksamkeit heben. Also die sind nicht alle dafür erfunden worden, aber sie werden damit gesehen und das ist wichtig.
0: Neben der Urkunde erhielten die Gewinner Messgeräte sowie Unterrichtsmaterialien. Zudem darf sich die Schule über ein Preisgeld in Höhe von 2.500 Euro freuen. Ein Zeichen der Wertschätzung von Landesenergieagentur und Land für das besondere Engagement der Schüler.
1: Hier wird ein wichtiges Thema der Bildung umgesetzt, nämlich die Bildung zur Nachhaltigkeit, zur nachhaltigen Entwicklung. Und ich glaube, das ist eine der wesentlichen Bildungsaufgaben, die wir uns als Gesellschaft und als Land heute stellen müssen. Wir müssen die Einstellung von Jugendlichen dahingehend entwickeln, dass sie mit den Ressourcen, die wir haben oder mit der Schöpfung, in der wir uns befinden, nachhaltig und auch verantwortungsvoll umgehen.
0: Nach dem Erfolg auf Landesebene dürfen sich die Schüler nun auf die Preisverleihung in Berlin freuen. Ob auch der Bundessieg nach Dessau geht,

0: entschied ein Online-Voting, das bis zum 17. Juni lief.
1: Samstag, Sonnenschein und Spannung pur. Am 20. Juni stand der letzte Spieltag der Fußball-Landesliga an und für den TSV Rot-Weiß-Zerbst ging es im Friedrich-Ludwig-Jahn-Stadion um den sicheren Klassenerhalt. Mit einem Heimsieg gegen den FC Grün-Weiß-Piesteritz würde man der erneuten Relegation entgehen. Den Tabellennachbarn aus Piesteritz ging es aber genauso. Für beide also ein ganz wichtiges Spiel, was sich auch über 170 Zuschauer nicht entgehen lassen wollten. Zunächst aber beide Seiten hier ziemlich harmlos und man merkt, dass der Fokus eher auf der Fehlervermeidung und einer stabilen Defensive liegt. Sowohl die Zerbster als auch die Piesteritzer in der Anfangsphase mit einigen Torannäherungen, die alle keine wirkliche Torgefahr versprühen. Die Gäste versuchen es in Person von Matej Nemec mal aus der Distanz. Kein schlechter Schuss. Nach ungefähr 22 Minuten, wie wir es auch von der WM kennen, eine Trinkpause, die hier aufgrund der hohen Temperaturen aber durchaus angebracht ist. Zeit für die Trainer, um nochmal ihre jeweiligen Teams etwas wachzurütteln. Und danach wird das Spiel hier auch besser. Max Kretschmer mit einem Freistoß, der an allen vorbeisegelt, einmal aufkommt und dann am Aluminium landet. Fast die etwas glückliche Führung für die Hausherren. Gleich im Gegenzug die Piesteritzer mit einem präzisen Ball auf Lukas Hähne. Weiter in die Mitte auf Dennis Wendt, der aber knapp verpasst. In der 37. Minute der nächste Vorstoß der Gastgeber. Piesteritz erobert sich aber den Ball und Maximilian Abraham will klären, trifft jedoch den anlaufenden Max Kretschmer von hinten. Schiri Edgar Bremer zeigt sofort auf den Punkt. Der Gefaulte tritt selbst an und verwandelt souverän. Die Führung für Zerbst und damit, wenn es so bleibt, der sichere Klassenerhalt. Aber auf der gegenüberliegenden Seite ertönt nur 3 Minuten später der nächste Elfmeterpfiff. Lukas Hähne schießt Philipp Alariach aus kurzer Distanz an und der Unparteiische entscheidet auf Handspiel, auch wenn die Zerbster das anders sehen. Lukas Hähne übernimmt den Strafstoß. Zu unplatziert, Ricardo Werner ist schnell unten. Großer Jubel im Stadion für diese Rettungstat des TSV-Schlussmanns. Und die Rot-Weißen werden gleich wieder selber aktiv. Maximilian Siering passt genau in den Fuß von Philipp Alariach, der den Kasten jedoch knapp verfehlt. Kurz vor dem Pausenpfiff zappelt der Ball dann im Netz der Piesteritzer. Nach einer kurz ausgeführten Ecke verlängert Philipp Alariach auf Lukas Seifert. Die Freude aber nur von kurzer Dauer. Seifert stand im Abseits. Mit einer 1:0-Führung für das Heimteam geht es dann also in die Pause. Die erste Chance in Hälfte 2 gehört den Gästen. Matej Nemec schlänzt den Ball jedoch am Kasten vorbei. Die Zerbster werden jetzt fast nur noch durch Standardsituationen gefährlich. Die Zuschauer sehen einige Freistöße, die jedoch nichts einbringen. Die Mannschaft aus Wittenberg hat jetzt mehr vom Spiel. Florian Freihube mit der Hereingabe und Niklas Bierwirth verzieht aus vielversprechender Position. Da wäre mehr drin gewesen. Dann mal Yannick Becker per Kopf. Und in der nächsten Szene Matej Nemec erneut aus der Distanz. Weiterhin bleibt die Gastmannschaft hier ohne Torerfolg. In der 75. Minute dann die gute Möglichkeit für Zerbst, um zu erhöhen. Julius Koch bedient Maximilian Siering, der seinen Gegenspieler aussteigen lässt, aber knapp verzieht. Dann nochmal ein Freistoß für die Jungs in Rot. Wieder nichts. Die letzten 10 Minuten geht Piesteritz hier nun all in. Denn beim aktuellen Stand müsste man in die Relegation. Auch hier ein Freistoß, der nichts einbringt. Dann mal František Rados mit einem starken Ball auf den eingewechselten Ben Schuchard. Dessen Kopfball ist kein Problem für Ricardo Werner. Die letzte Minute der Nachspielzeit läuft bereits. Und die Heimfans sehnen sich nach dem Abpfiff. Einen Freistoß gibt es aber noch für Piesteritz. Niklas Bierwirth bringt den scharf rein und der Joker sticht. Ben Schuchard sorgt hier für den späten Ausgleich. Und damit endet die Partie dann auch. Für die Zerbster reicht das Unentschieden, für den sicheren Klassenerhalt. Die Piesteritzer müssen noch kurz zittern, doch dann ist klar, Naumburg hat im Parallel

0: Spiel spielen, nicht gewonnen und muss in die Relegation. Damit ein Happy End für Zerbst und Piesteritz, die beide auch nächstes Jahr in der Landesliga kicken dürfen.
1: Also wir freuen uns natürlich, dass wir den Klassenerhalt geschafft haben. Wir waren heute von den Rahmenbedingungen was alles andere als gut heute, weil wir einen recht dünnen Kader hatten, ein paar Leute gefehlt. Und da sind wir natürlich super zufrieden über die gute Leistung, sehr diszipliniert über 90 Minuten und hätten vorher schon noch 2-0 machen können, kriegen in der letzten Minute 1-1, das war dann egal, in der Nachspielzeit. Also wir sind jetzt mit dem Endergebnis zufrieden und jetzt haben wir Sommerpause.
2: Ja, wenn es am Ende erreicht hat, kann man zufrieden sein. Wir haben auswärts einen Punkt geholt, das ist immer unser Ziel gewesen und das haben wir heute wieder erreicht. Leider lief die restliche Saison wahrscheinlich nicht so, dass man heute noch zittern hätten oder zittern musste. Wenn es am Ende jetzt gereicht hat, so wie es ja zurzeit in den medialen Sachen unterwegs ist, dann sind wir natürlich überreich erfreut zum Spiel. Ja, wir haben nicht das auf Platz bekommen, was wir hinbekommen wollten. Haben ein dummes Gegentor bekommen, was man einfach hätte verhindern müssen. Haben unsere eigene Chance nicht genutzt vom Elfmeterpunkt und hinten raus dann den Punkt noch gerettet. Ja, am Ende, wenn es jetzt gereicht hat, sind alle überglücklich und haben dann hoffentlich eine schöne Urlaubszeit jetzt und eine anständige Abschlussfahrt.
0: Beide hatten keine leichte Saison in der Landesliga, können nun aber erleichtert aufatmen und optimistisch in die Zukunft blicken.
1: Na, wir waren mit der Hinrunde schon gar nicht unzufrieden und haben in der Rückrunde auch eigentlich spielerisch recht gut angefangen, aber halt keine Ergebnisse erzielt und dann rodelt man hinten rein. Und dann werden die Spiele schwieriger, ja. Die Füße werden schwerer und Punkte zu holen wird auch schwieriger. Aber ich denke, wir haben uns jetzt mit dem Schlusssport, auch mit den letzten Spielen, gerade die Heimspiele jetzt hier, gegen Reppichau gewonnen haben, gegen Fahrenstedt gewonnen haben, auch entsprechend rausgekämpft aus diesem Tief und sind jetzt, glaube ich, auch verdient jetzt in der Klasse geblieben.
2: Ja, nicht so zufrieden, weil wir auch viele verletzte, angeschlagene Spieler hatten, auch berufsbedingt welche gefehlt haben, in der Hinrunde auch einige, daher sicherlich nicht so in die Saison gekommen gut in die Saison gekommen, aber dann zwischendurch immer einen Durchhänger gehabt und das war dann nicht so optimal. Wie gesagt, wenn es am Ende gereicht hat, sind wir erstmal zufrieden nach einem furiosen Jahr, was bei uns so war, auch im Verein war und ringsherum ist, sind wir zufrieden und ja, jetzt können wir ein bisschen feiern, wenn wir den Klassenerhalt geschafft haben und haben hoffentlich 3 schöne Wochen Urlaub, bevor es dann wieder in die Vorbereitung geht, auf die kurze Vorbereitung, auf die neue Saison.
0: Für Florian und Kevin Sens geht es in der nächsten Saison nicht mehr an der Seitenlinie des TSV weiter. Dem Verein bleiben sie aber als Abteilungsleiter erhalten.
3: In Mosigkau wurde es am 7. Juni wieder bunt. Zum zweiten Mal verwandelte sich die Williamstraße beim Straßenkinderfest in einen Treffpunkt für Familien. In entspannter Atmosphäre und sicher abgesperrter Umgebung konnten Kinder und Eltern gemeinsam einen unbeschwerten Tag verbringen.
4: Weil das ja eigentlich eine verkehrsberuhigte Straße ist, haben wir gedacht, und eigentlich auch immer viel Kinder hier spielen, haben wir gedacht, es wäre eigentlich schön, wenn die Kinder auch sicher spielen könnten. Und haben vorher gedacht, einfach, dass wir sagen, wie wäre es, wenn wir die Straße wirklich mal sperren lassen und dann für die Kinder halt den Platz schaffen.
3: Bei sommerlichen Temperaturen sorgte die Kugelkutsche für eine willkommene Abkühlung. Dazu gab es jede Menge Spiel- und Bewegungsangebote, bei denen sich die Kinder austoben konnten.
4: Es sind viele, viele Spiele, die halt von Alters her auf der Straße gemacht werden können, die halt vielerorts nicht mehr möglich sind. Das heißt Rollerfahren, Skaterfahren. Wir haben einfach bloß den Platz geschaffen, um auf der Straße zu spielen. Also es wird viel mit Kreide gemalt, es sind kleine andere Bewegungsspiele.
3: Für viele Familien war das Fest eine schöne Gelegenheit, gemeinsam Zeit an der frischen Luft zu verbringen und die lockere Atmosphäre zu genießen.
4: Ich habe selber Kinder. Ich finde das schön, wenn Kinder den Platz haben zum Spielen. Und von daher macht man das gerne einfach.
3: Organisiert wurde das Straßenkinderfest vom Kunst- und Kulturverein in Mosigkau. Der Verein steckt auch hinter einem weiteren beliebten Fest im Ort.
4: Wir organisieren auch das Kleinkunstfestival in Mosigkau. Es findet dieses Jahr statt am 29.08.26. Und ja, es werden wieder tolle Künstler dabei sein, die dort auftreten.
3: Auf dieses kann man jetzt schon gespannt sein.

0: Schön, dass Sie eingeschaltet haben und damit herzlich willkommen an diesem Dienstag zu den RBB aktuellen Nachrichten. Mit dieser Entscheidung würdigt der Aufsichtsrat der Stadtwerke Bernburg die erfolgreiche Arbeit der Geschäftsführung und setzt ein klares Zeichen für Kontinuität und Stabilität in der Unternehmensführung. Seit ihrem Eintritt in das Unternehmen haben Wolf-Dietrich Hanslik, kaufmännischer Geschäftsführer, und Danny Gerstenberger, technischer Geschäftsführer, die Stadtwerke Bernburg in einem anspruchsvollen Marktumfeld erfolgreich weiterentwickelt und wichtige Impulse für die strategische Ausrichtung sowie die wirtschaftliche Entwicklung des Unternehmens gesetzt. Die Vertragsverlängerung unterstreicht das Vertrauen des Aufsichtsrates in die bisherige Arbeit der Geschäftsführung und in die zukünftige Entwicklung der Stadtwerke Bernburg, betont Stefan Ruhland, Vorsitzender des Aufsichtsrates. Im Hof des Hotels Best Western in der Lutherstadt Wittenberg stand alles im Zeichen der Mehrlinge. Zum 20. Zwillingstreffen kamen rund 50 Zwillingspaare aus ganz Deutschland zusammen, um gemeinsam einen besonderen Nachmittag zu verbringen.
1: Nein, sie sehen nicht doppelt. Am 7. Juni fand nämlich von 14 bis 17 Uhr im Hofe des Hotels Best Western Säubelmanns Wittenberg das 20. Zwillingstreffen statt. Wobei rund 50 Zwillingspaare aus ganz Deutschland anwesend waren, um den Nachmittag gemeinsam zu verbringen. Die Idee des Treffens hat tiefe Wurzeln und ist tatsächlich etwas älter als das Treffen selbst. Außerdem waren in der Vergangenheit nicht nur teilnehmende Zwillinge, sondern auch drei oder gar Vierlinge.
2: Das war ja dann so vor 23 Jahren, wo wir in einer Gaststätte saßen und da kam die Idee, doch eine Zwillingstreffen zu organisieren. Und das hat dann weitere ein oder zwei Jahre gedauert und dann war das erste Mal auf dem Granachhof in Wittenberg. Es waren auch schon Drillinge da, also dreimal drei Drillinge, auch einmal Vierlinge. Und wir haben ja die ganze Palette hier in Wittenberg gehabt, vom Kranachhof bis Jugendherberge, bis Haus der Geschichte im Stadthaus Wittenberg. Jetzt sind wir heute hier im Best Western Hotel Wittenberg, um halt auch mal eine andere Location wieder zu bringen, damit man eine Abwechslung reinkommt.
1: Die Veranstaltung bot vor allem Gelegenheit zum Austausch. Alte Bekanntschaften wurden gepflegt, neue Kontakte geknüpft und zahlreiche Geschichten aus dem Leben als Zwilling oder Mehrling geteilt. Von Schabernack bis zur Ernsthaftigkeit war alles vorhanden.
3: Folgendes, sie ist aus der 8. Klasse raus, weil unsere Mutter sehr krank war. Sie hat unsere Mama gepflegt und ich bin weiter zur Schule gegangen. Und dann haben wir natürlich, obwohl sie zu Hause war, musste sie
4: allgemeinbildende Berufsschule.
3: Ein- oder zweimal die Woche nach Bitterfeld zur Allgemeinbildenden. Und da haben wir natürlich getauscht. Sie ist für mich in die Schule gegangen, ich bin für sie gegangen. Hat irgendwie alles geklappt. Ist nie aufgefallen. So was haben wir gemacht. Ja, natürlich mit den Jungs, aber da redet man jetzt nicht drüber.
5: Ja,
3: da haben wir doch auch schon einiges.
6: Ja, die haben sich dann gewundert, dass nochmal die kleinen Fragen gestellt worden waren. Da haben sie gedacht, die hat wohl einen am Fleisch.
7: Also als Kinder waren wir ganz brav. Uns konnten sie nie auseinanderhalten. Wir hatten dann immer Buchstaben, dass die Erwachsenen uns auseinanderhalten konnten. Wir haben uns auch relativ gut verstanden, außer als wir dann in die Pubertät kamen. Da war es dann ein bisschen schlimm. Ich wollte zur Disco, sie nicht. Ich durfte aber nur zur Disco, wenn wir beide gingen. Und so musste ich mir immer gut tun mit ihr und durfte mich nicht streiten, dass ich abends, dass wir zur Disco gehen durften. Und da haben wir uns dann dort arrangiert. Aber das hat sich alles gut im guten Sinne. Unsere Partner haben uns nie verwechselt. Die wussten von Anfang an, wer ist.
1: Für zusätzliche Unterhaltung sorgte ein Udo Lindenberg-Double mit seinem Auftritt.

0: Außerdem statteten die Wittenberger Stadtwache und Martin Luther dem Treffen einen Besuch ab und mischten sich unter die Gäste. Im Großen und Ganzen ein erneut gelungenes Treffen der Mehrlinge. Doch ohne Sponsoren wäre das Ganze nicht möglich. Auch die Frage, ob es ein 21. Zwillingstreffen geben wird, schwebt noch in der Luft.
1: Ohne den Sponsoren geht ja gar nichts. Und es ist aber eine große vierstellige Summe, die auch bezahlt wird. Und der Exil-EV ja durch die Spendenquittung, wenn das abfängt. Und dankt aber nochmal am Tauno Country House, die über 20 Jahre eigentlich immer der Hauptsponsor war und uns immer finanziell unterstützt haben. In jeder Situation. Ja, also nie soll man nie sagen, aber vielleicht in einer anderen Form. Nicht mehr so groß, aber wer kommt, der kommt. Vielleicht im Themenpark, vielleicht, dass wir uns irgendwo treffen, mal spontan. Mal gucken, mal sehen.
2: Die Stadt Sandersdorf-Brehna hat bereits in der Woche nach Pfingsten vorsorgliche Sprühbehandlungen an Bäumen durchführen lassen, die in den vergangenen Jahren vom Eichenprozessionsspinner betroffen waren. Ziel dieser Maßnahme war es, einer erneuten Nestbildung an bekannten Befallstellen möglichst frühzeitig entgegenzuwirken. Die Vorsorgemaßnahmen erfolgten zum Beispiel an folgenden Standorten: am Friedhof Sandersdorf, am Platz des Friedens, vor der Arztpraxis, am Park, am Spielplatz sowie am Platz der Deutschen Einheit, am Sportplatz Brentanostraße in Tscherndorf. Inzwischen sind durch aufmerksame Bürger weitere Hinweise auf befallene Bäume eingegangen. Diese Meldungen geht die Stadt nach. An den gemeldeten Bäumen wurden vorhandene Nestern fachgerecht abgesaugt. Dies betraf insbesondere Bereiche an der Kita Pfingstanger sowie am Campingplatz und am Strandbad. Auch weiterhin werden eingehende Hinweise geprüft. Bäume, an denen aktuell ein Befall festgestellt wird, sollen im kommenden Jahr ebenfalls in die vorsorgliche Behandlung einbezogen werden, um eine erneute Nestbildung möglichst zu verhindern. Auch in der Lotto-Landesliga Süd tritt die Sommerpause ein. Das letzte Spiel der Saison 25-26, also für die SG 1948 Reppichau. Zum Finale wurde der erste FC Zeitz empfangen. Zu gewinnen oder verlieren gab es jedoch nichts, da schon feststand, dass Reppichau aufsteigen wird. Dennoch boten die beiden Teams ein spannendes Match.
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0: Die Sommerpause trifft ein und somit neigen sich die Fußballligen auch dem Ende zu. In der Lotto-Landesliga Süd kam es am 20. Juli zum Abschlussspiel für die SG 1948 Reppichau. Den ersten Tabellenplatz können sie nicht mehr verlieren. Genauso wenig ihr Kontrahent des Abends, der erste FC Zeitz. Ein Spiel also um die Luft. Vor Beginn der Partie wurde Reppichau jedoch vom Vizepräsidenten des Fußballverbandes Sachsen-Anhalt, Jörg Billmeier, zu ihrem Staffelsieg gratuliert.
4: Ja, ist natürlich was ganz Besonderes für mich auch das erste Mal, also in der Verbandsliga aufzusteigen. Klar, andere Aufstiege in der Landesliga waren schon ein paar mit dabei aus früheren Zeiten, auch als Spieler und als Trainer. Aber in Sachsen-Anhalt höchste Liga aufzusteigen, das ist nochmal noch was ganz Besonderes. Und vor allem, sage ich mal, mit so einem kleinen Verein, ja, Reppichau mit unseren 400 Einwohnern, die wir ja im Endeffekt haben, das ist schon was ganz Besonderes. Ja. Ja, wie gesagt, ich meine, wir sind ja in die Liga gestartet, ja, gar nicht mit dem Ziel aufzusteigen oder sowas. Ja, das ist dann nachher so ein Selbstläufer geworden. Ja, wir haben ja auch Teams, egal ob das denn Köthen als Absteiger, die ja auch unbedingt wieder aufsteigen wollten, ja, mit Farnstedt, die im Sommer und im Winter nochmal aufgerüstet haben, ja, die ja genau die gleichen Ambitionen hatten. Ja, und Gräfenhainichen hinten raus nochmal. Ja, es ist sensationell im Endeffekt, was die Jungs hier geleistet haben über die komplette Saison. Ja, ich habe es vor ein paar Wochen ja schon mal gesagt, ab dem zweiten Spieltag auf Platz 1 zu sein und das komplett die ganze Saison durchzuziehen. Also wie gesagt, Chapeau an meine Mannschaft. Sehr, sehr geile Saison gewesen von den Jungs.
5: Schwer reingekommen, glaube ich, in die Saison. Ich glaube, da hatten wir so ein bisschen die Negativserie der letzten Saison noch so ein bisschen im Bein. Ja, dann hatten wir uns ein bisschen gefangen und haben dann aber hinten raus mit vielen Verletzungen zu kämpfen gehabt. Die Spielerdecke ist dann sehr dünn gewesen. Und dafür haben es die Jungs dann hinten raus ganz ordentlich gemacht.
0: Gleich zu Beginn an werden beide Wärter auf die Probe gestellt. Doch auf beiden Seiten geht der Ball erstmal nicht rein. Das sollte sich aber relativ schnell ändern. Zeit nutzt die Spielfeldränder effizienter als Reppichau. Die entstandenen Lücken werden genutzt und Sauerne macht ganz locker das 0:1 für Zeit in der 15. Spielminute. Der Spielverlauf beruhigt sich kurzzeitig. Doch in der 24. liegt wieder Gefahr in der Luft. Die Jungs in Blau kämpfen sich gemeinsam durch die Verteidigung von Reppichau. Am Ende liegt es an Kämpfe, um den Abschluss zu erzielen, und er enttäuscht nicht. Reppichau findet langsam zu sich und zeigt hier auch Resistenz. Doch anscheinend brauchen sie noch ein bisschen, um richtig in Fahrt zu kommen. In der 37. Spielminute setzt Zeitz wieder an. Der Ball wird weit gespielt. Und Zeitz nutzt die undichte Stelle der Defensive wieder aus und Kämpfe holt das 0:3 für Zeitz. Kurz vor der Halbzeit nochmal ein Freistoß für Reppichau. Der Ball kommt und geht durch den Kopf von Ayan Badejo ins eigene Tor. 1:3 zur Halbzeit. In den letzten 45 Spielminuten scheint Reppichau erwacht zu sein. Jedoch fällt in der gesamten zweiten Hälfte nicht ein Tor. An den Chancen lag es hier definitiv nicht. Aber im Endeffekt brauchen die Reppichauer sich auch nicht zu kümmern, denn schließlich ist der erste Tabellenplatz schon gesichert.
4: Ja, ich sag mal, im Endeffekt dadurch, dass wir ja in Brachstedt schon vor zwei Wochen im Endeffekt schon aufgestiegen sind, ging es im Endeffekt wirklich um die goldene Ananas. Das war letzte Woche schon eine Leuna so. Ja, im Endeffekt kannst du Leuna, kannst du auch unentschieden spielen, kannst du auch gewinnen. Ja, sind zwei Tore, haben es im Endeffekt. Wir haben letzte Woche schon gute Möglichkeiten gehabt, um das Spiel zu gewinnen. Heute, erste Halbzeit, war ich nicht ganz so zufrieden. Aber wie gesagt, das sind viele vielleicht doch schon mit dem Kopf in der Sommerpause. Zweite Halbzeit, ja, denke ich, haben wir 3, 4, 5 gute Möglichkeiten, wo wir das Tor einfach machen müssen. Und dann, ja, machen wir halt nicht. Aber gut, unterm Strich, ja, ist es eigentlich auch egal. Und von daher, ja, ist jetzt einmal ein bisschen Kräfte sammeln. 14 Tage, 3 Wochen Pause und dann geht ja das Abenteuer Verbandsliga los.
5: Boah, ich würde das gar nicht so sehr einschätzen. Das war jetzt ein Saisonabschlussspiel. Die einen waren aufgestiegen, für die anderen ging es um nicht mehr viel. Ich glaube, zum Anfang hat es Reppichau ein bisschen zu leicht genommen. Dann sind wir relativ schnell in Führung gegangen. Waren ganz gut im Spiel. Hätten, glaube ich, da auch erhöhen können. Und hinten raus, glaube ich, wollte Reppichau das Spiel dann nicht mehr verlieren oder wollte nicht verlieren. Deswegen haben sie sehr viel investiert. Bei uns hat so ein bisschen die Umkehrsituation gefehlt. Aber wir konnten auch nicht mehr wechseln. Bei uns hat dann zweite Halbzeit auch ein Torwart gespielt draußen, weil wir personell so ein bisschen das letzte Aufgebot hatten. Und dafür haben es die Jungs heute bei den Temperaturen ganz gut gemacht.
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2: Mitten im Sommer richtet die Aschersleben Kulturanstalt den Blick bereits auf die kommende Winterzeit. Anlässlich der Fete de la Musique und passend zur Sommersonnenwende startet sie einen Aufruf für ein neues Veranstaltungsformat. Erstmals soll am 4. Advent, dem 20. Dezember, ein großes gemeinschaftliches Weihnachtssingen im Westehornpark stattfinden. Nach dem Vorbild erfolgreicher Weihnachtssingen in großen Stadien wie Magdeburg oder Dresden soll nun auch in Aschersleben diese stimmungsvolle Tradition etabliert werden. Unter dem zentralen Motto Musik verbindet sind alle Bürger dazu eingeladen, gemeinsam die Adventszeit singend zu feiern. Damit sind wir am Ende unserer Dienstagsausgabe der aktuellen Nachrichten, schauen jetzt noch auf das Wetter und auf die Meldungen aus der Soroslau. Am Mittwoch ab 18 Uhr gibt es dann aktuelle Meldungen. Bis dahin, machen Sie es gut.
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9: Morgen erwartet uns sonniges und zunehmend heißes Sommerwetter. Die Temperaturen steigen auf 31 Grad. Mit rund 17 Sonnenstunden zeigt sich der Himmel meist strahlend blau. Regen ist nicht zu erwarten, während nur eine leise Nordbrise für etwas Bewegung in der Luft sorgt. Auch in den folgenden Tagen setzt sich die Trockenheit fort. Die Temperaturen klettern weiter nach oben und erreichen im Laufe der Woche bis zu 39 Grad.

0: Eine ganz besondere Auszeichnung haben die Schüler des Liborius-Gymnasiums in Dessau am 16. Juni erhalten. Die Schule wurde vom Bildungsstaatssekretär Jürgen Böhm sowie dem Geschäftsführer der Landesenergieagentur Marco Mühlstein besucht und mit dem ersten Platz des Energiesparmeisterwettbewerbs in Sachsen-Anhalt geehrt.
1: Der Wettbewerb zeigt erstmal, wie engagiert unsere Schülerinnen und Schüler sind, welche Ideen sie mitbringen und wie sie versuchen, letztendlich ihre naturwissenschaftlichen Kenntnisse und Wissen anzuwenden. Und ja, deswegen ist das ein sehr wichtiger Wettbewerb. Und dass das Liborius-Gymnasium hier den ersten Preis in Sachsen-Anhalt erreicht, zeigt auch, mit wie viel Inhalt und mit wie viel Engagement es umgesetzt wird.
0: Für Sachsen-Anhalt hat Bildungsminister Jan Riedel die Schirmherrschaft über den Wettbewerb übernommen. Die Landesenergieagentur Sachsen-Anhalt unterstützt die Aktion bereits seit 12 Jahren im Rahmen einer Patenschaft. Bundesweit haben sich insgesamt knapp 450 Schulen für den Wettbewerb beworben.
2: Das ist erstmal eine Riesenehre. Und ich finde es schön, dass wir für etwas ausgezeichnet werden, was eigentlich im Grundkonzept unserer Schule ist. Da geht es letztlich um Bewahrung der Schöpfung, um Sicherung unserer Ressourcen hier auf diesem Planeten. Und zugleich ist es natürlich verbunden mit unserem Namenspatron, dem heiligen Liborius. Und das finde ich eine schöne Sache. Das ist einfach, es passt und ich freue mich sehr, sehr.
0: Das Liborius-Gymnasium in Trägerschaft der Edith-Stein-Schulstiftung des Bistums Magdeburg überzeugte die Jury vor allem durch Eigeninitiative und ein kontinuierliches Engagement im Klimaschutz. In der selbst initiierten Konsumwandel AG entwickelten die Schüler sogar ein eigenes Nachhaltigkeitslabel, den grünen Pfau.
2: Es gibt also von Kirchenseite aus ein Nachhaltigkeitslabel, das heißt der grüne Hahn. Das ist natürlich für Kirchen, für Bistümer etc. gebaut und da sind ganz viele Bedingungen dran geknüpft. Also es ist ja auch viel Papierkram und Nachweis von jenem und diesem. Und die Konsumwandel AG mit ihren wenigen Mitgliedern hat sich dann entschlossen, den Verwaltungsaufwand, den kriegen wir einfach nicht hin, auch den Nachweis dafür, und hat sich eben, hat das runtergescaled und hat gesagt, das kriegen wir doch auf einem Schulniveau mit ähnlicher Akzeptanz hin und es muss nicht unbedingt das ganz große Label sein.
0: Dass Nachhaltigkeit an der Schule nicht nur ein Thema auf dem Papier ist, zeigte sich auch bei einer kleinen Führung durch das Schulgebäude.
2: Es sind viele kleine Punkte. Also waren die Fahrradständer, das ist diese Idee mit dem grünen Klassenzimmer, wo geguckt wird, ob die nicht nur viele Pflanzen haben, sondern auch dazu, die sich die richtigen aussuchen oder zu Beziehungen haben. Das ist das Insektenhotel hier und die kleine Garten-AG dort. Das ist das Müllsortieren oder unsere Wasserautomaten. Also ganz viele kleine Dinge, die über die letzten Jahre hier in der Schule entstanden und gewachsen sind und die wir eben auf die Weise in die Aufmerksamkeit heben. Also die sind nicht alle dafür erfunden worden, aber sie werden damit gesehen und das ist wichtig.
0: Neben der Urkunde erhielten die Gewinner Messgeräte sowie Unterrichtsmaterialien. Zudem darf sich die Schule über ein Preisgeld in Höhe von 2.500 Euro freuen. Ein Zeichen der Wertschätzung von Landesenergieagentur und Land für das besondere Engagement der Schüler.
1: Hier wird ein wichtiges Thema der Bildung umgesetzt, nämlich die Bildung zur Nachhaltigkeit, zur nachhaltigen Entwicklung. Und ich glaube, das ist eine der wesentlichen Bildungsaufgaben, die wir uns als Gesellschaft und als Land heute stellen müssen. Wir müssen die Einstellung von Jugendlichen dahingehend entwickeln, dass sie mit den Ressourcen, die wir haben oder mit der Schöpfung, in der wir uns befinden, nachhaltig und auch verantwortungsvoll umgehen.
0: Nach dem Erfolg auf Landesebene dürfen sich die Schüler nun auf die Preisverleihung in Berlin freuen. Ob auch der Bundessieg nach Dessau geht,

0: entschied ein Online-Voting, das bis zum 17. Juni lief.
1: Samstag, Sonnenschein und Spannung pur. Am 20. Juni stand der letzte Spieltag der Fußball-Landesliga an und für den TSV Rot-Weiß-Zerbst ging es im Friedrich-Ludwig-Jahn-Stadion um den sicheren Klassenerhalt. Mit einem Heimsieg gegen den FC Grün-Weiß-Piesteritz würde man der erneuten Relegation entgehen. Den Tabellennachbarn aus Piesteritz ging es aber genauso. Für beide also ein ganz wichtiges Spiel, was sich auch über 170 Zuschauer nicht entgehen lassen wollten. Zunächst aber beide Seiten hier ziemlich harmlos und man merkt, dass der Fokus eher auf der Fehlervermeidung und einer stabilen Defensive liegt. Sowohl die Zerbster als auch die Piesteritzer in der Anfangsphase mit einigen Torannäherungen, die alle keine wirkliche Torgefahr versprühen. Die Gäste versuchen es in Person von Matej Nemec mal aus der Distanz. Kein schlechter Schuss. Nach ungefähr 22 Minuten, wie wir es auch von der WM kennen, eine Trinkpause, die hier aufgrund der hohen Temperaturen aber durchaus angebracht ist. Zeit für die Trainer, um nochmal ihre jeweiligen Teams etwas wachzurütteln. Und danach wird das Spiel hier auch besser. Max Kretschmer mit einem Freistoß, der an allen vorbeisegelt, einmal aufkommt und dann am Aluminium landet. Fast die etwas glückliche Führung für die Hausherren. Gleich im Gegenzug die Piesteritzer mit einem präzisen Ball auf Lukas Hähne. Weiter in die Mitte auf Dennis Wendt, der aber knapp verpasst. In der 37. Minute der nächste Vorstoß der Gastgeber. Piesteritz erobert sich aber den Ball und Maximilian Abraham will klären, trifft jedoch den anlaufenden Max Kretschmer von hinten. Schiri Edgar Bremer zeigt sofort auf den Punkt. Der Gefaulte tritt selbst an und verwandelt souverän. Die Führung für Zerbst und damit, wenn es so bleibt, der sichere Klassenerhalt. Aber auf der gegenüberliegenden Seite ertönt nur 3 Minuten später der nächste Elfmeterpfiff. Lukas Hähne schießt Philipp Alariach aus kurzer Distanz an und der Unparteiische entscheidet auf Handspiel, auch wenn die Zerbster das anders sehen. Lukas Hähne übernimmt den Strafstoß. Zu unplatziert, Ricardo Werner ist schnell unten. Großer Jubel im Stadion für diese Rettungstat des TSV-Schlussmanns. Und die Rot-Weißen werden gleich wieder selber aktiv. Maximilian Siering passt genau in den Fuß von Philipp Alariach, der den Kasten jedoch knapp verfehlt. Kurz vor dem Pausenpfiff zappelt der Ball dann im Netz der Piesteritzer. Nach einer kurz ausgeführten Ecke verlängert Philipp Alariach auf Lukas Seifert. Die Freude aber nur von kurzer Dauer. Seifert stand im Abseits. Mit einer 1:0-Führung für das Heimteam geht es dann also in die Pause. Die erste Chance in Hälfte 2 gehört den Gästen. Matej Nemec schlänzt den Ball jedoch am Kasten vorbei. Die Zerbster werden jetzt fast nur noch durch Standardsituationen gefährlich. Die Zuschauer sehen einige Freistöße, die jedoch nichts einbringen. Die Mannschaft aus Wittenberg hat jetzt mehr vom Spiel. Florian Freihube mit der Hereingabe und Niklas Bierwirth verzieht aus vielversprechender Position. Da wäre mehr drin gewesen. Dann mal Yannick Becker per Kopf. Und in der nächsten Szene Matej Nemec erneut aus der Distanz. Weiterhin bleibt die Gastmannschaft hier ohne Torerfolg. In der 75. Minute dann die gute Möglichkeit für Zerbst, um zu erhöhen. Julius Koch bedient Maximilian Siering, der seinen Gegenspieler aussteigen lässt, aber knapp verzieht. Dann nochmal ein Freistoß für die Jungs in Rot. Wieder nichts. Die letzten 10 Minuten geht Piesteritz hier nun all in. Denn beim aktuellen Stand müsste man in die Relegation. Auch hier ein Freistoß, der nichts einbringt. Dann mal František Rados mit einem starken Ball auf den eingewechselten Ben Schuchardt. Dessen Kopfball ist kein Problem für Ricardo Werner. Die letzte Minute der Nachspielzeit läuft bereits. Und die Heimfans sehnen sich nach dem Abpfiff. Einen Freistoß gibt es aber noch für Piesteritz. Niklas Bierwirth bringt den scharf rein und der Joker sticht. Ben Schuchardt sorgt hier für den späten Ausgleich. Und damit endet die Partie dann auch. Für die Zerbster reicht das Unentschieden, für den sicheren Klassenerhalt. Die Piesteritzer müssen noch kurz zittern, doch dann ist klar, Naumburg hat im Parallelspiel nicht gewonnen und muss in die Relegation. Damit ein Happy End für Zerbst und Piesteritz, die beide auch nächstes Jahr in der Landesliga kicken dürfen.
2: Also wir freuen uns natürlich, dass wir den Klassenerhalt geschafft haben. Wir waren heute von den Rahmenbedingungen was alles andere als gut heute, weil wir einen recht dünnen Kader hatten, ein paar Leute gefehlt. Und da sind wir natürlich super zufrieden über die gute Leistung, sehr diszipliniert über 90 Minuten und hätten vorher schon noch 2-0 machen können, kriegen in der letzten Minute 1-1, das war dann egal, noch Nachspielzeit. Also wir sind jetzt mit dem Endergebnis zufrieden und jetzt haben wir Sommerpause.
3: Ja, wenn es am Ende erreicht hat, kann man zufrieden sein. Wir haben auswärts einen Punkt geholt, das ist immer unser Ziel gewesen und das haben wir heute wieder erreicht. Leider lief die restliche Saison wahrscheinlich nicht so, dass man heute noch zittern hätten oder zittern musste. Wenn es am Ende jetzt gereicht hat, so wie es ja zurzeit in den medialen Sachen unterwegs ist, dann sind wir natürlich überreich erfreut zum Spiel. Ja, wir haben nicht das auf Platz bekommen, was wir hinbekommen wollten, haben ein dummes Gegentor bekommen, was man einfach hätte verhindern müssen, haben unsere eigene Chance nicht genutzt vom Elfmeterpunkt und hinten raus dann den Punkt noch gerettet. Ja, am Ende, wenn es jetzt gereicht hat, sind alle überglücklich und haben dann hoffentlich eine schöne Urlaubszeit jetzt und eine anständige Abschlussfahrt.
1: Beide hatten keine leichte Saison in der Landesliga, können nun aber erleichtert aufatmen und optimistisch in die Zukunft blicken.
2: Na, wir waren mit der Hinrunde schon gar nicht unzufrieden und haben in der Rückrunde auch eigentlich spielerisch recht gut angefangen, aber halt keine Ergebnisse erzielt und dann rodelt man hinten rein. Und dann werden die Spiele schwieriger, ja. Die Füße werden schwerer und Punkte zu holen wird auch schwieriger. Aber ich denke, wir haben uns jetzt mit dem Schlusssport, auch mit den letzten Spielen, gerade die Heimspiele jetzt hier, wo wir gegen Reppichau gewonnen haben, gegen Fahrenstedt gewonnen haben, entsprechend rausgekämpft aus diesem Tief und sind jetzt, glaube ich, auch verdient jetzt in der Klasse geblieben.
3: Ja, nicht so zufrieden, weil wir auch viele verletzte, angeschlagene Spieler hatten, auch berufsbedingt welche gefehlt haben in der Hinrunde auch einige. Daher sicherlich nicht so in die Saison gekommen oder gut in die Saison gekommen, aber dann zwischendurch immer einen Durchhänger gehabt. Und das war dann nicht so optimal. Wie gesagt, wenn es am Ende gereicht hat, sind wir erstmal zufrieden. Nach einem furiosen Jahr, was bei uns so war, auch im Verein war und ringsherum ist, sind wir zufrieden. Und ja, jetzt können wir ein bisschen feiern, wenn wir den Klassenerhalt geschafft haben. Und haben hoffentlich 3 schöne Wochen Urlaub, bevor es dann wieder in die Vorbereitung geht, auf die kurze Vorbereitung, auf die neue Saison.
1: Für Florian und Kevin Sens geht es in der nächsten Saison nicht mehr an der Seitenlinie des TSV weiter. Dem Verein bleiben sie aber als Abteilungsleiter erhalten.
0: In Mosigkau wurde es am 7. Juni wieder bunt. Zum zweiten Mal verwandelte sich die Williamstraße beim Straßenkinderfest in einen Treffpunkt für Familien. In entspannter Atmosphäre und sicher abgesperrter Umgebung konnten Kinder und Eltern gemeinsam einen unbeschwerten Tag verbringen.
4: Weil das ja eigentlich eine verkehrsberuhigte Straße ist, haben wir gedacht, und eigentlich auch immer viele Kinder hier spielen, haben wir gedacht, es wäre eigentlich schön, wenn die Kinder auch sicher spielen könnten. Und haben vorher gedacht, einfach, dass wir sagen, wie wäre es, wenn wir die Straße wirklich mal sperren lassen und dann für die Kinder halt den Platz schaffen.
0: Bei sommerlichen Temperaturen sorgte die Kugelkutsche für eine willkommene Abkühlung. Dazu gab es jede Menge Spiel- und Bewegungsangebote, bei denen sich die Kinder austoben konnten.
4: Es sind viele Spiele, die halt von Alters her auf der Straße gemacht werden können, die halt vielerorts nicht mehr möglich sind. Das heißt Rollerfahren, Skaterfahren. Wir haben einfach bloß den Platz geschaffen, um auf der Straße zu spielen. Also es wird viel mit Kreide gemalt, es sind kleine andere Bewegungsspiele.
0: Für viele Familien war das Fest eine schöne Gelegenheit, gemeinsam Zeit an der frischen Luft zu verbringen und die lockere Atmosphäre zu genießen.
4: Ich habe selber Kinder. Ich finde das schön, wenn Kinder den Platz haben zum Spielen. Und von daher macht man das gerne einfach.
0: Organisiert wurde das Straßenkinderfest vom Kunst- und Kulturverein in Mosigkau. Der Verein steckt auch hinter einem weiteren beliebten Fest im Ort.
4: Wir organisieren auch das Kleinkunstfestival in Mosigkau. Es findet dieses Jahr statt am 29.08.26. Und es werden wieder tolle Künstler dabei sein, die dort auftreten.
0: Auf dieses kann man jetzt schon gespannt sein.

0: Schön, dass Sie eingeschaltet haben und damit herzlich willkommen an diesem Dienstag zu den RBB aktuellen Nachrichten. Mit dieser Entscheidung würdigt der Aufsichtsrat der Stadtwerke Bernburg die erfolgreiche Arbeit der Geschäftsführung und setzt ein klares Zeichen für Kontinuität und Stabilität in der Unternehmensführung. Seit ihrem Eintritt in das Unternehmen haben Wolf-Dietrich Hanslik, kaufmännischer Geschäftsführer, und Danny Gerstenberger, technischer Geschäftsführer, die Stadtwerke Bernburg in einem anspruchsvollen Marktumfeld erfolgreich weiterentwickelt und wichtige Impulse für die strategische Ausrichtung sowie die wirtschaftliche Entwicklung des Unternehmens gesetzt. Die Vertragsverlängerung unterstreicht das Vertrauen des Aufsichtsrates in die bisherige Arbeit der Geschäftsführung und in die zukünftige Entwicklung der Stadtwerke Bernburg, betont Stefan Ruhland, Vorsitzender des Aufsichtsrates. Im Hof des Hotels Best Western in der Lutherstadt Wittenberg stand alles im Zeichen der Mehrlinge. Zum 20. Zwillingstreffen kamen rund 50 Zwillingspaare aus ganz Deutschland zusammen, um gemeinsam einen besonderen Nachmittag zu verbringen.
1: Nein, sie sehen nicht doppelt. Am 7. Juni fand nämlich von 14 bis 17 Uhr im Hofe des Hotels Best Western Säubelmanns Wittenberg das 20. Zwillingstreffen statt. Wobei rund 50 Zwillingspaare aus ganz Deutschland anwesend waren, um den Nachmittag gemeinsam zu verbringen. Die Idee des Treffens hat tiefe Wurzeln und ist tatsächlich etwas älter als das Treffen selbst. Außerdem waren in der Vergangenheit nicht nur teilnehmende Zwillinge, sondern auch drei oder gar Vierlinge.
2: Das war ja dann so vor 23 Jahren, wo wir in einer Gaststätte saßen und da kam die Idee, doch so ein Zwillingstreffen zu organisieren. Und das hat dann weitere ein oder zwei Jahre gedauert und dann war das erste Mal auf dem Granachhof in Wittenberg. Es waren auch schon Drillinge da, also dreimal drei Drillinge, auch einmal Vierlinge. Und wir haben ja die ganze Palette hier in Wittenberg gehabt, vom Kranachhof bis Jugendherberge, bis Haus der Geschichte im Stadthaus Wittenberg. Jetzt sind wir heute hier im Best Western Hotel Wittenberg, um halt auch mal eine andere Location wieder zu bringen, damit man eine Abwechslung reinkommt.
1: Die Veranstaltung bot vor allem Gelegenheit zum Austausch. Alte Bekanntschaften wurden gepflegt, neue Kontakte geknüpft und zahlreiche Geschichten aus dem Leben als Zwilling oder Mehrling geteilt. Von Schabernack bis zur Ernsthaftigkeit war alles vorhanden.
3: Folgendes, sie ist aus der 8. Klasse raus, weil unsere Mutter sehr krank war. Sie hat unsere Mama gepflegt und ich bin weiter zur Schule gegangen. Und dann haben wir natürlich, sie musste, obwohl sie zu Hause war, musste sie
4: allgemeinbildende Berufsschule.
3: Ein- oder zweimal die Woche nach Bitterfeld zur allgemeinbildenden. Und da haben wir natürlich getauscht. Sie ist für mich in die Schule gegangen, ich bin für sie gegangen. Hat irgendwie alles geklappt. Ist nie aufgefallen. So was haben wir gemacht. Ja, natürlich mit den Jungs, aber da reden wir jetzt nicht drüber.
5: Ja,
3: da haben wir doch auch schon einiges.
6: Ja, die haben sich dann gewundert, dass nochmal die gleichen Fragen gestellt worden waren. Da haben sie gedacht, die hat wohl einen am Flash.
7: Also als Kinder waren wir ganz brav. Uns konnten sie nie auseinanderhalten. Wir hatten dann immer Buchstaben, dass die Erwachsenen uns auseinanderhalten konnten. Wir haben uns auch relativ gut verstanden, außer als wir dann in die Pubertät kamen. Da war es dann ein bisschen schlimm. Ich wollte zur Disco, sie nicht. Ich durfte aber nur zur Disco, wenn wir beide gingen. Und so musste ich mir immer gut tun mit ihr und durfte mich nicht streiten, dass ich abends, dass wir zur Disco gehen durften. Und da haben wir uns dann dort arrangiert. Aber das hat sich alles gut im guten Sinne. Unsere Partner haben uns nie verwechselt, die wussten von Anfang an, wer ist.
1: Für zusätzliche Unterhaltung sorgte ein Udo Lindenberg-Double mit seinem Auftritt. Außerdem statteten die Wittenberger Stadtwache und Martin Luther dem Treffen einen Besuch ab und mischten sich unter die Gäste. Im Großen und Ganzen ein erneut gelungenes Treffen der Mehrlinge. Doch ohne Sponsoren wäre das Ganze nicht möglich. Auch die Frage, ob es ein 21. Zwillingstreffen geben wird, schwebt noch in der Luft.
2: Ohne die Sponsoren geht ja gar nichts. Und es ist aber eine große vierstellige Summe, die auch bezahlt wird. Und der Exil e.V. ja durch die Spendenquittung, wenn das abfängt. Und dank aber nochmal am Town & Country.

0: Industriehaus, die über 20 Jahre eigentlich immer der Hauptsponsor war und uns immer finanziell unterstützt haben in jeder Situation. Ja, also nie soll man nie sagen, aber vielleicht in einer anderen Form, nicht mehr so groß, aber wer kommt, der kommt, vielleicht im Themenpark, vielleicht, dass wir uns irgendwo treffen, mal spontan, mal gucken, mal sehen.
1: Die Stadt Sandersdorf-Brehna hat bereits in der Woche nach Pfingsten vorsorgliche Sprühbehandlungen an Bäumen durchführen lassen, die in den vergangenen Jahren vom Eichenprozessionsspinner betroffen waren. Ziel dieser Maßnahme war es, einer erneuten Nestbildung an bekannten Befallstellen möglichst frühzeitig entgegenzuwirken. Die Vorsorgemaßnahmen erfolgten zum Beispiel an folgenden Standorten: am Friedhof Sandersdorf, am Platz des Friedens, vor der Arztpraxis, am Park, am Spielplatz sowie am Platz der Deutschen Einheit, am Sportplatz Brentanostraße in Tscherndorf. Inzwischen sind durch aufmerksame Bürger weitere Hinweise auf befallene Bäume eingegangen. Diese Meldungen geht die Stadt nach. An den gemeldeten Bäumen wurden vorhandene Nestern fachgerecht abgesaugt. Dies betraf insbesondere Bereiche an der Kita Pfingstanger sowie am Campingplatz und am Strandbad. Auch weiterhin werden eingehende Hinweise geprüft. Bäume, an denen aktuell ein Befall festgestellt wird, sollen im kommenden Jahr ebenfalls in die vorsorgliche Behandlung einbezogen werden, um eine erneute Nestbildung möglichst zu verhindern. Auch in der Lotto-Landesliga Süd tritt die Sommerpause ein. Das letzte Spiel der Saison 25-26, also für die SG 1948 Reppichau. Zum Finale wurde der erste FC Zeitz empfangen. Zu gewinnen oder verlieren gab es jedoch nichts, da schon feststand, dass Reppichau aufsteigen wird. Dennoch boten die beiden Teams ein spannendes Match.
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3: Die Sommerpause trifft ein und somit neigen sich die Fußballligen auch dem Ende zu. In der Lotto-Landesliga Süd kam es am 20. Juli zum Abschlussspiel für die SG 1948 Reppichau. Den ersten Tabellenplatz können sie nicht mehr verlieren. Genauso wenig ihr Kontrahent des Abends, der erste FC Zeitz. Ein Spiel also um die Luft. Vor Beginn der Partie wurde Reppichau jedoch vom Vizepräsidenten des Fußballverbandes Sachsen-Anhalt, Jörg Billmeier, zu ihrem Staffelsieg gratuliert.
4: Ja, ist natürlich was ganz Besonderes für mich, auch das erste Mal, also in der Verbandsliga aufzusteigen. Klar, andere Aufstiege in der Landesliga waren schon ein paar mit dabei aus früheren Zeiten, auch als Spieler und als Trainer. Aber in Sachsen-Anhalts höchste Liga aufzusteigen, das ist nochmal noch was ganz Besonderes. Und vor allem, sage ich mal, mit so einem kleinen Verein, ja, Reppichau, mit unseren 400 Einwohnern, die wir ja im Endeffekt haben, das ist schon was ganz Besonderes. Ja, ja, wie gesagt, ich meine, wir sind ja in die Liga gestartet, ja, gar nicht mit dem Ziel aufzusteigen oder sowas. Ja, das ist dann nachher so ein Selbstläufer geworden. Ja, wir haben ja auch Teams, egal ob das denn Köthen als Absteiger, die ja auch unbedingt wieder aufsteigen wollten, ja, mit Farnstedt, die im Sommer und im Winter nochmal aufgerüstet haben, ja, die ja genau die gleichen Ambitionen hatten, ja, und Gräfenhainichen hinten raus nochmal. Ja, ist, wie gesagt, es ist sensationell im Endeffekt, was die Jungs geleistet haben über die komplette Saison. Ja, ich habe es vor ein paar Wochen ja schon mal gesagt, ab dem zweiten Spieltag auf Platz 1 zu sein und das komplett die ganze Saison durchzuziehen. Also wie gesagt, Chapeau an meine Mannschaft. Sehr, sehr geile Saison gewesen von den Jungs.
5: Schwer reingekommen, glaube ich, in die Saison. Ich glaube, da hatten wir so ein bisschen die Negativserie der letzten Saison noch so ein bisschen im Bein. Ja, dann hatten wir uns ein bisschen gefangen und haben dann aber hinten raus mit vielen Verletzungen zu kämpfen gehabt. Die Spielerdecke ist dann sehr dünn gewesen. Und dafür haben es die Jungs dann hinten raus ganz ordentlich gemacht.
3: Gleich zu Beginn an werden beide Wärter auf die Probe gestellt. Doch auf beiden Seiten geht der Ball erstmal nicht rein. Das sollte sich aber relativ schnell ändern. Zeitz nutzt die Spielfeldränder effizienter als Reppichau. Die entstandenen Lücken werden genutzt und Sauerne macht ganz locker das 0:1 für Zeitz in der 15. Spielminute. Der Spielverlauf beruhigt sich kurzzeitig. Doch in der 24. liegt wieder Gefahr in der Luft. Die Jungs in Blau kämpfen sich gemeinsam durch die Verteidigung von Reppichau. Am Ende liegt es an Kämpfe, um den Abschluss zu erzielen, und er enttäuscht nicht. Reppichau findet langsam zu sich und zeigt hier auch Resistenz. Doch anscheinend brauchen sie

0: die noch ein bisschen, um richtig in Fahrt zu kommen. In der 37. Spielminute setzt Zeitz wieder an. Der Ball wird weit gespielt und Zeitz nutzt die undichte Stelle der Defensive wieder aus und Kämpfe holt das 0:3 für Zeitz. Kurz vor der Halbzeit nochmal ein Freistoß für Reppichau. Der Ball kommt und geht durch den Kopf von Ayan Badejo ins eigene Tor. 1:3 zur Halbzeit. In den letzten 45 Spielminuten scheint Reppichau erwacht zu sein. Jedoch fällt in der gesamten zweiten Hälfte nicht ein Tor. An den Chancen lag es hier definitiv nicht. Aber im Endeffekt brauchen die Reppichauer sich auch nicht zu kümmern, denn schließlich ist der erste Tabellenplatz schon gesichert.
1: Ja, ich sag mal, im Endeffekt war es im Endeffekt dadurch, dass wir ja in Brachstedt schon vor 2 Wochen im Endeffekt schon aufgestiegen sind, ging es im Endeffekt wirklich um die goldene Ananas. Das war letzte Woche schon eine Leuna so. Ja, im Endeffekt kannst du Leuna, kannst du auch unentschieden spielen, kannst du auch gewinnen. Ja, ja, sind 2 Tore haben es im Endeffekt. Wir haben letzte Woche schon gute Möglichkeiten gehabt, um das Spiel zu gewinnen. Heute, erste Halbzeit, war ich nicht ganz so zufrieden. Aber wie gesagt, das sind viele vielleicht doch schon mit dem Kopf in der Sommerpause. Zweite Halbzeit, ja, denke ich, haben wir 3, 4, 5 gute Möglichkeiten, wo wir das Tor einfach machen müssen und dann... Ja, machen wir halt nicht, aber gut, unterm Strich ja, ist es eigentlich auch egal. Und von daher ja, ist jetzt einmal ein bisschen Kräfte sammeln, 14 Tage, 3 Wochen Pause und dann geht ja das Abenteuer Verbandsliga los.
2: Boah, ich würde das gar nicht so sehr einschätzen. Das war jetzt ein Saisonabschlussspiel. Die einen waren aufgestiegen, für die anderen ging es um nicht mehr viel. Ich glaube, zum Anfang hat es Reppichau ein bisschen zu leicht genommen. Dann sind wir relativ schnell in Führung gegangen. Waren ganz gut im Spiel. Hätten, glaube ich, da auch erhöhen können. Und hinten raus, glaube ich, wollte Reppichau das Spiel dann nicht mehr verlieren oder wollte nicht verlieren. Deswegen haben sie sehr viel investiert. Bei uns hat so ein bisschen die Umkehrsituation gefehlt. Aber wir konnten auch nicht mehr wechseln. Bei uns hat dann 2. Halbzeit auch ein Torwart gespielt draußen, weil wir personell so ein bisschen das letzte Aufgebot hatten. Und dafür haben es die Jungs heute bei den Temperaturen ganz gut gemacht.
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4: Mitten im Sommer richtet die Aschersleben Kulturanstalt den Blick bereits auf die kommende Winterzeit. Anlässlich der Fete de la Musique und passend zur Sommersonnenwende startet sie einen Aufruf für ein neues Veranstaltungsformat. Erstmals soll am 4. Advent, dem 20. Dezember, ein großes gemeinschaftliches Weihnachtssingen im Westehornpark stattfinden. Nach dem Vorbild erfolgreicher Weihnachtssingen in großen Stadien wie Magdeburg oder Dresden soll nun auch in Aschersleben diese stimmungsvolle Tradition etabliert werden. Unter dem zentralen Motto Musik verbindet sind alle Bürger dazu eingeladen, gemeinsam die Adventszeit singend zu feiern. Damit sind wir am Ende unserer Dienstagsausgabe der aktuellen Nachrichten, schauen jetzt noch auf das Wetter und auf die Meldungen aus der Soroslau. Am Mittwoch ab 18 Uhr gibt es dann aktuelle Meldungen. Bis dahin, machen Sie es gut.
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8: Morgen erwartet uns sonniges und zunehmend heißes Sommerwetter. Die Temperaturen steigen auf 31 Grad. Mit rund 17 Sonnenstunden zeigt sich der Himmel meist strahlend blau. Regen ist nicht zu erwarten, während nur eine leise Nordbrise für etwas Bewegung in der Luft sorgt. Auch in den folgenden Tagen setzt sich die Trockenheit fort. Die Temperaturen klettern weiter nach oben und erreichen im Laufe der Woche bis zu 39 Grad.

0: Eine ganz besondere Auszeichnung haben die Schüler des Liborius-Gymnasiums in Dessau am 16. Juni erhalten. Die Schule wurde vom Bildungsstaatssekretär Jürgen Böhm sowie dem Geschäftsführer der Landesenergieagentur Marco Mühlstein besucht und mit dem ersten Platz des Energiesparmeisterwettbewerbs in Sachsen-Anhalt geehrt.
1: Der Wettbewerb zeigt erstmal, wie engagiert unsere Schülerinnen und Schüler sind, welche Ideen sie mitbringen und wie sie versuchen, letztendlich ihre naturwissenschaftlichen Kenntnisse und Wissen anzuwenden. Und ja, deswegen ist das ein sehr wichtiger Wettbewerb. Und dass das Liborius-Gymnasium hier den ersten Preis in Sachsen-Anhalt erreicht, zeigt auch, mit wie viel Inhalt und mit wie viel Engagement es umgesetzt wird.
0: Für Sachsen-Anhalt hat Bildungsminister Jan Riedel die Schirmherrschaft über den Wettbewerb übernommen. Die Landesenergieagentur Sachsen-Anhalt unterstützt die Aktion bereits seit 12 Jahren im Rahmen einer Patenschaft. Bundesweit haben sich insgesamt knapp 450 Schulen für den Wettbewerb beworben.
2: Das ist erstmal eine Riesenehre. Und ich finde es schön, dass wir für etwas ausgezeichnet werden, was eigentlich im Grundkonzept unserer Schule ist. Da geht es letztlich um Bewahrung der Schöpfung, um Sicherung unserer Ressourcen hier auf diesem Planeten. Und zugleich ist es natürlich verbunden mit unserem Namenspatron, dem heiligen Liborius. Und das finde ich eine schöne Sache. Das ist einfach, es passt und ich freue mich sehr, sehr.
0: Das Liborius-Gymnasium in Trägerschaft der Edith-Stein-Schulstiftung des Bistums Magdeburg überzeugte die Jury vor allem durch Eigeninitiative und ein kontinuierliches Engagement im Klimaschutz. In der selbst initiierten Konsumwandel AG entwickelten die Schüler sogar ein eigenes Nachhaltigkeitslabel, den grünen Pfau.
2: Es gibt also von Kirchenseite aus ein Nachhaltigkeitslabel, das heißt der grüne Hahn. Das ist natürlich für Kirchen, für Bistümer etc. gebaut und da sind ganz viele Bedingungen dran geknüpft. Also es ist ja auch viel Papierkram und Nachweis von jenem und diesem. Und die Konsumwandel AG mit ihren wenigen Mitgliedern hat sich dann entschlossen, den Verwaltungsaufwand, den kriegen wir einfach nicht hin, auch den Nachweis dafür, und hat das runtergescaled und hat gesagt, das kriegen wir doch auf einem Schulniveau mit ähnlicher Akzeptanz hin und es muss nicht unbedingt das ganz große Label sein.
0: Dass Nachhaltigkeit an der Schule nicht nur ein Thema auf dem Papier ist, zeigte sich auch bei einer kleinen Führung durch das Schulgebäude.
2: Es sind viele kleine Punkte. Also es waren die Fahrradständer, das ist diese Idee mit dem grünen Klassenzimmer, wo geguckt wird, ob die nicht nur viele Pflanzen haben, sondern auch dazu, die sich die richtigen aussuchen oder zu Beziehungen haben. Das ist das Insektenhotel hier und die kleine Garten-AG dort. Das ist das Müllsortieren oder unsere Wasserautomaten. Also ganz viele kleine Dinge, die über die letzten Jahre hier in der Schule entstanden und gewachsen sind und die wir eben auf die Weise in die Aufmerksamkeit heben. Also die sind nicht alle dafür erfunden worden, aber sie werden damit gesehen und das ist wichtig.
0: Neben der Urkunde erhielten die Gewinner Messgeräte sowie Unterrichtsmaterialien. Zudem darf sich die Schule über ein Preisgeld in Höhe von 2.500 Euro freuen. Ein Zeichen der Wertschätzung von Landesenergieagentur und Land für das besondere Engagement der Schüler.
1: Hier wird ein wichtiges Thema der Bildung umgesetzt, nämlich die Bildung zur Nachhaltigkeit, zur nachhaltigen Entwicklung. Und ich glaube, das ist eine der wesentlichen Bildungsaufgaben, die wir uns als Gesellschaft und als Land heute stellen müssen. Wir müssen die Einstellung von Jugendlichen dahingehend entwickeln, dass sie mit den Ressourcen, die wir haben oder mit der Schöpfung, in der wir uns befinden, nachhaltig und auch verantwortungsvoll umgehen.
0: Nach dem Erfolg auf Landesebene dürfen sich die Schüler nun auf die Preisverleihung in Berlin freuen. Ob auch der Bundessieg nach Dessau geht, entschied ein Online-Voting, das bis zum 17. Juni lief.
3: Samstag, Sonnenschein und Spannung pur. Am 20. Juni stand der letzte Spieltag der Fußball-Landesliga an und für den TSV Rot-Weiß Zerbst ging es im Friedrich-Ludwig-Jahn-Stadion um den sicheren Klassenerhalt. Mit einem Heimsieg gegen den FC Grün-Weiß-Piesteritz würde man der erneuten Relegation entgehen. Den Tabellennachbarn aus Piesteritz ging es aber genauso.

0: Für beide also ein ganz wichtiges Spiel, was sich auch über 170 Zuschauer nicht entgehen lassen wollten. Zunächst aber beide Seiten hier ziemlich harmlos und man merkt, dass der Fokus eher auf der Fehlervermeidung und einer stabilen Defensive liegt. Sowohl die Zerbster als auch die Piesteritzer in der Anfangsphase mit einigen Torannäherungen, die alle keine wirkliche Torgefahr versprühen. Die Gäste versuchen es in Person von Matej Nemec mal aus der Distanz. Kein schlechter Schuss. Nach ungefähr 22 Minuten, wie wir es auch von der WM kennen, eine Trinkpause, die hier aufgrund der hohen Temperaturen aber durchaus angebracht ist. Zeit für die Trainer, um nochmal ihre jeweiligen Teams etwas wachzurütteln. Und danach wird das Spiel hier auch besser. Max Kretschmer mit einem Freistoß, der an allen vorbeisegelt, einmal aufkommt und dann am Aluminium landet. Fast die etwas glückliche Führung für die Hausherren. Gleich im Gegenzug die Piesteritzer mit einem präzisen Ball auf Lukas Hähne. Weiter in die Mitte auf Dennis Wendt, der aber knapp verpasst. In der 37. Minute der nächste Vorstoß der Gastgeber. Piesteritz erobert sich aber den Ball und Maximilian Abraham will klären, trifft jedoch den anlaufenden Max Kretschmer von hinten. Schiri Edgar Bremer zeigt sofort auf den Punkt. Der Gefaulte tritt selbst an und verwandelt souverän. Die Führung für Zerbst und damit, wenn es so bleibt, der sichere Klassenerhalt. Aber auf der gegenüberliegenden Seite ertönt nur 3 Minuten später der nächste Elfmeterpfiff. Lukas Hähne schießt Philipp Alariach aus kurzer Distanz an und der Unparteiische entscheidet auf Handspiel, auch wenn die Zerbster das anders sehen. Lukas Hähne übernimmt den Strafstoß. Zu unplatziert, Ricardo Werner ist schnell unten. Großer Jubel im Stadion für diese Rettungstat des TSV-Schlussmanns. Und die Rot-Weißen werden gleich wieder selber aktiv. Maximilian Siering passt genau in den Fuß von Philipp Alariach, der den Kasten jedoch knapp verfehlt. Kurz vor dem Pausenpfiff zappelt der Ball dann im Netz der Piesteritzer. Nach einer kurz ausgeführten Ecke verlängert Philipp Alariach auf Lukas Seifert. Die Freude aber nur von kurzer Dauer. Seifert stand im Abseits. Mit einer 1:0-Führung für das Heimteam geht es dann also in die Pause. Die erste Chance in Hälfte 2 gehört den Gästen. Matej Nemec schlänzt den Ball jedoch am Kasten vorbei. Die Zerbster werden jetzt fast nur noch durch Standardsituationen gefährlich. Die Zuschauer sehen einige Freistöße, die jedoch nichts einbringen. Die Mannschaft aus Wittenberg hat jetzt mehr vom Spiel. Florian Freihube mit der Hereingabe und Niklas Bierwirth verzieht aus vielversprechender Position. Da wäre mehr drin gewesen. Dann mal Yannick Becker per Kopf. Und in der nächsten Szene Matej Nemec erneut aus der Distanz. Weiterhin bleibt die Gastmannschaft hier ohne Torerfolg. In der 75. Minute dann die gute Möglichkeit für Zerbst, um zu erhöhen. Julius Koch bedient Maximilian Siering, der seinen Gegenspieler aussteigen lässt, aber knapp verzieht. Dann nochmal ein Freistoß für die Jungs in Rot. Wieder nichts. Die letzten 10 Minuten geht Piesteritz hier nun all in, denn beim aktuellen Stand müsste man in die Relegation. Auch hier ein Freistoß, der nichts einbringt. Dann mal František Rados mit einem starken Ball auf den eingewechselten Ben Schuchardt. Dessen Kopfball ist kein Problem für Ricardo Werner. Die letzte Minute der Nachspielzeit läuft bereits und die Heimfans sehnen sich nach dem Abpfiff. Einen Freistoß gibt es aber noch für Piesteritz. Niklas Bierwirth bringt den scharf rein und der Joker sticht. Ben Schuchardt sorgt hier für den späten Ausgleich. Und damit endet die Partie dann auch. Für die Zerbster reicht das Unentschieden, für den sicheren Klassenerhalt. Die Piesteritzer müssen noch kurz zittern, doch dann ist klar, Naumburg hat im Parallelspiel nicht gewonnen und muss in die Relegation. Damit ein Happy End für Zerbst und Piesteritz, die beide auch nächstes Jahr in der Landesliga kicken dürfen.
1: Also wir freuen uns natürlich, dass wir den Klassenerhalt geschafft haben. Wir waren heute von den Rahmenbedingungen was alles andere als gut heute, weil wir einen recht dünnen Kader hatten, ein paar Leute gefehlt. Und da sind wir natürlich super zufrieden über die gute Leistung, sehr diszipliniert über 90 Minuten und hätten vorher schon noch 2-0 machen können, kriegen wir in der letzten Minute das 1-1, das war dann egal, noch Nachspielzeit. Also wir sind jetzt mit dem Endergebnis zufrieden und jetzt haben wir Sommerpause.
2: Ja, wenn es am Ende erreicht hat, kann man zufrieden sein. Wir haben auswärts einen Punkt geholt, das ist immer unser Ziel gewesen. Und das haben wir heute wieder erreicht. Leider lief die restliche Saison wahrscheinlich nicht so, dass man heute noch zittern hätten oder zittern musste. Wenn es am Ende jetzt gereicht hat, so wie es ja zurzeit in den medialen Sachen unterwegs ist, dann sind wir natürlich überreich erfreut zum Spiel. Ja, wir haben nicht das auf Platz bekommen, was wir hinbekommen wollten. Haben ein dummes Gegentor bekommen, was man einfach hätte verhindern müssen. Haben unsere eigene Chance nicht genutzt vom Elfmeterpunkt und hinten raus dann den Punkt noch gerettet. Ja, am Ende, wenn es jetzt gereicht hat, sind alle überglücklich und haben dann hoffentlich eine schöne Urlaubszeit jetzt und eine anständige Abschlussfahrt.
0: Beide hatten keine leichte Saison in der Landesliga, können nun aber erleichtert aufatmen und optimistisch in die Zukunft blicken.
1: Na, wir waren mit der Hinrunde schon gar nicht unzufrieden und haben in der Rückrunde auch eigentlich spielerisch recht gut angefangen, aber halt keine Ergebnisse erzielt und dann rodelt man hinten rein. Und dann werden die Spiele schwieriger, ja. Die Füße werden schwerer und Punkte zu holen wird auch schwieriger. Aber ich denke, wir haben uns jetzt mit dem Schlusssport, auch mit den letzten Spielen, gerade die Heimspiele jetzt hier, wo wir gegen Reppichau gewonnen haben, gegen Fahrenstedt gewonnen haben, auch entsprechend rausgekämpft aus diesem Tief und sind jetzt, glaube ich, auch verdient jetzt in der Klasse geblieben.
2: Ja, nicht so zufrieden, weil wir auch viele verletzte, angeschlagene Spieler hatten, auch berufsbedingt welche gefehlt haben in der Hinrunde auch einige. Daher sicherlich nicht so in die Saison gekommen oder gut in die Saison gekommen, aber dann zwischendurch immer einen Durchhänger gehabt. Und das war dann nicht so optimal. Wie gesagt, wenn es am Ende gereicht hat, sind wir erstmal zufrieden. Nach einem furiosen Jahr, was bei uns so war, auch im Verein war und ringsherum ist, sind wir zufrieden. Und ja, jetzt können wir ein bisschen feiern, wenn wir den Klassenerhalt geschafft haben. Und haben hoffentlich 3 schöne Wochen Urlaub, bevor es dann wieder in die Vorbereitung geht, auf die kurze Vorbereitung, auf die neue Saison.
0: Für Florian und Kevin Sens geht es in der nächsten Saison nicht mehr an der Seitenlinie des TSV weiter. Dem Verein bleiben sie aber als Abteilungsleiter erhalten.
3: In Mosigkau wurde es am 7. Juni wieder bunt. Zum zweiten Mal verwandelte sich die Williamstraße beim Straßenkinderfest in einen Treffpunkt für Familien. In entspannter Atmosphäre und sicher abgesperrter Umgebung konnten Kinder und Eltern gemeinsam einen unbeschwerten Tag verbringen.
4: Weil das ja eigentlich eine verkehrsberuhigte Straße ist, haben wir gedacht, und eigentlich auch immer viel Kinder hier spielen, haben wir gedacht, es wäre eigentlich schön, wenn die Kinder auch sicher spielen könnten. Und haben vorher gedacht, einfach, dass wir sagen, wie wäre es, wenn wir die Straße wirklich mal sperren lassen und dann für die Kinder halt den Platz schaffen.
3: Bei sommerlichen Temperaturen sorgte die Kugelkutsche für eine willkommene Abkühlung. Dazu gab es jede Menge Spiel- und Bewegungsangebote, bei denen sich die Kinder austoben konnten.
4: Es sind viele Spiele, die halt von Alters her auf der Straße gemacht werden können, die halt vielerorts nicht mehr möglich sind. Das heißt Rollerfahren, Skaterfahren. Wir haben einfach bloß den Platz geschaffen, um auf der Straße zu spielen. Also es wird viel mit Kreide gemalt, es sind kleine andere Bewegungsspiele.
3: Für viele Familien war das Fest eine schöne Gelegenheit, gemeinsam Zeit an der frischen Luft zu verbringen und die lockere Atmosphäre zu genießen.
4: Ich habe selber Kinder. Ich finde das schön, wenn Kinder den Platz haben zum Spielen. Und von daher macht man das gerne einfach.
3: Organisiert wurde das Straßenkinderfest vom Kunst- und Kulturverein in Mosigkau. Der Verein steckt auch hinter einem weiteren beliebten Fest im Ort.
4: Wir organisieren auch das Kleinkunstfestival in Mosigkau. Es findet dieses Jahr statt am 29.08.26. Und ja, es werden wieder tolle Künstler dabei sein, die dort auftreten.
3: Auf dieses kann man jetzt schon gespannt sein. Der Kunst- und Kulturverein freut sich über jeden einzelnen Besucher.

0: Schön, dass Sie eingeschaltet haben und damit herzlich willkommen an diesem Dienstag zu den RBB aktuellen Nachrichten. Mit dieser Entscheidung würdigt der Aufsichtsrat der Stadtwerke Bernburg die erfolgreiche Arbeit der Geschäftsführung und setzt ein klares Zeichen für Kontinuität und Stabilität in der Unternehmensführung. Seit ihrem Eintritt in das Unternehmen haben Wolf-Dietrich Hanslik, kaufmännischer Geschäftsführer, und Danny Gerstenberger, technischer Geschäftsführer, die Stadtwerke Bernburg in einem anspruchsvollen Marktumfeld erfolgreich weiterentwickelt und wichtige Impulse für die strategische Ausrichtung sowie die wirtschaftliche Entwicklung des Unternehmens gesetzt. Die Vertragsverlängerung unterstreicht das Vertrauen des Aufsichtsrates in die bisherige Arbeit der Geschäftsführung und in die zukünftige Entwicklung der Stadtwerke Bernburg, betont Stefan Ruhland, Vorsitzender des Aufsichtsrates. Im Hof des Hotels Best Western in der Lutherstadt Wittenberg stand alles im Zeichen der Mehrlinge. Zum 20. Zwillingstreffen kamen rund 50 Zwillingspaare aus ganz Deutschland zusammen, um gemeinsam einen besonderen Nachmittag zu verbringen.
1: Nein, sie sehen nicht doppelt. Am 7. Juni fand nämlich von 14 bis 17 Uhr im Hofe des Hotels Best Western Säubelmanns Wittenberg das 20. Zwillingstreffen statt. Wobei rund 50 Zwillingspaare aus ganz Deutschland anwesend waren, um den Nachmittag gemeinsam zu verbringen. Die Idee des Treffens hat tiefe Wurzeln und ist tatsächlich etwas älter als das Treffen selbst. Außerdem waren in der Vergangenheit nicht nur teilnehmende Zwillinge, sondern auch drei oder gar Vierlinge.
2: Das war ja dann so vor 23 Jahren, wo wir in einer Gaststätte saßen und da kam die Idee, doch so Zwillingstreffen zu organisieren. Und das hat dann weitere ein oder zwei Jahre gedauert und dann war das erste Mal auf dem Granachhof in Wittenberg. Es waren auch schon Drillinge da, also dreimal drei Drillinge, auch einmal Vierlinge. Und wir haben ja die ganze Palette hier in Wittenberg gehabt, vom Kranachhof bis Jugendherberge, bis Haus der Geschichte im Stadthaus Wittenberg. Jetzt sind wir heute hier im Best Western Hotel Wittenberg, um halt auch mal eine andere Location wieder zu bringen, damit man eine Abwechslung reinkommt.
1: Die Veranstaltung bot vor allem Gelegenheit zum Austausch. Alte Bekanntschaften wurden gepflegt, neue Kontakte geknüpft und zahlreiche Geschichten aus dem Leben als Zwilling oder Mehrling geteilt. Von Schabernack bis zur Ernsthaftigkeit war alles vorhanden.
3: Folgendes, sie ist aus der 8. Klasse raus, weil unsere Mutter sehr krank war. Sie hat unsere Mama gepflegt und ich bin weiter zur Schule gegangen. Und dann haben wir natürlich, obwohl sie zu Hause war, musste sie
4: allgemeinbildende Berufsschule.
3: Ein- oder zweimal die Woche nach Bitterfeld zur allgemeinbildenden. Und da haben wir natürlich getauscht. Sie ist für mich in die Schule gegangen, ich bin für sie gegangen. Hat irgendwie alles geklappt. Ist nie aufgefallen. So, was haben wir gemacht? Ja, natürlich mit den Jungs, aber da reden wir jetzt nicht drüber.
5: Ja,
3: da haben wir doch auch schon einiges.
6: Naja, die haben sich dann gewundert, dass nochmal die gleichen Fragen gestellt worden waren. Da haben sie gedacht, die hat wohl einen am Fleck.
7: Also als Kinder waren wir ganz brav. Uns konnten sie nie auseinanderhalten. Wir hatten dann immer Buchstaben, dass die Erwachsenen uns auseinanderhalten konnten. Wir haben uns auch relativ gut verstanden, außer als wir dann in die Pubertät kamen. Da war es dann ein bisschen schlimm. Ich wollte zur Disco, sie nicht. Ich durfte aber nur zur Disco, wenn wir beide gingen. Und so musste ich mir immer gut tun mit ihr und durfte mich nicht streiten, dass ich abends, dass wir zur Disco gehen durften. Und da haben wir uns dann dort arrangiert. Aber das hat sich alles gut im guten Sinne. Unsere Partner haben uns nie verwechselt. Die wussten von Anfang an, wer ist.
1: Für zusätzliche Unterhaltung sorgte ein Udo Lindenberg-Double mit seinem Auftritt. Außerdem statteten die Wittenberger Stadtwache und Martin Luther dem Treffen einen Besuch ab und mischten sich unter die Gäste. Im Großen und Ganzen ein erneut gelungenes Treffen der Mehrlinge. Doch ohne Sponsoren wäre das Ganze nicht möglich. Auch die Frage, ob es ein 21. Zwillingstreffen geben wird, schwebt noch in der Luft.
2: Ohne den Sponsoren geht ja gar nichts. Und es ist aber eine große vierstellige Summe, die auch bezahlt wird. Und der Exil-EV ja durch die Spendenquittung dann das abfängt. Und dank aber nochmal am Town & Country.

0: Haus, die über 20 Jahre eigentlich immer der Hauptsponsor waren und uns immer finanziell unterstützt haben in jeder Situation. Ja, also nie soll man nie sagen, aber vielleicht in einer anderen Form, nicht mehr so groß, aber wer kommt, der kommt, vielleicht im Themenpark, vielleicht, dass wir uns irgendwo treffen, mal spontan, mal gucken, mal sehen.
1: Die Stadt Sandersdorf-Brehna hat bereits in der Woche nach Pfingsten vorsorgliche Sprühbehandlungen an Bäumen durchführen lassen, die in den vergangenen Jahren vom Eichenprozessionsspinner betroffen waren. Ziel dieser Maßnahme war es, einer erneuten Nestbildung an bekannten Befallstellen möglichst frühzeitig entgegenzuwirken. Die Vorsorgemaßnahmen erfolgten zum Beispiel an folgenden Standorten: am Friedhof Sandersdorf, am Platz des Friedens, vor der Arztpraxis, am Park, am Spielplatz sowie am Platz der Deutschen Einheit, am Sportplatz Brentanostraße in Tscherndorf. Inzwischen sind durch aufmerksame Bürger weitere Hinweise auf befallene Bäume eingegangen. Diese Meldungen geht die Stadt nach. An den gemeldeten Bäumen wurden vorhandene Nester fachgerecht abgesaugt. Dies betraf insbesondere Bereiche an der Kita Pfingstanger sowie am Campingplatz und am Strandbad. Auch weiterhin werden eingehende Hinweise geprüft. Bäume, an denen aktuell ein Befall festgestellt wird, sollen im kommenden Jahr ebenfalls in die vorsorgliche Behandlung einbezogen werden, um eine erneute Nestbildung möglichst zu verhindern. Auch in der Lotto-Landesliga Süd tritt die Sommerpause ein. Das letzte Spiel der Saison 25-26, also für die SG 1948 Reppichau. Zum Finale wurde der erste FC Zeitz empfangen. Zu gewinnen oder verlieren gab es jedoch nichts, da schon feststand, dass Reppichau aufsteigen wird. Dennoch boten die beiden Teams ein spannendes Match.
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3: Die Sommerpause trifft ein und somit neigen sich die Fußballligen auch dem Ende zu. In der Lotto-Landesliga Süd kam es am 20. Juli zum Abschlussspiel für die SG 1948 Reppichau. Den ersten Tabellenplatz können sie nicht mehr verlieren. Genauso wenig ihr Kontrahent des Abends, der erste FC Zeitz. Ein Spiel also um die Luft. Vor Beginn der Partie wurde Reppichau jedoch vom Vizepräsidenten des Fußballverbandes Sachsen-Anhalt, Jörg Billmeier, zu ihrem Staffelsieg gratuliert.
4: Ja, ist natürlich was ganz Besonderes für mich auch das erste Mal, also in der Verbandsliga aufzusteigen. Klar, andere Aufstiege in der Landesliga waren schon ein paar mit dabei aus früheren Zeiten, auch als Spieler und als Trainer. Aber in Sachsen-Anhalts höchste Liga aufzusteigen, das ist noch was ganz Besonderes. Und vor allem, sage ich mal, mit so einem kleinen Verein, ja, Reppichau, mit unseren 400 Einwohnern, die wir ja im Endeffekt haben, das ist schon was ganz Besonderes. Ja, ja, wie gesagt, ich meine, wir sind ja in die Liga gestartet, ja, gar nicht mit dem Ziel aufzusteigen oder sowas. Ja, das ist dann nachher so ein Selbstläufer geworden. Ja, wir haben ja auch Teams, egal ob das denn Köthen als Absteiger, die ja auch unbedingt wieder aufsteigen wollten, ja, mit Farnstedt, die im Sommer und im Winter nochmal aufgerüstet haben, ja, die ja genau die gleichen Ambitionen hatten, ja, und Gräfenhainichen hinten raus nochmal. Ja, wie gesagt, es ist sensationell im Endeffekt, was die Jungs hier geleistet haben über die komplette Saison. Ja, ich habe es vor ein paar Wochen ja schon mal gesagt, ab dem zweiten Spieltag auf Platz 1 zu sein und das komplett die ganze Saison durchzuziehen. Also wie gesagt, Chapeau an meine Mannschaft. Sehr, sehr geile Saison gewesen von den Jungs.
5: Schwer reingekommen, glaube ich, in die Saison. Ich glaube, da hatten wir so ein bisschen die Negativserie der letzten Saison noch so ein bisschen im Bein. Ja, dann hatten wir uns ein bisschen gefangen und haben dann aber hinten raus mit vielen Verletzungen zu kämpfen gehabt. Die Spielerdecke ist dann sehr dünn gewesen. Und dafür haben es die Jungs dann hinten raus ganz ordentlich gemacht.
3: Gleich zu Beginn an werden beide Wärter auf die Probe gestellt. Doch auf beiden Seiten geht der Ball erstmal nicht rein. Das sollte sich aber relativ schnell ändern. Zeitz nutzt die Spielfeldränder effizienter als Reppichau. Die entstandenen Lücken werden genutzt und Sauerne macht ganz locker das 0:1 für Zeitz in der 15. Spielminute. Der Spielverlauf beruhigt sich kurzzeitig. Doch in der 24. liegt wieder Gefahr in der Luft. Die Jungs in Blau kämpfen sich gemeinsam durch die Verteidigung von Reppichau. Am Ende liegt es an Kämpfe, um den Abschluss zu erzielen, und er enttäuscht nicht. Reppichau findet langsam zu sich und zeigt hier auch Resistenz. Doch anscheinend brauchen sie

0: noch ein bisschen, um richtig in Fahrt zu kommen. In der 37. Spielminute setzt Zeitz wieder an. Der Ball wird weit gespielt. Und Zeitz nutzt die undichte Stelle der Defensive wieder aus und Kämpfe holt das 0:3 für Zeitz. Kurz vor der Halbzeit nochmal ein Freistoß für Reppichau. Der Ball kommt und geht durch den Kopf von Ayan Badejo ins eigene Tor. 1:3 zur Halbzeit. In den letzten 45 Spielminuten scheint Reppichau erwacht zu sein. Jedoch fällt in der gesamten zweiten Hälfte nicht ein Tor. An den Chancen lag es hier definitiv nicht. Aber im Endeffekt brauchen die Reppichauer sich auch nicht zu kümmern, denn schließlich ist der erste Tabellenplatz schon gesichert.
1: Ja, ich sag mal, im Endeffekt dadurch, dass wir ja in Brastedt schon vor zwei Wochen im Endeffekt schon aufgestiegen sind, ging es im Endeffekt wirklich um die goldene Ananas. Das war letzte Woche schon eine Leuna so. Ja, im Endeffekt kannst du auch unentschieden spielen, kannst du auch gewinnen. Ja, sind zwei Tore haben es im Endeffekt. Wir haben letzte Woche schon gute Möglichkeiten gehabt, um das Spiel zu gewinnen. Heute, erste Halbzeit, war ich nicht ganz so zufrieden. Aber wie gesagt, das sind viele vielleicht doch schon mit dem Kopf in der Sommerpause. Zweite Halbzeit, ja, denke ich, haben wir 3, 4, 5 gute Möglichkeiten, wo wir das Tor einfach machen müssen und dann... Ja, machen wir halt nicht, aber gut, unterm Strich ja, ist es eigentlich auch egal. Und von daher ja, ist jetzt einmal ein bisschen Kräfte sammeln, 14 Tage, 3 Wochen Pause und dann geht ja das Abenteuer Verbandsliga los.
2: Boah, ich würde das gar nicht so sehr einschätzen. Das war jetzt ein Saisonabschlussspiel. Die einen waren aufgestiegen, für die anderen ging es um nicht mehr viel. Ich glaube, zum Anfang hat es Reppichau ein bisschen zu leicht genommen. Dann sind wir relativ schnell in Führung gegangen. Waren ganz gut im Spiel. Hätten, glaube ich, da auch erhöhen können. Und hinten raus, glaube ich, wollte Reppichau das Spiel dann nicht mehr verlieren oder wollte nicht verlieren. Deswegen haben sie sehr viel investiert. Bei uns hat so ein bisschen die Umkehrsituation gefehlt. Aber wir konnten auch nicht mehr wechseln. Bei uns hat dann zweite Halbzeit auch ein Torwart gespielt draußen, weil wir personell so ein bisschen das letzte Aufgebot hatten. Und dafür haben es die Jungs heute bei den Temperaturen ganz gut gemacht.
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4: Mitten im Sommer richtet die Aschersleben Kulturanstalt den Blick bereits auf die kommende Winterzeit. Anlässlich der Fete de la Musique und passend zur Sommersonnenwende startet sie einen Aufruf für ein neues Veranstaltungsformat. Erstmals soll am 4. Advent, dem 20. Dezember, ein großes gemeinschaftliches Weihnachtssingen im Westehornpark stattfinden. Nach dem Vorbild erfolgreicher Weihnachtssingen in großen Stadien wie Magdeburg oder Dresden soll nun auch in Aschersleben diese stimmungsvolle Tradition etabliert werden. Unter dem zentralen Motto Musik verbindet sind alle Bürger dazu eingeladen, gemeinsam die Adventszeit singend zu feiern. Damit sind wir am Ende unserer Dienstagsausgabe der aktuellen Nachrichten, schauen jetzt noch auf das Wetter und auf die Meldungen aus der Soroslau. Am Mittwoch ab 18 Uhr gibt es dann aktuelle Meldungen. Bis dahin, machen Sie es gut.
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8: Morgen erwartet uns sonniges und zunehmend heißes Sommerwetter. Die Temperaturen steigen auf 31 Grad. Mit rund 17 Sonnenstunden zeigt sich der Himmel meist strahlend blau. Regen ist nicht zu erwarten, während nur eine leise Nordbrise für etwas Bewegung in der Luft sorgt. Auch in den folgenden Tagen setzt sich die Trockenheit fort. Die Temperaturen klettern weiter nach oben und erreichen im Laufe der Woche bis zu 39 Grad.

0: Eine ganz besondere Auszeichnung haben die Schüler des Liborius-Gymnasiums in Dessau am 16. Juni erhalten. Die Schule wurde vom Bildungsstaatssekretär Jürgen Böhm sowie dem Geschäftsführer der Landesenergieagentur Marco Mühlstein besucht und mit dem ersten Platz des Energiesparmeisterwettbewerbs in Sachsen-Anhalt geehrt.
1: Der Wettbewerb zeigt erstmal, wie engagiert unsere Schülerinnen und Schüler sind, welche Ideen sie mitbringen und wie sie versuchen, letztendlich ihre naturwissenschaftlichen Kenntnisse und Wissen anzuwenden. Und ja, deswegen ist das ein sehr wichtiger Wettbewerb, und dass das Liborius-Gymnasium hier den ersten Preis in Sachsen-Anhalt erreicht, zeigt auch, mit wie viel Inhalt und mit wie viel Engagement es umgesetzt wird.
0: Für Sachsen-Anhalt hat Bildungsminister Jan Riedel die Schirmherrschaft über den Wettbewerb übernommen. Die Landesenergieagentur Sachsen-Anhalt unterstützt die Aktion bereits seit 12 Jahren im Rahmen einer Patenschaft. Bundesweit haben sich insgesamt knapp 450 Schulen für den Wettbewerb beworben.
2: Das ist erstmal eine Riesenehre. Und ich finde es schön, dass wir für etwas ausgezeichnet werden, was eigentlich im Grundkonzept unserer Schule ist. Da geht es letztlich um Bewahrung der Schöpfung, um Sicherung unserer Ressourcen hier auf diesem Planeten. Und zugleich ist es natürlich verbunden mit unserem Namenspatron, dem heiligen Liborius. Und das finde ich eine schöne Sache. Das ist einfach, es passt. Und ich freue mich sehr, sehr.
0: Das Liborius-Gymnasium in Trägerschaft der Edith-Stein-Schulstiftung des Bistums Magdeburg überzeugte die Jury vor allem durch Eigeninitiative und ein kontinuierliches Engagement im Klimaschutz. In der selbst initiierten Konsumwandel AG entwickelten die Schüler sogar ein eigenes Nachhaltigkeitslabel, den grünen Pfau.
2: Es gibt also von Kirchenseite aus ein Nachhaltigkeitslabel, das heißt der grüne Hahn. Das ist natürlich für Kirchen, für Bistümer etc. gebaut, und da sind ganz viele Bedingungen dran geknüpft. Also es ist ja auch viel Papierkram und Nachweis von jenem und diesem. Und die Konsumwandel AG mit ihren wenigen Mitgliedern hat sich dann entschlossen, den Verwaltungsaufwand, den kriegen wir einfach nicht hin, auch den Nachweis dafür, und hat das runtergescaled und hat gesagt, das kriegen wir doch auf einem Schulniveau mit ähnlicher Akzeptanz hin, und es muss nicht unbedingt das ganz große Label sein.
0: Dass Nachhaltigkeit an der Schule nicht nur ein Thema auf dem Papier ist, zeigte sich auch bei einer kleinen Führung durch das Schulgebäude.
2: Es sind viele kleine Punkte, also waren die Fahrradständer, das ist diese Idee mit dem grünen Klassenzimmer, wo geguckt wird, ob die nicht nur viele Pflanzen haben, sondern auch dazu, die sich die richtigen aussuchen oder zu Beziehungen haben. Das ist das Insektenhotel hier und die kleine Garten AG dort. Das ist das Müllsortieren oder unsere Wasserautomaten. Also ganz viele kleine Dinge, die über die letzten Jahre hier in der Schule entstanden und gewachsen sind und die wir eben auf die Weise in die Aufmerksamkeit heben. Also die sind nicht alle dafür erfunden worden, aber sie werden damit gesehen, und das ist wichtig.
0: Neben der Urkunde erhielten die Gewinner Messgeräte sowie Unterrichtsmaterialien. Zudem darf sich die Schule über ein Preisgeld in Höhe von 2.500 Euro freuen. Ein Zeichen der Wertschätzung von Landesenergieagentur und Land für das besondere Engagement der Schüler.
1: Hier wird ein wichtiges Thema der Bildung umgesetzt, nämlich die Bildung zur Nachhaltigkeit, zur nachhaltigen Entwicklung. Und ich glaube, das ist eine der wesentlichen Bildungsaufgaben, die wir uns als Gesellschaft und als Land heute stellen müssen. Wir müssen die Einstellung von Jugendlichen dahingehend entwickeln, dass sie mit den Ressourcen, die wir haben, oder mit der Schöpfung, in der wir uns befinden, nachhaltig und auch verantwortungsvoll umgehen.
0: Nach dem Erfolg auf Landesebene dürfen sich die Schüler nun auf die Preisverleihung in Berlin freuen. Ob auch der Bundessieg nach Dessau geht, entschied ein Online-Voting, das bis zum 17. Juni lief.
3: Samstag, Sonnenschein und Spannung pur. Am 20. Juni stand der letzte Spieltag der Fußball-Landesliga an, und für den TSV Rot-Weiß-Zerbst ging es im Friedrich-Ludwig-Jahn-Stadion um den sicheren Klassenerhalt. Mit einem Heimsieg gegen den FC Grün-Weiß-Piesteritz würde man der erneuten Relegation entgehen. Den Tabellennachbarn aus Piesteritz ging es aber genauso.

0: Für beide also ein ganz wichtiges Spiel, was sich auch über 170 Zuschauer nicht entgehen lassen wollten. Zunächst aber beide Seiten hier ziemlich harmlos und man merkt, dass der Fokus eher auf der Fehlervermeidung und einer stabilen Defensive liegt. Sowohl die Zerbster als auch die Piesteritzer in der Anfangsphase mit einigen Torannäherungen, die alle keine wirkliche Torgefahr versprühen. Die Gäste versuchen es in Person von Matej Nemec, mal aus der Distanz. Kein schlechter Schuss. Nach ungefähr 22 Minuten, wie wir es auch von der WM kennen, eine Trinkpause, die hier aufgrund der hohen Temperaturen aber durchaus angebracht ist. Zeit für die Trainer, um nochmal ihre jeweiligen Teams etwas wachzurütteln. Und danach wird das Spiel hier auch besser. Max Kretschmer mit einem Freistoß, der an allen vorbeisegelt, einmal aufkommt und dann am Aluminium landet. Fast die etwas glückliche Führung für die Hausherren. Gleich im Gegenzug die Piesteritzer mit einem präzisen Ball auf Lukas Hähne. Weiter in die Mitte auf Dennis Wendt, der aber knapp verpasst. In der 37. Minute der nächste Vorstoß der Gastgeber. Piesteritz erobert sich aber den Ball und Maximilian Abraham will klären, trifft jedoch den anlaufenden Max Kretschmer von hinten. Schiri Edgar Bremer zeigt sofort auf den Punkt. Der Gefaulte tritt selbst an und verwandelt souverän. Die Führung für Zerbst und damit, wenn es so bleibt, der sichere Klassenerhalt. Aber auf der gegenüberliegenden Seite ertönt nur 3 Minuten später der nächste Elfmeterpfiff. Lukas Hähne schießt Philipp Alariach aus kurzer Distanz an und der Unparteiische entscheidet auf Handspiel, auch wenn die Zerbster das anders sehen. Lukas Hähne übernimmt den Strafstoß. Zu unplatziert, Ricardo Werner ist schnell unten. Großer Jubel im Stadion für diese Rettungstat des TSV-Schlussmanns. Und die Rot-Weißen werden gleich wieder selber aktiv. Maximilian Siering passt genau in den Fuß von Philipp Alariach, der den Kasten jedoch knapp verfehlt. Kurz vor dem Pausenpfiff zappelt der Ball dann im Netz der Piesteritzer. Nach einer kurz ausgeführten Ecke verlängert Philipp Alariach auf Lukas Seifert. Die Freude aber nur von kurzer Dauer. Seifert stand im Abseits. Mit einer 1:0-Führung für das Heimteam geht es dann also in die Pause. Die erste Chance in Hälfte 2 gehört den Gästen. Matej Nemec schlänzt den Ball jedoch am Kasten vorbei. Die Zerbster werden jetzt fast nur noch durch Standardsituationen gefährlich. Die Zuschauer sehen einige Freistöße, die jedoch nichts einbringen. Die Mannschaft aus Wittenberg hat jetzt mehr vom Spiel. Florian Freihube mit der Hereingabe und Niklas Bierwirt verzieht aus vielversprechender Position. Da wäre mehr drin gewesen. Dann mal Yannick Becker per Kopf. Und in der nächsten Szene Matej Nemec erneut aus der Distanz. Weiterhin bleibt die Gastmannschaft hier ohne Torerfolg. In der 75. Minute dann die gute Möglichkeit für Zerbst, um zu erhöhen. Julius Koch bedient Maximilian Siering, der seinen Gegenspieler aussteigen lässt, aber knapp verzieht. Dann nochmal ein Freistoß für die Jungs in Rot. Wieder nichts. Die letzten 10 Minuten geht Piesteritz hier nun all in. Denn beim aktuellen Stand müsste man in die Relegation. Auch hier ein Freistoß, der nichts einbringt. Dann mal František Rados mit einem starken Ball auf den eingewechselten Ben Schuchardt. Dessen Kopfball ist kein Problem für Ricardo Werner. Die letzte Minute der Nachspielzeit läuft bereits. Und die Heimfans sehnen sich nach dem Abpfiff. Einen Freistoß gibt es aber noch für Piesteritz. Niklas Bierwirt bringt den scharf rein und der Joker sticht. Ben Schuchardt sorgt hier für den späten Ausgleich. Und damit endet die Partie dann auch. Für die Zerbster reicht das Unentschieden, für den sicheren Klassenerhalt. Die Piesteritzer müssen noch kurz zittern, doch dann ist klar, Naumburg hat im Parallelspiel nicht gewonnen und muss in die Relegation. Damit ein Happy End für Zerbst und Piesteritz, die beide auch nächstes Jahr in der Landesliga kicken dürfen.
1: Also wir freuen uns natürlich, dass wir den Klassenerhalt geschafft haben. Wir waren heute von den Rahmenbedingungen was alles andere als gut heute, weil wir einen recht dünnen Kader hatten, ein paar Leute gefehlt. Und da sind wir natürlich super zufrieden über die gute Leistung, sehr diszipliniert über 90 Minuten und hätten vorher schon noch 2-0 machen können, kriegen wir in der letzten Minute 1-1, das war dann egal, noch Nachspielzeit. Also wir sind jetzt mit dem Endergebnis zufrieden und jetzt haben wir Sommerpause.
2: Ja,

0: Wenn die erreicht hat, kann man zufrieden sein. Wir haben auswärts einen Punkt geholt. Das ist immer unser Ziel gewesen. Und das haben wir heute wieder erreicht. Leider lief die restliche Saison wahrscheinlich nicht so, dass man heute noch zittern hätten oder zittern musste. Wenn es am Ende jetzt gereicht hat, so wie es ja zurzeit in den medialen Sachen unterwegs ist, dann sind wir natürlich überreich erfreut zum Spiel. Ja, wir haben nicht das auf Platz bekommen, was wir hinbekommen wollten. Haben ein dummes Gegentor bekommen, was man einfach hätte verhindern müssen. Haben unsere eigene Chance nicht genutzt vom Elfmeterpunkt und hinten raus dann den Punkt noch gerettet. Ja, am Ende, wenn es jetzt gereicht hat, sind alle überglücklich und haben dann hoffentlich eine schöne Urlaubszeit jetzt und eine anständige Abschlussfahrt.
1: Beide hatten keine leichte Saison in der Landesliga, können nun aber erleichtert aufatmen und optimistisch in die Zukunft blicken.
2: Na, wir waren mit der Hinrunde schon gar nicht unzufrieden und haben in der Rückrunde auch eigentlich spielerisch recht gut angefangen, aber halt keine Ergebnisse erzielt und dann rodelt man hinten rein. Und dann werden die Spiele schwieriger, ja. Die Füße werden schwerer und Punkte zu holen wird auch schwieriger. Aber ich denke, wir haben uns jetzt mit dem Schlusssport, auch mit den letzten Spielen, gerade die Heimspiele jetzt hier, gegen Röppichau gewonnen haben, gegen Fahrenstedt gewonnen haben, entsprechend rausgekämpft aus diesem Tief und sind jetzt, glaube ich, auch verdient jetzt in der Klasse geblieben.
0: Ja, nicht so zufrieden, weil wir auch viele verletzte, angeschlagene Spieler hatten, auch berufsbedingt welche gefehlt haben in der Hinrunde auch einige. Daher sicherlich nicht so in die Saison gekommen gut in die Saison gekommen, aber dann zwischendurch immer einen Durchhänger gehabt. Und das war dann nicht so optimal. Wie gesagt, wenn es am Ende gereicht hat, sind wir erstmal zufrieden. Nach einem furiosen Jahr, was bei uns so war, auch im Verein war und ringsherum ist, sind wir zufrieden. Und ja, jetzt können wir ein bisschen feiern, wenn wir den Klassenerhalt geschafft haben. Und haben hoffentlich 3 schöne Wochen Urlaub, bevor es dann wieder in die Vorbereitung geht, auf die kurze Vorbereitung, auf die neue Saison.
1: Für Florian und Kevin Sens geht es in der nächsten Saison nicht mehr an der Seitenlinie des TSV weiter. Dem Verein bleiben sie aber als Abteilungsleiter erhalten.
3: In Mosikau wurde es am 7. Juni wieder bunt. Zum zweiten Mal verwandelte sich die Williamstraße beim Straßenkinderfest in einen Treffpunkt für Familien. In entspannter Atmosphäre und sicher abgesperrter Umgebung konnten Kinder und Eltern gemeinsam einen unbeschwerten Tag verbringen.
4: Weil das ja eigentlich eine verkehrsberuhigte Straße ist, haben wir gedacht, und eigentlich auch immer viel Kinder hier spielen, haben wir gedacht, es wäre eigentlich schön, wenn die Kinder auch sicher spielen könnten. Und haben vorher gedacht, einfach, dass wir sagen, wie wäre es, wenn wir die Straße wirklich mal sperren lassen und dann für die Kinder halt den Platz schaffen.
3: Bei sommerlichen Temperaturen sorgte die Kugelkutsche für eine willkommene Abkühlung. Dazu gab es jede Menge Spiel- und Bewegungsangebote, bei denen sich die Kinder austoben konnten.
4: Es sind viele Spiele, die halt von Alters her auf der Straße gemacht werden können, die halt vielerorts nicht mehr möglich sind. Das heißt Rollerfahren, Skaterfahren. Wir haben einfach bloß den Platz geschaffen, um auf der Straße zu spielen. Also es wird viel mit Kreide gemalt, es sind kleine andere Bewegungsspiele.
3: Für viele Familien war das Fest eine schöne Gelegenheit, gemeinsam Zeit an der frischen Luft zu verbringen und die lockere Atmosphäre zu genießen.
4: Ich habe selber Kinder. Ich finde das schön, wenn Kinder den Platz haben zum Spielen. Und von daher macht man das gerne einfach.
3: Organisiert wurde das Straßenkinderfest vom Kunst- und Kulturverein in Mosikau. Der Verein steckt auch hinter einem weiteren beliebten Fest im Ort.
4: Wir organisieren auch das Kleinkunstfestival in Mosikau. Es findet dieses Jahr statt am 29.08.26. Und ja, es werden wieder tolle Künstler dabei sein, die dort auftreten.
3: Auf dieses kann man jetzt schon gespannt sein. Der Kunst- und Kulturverein freut sich über jeden einzelnen Besucher.

0: Entwicklung des Unternehmens gesetzt. Die Vertragsverlängerung unterstreicht das Vertrauen des Aufsichtsrates in die bisherige Arbeit der Geschäftsführung und in die zukünftige Entwicklung der Stadtwerke Bernburg, betont Stefan Ruhland, Vorsitzender des Aufsichtsrates. Im Hof des Hotels Best Western in der Lutherstadt Wittenberg stand alles im Zeichen der Mehrlinge. Zum 20. Zwillingstreffen kamen rund 50 Zwillingspaare aus ganz Deutschland zusammen, um gemeinsam einen besonderen Nachmittag zu verbringen.
1: Nein, sie sehen nicht doppelt. Am 7. Juni fand nämlich von 14 bis 17 Uhr im Hofe des Hotels Best Western Säubelmanns Wittenberg das 20. Zwillingstreffen statt, wobei rund 50 Zwillingspaare aus ganz Deutschland anwesend waren, um den Nachmittag gemeinsam zu verbringen. Die Idee des Treffens hat tiefe Wurzeln und ist tatsächlich etwas älter als das Treffen selbst. Außerdem waren in der Vergangenheit nicht nur teilnehmende Zwillinge, sondern auch drei oder gar Vierlinge.
2: Das war ja dann so vor 23 Jahren, wo wir in einer Gaststätte saßen und da kam die Idee, doch so Zwillingstreffen zu organisieren. Und das hat dann weitere ein oder zwei Jahre gedauert und dann war das erste Mal auf dem Granachhof in Wittenberg. Es waren auch schon Drillinge da, also dreimal drei Drillinge, auch einmal Vierlinge. Und wir haben ja die ganze Palette hier in Wittenberg gehabt, vom Kranachhof bis Jugendherberge, bis Haus der Geschichte im Stadthaus Wittenberg. Jetzt sind wir heute hier im Best Western Hotel Wittenberg, um halt auch mal eine andere Location wieder zu bringen, damit man eine Abwechslung reinkommt.
1: Die Veranstaltung bot vor allem Gelegenheit zum Austausch. Alte Bekanntschaften wurden gepflegt, neue Kontakte geknüpft und zahlreiche Geschichten aus dem Leben als Zwilling oder Mehrling geteilt. Von Schabernack bis zur Ernsthaftigkeit war alles vorhanden.
3: Folgendes, sie ist aus der 8. Klasse raus, weil unsere Mutter sehr krank war. Sie hat unsere Mama gepflegt und ich bin weiter zur Schule gegangen. Und dann haben wir natürlich, obwohl sie zu Hause war, musste sie
4: allgemeinbildende Berufsschule.
3: Ein- oder zweimal die Woche nach Bitterfeld zur allgemeinbildenden. Und da haben wir natürlich getauscht. Sie ist für mich in die Schule gegangen, ich bin für sie gegangen. Hat irgendwie alles geklappt. Ist nie aufgefallen. So was haben wir gemacht. Ja, natürlich mit den Jungs, aber da reden wir jetzt nicht drüber.
5: Ja, jetzt können wir ja drüber reden.
3: Ja, da haben wir doch auch schon einiges.
6: Ja, die haben sich dann gewundert, dass nochmal die gleichen Fragen gestellt worden waren. Da haben sie gedacht, die hat nur einen am Fleisch.
7: Also als Kinder waren wir ganz brav. Uns konnten sie nie auseinanderhalten. Wir hatten dann immer Buchstaben, dass die Erwachsenen uns auseinanderhalten konnten. Wir haben uns auch relativ gut verstanden, außer als wir dann in die Pubertät kamen. Da war es dann ein bisschen schlimm. Ich wollte zur Disco, sie nicht. Ich durfte aber nur zur Disco, wenn wir beide gingen. Und so musste ich mir immer gut tun mit ihr und durfte mich nicht streiten, dass wir abends zur Disco gehen durften. Und da haben wir uns dann dort arrangiert. Aber das hat sich alles gut im guten Sinne. Unsere Partner haben uns nie verwechselt, die wussten von Anfang an, wer ist.
1: Für zusätzliche Unterhaltung sorgte ein Udo Lindenberg-Double mit seinem Auftritt. Außerdem statteten die Wittenberger Stadtwache und Martin Luther dem Treffen einen Besuch ab und mischten sich unter die Gäste. Im Großen und Ganzen ein erneut gelungenes Treffen der Mehrlinge. Doch ohne Sponsoren wäre das Ganze nicht möglich. Auch die Frage, ob es ein 21. Zwillingstreffen geben wird, schwebt noch in der Luft.
2: Ohne den Sponsoren geht ja gar nichts. Und es ist aber eine große vierstellige Summe, die auch bezahlt wird. Und der Exil e.V. ja durch die Spendenquittung, wenn das abfängt. Und dankt aber nochmal am Town & Country House, die über 20 Jahre eigentlich immer der Hauptsponsor war und uns immer finanziell unterstützt haben. In jeder Situation. Ja, also nie soll man nie sagen, aber vielleicht in einer anderen Form. Nicht mehr so groß, aber wer kommt, der kommt. Vielleicht im Themenpark, vielleicht, dass wir uns irgendwo treffen, mal spontan. Mal gucken, mal sehen.
0: Die Stadt Sandersdorf-Brehna hat bereits in der Woche nach Pfingsten vorsorgliche Sprühbehandlungen an Bäumen durchführen lassen, die in den vergangenen Jahren vom Eichenprozessionsspinner betroffen waren. Ziel dieser Maßnahme war es, einer erneuten Nestbildung an bekannten Befallstellen möglichst frühzeitig entgegenzuwirken.

0: Die Vorsorgemaßnahmen erfolgten zum Beispiel an folgenden Standorten: am Friedhof Sandersdorf, am Platz des Friedens, vor der Arztpraxis, am Park, am Spielplatz sowie am Platz der Deutschen Einheit, am Sportplatz Brentanostraße in Tscherndorf. Inzwischen sind durch aufmerksame Bürger weitere Hinweise auf befallene Bäume eingegangen. Diese Meldungen geht die Stadt nach. An den gemeldeten Bäumen wurden vorhandene Nestern fachgerecht abgesaugt. Dies betraf insbesondere Bereiche an der Kita Pfingstanger sowie am Campingplatz und am Strandbad. Auch weiterhin werden eingehende Hinweise geprüft. Bäume, an denen aktuell ein Befall festgestellt wird, sollen im kommenden Jahr ebenfalls in die vorsorgliche Behandlung einbezogen werden, um eine erneute Nestbildung möglichst zu verhindern. Auch in der Lotto-Landesliga Süd tritt die Sommerpause ein. Das letzte Spiel der Saison 25-26, also für die SG 1948 Reppichau. Zum Finale wurde der erste FC Zeitz empfangen. Zu gewinnen oder verlieren gab es jedoch nichts, da schon feststand, dass Reppichau aufsteigen wird. Dennoch boten die beiden Teams ein spannendes Match.
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2: Die Sommerpause trifft ein und somit neigen sich die Fußballligen auch dem Ende zu. In der Lotto-Landesliga Süd kam es am 20. Juli zum Abschlussspiel für die SG 1948 Reppichau. Den ersten Tabellenplatz können sie nicht mehr verlieren. Genauso wenig ihr Kontrahent des Abends, der erste FC Zeitz. Ein Spiel also um die Luft. Vor Beginn der Partie wurde Reppichau jedoch vom Vizepräsidenten des Fußballverbandes Sachsen-Anhalt, Jörg Billmeier, zu ihrem Staffelsieg gratuliert.
3: Ja, ist natürlich was ganz Besonderes für mich auch das erste Mal, also in der Verbandsliga aufzusteigen. Klar, andere Aufstiege in der Landesliga waren schon ein paar mit dabei aus früheren Zeiten, auch als Spieler und als Trainer. Aber in Sachsen-Anhalt höchste Liga aufzusteigen, das ist noch was ganz Besonderes. Und vor allem, sage ich mal, mit so einem kleinen Verein, ja, Reppichau, mit unseren 400 Einwohnern, die wir ja im Endeffekt haben, das ist schon was ganz Besonderes. Ja, ja, wie gesagt, ich meine, wir sind ja in die Liga gestartet, gar nicht mit dem Ziel aufzusteigen oder sowas. Ja, das ist dann nachher so ein Selbstläufer geworden. Ja, wir haben ja auch Teams, egal ob das denn Köthen als Absteiger, die ja auch unbedingt wieder aufsteigen wollten, ja, mit Farnstedt, die im Sommer und im Winter nochmal aufgerüstet haben, ja, die ja genau die gleichen Ambitionen hatten, ja, und Gräfenhainichen hinten raus nochmal. Ja, es ist sensationell im Endeffekt, was die Jungs hier geleistet haben über die komplette Saison. Ja, ich habe es vor ein paar Wochen ja schon mal gesagt, ab dem zweiten Spieltag auf Platz 1 zu sein und das komplett die ganze Saison durchzuziehen. Also wie gesagt, Chapeau an meine Mannschaft. Sehr, sehr geile Saison gewesen von den Jungs.
4: Schwer reingekommen, glaube ich, in die Saison. Ich glaube, da hatten wir so ein bisschen die Negativserie der letzten Saison noch so ein bisschen im Bein. Ja, dann hatten wir uns ein bisschen gefangen und haben dann aber hinten raus mit vielen Verletzungen zu kämpfen gehabt. Die Spielerdecke ist dann sehr dünn gewesen. Und dafür haben es die Jungs dann hinten raus ganz ordentlich gemacht.
2: Gleich zu Beginn an werden beide Wärter auf die Probe gestellt. Doch auf beiden Seiten geht der Ball erstmal nicht rein. Das sollte sich aber relativ schnell ändern. Zeitz nutzt die Spielfeldränder effizienter als Reppichau. Die entstandenen Lücken werden genutzt und Sauerne macht ganz locker das 0:1 für Zeitz in der 15. Spielminute. Der Spielverlauf beruhigt sich kurzzeitig. Doch in der 24. liegt wieder Gefahr in der Luft. Die Jungs in Blau kämpfen sich gemeinsam durch die Verteidigung von Reppichau. Am Ende liegt es an Kämpfe, um den Abschluss zu erzielen, und er enttäuscht nicht. Reppichau findet langsam zu sich und zeigt hier auch Resistenz. Doch anscheinend brauchen sie noch ein bisschen, um richtig in Fahrt zu kommen. In der 37. Spielminute setzt Zeitz wieder an. Der Ball wird weit gespielt und Zeitz nutzt die undichte Stelle der Defensive wieder aus und Kämpfe holt das 0:3 für Zeitz. Kurz vor der Halbzeit nochmal ein Freistoß für Reppichau. Der Ball kommt und geht durch den Kopf von Ayan Badejo ins eigene Tor. 1:3 zur Halbzeit. In den letzten 45 Spielminuten scheint Reppichau erwacht zu sein. Jedoch fällt in der gesamten zweiten Hälfte nicht ein Tor. An den Chancen lag es hier definitiv nicht. Aber im Endeffekt brauchen die Reppichauer sich auch nicht zu kümmern, denn schließlich ist der erste Tabellenplatz schon gesichert.
3: Ja, ich sag mal, im Endeffekt war es im Endeffekt dadurch, dass wir ja in Brachstedt schon vor zwei Wochen im Endeffekt schon aufgestiegen sind, ging es im Endeffekt wirklich um die goldene Ananas. Das war letzte Woche schon in Leuna so. Ja, im Endeffekt kannst du Leuna, kannst du auch unentschieden spielen, kannst du auch gewinnen. Ja, ja, sind zwei Tore haben es im Endeffekt. Wir haben letzte Woche schon gute Möglichkeiten gehabt, um das Spiel zu gewinnen. Heute, erste Halbzeit, war ich nicht ganz so zufrieden. Aber wie gesagt, das sind viele vielleicht doch schon mit dem Kopf in der Sommerpause. Zweite Halbzeit, ja, denke ich, haben wir 3, 4, 5 gute Möglichkeiten, wo wir das Tor einfach machen müssen. Und dann, ja, machen wir halt nicht. Aber gut, unterm Strich, ja, ist es eigentlich auch egal. Und von daher, ja, ist jetzt einmal ein bisschen Kräfte sammeln. 14 Tage, 3 Wochen Pause und dann geht ja das Abenteuer Verbandsliga los.
4: Boah, ich würde das gar nicht so sehr einschätzen. Das war jetzt ein Saisonabschlussspiel. Die einen waren aufgestiegen, für die anderen ging es um nicht mehr viel. Ich glaube, zum Anfang hat es Reppichau ein bisschen zu leicht genommen. Dann sind wir relativ schnell in Führung gegangen. Waren ganz gut im Spiel. Hätten, glaube ich, da auch erhöhen können. Und hinten raus, glaube ich, wollte Reppichau das Spiel dann nicht mehr verlieren oder wollte nicht verlieren. Deswegen haben sie sehr viel investiert. Bei uns hat so ein bisschen die Umkehrsituation gefehlt. Aber wir konnten auch nicht mehr wechseln. Bei uns hat dann zweite Halbzeit auch ein Torwart gespielt draußen, weil wir personell so ein bisschen das letzte Aufgebot hatten. Und dafür haben es die Jungs heute bei den Temperaturen ganz gut gemacht.
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0: Mitten im Sommer richtet die Aschersleben Kulturanstalt den Blick bereits auf die kommende Winterzeit. Anlässlich der Fete de la Musique und passend zur Sommersonnenwende startet sie einen Aufruf für ein neues Veranstaltungsformat. Erstmals soll am 4. Advent, dem 20. Dezember, ein großes gemeinschaftliches Weihnachtssingen im Beste-Horn-Park stattfinden. Nach dem Vorbild erfolgreicher Weihnachtssingen in großen Stadien wie Magdeburg oder Dresden soll nun auch in Aschersleben diese stimmungsvolle Tradition etabliert werden. Unter dem zentralen Motto Musik verbindet sind alle Bürger dazu eingeladen, gemeinsam die Adventszeit singend zu feiern. Damit sind wir am Ende unserer Dienstagsausgabe der aktuellen Nachrichten, schauen jetzt noch auf das Wetter und auf die Meldungen aus der Soroslau. Am Mittwoch ab 18 Uhr gibt es dann aktuelle Meldungen. Bis dahin, machen Sie es gut.
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8: Morgen erwartet uns sonniges und zunehmend heißes Sommerwetter. Die Temperaturen steigen auf 31 Grad. Mit rund 17 Sonnenstunden zeigt sich der Himmel meist strahlend blau. Regen ist nicht zu erwarten, während nur eine leise Nordbrise für etwas Bewegung in der Luft sorgt. Auch in den folgenden Tagen setzt sich die Trockenheit fort. Die Temperaturen klettern weiter nach oben und erreichen im Laufe der Woche bis zu 39 Grad.

0: Eine ganz besondere Auszeichnung haben die Schüler des Liborius-Gymnasiums in Dessau am 16. Juni erhalten. Die Schule wurde vom Bildungsstaatssekretär Jürgen Böhm sowie dem Geschäftsführer der Landesenergieagentur Marco Mühlstein besucht und mit dem ersten Platz des Energiesparmeisterwettbewerbs in Sachsen-Anhalt geehrt.
1: Der Wettbewerb zeigt erstmal, wie engagiert unsere Schülerinnen und Schüler sind, welche Ideen sie mitbringen und wie sie versuchen, letztendlich ihre naturwissenschaftlichen Kenntnisse und Wissen anzuwenden. Und ja, deswegen ist das ein sehr wichtiger Wettbewerb. Und dass das Liborius-Gymnasium hier den ersten Preis in Sachsen-Anhalt erreicht, zeigt auch, mit wie viel Inhalt und mit wie viel Engagement es umgesetzt wird.
0: Für Sachsen-Anhalt hat Bildungsminister Jan Riedel die Schirmherrschaft über den Wettbewerb übernommen. Die Landesenergieagentur Sachsen-Anhalt unterstützt die Aktion bereits seit 12 Jahren im Rahmen einer Patenschaft. Bundesweit haben sich insgesamt knapp 450 Schulen für den Wettbewerb beworben.
2: Das ist erstmal eine Riesenehre. Und ich finde es schön, dass wir für etwas ausgezeichnet werden, was eigentlich im Grundkonzept unserer Schule ist. Da geht es letztlich um Bewahrung der Schöpfung, um Sicherung unserer Ressourcen hier auf diesem Planeten. Und zugleich ist es natürlich verbunden mit unserem Namenspatron, dem heiligen Liborius. Und das finde ich eine schöne Sache. Das ist einfach, es passt und ich freue mich sehr, sehr.
0: Das Liborius-Gymnasium in Trägerschaft der Edith-Stein-Schulstiftung des Bistums Magdeburg überzeugte die Jury vor allem durch Eigeninitiative und ein kontinuierliches Engagement im Klimaschutz. In der selbst initiierten Konsumwandel AG entwickelten die Schüler sogar ein eigenes Nachhaltigkeitslabel, den grünen Pfau.
2: Es gibt also von Kirchenseite aus ein Nachhaltigkeitslabel, das heißt der grüne Hahn. Das ist natürlich für Kirchen, für Bistümer etc. gebaut und da sind ganz viele Bedingungen dran geknüpft. Also es ist ja auch viel Papierkram und Nachweis von jenem und diesem. Und die Konsumwandel AG mit ihren wenigen Mitgliedern hat sich dann entschlossen, den Verwaltungsaufwand, den kriegen wir einfach nicht hin, auch den Nachweis dafür, und hat das runtergescaled und hat gesagt, das kriegen wir doch auf einem Schulniveau mit ähnlicher Akzeptanz hin und es muss nicht unbedingt das ganz große Label sein.
0: Dass Nachhaltigkeit an der Schule nicht nur ein Thema auf dem Papier ist, zeigte sich auch bei einer kleinen Führung durch das Schulgebäude.
2: Es sind viele kleine Punkte, also waren die Fahrradständer, das ist diese Idee mit dem grünen Klassenzimmer, wo geguckt wird, ob die nicht nur viele Pflanzen haben, sondern auch dazu, die sich die richtigen aussuchen oder zu Beziehungen haben. Das ist das Insektenhotel hier und die kleine Garten AG dort, das ist das Müllsortieren oder unsere Wasserautomaten. Also ganz viele kleine Dinge, die über die letzten Jahre hier in der Schule entstanden und gewachsen sind und die wir eben auf die Weise in die Aufmerksamkeit heben. Also die sind nicht alle dafür erfunden worden, aber sie werden damit gesehen und das ist wichtig.
0: Neben der Urkunde erhielten die Gewinner Messgeräte sowie Unterrichtsmaterialien. Zudem darf sich die Schule über ein Preisgeld in Höhe von 2.500 Euro freuen. Ein Zeichen der Wertschätzung von Landesenergieagentur und Land für das besondere Engagement der Schüler.
1: Hier wird ein wichtiges Thema der Bildung umgesetzt, nämlich die Bildung zur Nachhaltigkeit, zur nachhaltigen Entwicklung. Und ich glaube, das ist eine der wesentlichen Bildungsaufgaben, die wir uns als Gesellschaft und als Land heute stellen müssen. Wir müssen die Einstellung von Jugendlichen dahingehend entwickeln, dass sie mit den Ressourcen, die wir haben oder mit der Schöpfung, in der wir uns befinden, nachhaltig und auch verantwortungsvoll umgehen.
0: Nach dem Erfolg auf Landesebene dürfen sich die Schüler nun auf die Preisverleihung in Berlin freuen. Ob auch der Bundessieg nach Dessau geht, entschied ein Online-Voting, das bis zum 17. Juni lief.
3: Samstag, Sonnenschein und Spannung pur. Am 20. Juni stand der letzte Spieltag der Fußball-Landesliga an und für den TSV Rot-Weiß-Zerbst ging es im Friedrich-Ludwig-Jahn-Stadion um den sicheren Klassenerhalt. Mit einem Heimsieg gegen den FC Grün-Weiß-Piesteritz würde man der erneuten Relegation entgehen. Den Tabellennachbarn aus Piesteritz ging es aber genauso. Für beide also ein ganz wichtiges Spiel, was sich auch über 170 Zuschauer nicht entgehen lassen wollten. Zunächst aber beide Seiten hier ziemlich harmlos und man merkt, dass der Fokus eher auf der Fehlervermeidung und einer stabilen Defensive liegt. Sowohl die Zerbster als auch die Piesteritzer in der Anfangsphase mit einigen Torannäherungen, die alle keine wirkliche Torgefahr versprühen. Die Gäste versuchen es in Person von Matej Nemec mal aus der Distanz. Kein schlechter Schuss. Nach ungefähr 22 Minuten, wie wir es auch von der WM kennen, eine Trinkpause, die hier aufgrund der hohen Temperaturen aber durchaus angebracht ist. Zeit für die Trainer, um nochmal ihre jeweiligen Teams etwas wachzurütteln. Und danach wird das Spiel hier auch besser. Max Kretschmer mit einem Freistoß, der an allen vorbeisegelt, einmal aufkommt und dann am Aluminium landet. Fast die etwas glückliche Führung für die Hausherren. Gleich im Gegenzug die Piesteritzer mit einem präzisen Ball auf Lukas Hähne. Weiter in die Mitte auf Dennis Wendt, der aber knapp verpasst. In der 37. Minute der nächste Vorstoß der Gastgeber. Piesteritz erobert sich aber den Ball und Maximilian Abraham will klären, trifft jedoch den anlaufenden Max Kretschmer von hinten. Schiri Edgar Bremer zeigt sofort auf den Punkt. Der Gefaulte tritt selbst an und verwandelt souverän. Die Führung für Zerbst und damit, wenn es so bleibt, der sichere Klassenerhalt. Aber auf der gegenüberliegenden Seite ertönt nur 3 Minuten später der nächste Elfmeterpfiff. Lukas Hähne schießt Philipp Alariach aus kurzer Distanz an und der Unparteiische entscheidet auf Handspiel, auch wenn die Zerbster das anders sehen. Lukas Hähne übernimmt den Strafstoß. Zu unplatziert, Ricardo Werner ist schnell unten. Großer Jubel im Stadion für diese Rettungstat des TSV-Schlussmanns. Und die Rot-Weißen werden gleich wieder selber aktiv. Maximilian Siering passt genau in den Fuß von Philipp Alariach, der den Kasten jedoch knapp verfehlt. Kurz vor dem Pausenpfiff zappelt der Ball dann im Netz der Piesteritzer. Nach einer kurz ausgeführten Ecke verlängert Philipp Alariach auf Lukas Seifert. Die Freude aber nur von kurzer Dauer. Seifert stand im Abseits. Mit einer 1:0-Führung für das Heimteam geht es dann also in die Pause. Die erste Chance in Hälfte 2 gehört den Gästen. Matej Nemec schlänzt den Ball jedoch am Kasten vorbei. Die Zerbster werden jetzt fast nur noch durch Standardsituationen gefährlich. Die Zuschauer sehen einige Freistöße, die jedoch nichts einbringen. Die Mannschaft aus Wittenberg hat jetzt mehr vom Spiel. Florian Freihube mit der Hereingabe und Niklas Bierwirth verzieht aus vielversprechender Position. Da wäre mehr drin gewesen. Dann mal Yannick Becker per Kopf. Und in der nächsten Szene Matej Nemec erneut aus der Distanz. Weiterhin bleibt die Gastmannschaft hier ohne Torerfolg. In der 75. Minute dann die gute Möglichkeit für Zerbst, um zu erhöhen. Julius Koch bedient Maximilian Siering, der seinen Gegenspieler aussteigen lässt, aber knapp verzieht. Dann nochmal ein Freistoß für die Jungs in Rot. Wieder nichts. Die letzten 10 Minuten geht Piesteritz hier nun all in, denn beim aktuellen Stand müsste man in die Relegation. Auch hier ein Freistoß, der nichts einbringt. Dann mal František Rados mit einem starken Ball auf den eingewechselten Ben Schuchardt. Dessen Kopfball ist kein Problem für Ricardo Werner. Die letzte Minute der Nachspielzeit läuft bereits und die Heimfans sehnen sich nach dem Abpfiff. Einen Freistoß gibt es aber noch für Piesteritz. Niklas Bierwirth bringt den scharf rein und der Joker sticht. Ben Schuchardt sorgt hier für den späten Ausgleich. Und damit endet die Partie dann auch. Für die Zerbster reicht das Unentschieden, für den sicheren Klassenerhalt. Die Piesteritzer müssen noch kurz zittern, doch dann ist klar, Naumburg hat im Parallelspiel nicht gewonnen und muss in die Relegation. Damit ein Happy End für Zerbst und Piesteritz, die beide auch nächstes Jahr in der Landesliga kicken dürfen.
4: Also wir freuen uns natürlich, dass wir den Klassenerhalt geschafft haben. Wir waren heute von den Rahmenbedingungen was alles andere als gut heute, weil wir einen recht dünnen Kader hatten, ein paar Leute gefehlt. Und da sind wir natürlich super zufrieden über die gute Leistung, sehr diszipliniert über 90 Minuten und hätten vorher schon noch 2-0 machen können, kriegen wir in der letzten Minute 1-1, das war dann egal, noch Nachspielzeit. Also wir sind jetzt mit dem Endergebnis zufrieden und jetzt haben wir Sommerpause.
5: Ja, wenn es am Ende erreicht hat, kann man zufrieden sein. Wir haben auswärts einen Punkt geholt, das ist immer unser Ziel gewesen. Und das haben wir heute wieder erreicht. Leider lief die restliche Saison wahrscheinlich nicht so, dass man heute noch zittern hätten oder zittern musste. Wenn es am Ende jetzt gereicht hat, so wie es ja zurzeit in den medialen Sachen unterwegs ist, dann sind wir natürlich überreich erfreut zum Spiel. Ja, wir haben nicht das auf Platz bekommen, was wir hinbekommen wollten. Haben ein dummes Gegentor bekommen, was man einfach hätte verhindern müssen. Haben unsere eigene Chance nicht genutzt vom Elfmeterpunkt und hinten raus dann den Punkt noch gerettet. Ja, am Ende, wenn es jetzt gereicht hat, sind alle überglücklich und haben dann hoffentlich eine schöne Urlaubszeit jetzt und eine anständige Abschlussfahrt.
3: Beide hatten keine leichte Saison in der Landesliga, können nun aber erleichtert aufatmen und optimieren.

0: optimistisch in die Zukunft blicken.
1: Na, wir waren mit der Hinrunde schon gar nicht unzufrieden und haben in der Rückrunde auch eigentlich spielerisch recht gut angefangen, aber halt keine Ergebnisse erzielt und dann rodelt man hinten rein. Und dann werden die Spiele schwieriger, ja. Die Füße werden schwerer und Punkte zu holen wird auch schwieriger. Aber ich denke, wir haben uns jetzt mit dem Schlusssport, auch mit den letzten Spielen, gerade die Heimspiele jetzt hier, gegen Reppichau gewonnen haben, gegen Fahrenstedt gewonnen haben, entsprechend rausgekämpft aus diesem Tief und sind jetzt, glaube ich, auch verdient jetzt in der Klasse geblieben.
2: Ja, nicht so zufrieden, weil wir auch viele verletzte, angeschlagene Spieler hatten, auch berufsbedingt welche gefehlt haben, in der Hinrunde auch einige. Daher sicherlich nicht so in die Saison gekommen gut in die Saison gekommen, aber dann zwischendurch immer einen Durchhänger gehabt. Und das war dann nicht so optimal. Wie gesagt, wenn es am Ende gereicht hat, sind wir erstmal zufrieden. Nach einem furiosen Jahr, was bei uns so war, auch im Verein war und ringsherum ist, sind wir zufrieden. Und ja, jetzt können wir ein bisschen feiern, wenn wir den Klassenerhalt geschafft haben. Und haben hoffentlich 3 schöne Wochen Urlaub, bevor es dann wieder in die Vorbereitung geht, auf die kurze Vorbereitung, auf die neue Saison.
0: Für Florian und Kevin Sens geht es in der nächsten Saison nicht mehr an der Seitenlinie des TSV weiter. Dem Verein bleiben sie aber als Abteilungsleiter erhalten.
3: In Mosigkau wurde es am 7. Juni wieder bunt. Zum zweiten Mal verwandelte sich die Williamstraße beim Straßenkinderfest in einen Treffpunkt für Familien. In entspannter Atmosphäre und sicher abgesperrter Umgebung konnten Kinder und Eltern gemeinsam einen unbeschwerten Tag verbringen.
4: Weil das ja eigentlich eine verkehrsberuhigte Straße ist, haben wir gedacht, und eigentlich auch immer viel Kinder hier spielen, haben wir gedacht, es wäre eigentlich schön, wenn die Kinder auch sicher spielen könnten. Und haben vorher gedacht, einfach, dass wir sagen, wie wäre es, wenn wir die Straße wirklich mal sperren lassen und dann für die Kinder halt den Platz schaffen.
3: Bei sommerlichen Temperaturen sorgte die Kugelkutsche für eine willkommene Abkühlung. Dazu gab es jede Menge Spiel- und Bewegungsangebote, bei denen sich die Kinder austoben konnten.
4: Es sind viele Spiele, die halt von Alters her auf der Straße gemacht werden können, die halt vielerorts nicht mehr möglich sind. Das heißt Rollerfahren, Skaterfahren. Wir haben einfach bloß den Platz geschaffen, um auf der Straße zu spielen. Also es wird viel mit Kreide gemalt, es sind kleine andere Bewegungsspiele.
3: Für viele Familien war das Fest eine schöne Gelegenheit, gemeinsam Zeit an der frischen Luft zu verbringen und die lockere Atmosphäre zu genießen.
4: Ich habe selber Kinder. Ich finde das schön, wenn Kinder den Platz haben zum Spielen. Und von daher macht man das gerne einfach.
3: Organisiert wurde das Straßenkinderfest vom Kunst- und Kulturverein in Mosigkau. Der Verein steckt auch hinter einem weiteren beliebten Fest im Ort.
4: Wir organisieren auch das Kleinkunstfestival in Mosigkau. Es findet dieses Jahr statt am 29.08.26. Und es werden wieder tolle Künstler dabei sein, die dort auftreten.
3: Auf dieses kann man jetzt schon gespannt sein. Der Kunst- und Kulturverein freut sich über jeden einzelnen Besucher.

Schön, dass Sie eingeschaltet haben und damit herzlich willkommen an diesem Dienstag zu den RBB aktuellen Nachrichten. Mit dieser Entscheidung würdigt der Aufsichtsrat der Stadtwerke Bernburg die erfolgreiche Arbeit der Geschäftsführung und setzt ein klares Zeichen für Kontinuität und Stabilität in der Unternehmensführung. Seit ihrem Eintritt in das Unternehmen haben Wolf-Dietrich Hanslik, kaufmännischer Geschäftsführer, und Danny Gerstenberger, technischer Geschäftsführer, die Stadtwerke Bernburg in einem anspruchsvollen Marktumfeld erfolgreich weiterentwickelt und wichtige Impulse für die strategische Ausrichtung sowie die wirtschaftliche

0: Entwicklung des Unternehmens gesetzt. Die Vertragsverlängerung unterstreicht das Vertrauen des Aufsichtsrates in die bisherige Arbeit der Geschäftsführung und in die zukünftige Entwicklung der Stadtwerke Bernburg, betont Stefan Ruhland, Vorsitzender des Aufsichtsrates. Im Hof des Hotels Best Western in der Lutherstadt Wittenberg stand alles im Zeichen der Mehrlinge. Zum 20. Zwillingstreffen kamen rund 50 Zwillingspaare aus ganz Deutschland zusammen, um gemeinsam einen besonderen Nachmittag zu verbringen.
1: Nein, sie sehen nicht doppelt. Am 7. Juni fand nämlich von 14 bis 17 Uhr im Hofe des Hotels Best Western Säubelmanns Wittenberg das 20. Zwillingstreffen statt, wobei rund 50 Zwillingspaare aus ganz Deutschland anwesend waren, um den Nachmittag gemeinsam zu verbringen. Die Idee des Treffens hat tiefe Wurzeln und ist tatsächlich etwas älter als das Treffen selbst. Außerdem waren in der Vergangenheit nicht nur teilnehmende Zwillinge, sondern auch drei oder gar Vierlinge.
2: Das war ja dann so vor 23 Jahren, wo wir in einer Gaststätte saßen und da kam die Idee, doch so Zwillingstreffen zu organisieren. Und das hat dann weitere ein oder zwei Jahre gedauert und dann war das erste Mal auf dem Granachhof in Wittenberg. Es waren auch schon Drillinge da, also dreimal drei Drillinge, auch einmal Vierlinge. Und wir haben ja die ganze Palette hier in Wittenberg gehabt, vom Kranachhof bis Jugendherberge, bis Haus der Geschichte im Stadthaus Wittenberg. Jetzt sind wir heute hier im Best Western Hotel Wittenberg, um halt auch mal eine andere Location wieder zu bringen, damit man eine Abwechslung reinkommt.
1: Die Veranstaltung bot vor allem Gelegenheit zum Austausch. Alte Bekanntschaften wurden gepflegt, neue Kontakte geknüpft und zahlreiche Geschichten aus dem Leben als Zwilling oder Mehrling geteilt. Von Schabernack bis zur Ernsthaftigkeit war alles vorhanden.
3: Folgendes, sie ist aus der 8. Klasse raus, weil unsere Mutter sehr krank war. Sie hat unsere Mama gepflegt und ich bin weiter zur Schule gegangen. Und dann haben wir natürlich, sie musste, obwohl sie zu Hause war, musste sie
4: allgemeinbildende Berufsschule.
3: Ein- oder zweimal die Woche nach Bitterfeld zur Allgemeinbildenden. Und da haben wir natürlich getauscht. Sie ist für mich in die Schule gegangen, ich bin für sie gegangen. Hat irgendwie alles geklappt. Ist nie aufgefallen. So was haben wir gemacht. Ja, natürlich mit den Jungs, aber da reden wir jetzt nicht drüber.
5: Ja, jetzt können wir ja drüber reden.
3: Ja, da haben wir doch auch schon einiges.
6: Ja, die haben sich dann gewundert, dass nochmal die kleinen Fragen gestellt worden waren. Da haben sie gedacht, die hat wohl einen am Flash.
7: Also als Kinder waren wir ganz brav. Uns konnten sie nie auseinanderhalten. Wir hatten dann immer Buchstaben, dass die Erwachsenen uns auseinanderhalten konnten. Wir haben uns auch relativ gut verstanden, außer als wir dann in die Pubertät kamen. Da war es dann ein bisschen schlimm. Ich wollte zur Disco, sie nicht. Ich durfte aber nur zur Disco, wenn wir beide gingen. Und so musste ich mir immer gut tun mit ihr und durfte mich nicht streiten, dass ich abends, dass wir zur Disco gehen durften. Und da haben wir uns dann dort arrangiert. Aber das hat sich alles gut im guten Sinne. Unsere Partner haben uns nie verwechselt, die wussten von Anfang an, wer ist.
1: Für zusätzliche Unterhaltung sorgte ein Udo Lindenberg-Double mit seinem Auftritt. Außerdem statteten die Wittenberger Stadtwache und Martin Luther dem Treffen einen Besuch ab und mischten sich unter die Gäste. Im Großen und Ganzen ein erneut gelungenes Treffen der Mehrlinge. Doch ohne Sponsoren wäre das Ganze nicht möglich. Auch die Frage, ob es ein 21. Zwillingstreffen geben wird, schwebt noch in der Luft.
2: Ohne die Sponsoren geht ja gar nichts. Und es ist aber eine große vierstellige Summe, die auch bezahlt wird. Und der Exil e.V. ja durch die Spendenquittung, wenn das abfängt. Und dankt aber nochmal am Town & Country House, die über 20 Jahre eigentlich immer der Hauptsponsor war und uns immer finanziell unterstützt haben in jeder Situation. Ja, also nie soll man nie sagen, aber vielleicht in einer anderen Form, nicht mehr so groß, aber wer kommt, der kommt, vielleicht im Themenpark, vielleicht, dass wir uns irgendwo treffen, mal spontan, mal gucken, mal sehen.
0: Die Stadt Sandersdorf-Brehna hat bereits in der Woche nach Pfingsten vorsorgliche Sprühbehandlungen an Bäumen durchführen lassen, die in den vergangenen Jahren vom Eichenprozessionsspinner betroffen waren. Ziel dieser Maßnahme war es, einer erneuten Nestbildung an bekannten Befallstellen möglichst frühzeitig entgegenzuwirken. Die Vorsorgemaßnahmen erfolgten zum Beispiel an folgenden Standorten: am Friedhof Sandersdorf, am Platz des Friedens, vor der Arztpraxis, am Park, am Spielplatz sowie am Platz der Deutschen Einheit, am Sportplatz Brentanostraße in Tscherndorf. Inzwischen sind durch aufmerksame Bürger weitere Hinweise auf befallene Bäume eingegangen. Diese Meldungen geht die Stadt nach. An den gemeldeten Bäumen wurden vorhandene Nester fachgerecht abgesaugt. Dies betraf insbesondere Bereiche an der Kita Pfingstanger sowie am Campingplatz und am Strandbad. Auch weiterhin werden eingehende Hinweise geprüft. Bäume, an denen aktuell ein Befall festgestellt wird, sollen im kommenden Jahr ebenfalls in die vorsorgliche Behandlung einbezogen werden, um eine erneute Nestbildung möglichst zu verhindern. Auch in der Lotto-Landesliga Süd tritt die Sommerpause ein. Das letzte Spiel der Saison 25-26, also für die SG 1948 Reppichau. Zum Finale wurde der erste FC Zeitz empfangen. Zu gewinnen oder verlieren gab es jedoch nichts, da schon feststand, dass Reppichau aufsteigen wird. Dennoch boten die beiden Teams ein spannendes Match.
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1: Die Sommerpause trifft ein und somit neigen sich die Fußballligen auch dem Ende zu. In der Lotto-Landesliga Süd kam es am 20. Juli zum Abschlussspiel für die SG 1948 Reppichau. Den ersten Tabellenplatz können sie nicht mehr verlieren. Genauso wenig ihr Kontrahent des Abends, der erste FC Zeitz. Ein Spiel also um die Luft. Vor Beginn der Partie wurde Reppichau jedoch vom Vizepräsidenten des Fußballverbandes Sachsen-Anhalt, Jörg Billmeier, zu ihrem Staffelsieg gratuliert.
8: Ja, ist natürlich was ganz Besonderes für mich auch das erste Mal, also in der Verbandsliga aufzusteigen. Klar, andere Aufstiege in der Landesliga waren schon ein paar mit dabei aus früheren Zeiten, auch als Spieler und als Trainer. Aber in Sachsen-Anhalt höchste Liga aufzusteigen, das ist noch was ganz Besonderes. Und vor allem, sage ich mal, mit so einem kleinen Verein, ja, Reppichau mit unseren 400 Einwohnern, die wir ja im Endeffekt haben, das ist schon was ganz Besonderes, ja. Ja, wie gesagt, ich meine, wir sind ja in die Liga gestartet, ja, gar nicht mit dem Ziel aufzusteigen oder sowas. Ja, das ist dann nachher so ein Selbstläufer geworden. Ja, wir haben ja auch Teams, egal ob das denn Köthen als Absteiger, die ja auch unbedingt wieder aufsteigen wollten, ja, mit Farnstedt, die im Sommer und im Winter nochmal aufgerüstet haben, ja, die ja genau die gleichen Ambitionen hatten. Ja, und Gräfenhainichen hinten raus nochmal. Ja, ist, wie gesagt, es ist sensationell im Endeffekt, was die Jungs hier geleistet haben über die komplette Saison. Ja, ich habe es vor ein paar Wochen ja schon mal gesagt, ab dem zweiten Spieltag auf Platz 1 zu sein und das komplett die ganze Saison durchzuziehen. Also wie gesagt, Chapeau an meine Mannschaft. Sehr, sehr geile Saison gewesen von den Jungs.
9: Schwer reingekommen, glaube ich, in die Saison. Ich glaube, da hatten wir so ein bisschen die Negativserie der letzten Saison noch so ein bisschen im Bein. Ja, dann hatten wir uns ein bisschen gefangen und haben dann aber hinten raus mit vielen Verletzungen zu kämpfen gehabt. Die Spielerdecke ist dann sehr dünn gewesen. Und dafür haben es die Jungs dann hinten raus ganz ordentlich gemacht.
1: Gleich zu Beginn an werden beide Wärter auf die Probe gestellt. Doch auf beiden Seiten geht der Ball erstmal nicht rein. Das sollte sich aber relativ schnell ändern. Zeitz nutzt die Spielfeldränder effizienter als Reppichau. Die entstandenen Lücken werden genutzt und Sauerne macht ganz locker das 0:1 für Zeitz in der 15. Spielminute. Der Spielverlauf beruhigt sich kurzzeitig. Doch in der 24. liegt wieder Gefahr in der Luft. Die Jungs in Blau kämpfen sich gemeinsam durch die Verteidigung von Reppichau. Am Ende liegt es an Kämpfe, um den Abschluss zu erzielen, und er enttäuscht nicht. Reppichau findet langsam zu sich und zeigt hier auch Resistenz. Doch anscheinend brauchen sie noch ein bisschen, um richtig in Fahrt zu kommen. In der 37. Spielminute setzt Zeitz wieder an. Der Ball wird weit gespielt und Zeitz nutzt die undichte Stelle der Defensive wieder aus und Kämpfe holt das 0:3 für Zeitz. Kurz vor der Halbzeit nochmal ein Freistoß für Reppichau. Der Ball kommt und geht durch den Kopf von Ayan Badejo ins eigene Tor. 1:3 zur Halbzeit. In den letzten 45 Spielminuten scheint Rebichau erwacht zu sein. Jedoch fällt in der gesamten zweiten Hälfte nicht ein Tor. An den Chancen lag es hier definitiv.

0: definitiv nicht. Aber im Endeffekt brauchen die Reppichauer sich auch nicht zu kümmern, denn schließlich ist der erste Tabellenplatz schon gesichert.
1: Ja, ich sag mal, im Endeffekt war es im Endeffekt dadurch, dass wir ja in Brastedt schon vor 2 Wochen im Endeffekt schon aufgestiegen sind, ging es im Endeffekt wirklich um die goldene Ananas. Das war letzte Woche schon in Leuna so. Ja, im Endeffekt kannst du Leuna, kannst du auch unentschieden spielen, kannst du auch gewinnen. Ja, ja, sind 2 Tore haben es im Endeffekt. Wir haben letzte Woche schon gute Möglichkeiten gehabt, um das Spiel zu gewinnen. Heute, erste Halbzeit, war ich nicht ganz so zufrieden. Aber wie gesagt, das sind viele vielleicht doch schon mit dem Kopf in der Sommerpause. Zweite Halbzeit, ja, denke ich, haben wir 3, 4, 5 gute Möglichkeiten, wo wir das Tor einfach machen müssen. Und dann, ja, machen wir halt nicht. Aber gut, unterm Strich, ja, ist es eigentlich auch egal. Und von daher, ja, ist jetzt einmal ein bisschen Kräfte sammeln. 14 Tage, 3 Wochen Pause und dann geht ja das Abenteuer Verbandsliga los.
2: Boah, ich würde das gar nicht so sehr einschätzen. Das war jetzt ein Saisonabschlussspiel. Die einen waren aufgestiegen, für die anderen ging es um nicht mehr viel. Ich glaube, zum Anfang hat es Reppichau ein bisschen zu leicht genommen. Dann sind wir relativ schnell in Führung gegangen. Waren ganz gut im Spiel. Hätten, glaube ich, da auch erhöhen können. Und hinten raus, glaube ich, wollte Reppichau das Spiel dann nicht mehr verlieren oder wollte nicht verlieren. Deswegen haben sie sehr viel investiert. Bei uns hat so ein bisschen die Umkehrsituation gefehlt. Aber wir konnten auch nicht mehr wechseln. Bei uns hat dann zweite Halbzeit auch ein Torwart gespielt draußen, weil wir personell so ein bisschen das letzte Aufgebot hatten. Und dafür haben es die Jungs heute bei den Temperaturen ganz gut gemacht.
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4: Mitten im Sommer richtet die Aschersleben Kulturanstalt den Blick bereits auf die kommende Winterzeit. Anlässlich der Fete de la Musique und passend zur Sommersonnenwende startet sie einen Aufruf für ein neues Veranstaltungsformat. Erstmals soll am 4. Advent, dem 20. Dezember, ein großes gemeinschaftliches Weihnachtssingen im Westehornpark stattfinden. Nach dem Vorbild erfolgreicher Weihnachtssingen in großen Stadien wie Magdeburg oder Dresden soll nun auch in Aschersleben diese stimmungsvolle Tradition etabliert werden. Unter dem zentralen Motto Musik verbindet sind alle Bürger dazu eingeladen, gemeinsam die Adventszeit singend zu feiern. Damit sind wir am Ende unserer Dienstagsausgabe der aktuellen Nachrichten, schauen jetzt noch auf das Wetter und auf die Meldungen aus der Soroslau. Am Mittwoch ab 18 Uhr gibt es dann aktuelle Meldungen. Bis dahin, machen Sie es gut.
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8: Morgen erwartet uns sonniges und zunehmend heißes Sommerwetter. Die Temperaturen steigen auf 31 Grad. Mit rund 17 Sonnenstunden zeigt sich der Himmel meist strahlend blau. Regen ist nicht zu erwarten, während nur eine leise Nordbrise für etwas Bewegung in der Luft sorgt. Auch in den folgenden Tagen setzt sich die Trockenheit fort. Die Temperaturen klettern weiter nach oben und erreichen im Laufe der Woche bis zu 39 Grad.

0: Eine ganz besondere Auszeichnung haben die Schüler des Liborius-Gymnasiums in Dessau am 16. Juni erhalten. Die Schule wurde vom Bildungsstaatssekretär Jürgen Böhm sowie dem Geschäftsführer der Landesenergieagentur Marco Mühlstein besucht und mit dem ersten Platz des Energiesparmeisterwettbewerbs in Sachsen-Anhalt geehrt.
1: Der Wettbewerb zeigt erstmal, wie engagiert unsere Schülerinnen und Schüler sind, welche Ideen sie mitbringen und wie sie versuchen, letztendlich ihre naturwissenschaftlichen Kenntnisse und Wissen anzuwenden. Und ja, deswegen ist das ein sehr wichtiger Wettbewerb, und dass das Liborius-Gymnasium hier den

0: ersten Preis in Sachsen-Anhalt erreicht, zeigt auch, mit wie viel Inhalt und wie viel Engagement es umgesetzt wird.
1: Für Sachsen-Anhalt hat Bildungsminister Jan Riedel die Schirmherrschaft über den Wettbewerb übernommen. Die Landesenergieagentur Sachsen-Anhalt unterstützt die Aktion bereits seit 12 Jahren im Rahmen einer Patenschaft. Bundesweit haben sich insgesamt knapp 450 Schulen für den Wettbewerb beworben.
2: Das ist erstmal eine Riesenehre. Und ich finde es schön, dass wir für etwas ausgezeichnet werden, was eigentlich im Grundkonzept unserer Schule ist. Da geht es letztlich um Bewahrung der Schöpfung, um Sicherung unserer Ressourcen hier auf diesem Planeten. Und zugleich ist es natürlich verbunden mit unserem Namenspatron, dem heiligen Liborius. Und das finde ich eine schöne Sache. Das ist einfach, es passt und ich freue mich sehr, sehr.
1: Das Liborius-Gymnasium in Trägerschaft der Edith-Stein-Schulstiftung des Bistums Magdeburg überzeugte die Jury vor allem durch Eigeninitiative und ein kontinuierliches Engagement im Klimaschutz. In der selbst initiierten Konsumwandel AG entwickelten die Schüler sogar ein eigenes Nachhaltigkeitslabel, den grünen Pfau.
2: Es gibt also von Kirchenseite aus ein Nachhaltigkeitslabel, das heißt der grüne Hahn. Das ist natürlich für Kirchen, für Bistümer etc. gebaut und da sind ganz viele Bedingungen dran geknüpft. Also es ist ja auch viel Papierkram und Nachweis von jenem und diesem. Und die Konsumwandel AG mit ihren wenigen Mitgliedern hat sich dann entschlossen, den Verwaltungsaufwand, den kriegen wir einfach nicht hin, auch den Nachweis dafür, und hat sich eben, hat das runtergescaled und hat gesagt, das kriegen wir doch auf einem Schulniveau mit ähnlicher Akzeptanz hin und es muss nicht unbedingt das ganz große Label sein.
1: Dass Nachhaltigkeit an der Schule nicht nur ein Thema auf dem Papier ist, zeigte sich auch bei einer kleinen Führung durch das Schulgebäude.
2: Es sind viele kleine Punkte. Also waren die Fahrradständer, das ist diese Idee mit dem grünen Klassenzimmer, wo geguckt wird, ob die nicht nur viele Pflanzen haben, sondern auch dazu, die sich die richtigen aussuchen oder zu Beziehungen haben. Das ist das Insektenhotel hier und die kleine Garten AG dort. Das ist das Müllsortieren oder unsere Wasserautomaten. Also ganz viele kleine Dinge, die über die letzten Jahre hier in der Schule entstanden und gewachsen sind und die wir eben auf die Weise in die Aufmerksamkeit heben. Also die sind nicht alle dafür erfunden worden, aber sie werden damit gesehen und das ist wichtig.
1: Neben der Urkunde erhielten die Gewinner Messgeräte sowie Unterrichtsmaterialien. Zudem darf sich die Schule über ein Preisgeld in Höhe von 2.500 Euro freuen. Ein Zeichen der Wertschätzung von Landesenergieagentur und Land für das besondere Engagement der Schüler.
0: Hier wird ein wichtiges Thema der Bildung umgesetzt, nämlich die Bildung zur Nachhaltigkeit, zur nachhaltigen Entwicklung. Und ich glaube, das ist eine der wesentlichen Bildungsaufgaben, die wir uns als Gesellschaft und als Land heute stellen müssen. Wir müssen die Einstellung von Jugendlichen dahingehend entwickeln, dass sie mit den Ressourcen, die wir haben oder mit der Schöpfung, in der wir uns befinden, nachhaltig und auch verantwortungsvoll umgehen.
1: Nach dem Erfolg auf Landesebene dürfen sich die Schüler nun auf die Preisverleihung in Berlin freuen. Ob auch der Bundessieg nach Dessau geht, entschied ein Online-Voting, das bis zum 17. Juni lief.
3: Samstag, Sonnenschein und Spannung pur. Am 20. Juni stand der letzte Spieltag der Fußball-Landesliga an und für den TSV Rot-Weiß-Zerbst ging es im Friedrich-Ludwig-Jahn-Stadion um den sicheren Klassenerhalt. Mit einem Heimsieg gegen den FC Grün-Weiß-Piesteritz würde man der erneuten Relegation entgehen. Den Tabellennachbarn aus Piesteritz ging es aber genauso. Für beide also ein ganz wichtiges Spiel, was sich auch über 170 Zuschauer nicht entgehen lassen wollten. Zunächst aber beide Seiten hier ziemlich harmlos und man merkt, dass der Fokus eher auf der Fehlervermeidung und einer stabilen Defensive liegt. Sowohl die Zerbster als auch die Piesteritzer in der Anfangsphase mit einigen Torannäherungen, die alle keine wirkliche Torgefahr versprühen. Die Gäste versuchen es in Person von Matej Nemec, mal aus der Distanz. Kein schlechter Schuss. Nach ungefähr 22 Minuten, wie wir es auch von der WM kennen, eine Trinkpause, die hier aufgrund der hohen Temperaturen aber durchaus angebracht ist. Zeit für die Trainer, um nochmal ihre jeweiligen Teams etwas

0: wachzurütteln. Und danach wird das Spiel hier auch besser. Max Kretschmer mit einem Freistoß, der an allen vorbeisegelt, einmal aufkommt und dann am Aluminium landet. Fast die etwas glückliche Führung für die Hausherren. Gleich im Gegenzug die Piesteritzer mit einem präzisen Ball auf Lukas Hähne. Weiter in die Mitte auf Dennis Wendt, der aber knapp verpasst. In der 37. Minute der nächste Vorstoß der Gastgeber. Piesteritz erobert sich aber den Ball und Maximilian Abraham will klären, trifft jedoch den anlaufenden Max Kretschmer von hinten. Schiri Edgar Bremer zeigt sofort auf den Punkt. Der Gefaulte tritt selbst an und verwandelt souverän. Die Führung führt Herbst und damit, wenn es so bleibt, der sichere Klassenerhalt. Aber auf der gegenüberliegenden Seite ertönt nur 3 Minuten später der nächste Elfmeterpfiff. Lukas Hähne schießt Philipp Alariach aus kurzer Distanz an und der Unparteiische entscheidet auf Handspiel, auch wenn die Zerbster das anders sehen. Lukas Hähne übernimmt den Strafstoß. Zu unplatziert, Ricardo Werner ist schnell unten. Großer Jubel im Stadion für diese Rettungstat des TSV-Schlussmanns. Und die Rot-Weißen werden gleich wieder selber aktiv. Maximilian Siering passt genau in den Fuß von Philipp Alariach, der den Kasten jedoch knapp verfehlt. Kurz vor dem Pausenpfiff zappelt der Ball dann im Netz der Piesteritzer. Nach einer kurz ausgeführten Ecke verlängert Philipp Alariach auf Lukas Seifert. Die Freude aber nur von kurzer Dauer. Seifert stand im Abseits. Mit einer 1:0-Führung für das Heimteam geht es dann also in die Pause. Die erste Chance in Hälfte 2 gehört den Gästen. Matej Nemec schlänzt den Ball jedoch am Kasten vorbei. Die Zerbster werden jetzt fast nur noch durch Standardsituationen gefährlich. Die Zuschauer sehen einige Freistöße, die jedoch nichts einbringen. Die Mannschaft aus Wittenberg hat jetzt mehr vom Spiel. Florian Freihube mit der Hereingabe und Niklas Bierwirth verzieht aus vielversprechender Position. Da wäre mehr drin gewesen. Dann mal Yannick Becker per Kopf. Und in der nächsten Szene Matej Nemec erneut aus der Distanz. Weiterhin bleibt die Gastmannschaft hier ohne Torerfolg. In der 75. Minute dann die gute Möglichkeit für Zerbst, um zu erhöhen. Julius Koch bedient Maximilian Siering, der seinen Gegenspieler aussteigen lässt, aber knapp verzieht. Dann nochmal ein Freistoß für die Jungs in Rot. Wieder nichts. Die letzten 10 Minuten geht Piesteritz hier nun all in. Denn beim aktuellen Stand müsste man in die Relegation. Auch hier ein Freistoß, der nichts einbringt. Dann mal Franziszek Rados mit einem starken Ball auf den eingewechselten Ben Schuchart. Dessen Kopfball ist kein Problem für Ricardo Werner. Die letzte Minute der Nachspielzeit läuft bereits und die Heimfans sehnen sich nach dem Abpfiff. Einen Freistoß gibt es aber noch für Piesteritz. Niklas Bierwirth bringt den scharf rein und der Joker sticht. Ben Schuchart sorgt hier für den späten Ausgleich. Und damit endet die Partie dann auch. Für die Zerbster reicht das Unentschieden, für den sicheren Klassenerhalt. Die Piesteritzer müssen noch kurz zittern, doch dann ist klar, Naumburg hat im Parallelspiel nicht gewonnen und muss in die Relegation. Damit ein Happy End für Zerbst und Piesteritz, die beide auch nächstes Jahr in der Landesliga kicken dürfen.
1: Also wir freuen uns natürlich, dass wir den Klassenerhalt geschafft haben. Wir waren heute von den Rahmenbedingungen was alles andere als gut heute, weil wir einen recht dünnen Kader hatten, ein paar Leute gefehlt. Und da sind wir natürlich super zufrieden über die gute Leistung, sehr diszipliniert über 90 Minuten und hätten vorher schon noch 2-0 machen können, kriegen wir in der letzten Minute 1-1, das war dann egal, noch Nachspielzeit. Also wir sind jetzt mit dem Endergebnis zufrieden und jetzt haben wir Sommerpause.
2: Ja, wenn es am Ende erreicht hat, kann man zufrieden sein. Wir haben auswärts einen Punkt geholt, das ist immer unser Ziel gewesen und das haben wir heute wieder erreicht. Leider lief die restliche Saison wahrscheinlich nicht so, dass man heute noch zittern hätten oder zittern musste. Wenn es am Ende jetzt gereicht hat, so wie es jetzt zurzeit in den medialen Sachen unterwegs ist, dann sind wir natürlich überreich erfreut zum Spiel. Ja, wir haben nicht das auf Platz bekommen, was wir hinbekommen wollten, haben ein dummes Gegentor bekommen, was man einfach hätte verhindern müssen, haben unsere eigene Chance nicht genutzt vom Elfmeterpunkt und hinten raus dann den Punkt noch gerettet. Ja, am Ende, wenn es jetzt gereicht hat, sind alle überglücklich und haben dann hoffentlich eine schöne Urlaubszeit jetzt und eine anständige Abschlussfahrt.
0: Beide hatten keine leichte Saison in der Landesliga, können nun aber erleichtert aufatmen und optimieren.

0: optimistisch in die Zukunft blicken.
1: Na, wir waren mit der Hinrunde schon gar nicht unzufrieden und haben in der Rückrunde auch eigentlich spielerisch recht gut angefangen, aber halt keine Ergebnisse erzielt und dann rodelt man hinten rein. Und dann werden die Spiele schwieriger, ja. Die Füße werden schwerer und Punkte zu holen wird auch schwieriger. Aber ich denke, wir haben uns jetzt mit dem Schlusssport, auch mit den letzten Spielen, gerade die Heimspiele jetzt hier, gegen Reppichau gewonnen haben, gegen Fahrenstedt gewonnen haben, auch entsprechend rausgekämpft aus diesem Tief und sind jetzt, glaube ich, auch verdient jetzt in der Klasse geblieben.
2: Ja, nicht so zufrieden, weil wir auch viele verletzte, angeschlagene Spieler hatten, auch berufsbedingt welche gefehlt haben, in der Hinrunde auch einige, daher sicherlich nicht so in die Saison gekommen gut in die Saison gekommen, aber dann zwischendurch immer einen Durchhänger gehabt und das ist, war dann nicht so optimal. Wie gesagt, wenn es am Ende gereicht hat, sind wir erstmal zufrieden nach einem furiosen Jahr, was bei uns so war, auch im Verein war und ringsherum ist, sind wir zufrieden und ja, jetzt können wir ein bisschen feiern, wenn wir den Klassenerhalt geschafft haben und haben hoffentlich 3 schöne Wochen Urlaub, bevor es dann wieder in die Vorbereitung geht, auf die kurze Vorbereitung, auf die neue Saison.
0: Für Florian und Kevin Sens geht es in der nächsten Saison nicht mehr an der Seitenlinie des TSV weiter. Dem Verein bleiben sie aber als Abteilungsleiter erhalten.
3: In Mosigkau wurde es am 7. Juni wieder bunt. Zum zweiten Mal verwandelte sich die Williamstraße beim Straßenkinderfest in einen Treffpunkt für Familien. In entspannter Atmosphäre und sicher abgesperrter Umgebung konnten Kinder und Eltern gemeinsam einen unbeschwerten Tag verbringen.
4: Weil das ja eigentlich eine verkehrsberuhigte Straße ist, haben wir gedacht, und eigentlich auch immer viel Kinder hier spielen, haben wir gedacht, das wäre eigentlich schön, wenn die Kinder auch sicher spielen könnten. Und haben vorher gedacht, einfach, dass wir sagen, wie wäre es, wenn wir die Straße wirklich mal sperren lassen und dann für die Kinder halt den Platz schaffen.
3: Bei sommerlichen Temperaturen sorgte die Kugelkutsche für eine willkommene Abkühlung. Dazu gab es jede Menge Spiel- und Bewegungsangebote, bei denen sich die Kinder austoben konnten.
4: Es sind viele Spiele, die halt von Alters her auf der Straße gemacht werden können, die halt vielerorts nicht mehr möglich sind. Das heißt Rollerfahren, Skaterfahren. Wir haben einfach bloß den Platz geschaffen, um auf der Straße zu spielen. Also es wird viel mit Kreide gemalt, es sind kleine andere Bewegungsspiele.
3: Für viele Familien war das Fest eine schöne Gelegenheit, gemeinsam Zeit an der frischen Luft zu verbringen und die lockere Atmosphäre zu genießen.
4: Ich habe selber Kinder. Ich finde das schön, wenn Kinder den Platz haben zum Spielen. Und von daher macht man das gerne einfach.
3: Organisiert wurde das Straßenkinderfest vom Kunst- und Kulturverein in Mosigkau. Der Verein steckt auch hinter einem weiteren beliebten Fest im Ort.
4: Wir organisieren auch das Kleinkunstfestival in Mosigkau. Es findet dieses Jahr statt am 29.08.26. Und ja, es werden wieder tolle Künstler dabei sein, die dort auftreten.
3: Auf dieses kann man jetzt schon gespannt sein. Der Kunst- und Kulturverein freut sich über jeden einzelnen Besucher.

Schön, dass Sie eingeschaltet haben und damit herzlich willkommen an diesem Dienstag zu den RBB aktuellen Nachrichten. Mit dieser Entscheidung würdigt der Aufsichtsrat der Stadtwerke Bernburg die erfolgreiche Arbeit der Geschäftsführung und setzt ein klares Zeichen für Kontinuität und Stabilität in der Unternehmensführung. Seit ihrem Eintritt in das Unternehmen haben Wolf-Dietrich Hanslik, kaufmännischer Geschäftsführer, und Denny Gerstenberger, technischer Geschäftsführer, die Stadtwerke Bernburg in einem anspruchsvollen Marktumfeld erfolgreich weiterentwickelt und wichtige Impulse für die strategische Ausrichtung sowie die wirtschaftliche

0: gemeinsam einen besonderen Nachmittag zu verbringen.
1: Nein, Sie sehen nicht doppelt. Am 7. Juni fand nämlich von 14 bis 17 Uhr im Hofe des Hotels Best Western Säubelmanns-Wittenberg das 20. Zwillingstreffen statt, wobei rund 50 Zwillingspaare aus ganz Deutschland anwesend waren, um den Nachmittag gemeinsam zu verbringen. Die Idee des Treffens hat tiefe Wurzeln und ist tatsächlich etwas älter als das Treffen selbst. Außerdem waren in der Vergangenheit nicht nur teilnehmende Zwillinge, sondern auch drei oder gar Vierlinge.
2: Das war ja dann so vor 23 Jahren, wo wir in einer Gaststätte saßen und da kam die Idee, doch so Zwillingstreffen zu organisieren. Und das hat dann weitere ein oder zwei Jahre gedauert und dann war das erste Mal auf dem Granachhof in Wittenberg. Es waren auch schon Drillinge da, also dreimal drei Drillinge, auch einmal Vierlinge. Und wir haben ja die ganze Palette hier in Wittenberg gehabt, vom Kranachhof bis Jugendherberge, bis Haus der Geschichte im Stadthaus Wittenberg. Jetzt sind wir heute hier im Best Western Hotel Wittenberg, um halt auch mal eine andere Location wieder zu bringen, damit man eine Abwechslung reinkommt.
1: Die Veranstaltung bot vor allem Gelegenheit zum Austausch. Alte Bekanntschaften wurden gepflegt, neue Kontakte geknüpft und zahlreiche Geschichten aus dem Leben als Zwilling oder Mehrling geteilt. Von Schabernack bis zur Ernsthaftigkeit war alles vorhanden.
3: Folgendes, sie ist aus der 8. Klasse raus, weil unsere Mutter sehr krank war. Sie hat unsere Mama gepflegt und ich bin weiter zur Schule gegangen. Und dann haben wir natürlich, sie musste, obwohl sie zu Hause war, musste sie
4: allgemeinbildende Berufsschule.
3: Ein- oder zweimal die Woche nach Bitterfeld zur allgemeinbildenden. Und da haben wir natürlich getauscht. Sie ist für mich in die Schule gegangen, ich bin für sie gegangen. Hat irgendwie alles geklappt. Ist nie aufgefallen. So was haben wir gemacht. Ja, ja, natürlich mit den Jungs, aber da reden wir jetzt nicht drüber.
5: Ja, jetzt können wir ja drüber reden.
3: Ja, da haben wir doch auch schon einiges.
6: Ja, die haben sich dann gewundert, dass nochmal die kleinen Fragen gestellt worden waren. Da haben sie gedacht, die hat wohl einen am Fleisch.
7: Also als Kinder waren wir ganz brav. Uns konnten sie nie auseinanderhalten. Wir hatten dann immer Buchstaben, dass die Erwachsenen uns auseinanderhalten konnten. Wir haben uns auch relativ gut verstanden, außer als wir dann in die Pubertät kamen. Da war es dann ein bisschen schlimm. Ich wollte zur Disco, sie nicht. Ich durfte aber nur zur Disco, wenn wir beide gingen. Und so musste ich mir immer gut tun mit ihr und durfte mich nicht streiten, dass ich abends, dass wir zur Disco gehen durften. Und da haben wir uns dann dort arrangiert. Aber das hat sich alles gut im guten Sinne. Unsere Partner haben uns nie verwechselt. Die wussten von Anfang an, wer ist.
1: Für zusätzliche Unterhaltung sorgte ein Udo Lindenberg-Double mit seinem Auftritt. Außerdem statteten die Wittenberger Stadtwache und Martin Luther dem Treffen einen Besuch ab und mischten sich unter die Gäste. Im Großen und Ganzen ein erneut gelungenes Treffen der Mehrlinge. Doch ohne Sponsoren wäre das Ganze nicht möglich. Auch die Frage, ob es ein 21. Zwillingstreffen geben wird, schwebt noch in der Luft.
2: Ohne den Sponsoren geht ja gar nichts. Und es ist aber eine große vierstellige Summe, die auch bezahlt wird. Und der Exil-EV ja durch die Spendenquittung, wenn das abfängt. Und dankt aber nochmal am Town & Country House, die über 20 Jahre eigentlich immer der Hauptsponsor war und uns immer finanziell unterstützt haben, in jeder Situation. Ja, also nie soll man nie sagen, aber vielleicht in einer anderen Form, nicht mehr so groß, aber wer kommt, der kommt, vielleicht im Themenpark, vielleicht, dass wir uns irgendwo treffen, mal spontan, mal gucken, mal sehen.
0: Die Stadt Sandersdorf-Brehna hat bereits in der Woche nach Pfingsten vorsorgliche Sprühbehandlungen an Bäumen durchführen lassen, die in den vergangenen Jahren vom Eichenprozessionsspinner betroffen waren. Ziel dieser Maßnahme war es, einer erneuten Nestbildung an bekannten Befallstellen möglichst frühzeitig entgegenzuwirken. Die Vorsorgemaßnahmen erfolgten zum Beispiel an folgenden Standorten: am Friedhof Sandersdorf, am Platz des Friedens, vor der Arztpraxis, am Park, am Spielplatz sowie am Platz der Deutschen Einheit, am Sportplatz Brentanostraße in Tscherndorf. Inzwischen sind durch aufmerksame Bürger weitere Hinweise auf befallene Bäume eingegangen. Diese Meldungen geht die Stadt nach. An den gemeldeten Bäumen wurden vorhandene Nester fachgerecht abgesaugt. Dies betraf insbesondere Bereiche an der Kiel.

0: hinter Pfingstanger sowie am Campingplatz und am Strandbad. Auch weiterhin werden eingehende Hinweise geprüft. Bäume, an denen aktuell ein Befall festgestellt wird, sollen im kommenden Jahr ebenfalls in die vorsorgliche Behandlung einbezogen werden, um eine erneute Nestbildung möglichst zu verhindern. Auch in der Lotto-Landesliga Süd tritt die Sommerpause ein. Das letzte Spiel der Saison 25-26, also für die SG 1948 Reppichau. Zum Finale wurde der erste FC Zeitz empfangen. Zu gewinnen oder verlieren gab es jedoch nichts, da schon feststand, dass Reppichau aufsteigen wird. Dennoch boten die beiden Teams ein spannendes Match.
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2: Die Sommerpause trifft ein und somit neigen sich die Fußballligen auch dem Ende zu. In der Lotto-Landesliga Süd kam es am 20. Juli zum Abschlussspiel für die SG 1948 Reppichau. Den ersten Tabellenplatz können sie nicht mehr verlieren. Genauso wenig ihr Kontrahent des Abends, der erste FC Zeitz. Ein Spiel also um die Luft. Vor Beginn der Partie wurde Reppichau jedoch vom Vizepräsidenten des Fußballverbandes Sachsen-Anhalt, Jörg Billmeier, zu ihrem Staffelsieg gratuliert.
3: Ja, ist natürlich was ganz Besonderes für mich auch das erste Mal, also in der Verbandsliga aufzusteigen. Klar, andere Aufstiege in der Landesliga waren schon ein paar mit dabei aus früheren Zeiten, auch als Spieler und als Trainer. Aber in Sachsen-Anhalt höchste Liga aufzusteigen, das ist nochmal noch was ganz Besonderes. Und vor allem, sage ich mal, mit so einem kleinen Verein, ja, Reppichau mit unseren 400 Einwohnern, die wir ja im Endeffekt haben, das ist schon was ganz Besonderes. Ja. Ja, wie gesagt, ich meine, wir sind ja in die Liga gestartet, gar nicht mit dem Ziel aufzusteigen oder sowas. Ja, das ist dann nachher so ein Selbstläufer geworden. Ja, wir haben ja auch Teams, egal ob das denn Köthen als Absteiger, die ja auch unbedingt wieder aufsteigen wollten, ja, mit Farnstedt, die im Sommer und im Winter nochmal aufgerüstet haben, ja, die ja genau die gleichen Ambitionen hatten. Ja, und Gräfenhainichen hinten raus nochmal. Wie gesagt, es ist sensationell im Endeffekt, was die Jungs hier geleistet haben über die komplette Saison. Ja, ich habe es vor ein paar Wochen ja schon mal gesagt, ab dem zweiten Spieltag auf Platz 1 zu sein und das komplett die ganze Saison durchzuziehen. Also wie gesagt, Chapeau an meine Mannschaft. Sehr, sehr geile Saison gewesen von den Jungs.
4: Schwer reingekommen, glaube ich, in die Saison. Ich glaube, da hatten wir noch so ein bisschen die Negativserie der letzten Saison noch so ein bisschen im Bein. Ja, dann hatten wir uns ein bisschen gefangen und haben dann aber hinten raus mit vielen Verletzungen zu kämpfen gehabt. Die Spielerdecke ist dann sehr dünn gewesen. Und dafür haben es die Jungs dann hinten raus ganz unten nicht gemacht.
2: Gleich zu Beginn an werden beide Wärter auf die Probe gestellt. Doch auf beiden Seiten geht der Ball erstmal nicht rein. Das sollte sich aber relativ schnell ändern. Zeitz nutzt die Spielfeldränder effizienter als Reppichau. Die entstandenen Lücken werden genutzt und Sauerne macht ganz locker das 0:1 für Zeitz in der 15. Spielminute. Der Spielverlauf beruhigt sich kurzzeitig. Doch in der 24. liegt wieder Gefahr in der Luft. Die Jungs in Blau kämpfen sich gemeinsam durch die Verteidigung von Reppichau. Am Ende liegt es an Kämpfe, um den Abschluss zu erzielen, und er enttäuscht nicht. Reppichau findet langsam zu sich und zeigt hier auch Resistenz. Doch anscheinend brauchen sie noch ein bisschen, um richtig in Fahrt zu kommen. In der 37. Spielminute setzt Zeitz wieder an. Der Ball wird weit gespielt und Zeitz nutzt die undichte Stelle der Defensive wieder aus und Kämpfe holt das 0:3 für Zeitz. Kurz vor der Halbzeit nochmal ein Freistoß für Reppichau. Der Ball kommt und geht durch den Kopf von Ayan Badejo ins eigene Tor. 1:3 zur Halbzeit. In den letzten 45 Spielminuten scheint Reppichau erwacht zu sein. Jedoch fällt in der gesamten zweiten Hälfte nicht ein Tor. An den Chancen lag es hier definitiv nicht. Aber im Endeffekt brauchen die Reppichauer sich auch nicht zu kümmern, denn schließlich ist der erste Tabellenplatz schon gesichert.
3: Ja, ich sag mal, im Endeffekt war es im Endeffekt dadurch, dass wir ja in Brafstedt schon vor 2 Wochen im Endeffekt schon aufgestiegen sind, ging es im Endeffekt wirklich um die goldene Ananas. Das war letzte Woche schon in Leuna so. Ja, im Endeffekt kannst du Leuna, kannst du auch unentschieden spielen, kannst du auch gewinnen. Ja, ja, sind 2 Tore haben es im Endeffekt. Wir haben letzte Woche schon gute Möglichkeiten gehabt, um das Spiel zu gewinnen. Heute, erste Halbzeit, war ich nicht ganz so zufrieden. Aber wie gesagt, das sind viele vielleicht doch schon mit dem Kopf in der Sommerpause.

0: Zweite Halbzeit, ja, denke ich, haben wir drei, vier, fünf gute Möglichkeiten, wo wir das Tor einfach machen müssen. Und dann, ja, machen wir halt nicht. Aber gut, unterm Strich, ja, ist es eigentlich auch egal. Und von daher, ja, ist jetzt auch mal ein bisschen Kräfte sammeln. 14 Tage, 3 Wochen Pause und dann geht ja das Abenteuer Verbandsliga los.
1: Boah, ich würde das gar nicht so sehr einschätzen. Das war jetzt ein Saisonabschlussspiel. Die einen waren aufgestiegen, für die anderen ging es um nicht mehr viel. Ich glaube, zum Anfang hat es Rebichau ein bisschen zu leicht genommen. Dann sind wir relativ schnell in Führung gegangen. Waren ganz gut im Spiel. Hätten, glaube ich, da auch erhöhen können. Und hinten raus, glaube ich, wollte Rebichau das Spiel dann nicht mehr verlieren oder wollte nicht verlieren. Deswegen haben sie sehr viel investiert. Bei uns hat so ein bisschen die Umkehrsituation gefehlt. Aber wir konnten auch nicht mehr wechseln. Bei uns hat dann zweite Halbzeit auch ein Torwart gespielt draußen, weil wir personell so ein bisschen das letzte Aufgebot hatten. Und dafür haben es die Jungs heute bei den Temperaturen ganz gut gemacht.
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3: Mitten im Sommer richtet die Aschersleben Kulturanstalt den Blick bereits auf die kommende Winterzeit. Anlässlich der Fete la Musique und passend zur Sommersonnenwende startet sie einen Aufruf für ein neues Veranstaltungsformat. Erstmals soll am 4. Advent, dem 20. Dezember, ein großes gemeinschaftliches Weihnachtssingen im Westehornpark stattfinden. Nach dem Vorbild erfolgreicher Weihnachtssingen in großen Stadien wie Magdeburg oder Dresden soll nun auch in Aschersleben diese stimmungsvolle Tradition etabliert werden. Unter dem zentralen Motto Musik verbindet sind alle Bürger dazu eingeladen, gemeinsam die Adventszeit singend zu feiern. Damit sind wir am Ende unserer Dienstagsausgabe der aktuellen Nachrichten, schauen jetzt noch auf das Wetter und auf die Meldungen aus Dessau-Roßlau. Am Mittwoch ab 18 Uhr gibt es dann aktuelle Meldungen. Bis dahin, machen Sie es gut.
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7: Morgen erwartet uns sonniges und zunehmend heißes Sommerwetter. Die Temperaturen steigen auf 31 Grad. Mit rund 17 Sonnenstunden zeigt sich der Himmel meist strahlend blau. Regen ist nicht zu erwarten, während nur eine leise Nordbrise für etwas Bewegung in der Luft sorgt. Auch in den folgenden Tagen setzt sich die Trockenheit fort. Die Temperaturen klettern weiter nach oben und erreichen im Laufe der Woche bis zu 39 Grad.

0: Eine ganz besondere Auszeichnung haben die Schüler des Liborius-Gymnasiums in Dessau am 16. Juni erhalten. Die Schule wurde vom Bildungsstaatssekretär Jürgen Böhm sowie dem Geschäftsführer der Landesenergieagentur Marco Mühlstein besucht und mit dem ersten Platz des Energiesparmeisterwettbewerbs in Sachsen-Anhalt geehrt.
1: Der Wettbewerb zeigt erstmal, wie engagiert unsere Schülerinnen und Schüler sind, welche Ideen sie mitbringen und wie sie versuchen, letztendlich ihre naturwissenschaftlichen Kenntnisse und Wissen anzuwenden. Und ja, deswegen ist das ein sehr wichtiger Wettbewerb. Und dass das Liborius-Gymnasium hier den ersten Preis in Sachsen-Anhalt erreicht, zeigt auch, mit wie viel Inhalt und mit wie viel Engagement es umgesetzt wird.
0: Für Sachsen-Anhalt hat Bildungsminister Jan Riedel die Schirmherrschaft über den Wettbewerb übernommen. Die Landesenergieagentur Sachsen-Anhalt unterstützt die Aktion bereits seit 12 Jahren im Rahmen einer Patenschaft. Bundesweit haben sich insgesamt knapp 450 Schulen für den Wettbewerb beworben.
2: Das ist erstmal eine Riesenehre. Und ich finde es schön, dass wir für etwas ausgezeichnet werden, was eigentlich im Grundkonzept unserer Schule ist. Da geht es letztlich um Bewahrung der Schöpfung, um Sicherung unserer Ressourcen hier auf diesem Planeten. Und zugleich ist es natürlich verbunden mit unserem Namenspatron, dem heiligen Liborius. Und das finde ich eine schöne Sache. Das ist einfach, es passt und ich freue mich sehr, sehr.
0: Das Liborius-Gymnasium in Trägerschaft der Edith-Stein-Schulstiftung des Bistums Magdeburg überzeugte die Jury vor allem durch Eigeninitiative und ein kontinuierliches Engagement im Klimaschutz. In der selbst initiierten Konsumwandel AG entwickelten die Schüler sogar ein eigenes Nachhaltigkeitslabel, den grünen Pfau.
2: Es gibt also von Kirchenseite aus ein Nachhaltigkeitslabel, das heißt der grüne Hahn. Das ist natürlich für Kirchen, für Bistümer etc. gebaut und da sind ganz viele Bedingungen dran geknüpft. Also es ist ja auch viel Papierkram und Nachweis von jenem und diesem. Und die Konsumwandel AG mit ihren wenigen Mitgliedern hat sich dann entschlossen, den Verwaltungsaufwand, den kriegen wir einfach nicht hin, auch den Nachweis dafür, und hat das runtergescaled und hat gesagt, das kriegen wir doch auf einem Schulniveau mit ähnlicher Akzeptanz hin und es muss nicht unbedingt das ganz große Label sein.
0: Dass Nachhaltigkeit an der Schule nicht nur ein Thema auf dem Papier ist, zeigte sich auch bei einer kleinen Führung durch das Schulgebäude.
2: Es sind viele kleine Punkte. Also waren die Fahrradständer, das ist diese Idee mit dem grünen Klassenzimmer, wo geguckt wird, ob die nicht nur viele Pflanzen haben, sondern auch dazu, die sich die richtigen aussuchen oder zu Beziehungen haben. Das ist das Insektenhotel hier und die kleine Garten-AG dort. Das ist das Müllsortieren oder unsere Wasserautomaten. Also ganz viele kleine Dinge, die über die letzten Jahre hier in der Schule entstanden und gewachsen sind und die wir eben auf die Weise in die Aufmerksamkeit heben. Also die sind nicht alle dafür erfunden worden, aber sie werden damit gesehen und das ist wichtig.
0: Neben der Urkunde erhielten die Gewinner Messgeräte sowie Unterrichtsmaterialien. Zudem darf sich die Schule über ein Preisgeld in Höhe von 2.500 Euro freuen. Ein Zeichen der Wertschätzung von Landesenergieagentur und Land für das besondere Engagement der Schüler.
1: Hier wird ein wichtiges Thema der Bildung umgesetzt, nämlich die Bildung zur Nachhaltigkeit, zur nachhaltigen Entwicklung. Und ich glaube, das ist eine der wesentlichen Bildungsaufgaben, die wir uns als Gesellschaft und als Land heute stellen müssen. Wir müssen die Einstellung von Jugendlichen dahingehend entwickeln, dass sie mit den Ressourcen, die wir haben oder mit der Schöpfung, in der wir uns befinden, nachhaltig und auch verantwortungsvoll umgehen.
0: Nach dem Erfolg auf Landesebene dürfen sich die Schüler nun auf die Preisverleihung in Berlin freuen. Ob auch der Bundessieg nach Dessau geht, entschied ein Online-Voting, das bis zum 17. Juni lief.
3: Samstag, Sonnenschein und Spannung pur. Am 20. Juni stand der letzte Spieltag der Fußball-Landesliga an und für den TSV Rot-Weiß-Zerbst ging es im Friedrich-Ludwig-Jahn-Stadion um den sicheren Klassenerhalt. Mit einem Heimsieg gegen den FC Grün-Weiß-Piesteritz würde man der erneuten Relegation entgehen. Den Tabellennachbarn aus Piesteritz ging es aber genauso. Für beide also ein ganz wichtiges Spiel, was sich auch über 170 Zuschauer nicht entgehen lassen wollten. Zunächst aber beide Seiten hier ziemlich harmlos und man merkt, dass der Fokus eher auf der Fehlervermeidung und einer stabilen Defensive liegt. Sowohl die Zerbster als auch die Piesteritzer in der Anfangsphase mit einigen Torannäherungen, die alle keine wirkliche Torgefahr versprühen. Die Gäste versuchen es in Person von Matej Nemec, mal aus der Distanz. Kein schlechter Schuss. Nach ungefähr 22 Minuten, wie wir es auch von der WM kennen, eine Trinkpause, die hier aufgrund der hohen Temperaturen aber durchaus angebracht ist. Zeit für die Trainer, um nochmal ihre jeweiligen Teams etwas wachzurütteln. Und danach wird das Spiel hier auch besser. Max Kretschmer mit einem Freistoß, der an allen vorbeisegelt, einmal aufkommt und dann am Aluminium landet. Fast die etwas glückliche Führung für die Hausherren. Gleich im Gegenzug die Piesteritzer mit einem präzisen Ball auf Lukas Hähne. Weiter in die Mitte auf Dennis Wendt, der aber knapp verpasst. In der 37. Minute der nächste Vorstoß der Gastgeber. Piesteritz erobert sich aber den Ball und Maximilian Abraham will klären, trifft

0: jedoch den anlaufenden Max Kretschmar von hinten. Schiri Edgar Bremer zeigt sofort auf den Punkt. Der Gefaulte tritt selbst an und verwandelt souverän. Die Führung führt Herbst und damit, wenn es so bleibt, der sichere Klassenerhalt. Aber auf der gegenüberliegenden Seite ertönt nur 3 Minuten später der nächste Elfmeterpfiff. Lukas Hähne schießt Philipp Alariach aus kurzer Distanz an und der Unparteiische entscheidet auf Handspiel, auch wenn die Zerbster das anders sehen. Lukas Hähne übernimmt den Strafstoß. Zu unplatziert, Ricardo Werner ist schnell unten. Großer Jubel im Stadion für diese Rettungstat des TSV-Schlussmanns. Und die Rot-Weißen werden gleich wieder selber aktiv. Maximilian Siering passt genau in den Fuß von Philipp Alariach, der den Kasten jedoch knapp verfehlt. Kurz vor dem Pausenpfiff zappelt der Ball dann im Netz der Piesterritzer. Nach einer kurz ausgeführten Ecke verlängert Philipp Alariach auf Lukas Seifert. Die Freude aber nur von kurzer Dauer. Seifert stand im Abseits. Mit einer 1:0-Führung für das Heimteam geht es dann also in die Pause. Die erste Chance in Hälfte 2 gehört den Gästen. Matej Nemec schlänzt den Ball jedoch am Kasten vorbei. Die Zerbster werden jetzt fast nur noch durch Standardsituationen gefährlich. Die Zuschauer sehen einige Freistöße, die jedoch nichts einbringen. Die Mannschaft aus Wittenberg hat jetzt mehr vom Spiel. Florian Freihube mit der Hereingabe und Niklas Bierwirth verzieht aus vielversprechender Position. Da wäre mehr drin gewesen. Dann mal Yannick Becker per Kopf. Und in der nächsten Szene Matej Nemec erneut aus der Distanz. Weiterhin bleibt die Gastmannschaft hier ohne Torerfolg. In der 75. Minute dann die gute Möglichkeit für Zerbst, um zu erhöhen. Julius Koch bedient Maximilian Siering, der seinen Gegenspieler aussteigen lässt, aber knapp verzieht. Dann nochmal ein Freistoß für die Jungs in Rot. Wieder nichts. Die letzten 10 Minuten geht Piesteritz hier nun all in, denn beim aktuellen Stand müsste man in die Relegation. Auch hier ein Freistoß, der nichts einbringt. Dann mal František Rados mit einem starken Ball auf den eingewechselten Ben Schuchardt. Dessen Kopfball ist kein Problem für Ricardo Werner. Die letzte Minute der Nachspielzeit läuft bereits und die Heimfans sehnen sich nach dem Abpfiff. Einen Freistoß gibt es aber noch für Piesteritz. Niklas Bierwirth bringt den scharf rein und der Joker sticht. Ben Schuchardt sorgt hier für den späten Ausgleich. Und damit endet die Partie dann auch. Für die Zerbster reicht das Unentschieden, für den sicheren Klassenerhalt. Die Piesteritzer müssen noch kurz zittern, doch dann ist klar, Naumburg hat im Parallelspiel nicht gewonnen und muss in die Relegation. Damit ein Happy End für Zerbst und Piesteritz, die beide auch nächstes Jahr in der Landesliga kicken dürfen.
1: Also wir freuen uns natürlich, dass wir den Klassenerhalt geschafft haben. Wir waren heute von den Rahmenbedingungen was alles andere als gut heute, weil wir einen recht dünnen Kader hatten, ein paar Leute gefehlt. Und da sind wir natürlich super zufrieden über die gute Leistung, sehr diszipliniert über 90 Minuten und hätten vorher schon noch 2-0 machen können, kriegen wir in der letzten Minute 1-1, das war dann egal, noch Nachspielzeit. Also wir sind jetzt mit dem Endergebnis zufrieden und jetzt haben wir Sommerpause.
2: Ja, wenn es am Ende erreicht hat, kann man zufrieden sein. Wir haben einen auswärts einen Punkt geholt, das ist immer unser Ziel gewesen und das haben wir heute wieder erreicht. Leider lief die restliche Saison wahrscheinlich nicht so, dass man heute noch zittern hätten oder zittern musste. Wenn es am Ende jetzt gereicht hat, so wie es ja zurzeit in den medialen Sachen unterwegs ist, dann sind wir natürlich überreich erfreut zum Spiel. Ja, wir haben nicht das auf Platz bekommen, was wir hinbekommen wollten. Haben ein dummes Gegentor bekommen, was man einfach hätte verhindern müssen. Haben unsere eigene Chance nicht genutzt vom Elfmeterpunkt und hinten raus dann den Punkt noch gerettet. Ja, am Ende, wenn es jetzt gereicht hat, sind alle überglücklich und haben dann hoffentlich eine schöne Urlaubszeit jetzt und eine anständige Abschlussfahrt.
0: Beide hatten keine leichte Saison in der Landesliga, können nun aber erleichtert aufatmen und optimistisch in die Zukunft blicken.
1: Na, wir waren mit der Hinrunde schon gar nicht unzufrieden und haben in der Rückrunde auch eigentlich spielerisch recht gut angefangen, aber halt keine Ergebnisse erzielt und dann rodelt man hinten rein. Und dann werden die Spiele schwieriger, ja. Die Füße werden schwerer und Punkte zu holen wird auch schwieriger. Aber ich denke, wir haben uns jetzt mit dem Schlusssport, auch mit den letzten Spielen, gerade die Heimspiele jetzt hier, gegen Reppichau gewonnen haben, gegen Fahrenstedt gewonnen haben, entsprechend rausgekämpft aus diesem Tief und sind jetzt, glaube ich, auch verdient jetzt in der Klasse geblieben.

0: ja, nicht so zufrieden, weil wir auch viele verletzte, angeschlagene Spieler hatten. Auch berufsbedingt welche gefehlt haben in der Hinrunde auch einige. Daher sicherlich nicht so in die Saison gekommen oder auch in, oder gut in die Saison gekommen, aber dann zwischendurch immer einen Durchhänger gehabt. Und das war dann nicht so optimal. Wie gesagt, wenn es am Ende gereicht hat, sind wir erstmal zufrieden. Nach einem furiosen Jahr, was bei uns so war, auch im Verein war und ringsherum ist, sind wir zufrieden. Und ja, jetzt können wir ein bisschen feiern, wenn wir den Klassenerhalt geschafft haben. Und haben hoffentlich 3 schöne Wochen Urlaub, bevor es dann wieder in die Vorbereitung geht, auf die kurze Vorbereitung, auf die neue Saison.
1: Für Florian und Kevin Senz geht es in der nächsten Saison nicht mehr an der Seitenlinie des TSV weiter. Dem Verein bleiben sie aber als Abteilungsleiter erhalten.
2: In Mosekau wurde es am 7. Juni wieder bunt. Zum zweiten Mal verwandelte sich die Williamstraße beim Straßenkinderfest in einen Treffpunkt für Familien. In entspannter Atmosphäre und sicher abgesperrter Umgebung konnten Kinder und Eltern gemeinsam einen unbeschwerten Tag verbringen.
3: Weil das ja eigentlich eine verkehrsberuhigte Straße ist, haben wir gedacht, und eigentlich auch immer viel Kinder hier spielen, haben wir gedacht, das wäre eigentlich schön, wenn die Kinder auch sicher spielen könnten. Und haben vorher gedacht, einfach, dass wir sagen, wie wäre es, wenn wir die Straße wirklich mal sperren lassen und dann für die Kinder halt den Platz schaffen.
2: Bei sommerlichen Temperaturen sorgte die Kugelkutsche für eine willkommene Abkühlung. Dazu gab es jede Menge Spiel- und Bewegungsangebote, bei denen sich die Kinder austoben konnten.
3: Es sind viele Spiele, die halt von Alters her auf der Straße gemacht werden können, die halt vielerorts nicht mehr möglich sind. Das heißt Rollerfahren, Skaterfahren. Wir haben einfach bloß den Platz geschaffen, um auf der Straße zu spielen. Also es wird viel mit Kreide gemalt, es sind kleine andere Bewegungsspiele.
2: Für viele Familien war das Fest eine schöne Gelegenheit, gemeinsam Zeit an der frischen Luft zu verbringen und die lockere Atmosphäre zu genießen.
3: Ich habe selber Kinder. Ich finde das schön, wenn Kinder den Platz haben zum Spielen. Und von daher macht man das gerne einfach.
2: Organisiert wurde das Straßenkinderfest vom Kunst- und Kulturverein in Mosigkau. Der Verein steckt auch hinter einem weiteren beliebten Fest im Ort.
3: Wir organisieren auch das Kleinkunstfestival in Mosigkau. Es findet dieses Jahr statt am 29.08.26. Und ja, es werden wieder tolle Künstler dabei sein, die dort auftreten.
2: Auf dieses kann man jetzt schon gespannt sein. Der Kunst- und Kulturverein freut sich über jeden einzelnen Besucher.

Schön, dass Sie eingeschaltet haben und damit herzlich willkommen an diesem Dienstag zu den RBB aktuellen Nachrichten. Mit dieser Entscheidung würdigt der Aufsichtsrat der Stadtwerke Bernburg die erfolgreiche Arbeit der Geschäftsführung und setzt ein klares Zeichen für Kontinuität und Stabilität in der Unternehmensführung. Seit ihrem Eintritt in das Unternehmen haben Wolf-Dietrich Hanslik, kaufmännischer Geschäftsführer, und Danny Gerstenberger, technischer Geschäftsführer, die Stadtwerke Bernburg in einem anspruchsvollen Marktumfeld erfolgreich weiterentwickelt und wichtige Impulse für die strategische Ausrichtung sowie die wirtschaftliche Entwicklung des Unternehmens gesetzt. Die Vertragsverlängerung unterstreicht das Vertrauen des Aufsichtsrates in die bisherige Arbeit der Geschäftsführung und in die zukünftige Entwicklung der Stadtwerke Bernburg, betont Stefan Ruhland, Vorsitzender des Aufsichtsrates. Im Hof des Hotels Best Western in der Lutherstadt Wittenberg stand alles im Zeichen der Mehrlinge. Zum 20. Zwillingstreffen kamen rund 50 Zwillingspaare aus ganz Deutschland zusammen,

0: gemeinsam einen besonderen Nachmittag zu verbringen.
1: Nein, sie sehen nicht doppelt. Am 7. Juni fand nämlich von 14 bis 17 Uhr im Hofe des Hotels Best Western Säubelmanns-Wittenberg das 20. Zwillingstreffen statt. Wobei rund 50 Zwillingspaare aus ganz Deutschland anwesend waren, um den Nachmittag gemeinsam zu verbringen. Die Idee des Treffens hat tiefe Wurzeln und ist tatsächlich etwas älter als das Treffen selbst. Außerdem waren in der Vergangenheit nicht nur teilnehmende Zwillinge, sondern auch drei oder gar Vierlinge.
2: Das war ja dann so vor 23 Jahren, wo wir in einer Gaststätte saßen und da kam die Idee, doch so Zwillingstreffen zu organisieren. Und das hat dann weitere ein oder zwei Jahre gedauert und dann war das erste Mal auf dem Kranachhof in Wittenberg. Es waren auch schon Drillinge da, also dreimal drei Drillinge, auch einmal Vierlinge. Und wir haben ja die ganze Palette hier in Wittenberg gehabt, vom Kranachhof bis Jugendherberge, bis Haus der Geschichte im Stadthaus Wittenberg. Jetzt sind wir heute hier im Best Western Hotel Wittenberg, um halt auch mal eine andere Location wieder zu bringen, damit man eine Abwechslung reinkommt.
1: Die Veranstaltung bot vor allem Gelegenheit zum Austausch. Alte Bekanntschaften wurden gepflegt, neue Kontakte geknüpft und zahlreiche Geschichten aus dem Leben als Zwilling oder Mehrling geteilt. Von Schabernack bis zur Ernsthaftigkeit war alles vorhanden.
3: Folgendes, sie ist aus der 8. Klasse raus, weil unsere Mutter sehr krank war. Sie hat unsere Mama gepflegt und ich bin weiter zur Schule gegangen. Und dann haben wir natürlich, ein- oder zweimal die Woche nach Bitterfeld zur Allgemeinbildenden. Und da haben wir natürlich getauscht. Sie ist für mich in die Schule gegangen, ich bin für sie gegangen. Hat irgendwie alles geklappt. Ist nie aufgefallen. So, was haben wir gemacht? Ja, natürlich mit den Jungs, aber da redet man jetzt nicht drüber.
4: Ja, jetzt können wir ja drüber reden.
3: Ja, da haben wir doch auch schon einiges.
5: Ja, die haben sich dann gewundert, dass nochmal die kleinen Fragen gestellt worden waren. Die hat nur einen am Fleisch.
6: Also als Kinder waren wir ganz brav. Uns konnten sie nie auseinanderhalten. Wir hatten dann immer Buchstaben, dass die Erwachsenen uns auseinanderhalten konnten. Wir haben uns auch relativ gut verstanden, außer als wir dann in die Pubertät kamen. Da war es dann ein bisschen schlimm. Ich wollte zur Disco, sie nicht. Ich durfte aber nur zur Disco, wenn wir beide gingen. Und so musste ich mir immer gut tun mit ihr und durfte mich nicht streiten, dass wir abends zur Disco gehen durften. Und da haben wir uns dann dort arrangiert. Aber das hat sich alles gut im guten Sinne. Unsere Partner haben uns nie verwechselt, die wussten von Anfang an, wer ist.
1: Für zusätzliche Unterhaltung sorgte ein Udo Lindenberg-Double mit seinem Auftritt. Außerdem statteten die Wittenberger Stadtwache und Martin Luther dem Treffen einen Besuch ab und mischten sich unter die Gäste. Im Großen und Ganzen ein erneut gelungenes Treffen der Mehrlinge. Doch ohne Sponsoren wäre das Ganze nicht möglich. Auch die Frage, ob es ein 21. Zwillingstreffen geben wird, schwebt noch in der Luft.
2: Ohne den Sponsoren geht ja gar nichts. Und es ist aber eine große vierstellige Summe, die auch bezahlt wird. Und der Exil e.V. ja durch die Spendenquittung, wenn das abfängt. Und dankt aber nochmal am Tauno Country House, die über 20 Jahre eigentlich immer der Hauptsponsor war und uns immer finanziell unterstützt haben. In jeder Situation. Ja, also nie soll man nie sagen, aber vielleicht in einer anderen Form. Nicht mehr so groß, aber wer kommt, der kommt. Vielleicht im Themenpark, vielleicht, dass wir uns irgendwo treffen, mal spontan. Mal gucken, mal sehen.
0: Die Stadt Sandersdorf-Brehna hat bereits in der Woche nach Pfingsten vorsorgliche Sprühbehandlungen an Bäumen durchführen lassen, die in den vergangenen Jahren vom Eichenprozessionsspinner betroffen waren. Ziel dieser Maßnahme war es, einer erneuten Nestbildung an bekannten Befallstellen möglichst frühzeitig entgegenzuwirken. Die Vorsorgemaßnahmen erfolgten zum Beispiel an folgenden Standorten: am Friedhof Sandersdorf, am Platz des Friedens, vor der Arztpraxis, am Park, am Spielplatz sowie am Platz der Deutschen Einheit, am Sportplatz Brentanostraße in Tscherndorf. Inzwischen sind durch aufmerksame Bürger weitere Hinweise auf befallene Bäume eingegangen. Diese Meldungen geht die Stadt nach. An den gemeldeten Bäumen wurden vorhandene Nester fachgerecht abgesaugt. Dies betraf insbesondere Bereiche an der Kita.

0: Der Pfingstanger sowie am Campingplatz und am Strandbad. Auch weiterhin werden eingehende Hinweise geprüft. Bäume, an denen aktuell ein Befall festgestellt wird, sollen im kommenden Jahr ebenfalls in die vorsorgliche Behandlung einbezogen werden, um eine erneute Nestbildung möglichst zu verhindern. Auch in der Lotto-Landesliga Süd tritt die Sommerpause ein. Das letzte Spiel der Saison 25/26, also für die SG 1948 Reppichau. Zum Finale wurde der erste FC Zeitz empfangen. Zu gewinnen oder verlieren gab es jedoch nichts, da schon feststand, dass Reppichau aufsteigen wird. Dennoch boten die beiden Teams ein spannendes Match.
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2: Die Sommerpause trifft ein und somit neigen sich die Fußballligen auch dem Ende zu. In der Lotto-Landesliga Süd kam es am 20. Juli zum Abschlussspiel für die SG 1948 Reppichau. Den ersten Tabellenplatz können sie nicht mehr verlieren. Genauso wenig ihr Kontrahent des Abends, der erste FC Zeitz. Ein Spiel also um die Luft. Vor Beginn der Partie wurde Reppichau jedoch vom Vizepräsidenten des Fußballverbandes Sachsen-Anhalt, Jörg Billmeier, zu ihrem Staffelsieg gratuliert.
3: Ja, ist natürlich was ganz Besonderes für mich auch das erste Mal, also in der Verbandsliga aufzusteigen. Klar, andere Aufstiege in der Landesliga waren schon ein paar mit dabei aus früheren Zeiten, auch als Spieler und als Trainer. Aber in Sachsen-Anhalt höchste Liga aufzusteigen, das ist noch was ganz Besonderes. Und vor allem, sage ich mal, mit so einem kleinen Verein, ja, Reppichau mit unseren 400 Einwohnern, die wir ja im Endeffekt haben, das ist schon was ganz Besonderes. Ja. Ja, wie gesagt, ich meine, wir sind ja in die Liga gestartet, gar nicht mit dem Ziel aufzusteigen oder sowas. Ja, das ist dann nachher so ein Selbstläufer geworden. Ja, wir haben ja auch Teams, egal ob das denn Köthen als Absteiger, die ja auch unbedingt wieder aufsteigen wollten, ja, mit Farnstedt, die im Sommer und im Winter nochmal aufgerüstet haben, ja, die ja genau die gleichen Ambitionen hatten. Ja, und Gräfenhainichen hinten raus nochmal. Ja, es ist sensationell im Endeffekt, was die Jungs hier geleistet haben über die komplette Saison. Ja, ich habe es vor ein paar Wochen ja schon mal gesagt, ab dem zweiten Spieltag auf Platz 1 zu sein und das komplett die ganze Saison durchzuziehen. Also wie gesagt, Chapeau an meine Mannschaft. Sehr, sehr geile Saison gewesen von den Jungs.
4: Schwer reingekommen, glaube ich, in die Saison. Ich glaube, da hatten wir so ein bisschen die Negativserie der letzten Saison noch so ein bisschen im Bein. Ja, dann hatten wir uns ein bisschen gefangen und haben dann aber hinten raus mit vielen Verletzungen zu kämpfen gehabt. Die Spielerdecke ist dann sehr dünn gewesen. Und dafür haben es die Jungs dann hinten raus ganz ordentlich gemacht.
2: Gleich zu Beginn an werden beide Wärter auf die Probe gestellt. Doch auf beiden Seiten geht der Ball erstmal nicht rein. Das sollte sich aber relativ schnell ändern. Zeitz nutzt die Spielfeldränder effizienter als Reppichau. Die entstandenen Lücken werden genutzt und Sauerne macht ganz locker das 0:1 für Zeitz in der 15. Spielminute. Der Spielverlauf beruhigt sich kurzzeitig. Doch in der 24. liegt wieder Gefahr in der Luft. Die Jungs in Blau kämpfen sich gemeinsam durch die Verteidigung von Reppichau. Am Ende liegt es an Kämpfe, um den Abschluss zu erzielen, und er enttäuscht nicht. Reppichau findet langsam zu sich und zeigt hier auch Resistenz. Doch anscheinend brauchen sie noch ein bisschen, um richtig in Fahrt zu kommen. In der 37. Spielminute setzt Zeitz wieder an. Der Ball wird weit gespielt und Zeitz nutzt die undichte Stelle der Defensive wieder aus und Kämpfe holt das 0:3 für Zeitz. Kurz vor der Halbzeit nochmal ein Freistoß für Reppichau. Der Ball kommt und geht durch den Kopf von Ayan Badejo ins eigene Tor. 1:3 zur Halbzeit. In den letzten 45 Spielminuten scheint Reppichau erwacht zu sein. Jedoch fällt in der gesamten zweiten Hälfte nicht ein Tor. An den Chancen lag es hier definitiv nicht. Aber im Endeffekt brauchen die Reppichauer sich auch nicht zu kümmern, denn schließlich ist der erste Tabellenplatz schon gesichert.
3: Ja, ich sag mal, im Endeffekt war es im Endeffekt dadurch, dass wir ja in Brafstedt schon vor zwei Wochen im Endeffekt schon aufgestiegen sind, ging es im Endeffekt wirklich um die goldene Ananas. Das war letzte Woche schon eine Leuna so. Ja, im Endeffekt kannst du Leuna, kannst du auch unentschieden spielen, kannst du auch gewinnen. Ja, ja, sind zwei Tore haben es im Endeffekt. Wir haben letzte Woche schon gute Möglichkeiten gehabt, um das Spiel zu gewinnen. Heute, erste Halbzeit, war ich nicht ganz so zufrieden. Aber wie gesagt, das sind viele vielleicht doch schon mit dem Kopf in der Sommerpause. Zweite Halbzeit, ja, denke ich, haben wir 3, 4, 5 gute Möglichkeiten, wo wir das Tor einfach machen müssen. Und dann, ja, machen wir halt nicht. Aber gut, unterm Strich, ja, ist es eigentlich auch egal. Von daher, ja, ist jetzt einmal ein bisschen Kräfte sammeln. 14 Tage, 3 Wochen Pause und dann geht ja das Abenteuer Verbandsliga los.
4: Boah, ich würde das gar nicht so sehr einschätzen. Das war jetzt ein Saisonabschlussspiel. Die einen waren aufgestiegen, für die anderen ging es um nicht mehr viel. Ich glaube, zum Anfang hat es Rebichau ein bisschen zu leicht genommen. Dann sind wir relativ schnell in Führung gegangen. Waren ganz gut im Spiel. Hätten, glaube ich, da auch erhöhen können. Und hinten raus, glaube ich, wollte Rebichau das Spiel dann nicht mehr verlieren oder wollte nicht verlieren. Deswegen haben sie sehr viel investiert. Bei uns hat so ein bisschen die Umkehrsituation gefehlt. Aber wir konnten auch nicht mehr wechseln. Bei uns hat dann zweite Halbzeit auch ein Torwart gespielt draußen, weil wir personell so ein bisschen das letzte Aufgebot hatten. Und dafür haben es die Jungs heute bei den Temperaturen ganz gut gemacht.
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0: Mitten im Sommer richtet die Aschersleben Kulturanstalt den Blick bereits auf die kommende Winterzeit. Anlässlich der Fete de la Musique und passend zur Sommersonnenwende startet sie einen Aufruf für ein neues Veranstaltungsformat. Erstmals soll am 4. Advent, dem 20. Dezember, ein großes gemeinschaftliches Weihnachtssingen im Westehornpark stattfinden. Nach dem Vorbild erfolgreicher Weihnachtssingen in großen Stadien wie Magdeburg oder Dresden soll nun auch in Aschersleben diese stimmungsvolle Tradition etabliert werden. Unter dem zentralen Motto Musik verbindet sind alle Bürger dazu eingeladen, gemeinsam die Adventszeit singend zu feiern. Damit sind wir am Ende unserer Dienstagsausgabe der aktuellen Nachrichten, schauen jetzt noch auf das Wetter und auf die Meldungen aus der Soroslau. Am Mittwoch ab 18 Uhr gibt es dann aktuelle Meldungen. Bis dahin, machen Sie es gut.
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8: Morgen erwartet uns sonniges und zunehmend heißes Sommerwetter. Die Temperaturen steigen auf 31 Grad. Mit rund 17 Sonnenstunden zeigt sich der Himmel meist strahlend blau. Regen ist nicht zu erwarten, während nur eine leise Nordbrise für etwas Bewegung in der Luft sorgt. Auch in den folgenden Tagen setzt sich die Trockenheit fort. Die Temperaturen klettern weiter nach oben und erreichen im Laufe der Woche bis zu 39 Grad.

0: Eine ganz besondere Auszeichnung haben die Schüler des Liborius-Gymnasiums in Dessau am 16. Juni erhalten. Die Schule wurde vom Bildungsstaatssekretär Jürgen Böhm sowie dem Geschäftsführer der Landesenergieagentur Marco Mühlstein besucht und mit dem ersten Platz des Energiesparmeisterwettbewerbs in Sachsen-Anhalt geehrt.
1: Der Wettbewerb zeigt erstmal, wie engagiert unsere Schülerinnen und Schüler sind, welche Ideen sie mitbringen und wie sie versuchen, letztendlich ihre naturwissenschaftlichen Kenntnisse und Wissen anzuwenden. Und deswegen ist das ein sehr wichtiger Wettbewerb. Und dass das Liborius-Gymnasium hier den ersten Preis in Sachsen-Anhalt erreicht, zeigt auch, mit wie viel Inhalt und mit wie viel Engagement es umgesetzt wird.
0: Für Sachsen-Anhalt hat Bildungsminister Jan Riedel die Schirmherrschaft über den Wettbewerb übernommen. Die Landesenergieagentur Sachsen-Anhalt unterstützt die Aktion bereits seit 12 Jahren im Rahmen einer Patenschaft. Bundesweit haben sich insgesamt knapp 450 Schulen für den Wettbewerb beworben.
2: Das ist erstmal eine Riesenehre.

0: Und ich finde es schön, dass wir für etwas ausgezeichnet werden, was eigentlich im Grundkonzept unserer Schule ist. Da geht es letztlich um Bewahrung der Schöpfung, um Sicherung unserer Ressourcen hier auf diesem Planeten. Und zugleich ist es natürlich verbunden mit unserem Namenspatron, dem heiligen Liborius. Und das finde ich eine schöne Sache. Das ist einfach, es passt und ich freue mich sehr, sehr.
1: Das Liborius-Gymnasium in Trägerschaft der Edith-Stein-Schulstiftung des Bistums Magdeburg überzeugte die Jury vor allem durch Eigeninitiative und ein kontinuierliches Engagement im Klimaschutz. In der selbst initiierten Konsumwandel AG entwickelten die Schüler sogar ein eigenes Nachhaltigkeitslabel, den grünen Pfau.
0: Es gibt also von Kirchenseite aus ein Nachhaltigkeitslabel, das heißt der grüne Hahn. Das ist natürlich für Kirchen, für Bistümer etc. gebaut und da sind ganz viele Bedingungen dran geknüpft. Also es ist ja auch viel Papierkram und Nachweis von jenem und diesem. Und die Konsumwandel AG mit ihren wenigen Mitgliedern hat sich dann entschlossen, den Verwaltungsaufwand, den kriegen wir einfach nicht hin, auch den Nachweis dafür, und hat sich eben hat das runtergescaled und hat gesagt, das kriegen wir doch auf einem Schulniveau mit ähnlicher Akzeptanz hin und es muss nicht unbedingt das ganz große Label sein.
1: Dass Nachhaltigkeit an der Schule nicht nur ein Thema auf dem Papier ist, zeigte sich auch bei einer kleinen Führung durch das Schulgebäude.
0: Es sind viele kleine Punkte. Also waren die Fahrradständer, das ist diese Idee mit dem grünen Klassenzimmer, wo geguckt wird, ob die nicht nur viele Pflanzen haben, sondern auch dazu, die sich die richtigen aussuchen oder zu Beziehungen haben. Das ist das Insektenhotel hier und die kleine Garten-AG dort. Das ist das Müllsortieren oder unsere Wasserautomaten. Also ganz viele kleine Dinge, die über die letzten Jahre hier in der Schule entstanden und gewachsen sind und die wir eben auf die Weise in die Aufmerksamkeit heben. Also die sind nicht alle dafür erfunden worden, aber sie werden damit gesehen und das ist wichtig.
1: Neben der Urkunde erhielten die Gewinner Messgeräte sowie Unterrichtsmaterialien. Zudem darf sich die Schule über ein Preisgeld in Höhe von 2.500 Euro freuen. Ein Zeichen der Wertschätzung von Landesenergieagentur und Land für das besondere Engagement der Schüler.
2: Hier wird ein wichtiges Thema der Bildung umgesetzt, nämlich die Bildung zur Nachhaltigkeit, zur nachhaltigen Entwicklung. Und ich glaube, das ist eine der wesentlichen Bildungsaufgaben, die wir uns als Gesellschaft und als Land heute stellen müssen. Wir müssen die Einstellung von Jugendlichen dahingehend entwickeln, dass sie mit den Ressourcen, die wir haben oder mit der Schöpfung, in der wir uns befinden, nachhaltig und auch verantwortungsvoll umgehen.
1: Nach dem Erfolg auf Landesebene dürfen sich die Schüler nun auf die Preisverleihung in Berlin freuen. Ob auch der Bundessieg nach Dessau geht, entschied ein Online-Voting, das bis zum 17. Juni lief.
3: Samstag, Sonnenschein und Spannung pur. Am 20. Juni stand der letzte Spieltag der Fußball-Landesliga an und für den TSV Rot-Weiß-Zerbst ging es im Friedrich-Ludwig-Jahn-Stadion um den sicheren Klassenerhalt. Mit einem Heimsieg gegen den FC Grün-Weiß-Piesteritz würde man der erneuten Relegation entgehen. Den Tabellennachbarn aus Piesteritz ging es aber genauso. Für beide also ein ganz wichtiges Spiel, was sich auch über 170 Zuschauer nicht entgehen lassen wollten. Zunächst aber beide Seiten hier ziemlich harmlos und man merkt, dass der Fokus eher auf der Fehlervermeidung und einer stabilen Defensive liegt. Sowohl die Zerbster als auch die Piesteritzer in der Anfangsphase mit einigen Torannäherungen, die alle keine wirkliche Torgefahr versprühen. Die Gäste versuchen es in Person von Matej Nemec, mal aus der Distanz. Kein schlechter Schuss. Nach ungefähr 22 Minuten, wie wir es auch von der WM kennen, eine Trinkpause, die hier aufgrund der hohen Temperaturen aber durchaus angebracht ist. Zeit für die Trainer, um nochmal ihre jeweiligen Teams etwas wachzurütteln. Und danach wird das Spiel hier auch besser. Max Kretschmer mit einem Freistoß, der an allen vorbeisegelt, einmal aufkommt und dann am Aluminium landet. Fast die etwas glückliche Führung für die Hausherren. Gleich im Gegenzug die Piesteritzer mit einem präzisen Ball auf Lukas Hähne. Weiter in die Mitte auf Dennis Wendt, der aber knapp verpasst. In der 37. Minute der nächste Vorstoß der Gastgeber. Piesteritz erobert sich aber den Ball und Maximilian Abraham will klären, trifft.

0: trifft jedoch den anlaufenden Max Kretschmar von hinten. Schiri Edgar Bremer zeigt sofort auf den Punkt. Der Gefaulte tritt selbst an und verwandelt souverän. Die Führung führt Herbst und damit, wenn es so bleibt, der sichere Klassenerhalt. Aber auf der gegenüberliegenden Seite ertönt nur 3 Minuten später der nächste Elfmeterpfiff. Lukas Hähne schießt Philipp Alariach aus kurzer Distanz an und der Unparteiische entscheidet auf Handspiel, auch wenn die Zerbster das anders sehen. Lukas Hähne übernimmt den Strafstoß. Zu unplatziert, Ricardo Werner ist schnell unten. Großer Jubel im Stadion für diese Rettungstat des TSV-Schlussmanns. Und die Rot-Weißen werden gleich wieder selber aktiv. Maximilian Siering passt genau in den Fuß von Philipp Alariach, der den Kasten jedoch knapp verfehlt. Kurz vor dem Pausenpfiff zappelt der Ball dann im Netz der Piesteritzer. Nach einer kurz ausgeführten Ecke verlängert Philipp Alariach auf Lukas Seifert. Die Freude aber nur von kurzer Dauer. Seifert stand im Abseits. Mit einer 1:0-Führung für das Heimteam geht es dann also in die Pause. Die erste Chance in Hälfte 2 gehört den Gästen. Matej Nemec schlänzt den Ball jedoch am Kasten vorbei. Die Zerbster werden jetzt fast nur noch durch Standardsituationen gefährlich. Die Zuschauer sehen einige Freistöße, die jedoch nichts einbringen. Die Mannschaft aus Wittenberg hat jetzt mehr vom Spiel. Florian Freihube mit der Hereingabe und Niklas Bierwirth verzieht aus vielversprechender Position. Da wäre mehr drin gewesen. Dann mal Yannick Becker per Kopf. Und in der nächsten Szene Matej Nemec erneut aus der Distanz. Weiterhin bleibt die Gastmannschaft hier ohne Torerfolg. In der 75. Minute dann die gute Möglichkeit für Zerbst, um zu erhöhen. Julius Koch bedient Maximilian Siering, der seinen Gegenspieler aussteigen lässt, aber knapp verzieht. Dann nochmal ein Freistoß für die Jungs in Rot. Wieder nichts. Die letzten 10 Minuten geht Piesteritz hier nun all in. Denn beim aktuellen Stand müsste man in die Relegation. Auch hier ein Freistoß, der nichts einbringt. Dann mal František Rados mit einem starken Ball auf den eingewechselten Ben Schuchardt. Dessen Kopfball ist kein Problem für Ricardo Werner. Die letzte Minute der Nachspielzeit läuft bereits und die Heimfans sehnen sich nach dem Abpfiff. Einen Freistoß gibt es aber noch für Piesteritz. Niklas Bierwirth bringt den scharf rein und der Joker sticht. Ben Schuchardt sorgt hier für den späten Ausgleich. Und damit endet die Partie dann auch. Für die Zerbster reicht das Unentschieden, für den sicheren Klassenerhalt. Die Piesteritzer müssen noch kurz zittern, doch dann ist klar, Naumburg hat im Parallelspiel nicht gewonnen und muss in die Relegation. Damit ein Happy End für Zerbst und Piesteritz, die beide auch nächstes Jahr in der Landesliga kicken dürfen.
1: Also wir freuen uns natürlich, dass wir den Klassenerhalt geschafft haben. Wir waren heute von den Rahmenbedingungen was alles andere als gut heute, weil wir einen recht dünnen Kader hatten, ein paar Leute gefehlt. Und da sind wir natürlich super zufrieden über die gute Leistung, sehr diszipliniert über 90 Minuten und hätten vorher schon noch 2-0 machen können, kriegen wir in der letzten Minute 1-1, das war dann egal, noch Nachspielzeit. Also wir sind jetzt mit dem Endergebnis zufrieden und jetzt haben wir Sommerpause.
2: Ja, wenn es am Ende erreicht hat, kann man zufrieden sein. Wir haben auswärts einen Punkt geholt, das ist immer unser Ziel gewesen und das haben wir heute wieder erreicht. Leider lief die restliche Saison wahrscheinlich nicht so, dass man heute noch zittern hätten oder zittern musste. Wenn es am Ende jetzt gereicht hat, so wie es jetzt zurzeit in den medialen Sachen unterwegs ist, dann sind wir natürlich überreich erfreut zum Spiel. Ja, wir haben nicht das auf Platz bekommen, was wir hinbekommen wollten. Haben ein dummes Gegentor bekommen, was man einfach hätte verhindern müssen. Haben unsere eigene Chance nicht genutzt vom Elfmeterpunkt und hinten raus dann den Punkt noch gerettet. Ja, am Ende, wenn es jetzt gereicht hat, sind alle überglücklich und haben dann hoffentlich eine schöne Urlaubszeit jetzt und eine anständige Abschlussfahrt.
0: Beide hatten keine leichte Saison in der Landesliga, können nun aber erleichtert aufatmen und optimistisch in die Zukunft blicken.
1: Na, wir waren mit der Hinrunde schon gar nicht unzufrieden und haben in der Rückrunde auch eigentlich spielerisch recht gut angefangen, aber halt keine Ergebnisse erzielt und dann rodelt man hinten rein. Und dann werden die Spiele schwieriger. Ja. Die Füße werden schwerer und Punkte zu holen wird auch schwieriger. Aber ich denke, wir haben uns jetzt mit dem Schlusssport, auch mit den letzten Spielen, gerade die Heimspiele jetzt hier, wo wir gegen Reppichau gewonnen haben, gegen Fahrenstedt gewonnen haben, entsprechend rausgekämpft aus diesem Tief und sind jetzt, glaube ich, auch verdient jetzt in der Klasse geblieben.
2: Ja, nicht so zufrieden, weil wir auch viele verletzte, angeschlagene Spieler hatten, auch berufsbedingt welche gefehlt haben in der Hinrunde auch einige, daher sicherlich nicht so in die Saison gekommen gut in die Saison gekommen, aber dann zwischendurch immer einen Durchhänger gehabt und das war dann nicht so optimal. Wie gesagt, wenn es am Ende gereicht hat, sind wir erstmal zufrieden nach einem furiosen Jahr, was bei uns so war, auch im Verein war und ringsherum ist, sind wir zufrieden und ja, jetzt können wir ein bisschen feiern, wenn wir den Klassenerhalt geschafft haben und haben hoffentlich 3 schöne Wochen Urlaub, bevor es dann wieder in die Vorbereitung geht, auf die kurze Vorbereitung, auf die neue Saison.
0: Für Florian und Kevin Sens geht es in der nächsten Saison nicht mehr an der Seitenlinie des TSV weiter. Dem Verein bleiben sie aber als Abteilungsleiter erhalten.
3: In Mosigkau wurde es am 7. Juni wieder bunt. Zum zweiten Mal verwandelte sich die Williamstraße beim Straßenkinderfest in einen Treffpunkt für Familien. In entspannter Atmosphäre und sicher abgesperrter Umgebung konnten Kinder und Eltern gemeinsam einen unbeschwerten Tag verbringen.
4: Weil das ja eigentlich eine verkehrsberuhigte Straße ist, haben wir gedacht, und eigentlich auch immer viel Kinder hier spielen, haben wir gedacht, es wäre eigentlich schön, wenn die Kinder auch sicher spielen könnten. Und haben vorher gedacht, einfach, dass wir sagen, wie wäre es, wenn wir die Straße wirklich mal sperren lassen und dann für die Kinder halt den Platz schaffen.
3: Bei sommerlichen Temperaturen sorgte die Kugelkutsche für eine willkommene Abkühlung. Dazu gab es jede Menge Spiel- und Bewegungsangebote, bei denen sich die Kinder austoben konnten.
4: Es sind viele, viele Spiele, die halt von Alters her auf der Straße gemacht werden können, die halt vielerorts nicht mehr möglich sind. Das heißt Rollerfahren, Skaterfahren. Wir haben einfach bloß den Platz geschaffen, um auf der Straße zu spielen. Also es wird viel mit Kreide gemalt, es sind kleine andere Bewegungsspiele.
3: Für viele Familien war das Fest eine schöne Gelegenheit, gemeinsam Zeit an der frischen Luft zu verbringen und die lockere Atmosphäre zu genießen.
4: Ich habe selber Kinder. Ich finde das schön, wenn Kinder den Platz haben zum Spielen. Und von daher macht man das gerne einfach.
3: Organisiert wurde das Straßenkinderfest vom Kunst- und Kulturverein in Mosigkau. Der Verein steckt auch hinter einem weiteren beliebten Fest im Ort.
4: Wir organisieren auch das Kleinkunstfestival in Mosigkau. Es findet dieses Jahr statt am 29.08.26. Und es werden wieder tolle Künstler dabei sein, die dort auftreten.
3: Auf dieses kann man jetzt schon gespannt sein. Der Kunst- und Kulturverein freut sich über jeden einzelnen Besucher.

Schön, dass Sie eingeschaltet haben und damit herzlich willkommen an diesem Dienstag zu den RBB aktuellen Nachrichten. Mit dieser Entscheidung würdigt der Aufsichtsrat der Stadtwerke Bernburg die erfolgreiche Arbeit der Geschäftsführung und setzt ein klares Zeichen für Kontinuität und Stabilität in der Unternehmensführung. Seit ihrem Eintritt in das Unternehmen haben Wolf-Dietrich Hanslik, kaufmännischer Geschäftsführer, und Danny Gerstenberger, technischer Geschäftsführer, die Stadtwerke Bernburg in einem anspruchsvollen Marktumfeld erfolgreich weiterentwickelt und wichtige Impulse für die strategische Ausrichtung sowie die wirtschaftliche Entwicklung des Unternehmens gesetzt. Die Vertragsverlängerung unterstreicht das Vertrauen des Aufsichtsrates in die bisherige Arbeit der Geschäftsführung und in die zukünftige Entwicklung der Stadtwerke Bernburg, betont Stefan Ruhland, Vorsitzender des Aufsichtsrates. Im Hof des Hotels Best Western in der Lutherstadt Wittenberg stand alles im Zeichen der Mehrlinge. Zum 20. Zwillingstreffen kamen rund 50 Zwillingspaare aus ganz Deutschland zusammen,

0: so vor 23 Jahren, wo wir in einer Gaststätte saßen und da kam die Idee, doch so Zwillingstreffen zu organisieren. Und das hat dann weitere ein oder zwei Jahre gedauert und dann war das erste Mal auf dem Kranachhof in Wittenberg. Es waren auch schon Drillinge da, also 3x3 Drillinge, auch 1x4-Linge. Und wir haben ja die ganze Palette hier in Wittenberg gehabt, vom Kranachhof bis Jugendherberge, bis Haus der Geschichte im Stadthaus Wittenberg. Jetzt sind wir heute hier im Best Western Hotel Wittenberg, um halt auch mal eine andere Location wieder zu bringen, damit man eine Abwechslung reinkommt.
1: Die Veranstaltung bot vor allem Gelegenheit zum Austausch. Alte Bekanntschaften wurden gepflegt, neue Kontakte geknüpft und zahlreiche Geschichten aus dem Leben als Zwilling oder Mehrling geteilt. Von Schabernack bis zur Ernsthaftigkeit war alles vorhanden.
2: Folgendes, sie ist aus der 8. Klasse raus, weil unsere Mutter sehr krank war. Sie hat unsere Mama gepflegt und ich bin weiter zur Schule gegangen. Und dann haben wir natürlich, obwohl sie zu Hause war, musste sie
3: allgemeinbildende Berufsschule.
2: Ein- oder zweimal die Woche nach Bitterfeld zur Allgemeinbildenden. Und da haben wir natürlich getauscht. Sie ist für mich in die Schule gegangen, ich bin für sie gegangen. Hat irgendwie alles geklappt. Ist nie aufgefallen. So was haben wir gemacht. Ja, ja, natürlich mit den Jungs, aber da reden wir jetzt nicht drüber.
4: Jetzt können wir ja drüber reden.
2: Ja, da haben wir doch auch schon einiges.
5: Ja, die haben sich dann gewundert, dass nochmal die kleinen Fragen gestellt worden waren. Da haben sie gedacht, die hat wohl einen am Fleisch.
6: Also als Kinder waren wir ganz brav. Uns konnten sie nie auseinanderhalten. Wir hatten dann immer Buchstaben, dass die Erwachsenen uns auseinanderhalten konnten. Wir haben uns auch relativ gut verstanden, außer als wir dann in der Pubertät kamen. Da war es dann ein bisschen schlimm. Ich wollte zur Disco, sie nicht. Ich durfte aber nur zur Disco, wenn wir beide gingen. Und so musste ich mir immer gut tun mit ihr und durfte mich nicht streiten, dass ich abends, dass wir zur Disco gehen durften. Und da haben wir uns dann dort arrangiert. Aber das hat sich alles gut im guten Sinne. Unsere Partner haben uns nie verwechselt. Die wussten von Anfang an, wer ist.
1: Für zusätzliche Unterhaltung sorgte ein Udo Lindenberg-Double mit seinem Auftritt. Außerdem statteten die Wittenberger Stadtwache und Martin Luther dem Treffen einen Besuch ab und mischten sich unter die Gäste. Im Großen und Ganzen ein erneut gelungenes Treffen der Mehrlinge. Doch ohne Sponsoren wäre das Ganze nicht möglich. Auch die Frage, ob es ein 21. Zwillingstreffen geben wird, schwebt noch in der Luft.
0: Ohne die Sponsoren geht ja gar nichts. Und es ist aber eine große vierstellige Summe, die auch bezahlt wird. Und der Exil e.V. ja durch die Spendenquittung, wenn das abfängt. Und dank aber nochmal am Town & Country House, die über 20 Jahre eigentlich immer der Hauptsponsor war und uns immer finanziell unterstützt haben. In jeder Situation. Ja, also nie soll man nie sagen, aber vielleicht in einer anderen Form. Nicht mehr so groß, aber wer kommt, der kommt. Vielleicht im Themenpark, vielleicht, dass wir uns irgendwo treffen, mal spontan. Mal gucken, mal sehen.
7: Die Stadt Sandersdorf-Brehna hat bereits in der Woche nach Pfingsten vorsorgliche Sprühbehandlungen an Bäumen durchführen lassen, die in den vergangenen Jahren vom Eichenprozessionsspinner betroffen waren. Ziel dieser Maßnahme war es, einer erneuten Nestbildung an bekannten Befallstellen möglichst frühzeitig entgegenzuwirken. Die Vorsorgemaßnahmen erfolgten zum Beispiel an folgenden Standorten: am Friedhof Sandersdorf, am Platz des Friedens, vor der Arztpraxis, am Park, am Spielplatz sowie am Platz der Deutschen Einheit, am Sportplatz Brentanostraße in Tscherndorf. Inzwischen sind durch aufmerksame Bürger weitere Hinweise auf befallene Bäume eingegangen. Diese Meldungen geht die Stadt nach. An den gemeldeten Bäumen wurden vorhandene Nester fachgerecht abgesaugt. Dies betraf insbesondere Bereiche an der Kita Pfingstanger sowie am Campingplatz und am Strandbad. Auch weiterhin werden eingehende Hinweise geprüft. Bäume, an denen aktuell ein Befall festgestellt wird, sollen im kommenden Jahr ebenfalls in die vorsorgliche Behandlung einbezogen werden, um eine erneute Nestbildung möglichst zu verhindern. Auch in der Lotto-Landesliga Süd tritt die Sommerpause ein. Das letzte Spiel der Saison 25-26, also für die SG 1948 Reppichau. Zum Finale wurde der erste FC Zeitz empfangen. Zu gewinnen oder verlieren gab es jedoch nichts, da schon feststand, dass Reppichau aufsteigen wird.

0: Noch boten die beiden Teams ein spannendes Match.
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2: Die Sommerpause trifft ein und somit neigen sich die Fußballligen auch dem Ende zu. In der Lotto-Landesliga Süd kam es am 20. Juli zum Abschlussspiel für die SG 1948 Reppichau. Den ersten Tabellenplatz können sie nicht mehr verlieren. Genauso wenig ihr Kontrahent des Abends, der erste FC Zeitz. Ein Spiel also um die Luft. Vor Beginn der Partie wurde Reppichau jedoch vom Vizepräsidenten des Fußballverbandes Sachsen-Anhalt, Jörg Billmeier, zu ihrem Staffelsieg gratuliert.
3: Ja, ist natürlich was ganz Besonderes für mich auch das erste Mal, also in der Verbandsliga aufzusteigen. Klar, andere Aufstiege in der Landesliga waren schon ein paar mit dabei aus früheren Zeiten, auch als Spieler und als Trainer. Aber in Sachsen-Anhalt höchste Liga aufzusteigen, das ist nochmal noch was ganz Besonderes. Und vor allem, sage ich mal, mit so einem kleinen Verein, ja, Reppichau mit unseren 400 Einwohnern, die wir ja im Endeffekt haben, das ist schon was ganz Besonderes. Ja. Ja, wie gesagt, ich meine, wir sind ja in die Liga gestartet, gar nicht mit dem Ziel aufzusteigen oder sowas. Ja, das ist dann nachher so ein Selbstläufer geworden. Ja, wir haben ja auch Teams, egal ob das denn Köthen als Absteiger, die ja auch unbedingt wieder aufsteigen wollten, ja, mit Farnstedt, die im Sommer und im Winter nochmal aufgerüstet haben, ja, die ja genau die gleichen Ambitionen hatten. Ja, und Grevenhainichen hinten raus nochmal. Wie gesagt, es ist sensationell im Endeffekt, was die Jungs geleistet haben über die komplette Saison. Ja, ich habe es vor ein paar Wochen ja schon mal gesagt, ab dem zweiten Spieltag auf Platz 1 zu sein und das komplett die ganze Saison durchzuziehen. Also wie gesagt, Chapeau an meine Mannschaft. Sehr, sehr geile Saison gewesen von den Jungs.
4: Schwer reingekommen, glaube ich, in die Saison. Ich glaube, da hatten wir so ein bisschen die Negativserie der letzten Saison noch so ein bisschen im Bein. Dann hatten wir uns ein bisschen gefangen und haben dann aber hinten raus mit vielen Verletzungen zu kämpfen gehabt. Die Spielerdecke ist dann sehr dünn gewesen. Und dafür haben es die Jungs dann hinten raus ganz ordentlich gemacht.
2: Gleich zu Beginn an werden beide Wärter auf die Probe gestellt. Doch auf beiden Seiten geht der Ball erstmal nicht rein. Das sollte sich aber relativ schnell ändern. Zeitz nutzt die Spielfeldränder effizienter als Reppichau. Die entstandenen Lücken werden genutzt und Sauerne macht ganz locker das 0:1 für Zeitz in der 15. Spielminute. Der Spielverlauf beruhigt sich kurzzeitig. Doch in der 24. liegt wieder Gefahr in der Luft. Die Jungs in Blau kämpfen sich gemeinsam durch die Verteidigung von Reppichau. Am Ende liegt es an Kämpfe, um den Abschluss zu erzielen, und er enttäuscht nicht. Reppichau findet langsam zu sich und zeigt hier auch Resistenz. Doch anscheinend brauchen sie noch ein bisschen, um richtig in Fahrt zu kommen. In der 37. Spielminute setzt Zeitz wieder an. Der Ball wird weit gespielt und Zeitz nutzt die undichte Stelle der Defensive wieder aus und Kämpfe holt das 0:3 für Zeitz. Kurz vor der Halbzeit nochmal ein Freistoß für Reppichau. Der Ball kommt und geht durch den Kopf von Ayan Badejo ins eigene Tor. 1:3 zur Halbzeit. In den letzten 45 Spielminuten scheint Reppichau erwacht zu sein. Jedoch fällt in der gesamten zweiten Hälfte nicht ein Tor. An den Chancen lag es hier definitiv nicht. Aber im Endeffekt brauchen die Reppichauer sich auch nicht zu kümmern, denn schließlich ist der erste Tabellenplatz schon gesichert.
3: Ja, ich sag mal, im Endeffekt war es im Endeffekt dadurch, dass wir ja in Brachstedt schon vor 2 Wochen im Endeffekt schon aufgestiegen sind, ging es im Endeffekt wirklich um die goldene Ananas. Das war letzte Woche schon in Leuna so. Ja, im Endeffekt kannst du auch unentschieden spielen, kannst du auch gewinnen. Ja, sind 2 Tore haben es im Endeffekt. Wir haben letzte Woche schon gute Möglichkeiten gehabt, um das Spiel zu gewinnen. Heute, erste Halbzeit, war ich nicht ganz so zufrieden. Aber wie gesagt, das sind viele vielleicht doch schon mit dem Kopf in der Sommerpause. Zweite Halbzeit, ja, denke ich, haben wir 3, 4, 5 gute Möglichkeiten, wo wir das Tor einfach machen müssen. Und dann, ja, machen wir halt nicht, aber gut, unterm Strich, ja, ist es eigentlich auch egal. Von daher, ja, ist jetzt einmal ein bisschen Kräfte sammeln, 14 Tage, 3 Wochen Pause und dann geht ja das Abenteuer Verbandsliga los.
4: Boah, ich würde das gar nicht so sehr einschätzen. Das war jetzt ein Saisonabschlussspiel. Die einen waren aufgestiegen, für die anderen ging es um nicht mehr viel. Ich glaube, zum Anfang hat es Reppichau ein bisschen zu leicht genommen. Dann sind wir relativ schnell in Führung gegangen. Waren ganz gut im Spiel. Hätten, glaube ich, da auch erhöhen können. Und hinten raus, glaube ich, wollte Rebischau das Spiel dann nicht mehr verlieren oder wollte nicht verlieren. Deswegen haben sie sehr viel investiert. Bei uns hat so ein bisschen die Umkehrsituation gefehlt. Aber wir konnten auch nicht mehr wechseln. Bei uns hat dann zweite Halbzeit auch ein Torwart gespielt draußen, weil wir personell so ein bisschen das letzte Aufgebot hatten. Und dafür haben es die Jungs heute bei den Temperaturen ganz gut gemacht.
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0: Mitten im Sommer richtet die Aschersleben Kulturanstalt den Blick bereits auf die kommende Winterzeit. Anlässlich der Fete de la Musique und passend zur Sommersonnenwende startet sie einen Aufruf für ein neues Veranstaltungsformat. Erstmals soll am 4. Advent, dem 20. Dezember, ein großes gemeinschaftliches Weihnachtssingen im Beste-Horn-Park stattfinden. Nach dem Vorbild erfolgreicher Weihnachtssingen in großen Stadien wie Magdeburg oder Dresden soll nun auch in Aschersleben diese stimmungsvolle Tradition etabliert werden. Unter dem zentralen Motto Musik verbindet sind alle Bürger dazu eingeladen, gemeinsam die Adventszeit singend zu feiern. Damit sind wir am Ende unserer Dienstagsausgabe der aktuellen Nachrichten, schauen jetzt noch auf das Wetter und auf die Meldungen aus der Soroslau. Am Mittwoch ab 18 Uhr gibt es dann aktuelle Meldungen. Bis dahin, machen Sie es gut.
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8: Morgen erwartet uns sonniges und zunehmend heißes Sommerwetter. Die Temperaturen steigen auf 31 Grad. Mit rund 17 Sonnenstunden zeigt sich der Himmel meist strahlend blau. Regen ist nicht zu erwarten, während nur eine leise Nordbrise für etwas Bewegung in der Luft sorgt. Auch in den folgenden Tagen setzt sich die Trockenheit fort. Die Temperaturen klettern weiter nach oben und erreichen im Laufe der Woche bis zu 39 Grad.

0: Eine ganz besondere Auszeichnung haben die Schüler des Liborius-Gymnasiums in Dessau am 16. Juni erhalten. Die Schule wurde vom Bildungsstaatssekretär Jürgen Böhm sowie dem Geschäftsführer der Landesenergieagentur Marco Mühlstein besucht und mit dem ersten Platz des Energiesparmeisterwettbewerbs in Sachsen-Anhalt geehrt.
1: Der Wettbewerb zeigt erstmal, wie engagiert unsere Schülerinnen und Schüler sind, welche Ideen sie mitbringen und wie sie versuchen, letztendlich ihre naturwissenschaftlichen Kenntnisse und Wissen anzuwenden. Und ja, deswegen ist das ein sehr wichtiger Wettbewerb. Und dass das Liborius-Gymnasium hier den ersten Preis in Sachsen-Anhalt erreicht, zeigt auch, mit wie viel Inhalt und mit wie viel Engagement es umgesetzt wird.
0: Für Sachsen-Anhalt hat Bildungsminister Jan Riedel die Schirmherrschaft über den Wettbewerb übernommen. Die Landesenergieagentur Sachsen-Anhalt unterstützt die Aktion bereits seit 12 Jahren im Rahmen einer Patenschaft. Bundesweit haben sich insgesamt knapp 450 Schulen für den Wettbewerb beworben.
2: Das ist erstmal eine Riesenehre. Und ich finde es schön, dass wir für etwas ausgezeichnet werden, was eigentlich im Grundkonzept unserer Schule ist. Da geht es letztlich um Bewahrung der Schöpfung, um Sicherung unserer Ressourcen hier auf diesem Planeten. Und zugleich ist es natürlich verbunden mit unserem Namenspatron, dem Heiligen Liborius. Und das finde ich eine schöne Sache. Das ist einfach, es passt und ich freue mich sehr, sehr.
0: Das Liborius-Gymnasium in Trägerschaft der Edith-Stein-Schulstiftung des Bistums Magdeburg überzeugte die Jury vor allem durch Eigeninitiative und ein kontinuierliches Engagement im Klimaschutz. In der selbst initiierten Konsumwandel AG entwickelten die Schüler sogar ein eigenes Nachhaltigkeitslabel, den grünen Pfau.
2: Es gibt also von Kirchenseite aus ein Nachhaltigkeitslabel, das heißt der grüne Hahn. Das ist natürlich für Kirchen, für Bistümer etc. gebaut und da sind ganz viele Bedingungen dran geknüpft. Also es ist ja auch viel Papierkram und Nachweis von jenem und diesem. Und die Konsumwandel AG mit ihren wenigen Mitgliedern hat sich dann entschlossen, den Verwaltungsaufwand, den kriegen wir einfach nicht hin, auch den Nachweis dafür, und hat das runtergescaled und hat gesagt, das kriegen wir doch auf einem Schulniveau mit ähnlicher Akzeptanz hin und es muss nicht unbedingt das ganz große Label sein.
0: Dass Nachhaltigkeit an der Schule nicht nur ein Thema auf dem Papier ist, zeigte sich auch bei einer kleinen Führung durch das Schulgebäude.
2: Es sind viele kleine Punkte, also waren die Fahrradständer, das ist diese Idee mit dem grünen Klassenzimmer, wo geguckt wird, ob die nicht nur viele Pflanzen haben, sondern auch dazu, die sich die richtigen aussuchen oder zu Beziehungen haben. Das ist das Insektenhotel hier und die kleine Garten-AG dort, das ist das Müllsortieren oder unsere Wasserautomaten. Also ganz viele kleine Dinge, die über die letzten Jahre hier in der Schule entstanden und gewachsen sind und die wir eben auf die Weise in die Aufmerksamkeit heben. Also die sind nicht alle dafür erfunden worden, aber sie werden damit gesehen und das ist wichtig.
0: Neben der Urkunde erhielten die Gewinner Messgeräte sowie Unterrichtsmaterialien. Zudem darf sich die Schule über ein Preisgeld in Höhe von 2.500 Euro freuen. Ein Zeichen der Wertschätzung von Landesenergieagentur und Land für das besondere Engagement der Schüler.
1: Hier wird ein wichtiges Thema der Bildung umgesetzt, nämlich die Bildung zur Nachhaltigkeit, zur nachhaltigen Entwicklung. Und ich glaube, das ist eine der wesentlichen Bildungsaufgaben, die wir uns als Gesellschaft und als Land heute stellen müssen. Wir müssen die Einstellung von Jugendlichen dahingehend entwickeln, dass sie mit den Ressourcen, die wir haben oder mit der Schöpfung, in der wir uns befinden, nachhaltig und auch verantwortungsvoll umgehen.
0: Nach dem Erfolg auf Landesebene dürfen sich die Schüler nun auf die Preisverleihung in Berlin freuen. Ob auch der Bundessieg nach Dessau geht, entschied ein Online-Voting, das bis zum 17. Juni lief.
3: Samstag, Sonnenschein und Spannung pur. Am 20. Juni stand der letzte Spieltag der Fußball-Landesliga an und für den TSV Rot-Weiß-Zerbst ging es im Friedrich-Ludwig-Jahn-Stadion um den sicheren Klassenerhalt. Mit einem Heimsieg gegen den FC Grün-Weiß-Piesteritz würde man der erneuten Relegation entgehen. Den Tabellennachbarn aus Piesteritz ging es aber genauso. Für beide also ein ganz wichtiges Spiel, was sich auch über 170 Zuschauer nicht entgehen lassen wollten. Zunächst aber beide Seiten hier ziemlich harmlos und man merkt, dass der Fokus eher auf der Fehlervermeidung und einer stabilen Defensive liegt. Sowohl die Zerbster als auch die Piesteritzer in der Anfangsphase mit einigen Torannäherungen, die alle keine wirkliche Torgefahr versprühen. Die Gäste versuchen es in Person von Matej Nemec, mal aus der Distanz. Kein schlechter Schuss. Nach ungefähr 22 Minuten, wie wir es auch von der WM kennen, eine Trinkpause, die hier aufgrund der hohen Temperaturen aber durchaus angebracht ist. Zeit für die Trainer, um nochmal ihre jeweiligen Teams etwas wachzurütteln. Und danach wird das Spiel hier auch besser. Max Kretschmer mit einem Freistoß, der an allen vorbeisegelt, einmal aufkommt und dann am Aluminium landet. Fast die etwas glückliche Führung für die Hausherren. Gleich im Gegenzug die Piesteritzer mit einem präzisen Ball auf Lukas Hähne. Weiter in die Mitte auf Dennis Wendt, der aber knapp verpasst. In der 37. Minute der nächste Vorstoß der Gastgeber. Piesteritz erobert sich aber den Ball und Maximilian Abraham will klären, trifft jedoch den anlaufenden Max Kretschmer von hinten. Schiri Edgar Bremer zeigt sofort auf den Punkt. Der Gefaulte tritt selbst an und verwandelt souverän. Die Führung für Zerbst und damit, wenn es so bleibt, der sichere Klassenerhalt. Aber auf der gegenüberliegenden Seite ertönt nur 3 Minuten später der nächste Elfmeterpfiff. Lukas Hähne schießt Philipp Alariach aus kurzer Distanz an und der Unparteiische entscheidet auf Handspiel, auch wenn die Zerbster das anders sehen. Lukas Hähne übernimmt den Strafstoß. Zu unplatziert, Ricardo Werner ist schnell unten. Großer Jubel im Stadion für diese Rettungstat des TSV-Schlussmanns. Und die Rot-Weißen werden gleich wieder selber aktiv. Maximilian Siering passt genau in den Fuß von Philipp Alariach, der den Kasten jedoch knapp verfehlt. Kurz vor dem Pausenpfiff zappelt der Ball dann im Netz der Piesteritzer. Nach einer kurz ausgeführten Ecke verlängert Philipp Alariach auf Lukas Seifert. Die Freude aber nur von kurzer Dauer. Seifert stand im Abseits. Mit einer 1:0-Führung für das Heimteam geht es dann also in die Pause. Die erste Chance in Hälfte 2 gehört den Gästen. Matej Nemec schlänzt den Ball jedoch am Kasten vorbei. Die Zerbster werden jetzt fast nur noch durch Standardsituationen gefährlich. Die Zuschauer sehen einige Freistöße, die jedoch nichts einbringen. Die Mannschaft aus Wittenberg hat jetzt mehr vom Spiel. Florian Freihube mit der Hereingabe und Niklas Bierwirth verzieht aus vielversprechender Position. Da wäre mehr drin gewesen. Dann mal Yannick Becker per Kopf. Und in der nächsten Szene Matej Nemec erneut aus der Distanz. Weiterhin bleibt die Gastmannschaft hier ohne Torerfolg. In der 75. Minute dann die gute Möglichkeit für Zerbst, um zu erhöhen. Julius Koch bedient Maximilian Siering, der seinen Gegenspieler aussteigen lässt, aber knapp verzieht. Dann nochmal ein Freistoß für die Jungs in Rot. Wieder nichts. Die letzten 10 Minuten geht Piesteritz hier nun all in. Denn beim aktuellen Stand müsste man in die Relegation. Auch hier ein Freistoß, der nichts einbringt. Dann mal František Rados mit einem starken Ball auf den eingewechselten Ben Schuchardt. Dessen Kopfball ist kein Problem für Ricardo Werner. Die letzte Minute der Nachspielzeit läuft bereits. Und die Heimfans sehnen sich nach dem Abpfiff. Einen Freistoß gibt es aber noch für Piesteritz. Niklas Bierwirth bringt den scharf rein und der Joker sticht. Ben Schuchardt sorgt hier für den späten Ausgleich. Und damit endet die Partie dann auch. Für die Zerbster reicht das Unentschieden, für den sicheren Klassenerhalt. Die Piesteritzer müssen noch kurz zittern. Doch dann ist klar, Naumburg hat im Parallelspiel nicht gewonnen und muss in die Relegation. Damit ein Happy End für Zerbst und Piesteritz, die beide auch nächstes Jahr in der Landesliga kicken dürfen.
4: Also wir freuen uns natürlich, dass wir den Klassenerhalt geschafft haben. Wir waren heute von den Rahmenbedingungen was alles andere als gut heute, weil wir einen recht dünnen Kader hatten, ein paar Leute gefehlt. Und da sind wir natürlich super zufrieden über die gute Leistung, sehr diszipliniert über 90 Minuten und hätten vorher schon noch 2-0 machen können, kriegen wir in der letzten Minute 1-1, das war dann egal, noch Nachspielzeit. Also wir sind jetzt mit dem Endergebnis zufrieden und jetzt haben wir Sommerpause.
5: Ja, wenn es am Ende erreicht hat, kann man zufrieden sein. Wir haben auswärts einen Punkt geholt, das ist immer unser Ziel gewesen. Und das haben wir heute wieder erreicht. Leider lief die restliche Saison wahrscheinlich nicht so, dass man heute noch zittern hätten oder zittern musste. Wenn es am Ende jetzt gereicht hat, so wie es ja zurzeit in den medialen Sachen unterwegs ist, dann sind wir natürlich überreif erfreut zum Spiel. Ja, wir haben nicht das auf Platz bekommen, was wir hinbekommen wollten. Haben ein dummes Gegentor bekommen, was man einfach hätte verhindern müssen. Haben unsere eigene Chance nicht genutzt vom Elfmeterpunkt und hinten raus dann den Punkt noch gerettet. Ja, am Ende, wenn es jetzt gereicht hat, sind alle überglücklich und haben dann hoffentlich eine schöne Urlaubszeit jetzt und eine anständige Abschlussfahrt.
3: Beide hatten keine leichte Saison in der Landesliga, können nun aber erleichtert aufatmen und optimistisch in die Zukunft blicken.
4: Na, wir waren mit der Hinrunde schon gar nicht unzufrieden und haben in der Rückrunde auch eigentlich spielerisch recht gut angefangen, aber halt keine Ergebnisse erzielt und dann rodelt man hinten rein. Und dann werden die Spiele schwieriger, ja. Die Füße werden schwerer und Punkte zu holen wird auch schwieriger. Aber ich denke, wir haben uns jetzt mit dem Schlusssport, auch mit den letzten Spielen, gerade die Heimspiele jetzt hier, wo wir gegen Reppichau gewonnen haben, gegen Fahrenstedt gewonnen haben, auch entsprechend rausgekämpft aus diesem Tief und sind jetzt, glaube ich, auch verdient jetzt in der Klasse geblieben.
5: Ja, nicht so zufrieden, weil wir auch viele verletzte, angeschlagene Spieler hatten, auch berufsbedingt welche gefehlt haben in der Hinrunde auch einige. Daher sicherlich nicht so in die Saison gekommen gut in die Saison gekommen, aber dann zwischendurch immer einen Durchhänger gehabt. Und das war dann nicht so optimal. Wie gesagt, wenn es am Ende gereicht hat, sind wir erstmal zufrieden. Nach einem furiosen Jahr, was bei uns so war, auch im Verein war und ringsherum ist, sind wir zufrieden. Und ja, jetzt können wir ein bisschen feiern, wenn wir den Klassenerhalt geschafft haben. Und haben hoffentlich 3 schöne Wochen Urlaub, bevor es dann wieder in die Vorbereitung geht, auf die kurze Vorbereitung, auf die neue Saison.
3: Für Florian und Kevin Sens geht es in der nächsten Saison nicht mehr an der Seitenlinie des TSV.

0: HSV weiter. Dem Verein bleiben sie aber als Abteilungsleiter erhalten.
1: In Mosekau wurde es am 7. Juni wieder bunt. Zum zweiten Mal verwandelte sich die Williamstraße beim Straßenkinderfest in einen Treffpunkt für Familien. In entspannter Atmosphäre und sicher abgesperrter Umgebung konnten Kinder und Eltern gemeinsam einen unbeschwerten Tag verbringen.
2: Weil es ja eigentlich eine verkehrsberuhigte Straße ist, haben wir gedacht, und eigentlich auch immer viele Kinder hier spielen, haben wir gedacht, es wäre eigentlich schön, wenn die Kinder auch sicher spielen könnten. Und haben vorher gedacht, einfach, dass wir sagen, wie wäre es, wenn wir die Straße wirklich mal sperren lassen und dann für die Kinder halt den Platz schaffen.
1: Bei sommerlichen Temperaturen sorgte die Kugelkutsche für eine willkommene Abkühlung. Dazu gab es jede Menge Spiel- und Bewegungsangebote, bei denen sich die Kinder austoben konnten.
2: Es sind viele, viele Spiele, die halt von Alters her auf der Straße gemacht werden können, die halt vielerorts nicht mehr möglich sind. Das heißt Rollerfahren, Skaterfahren. Wir haben einfach bloß den Platz geschaffen, um auf der Straße zu spielen. Also es wird viel mit Kreide gemalt, es sind kleine andere Bewegungsspiele.
1: Für viele Familien war das Fest eine schöne Gelegenheit, gemeinsam Zeit an der frischen Luft zu verbringen und die lockere Atmosphäre zu genießen.
2: Ich habe selber Kinder. Ich finde das schön, wenn Kinder den Platz haben zum Spielen. Und von daher macht man das gerne einfach.
1: Organisiert wurde das Straßenkinderfest vom Kunst- und Kulturverein in Mosigkau. Der Verein steckt auch hinter einem weiteren beliebten Fest im Ort.
2: Wir organisieren auch das Kleinkunstfestival in Mosigkau. Es findet dieses Jahr statt am 29.08.26. Und ja, es werden wieder tolle Künstler dabei sein, die dort auftreten.
1: Auf dieses kann man jetzt schon gespannt sein. Der Kunst- und Kulturverein freut sich über jeden einzelnen Besucher.

0: Schön, dass Sie eingeschaltet haben und damit herzlich willkommen an diesem Dienstag zu den RBB aktuellen Nachrichten. Mit dieser Entscheidung würdigt der Aufsichtsrat der Stadtwerke Bernburg die erfolgreiche Arbeit der Geschäftsführung und setzt ein klares Zeichen für Kontinuität und Stabilität in der Unternehmensführung. Seit ihrem Eintritt in das Unternehmen haben Wolf-Dietrich Hanslik, kaufmännischer Geschäftsführer, und Danny Gerstenberger, technischer Geschäftsführer, die Stadtwerke Bernburg in einem anspruchsvollen Marktumfeld erfolgreich weiterentwickelt und wichtige Impulse für die strategische Ausrichtung sowie die wirtschaftliche Entwicklung des Unternehmens gesetzt. Die Vertragsverlängerung unterstreicht das Vertrauen des Aufsichtsrates in die bisherige Arbeit der Geschäftsführung und in die zukünftige Entwicklung der Stadtwerke Bernburg, betont Stefan Ruhland, Vorsitzender des Aufsichtsrates. Im Hof des Hotels Best Western in der Lutherstadt Wittenberg stand alles im Zeichen der Mehrlinge. Zum 20. Zwillingstreffen kamen rund 50 Zwillingspaare aus ganz Deutschland zusammen, um gemeinsam einen besonderen Nachmittag zu verbringen.
1: Nein, sie sehen nicht doppelt. Am 7. Juni fand nämlich von 14 bis 17 Uhr im Hofe des Hotels Best Western Säubelmanns Wittenberg das 20. Zwillingstreffen statt, wobei rund 50 Zwillingspaare aus ganz Deutschland anwesend waren, um den Nachmittag gemeinsam zu verbringen. Die Idee des Treffens hat tiefe Wurzeln und ist tatsächlich etwas älter als das Treffen selbst. Außerdem waren in der Vergangenheit nicht nur teilnehmende Zwillinge, sondern auch drei oder gar Vierlinge.

0: So vor 23 Jahren, wo wir in einer Gaststätte saßen, und da kam die Idee, doch so Zwillingsstaffeln zu organisieren. Und das hat dann weitere ein oder zwei Jahre gedauert, und dann war das erste Mal auf dem Kranachhof in Wittenberg. Es waren auch schon Drillinge da, also dreimal drei Drillinge, auch einmal Vierlinge. Und wir haben ja die ganze Palette hier in Wittenberg gehabt, vom Kranachhof bis Jugendherberge, bis Haus der Geschichte im Stadthaus Wittenberg. Jetzt sind wir heute hier im Best-Western-Hotel Wittenberg, um halt auch mal eine andere Location wieder zu bringen, damit man eine Abwechslung reinkommt.
1: Die Veranstaltung bot vor allem Gelegenheit zum Austausch. Alte Bekanntschaften wurden gepflegt, neue Kontakte geknüpft und zahlreiche Geschichten aus dem Leben als Zwilling oder Mehrling geteilt. Von Schabernack bis zur Ernsthaftigkeit war alles vorhanden.
2: Folgendes, sie ist aus der 8. Klasse raus, weil unsere Mutter sehr krank war. Sie hat unsere Mama gepflegt und ich bin weiter zur Schule gegangen. Und dann haben wir natürlich, sie musste, obwohl sie zu Hause war, musste sie
3: allgemeinbildende Berufsschule.
2: Ein- oder zweimal die Woche nach Bitterfeld zur Allgemeinbildenden. Und da haben wir natürlich getauscht. Sie ist für mich in die Schule gegangen, ich bin für sie gegangen. Hat irgendwie alles geklappt. Ist nie aufgefallen. So was haben wir gemacht. Ja, natürlich mit den Jungs, aber da reden wir jetzt nicht drüber.
4: Jetzt können wir ja drüber reden.
2: Ja, da haben wir doch auch schon einiges.
5: Ja, die haben sich dann gewundert, dass nochmal die gleichen Fragen gestellt worden waren. Da haben sie gedacht, die hat wohl einen am Fleisch.
6: Also als Kinder waren wir ganz brav. Uns konnten sie nie auseinanderhalten. Wir hatten dann immer Buchstaben, dass die Erwachsenen uns auseinanderhalten konnten. Wir haben uns auch relativ gut verstanden, außer als wir dann in die Pubertät kamen. Da war es dann ein bisschen schlimm. Ich wollte zur Disco, sie nicht. Ich durfte aber nur zur Disco, wenn wir beide gingen. Und so musste ich mir immer gut tun mit ihr und durfte mich nicht streiten, dass ich abends, dass wir zur Disco gehen durften. Und da haben wir uns dann dort arrangiert. Aber das hat sich alles gut im guten Sinne. Unsere Partner haben uns nie verwechselt, die wussten von Anfang an, wer ist.
1: Für zusätzliche Unterhaltung sorgte ein Udo Lindenberg-Double mit seinem Auftritt. Außerdem statteten die Wittenberger Stadtwache und Martin Luther dem Treffen einen Besuch ab und mischten sich unter die Gäste. Im Großen und Ganzen ein erneut gelungenes Treffen der Mehrlinge. Doch ohne Sponsoren wäre das Ganze nicht möglich. Auch die Frage, ob es ein 21. Zwillingstreffen geben wird, schwebt noch in der Luft.
0: Ohne die Sponsoren geht ja gar nichts. Und es ist aber eine große vierstellige Summe, die auch bezahlt wird. Und der Exil e.V. ja durch die Spendenquittung, wenn das abfängt. Und dank aber nochmal am Tauno Country House, die über 20 Jahre eigentlich immer der Hauptsponsor war und uns immer finanziell unterstützt haben. In jeder Situation. Ja, also nie soll man nie sagen, aber vielleicht in einer anderen Form. Nicht mehr so groß, aber wer kommt, der kommt. Vielleicht im Themenpark, vielleicht, dass wir uns irgendwo treffen, mal spontan. Mal gucken, mal sehen.
7: Die Stadt Sandersdorf-Brehna hat bereits in der Woche nach Pfingsten vorsorgliche Sprühbehandlungen an Bäumen durchführen lassen, die in den vergangenen Jahren vom Eichenprozessionsspinner betroffen waren. Ziel dieser Maßnahme war es, einer erneuten Nestbildung an bekannten Befallstellen möglichst frühzeitig entgegenzuwirken. Die Vorsorgemaßnahmen erfolgten zum Beispiel an folgenden Standorten: am Friedhof Sandersdorf, am Platz des Friedens, vor der Arztpraxis, am Park, am Spielplatz sowie am Platz der Deutschen Einheit, am Sportplatz Brentanostraße in Tscherndorf. Inzwischen sind durch aufmerksame Bürger weitere Hinweise auf befallene Bäume eingegangen. Diese Meldungen geht die Stadt nach. An den gemeldeten Bäumen wurden vorhandene Nestern fachgerecht abgesaugt. Dies betraf insbesondere Bereiche an der Kita Pfingstanger sowie am Campingplatz und am Strandbad. Auch weiterhin werden eingehende Hinweise geprüft. Bäume, an denen aktuell ein Befall festgestellt wird, sollen im kommenden Jahr ebenfalls in die vorsorgliche Behandlung einbezogen werden, um eine erneute Nestbildung möglichst zu verhindern. Auch in der Lotto-Landesliga Süd tritt die Sommerpause ein. Das letzte Spiel der Saison 25-26, also für die SG 1948 Reppichau. Zum Finale wurde der erste FC Zeitz empfangen. Zu gewinnen oder verlieren gab es jedoch nichts, da schon feststand, dass Reppichau aufsteigen wird. Denn

0: Dennoch boten die beiden Teams ein spannendes Match.
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2: Die Sommerpause trifft ein und somit neigen sich die Fußballligen auch dem Ende zu. In der Lotto-Landesliga Süd kam es am 20. Juli zum Abschlussspiel für die SG 1948 Reppichau. Den ersten Tabellenplatz können sie nicht mehr verlieren. Genauso wenig ihr Kontrahent des Abends, der erste FC Zeitz. Ein Spiel also um die Luft. Vor Beginn der Partie wurde Reppichau jedoch vom Vizepräsidenten des Fußballverbandes Sachsen-Anhalt, Jörg Billmeier, zu ihrem Staffelsieg gratuliert.
3: Ja, ist natürlich was ganz Besonderes für mich auch das erste Mal, also in der Verbandsliga aufzusteigen. Klar, andere Aufstiege in der Landesliga waren schon ein paar mit dabei aus früheren Zeiten, auch als Spieler und als Trainer. Aber in Sachsen-Anhalts höchste Liga aufzusteigen, das ist nochmal noch was ganz Besonderes. Und vor allem, sage ich mal, mit so einem kleinen Verein, ja, Reppichau mit unseren 400 Einwohnern, die wir ja im Endeffekt haben, das ist schon was ganz Besonderes, ja. Ja, wie gesagt, ich meine, wir sind ja in die Liga gestartet, gar nicht mit dem Ziel aufzusteigen oder sowas. Ja, das ist dann nachher so ein Selbstläufer geworden. Ja, wir haben ja auch Teams, egal ob das denn Köthen als Absteiger, die ja auch unbedingt wieder aufsteigen wollten, ja, mit Farnstedt, die im Sommer und im Winter nochmal aufgerüstet haben, ja, die ja genau die gleichen Ambitionen hatten. Ja, und Gräfenhainichen hinten raus nochmal. Ja, ist, wie gesagt, es ist sensationell im Endeffekt, was die Jungs hier geleistet haben über die komplette Saison. Ja, ich habe es vor ein paar Wochen ja schon mal gesagt, ab dem zweiten Spieltag auf Platz 1 zu sein und das komplett die ganze Saison durchzuziehen. Also wie gesagt, Chapeau an meine Mannschaft. Sehr, sehr geile Saison gewesen von den Jungs.
4: Schwer reingekommen, glaube ich, in die Saison. Ich glaube, da hatten wir noch so ein bisschen die Negativserie der letzten Saison noch so ein bisschen im Bein. Ja, dann hatten wir uns ein bisschen gefangen und haben dann aber hinten raus mit vielen Verletzungen zu kämpfen gehabt. Die Spielerdecke ist dann sehr dünn gewesen. Und dafür haben es die Jungs dann hinten raus ganz ordentlich gemacht.
2: Gleich zu Beginn an werden beide Wärter auf die Probe gestellt. Doch auf beiden Seiten geht der Ball erstmal nicht rein. Das sollte sich aber relativ schnell ändern. Zeitz nutzt die Spielfeldränder effizienter als Reppichau. Die entstandenen Lücken werden genutzt. Und Sauerne macht ganz locker das 0:1 für Zeitz in der 15. Spielminute. Der Spielverlauf beruhigt sich kurzzeitig. Doch in der 24. liegt wieder Gefahr in der Luft. Die Jungs in Blau kämpfen sich gemeinsam durch die Verteidigung von Reppichau. Am Ende liegt es an Kämpfe, um den Abschluss zu erzielen, und er enttäuscht nicht. Reppichau findet langsam zu sich und zeigt hier auch Resistenz. Doch anscheinend brauchen sie noch ein bisschen, um richtig in Fahrt zu kommen. In der 37. Spielminute setzt Zeitz wieder an. Der Ball wird weit gespielt. Und Zeitz nutzt die undichte Stelle der Defensive wieder aus und Kämpfe holt das 0:3 für Zeitz. Kurz vor der Halbzeit nochmal ein Freistoß für Reppichau. Der Ball kommt und geht durch den Kopf von Ayan Badejo ins eigene Tor. 1:3 zur Halbzeit. In den letzten 45 Spielminuten scheint Reppichau erwacht zu sein. Jedoch fällt in der gesamten zweiten Hälfte nicht ein Tor. An den Chancen lag es hier definitiv nicht. Aber im Endeffekt brauchen die Reppichauer sich auch nicht zu kümmern, denn schließlich ist der erste Tabellenplatz schon gesichert.
3: Ja, ich sag mal, im Endeffekt war es im Endeffekt dadurch, dass wir ja in Brachstedt schon vor zwei Wochen im Endeffekt schon aufgestiegen sind, ging es im Endeffekt wirklich um die goldene Ananas. Das war letzte Woche schon in Leuna so. Ja, im Endeffekt kannst du Leuna, kannst du auch unentschieden spielen, kannst du auch gewinnen. Ja, sind zwei Tore haben es im Endeffekt. Wir haben letzte Woche schon gute Möglichkeiten gehabt, um das Spiel zu gewinnen. Heute, erste Halbzeit, war ich nicht ganz so zufrieden. Aber wie gesagt, das sind viele vielleicht doch schon mit dem Kopf in der Sommerpause. Zweite Halbzeit, ja, denke ich, haben wir 3, 4, 5 gute Möglichkeiten, wo wir das Tor einfach machen müssen. Und dann, ja, machen wir halt nicht. Aber gut, unterm Strich, ja, ist es eigentlich auch egal. Und von daher, ja, ist jetzt einmal ein bisschen Kräfte sammeln. 14 Tage, 3 Wochen Pause und dann geht ja das Abenteuer Verbandsliga los.
4: Boah, ich würde das gar nicht so sehr einschätzen. Das war jetzt ein Saisonabschlussspiel. Die einen waren aufgestiegen, für die anderen ging es um nicht mehr viel. Ich glaube, zum Anfang hat es Reppichau ein bisschen zu leicht genommen. Dann sind wir relativ schnell in Führung gegangen. Waren ganz gut im Spiel. Hätten, glaube ich, da auch erhöhen können. Und hinten raus, glaube ich, wollte Reppichau das Spiel.

0: dann nicht mehr verlieren oder wollte nicht verlieren. Deswegen haben sie sehr viel investiert. Bei uns hat so ein bisschen die Umkehrsituation gefehlt. Aber wir konnten auch nicht mehr wechseln. Bei uns hat dann zweite Halbzeit auch ein Torwart gespielt draußen, weil wir personell so ein bisschen das letzte Aufgebot hatten. Und dafür haben es die Jungs heute bei den Temperaturen ganz gut gemacht.
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2: Mitten im Sommer richtet die Aschersleben Kulturanstalt den Blick bereits auf die kommende Winterzeit. Anlässlich der Fete de la Musique und passend zur Sommersonnenwende startet sie einen Aufruf für ein neues Veranstaltungsformat. Erstmals soll am 4. Advent, dem 20. Dezember, ein großes gemeinschaftliches Weihnachtssingen im Westehornpark stattfinden. Nach dem Vorbild erfolgreicher Weihnachtssingen in großen Stadien wie Magdeburg oder Dresden soll nun auch in Aschersleben diese stimmungsvolle Tradition etabliert werden. Unter dem zentralen Motto Musik verbindet sind alle Bürger dazu eingeladen, gemeinsam die Adventszeit singend zu feiern. Damit sind wir am Ende unserer Dienstagsausgabe der aktuellen Nachrichten, schauen jetzt noch auf das Wetter und auf die Meldungen aus der Soroslau. Am Mittwoch ab 18 Uhr gibt es dann aktuelle Meldungen. Bis dahin, machen Sie es gut.
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6: Morgen erwartet uns sonniges und zunehmend heißes Sommerwetter. Die Temperaturen steigen auf 31 Grad. Mit rund 17 Sonnenstunden zeigt sich der Himmel meist strahlend blau. Regen ist nicht zu erwarten, während nur eine leise Nordbrise für etwas Bewegung in der Luft sorgt. Auch in den folgenden Tagen setzt sich die Trockenheit fort. Die Temperaturen klettern weiter nach oben und erreichen im Laufe der Woche bis zu 39 Grad.

0: Eine ganz besondere Auszeichnung haben die Schüler des Liborius-Gymnasiums in Dessau am 16. Juni erhalten. Die Schule wurde vom Bildungsstaatssekretär Jürgen Böhm sowie dem Geschäftsführer der Landesenergieagentur Marco Mühlstein besucht und mit dem ersten Platz des Energiesparmeisterwettbewerbs in Sachsen-Anhalt geehrt.
1: Der Wettbewerb zeigt erstmal, wie engagiert unsere Schülerinnen und Schüler sind, welche Ideen sie mitbringen und wie sie versuchen, letztendlich ihre naturwissenschaftlichen Kenntnisse und Wissen anzuwenden. Und ja, deswegen ist das ein sehr wichtiger Wettbewerb, und dass das Liborius-Gymnasium hier den ersten Preis in Sachsen-Anhalt erreicht, zeigt auch, mit wie viel Inhalt und mit wie viel Engagement es umgesetzt wird.
0: Für Sachsen-Anhalt hat Bildungsminister Jan Riedel die Schirmherrschaft über den Wettbewerb übernommen. Die Landesenergieagentur Sachsen-Anhalt unterstützt die Aktion bereits seit 12 Jahren im Rahmen einer Patenschaft. Bundesweit haben sich insgesamt knapp 450 Schulen für den Wettbewerb beworben.
2: Das ist erstmal eine Riesenehre. Und ich finde es schön, dass wir für etwas ausgezeichnet werden, was eigentlich im Grundkonzept unserer Schule ist. Da geht es letztlich um Bewahrung der Schöpfung, um Sicherung unserer Ressourcen hier auf diesem Planeten. Und zugleich ist es natürlich verbunden mit unserem Namenspatron, dem Heiligen Liborius. Und das finde ich eine schöne Sache. Das ist einfach, es passt. Und ich freue mich sehr, sehr.
0: Das Liborius-Gymnasium in Trägerschaft der Edith-Stein-Schulstiftung des Bistums Magdeburg überzeugte die Jury vor allem durch Eigeninitiative und ein kontinuierliches Engagement im Klimaschutz. In der selbst initiierten Konsumwandel

0: AG entwickelten die Schüler sogar ein eigenes Nachhaltigkeitslabel, den grünen Pfau.
1: Es gibt also von Kirchenseite aus ein Nachhaltigkeitslabel, das heißt der grüne Hahn. Das ist natürlich für Kirchen, für Bistümer etc. gebaut und da sind ganz viele Bedingungen dran geknüpft. Also es ist ja auch viel Papierkram und Nachweis von jenem und diesem. Und die Konsumwandel AG mit ihren wenigen Mitgliedern hat sich dann entschlossen, den Verwaltungsaufwand, den kriegen wir einfach nicht hin, auch den Nachweis dafür, und hat sich eben, hat das runtergescaled und hat gesagt, das kriegen wir doch auf einem Schulniveau mit ähnlicher Akzeptanz hin und es muss nicht unbedingt das ganz große Label sein.
0: Dass Nachhaltigkeit an der Schule nicht nur ein Thema auf dem Papier ist, zeigte sich auch bei einer kleinen Führung durch das Schulgebäude.
1: Es sind viele kleine Punkte, also waren die Fahrradständer, das ist diese Idee mit dem grünen Klassenzimmer, wo geguckt wird, ob die nicht nur viele Pflanzen haben, sondern auch dazu, die sich die richtigen aussuchen oder zu Beziehungen haben. Das ist das Insektenhotel hier und die kleine Garten AG dort, das ist das Müllsortieren oder unsere Wasserautomaten. Also ganz viele kleine Dinge, die über die letzten Jahre hier in der Schule entstanden und gewachsen sind und die wir eben auf die Weise in die Aufmerksamkeit heben. Also die sind nicht alle dafür erfunden worden, aber sie werden damit gesehen und das ist wichtig.
0: Neben der Urkunde erhielten die Gewinner Messgeräte sowie Unterrichtsmaterialien. Zudem darf sich die Schule über ein Preisgeld in Höhe von 2.500 Euro freuen. Ein Zeichen der Wertschätzung von Landesenergieagentur und Land für das besondere Engagement der Schüler.
2: Hier wird ein wichtiges Thema der Bildung umgesetzt, nämlich die Bildung zur Nachhaltigkeit, zur nachhaltigen Entwicklung. Und ich glaube, das ist eine der wesentlichen Bildungsaufgaben, die wir uns als Gesellschaft und als Land heute stellen müssen. Wir müssen die Einstellung von Jugendlichen dahingehend entwickeln, dass sie mit den Ressourcen, die wir haben oder mit der Schöpfung, in der wir uns befinden, nachhaltig und auch verantwortungsvoll umgehen.
0: Nach dem Erfolg auf Landesebene dürfen sich die Schüler nun auf die Preisverleihung in Berlin freuen. Ob auch der Bundessieg nach Dessau geht, entschied ein Online-Voting, das bis zum 17. Juni lief.
3: Samstag, Sonnenschein und Spannung pur. Am 20. Juni stand der letzte Spieltag der Fußball-Landesliga an und für den TSV Rot-Weiß Zerbst ging es im Friedrich-Ludwig-Jahn-Stadion um den sicheren Klassenerhalt. Mit einem Heimsieg gegen den FC Grün-Weiß-Piesteritz würde man der erneuten Relegation entgehen. Den Tabellennachbarn aus Piesteritz ging es aber genauso. Für beide also ein ganz wichtiges Spiel, was sich auch über 170 Zuschauer nicht entgehen lassen wollten. Zunächst aber beide Seiten hier ziemlich harmlos und man merkt, dass der Fokus eher auf der Fehlervermeidung und einer stabilen Defensive liegt. Sowohl die Zerbster als auch die Piesteritzer in der Anfangsphase mit einigen Torannäherungen, die alle keine wirkliche Torgefahr versprühen. Die Gäste versuchen es in Person von Matej Nemec, mal aus der Distanz. Kein schlechter Schuss. Nach ungefähr 22 Minuten, wie wir es auch von der WM kennen, eine Trinkpause, die hier aufgrund der hohen Temperaturen aber durchaus angebracht ist. Zeit für die Trainer, um nochmal ihre jeweiligen Teams etwas wachzurütteln. Und danach wird das Spiel hier auch besser. Max Kretschmer mit einem Freistoß, der an allen vorbeisegelt, einmal aufkommt und dann am Aluminium landet. Fast die etwas glückliche Führung für die Hausherren. Gleich im Gegenzug die Piesteritzer mit einem präzisen Ball auf Lukas Hähne. Weiter in die Mitte auf Dennis Wendt, der aber knapp verpasst. In der 37. Minute der nächste Vorstoß der Gastgeber. Piesteritz erobert sich aber den Ball und Maximilian Abraham will klären, trifft jedoch den anlaufenden Max Kretschmer von hinten. Schiri Edgar Bremer zeigt sofort auf den Punkt. Der Gefaulte tritt selbst an und verwandelt souverän. Die Führung für Zerbst und damit, wenn es so bleibt, der sichere Klassenerhalt. Aber auf der gegenüberliegenden Seite ertönt nur 3 Minuten später der nächste Elfmeterpfiff. Lukas Hähne schießt Philipp Alariach aus kurzer Distanz an und der Unparteiische entscheidet auf Handspiel, auch wenn die Zerbster das anders sehen. Lukas Hähne übernimmt den Strafstoß. Zu unplatziert, Ricardo Werner ist schnell unten. Großer Jubel im Stadion.

0: für diese Rettungstat des TSV Schlussmanns. Und die Rot-Weißen werden gleich wieder selber aktiv. Maximilian Siering passt genau in den Fuß von Philipp Alariach, der den Kasten jedoch knapp verfehlt. Kurz vor dem Pausenpfiff zappelt der Ball dann im Netz der Piesteritzer. Nach einer kurz ausgeführten Ecke verlängert Philipp Alariach auf Lukas Seifert. Die Freude aber nur von kurzer Dauer. Seifert stand im Abseits. Mit einer 1:0-Führung für das Heimteam geht es dann also in die Pause. Die erste Chance in Hälfte 2 gehört den Gästen. Matej Nemec schlänzt den Ball jedoch am Kasten vorbei. Die Zerbster werden jetzt fast nur noch durch Standardsituationen gefährlich. Die Zuschauer sehen einige Freistöße, die jedoch nichts einbringen. Die Mannschaft aus Wittenberg hat jetzt mehr vom Spiel. Florian Freihube mit der Hereingabe und Niklas Bierwirth verzieht aus vielversprechender Position. Da wäre mehr drin gewesen. Dann mal Yannick Becker per Kopf. Und in der nächsten Szene Matej Nemec erneut aus der Distanz. Weiterhin bleibt die Gastmannschaft hier ohne Torerfolg. In der 75. Minute dann die gute Möglichkeit für Zerbst, um zu erhöhen. Julius Koch bedient Maximilian Siering, der seinen Gegenspieler aussteigen lässt, aber knapp verzieht. Dann nochmal ein Freistoß für die Jungs in Rot. Wieder nichts. Die letzten 10 Minuten geht Piesteritz hier nun all in. Denn beim aktuellen Stand müsste man in die Relegation. Auch hier ein Freistoß, der nichts einbringt. Dann mal František Rados mit einem starken Ball auf den eingewechselten Ben Schuchardt. Dessen Kopfball ist kein Problem für Ricardo Werner. Die letzte Minute der Nachspielzeit läuft bereits und die Heimfans sehnen sich nach dem Abpfiff. Einen Freistoß gibt es aber noch für Piesteritz. Niklas Bierwirth bringt den scharf rein und der Joker sticht. Ben Schuchardt sorgt hier für den späten Ausgleich. Und damit endet die Partie dann auch. Für die Zerbster reicht das Unentschieden, für den sicheren Klassenerhalt. Die Piesteritzer müssen noch kurz zittern, doch dann ist klar, Naumburg hat im Parallelspiel nicht gewonnen und muss in die Relegation. Damit ein Happy End für Zerbst und Piesteritz, die beide auch nächstes Jahr in der Landesliga kicken dürfen.
1: Also wir freuen uns natürlich, dass wir den Klassenerhalt geschafft haben. Wir waren heute von den Rahmenbedingungen was alles andere als gut heute, weil wir einen recht dünnen Kader hatten, ein paar Leute gefehlt. Und da sind wir natürlich super zufrieden über die gute Leistung, sehr diszipliniert über 90 Minuten und hätten vorher schon noch 2-0 machen können, kriegen nur in der letzten Minute 1-1, das war dann egal, noch Nachspielzeit. Also wir sind jetzt mit dem Endergebnis zufrieden und jetzt haben wir Sommerpause.
2: Ja, wenn es am Ende erreicht hat, kann man zufrieden sein. Wir haben auswärts einen Punkt geholt, das ist immer unser Ziel gewesen und das haben wir heute wieder erreicht. Leider lief die restliche Saison wahrscheinlich nicht so, dass man heute noch zittern hätten oder zittern musste. Wenn es am Ende jetzt gereicht hat, so wie es ja zurzeit in den medialen Sachen unterwegs ist, dann sind wir natürlich überreich erfreut zum Spiel. Ja, wir haben nicht das auf Platz bekommen, was wir hinbekommen wollten. Haben ein dummes Gegentor bekommen, was man einfach hätte verhindern müssen. Haben unsere eigene Chance nicht genutzt vom Elfmeterpunkt und hinten raus dann den Punkt noch gerettet. Ja, am Ende, wenn es jetzt gereicht hat, sind alle überglücklich und haben dann hoffentlich eine schöne Urlaubszeit jetzt und eine anständige Abschlussfahrt.
0: Beide hatten keine leichte Saison in der Landesliga, können nun aber erleichtert aufatmen und optimistisch in die Zukunft blicken.
1: Na, wir waren mit der Hinrunde schon gar nicht unzufrieden und haben in der Rückrunde auch eigentlich spielerisch recht gut angefangen, aber halt keine Ergebnisse erzielt und dann rodelt man hinten rein. Dann haben wir die Spiele schwieriger, ja. Die Füße werden schwerer und Punkte zu holen wird auch schwieriger. Aber ich denke, wir haben uns jetzt mit dem Schlusssport, auch mit den letzten Spielen, gerade die Heimspiele jetzt hier, gegen Röppichau gewonnen haben, gegen Fahrenstedt gewonnen haben, entsprechend rausgekämpft aus diesem Tief und sind jetzt, glaube ich, auch verdient jetzt in der Klasse geblieben.
2: Ja, nicht so zufrieden, weil wir auch viele verletzte, angeschlagene Spieler hatten, auch berufsbedingt welche gefehlt haben in der Hinrunde auch einige. Daher sicherlich nicht so in die Saison gekommen gut in die Saison gekommen, aber dann zwischendurch immer einen Durchhänger gehabt. Und das war dann nicht so optimal. Wie gesagt, wenn es am Ende gereicht hat, sind wir erstmal zufrieden. Nach einem furiosen Jahr, was bei uns so war, auch im Verein war und ringsherum ist, sind wir zufrieden. Und ja, jetzt können wir ein bisschen feiern, wenn wir den Klassenerhalt geschafft haben. Und haben hoffentlich 3 schöne Wochen Urlaub, bevor es dann wieder in die Vorbereitung geht, auf die kurze Vorbereitung, auf die neue Saison.
0: Für Florian und Kevin Sens geht es in der nächsten Saison nicht mehr an der Seitenlinie des TSV weiter. Dem Verein bleiben sie aber als Abteilungsleiter erhalten.
3: In Mosigkau wurde es am 7. Juni wieder bunt. Zum zweiten Mal verwandelte sich die Williamstraße beim Straßenkinderfest in einen Treffpunkt für Familien. In entspannter Atmosphäre und sicher abgesperrter Umgebung konnten Kinder und Eltern gemeinsam einen unbeschwerten Tag verbringen.
4: Weil das ja eigentlich eine verkehrsberuhigte Straße ist, haben wir gedacht, und eigentlich auch immer viel Kinder hier spielen, haben wir gedacht, es wäre eigentlich schön, wenn die Kinder auch sicher spielen könnten. Und haben vorher gedacht, einfach, dass wir sagen, wie wäre es, wenn wir die Straße wirklich mal sperren lassen und dann für die Kinder halt den Platz schaffen.
3: Bei sommerlichen Temperaturen sorgte die Kugelkutsche für eine willkommene Abkühlung. Dazu gab es jede Menge Spiel- und Bewegungsangebote, bei denen sich die Kinder austoben konnten.
4: Es sind viele Spiele, die halt von Alters her auf der Straße gemacht werden können, die halt vielerorts nicht mehr möglich sind. Das heißt Rollerfahren, Skaterfahren. Wir haben einfach bloß den Platz geschaffen, um auf der Straße zu spielen. Also es wird viel mit Kreide gemalt, es sind kleine andere Bewegungsspiele.
3: Für viele Familien war das Fest eine schöne Gelegenheit, gemeinsam Zeit an der frischen Luft zu verbringen und die lockere Atmosphäre zu genießen.
4: Ich habe selber Kinder. Ich finde das schön, wenn Kinder den Platz haben zum Spielen. Und von daher macht man das gerne einfach.
3: Organisiert wurde das Straßenkinderfest vom Kunst- und Kulturverein in Mosigkau. Der Verein steckt auch hinter einem weiteren beliebten Fest im Ort.
4: Wir organisieren auch das Kleinkunstfestival in Mosigkau. Es findet dieses Jahr statt am 29.08.26. Und es werden wieder tolle Künstler dabei sein, die dort auftreten.
3: Auf dieses kann man jetzt schon gespannt sein. Der Kunst- und Kulturverein freut sich über jeden einzelnen Besucher.

0: Schön, dass Sie eingeschaltet haben und damit herzlich willkommen an diesem Dienstag zu den RBB aktuellen Nachrichten. Mit dieser Entscheidung würdigt der Aufsichtsrat der Stadtwerke Bernburg die erfolgreiche Arbeit der Geschäftsführung und setzt ein klares Zeichen für Kontinuität und Stabilität in der Unternehmensführung. Seit ihrem Eintritt in das Unternehmen haben Wolf-Dietrich Hanslik, kaufmännischer Geschäftsführer, und Danny Gerstenberger, technischer Geschäftsführer, die Stadtwerke Bernburg in einem anspruchsvollen Marktumfeld erfolgreich weiterentwickelt und wichtige Impulse für die strategische Ausrichtung sowie die wirtschaftliche Entwicklung des Unternehmens gesetzt. Die Vertragsverlängerung unterstreicht das Vertrauen des Aufsichtsrates in die bisherige Arbeit der Geschäftsführung und in die zukünftige Entwicklung der Stadtwerke Bernburg, betont Stefan Ruhland, Vorsitzender des Aufsichtsrates. Im Hof des Hotels Best Western in der Lutherstadt Wittenberg stand alles im Zeichen der Mehrlinge. Zum 20. Zwillingstreffen kamen rund 50 Zwillingspaare aus ganz Deutschland zusammen, um gemeinsam einen besonderen Nachmittag zu verbringen.
1: Nein, sie sehen nicht doppelt. Am 7. Juni fand nämlich von 14 bis 17 Uhr im Hofe des Hotels Best Western Säubelmanns Wittenberg das 20. Zwillingstreffen statt. Wobei rund 50 Zwillingspaare aus ganz Deutschland anwesend waren, um den Nachmittag gemeinsam zu verbringen. Die Idee des Treffens hat tiefe Wurzeln und ist tatsächlich etwas älter als das Treffen selbst. Außerdem waren in der Vergangenheit nicht nur teilnehmende Zwillinge, sondern auch drei oder gar Vierlinge.
2: Das war ja dann

0: Schauspieler zu bringen, damit man eine Abwechslung reinkommt.
1: Die Veranstaltung bot vor allem Gelegenheit zum Austausch. Alte Bekanntschaften wurden gepflegt, neue Kontakte geknüpft und zahlreiche Geschichten aus dem Leben als Zwilling oder Mehrling geteilt. Von Schabernack bis zur Ernsthaftigkeit war alles vorhanden.
2: Folgendes, sie ist aus der 8. Klasse raus, weil unsere Mutter sehr krank war, sie hat unsere Mama gepflegt. Und ich bin weiter zur Schule gegangen und dann haben wir natürlich, sie musste, obwohl sie zu Hause war, musste sie
3: allgemeinbildende Berufsschule.
2: Ein- oder zweimal die Woche nach Bitterfeld zur Allgemeinbildenden. Und da haben wir natürlich getauscht. Sie ist für mich in die Schule gegangen, ich bin für sie gegangen. Hat irgendwie alles geklappt. Ist nie aufgefallen. So was haben wir gemacht. Ja, natürlich mit den Jungs, aber da reden wir jetzt nicht drüber.
4: Ja, jetzt können wir ja drüber reden.
2: Ja, da haben wir doch auch schon einiges.
5: Ja, die haben sich denn gewundert, dass nochmal die gleichen Fragen gestellt worden waren. Da haben sie gedacht, die hat wohl einen am Fleck.
6: Also als Kinder waren wir ganz brav. Uns konnten sie nie auseinanderhalten. Wir hatten dann immer Buchstaben, dass die Erwachsenen uns auseinanderhalten konnten. Wir haben uns auch relativ gut verstanden, außer als wir dann in die Pubertät kamen. Da war es dann ein bisschen schlimm. Ich wollte zur Disco, sie nicht. Ich durfte aber nur zur Disco, wenn wir beide gingen. Und so musste ich mir immer gut tun mit ihr und durfte mich nicht streiten, dass ich abends, dass wir zur Disco gehen durften. Und da haben wir uns dann dort arrangiert. Aber das hat sich alles gut im guten Sinne. Unsere Partner haben uns nie verwechselt, die wussten von Anfang an, wer ist.
1: Für zusätzliche Unterhaltung sorgte ein Udo Lindenberg-Double mit seinem Auftritt. Außerdem statteten die Wittenberger Stadtwache und Martin Luther dem Treffen einen Besuch ab und mischten sich unter die Gäste. Im Großen und Ganzen ein erneut gelungenes Treffen der Mehrlinge. Doch ohne Sponsoren wäre das Ganze nicht möglich. Auch die Frage, ob es ein 21. Zwillingstreffen geben wird, schwebt noch in der Luft.
0: Ohne den Sponsoren geht ja gar nichts. Und es ist eine große vierstellige Summe, die auch bezahlt wird. Und der Exil-EV ja durch die Spendenquittung, wenn das abfängt. Und dank aber nochmal am Tauner Country House, die über 20 Jahre eigentlich immer der Hauptsponsor war und uns immer finanziell unterstützt haben. In jeder Situation. Ja, also nie soll man nie sagen, aber vielleicht in einer anderen Form. Nicht mehr so groß, aber wer kommt, der kommt. Vielleicht im Themenpark, vielleicht, dass wir uns irgendwo treffen, mal spontan. Mal gucken, mal sehen.
7: Die Stadt Sandersdorf-Brehna hat bereits in der Woche nach Pfingsten vorsorgliche Sprühbehandlungen an Bäumen durchführen lassen, die in den vergangenen Jahren vom Eichenprozessionsspinner betroffen waren. Ziel dieser Maßnahme war es, einer erneuten Nestbildung an bekannten Befallstellen möglichst frühzeitig entgegenzuwirken. Die Vorsorgemaßnahmen erfolgten zum Beispiel an folgenden Standorten: am Friedhof Sandersdorf, am Platz des Friedens, vor der Arztpraxis, am Park, am Spielplatz sowie am Platz der Deutschen Einheit, am Sportplatz Brentanostraße in Tscherndorf. Inzwischen sind durch aufmerksame Bürger weitere Hinweise auf befallene Bäume eingegangen. Diese Meldungen geht die Stadt nach. An den gemeldeten Bäumen wurden vorhandene Nestern fachgerecht abgesaugt. Dies betraf insbesondere Bereiche an der Kita Pfingstanger sowie am Campingplatz und am Strandbad. Auch weiterhin werden eingehende Hinweise geprüft. Bäume, an denen aktuell ein Befall festgestellt wird, sollen im kommenden Jahr ebenfalls in die vorsorgliche Behandlung einbezogen werden, um eine erneute Nestbildung möglichst zu verhindern. Auch in der Lotto-Landesliga Süd tritt die Sommerpause ein. Das letzte Spiel der Saison 25-26, also für die SG 1948 Reppichau. Zum Finale wurde der erste FC Zeitz empfangen. Zu gewinnen oder verlieren gab es jedoch nichts, da schon feststand, dass Reppichau aufsteigen wird. Dennoch boten die beiden Teams ein spannendes Match.
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1: Die Sommerpause trifft ein und somit neigen sich die Fußballligen auch dem Ende zu. In der Lotto-Landesliga Süd kam es am 20. Juli zum Abschlussspiel für die SG 1948 Reppichau. Den ersten Tabellenplatz können sie nicht mehr verlieren, genauso wenig

0: ihr Kontrahent des Abends, der erste FC Zeitz. Ein Spiel also um die Luft. Vor Beginn der Partie wurde Reppichau jedoch vom Vizepräsidenten des Fußballverbandes Sachsen-Anhalt, Jörg Billmeier, zu ihrem Staffelsieg gratuliert.
1: Ja, ist natürlich was ganz Besonderes für mich, auch das erste Mal, also in der Verbandsliga aufzusteigen. Klar, andere Aufstiege in der Landesliga waren schon ein paar mit dabei aus früheren Zeiten, auch als Spieler und als Trainer. Aber in Sachsen-Anhalt höchste Liga aufzusteigen, das ist nochmal noch was ganz Besonderes. Und vor allem, sage ich mal, mit so einem kleinen Verein, ja, Reppichau, mit unseren 400 Einwohnern, die wir ja im Endeffekt haben, das ist schon was ganz Besonderes. Ja, ja, wie gesagt, ich meine, wir sind ja in die Liga gestartet, ja, gar nicht mit dem Ziel aufzusteigen oder sowas. Ja, das ist dann nachher so ein Selbstläufer geworden. Ja, wir haben ja auch Teams, egal ob das denn Köthen als Absteiger, die ja auch unbedingt wieder aufsteigen wollten, ja, mit Farnstedt, die im Sommer und im Winter nochmal aufgerüstet haben, ja, die ja genau die gleichen Ambitionen hatten, ja, und Gräfenhainichen hinten raus nochmal. Ja, ist, wie gesagt, es ist sensationell im Endeffekt, was die Jungs hier geleistet haben über die komplette Saison. Ja, ich habe es vor ein paar Wochen ja schon mal gesagt, ab dem zweiten Spieltag auf Platz 1 zu sein und das komplett die ganze Saison durchzuziehen. Also wie gesagt, Chapeau an meine Mannschaft. Sehr, sehr geile Saison gewesen von den Jungs.
2: Schwer reingekommen, glaube ich, in die Saison. Ich glaube, da hatten wir so ein bisschen die Negativserie der letzten Saison noch so ein bisschen im Bein. Ja, dann hatten wir uns ein bisschen gefangen und haben dann aber hinten raus mit vielen Verletzungen zu kämpfen gehabt. Die Spielerdecke ist dann sehr dünn gewesen. Und dafür haben es die Jungs dann hinten raus ganz ordentlich gemacht.
0: Gleich zu Beginn an werden beide Wärter auf die Probe gestellt. Doch auf beiden Seiten geht der Ball erstmal nicht rein. Das sollte sich aber relativ schnell ändern. Zeitz nutzt die Spielfeldränder effizienter als Reppichau. Die entstandenen Lücken werden genutzt und Sauerne macht ganz locker das 0:1 für Zeitz in der 15. Spielminute. Der Spielverlauf beruhigt sich kurzzeitig. Doch in der 24. liegt wieder Gefahr in der Luft. Die Jungs in Blau kämpfen sich gemeinsam durch die Verteidigung von Reppichau. Am Ende liegt es an Kämpfe, um den Abschluss zu erzielen, und er enttäuscht nicht. Reppichau findet langsam zu sich und zeigt hier auch Resistenz. Doch anscheinend brauchen sie noch ein bisschen, um richtig in Fahrt zu kommen. In der 37. Spielminute setzt Zeitz wieder an. Der Ball wird weit gespielt. Und Zeitz nutzt die undichte Stelle der Defensive wieder aus und Kämpfe holt das 0:3 für Zeitz. Kurz vor der Halbzeit nochmal ein Freistoß für Reppichau. Der Ball kommt und geht durch den Kopf von Ayan Badejo ins eigene Tor. 1:3 zur Halbzeit. In den letzten 45 Spielminuten scheint Reppichau erwacht zu sein. Jedoch fällt in der gesamten zweiten Hälfte nicht ein Tor. An den Chancen lag es hier definitiv nicht. Aber im Endeffekt brauchen die Reppichauer sich auch nicht zu kümmern, denn schließlich ist der erste Tabellenplatz schon gesichert.
1: Ja, ich sag mal, im Endeffekt war es im Endeffekt dadurch, dass wir ja in Brachstedt schon vor 2 Wochen im Endeffekt schon aufgestiegen sind, ging es im Endeffekt wirklich um die goldene Ananas. Das war letzte Woche schon eine Leuna so. Ja, im Endeffekt kannst du Leuna, kannst du auch unentschieden spielen, kannst du auch gewinnen. Ja, sind 2 Tore haben es im Endeffekt. Wir haben letzte Woche schon gute Möglichkeiten gehabt, um das Spiel zu gewinnen. Heute, erste Halbzeit, war ich nicht ganz so zufrieden. Aber wie gesagt, das sind viele vielleicht doch schon mit dem Kopf in der Sommerpause. Zweite Halbzeit, ja, denke ich, haben wir 3, 4, 5 gute Möglichkeiten, wo wir das Tor einfach machen müssen. Und dann, ja, machen wir halt nicht. Aber gut, unterm Strich, ja, ist es eigentlich auch egal. Und von daher, ja, ist jetzt einmal ein bisschen Kräfte sammeln. 14 Tage, 3 Wochen Pause und dann geht ja das Abenteuer Verbandsliga los.
2: Boah, ich würde das gar nicht so sehr einschätzen. Das war jetzt ein Saisonabschlussspiel. Die einen waren aufgestiegen, für die anderen ging es um nicht mehr viel. Ich glaube, zum Anfang hat es Reppichau ein bisschen zu leicht genommen. Dann sind wir relativ schnell in Führung gegangen. Waren ganz gut im Spiel. Hätten, glaube ich, da auch erhöhen können. Und hinten raus, glaube ich, wollte Reppichau das Spiel dann nicht mehr verlieren oder wollte nicht verlieren. Deswegen haben sie sehr viel investiert. Bei uns hat so ein bisschen die Umkehrsituation gefehlt. Aber wir konnten auch nicht mehr wechseln. Bei uns hat dann zweite Halbzeit auch ein Torwart gespielt draußen, weil wir personell so ein bisschen das letzte Aufgebot hatten. Und dafür haben es die Jungs heute bei den Temperaturen ganz gut gemacht.
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4: Mitten im Sommer richtet die Aschersleben der Kulturanstalt den Blick bereit.

0: Bereits auf die kommende Winterzeit. Anlässlich der Fête de la Musique und passend zur Sommersonnenwende startet sie einen Aufruf für ein neues Veranstaltungsformat. Erstmals soll am 4. Advent, dem 20. Dezember, ein großes gemeinschaftliches Weihnachtssingen im Westehornpark stattfinden. Nach dem Vorbild erfolgreicher Weihnachtssingen in großen Stadien wie Magdeburg oder Dresden soll nun auch in Aschersleben diese stimmungsvolle Tradition etabliert werden. Unter dem zentralen Motto Musik verbindet sind alle Bürger dazu eingeladen, gemeinsam die Adventszeit singend zu feiern. Damit sind wir am Ende unserer Dienstagsausgabe der aktuellen Nachrichten, schauen jetzt noch auf das Wetter und auf die Meldungen aus der Soroslau. Am Mittwoch ab 18 Uhr gibt es dann aktuelle Meldungen. Bis dahin, machen Sie es gut.
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4: Morgen erwartet uns sonniges und zunehmend heißes Sommerwetter. Die Temperaturen steigen auf 31 Grad. Mit rund 17 Sonnenstunden zeigt sich der Himmel meist strahlend blau. Regen ist nicht zu erwarten, während nur eine leise Nordbrise für etwas Bewegung in der Luft sorgt. Auch in den folgenden Tagen setzt sich die Trockenheit fort. Die Temperaturen klettern weiter nach oben und erreichen im Laufe der Woche bis zu 39 Grad.

0: Eine ganz besondere Auszeichnung haben die Schüler des Liborius-Gymnasiums in Dessau am 16. Juni erhalten. Die Schule wurde vom Bildungsstaatssekretär Jürgen Böhm sowie dem Geschäftsführer der Landesenergieagentur Marco Mühlstein besucht und mit dem ersten Platz des Energiesparmeisterwettbewerbs in Sachsen-Anhalt geehrt.
1: Der Wettbewerb zeigt erstmal, wie engagiert unsere Schülerinnen und Schüler sind, welche Ideen sie mitbringen und wie sie versuchen, letztendlich ihre naturwissenschaftlichen Kenntnisse und Wissen anzuwenden. Und ja, deswegen ist das ein sehr wichtiger Wettbewerb. Und dass das Liborius-Gymnasium hier den ersten Preis in Sachsen-Anhalt erreicht, zeigt auch, mit wie viel Inhalt und mit wie viel Engagement es umgesetzt wird.
0: Für Sachsen-Anhalt hat Bildungsminister Jan Riedel die Schirmherrschaft über den Wettbewerb übernommen. Die Landesenergieagentur Sachsen-Anhalt unterstützt die Aktion bereits seit 12 Jahren im Rahmen einer Patenschaft. Bundesweit haben sich insgesamt knapp 450 Schulen für den Wettbewerb beworben.
2: Das ist erstmal eine Riesenehre. Und ich finde es schön, dass wir für etwas ausgezeichnet werden, was eigentlich im Grundkonzept unserer Schule ist. Da geht es letztlich um Bewahrung der Schöpfung, um Sicherung unserer Ressourcen hier auf diesem Planeten. Und zugleich ist es natürlich verbunden mit unserem Namenspatron, dem heiligen Liborius. Und das finde ich eine schöne Sache. Das ist einfach, es passt und ich freue mich sehr, sehr.
0: Das Liborius-Gymnasium in Trägerschaft der Edith-Stein-Schulstiftung des Bistums Magdeburg überzeugte die Jury vor allem durch Eigeninitiative und ein kontinuierliches Engagement im Klimaschutz. In der selbst initiierten Konsumwandel AG entwickelten die Schüler sogar ein eigenes Nachhaltigkeitslabel, den grünen Pfau.
2: Es gibt also von Kirchenseite aus ein Nachhaltigkeitslabel, das heißt der grüne Hahn. Das ist natürlich für Kirchen, für Bistümer etc. gebaut und da sind ganz viele Bedingungen dran geknüpft. Also es ist ja auch viel Papierkram und Nachweis von jenem und diesem. Und die Konsumwandel AG mit ihren wenigen Mitgliedern hat sich dann entschlossen, den Verwaltungsaufwand, den kriegen wir einfach nicht hin, auch den Nachweis dafür, und hat sich eben

0: hat das runtergescaled und hat gesagt, das kriegen wir doch auf einem Schulniveau mit ähnlicher Akzeptanz hin und es muss nicht unbedingt das ganz große Label sein.
1: Dass Nachhaltigkeit an der Schule nicht nur ein Thema auf dem Papier ist, zeigte sich auch bei einer kleinen Führung durch das Schulgebäude.
0: Es sind viele kleine Punkte, also waren die Fahrradständer, das ist diese Idee mit dem grünen Klassenzimmer, wo geguckt wird, ob die nicht nur viele Pflanzen haben, sondern auch dazu, die sich die richtigen aussuchen oder zu Beziehungen haben. Das ist das Insektenhotel hier und die kleine Garten-AG dort, das ist das Müllsortieren oder unsere Wasserautomaten. Also ganz viele kleine Dinge, die über die letzten Jahre hier in der Schule entstanden und gewachsen sind und die wir eben auf die Weise in die Aufmerksamkeit heben. Also die sind nicht alle dafür erfunden worden, aber sie werden damit gesehen und das ist wichtig.
1: Neben der Urkunde erhielten die Gewinner Messgeräte sowie Unterrichtsmaterialien. Zudem darf sich die Schule über ein Preisgeld in Höhe von 2.500 Euro freuen. Ein Zeichen der Wertschätzung von Landesenergieagentur und Land für das besondere Engagement der Schüler.
2: Hier wird ein wichtiges Thema der Bildung umgesetzt, nämlich die Bildung zur Nachhaltigkeit, zur nachhaltigen Entwicklung. Und ich glaube, das ist eine der wesentlichen Bildungsaufgaben, die wir uns als Gesellschaft und als Land heute stellen müssen. Wir müssen die Einstellung von Jugendlichen dahingehend entwickeln, dass sie mit den Ressourcen, die wir haben oder mit der Schöpfung, in der wir uns befinden, nachhaltig und auch verantwortungsvoll umgehen.
1: Nach dem Erfolg auf Landesebene dürfen sich die Schüler nun auf die Preisverleihung in Berlin freuen. Ob auch der Bundessieg nach Dessau geht, entschied ein Online-Voting, das bis zum 17. Juni lief.
3: Samstag, Sonnenschein und Spannung pur. Am 20. Juni stand der letzte Spieltag der Fußball-Landesliga an und für den TSV Rot-Weiß Zerbst ging es im Friedrich-Ludwig-Jahn-Stadion um den sicheren Klassenerhalt. Mit einem Heimsieg gegen den FC Grün-Weiß-Piesteritz würde man der erneuten Relegation entgehen. Den Tabellennachbarn aus Piesteritz ging es aber genauso. Für beide also ein ganz wichtiges Spiel, was sich auch über 170 Zuschauer nicht entgehen lassen wollten. Zunächst aber beide Seiten hier ziemlich harmlos und man merkt, dass der Fokus eher auf der Fehlervermeidung und einer stabilen Defensive liegt. Sowohl die Zerbster als auch die Piesteritzer in der Anfangsphase mit einigen Torannäherungen, die alle keine wirkliche Torgefahr versprühen. Die Gäste versuchen es in Person von Matej Nemec, mal aus der Distanz. Kein schlechter Schuss. Nach ungefähr 22 Minuten, wie wir es auch von der WM kennen, eine Trinkpause, die hier aufgrund der hohen Temperaturen aber durchaus angebracht ist. Zeit für die Trainer, um nochmal ihre jeweiligen Teams etwas wachzurütteln. Und danach wird das Spiel hier auch besser. Max Kretschmer mit einem Freistoß, der an allen vorbeisegelt, einmal aufkommt und dann am Aluminium landet. Fast die etwas glückliche Führung für die Hausherren. Gleich im Gegenzug die Piesteritzer mit einem präzisen Ball auf Lukas Hähne. Weiter in die Mitte auf Dennis Wendt, der aber knapp verpasst. In der 37. Minute der nächste Vorstoß der Gastgeber. Piesteritz erobert sich aber den Ball und Maximilian Abraham will klären, trifft jedoch den anlaufenden Max Kretschmer von hinten. Schiri Edgar Bremer zeigt sofort auf den Punkt. Der Gefaulte tritt selbst an und verwandelt souverän. Die Führung für Zerbst und damit, wenn es so bleibt, der sichere Klassenerhalt. Aber auf der gegenüberliegenden Seite ertönt nur 3 Minuten später der nächste Elfmeterpfiff. Lukas Hähne schießt Philipp Alariach aus kurzer Distanz an und der Unparteiische entscheidet auf Handspiel, auch wenn die Zerbster das anders sehen. Lukas Hähne übernimmt den Strafstoß. Zu unplatziert, Ricardo Werner ist schnell unten. Großer Jubel im Stadion für diese Rettungstat des TSV-Schlussmanns. Und die Rot-Weißen werden gleich wieder selber aktiv. Maximilian Siering passt genau in den Fuß von Philipp Alariach, der den Kasten jedoch knapp verfehlt. Kurz vor dem Pausenpfiff zappelt der Ball dann im Netz der Piesteritzer. Nach einer kurz ausgeführten Ecke verlängert Philipp Alariach auf Lukas Seifert. Die Freude aber nur von kurzer Dauer. Seifert stand im Abseits. Mit einer 1:0-Führung für das Heimteam geht es dann also in die Pause. Die erste Chance in Hälfte 2.

0: Ball gehört den Gästen. Matej Nemec schlänzt den Ball jedoch am Kasten vorbei. Die Zerbster werden jetzt fast nur noch durch Standardsituationen gefährlich. Die Zuschauer sehen einige Freistöße, die jedoch nichts einbringen. Die Mannschaft aus Wittenberg hat jetzt mehr vom Spiel. Florian Freihube mit der Hereingabe und Niklas Bierwirt verzieht aus vielversprechender Position. Da wäre mehr drin gewesen. Dann mal Yannick Becker per Kopf. Und in der nächsten Szene Matej Nemec erneut aus der Distanz. Weiterhin bleibt die Gastmannschaft hier ohne Torerfolg. In der 75. Minute dann die gute Möglichkeit für Zerbst, um zu erhöhen. Julius Koch bedient Maximilian Syring, der seinen Gegenspieler aussteigen lässt, aber knapp verzieht. Dann nochmal ein Freistoß für die Jungs in Rot. Wieder nichts. Die letzten 10 Minuten geht Piesteritz hier nun all in. Denn beim aktuellen Stand müsste man in die Relegation. Auch hier ein Freistoß, der nichts einbringt. Dann mal František Rados mit einem starken Ball auf den eingewechselten Ben Schuchardt. Dessen Kopfball ist kein Problem für Ricardo Werner. Die letzte Minute der Nachspielzeit läuft bereits und die Heimfans sehnen sich nach dem Abpfiff. Einen Freistoß gibt es aber noch für Piesteritz. Niklas Bierwirt bringt den scharf rein und der Joker sticht. Ben Schuchardt sorgt hier für den späten Ausgleich. Und damit endet die Partie dann auch. Für die Zerbster reicht das Unentschieden, für den sicheren Klassenerhalt. Die Piesteritzer müssen noch kurz zittern, doch dann ist klar, Naumburg hat im Parallelspiel nicht gewonnen und muss in die Relegation. Damit ein Happy End für Zerbst und Piesteritz, die beide auch nächstes Jahr in der Landesliga kicken dürfen.
1: Also wir freuen uns natürlich, dass wir den Klassenerhalt geschafft haben. Wir waren heute von den Rahmenbedingungen was alles andere als gut heute, weil wir einen recht dünnen Kader hatten, ein paar Leute gefehlt. Und da sind wir natürlich super zufrieden über die gute Leistung, sehr diszipliniert über 90 Minuten und hätten vorher schon noch 2-0 machen können. Kriegen wir in der letzten Minute 1-1, das war dann egal, in der Nachspielzeit. Also wir sind jetzt mit dem Endergebnis zufrieden und jetzt haben wir Sommerpause.
2: Ja, wenn es am Ende erreicht hat, kann man zufrieden sein. Wir haben auswärts einen Punkt geholt, das ist immer unser Ziel gewesen und das haben wir heute wieder erreicht. Leider lief die restliche Saison wahrscheinlich nicht so, dass man heute noch zittern hätten oder zittern musste. Wenn es am Ende jetzt gereicht hat, so wie es ja zurzeit in den medialen Sachen unterwegs ist, dann sind wir natürlich überreich erfreut zum Spiel. Ja, wir haben nicht das auf Platz bekommen, was wir hinbekommen wollten. Haben ein dummes Gegentor bekommen, was man einfach hätte verhindern müssen. Haben unsere eigene Chance nicht genutzt vom Elfmeterpunkt und hinten raus dann den Punkt noch gerettet. Ja, am Ende, wenn es jetzt gereicht hat, sind alle überglücklich und haben dann hoffentlich eine schöne Urlaubszeit jetzt und eine anständige Abschlussfahrt.
0: Beide hatten keine leichte Saison in der Landesliga, können nun aber erleichtert aufatmen und optimistisch in die Zukunft blicken.
1: Na, wir waren mit der Hinrunde schon gar nicht unzufrieden und haben in der Rückrunde auch eigentlich spielerisch recht gut angefangen, aber halt keine Ergebnisse erzielt und dann rodelt man hinten rein. Und dann werden die Spiele schwieriger, ja. Die Füße werden schwerer und Punkte zu holen wird auch schwieriger. Aber ich denke, wir haben uns jetzt mit dem Schlusssport, auch mit den letzten Spielen, gerade die Heimspiele jetzt hier, gegen Röppichau gewonnen haben, gegen Fahrenstedt gewonnen haben, entsprechend rausgekämpft aus diesem Tief und sind jetzt, glaube ich, auch verdient jetzt in der Klasse geblieben.
2: Ja, nicht so zufrieden, weil wir auch viele verletzte, angeschlagene Spieler hatten, auch berufsbedingt welche gefehlt haben in der Hinrunde auch einige. Daher sicherlich nicht so in die Saison gekommen gut in die Saison gekommen, aber dann zwischendurch immer einen Durchhänger gehabt. Und das war dann nicht so optimal. Wie gesagt, wenn es am Ende gereicht hat, sind wir erstmal zufrieden. Nach einem furiosen Jahr, was bei uns so war, auch im Verein war und ringsherum ist, sind wir zufrieden. Und ja, jetzt können wir ein bisschen feiern, wenn wir den Klassenerhalt geschafft haben. Und haben hoffentlich 3 schöne Wochen Urlaub, bevor es dann wieder in die Vorbereitung geht, auf die kurze Vorbereitung, auf die neue Saison.
0: Für Florian und Kevin Sens geht es in der nächsten Saison nicht mehr an der Seitenlinie des TSV weiter. Dem Verein bleiben sie aber als Abteilungsleiter erhalten.
3: In Mosekau wurde es am 7. Juni wieder bunt. Zum zweiten Mal verwandelte sich die Williamstraße beim Straßenkinderfest in einen Treffpunkt für Familien. In entspannter Atmosphäre und sicher abgesperrter Umgebung konnten Kinder und Eltern gemeinsam einen unbeschwerten Tag verbringen.
4: weil das ja eigentlich

0: eine verkehrsberuhigte Straße ist, haben wir gedacht, und eigentlich auch immer viel Kinder hier spielen, haben wir gedacht, es wäre eigentlich schön, wenn die Kinder auch sicher spielen könnten. Und haben vorher gedacht, einfach, dass wir sagen, wie wäre es, wenn wir die Straße wirklich mal sperren lassen und dann für die Kinder halt den Platz schaffen.
1: Bei sommerlichen Temperaturen sorgte die Kugelkutsche für eine willkommene Abkühlung. Dazu gab es jede Menge Spiel- und Bewegungsangebote, bei denen sich die Kinder austoben konnten.
0: Es sind viele Spiele, die halt von Alters her auf der Straße gemacht werden können, die halt vielerorts nicht mehr möglich sind. Das heißt Rollerfahren, Skaterfahren. Wir haben einfach bloß den Platz geschaffen, um auf der Straße zu spielen. Also es wird viel mit Kreide gemalt, es sind kleine andere Bewegungsspiele.
1: Für viele Familien war das Fest eine schöne Gelegenheit, gemeinsam Zeit an der frischen Luft zu verbringen und die lockere Atmosphäre zu genießen.
0: Ich habe selber Kinder. Ich finde das schön, wenn Kinder den Platz haben zum Spielen. Und von daher macht man das gerne einfach.
1: Organisiert wurde das Straßenkinderfest vom Kunst- und Kulturverein in Mosigkau. Der Verein steckt auch hinter einem weiteren beliebten Fest im Ort.
0: Wir organisieren auch das Kleinkunstfestival in Mosigkau. Es findet dieses Jahr statt am 29.08.26. Und ja, es werden wieder tolle Künstler dabei sein, die dort auftreten.
1: Auf dieses kann man jetzt schon gespannt sein. Der Kunst- und Kulturverein freut sich über jeden einzelnen Besucher.

0: Schön, dass Sie eingeschaltet haben und damit herzlich willkommen an diesem Dienstag zu den RBB aktuellen Nachrichten. Mit dieser Entscheidung würdigt der Aufsichtsrat der Stadtwerke Bernburg die erfolgreiche Arbeit der Geschäftsführung und setzt ein klares Zeichen für Kontinuität und Stabilität in der Unternehmensführung. Seit ihrem Eintritt in das Unternehmen haben Wolf-Dietrich Hanslik, kaufmännischer Geschäftsführer, und Danny Gerstenberger, technischer Geschäftsführer, die Stadtwerke Bernburg in einem anspruchsvollen Marktumfeld erfolgreich weiterentwickelt und wichtige Impulse für die strategische Ausrichtung sowie die wirtschaftliche Entwicklung des Unternehmens gesetzt. Die Vertragsverlängerung unterstreicht das Vertrauen des Aufsichtsrates in die bisherige Arbeit der Geschäftsführung und in die zukünftige Entwicklung der Stadtwerke Bernburg, betont Stefan Ruhland, Vorsitzender des Aufsichtsrates. Im Hof des Hotels Best Western in der Lutherstadt Wittenberg stand alles im Zeichen der Mehrlinge. Zum 20. Zwillingstreffen kamen rund 50 Zwillingspaare aus ganz Deutschland zusammen, um gemeinsam einen besonderen Nachmittag zu verbringen.
1: Nein, sie sehen nicht doppelt. Am 7. Juni fand nämlich von 14 bis 17 Uhr im Hofe des Hotels Best Western Säubelmanns Wittenberg das 20. Zwillingstreffen statt. Wobei rund 50 Zwillingspaare aus ganz Deutschland anwesend waren, um den Nachmittag gemeinsam zu verbringen. Die Idee des Treffens hat tiefe Wurzeln und ist tatsächlich etwas älter als das Treffen selbst. Außerdem waren in der Vergangenheit nicht nur teilnehmende Zwillinge, sondern auch drei oder gar Vierlinge.
2: Das war ja dann so vor 23 Jahren, wo wir in einer Gaststätte saßen und da kam die Idee, doch so Zwillingstreffen zu organisieren. Und das hat dann weitere ein oder zwei Jahre gedauert und dann war das erste Mal auf dem Granachhof in Wittenberg. Es waren auch schon Drillinge da, also dreimal drei Drillinge, auch einmal Vierlinge. Und wir haben ja die ganze Palette hier in Wittenberg gehabt, vom Kranachhof bis Jugendherberge, bis Haus der Geschichte im Stadthaus Wittenberg. Jetzt sind wir heute hier im Best Western Hotel Wittenberg, um halt auch mal eine andere Location.

0: Spieler zu bringen, damit man in eine Abwechslung reinkommt.
1: Die Veranstaltung bot vor allem Gelegenheit zum Austausch. Alte Bekanntschaften wurden gepflegt, neue Kontakte geknüpft und zahlreiche Geschichten aus dem Leben als Zwilling oder Mehrling geteilt. Von Schabernack bis zur Ernsthaftigkeit war alles vorhanden.
2: Folgendes, sie ist aus der 8. Klasse raus, weil unsere Mutter sehr krank war. Sie hat unsere Mama gepflegt und ich bin weiter zur Schule gegangen. Und dann haben wir natürlich, sie musste, obwohl sie zu Hause war, musste sie
3: allgemeinbildende Berufsschule.
2: Ein- oder zweimal die Woche nach Bitterfeld zur Allgemeinbildenden. Und da haben wir natürlich getauscht. Sie ist für mich in die Schule gegangen, ich bin für sie gegangen. Hat irgendwie alles geklappt. Ist nie aufgefallen. So was haben wir gemacht. Ja, ja, natürlich mit den Jungs, aber da reden wir jetzt nicht drüber.
4: Ja, jetzt können wir ja drüber reden.
2: Ja, da haben wir doch auch schon einiges.
5: Ja, naja, die haben sich dann gewundert, dass nochmal die kleinen Fragen gestellt worden waren. Da haben sie gedacht, die hat wohl einen am Fleck.
6: Also als Kinder waren wir ganz brav. Uns konnten sie nie auseinanderhalten. Wir hatten dann immer Buchstaben, dass die Erwachsenen uns auseinanderhalten konnten. Wir haben uns auch relativ gut verstanden, außer als wir dann in die Pubertät kamen. Da war es dann ein bisschen schlimm. Ich wollte zur Disco, sie nicht. Ich durfte aber nur zur Disco, wenn wir beide gingen. Und so musste ich mir immer gut tun mit ihr und durfte mich nicht streiten, dass ich abends, dass wir zur Disco gehen durften. Und da haben wir uns dann dort arrangiert. Aber das hat sich alles gut im guten Sinne. Unsere Partner haben uns nie verwechselt. Die wussten von Anfang an, wer ist.
1: Für zusätzliche Unterhaltung sorgte ein Udo Lindenberg-Double mit seinem Auftritt. Außerdem statteten die Wittenberger Stadtwache und Martin Luther dem Treffen einen Besuch ab und mischten sich unter die Gäste. Im Großen und Ganzen ein erneut gelungenes Treffen der Mehrlinge. Doch ohne Sponsoren wäre das Ganze nicht möglich. Auch die Frage, ob es ein 21. Zwillingstreffen geben wird, schwebt noch in der Luft.
0: Ohne den Sponsoren geht ja gar nichts. Und es ist aber eine große vierstellige Summe, die auch bezahlt wird. Und der Exil e.V. ja durch die Spendenquittung dann das abfängt. Und dankt aber nochmal am Towner Country House, die über 20 Jahre eigentlich immer der Hauptsponsor war und uns immer finanziell unterstützt haben, in jeder Situation. Ja, also nie soll man nie sagen, aber vielleicht in einer anderen Form, nicht mehr so groß, aber wer kommt, der kommt, vielleicht im Themenpark, vielleicht, dass wir uns irgendwo treffen, mal spontan, mal gucken, mal sehen.
7: Die Stadt Sandersdorf-Brehna hat bereits in der Woche nach Pfingsten vorsorgliche Sprühbehandlungen an Bäumen durchführen lassen, die in den vergangenen Jahren vom Eichenprozessionsspinner betroffen waren. Ziel dieser Maßnahme war es, einer erneuten Nestbildung an bekannten Befallstellen möglichst frühzeitig entgegenzuwirken. Die Vorsorgemaßnahmen erfolgten zum Beispiel an folgenden Standorten: am Friedhof Sandersdorf, am Platz des Friedens, vor der Arztpraxis, am Park, am Spielplatz sowie am Platz der Deutschen Einheit, am Sportplatz Brentanostraße in Tscherndorf. Inzwischen sind durch aufmerksame Bürger weitere Hinweise auf befallene Bäume eingegangen. Diese Meldungen geht die Stadt nach. An den gemeldeten Bäumen wurden vorhandene Nester fachgerecht abgesaugt. Dies betraf insbesondere Bereiche an der Kita Pfingstanger sowie am Campingplatz und am Strandbad. Auch weiterhin werden eingehende Hinweise geprüft. Bäume, an denen aktuell ein Befall festgestellt wird, sollen im kommenden Jahr ebenfalls in die vorsorgliche Behandlung einbezogen werden, um eine erneute Nestbildung möglichst zu verhindern. Auch in der Lotto-Landesliga Süd tritt die Sommerpause ein. Das letzte Spiel der Saison 25-26, also für die SG 1948 Reppichau. Zum Finale wurde der erste FC Zeitz empfangen. Zu gewinnen oder verlieren gab es jedoch nichts, da schon feststand, dass Reppichau aufsteigen wird. Dennoch boten die beiden Teams ein spannendes Match.
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1: Die Sommerpause trifft ein und somit neigen sich die Fußballligen auch dem Ende zu. In der Lotto-Landesliga Süd kam es am 20. Juli zum Abschlussspiel für die SG 1948 Reppichau. Den ersten Tabellenplatz können sie nicht mehr verlieren. Genauso wenig

0: Ihr Kontrahent des Abends, der erste FC Zeitz. Ein Spiel also um die Luft. Vor Beginn der Partie wurde Reppichau jedoch vom Vizepräsidenten des Fußballverbandes Sachsen-Anhalt, Jörg Billmeier, zu ihrem Staffelsieg gratuliert.
1: Ja, ist natürlich was ganz Besonderes für mich auch das erste Mal, also in der Verbandsliga aufzusteigen. Klar, andere Aufstiege in der Landesliga waren schon ein paar mit dabei aus früheren Zeiten, auch als Spieler und als Trainer. Aber in Sachsen-Anhalt höchste Liga aufzusteigen, das ist nochmal noch was ganz Besonderes. Und vor allem, sage ich mal, mit so einem kleinen Verein, ja, Reppichau mit unseren 400 Einwohnern, die wir ja im Endeffekt haben, das ist schon was ganz Besonderes. Ja, ja, wie gesagt, ich meine, wir sind ja in die Liga gestartet, ja, gar nicht mit dem Ziel aufzusteigen oder sowas. Ja, das ist dann nachher so ein Selbstläufer geworden. Ja, wir haben ja auch Teams, egal ob das denn Köthen als Absteiger, die ja auch unbedingt wieder aufsteigen wollten, ja, mit Farnstedt, die im Sommer und im Winter nochmal aufgerüstet haben, ja, die ja genau die gleichen Ambitionen hatten, ja, und Gräfenhainichen hinten raus nochmal. Ja, ist, wie gesagt, es ist sensationell im Endeffekt, was die Jungs hier geleistet haben über die komplette Saison. Ja, ich habe es vor ein paar Wochen ja schon mal gesagt, ab dem zweiten Spieltag auf Platz 1 zu sein und das komplett die ganze Saison durchzuziehen. Also wie gesagt, Chapeau an meine Mannschaft. Sehr, sehr geile Saison gewesen von den Jungs.
2: Schwer reingekommen, glaube ich, in die Saison. Ich glaube, da hatten wir auch so ein bisschen die Negativserie der letzten Saison noch so ein bisschen im Bein. Ja, dann hatten wir uns ein bisschen gefangen und haben dann aber hinten raus mit vielen Verletzungen zu kämpfen gehabt. Die Spielerdecke ist dann sehr dünn gewesen. Und dafür haben es die Jungs dann hinten raus ganz oben nicht gemacht.
0: Gleich zu Beginn an werden beide Wärter auf die Probe gestellt. Doch auf beiden Seiten geht der Ball erstmal nicht rein. Das sollte sich aber relativ schnell ändern. Zeitz nutzt die Spielfeldränder effizienter als Reppichau. Die entstandenen Lücken werden genutzt und Sauerne macht ganz locker das 0:1 für Zeitz in der 15. Spielminute. Der Spielverlauf beruhigt sich kurzzeitig. Doch in der 24. liegt wieder Gefahr in der Luft. Die Jungs in Blau kämpfen sich gemeinsam durch die Verteidigung von Reppichau. Am Ende liegt es an Kämpfe, um den Abschluss zu erzielen, und er enttäuscht nicht. Reppichau findet langsam zu sich und zeigt hier auch Resistenz. Doch anscheinend brauchen sie noch ein bisschen, um richtig in Fahrt zu kommen. In der 37. Spielminute setzt Zeitz wieder an. Der Ball wird weit gespielt und Zeitz nutzt die undichte Stelle der Defensive wieder aus und Kämpfe holt das 0:3 für Zeitz. Kurz vor der Halbzeit nochmal ein Freistoß für Reppichau. Der Ball kommt und geht durch den Kopf von Ayan Badejo ins eigene Tor. 1:3 zur Halbzeit. In den letzten 45 Spielminuten scheint Reppichau erwacht zu sein. Jedoch fällt in der gesamten zweiten Hälfte nicht ein Tor. An den Chancen lag es hier definitiv nicht. Aber im Endeffekt brauchen die Reppichauer sich auch nicht zu kümmern, denn schließlich ist der erste Tabellenplatz schon gesichert.
1: Ja, ich sag mal, im Endeffekt war es im Endeffekt dadurch, dass wir ja in Brachstedt schon vor 2 Wochen im Endeffekt schon aufgestiegen sind, ging es im Endeffekt wirklich um die goldene Ananas. Das war letzte Woche schon in Leuna so. Ja, im Endeffekt kannst du Leuna, kannst du auch unentschieden spielen, kannst du auch gewinnen. Ja, ja, sind 2 Tore haben es im Endeffekt. Wir haben letzte Woche schon gute Möglichkeiten gehabt, um das Spiel zu gewinnen. Heute, erste Halbzeit, war ich nicht ganz so zufrieden. Aber wie gesagt, das sind viele vielleicht doch schon mit dem Kopf in der Sommerpause. Zweite Halbzeit, ja, denke ich, haben wir 3, 4, 5 gute Möglichkeiten, wo wir das Tor einfach machen müssen. Und dann, ja, machen wir halt nicht. Aber gut, unterm Strich, ja, ist es eigentlich auch egal. Und von daher, ja, ist jetzt einmal ein bisschen Kräfte sammeln. 14 Tage, 3 Wochen Pause und dann geht ja das Abenteuer Verbandsliga los.
2: Boah, ich würde das gar nicht so sehr einschätzen. Das war jetzt ein Saisonabschlussspiel. Die einen waren aufgestiegen, für die anderen ging es um nicht mehr viel. Ich glaube, zum Anfang hat es Reppichau ein bisschen zu leicht genommen. Dann sind wir relativ schnell in Führung gegangen. Waren ganz gut im Spiel. Hätten, glaube ich, da auch erhöhen können. Und hinten raus, glaube ich, wollte Reppichau das Spiel dann nicht mehr verlieren oder wollte nicht verlieren. Deswegen haben sie sehr viel investiert. Bei uns hat so ein bisschen die Umkehrsituation gefehlt. Aber wir konnten auch nicht mehr wechseln. Bei uns hat dann zweite Halbzeit auch ein Torwart gespielt draußen, weil wir personell so ein bisschen das letzte Aufgebot hatten. Und dafür haben es die Jungs heute bei den Temperaturen ganz gut gemacht.
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4: Mitten im Sommer richtet die Aschersleben Kulturanstalt den Blick bereit.

0: als auf die kommende Winterzeit. Anlässlich der Fête de la Musique und passend zur Sommersonnenwende startet sie einen Aufruf für ein neues Veranstaltungsformat. Erstmals soll am 4. Advent, dem 20. Dezember, ein großes gemeinschaftliches Weihnachtssingen im Beste-Horn-Park stattfinden. Nach dem Vorbild erfolgreicher Weihnachtssingen in großen Stadien wie Magdeburg oder Dresden soll nun auch in Aschersleben diese stimmungsvolle Tradition etabliert werden. Unter dem zentralen Motto Musik verbindet sind alle Bürger dazu eingeladen, gemeinsam die Adventszeit singend zu feiern. Damit sind wir am Ende unserer Dienstagsausgabe der aktuellen Nachrichten, schauen jetzt noch auf das Wetter und auf die Meldungen aus der Soroslau. Am Mittwoch ab 18 Uhr gibt es dann aktuelle Meldungen. Bis dahin, machen Sie es gut.
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4: Morgen erwartet uns sonniges und zunehmend heißes Sommerwetter. Die Temperaturen steigen auf 31 Grad. Mit rund 17 Sonnenstunden zeigt sich der Himmel meist strahlend blau. Regen ist nicht zu erwarten, während nur eine leise Nordbrise für etwas Bewegung in der Luft sorgt. Auch in den folgenden Tagen setzt sich die Trockenheit fort. Die Temperaturen klettern weiter nach oben und erreichen im Laufe der Woche bis zu 39 Grad.

0: Eine ganz besondere Auszeichnung haben die Schüler des Liborius-Gymnasiums in Dessau am 16. Juni erhalten. Die Schule wurde vom Bildungsstaatssekretär Jürgen Böhm sowie dem Geschäftsführer der Landesenergieagentur Marco Mühlstein besucht und mit dem ersten Platz des Energiesparmeisterwettbewerbs in Sachsen-Anhalt geehrt.
1: Der Wettbewerb zeigt erstmal, wie engagiert unsere Schülerinnen und Schüler sind, welche Ideen sie mitbringen und wie sie versuchen, letztendlich ihre naturwissenschaftlichen Kenntnisse und Wissen anzuwenden. Und ja, deswegen ist das ein sehr wichtiger Wettbewerb. Und dass das Liborius-Gymnasium hier den ersten Preis in Sachsen-Anhalt erreicht, zeigt auch, mit wie viel Inhalt und mit wie viel Engagement es umgesetzt wird.
0: Für Sachsen-Anhalt hat Bildungsminister Jan Riedel die Schirmherrschaft über den Wettbewerb übernommen. Die Landesenergieagentur Sachsen-Anhalt unterstützt die Aktion bereits seit 12 Jahren im Rahmen einer Patenschaft. Bundesweit haben sich insgesamt knapp 450 Schulen für den Wettbewerb beworben.
2: Das ist erstmal eine Riesenehre. Und ich finde es schön, dass wir für etwas ausgezeichnet werden, was eigentlich im Grundkonzept unserer Schule ist. Da geht es letztlich um Bewahrung der Schöpfung, um Sicherung unserer Ressourcen hier auf diesem Planeten. Und zugleich ist es natürlich verbunden mit unserem Namenspatron, dem heiligen Liborius. Und das finde ich eine schöne Sache. Das ist einfach, es passt und ich freue mich sehr, sehr.
0: Das Liborius-Gymnasium in Trägerschaft der Edith-Stein-Schulstiftung des Bistums Magdeburg überzeugte die Jury vor allem durch Eigeninitiative und ein kontinuierliches Engagement im Klimaschutz. In der selbst initiierten Konsumwandel AG entwickelten die Schüler sogar ein eigenes Nachhaltigkeitslabel, den grünen Pfau.
2: Es gibt also von Kirchenseite aus ein Nachhaltigkeitslabel, das heißt der grüne Hahn. Das ist natürlich für Kirchen, für Bistümer etc. gebaut und da sind ganz viele Bedingungen dran geknüpft. Also es ist ja auch viel Papierkram und Nachweis von jenem und diesem. Und die Konsumwandel AG mit ihren wenigen Mitgliedern hat sich dann entschlossen, den Verwaltungsaufwand, den kriegen wir einfach nicht hin, auch den Nachweis dafür, und hat das runtergescaled und hat gesagt, das kriegen wir doch auf einem Schulniveau mit ähnlicher Akzeptanz hin und es muss nicht unbedingt das ganz große Label sein.
0: Dass Nachhaltigkeit an der Schule nicht nur ein Thema auf dem Papier ist, zeigte sich auch bei einer kleinen Führung durch das Schulgebäude.
2: Es sind viele kleine Punkte. Also waren die Fahrradständer, das ist diese Idee mit dem grünen Klassenzimmer, wo geguckt wird, ob die nicht nur viele Pflanzen haben, sondern auch dazu, die sich die richtigen aussuchen oder zu Beziehungen haben. Das ist das Insektenhotel hier und die kleine Garten AG dort. Das ist das Müllsortieren oder unsere Wasserautomaten. Also ganz viele kleine Dinge, die über die letzten Jahre hier in der Schule entstanden und gewachsen sind und die wir eben auf die Weise in die Aufmerksamkeit heben. Also die sind nicht alle dafür erfunden worden, aber sie werden damit gesehen und das ist wichtig.
0: Neben der Urkunde erhielten die Gewinner Messgeräte sowie Unterrichtsmaterialien. Zudem darf sich die Schule über ein Preisgeld in Höhe von 2.500 Euro freuen. Ein Zeichen der Wertschätzung von Landesenergieagentur und Land für das besondere Engagement der Schüler.
1: Hier wird ein wichtiges Thema der Bildung umgesetzt, nämlich die Bildung zur Nachhaltigkeit, zur nachhaltigen Entwicklung. Und ich glaube, das ist eine der wesentlichen Bildungsaufgaben, die wir uns als Gesellschaft und als Land heute stellen müssen. Wir müssen die Einstellung von Jugendlichen dahingehend entwickeln, dass sie mit den Ressourcen, die wir haben oder mit der Schöpfung, in der wir uns befinden, nachhaltig und auch verantwortungsvoll umgehen.
0: Nach dem Erfolg auf Landesebene dürfen sich die Schüler nun auf die Preisverleihung in Berlin freuen. Ob auch der Bundessieg nach Dessau geht, entschied ein Online-Voting, das bis zum 17. Juni lief.
3: Samstag, Sonnenschein und Spannung pur. Am 20. Juni stand der letzte Spieltag der Fußball-Landesliga an und für den TSV Rot-Weiß-Zerbst ging es im Friedrich-Ludwig-Jahn-Stadion um den sicheren Klassenerhalt. Mit einem Heimsieg gegen den FC Grün-Weiß-Piesteritz würde man der erneuten Relegation entgehen. Den Tabellennachbarn aus Piesteritz ging es aber genauso. Für beide also ein ganz wichtiges Spiel, was sich auch über 170 Zuschauer nicht entgehen lassen wollten. Zunächst aber beide Seiten hier ziemlich harmlos und man merkt, dass der Fokus eher auf der Fehlervermeidung und einer stabilen Defensive liegt. Sowohl die Zerbster als auch die Piesteritzer in der Anfangsphase mit einigen Torannäherungen, die alle keine wirkliche Torgefahr versprühen. Die Gäste versuchen es in Person von Matej Nemec, mal aus der Distanz. Kein schlechter Schuss. Nach ungefähr 22 Minuten, wie wir es auch von der WM kennen, eine Trinkpause, die hier aufgrund der hohen Temperaturen aber durchaus angebracht ist. Zeit für die Trainer, um nochmal ihre jeweiligen Teams etwas wachzurütteln. Und danach wird das Spiel hier auch besser. Max Kretschmer mit einem Freistoß, der an allen vorbeisegelt, einmal aufkommt und dann am Aluminium landet. Fast die etwas glückliche Führung für die Hausherren. Gleich im Gegenzug die Piesteritzer mit einem präzisen Ball auf Lukas Hähne. Weiter in die Mitte auf Dennis Wendt, der aber knapp verpasst. In der 37. Minute der nächste Vorstoß der Gastgeber. Piesteritz erobert sich aber den Ball und Maximilian Abraham will klären, trifft jedoch den anlaufenden Max Kretschmer von hinten. Schiri Edgar Bremer zeigt sofort auf den Punkt. Der Gefaulte tritt selbst an und verwandelt souverän. Die Führung für Zerbst und damit, wenn es so bleibt, der sichere Klassenerhalt. Aber auf der gegenüberliegenden Seite ertönt nur 3 Minuten später der nächste Elfmeterpfiff. Lukas Hähne schießt Philipp Alariach aus kurzer Distanz an und der Unparteiische entscheidet auf Handspiel, auch wenn die Zerbster das anders sehen. Lukas Hähne übernimmt den Strafstoß. Zu unplatziert, Ricardo Werner ist schnell unten. Großer Jubel im Stadion für diese Rettungstat des TSV-Schlussmanns. Und die Rot-Weißen werden gleich wieder selber aktiv. Maximilian Siering passt genau in den Fuß von Philipp Alariach, der den Kasten jedoch knapp verfehlt. Kurz vor dem Pausenpfiff zappelt der Ball dann im Netz der Piesteritzer. Nach einer kurz ausgeführten Ecke verlängert Philipp Alariach auf Lukas Seifert. Die Freude aber nur von kurzer Dauer. Seifert stand im Abseits. Mit einer 1:0-Führung für das Heimteam geht es dann also in die Pause. Die erste Chance in Hälfte 2 gehört den Gästen. Matej Nemec schlänzt den Ball jedoch am Kasten vorbei. Die Zerbster werden jetzt fast nur noch durch Standardsituationen gefährlich. Die Zuschauer sehen einige Freistöße, die jedoch nichts einbringen. Die Mannschaft aus Wittenberg hat jetzt mehr vom Spiel. Florian Freihube mit der Hereingabe und Niklas Bierwirth verzieht aus vielversprechender Position. Da wäre mehr drin gewesen. Dann mal Yannick Becker per Kopf. Und in der nächsten Szene Matej Nemec erneut aus der Distanz. Weiterhin bleibt die Gastmannschaft hier ohne Torerfolg. In der 75. Minute dann die gute Möglichkeit für Zerbst, um zu erhöhen. Julius Koch bedient Maximilian Siering, der seinen Gegenspieler aussteigen lässt, aber knapp verzieht. Dann nochmal ein Freistoß für die Jungs in Rot. Wieder nichts. Die letzten 10 Minuten geht Piesteritz hier nun all in, denn beim aktuellen Stand müsste man in die Relegation. Auch hier ein Freistoß, der nichts einbringt. Dann mal František Rados mit einem starken Ball auf den eingewechselten Ben Schuchardt. Dessen Kopfball ist kein Problem für Ricardo Werner. Die letzte Minute der Nachspielzeit läuft bereits und die Heimfans sehnen sich nach dem Abpfiff. Einen Freistoß gibt es aber noch für Piesteritz. Niklas Bierwirth bringt den scharf rein und der Joker sticht. Ben Schuchardt sorgt hier für den späten Ausgleich. Und damit endet die Partie dann auch. Für die Zerbster reicht das Unentschieden, für den sicheren Klassenerhalt. Die Piesteritzer müssen noch kurz zittern, doch dann ist klar, Naumburg hat im Parallelspiel nicht gewonnen und muss in die Relegation. Damit ein Happy End für Zerbst und Piesteritz, die beide auch nächstes Jahr in der Landesliga kicken dürfen.
4: Also wir freuen uns natürlich, dass wir den Klassenerhalt geschafft haben. Wir waren heute von den Rahmenbedingungen was alles andere als gut heute, weil wir einen recht dünnen Kader hatten, ein paar Leute gefehlt. Und da sind wir natürlich super zufrieden über die gute Leistung, sehr diszipliniert über 90 Minuten und hätten vorher schon noch 2-0 machen können, kriegen wir in der letzten Minute 1-1, das war dann egal, noch Nachspielzeit. Also wir sind jetzt mit dem Endergebnis zufrieden und jetzt haben wir Sommerpause.
5: Ja, wenn es am Ende erreicht hat, kann man zufrieden sein. Wir haben auswärts einen Punkt geholt, das ist immer unser Ziel gewesen. Und das haben wir heute wieder erreicht. Leider lief die restliche Saison wahrscheinlich nicht so, dass man heute noch zittern hätten oder zittern musste. Wenn es am Ende jetzt gereicht hat, so wie es ja zurzeit in den medialen Sachen unterwegs ist, dann sind wir natürlich überreich erfreut zum Spiel. Ja, wir haben nicht das auf Platz bekommen, was wir hinbekommen wollten. Haben ein dummes Gegentor bekommen, was man einfach hätte verhindern müssen. Haben unsere eigene Chance nicht genutzt vom Elfmeterpunkt und hinten raus dann den Punkt noch gerettet. Ja, am Ende, wenn es jetzt gereicht hat, sind alle überglücklich und haben dann hoffentlich eine schöne Urlaubszeit jetzt und eine anständige Abschlussfahrt.
3: Beide hatten keine leichte Saison in der Landesliga, können nun aber erleichtert aufatmen und optimistisch in die Zukunft blicken.
4: Na, wir waren mit der Hinrunde schon gar nicht unzufrieden und haben in der Rückrunde auch eigentlich spielerisch recht gut angefangen, aber halt keine Ergebnisse erzielt und dann rodelt man hinten rein. Und dann werden die Spiele schwieriger, ja. Die Füße werden schwerer und Punkte zu holen wird auch schwieriger. Aber ich denke, wir haben uns jetzt mit dem Schlusssport, auch mit den letzten Spielen, gerade die Heimspiele jetzt hier, wo wir gegen Reppichau gewonnen haben, gegen Fahrenstedt gewonnen haben, entsprechend rausgekämpft aus diesem Tief und sind jetzt, glaube ich, auch verdient jetzt in der Klasse geblieben.
5: Ja, nicht so zufrieden, weil wir auch viele verletzte, angeschlagene Spieler hatten, auch berufsbedingt welche gefehlt haben in der Hinrunde auch einige. Daher sicherlich nicht so in die Saison gekommen gut in die Saison gekommen, aber dann zwischendurch immer einen Durchhänger gehabt. Und das war dann nicht so optimal. Wie gesagt, wenn es am Ende gereicht hat, sind wir erstmal zufrieden. Nach einem furiosen Jahr, was bei uns so war, auch im Verein war und ringsherum ist, sind wir zufrieden. Und ja, jetzt können wir ein bisschen feiern, wenn wir den Klassenerhalt geschafft haben. Und haben hoffentlich 3 schöne Wochen Urlaub, bevor es dann wieder in die Vorbereitung geht, auf die kurze Vorbereitung, auf die neue Saison.
3: Für Florian und Kevin Sens geht es in der nächsten Saison nicht mehr an der Seitenlinie des TSV weiter. Dem Verein bleiben sie aber als Abteilungsleiter erhalten.
0: In Mosigkau wurde es am 7. Juni wieder bunt. Zum zweiten Mal verwandelte sich die Williamstraße beim Straßenkinderfest in einen Treffpunkt für Familien. In entspannter Atmosphäre und sicher abgesperrter Umgebung konnten Kinder und Eltern gemeinsam einen unbeschwerten Tag verbringen.
6: Weil das ja eigentlich

0: eine verkehrsberuhigte Straße ist. Haben wir gedacht, und eigentlich auch immer viel Kinder hier spielen, haben wir gedacht, das wäre eigentlich schön, wenn die Kinder auch sicher spielen könnten. Und haben vorher gedacht, einfach, dass wir sagen, wie wäre es, wenn wir die Straße wirklich mal sperren lassen und dann für die Kinder halt den Platz schaffen.
1: Bei sommerlichen Temperaturen sorgte die Kugelkutsche für eine willkommene Abkühlung. Dazu gab es jede Menge Spiel- und Bewegungsangebote, bei denen sich die Kinder austoben konnten.
0: Es sind viele, viele Spiele, die halt von Alters her auf der Straße gemacht werden können, die halt vielerorts nicht mehr möglich sind. Das heißt Rollerfahren, Skaterfahren. Wir haben einfach bloß den Platz geschaffen, um auf der Straße zu spielen. Also es wird viel mit Kreide gemalt, es sind kleine andere Bewegungsspiele.
1: Für viele Familien war das Fest eine schöne Gelegenheit, gemeinsam Zeit an der frischen Luft zu verbringen und die lockere Atmosphäre zu genießen.
0: Ich habe selber Kinder. Ich finde das schön, wenn Kinder den Platz haben zum Spielen. Und von daher macht man das gerne einfach.
1: Organisiert wurde das Straßenkinderfest vom Kunst- und Kulturverein in Mosigkau. Der Verein steckt auch hinter einem weiteren beliebten Fest im Ort.
0: Wir organisieren auch das Kleinkunstfestival in Mosigkau. Es findet dieses Jahr statt am 29.08.26. Und ja, es werden wieder tolle Künstler dabei sein, die dort auftreten.
1: Auf dieses kann man jetzt schon gespannt sein. Der Kunst- und Kulturverein freut sich über jeden einzelnen Besucher.

0: Schön, dass Sie eingeschaltet haben und damit herzlich willkommen an diesem Dienstag zu den RBB aktuellen Nachrichten. Mit dieser Entscheidung würdigt der Aufsichtsrat der Stadtwerke Bernburg die erfolgreiche Arbeit der Geschäftsführung und setzt ein klares Zeichen für Kontinuität und Stabilität in der Unternehmensführung. Seit ihrem Eintritt in das Unternehmen haben Wolf-Dietrich Hanslik, kaufmännischer Geschäftsführer, und Danny Gerstenberger, technischer Geschäftsführer, die Stadtwerke Bernburg in einem anspruchsvollen Marktumfeld erfolgreich weiterentwickelt und wichtige Impulse für die strategische Ausrichtung sowie die wirtschaftliche Entwicklung des Unternehmens gesetzt. Die Vertragsverlängerung unterstreicht das Vertrauen des Aufsichtsrates in die bisherige Arbeit der Geschäftsführung und in die zukünftige Entwicklung der Stadtwerke Bernburg, betont Stefan Ruhland, Vorsitzender des Aufsichtsrates. Im Hof des Hotels Best Western in der Lutherstadt Wittenberg stand alles im Zeichen der Mehrlinge. Zum 20. Zwillingstreffen kamen rund 50 Zwillingspaare aus ganz Deutschland zusammen, um gemeinsam einen besonderen Nachmittag zu verbringen.
1: Nein, sie sehen nicht doppelt. Am 7. Juni fand nämlich von 14 bis 17 Uhr im Hofe des Hotels Best Western Säubelmanns Wittenberg das 20. Zwillingstreffen statt. Wobei rund 50 Zwillingspaare aus ganz Deutschland anwesend waren, um den Nachmittag gemeinsam zu verbringen. Die Idee des Treffens hat tiefe Wurzeln und ist tatsächlich etwas älter als das Treffen selbst. Außerdem waren in der Vergangenheit nicht nur teilnehmende Zwillinge, sondern auch drei oder gar Vierlinge.
2: Das war ja dann so vor 23 Jahren, wo wir in einer Gaststätte saßen und da kam die Idee, doch so Zwillingstreffen zu organisieren. Und das hat dann weitere ein oder zwei Jahre gedauert und dann war das erste Mal auf dem Granachhof in Wittenberg. Es waren auch schon Drillinge da, also dreimal drei Drillinge, auch einmal Vierlinge. Und wir haben ja die ganze Palette hier im Wittenberg gehabt, vom Kranachhof bis Jugendherberge, bis Haus der Geschichte im Stadthaus Wittenberg. Jetzt sind wir heute hier im Best Western Hotel Wittenberg, um halt auch mal eine andere Location.

0: hat irgendwie alles geklappt. Ist nie aufgefallen. So was haben wir gemacht. Ja, ja, natürlich mit den Jungs, aber da reden wir jetzt nicht drüber.
1: Ja, jetzt können wir ja drüber reden.
0: Ja, da haben wir doch auch schon einiges.
2: Ja, die haben sich dann gewundert, dass nochmal die kleinen Fragen gestellt worden waren. Da haben sie gedacht, die hat wohl einen am Flash.
3: Also als Kinder waren wir ganz brav. Uns konnten sie nie auseinanderhalten. Wir hatten dann immer Buchstaben, dass die Erwachsenen uns auseinanderhalten konnten. Wir haben uns auch relativ gut verstanden, außer als wir dann in die Pubertät kamen. Da war es dann ein bisschen schlimm. Ich wollte zur Disco, sie nicht. Ich durfte aber nur zur Disco, wenn wir beide gingen. Und so musste ich mir immer gut tun mit ihr und durfte mich nicht streiten, dass ich abends, dass wir zur Disco gehen durften. Und da haben wir uns dann dort arrangiert. Aber das hat sich alles gut im guten Sinne. Unsere Partner haben uns nie verwechselt, die wussten von Anfang an, wer ist.
4: Für zusätzliche Unterhaltung sorgte ein Udo Lindenberg-Double mit seinem Auftritt. Außerdem statteten die Wittenberger Stadtwache und Martin Luther dem Treffen einen Besuch ab und mischten sich unter die Gäste. Im Großen und Ganzen ein erneut gelungenes Treffen der Mehrlinge. Doch ohne Sponsoren wäre das Ganze nicht möglich. Auch die Frage, ob es ein 21. Zwillingstreffen geben wird, schwebt noch in der Luft.
5: Ohne den Sponsoren geht ja gar nichts. Und es ist aber eine große vierstellige Summe, die auch bezahlt wird. Und der Exil e.V. ja durch die Spendenquittung, wenn das abfängt. Und dank aber nochmal am Town & Country House, die über 20 Jahre eigentlich immer der Hauptsponsor war und uns immer finanziell unterstützt haben. In jeder Situation. Ja, also nie soll man nie sagen, aber vielleicht in einer anderen Form. Nicht mehr so groß, aber wer kommt, der kommt. Vielleicht im Themenpark, vielleicht, dass wir uns irgendwo treffen, mal spontan. Mal gucken, mal sehen.
6: Die Stadt Sandersdorf-Brehna hat bereits in der Woche nach Pfingsten vorsorgliche Sprühbehandlungen an Bäumen durchführen lassen, die in den vergangenen Jahren vom Eichenprozessionsspinner betroffen waren. Ziel dieser Maßnahme war es, einer erneuten Nestbildung an bekannten Befallstellen möglichst frühzeitig entgegenzuwirken. Die Vorsorgemaßnahmen erfolgten zum Beispiel an folgenden Standorten: am Friedhof Sandersdorf, am Platz des Friedens, vor der Arztpraxis, am Park, am Spielplatz sowie am Platz der Deutschen Einheit, am Sportplatz Brentanostraße in Tscherndorf. Inzwischen sind durch aufmerksame Bürger weitere Hinweise auf befallene Bäume eingegangen. Diese Meldungen geht die Stadt nach. An den gemeldeten Bäumen wurden vorhandene Nester fachgerecht abgesaugt. Dies betraf insbesondere Bereiche an der Kita Pfingstanger sowie am Campingplatz und am Strandbad. Auch weiterhin werden eingehende Hinweise geprüft. Bäume, an denen aktuell ein Befall festgestellt wird, sollen im kommenden Jahr ebenfalls in die vorsorgliche Behandlung einbezogen werden, um eine erneute Nestbildung möglichst zu verhindern. Auch in der Lotto-Landesliga Süd tritt die Sommerpause ein. Das letzte Spiel der Saison 25-26, also für die SG 1948 Reppichau. Zum Finale wurde der erste FC Zeitz empfangen. Zu gewinnen oder verlieren gab es jedoch nichts, da schon feststand, dass Reppichau aufsteigen wird. Dennoch boten die beiden Teams ein spannendes Match.
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4: Die Sommerpause trifft ein und somit neigen sich die Fußballligen auch dem Ende zu. In der Lotto-Landesliga Süd kam es am 20. Juli zum Abschlussspiel für die SG 1948 Reppichau. Den ersten Tabellenplatz können sie nicht mehr verlieren. Genauso wenig ihr Kontrahent des Abends, der erste FC Zeitz. Ein Spiel also um die Luft. Vor Beginn der Partie wurde Reppichau jedoch vom Vizepräsidenten des Fußballverbandes Sachsen-Anhalt, Jörg Billmeier, zu ihrem Staffelsieg gratuliert.
8: Ja, ist natürlich was ganz Besonderes für mich auch das erste Mal, also in der Verbandsliga aufzusteigen. Klar, andere Aufstiege in der Landesliga waren schon ein paar mit dabei aus früheren Zeiten, auch als Spieler und als Trainer. Aber in Sachsen-Anhalt höchste Liga aufzusteigen, das ist nochmal noch was ganz Besonderes. Und vor allem, sage ich mal, mit so einem kleinen Verein, ja, Reppichau mit unseren 400 Einwohnern, die wir ja im Endeffekt haben, das ist schon was ganz Besonderes, ja. Ja, wie gesagt, ich meine, wir sind ja in die Liga gestartet, gar nicht mit dem Ziel aufzusteigen.

0: sowas. Ja, das ist dann nachher so ein Selbstläufer geworden. Ja, wir haben ja auch Teams, egal ob das denn Köthen als Absteiger, die ja auch unbedingt wieder aufsteigen wollten, ja, mit Farnstedt, die im Sommer und im Winter nochmal aufgerüstet haben, ja, die ja genau die gleichen Ambitionen hatten. Ja, und Gräfenhainichen hinten raus nochmal. Ja, ist, wie gesagt, es ist sensationell im Endeffekt, was die Jungs hier geleistet haben über die komplette Saison. Ja, ich habe es vor ein paar Wochen ja schon mal gesagt, ab dem zweiten Spieltag auf Platz 1 zu sein und das komplett die ganze Saison durchzuziehen. Also wie gesagt, Chapeau an meine Mannschaft. Sehr, sehr geile Saison gewesen von den Jungs.
1: Schwer reingekommen, glaube ich, in die Saison. Ich glaube, da hatten wir so ein bisschen die Negativserie der letzten Saison noch so ein bisschen im Bein. Ja, dann hatten wir uns ein bisschen gefangen und haben dann aber hinten raus mit vielen Verletzungen zu kämpfen gehabt. Die Spielerdecke ist dann sehr dünn gewesen. Und dafür haben es die Jungs dann hinten raus ganz ordentlich gemacht.
2: Gleich zu Beginn an werden beide Wärter auf die Probe gestellt. Doch auf beiden Seiten geht der Ball erstmal nicht rein. Das sollte sich aber relativ schnell ändern. Zeitz nutzt die Spielfeldränder effizienter als Reppichau. Die entstandenen Lücken werden genutzt und Sauerne macht ganz locker das 0:1 für Zeitz in der 15. Spielminute. Der Spielverlauf beruhigt sich kurzzeitig. Doch in der 24. liegt wieder Gefahr in der Luft. Die Jungs in Blau kämpfen sich gemeinsam durch die Verteidigung von Reppichau. Am Ende liegt es an Kämpfe, um den Abschluss zu erzielen, und er enttäuscht nicht. Reppichau findet langsam zu sich und zeigt hier auch Resistenz. Doch anscheinend brauchen sie noch ein bisschen, um richtig in Fahrt zu kommen. In der 37. Spielminute setzt Zeitz wieder an. Der Ball wird weit gespielt und Zeitz nutzt die undichte Stelle der Defensive wieder aus und Kämpfe holt das 0:3 für Zeitz. Kurz vor der Halbzeit nochmal ein Freistoß für Reppichau. Der Ball kommt und geht durch den Kopf von Ayan Badejo ins eigene Tor. 1:3 zur Halbzeit. In den letzten 45 Spielminuten scheint Reppichau erwacht zu sein. Jedoch fällt in der gesamten zweiten Hälfte nicht ein Tor. An den Chancen lag es hier definitiv nicht. Aber im Endeffekt brauchen die Reppichauer sich auch nicht zu kümmern, denn schließlich ist der erste Tabellenplatz schon gesichert.
0: Ja, ich sag mal, im Endeffekt war es im Endeffekt dadurch, dass wir ja in Brachstedt schon vor 2 Wochen im Endeffekt schon aufgestiegen sind, ging es im Endeffekt wirklich um die goldene Ananas. Das war letzte Woche schon in Leuna so. Ja, im Endeffekt kannst du Leuna, kannst du auch unentschieden spielen, kannst du auch gewinnen. Ja, ja, sind 2 Tore haben es im Endeffekt. Wir haben letzte Woche schon gute Möglichkeiten gehabt, um das Spiel zu gewinnen. Heute, erste Halbzeit, war ich nicht ganz so zufrieden. Aber wie gesagt, das sind viele vielleicht doch schon mit dem Kopf in der Sommerpause. Zweite Halbzeit, ja, denke ich, haben wir 3, 4, 5 gute Möglichkeiten, wo wir das Tor einfach machen müssen. Und dann, ja, machen wir halt nicht, aber gut, unterm Strich, ja, ist es eigentlich auch egal. Von daher, ja, ist jetzt einmal ein bisschen Kräfte sammeln, 14 Tage, 3 Wochen Pause und dann geht ja das Abenteuer Verbandsliga los.
1: Boah, ich würde das gar nicht so sehr einschätzen. Das war jetzt ein Saisonabschlussspiel. Die einen waren aufgestiegen, für die anderen ging es um nicht mehr viel. Ich glaube, zum Anfang hat es Reppichau ein bisschen zu leicht genommen. Dann sind wir relativ schnell in Führung gegangen. Waren ganz gut im Spiel. Hätten, glaube ich, da auch erhöhen können. Und hinten raus, glaube ich, wollte Reppichau das Spiel dann nicht mehr verlieren oder wollte nicht verlieren. Deswegen haben sie sehr viel investiert. Bei uns hat so ein bisschen die Umkehrsituation gefehlt. Aber wir konnten auch nicht mehr wechseln. Bei uns hat dann zweite Halbzeit auch ein Torwart gespielt draußen, weil wir personell so ein bisschen das letzte Aufgebot hatten. Und dafür haben es die Jungs heute bei den Temperaturen ganz gut gemacht.
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4: Mitten im Sommer richtet die Aschersleben Kulturanstalt den Blick bereits auf die kommende Winterzeit. Anlässlich der Fete de la Musique und passend zur Sommersonnenwende startet sie einen Aufruf für ein neues Veranstaltungsformat. Erstmals soll am 4. Advent, dem 20. Dezember, ein großes gemeinschaftliches Weihnachtssingen im Beste-Horn-Park stattfinden. Nach dem Vorbild erfolgreicher Weihnachtssingen in großen Stadien wie Magdeburg oder Dresden soll nun auch in Aschersleben diese stimmungsvolle Tradition etabliert werden. Unter dem zentralen Motto Musik verbindet sind alle Bürger dazu eingeladen, gemeinsam die Adventszeit singend zu feiern. Damit sind wir am Ende unserer Dienstagsausgabe der aktuellen Nachrichten, schauen jetzt noch auf das Wetter und auf die Meldungen aus der Soroslau. Am Mittwoch ab 18 Uhr gibt es dann aktuelle Meldungen. Bis dahin, machen Sie es gut.
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8: Morgen erwartet uns sonniges und zunehmend heißes Sommerwetter. Die Temperaturen steigen auf 31 Grad. Mit rund 17 Sonnenstunden zeigt sich der Himmel meist strahlend blau. Regen ist nicht zu erwarten, während nur eine leise Nordbrise für etwas Bewegung in der Luft sorgt. Auch in den folgenden Tagen setzt sich die Trockenheit fort. Die Temperaturen klettern weiter nach oben und erreichen im Laufe der Woche bis zu 39 Grad.

0: Eine ganz besondere Auszeichnung haben die Schüler des Liborius-Gymnasiums in Dessau am 16. Juni erhalten. Die Schule wurde vom Bildungsstaatssekretär Jürgen Böhm sowie dem Geschäftsführer der Landesenergieagentur Marco Mühlstein besucht und mit dem ersten Platz des Energiesparmeisterwettbewerbs in Sachsen-Anhalt geehrt.
1: Der Wettbewerb zeigt erstmal, wie engagiert unsere Schülerinnen und Schüler sind, welche Ideen sie mitbringen und wie sie versuchen, letztendlich ihre naturwissenschaftlichen Kenntnisse und Wissen anzuwenden. Und ja, deswegen ist das ein sehr wichtiger Wettbewerb. Und dass das Liborius-Gymnasium hier den ersten Preis in Sachsen-Anhalt erreicht, zeigt auch, mit wie viel Inhalt und mit wie viel Engagement es umgesetzt wird.
0: Für Sachsen-Anhalt hat Bildungsminister Jan Riedel die Schirmherrschaft über den Wettbewerb übernommen. Die Landesenergieagentur Sachsen-Anhalt unterstützt die Aktion bereits seit 12 Jahren im Rahmen einer Patenschaft. Bundesweit haben sich insgesamt knapp 450 Schulen für den Wettbewerb beworben.
2: Das ist erstmal eine Riesenehre. Und ich finde es schön, dass wir für etwas ausgezeichnet werden, was eigentlich im Grundkonzept unserer Schule ist. Da geht es letztlich um Bewahrung der Schöpfung, um Sicherung unserer Ressourcen hier auf diesem Planeten. Und zugleich ist es natürlich verbunden mit unserem Namenspatron, dem heiligen Liborius. Und das finde ich eine schöne Sache. Das ist einfach, es passt und ich freue mich sehr, sehr.
0: Das Liborius-Gymnasium in Trägerschaft der Edith-Stein-Schulstiftung des Bistums Magdeburg überzeugte die Jury vor allem durch Eigeninitiative und ein kontinuierliches Engagement im Klimaschutz. In der selbst initiierten Konsumwandel AG entwickelten die Schüler sogar ein eigenes Nachhaltigkeitslabel, den grünen Pfau.
2: Es gibt also von Kirchenseite aus ein Nachhaltigkeitslabel, das heißt der grüne Hahn. Das ist natürlich für Kirchen, für Bistümer etc. gebaut und da sind ganz viele Bedingungen dran geknüpft. Also es ist ja auch viel Papierkram und Nachweis von jenem und diesem. Und die Konsumwandel AG mit ihren wenigen Mitgliedern hat sich dann entschlossen, den Verwaltungsaufwand, den kriegen wir einfach nicht hin, auch den Nachweis dafür, und hat das runtergescaled und hat gesagt, das kriegen wir doch auf einem Schulniveau mit ähnlicher Akzeptanz hin und es muss nicht unbedingt das ganz große Label sein.
0: Dass Nachhaltigkeit an der Schule nicht nur ein Thema auf dem Papier ist, zeigte sich auch bei einer kleinen Führung durch das Schulgebäude.
2: Es sind viele kleine Punkte, also waren die Fahrradständer, das ist diese Idee mit dem grünen Klassenzimmer, wo geguckt wird, ob die nicht nur viele Pflanzen haben, sondern auch dazu, die sich die richtigen aussuchen oder zu Beziehungen haben. Das ist das Insektenhotel hier und die kleine Garten AG dort, das ist das Müllsortieren oder unsere Wasserautomaten. Also ganz viele kleine Dinge, die über die letzten Jahre hier in der Schule entstanden und gewachsen sind und die wir eben auf die Weise in die Aufmerksamkeit heben. Also die sind nicht alle dafür erfunden worden, aber sie werden damit gesehen und das ist wichtig.
0: Neben der Urkunde erhielten die Gewinner Messgeräte sowie Unterrichtsmaterialien. Zudem darf sich die Schule über ein Preisgeld in Höhe von 2.500 Euro freuen. Ein Zeichen der Wertschätzung von Landesenergieagentur und Land für das besondere Engagement der Schüler.
1: Hier wird ein wichtiges Thema der Bildung umgesetzt, nämlich die Bildung zur Nachhaltigkeit, zur nachhaltigen Entwicklung. Und ich glaube, das ist eine der wesentlichen Bildungsaufgaben, die wir uns als Gesellschaft und als Land heute stellen müssen. Wir müssen die Einstellung von Jugendlichen dahingehend entwickeln, dass sie mit den Ressourcen, die wir haben oder mit der Schöpfung, in der wir uns befinden, nachhaltig und auch verantwortungsvoll umgehen.
0: Nach dem Erfolg auf Landesebene dürfen sich die Schüler nun auf die Preisverleihung in Berlin freuen. Ob auch der Bundessieg nach Dessau geht, entschied ein Online-Voting, das bis zum 17. Juni lief.
3: Samstag, Sonnenschein und Spannung pur. Am 20. Juni stand der letzte Spieltag der Fußball-Landesliga an und für den TSV Rot-Weiß Zerbst ging es im Friedrich-Ludwig-Jahn-Stadion um den sicheren Klassenerhalt. Mit einem Heimsieg gegen den FC Grün-Weiß-Piesteritz würde man der erneuten Relegation entgehen. Den Tabellennachbarn aus Piesteritz ging es aber genauso. Für beide also ein ganz wichtiges Spiel, was sich auch über 170 Zuschauer nicht entgehen lassen wollten. Zunächst aber beide Seiten hier ziemlich harmlos und man merkt, dass der Fokus eher auf der Fehlervermeidung und einer stabilen Defensive liegt. Sowohl die Zerbster als auch die Piesteritzer in der Anfangsphase mit einigen Torannäherungen, die alle keine wirkliche Torgefahr versprühen. Die Gäste versuchen es in Person von Matej Nemec, mal aus der Distanz. Kein schlechter Schuss. Nach ungefähr 22 Minuten, wie wir es auch von der WM kennen, eine Trinkpause, die hier aufgrund der hohen Temperaturen aber durchaus angebracht ist. Zeit für die Trainer, um nochmal ihre jeweiligen Teams etwas wachzurütteln. Und danach wird das Spiel hier auch besser. Max Kretschmer mit einem Freistoß, der an allen vorbeisegelt, einmal aufkommt und dann am Aluminium landet. Fast die etwas glückliche Führung für die Hausherren. Gleich im Gegenzug die Piesteritzer mit einem präzisen Ball auf Lukas Hähne. Weiter in die Mitte auf Dennis Wendt, der aber knapp verpasst. In der 37. Minute der nächste Vorstoß der Gastgeber. Piesteritz erobert sich aber den Ball und Maximilian Abraham will klären, trifft jedoch den anlaufenden Max Kretschmer von hinten. Schiri Edgar Bremer zeigt sofort auf den Punkt. Der Gefaulte tritt selbst an und verwandelt souverän. Die Führung für Zerbst und damit, wenn es so bleibt, der sichere Klassenerhalt. Aber auf der gegenüberliegenden Seite ertönt nur 3 Minuten später der nächste Elfmeterpfiff. Lukas Hähne schießt Philipp Alariach aus kurzer Distanz an und der Unparteiische entscheidet auf Handspiel, auch wenn die Zerbster das anders sehen. Lukas Hähne übernimmt den Strafstoß. Zu unplatziert, Ricardo Werner ist schnell unten. Großer Jubel im Stadion für diese Rettungstat des TSV-Schlussmanns. Und die Rot-Weißen werden gleich wieder selber aktiv. Maximilian Siering passt genau in den Fuß von Philipp Alariach, der den Kasten jedoch knapp verfehlt. Kurz vor dem Pausenpfiff zappelt der Ball dann im Netz der Piesteritzer. Nach einer kurz ausgeführten Ecke verlängert Philipp Alariach auf Lukas Seifert. Die Freude aber nur von kurzer Dauer. Seifert stand im Abseits. Mit einer 1:0-Führung für das Heimteam geht es dann also in die Pause. Die erste Chance in Hälfte 2 gehört den Gästen. Matej Nemec schlänzt den Ball jedoch am Kasten vorbei. Die Zerbster werden jetzt fast nur noch durch Standardsituationen gefährlich. Die Zuschauer sehen einige Freistöße, die jedoch nichts einbringen. Die Mannschaft aus Wittenberg hat jetzt mehr vom Spiel. Florian Freihube mit der Hereingabe und Niklas Bierwirth verzieht aus vielversprechender Position. Da wäre mehr drin gewesen. Dann mal Yannick Becker per Kopf. Und in der nächsten Szene Matej Nemec erneut aus der Distanz. Weiterhin bleibt die Gastmannschaft hier ohne Torerfolg. In der 75. Minute dann die gute Möglichkeit.

0: Wahrscheinlichkeit für Zerbst um zu erhöhen. Julius Koch bedient Maximilian Syring, der seinen Gegenspieler aussteigen lässt, aber knapp verzieht. Dann nochmal ein Freistoß für die Jungs in Rot. Wieder nichts. Die letzten 10 Minuten geht Piesteritz hier nun all in. Denn beim aktuellen Stand müsste man in die Relegation. Auch hier ein Freistoß, der nichts einbringt. Dann mal František Rados mit einem starken Ball auf den eingewechselten Ben Schuchardt. Dessen Kopfball ist kein Problem für Ricardo Werner. Die letzte Minute der Nachspielzeit läuft bereits und die Heimfans sehnen sich nach dem Abpfiff. Einen Freistoß gibt es aber noch für Piesteritz. Niklas Bierwirth bringt den scharf rein und der Joker sticht. Ben Schuchardt sorgt hier für den späten Ausgleich. Und damit endet die Partie dann auch. Für die Zerbster reicht das Unentschieden für den sicheren Klassenerhalt. Die Piesteritzer müssen noch kurz zittern, doch dann ist klar, Naumburg hat im Parallelspiel nicht gewonnen und muss in die Relegation. Damit ein Happy End für Zerbst und Piesteritz, die beide auch nächstes Jahr in der Landesliga kicken dürfen.
1: Also wir freuen uns natürlich, dass wir den Klassenerhalt geschafft haben. Wir waren heute von den Rahmenbedingungen was alles andere als gut heute, weil wir einen recht dünnen Kader hatten, ein paar Leute gefehlt. Und da sind wir natürlich super zufrieden über die gute Leistung, sehr diszipliniert über 90 Minuten und hätten vorher schon noch 2-0 machen können, kriegen wir in der letzten Minute 1-1, das war dann egal, in der Nachspielzeit. Also wir sind jetzt mit dem Endergebnis zufrieden und jetzt haben wir Sommerpause.
2: Ja, wenn es am Ende erreicht hat, kann man zufrieden sein. Wir haben auswärts einen Punkt geholt, das ist immer unser Ziel gewesen und das haben wir heute wieder erreicht. Leider lief die restliche Saison wahrscheinlich nicht so, dass man heute noch zittern hätten oder zittern musste. Wenn es am Ende jetzt gereicht hat, so wie es ja zurzeit in den medialen Sachen unterwegs ist, dann sind wir natürlich über euch erfreut zum Spiel. Ja, wir haben nicht das auf Platz bekommen, was wir hinbekommen wollten. Haben ein dummes Gegentor bekommen, was man einfach hätte verhindern müssen. Haben unsere eigene Chance nicht genutzt vom Elfmeterpunkt und hinten raus dann den Punkt noch gerettet. Ja, am Ende, wenn es jetzt gereicht hat, sind alle überglücklich und haben dann hoffentlich eine schöne Urlaubszeit jetzt und eine anständige Abschlussfahrt.
0: Beide hatten keine leichte Saison in der Landesliga, können nun aber erleichtert aufatmen und optimistisch in die Zukunft blicken.
1: Weil wir waren mit der Hinrunde schon gar nicht unzufrieden und haben in der Rückrunde auch eigentlich spielerisch recht gut angefangen, aber halt keine Ergebnisse erzielt und dann rodelt man hinten rein. Und dann werden die Spiele schwieriger, ja? Die Füße werden schwerer und Punkte zu holen wird auch schwieriger, aber ich denke, wir haben uns jetzt mit dem Schlusssport, auch mit den letzten Spielen, gerade die Heimspiele jetzt hier, wo wir gegen Reppichau gewonnen haben, gegen Fahrenstedt gewonnen haben, auch entsprechend rausgekämpft aus diesem Tief und sind jetzt, glaube ich, auch verdient jetzt in der Klasse geblieben.
2: Ja, nicht so zufrieden, weil wir auch viele verletzte, angeschlagene Spieler hatten, auch berufsbedingt welche gefehlt haben in der Hinrunde auch einige, daher sicherlich nicht so in die Saison gekommen oder gut in die Saison gekommen, aber dann zwischendurch immer einen Durchhänger gehabt. Und das war dann nicht so optimal. Wie gesagt, wenn es am Ende gereicht hat, sind wir erstmal zufrieden. Nach einem furiosen Jahr, was bei uns so war, auch im Verein war und ringsherum ist, sind wir zufrieden. Und ja, jetzt können wir ein bisschen feiern, wenn wir den Klassenerhalt geschafft haben. Und haben hoffentlich 3 schöne Wochen Urlaub, bevor es dann wieder in die Vorbereitung geht, auf die kurze Vorbereitung, auf die neue Saison.
0: Für Florian und Kevin Senz geht es in der nächsten Saison nicht mehr an der Seitenlinie des TSV weiter. Dem Verein bleiben sie aber als Abteilungsleiter erhalten.
3: In Mosigkau wurde es am 7. Juni wieder bunt. Zum zweiten Mal verwandelte sich die Williamstraße beim Straßenkinderfest in einen Treffpunkt für Familien. In entspannter Atmosphäre und sicher abgesperrter Umgebung konnten Kinder und Eltern gemeinsam einen unbeschwerten Tag verbringen.
4: Weil das ja eigentlich eine verkehrsberuhigte Straße ist, haben wir gedacht, und eigentlich auch immer viel Kinder hier spielen, haben wir gedacht, es wäre eigentlich schön, wenn die Kinder auch sicher spielen könnten. Und haben vorher gedacht, einfach, dass wir sagen, wie wäre es, wenn wir die Straße wirklich mal sperren lassen und dann für die Kinder halt den Platz schaffen.
3: Bei sommerlichen Temperaturen sorgte die Kugelkutsche für eine willkommene Abkühlung. Dazu gab es jede Menge Spiel- und Bewegungsangebote, bei denen sich die Kinder austoben konnten.
4: Es sind viele Spiele, die halt von Alters her auf der Straße gemacht werden können, die halt vielerorts nicht mehr möglich sind. Das heißt Roller fahren, Skater fahren. Wir haben einfach bloß den Platz geschaffen, um auf der Straße zu spielen. Also es wird viel mit Kreide gemalt, es sind kleine andere Bewegungsspiele.
3: Für viele Familien war das Fest eine schöne Gelegenheit, gemeinsam Zeit an der frischen Luft zu verbringen und die lockere Atmosphäre zu genießen.
4: Ich habe selber Kinder. Ich finde das schön, wenn Kinder den Platz haben zum Spielen. Und von daher macht man das gerne einfach.
3: Organisiert wurde das Straßenkinderfest vom Kunst- und Kulturverein in Moosigkau. Der Verein steckt auch hinter einem weiteren beliebten Fest im Ort.
4: Wir organisieren auch das Kleinkunstfestival in Moosigkau. Es findet dieses Jahr statt am 29.08.26. Und ja, es werden wieder tolle Künstler dabei sein, die dort auftreten.
3: Auf dieses kann man jetzt schon gespannt sein. Der Kunst- und Kulturverein freut sich über jeden einzelnen Besucher.

0: Schön, dass Sie eingeschaltet haben und damit herzlich willkommen an diesem Dienstag zu den RBB aktuellen Nachrichten. Mit dieser Entscheidung würdigt der Aufsichtsrat der Stadtwerke Bernburg die erfolgreiche Arbeit der Geschäftsführung und setzt ein klares Zeichen für Kontinuität und Stabilität in der Unternehmensführung. Seit ihrem Eintritt in das Unternehmen haben Wolf-Dietrich Hanslik, kaufmännischer Geschäftsführer, und Danny Gerstenberger, technischer Geschäftsführer, die Stadtwerke Bernburg in einem anspruchsvollen Marktumfeld erfolgreich weiterentwickelt und wichtige Impulse für die strategische Ausrichtung sowie die wirtschaftliche Entwicklung des Unternehmens gesetzt. Die Vertragsverlängerung unterstreicht das Vertrauen des Aufsichtsrates in die bisherige Arbeit der Geschäftsführung und in die zukünftige Entwicklung der Stadtwerke Bernburg, betont Stefan Ruhland, Vorsitzender des Aufsichtsrates. Im Hof des Hotels Best Western in der Lutherstadt Wittenberg stand alles im Zeichen der Mehrlinge. Zum 20. Zwillingstreffen kamen rund 50 Zwillingspaare aus ganz Deutschland zusammen, um gemeinsam einen besonderen Nachmittag zu verbringen.
1: Nein, sie sehen nicht doppelt. Am 7. Juni fand nämlich von 14 bis 17 Uhr im Hofe des Hotels Best Western Säubelmanns Wittenberg das 20. Zwillingstreffen statt. Wobei rund 50 Zwillingspaare aus ganz Deutschland anwesend waren, um den Nachmittag gemeinsam zu verbringen. Die Idee des Treffens hat tiefe Wurzeln und ist tatsächlich etwas älter als das Treffen selbst. Außerdem waren in der Vergangenheit nicht nur teilnehmende Zwillinge, sondern auch drei oder gar Vierlinge.
2: Das war ja dann so vor 23 Jahren, wo wir in einer Gaststätte saßen und da kam die Idee, doch so Zwillingstreffen zu organisieren. Und das hat dann weitere ein oder zwei Jahre gedauert und dann war das erste Mal auf dem Granachhof in Wittenberg. Es waren auch schon Drillinge da, also dreimal drei Drillinge, auch einmal Vierlinge. Und wir haben ja die ganze Palette hier in Wittenberg gehabt, vom Kranachhof bis Jugendherberge, bis Haus der Geschichte im Stadthaus Wittenberg. Jetzt sind wir heute hier im Best Western Hotel Wittenberg, um halt auch mal eine andere Location wieder zu bringen, damit man eine Abwechslung reinkommt.
1: Die Veranstaltung bot vor allem Gelegenheit zum Austausch. Alte Bekanntschaften wurden gepflegt, neue Kontakte geknüpft und zahlreiche Geschichten aus dem Leben als Zwilling oder Mehrling geteilt. Von Schabernack bis zur Ernsthaftigkeit war alles vorhanden.
3: Folgendes, sie ist aus der 8. Klasse raus, weil unsere Mutter sehr krank war. Sie hat unsere Mama gepflegt und ich bin weiter zur Schule gegangen. Und dann haben wir natürlich, sie musste, obwohl sie zu Hause war, musste sie
4: allgemeinbildende Berufsschule.
3: Ein- oder zweimal die Woche nach Bitterfeld zur allgemeinbildenden. Und da haben wir natürlich getauscht. Sie ist für mich in die Schule gegangen, ich bin für sie gegangen.

0: hat irgendwie alles geklappt. Ist nie aufgefallen. So was haben wir gemacht. Ja, ja, natürlich mit den Jungs, aber da reden wir jetzt nicht drüber.
1: Ja, jetzt können wir ja drüber reden.
0: Ja, da haben wir doch auch schon einiges.
2: Ja, die haben sich dann gewundert, dass nochmal die kleinen Fragen gestellt worden waren. Da haben sie gedacht, die hat wohl einen am Fleck.
3: Also als Kinder waren wir ganz brav. Uns konnten sie nie auseinanderhalten. Wir hatten dann immer Buchstaben, dass die Erwachsenen uns auseinanderhalten konnten. Wir haben uns auch relativ gut verstanden, außer als wir dann in die Pubertät kamen. Da war es dann ein bisschen schlimm. Ich wollte zur Disco, sie nicht. Ich durfte aber nur zur Disco, wenn wir beide gingen. Und so musste ich mir immer gut tun mit ihr und durfte mich nicht streiten, dass ich abends, dass wir zur Disco gehen durften. Und da haben wir uns dann dort arrangiert. Aber das hat sich alles gut im guten Sinne. Unsere Partner haben uns nie verwechselt, die wussten von Anfang an, wer ist.
4: Für zusätzliche Unterhaltung sorgte ein Udo Lindenberg-Double mit seinem Auftritt. Außerdem statteten die Wittenberger Stadtwache und Martin Luther dem Treffen einen Besuch ab und mischten sich unter die Gäste. Im Großen und Ganzen ein erneut gelungenes Treffen der Mehrlinge. Doch ohne Sponsoren wäre das Ganze nicht möglich. Auch die Frage, ob es ein 21. Zwillingstreffen geben wird, schwebt noch in der Luft.
5: Ohne den Sponsoren geht ja gar nichts. Und es ist aber eine große vierstellige Summe, die auch bezahlt wird. Und der Exil-EV ja durch die Spendenquittung, wenn das abfängt. Und dank aber nochmal am Tauno Country House, die über 20 Jahre eigentlich immer der Hauptsponsor war und uns immer finanziell unterstützt haben. In jeder Situation. Ja, also nie soll man nie sagen, aber vielleicht in einer anderen Form. Nicht mehr so groß, aber wer kommt, der kommt. Vielleicht im Themenpark, vielleicht, dass wir uns irgendwo treffen, mal spontan. Mal gucken, mal sehen.
6: Die Stadt Sandersdorf-Brehna hat bereits in der Woche nach Pfingsten vorsorgliche Sprühbehandlungen an Bäumen durchführen lassen, die in den vergangenen Jahren vom Eichenprozessionsspinner betroffen waren. Ziel dieser Maßnahme war es, einer erneuten Nestbildung an bekannten Befallstellen möglichst frühzeitig entgegenzuwirken. Die Vorsorgemaßnahmen erfolgten zum Beispiel an folgenden Standorten: am Friedhof Sandersdorf, am Platz des Friedens, vor der Arztpraxis, am Park, am Spielplatz sowie am Platz der Deutschen Einheit, am Sportplatz Brentanostraße in Tscherndorf. Inzwischen sind durch aufmerksame Bürger weitere Hinweise auf befallene Bäume eingegangen. Diese Meldungen geht die Stadt nach. An den gemeldeten Bäumen wurden vorhandene Nester fachgerecht abgesaugt. Dies betraf insbesondere Bereiche an der Kita Pfingstanger sowie am Campingplatz und am Strandbad. Auch weiterhin werden eingehende Hinweise geprüft. Bäume, an denen aktuell ein Befall festgestellt wird, sollen im kommenden Jahr ebenfalls in die vorsorgliche Behandlung einbezogen werden, um eine erneute Nestbildung möglichst zu verhindern. Auch in der Lotto-Landesliga Süd tritt die Sommerpause ein. Das letzte Spiel der Saison 25-26, also für die SG 1948 Reppichau. Zum Finale wurde der erste FC Zeitz empfangen. Zu gewinnen oder verlieren gab es jedoch nichts, da schon feststand, dass Reppichau aufsteigen wird. Dennoch boten die beiden Teams ein spannendes Match.
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4: Die Sommerpause trifft ein und somit neigen sich die Fußballligen auch dem Ende zu. In der Lotto-Landesliga Süd kam es am 20. Juli zum Abschlussspiel für die SG 1948 Reppichau. Den ersten Tabellenplatz können sie nicht mehr verlieren. Genauso wenig ihr Kontrahent des Abends, der erste FC Zeitz. Ein Spiel also um die Luft. Vor Beginn der Partie wurde Reppichau jedoch vom Vizepräsidenten des Fußballverbandes Sachsen-Anhalt, Jörg Billmeier, zu ihrem Staffelsieg gratuliert.
8: Ja, ist natürlich was ganz Besonderes für mich auch das erste Mal, also in der Verbandsliga aufzusteigen. Klar, andere Aufstiege in der Landesliga waren schon ein paar mit dabei aus früheren Zeiten, auch als Spieler und als Trainer. Aber in Sachsen-Anhalts höchste Liga aufzusteigen, das ist noch was ganz Besonderes. Und vor allem, sage ich mal, mit so einem kleinen Verein, ja, Reppichau, mit unseren 400 Einwohnern, die wir ja im Endeffekt haben, das ist schon was ganz Besonderes. Ja. Ja, wie gesagt, ich meine, wir sind ja in die Liga gestartet, ja, gar nicht mit dem Ziel aufzusteigen oder sowas. Ja, das ist dann nachher so ein Selbstläufer geworden. Ja, wir haben ja auch Teams, egal ob das denn Köthen als Absteiger, die ja auch unbedingt wieder aufsteigen wollten, ja, mit Farnstedt, die im Sommer und im Winter nochmal aufgerüstet haben, ja, die ja genau die gleichen Ambitionen hatten. Ja, und Gräfenhainichen hinten raus nochmal. Ja, wie gesagt, es ist sensationell im Endeffekt, was die Jungs geleistet haben über die komplette Saison. Ja, ich habe es vor ein paar Wochen ja schon mal gesagt, ab dem zweiten Spieltag auf Platz 1 zu sein und das komplett die ganze Saison durchzuziehen. Also wie gesagt, Chapeau an meine Mannschaft. Sehr, sehr geile Saison gewesen von den Jungs.
1: Schwer reingekommen, glaube ich, in die Saison. Ich glaube, da hatten wir so ein bisschen die Negativserie der letzten Saison noch so ein bisschen im Bein. Ja, dann hatten wir uns ein bisschen gefangen und haben dann aber hinten raus mit vielen Verletzungen zu kämpfen gehabt. Die Spielerdecke ist dann sehr dünn gewesen. Und dafür haben es die Jungs dann hinten raus ganz ordentlich gemacht.
4: Gleich zu Beginn an werden beide Wärter auf die Probe gestellt. Doch auf beiden Seiten geht der Ball erstmal nicht rein. Das sollte sich aber relativ schnell ändern. Zeitz nutzt die Spielfeldränder effizienter als Reppichau. Die entstandenen Lücken werden genutzt. Und Sauerne macht ganz locker das 0:1 für Zeitz in der 15. Spielminute. Der Spielverlauf beruhigt sich kurzzeitig. Doch in der 24. liegt wieder Gefahr in der Luft. Die Jungs in Blau kämpfen sich gemeinsam durch die Verteidigung von Reppichau. Am Ende liegt es an Kämpfe, um den Abschluss zu erzielen, und er enttäuscht nicht. Reppichau findet langsam zu sich und zeigt hier auch Resistenz. Doch anscheinend brauchen sie noch ein bisschen, um richtig in Fahrt zu kommen. In der 37. Spielminute setzt Zeitz wieder an. Der Ball wird weit gespielt. Und Zeitz nutzt die undichte Stelle der Defensive wieder aus und Kämpfe holt das 0:3 für Zeitz. Kurz vor der Halbzeit nochmal ein Freistoß für Reppichau. Der Ball kommt und geht durch den Kopf von Ayan Badejo ins eigene Tor. 1:3 zur Halbzeit. In den letzten 45 Spielminuten scheint Reppichau erwacht zu sein. Jedoch fällt in der gesamten zweiten Hälfte nicht ein Tor. An den Chancen lag es hier definitiv nicht. Aber im Endeffekt brauchen die Reppichauer sich auch nicht zu kümmern, denn schließlich ist der erste Tabellenplatz schon gesichert.
8: Ja, ich sag mal, im Endeffekt war es im Endeffekt dadurch, dass wir ja in Brachstedt schon vor zwei Wochen im Endeffekt schon aufgestiegen sind, ging es im Endeffekt wirklich um die goldene Ananas. Das war letzte Woche schon in Leuna so. Ja, im Endeffekt kannst du Leuna, kannst du auch unentschieden spielen, kannst du auch gewinnen. Ja, ja, sind zwei Tore haben es im Endeffekt. Wir haben letzte Woche schon gute Möglichkeiten gehabt, um das Spiel zu gewinnen. Heute, erste Halbzeit, war ich nicht ganz so zufrieden. Aber wie gesagt, das sind viele vielleicht doch schon mit dem Kopf in der Sommerpause. Zweite Halbzeit, ja, denke ich, haben wir 3, 4, 5 gute Möglichkeiten, wo wir das Tor einfach machen müssen. Und dann, ja, machen wir halt nicht, aber gut, unterm Strich, ja, ist es eigentlich auch egal. Und von daher, ja, ist jetzt einmal ein bisschen Kräfte sammeln, 14 Tage, 3 Wochen Pause und dann geht ja das Abenteuer Verbandsliga los.
1: Boah, ich würde das gar nicht so sehr einschätzen. Das war jetzt ein Saisonabschlussspiel. Die einen waren aufgestiegen, für die anderen ging es um nicht mehr viel. Ich glaube, zum Anfang hat es Reppichau ein bisschen zu leicht genommen. Dann sind wir relativ schnell in Führung gegangen. Waren ganz gut im Spiel. Hätten, glaube ich, da auch erhöhen können. Und hinten raus, glaube ich, wollte Reppichau das Spiel dann nicht mehr verlieren oder wollte nicht verlieren. Deswegen haben sie sehr viel investiert. Bei uns hat so ein bisschen die Umkehrsituation gefehlt. Aber wir konnten auch nicht mehr wechseln. Bei uns hat dann zweite Halbzeit auch ein Torwart gespielt draußen, weil wir personell so ein bisschen das letzte Aufgebot hatten. Und dafür haben es die Jungs heute bei den Temperaturen ganz gut gemacht.
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6: Mitten im Sommer richtet die Aschersleben Kulturanstalt den Blick bereits auf die kommende Winterzeit. Anlässlich der Fete de la Musique und passend zur Sommersonnenwende startet sie einen Aufruf für ein neues Veranstaltungsformat. Erstmals soll am 4. Advent, dem 20. Dezember, ein großes gemeinschaftliches Weihnachtssingen im Westehornpark stattfinden. Nach dem Vorbild erfolgreicher Weihnachtssingen in großen Stadien wie Magdeburg oder Dresden soll nun auch in Aschersleben diese stimmungsvolle Tradition etabliert werden. Unter dem zentralen Motto Musik verbindet sind alle Bürger dazu eingeladen, gemeinsam die Adventszeit singend zu feiern. Damit sind wir am Ende unserer Dienstagsausgabe der aktuellen Nachrichten. Schauen jetzt noch auf das Wetter.

0: und auf die Meldungen aus der Soroslau. Am Mittwoch ab 18 Uhr gibt es dann aktuelle Meldungen. Bis dahin, machen Sie es gut.
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4: Morgen erwartet uns sonniges und zunehmend heißes Sommerwetter. Die Temperaturen steigen auf 31 Grad. Mit rund 17 Sonnenstunden zeigt sich der Himmel meist strahlend blau. Regen ist nicht zu erwarten, während nur eine leise Nordbrise für etwas Bewegung in der Luft sorgt. Auch in den folgenden Tagen setzt sich die Trockenheit fort. Die Temperaturen klettern weiter nach oben und erreichen im Laufe der Woche bis zu 39 Grad.

0: Eine ganz besondere Auszeichnung haben die Schüler des Liborius-Gymnasiums in Dessau am 16. Juni erhalten. Die Schule wurde vom Bildungsstaatssekretär Jürgen Böhm sowie dem Geschäftsführer der Landesenergieagentur Marco Mühlstein besucht und mit dem ersten Platz des Energiesparmeisterwettbewerbs in Sachsen-Anhalt geehrt.
1: Der Wettbewerb zeigt erstmal, wie engagiert unsere Schülerinnen und Schüler sind, welche Ideen sie mitbringen und wie sie versuchen, letztendlich ihre naturwissenschaftlichen Kenntnisse und Wissen anzuwenden. Und ja, deswegen ist das ein sehr wichtiger Wettbewerb. Und dass das Liborius-Gymnasium hier den ersten Preis in Sachsen-Anhalt erreicht, zeigt auch, mit wie viel Inhalt und mit wie viel Engagement es umgesetzt wird.
0: Für Sachsen-Anhalt hat Bildungsminister Jan Riedel die Schirmherrschaft über den Wettbewerb übernommen. Die Landesenergieagentur Sachsen-Anhalt unterstützt die Aktion bereits seit 12 Jahren im Rahmen einer Patenschaft. Bundesweit haben sich insgesamt knapp 450 Schulen für den Wettbewerb beworben.
2: Das ist erstmal eine Riesenehre. Und ich finde es schön, dass wir für etwas ausgezeichnet werden, was eigentlich im Grundkonzept unserer Schule ist. Da geht es letztlich um Bewahrung der Schöpfung, um Sicherung unserer Ressourcen hier auf diesem Planeten. Und zugleich ist es natürlich verbunden mit unserem Namenspatron, dem heiligen Liborius. Und das finde ich eine schöne Sache. Das ist einfach, es passt und ich freue mich sehr, sehr.
0: Das Liborius-Gymnasium in Trägerschaft der Edith-Stein-Schulstiftung des Bistums Magdeburg überzeugte die Jury vor allem durch Eigeninitiative und ein kontinuierliches Engagement im Klimaschutz. In der selbst initiierten Konsumwandel AG entwickelten die Schüler sogar ein eigenes Nachhaltigkeitslabel, den grünen Pfau.
2: Es gibt also von Kirchenseite aus ein Nachhaltigkeitslabel, das heißt der grüne Hahn. Das ist natürlich für Kirchen, für Bistümer etc. gebaut und da sind ganz viele Bedingungen dran geknüpft. Also es ist ja auch viel Papierkram und Nachweis von jenem und diesem. Und die Konsumwandel AG mit ihren wenigen Mitgliedern hat sich dann entschlossen, den Verwaltungsaufwand, den kriegen wir einfach nicht hin, auch den Nachweis dafür, und hat das runtergescaled und hat gesagt, das kriegen wir doch auf einem Schulniveau mit ähnlicher Akzeptanz hin und es muss nicht unbedingt das ganz große Label sein.
0: Dass Nachhaltigkeit an der Schule nicht nur ein Thema auf dem Papier ist, zeigte sich auch bei einer kleinen Führung durch das Schulgebäude.
2: Es sind viele kleine Punkte, also waren die Fahrradständer, das ist diese Idee mit dem grünen Klassenzimmer, wo geguckt wird, ob die nicht nur viele Pflanzen haben, sondern auch dazu, die sich die richtigen aussuchen oder zu Beziehungen haben. Das ist das Insektenhotel hier und die kleine Garten AG dort, das ist das Müllsortieren oder unsere Wasserautomaten. Also ganz viele kleine Dinge, die über die letzten Jahre hier in der Schule entstanden und gewachsen sind und die wir eben auf die Weise in die Aufmerksamkeit heben. Also die sind nicht alle dafür erfunden worden, aber sie werden damit gesehen und das ist wichtig.
0: Neben der Urkunde erhielten die Gewinner Messgeräte sowie Unterrichtsmaterialien. Zudem darf sich die Schule über ein Preisgeld in Höhe von 2.500 Euro freuen. Ein Zeichen der Wertschätzung von Landesenergieagentur und Land für das besondere Engagement der Schüler.
1: Hier wird ein wichtiges Thema der Bildung umgesetzt, nämlich die Bildung zur Nachhaltigkeit, zur nachhaltigen Entwicklung. Und ich glaube, das ist eine der wesentlichen Bildungsaufgaben, die wir uns als Gesellschaft und als Land heute stellen müssen. Wir müssen die Einstellung von Jugendlichen dahingehend entwickeln, dass sie mit den Ressourcen, die wir haben oder mit der Schöpfung, in der wir uns befinden, nachhaltig und auch verantwortungsvoll umgehen.
0: Nach dem Erfolg auf Landesebene dürfen sich die Schüler nun auf die Preisverleihung in Berlin freuen. Ob auch der Bundessieg nach Dessau geht, entschied ein Online-Voting, das bis zum 17. Juni lief.
3: Samstag, Sonnenschein und Spannung pur. Am 20. Juni stand der letzte Spieltag der Fußball-Landesliga an und für den TSV Rot-Weiß-Zerbst ging es im Friedrich-Ludwig-Jahn-Stadion um den sicheren Klassenerhalt. Mit einem Heimsieg gegen den FC Grün-Weiß-Piesteritz würde man der erneuten Relegation entgehen. Den Tabellennachbarn aus Piesteritz ging es aber genauso. Für beide also ein ganz wichtiges Spiel, was sich auch über 170 Zuschauer nicht entgehen lassen wollten. Zunächst aber beide Seiten hier ziemlich harmlos und man merkt, dass der Fokus eher auf der Fehlervermeidung und einer stabilen Defensive liegt. Sowohl die Zerbster als auch die Piesteritzer in der Anfangsphase mit einigen Torannäherungen, die alle keine wirkliche Torgefahr versprühen. Die Gäste versuchen es in Person von Matej Nemec mal aus der Distanz. Kein schlechter Schuss. Nach ungefähr 22 Minuten, wie wir es auch von der WM kennen, eine Trinkpause, die hier aufgrund der hohen Temperaturen aber durchaus angebracht ist. Zeit für die Trainer, um nochmal ihre jeweiligen Teams etwas wachzurütteln. Und danach wird das Spiel hier auch besser. Max Kretschmer mit einem Freistoß, der an allen vorbeisegelt, einmal aufkommt und dann am Aluminium landet. Fast die etwas glückliche Führung für die Hausherren. Gleich im Gegenzug die Piesteritzer mit einem präzisen Ball auf Lukas Hähne. Weiter in die Mitte auf Dennis Wendt, der aber knapp verpasst. In der 37. Minute der nächste Vorstoß der Gastgeber. Piesteritz erobert sich aber den Ball und Maximilian Abraham will klären, trifft jedoch den anlaufenden Max Kretschmer von hinten. Schiri Edgar Bremer zeigt sofort auf den Punkt. Der Gefaulte tritt selbst an und verwandelt souverän. Die Führung für Zerbst und damit, wenn es so bleibt, der sichere Klassenerhalt. Aber auf der gegenüberliegenden Seite ertönt nur 3 Minuten später der nächste Elfmeterpfiff. Lukas Hähne schießt Philipp Alariach aus kurzer Distanz an und der Unparteiische entscheidet auf Handspiel, auch wenn die Zerbster das anders sehen. Lukas Hähne übernimmt den Strafstoß. Zu unplatziert, Ricardo Werner ist schnell unten. Großer Jubel im Stadion für diese Rettungstat des TSV-Schlussmanns. Und die Rot-Weißen werden gleich wieder selber aktiv. Maximilian Siering passt genau in den Fuß von Philipp Alariach, der den Kasten jedoch knapp verfehlt. Kurz vor dem Pausenpfiff zappelt der Ball dann im Netz der Piesteritzer. Nach einer kurz ausgeführten Ecke verlängert Philipp Alariach auf Lukas Seifert. Die Freude aber nur von kurzer Dauer. Seifert stand im Abseits. Mit einer 1:0-Führung für das Heimteam geht es dann also in die Pause. Die erste Chance in Hälfte 2 gehört den Gästen. Matej Nemec schlänzt den Ball jedoch am Kasten vorbei. Die Zerbster werden jetzt fast nur noch durch Standardsituationen gefährlich. Die Zuschauer sehen einige Freistöße, die jedoch nichts einbringen. Die Mannschaft aus Wittenberg hat jetzt mehr vom Spiel. Florian Freihube mit der Hereingabe und Niklas Bierwirth verzieht aus vielversprechender Position. Da wäre mehr drin gewesen. Dann mal Yannick Becker per Kopf. Und in der nächsten Szene Matej Nemec erneut aus der Distanz. Weiterhin bleibt die Gastmannschaft hier ohne Torerfolg. In der 75. Minute dann die gute Möglichkeit.

0: Fähigkeit für Zerbst umzuerhöhen. Julius Koch bedient Maximilian Syring, der seinen Gegenspieler aussteigen lässt, aber knapp verzieht. Dann nochmal ein Freistoß für die Jungs in Rot. Wieder nichts. Die letzten 10 Minuten geht Piesteritz hier nun all in. Denn beim aktuellen Stand müsste man in die Relegation. Auch hier ein Freistoß, der nichts einbringt. Dann mal František Rados mit einem starken Ball auf den eingewechselten Ben Schuchardt. Dessen Kopfball ist kein Problem für Ricardo Werner. Die letzte Minute der Nachspielzeit läuft bereits und die Heimfans sehnen sich nach dem Abpfiff. Einen Freistoß gibt es aber noch für Piesteritz. Niklas Bierwirt bringt den scharf rein und der Joker sticht. Ben Schuchardt sorgt hier für den späten Ausgleich. Und damit endet die Partie dann auch. Für die Zerbster reicht das Unentschieden, für den sicheren Klassenerhalt. Die Piesteritzer müssen noch kurz zittern, doch dann ist klar, Naumburg hat im Parallelspiel nicht gewonnen und muss in die Relegation. Damit ein Happy End für Zerbst und Piesteritz, die beide auch nächstes Jahr in der Landesliga kicken dürfen.
1: Also wir freuen uns natürlich, dass wir den Klassenerhalt geschafft haben. Wir waren heute von den Rahmenbedingungen was alles andere als gut heute, weil wir einen recht dünnen Kader hatten, ein paar Leute gefehlt. Und da sind wir natürlich super zufrieden über die gute Leistung, sehr diszipliniert über 90 Minuten und hätten vorher schon noch 2-0 machen können, kriegen wir in der letzten Minute 1-1, das war dann egal, in der Nachspielzeit. Also wir sind jetzt mit dem Endergebnis zufrieden und jetzt haben wir Sommerpause.
2: Ja, wenn es am Ende erreicht hat, kann man zufrieden sein. Wir haben auswärts einen Punkt geholt, das ist immer unser Ziel gewesen und das haben wir heute wieder erreicht. Leider lief die restliche Saison wahrscheinlich nicht so, dass man heute noch zittern hätten oder zittern musste. Wenn es am Ende jetzt gereicht hat, so wie es ja zurzeit in den medialen Sachen unterwegs ist, dann sind wir natürlich überreich erfreut zum Spiel. Ja, wir haben nicht das auf Platz bekommen, was wir hinbekommen wollten. Haben ein dummes Gegentor bekommen, was man einfach hätte verhindern müssen. Haben unsere eigene Chance nicht genutzt vom Elfmeterpunkt und hinten raus dann den Punkt noch gerettet. Ja, am Ende, wenn es jetzt gereicht hat, sind alle überglücklich und haben dann hoffentlich eine schöne Urlaubszeit jetzt und eine anständige Abschlussfahrt.
0: Beide hatten keine leichte Saison in der Landesliga, können nun aber erleichtert aufatmen und optimistisch in die Zukunft blicken.
1: Na, wir waren mit der Hinrunde schon gar nicht unzufrieden und haben in der Rückrunde auch eigentlich spielerisch recht gut angefangen, aber halt keine Ergebnisse erzielt und dann rodelt man hinten rein. Und dann werden die Spiele schwieriger, ja. Die Füße werden schwerer und Punkte zu holen wird auch schwieriger. Aber ich denke, wir haben uns jetzt mit dem Schlusssport, auch mit den letzten Spielen, gerade die Heimspiele jetzt hier, gegen Reppichau gewonnen haben, gegen Fahrenstedt gewonnen haben, entsprechend rausgekämpft aus diesem Tief und sind jetzt, glaube ich, auch verdient jetzt in der Klasse geblieben.
2: Ja, nicht so zufrieden, weil wir auch viele verletzte, angeschlagene Spieler hatten, auch berufsbedingt welche gefehlt haben in der Hinrunde auch einige. Daher sicherlich nicht so in die Saison gekommen gut in die Saison gekommen, aber dann zwischendurch immer einen Durchhänger gehabt. Und das war dann nicht so optimal. Wie gesagt, wenn es am Ende gereicht hat, sind wir erstmal zufrieden. Nach einem furiosen Jahr, was bei uns so war, auch im Verein war und ringsherum ist, sind wir zufrieden. Und ja, jetzt können wir ein bisschen feiern, wenn wir den Klassenerhalt geschafft haben. Und haben hoffentlich 3 schöne Wochen Urlaub, bevor es dann wieder in die Vorbereitung geht, auf die kurze Vorbereitung, auf die neue Saison.
0: Für Florian und Kevin Sens geht es in der nächsten Saison nicht mehr an der Seitenlinie des TSV weiter. Dem Verein bleiben sie aber als Abteilungsleiter erhalten.
3: In Mosekau wurde es am 7. Juni wieder bunt. Zum zweiten Mal verwandelte sich die Williamstraße beim Straßenkinderfest in einen Treffpunkt für Familien. In entspannter Atmosphäre und sicher abgesperrter Umgebung konnten Kinder und Eltern gemeinsam einen unbeschwerten Tag verbringen.
4: Weil das ja eigentlich eine verkehrsberuhigte Straße ist, haben wir gedacht, und eigentlich auch immer viel Kinder hier spielen, haben wir gedacht, es wäre eigentlich schön, wenn die Kinder auch sicher spielen könnten. Und haben vorher gedacht, einfach, dass wir sagen, wie wäre es, wenn wir die Straße wirklich mal sperren lassen und dann für die Kinder halt den Platz schaffen.
3: Bei sommerlichen Temperaturen sorgte die Kugelkutsche für eine willkommene Abkühlung. Dazu gab es jede Menge Spiel- und Bewegungsangebote, bei denen sich die Kinder austoben konnten.
4: Es sind viele Spiele, die halt von Alters her auf der Straße gemacht werden können, die halt vielerorts nicht mehr möglich sind. Das heißt Roller fahren, Skater fahren. Wir haben einfach bloß den Platz geschaffen, um auf der Straße zu spielen. Also es wird viel mit Kreide gemalt, es sind kleine andere Bewegungsspiele.
3: Für viele Familien war das Fest eine schöne Gelegenheit, gemeinsam Zeit an der frischen Luft zu verbringen und die lockere Atmosphäre zu genießen.
4: Ich habe selber Kinder. Ich finde das schön, wenn Kinder den Platz haben zum Spielen. Und von daher macht man das gerne einfach.
3: Organisiert wurde das Straßenkinderfest vom Kunst- und Kulturverein in Mosigkau. Der Verein steckt auch hinter einem weiteren beliebten Fest im Ort.
4: Wir organisieren auch das Kleinkunstfestival in Mosigkau. Es findet dieses Jahr statt am 29.08.26. Und ja, es werden wieder tolle Künstler dabei sein, die dort auftreten.
3: Auf dieses kann man jetzt schon gespannt sein. Der Kunst- und Kulturverein freut sich über jeden einzelnen Besucher.

0: Schön, dass Sie eingeschaltet haben und damit herzlich willkommen an diesem Dienstag zu den RBB aktuellen Nachrichten. Mit dieser Entscheidung würdigt der Aufsichtsrat der Stadtwerke Bernburg die erfolgreiche Arbeit der Geschäftsführung und setzt ein klares Zeichen für Kontinuität und Stabilität in der Unternehmensführung. Seit ihrem Eintritt in das Unternehmen haben Wolf-Dietrich Hanslik, kaufmännischer Geschäftsführer, und Danny Gerstenberger, technischer Geschäftsführer, die Stadtwerke Bernburg in einem anspruchsvollen Marktumfeld erfolgreich weiterentwickelt und wichtige Impulse für die strategische Ausrichtung sowie die wirtschaftliche Entwicklung des Unternehmens gesetzt. Die Vertragsverlängerung unterstreicht das Vertrauen des Aufsichtsrates in die bisherige Arbeit der Geschäftsführung und in die zukünftige Entwicklung der Stadtwerke Bernburg, betont Stefan Ruhland, Vorsitzender des Aufsichtsrates. Im Hof des Hotels Best Western in der Lutherstadt Wittenberg stand alles im Zeichen der Mehrlinge. Zum 20. Zwillingstreffen kamen rund 50 Zwillingspaare aus ganz Deutschland zusammen, um gemeinsam einen besonderen Nachmittag zu verbringen.
1: Nein, sie sehen nicht doppelt. Am 7. Juni fand nämlich von 14 bis 17 Uhr im Hofe des Hotels Best Western Säubelmanns-Wittenberg das 20. Zwillingstreffen statt. Wobei rund 50 Zwillingspaare aus ganz Deutschland anwesend waren, um den Nachmittag gemeinsam zu verbringen. Die Idee des Treffens hat tiefe Wurzeln und ist tatsächlich etwas älter als das Treffen selbst. Außerdem waren in der Vergangenheit nicht nur teilnehmende Zwillinge, sondern auch drei oder gar Vierlinge.
2: Das war ja dann so vor 23 Jahren, wo wir in einer Gaststätte saßen und da kam die Idee, doch so Zwillingstreffen zu organisieren. Und das hat dann weitere ein oder zwei Jahre gedauert und dann war das erste Mal auf dem Granachhof in Wittenberg. Es waren auch schon Drillinge da, also dreimal drei Drillinge, auch einmal Vierlinge. Und wir haben ja die ganze Palette hier in Wittenberg gehabt, vom Kranachhof bis Jugendherberge, bis Haus der Geschichte im Stadthaus Wittenberg. Jetzt sind wir heute hier im Best Western Hotel Wittenberg, um halt auch mal eine andere Location wieder zu bringen, damit man in eine Abwechslung reinkommt.
1: Die Veranstaltung bot vor allem Gelegenheit zum Austausch. Alte Bekanntschaften wurden gepflegt, neue Kontakte geknüpft und zahlreiche Geschichten aus dem Leben als Zwilling oder Mehrling geteilt. Von Schabernack bis zur Ernsthaftigkeit war alles vorhanden.
3: Folgendes, sie ist aus der 8. Klasse raus, weil unsere Mutter sehr krank war. Sie hat unsere Mama gepflegt und ich bin weiter zur Schule gegangen. Und dann haben wir natürlich, obwohl sie zu Hause war, musste sie
4: allgemeinbildende Berufsschule.
3: Ein- oder zweimal die Woche nach Bitterfeld zur allgemeinbildenden. Und da haben wir natürlich getauscht. Sie ist für mich in die Schule gegangen, ich bin für sie gegangen.

0: Wir haben uns auch relativ gut verstanden, außer als wir dann in die Pubertät kamen. Da war es dann ein bisschen schlimm. Ich wollte zur Disco, sie nicht. Ich durfte aber nur zur Disco, wenn wir beide gingen. Und so musste ich mir immer gut tun mit ihr und durfte mich nicht streiten, dass ich abends, dass wir zur Disco gehen durften. Und da haben wir uns dann dort arrangiert. Aber das hat sich alles gut im guten Sinne. Unsere Partner haben uns nie verwechselt. Die wussten von Anfang an, wer ist.
1: Für zusätzliche Unterhaltung sorgte ein Udo Lindenberg-Double mit seinem Auftritt. Außerdem statteten die Wittenberger Stadtwache und Martin Luther dem Treffen einen Besuch ab und mischten sich unter die Gäste. Im Großen und Ganzen ein erneut gelungenes Treffen der Mehrlinge. Doch ohne Sponsoren wäre das Ganze nicht möglich. Auch die Frage, ob es ein 21. Zwillingstreffen geben wird, schwebt noch in der Luft.
2: Ohne den Sponsoren geht ja gar nichts. Und es ist aber eine große vierstellige Summe, die auch bezahlt wird. Und der Exil e.V. ja durch die Spendenquittung, wenn das abfängt. Und dank aber nochmal am Tauner Country House, die über 20 Jahre eigentlich immer der Hauptsponsor war und uns immer finanziell unterstützt haben. In jeder Situation. Ja, also nie soll man nie sagen, aber vielleicht in einer anderen Form. Nicht mehr so groß, aber wer kommt, der kommt. Vielleicht im Themenpark, vielleicht, dass wir uns irgendwo treffen, mal spontan. Mal gucken, mal sehen.
3: Die Stadt Sandersdorf-Brehna hat bereits in der Woche nach Pfingsten vorsorgliche Sprühbehandlungen an Bäumen durchführen lassen, die in den vergangenen Jahren vom Eichenprozessionsspinner betroffen waren. Ziel dieser Maßnahme war es, einer erneuten Nestbildung an bekannten Befallstellen möglichst frühzeitig entgegenzuwirken. Die Vorsorgemaßnahmen erfolgten zum Beispiel an folgenden Standorten: am Friedhof Sandersdorf, am Platz des Friedens, vor der Arztpraxis, am Park, am Spielplatz sowie am Platz der Deutschen Einheit, am Sportplatz Brentanostraße in Tscherndorf. Inzwischen sind durch aufmerksame Bürger weitere Hinweise auf befallene Bäume eingegangen. Diese Meldungen geht die Stadt nach. An den gemeldeten Bäumen wurden vorhandene Nester fachgerecht abgesaugt. Dies betraf insbesondere Bereiche an der Kita Pfingstanger sowie am Campingplatz und am Strandbad. Auch weiterhin werden eingehende Hinweise geprüft. Bäume, an denen aktuell ein Befall festgestellt wird, sollen im kommenden Jahr ebenfalls in die vorsorgliche Behandlung einbezogen werden, um eine erneute Nestbildung möglichst zu verhindern. Auch in der Lotto-Landesliga Süd tritt die Sommerpause ein, das letzte Spiel der Saison 25/26, also für die SG 1948 Reppichau. Zum Finale wurde der erste FC Zeitz empfangen. Zu gewinnen oder verlieren gab es jedoch nichts, da schon feststand, dass Reppichau aufsteigen wird. Dennoch boten die beiden Teams ein spannendes Match.
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1: Die Sommerpause trifft ein und somit neigen sich die Fußballligen auch dem Ende zu. In der Lotto-Landesliga Süd kam es am 20. Juli zum Abschlussspiel für die SG 1948 Reppichau. Den ersten Tabellenplatz können sie nicht mehr verlieren. Genauso wenig ihr Kontrahent des Abends, der erste FC Zeitz. Ein Spiel also um die Luft. Vor Beginn der Partie wurde Reppichau jedoch vom Vizepräsidenten des Fußballverbandes Sachsen-Anhalt, Jörg Billmeier, zu ihrem Staffelsieg gratuliert.
5: Ja, ist natürlich was ganz Besonderes für mich auch das erste Mal, also in der Verbandsliga aufzusteigen. Klar, andere Aufstiege in der Landesliga waren schon ein paar mit dabei aus früheren Zeiten, auch als Spieler und als Trainer. Aber in Sachsen-Anhalt höchste Liga aufzusteigen, das ist nochmal noch was ganz Besonderes. Und vor allem, sage ich mal, mit so einem kleinen Verein, ja, Reppichau mit unseren 400 Einwohnern, die wir ja im Endeffekt haben, das ist schon was ganz Besonderes. Ja. Ja, wie gesagt, ich meine, wir sind ja in die Liga gestartet, gar nicht mit dem Ziel aufzusteigen oder sowas. Ja, das ist dann nachher so ein Selbstläufer geworden. Ja, wir haben ja auch Teams, egal ob das denn Köthen als Absteiger, die ja auch unbedingt wieder aufsteigen wollten, ja, mit Farnstedt, die im Sommer und im Winter nochmal aufgerüstet haben, ja, die ja genau die gleichen Ambitionen hatten. Ja, und Gräfenhainichen hinten raus nochmal. Ja, ist, wie gesagt, es ist sensationell im Endeffekt, was die Jungs hier geleistet haben über die komplette Saison. Ja, ich habe es vor ein paar Wochen ja schon mal gesagt, ab dem zweiten Spieltag auf Platz 1 zu sein und das komplett die ganze Saison durchzuziehen. Also wie gesagt, Chapeau an meine Mannschaft.

0: sehr, sehr geile Saison gewesen von den Jungs.
1: Schwer reingekommen, glaube ich, in die Saison. Ich glaube, da hatten wir auch so ein bisschen die Negativserie der letzten Saison noch so ein bisschen im Bein. Ja, dann hatten wir uns ein bisschen gefangen und haben dann aber hinten raus mit vielen Verletzungen zu kämpfen gehabt. Die Spielerdecke ist dann sehr dünn gewesen. Und dafür haben es die Jungs dann hinten raus ganz ordentlich gemacht.
2: Gleich zu Beginn an werden beide Wärter auf die Probe gestellt. Doch auf beiden Seiten geht der Ball erstmal nicht rein. Das sollte sich aber relativ schnell ändern. Zeitz nutzt die Spielfeldränder effizienter als Reppichau. Die entstandenen Lücken werden genutzt und Sauerne macht ganz locker das 0:1 für Zeitz in der 15. Spielminute. Der Spielverlauf beruhigt sich kurzzeitig. Doch in der 24. liegt wieder Gefahr in der Luft. Die Jungs in Blau kämpfen sich gemeinsam durch die Verteidigung von Reppichau. Am Ende liegt es an Kämpfe, um den Abschluss zu erzielen, und er enttäuscht nicht. Reppichau findet langsam zu sich und zeigt hier auch Resistenz. Doch anscheinend brauchen sie noch ein bisschen, um richtig in Fahrt zu kommen. In der 37. Spielminute setzt Zeitz wieder an. Der Ball wird weit gespielt und Zeitz nutzt die undichte Stelle der Defensive wieder aus und Kämpfe holt das 0:3 für Zeitz. Kurz vor der Halbzeit nochmal ein Freistoß für Reppichau. Der Ball kommt und geht durch den Kopf von Ayan Badejo ins eigene Tor. 1:3 zur Halbzeit. In den letzten 45 Spielminuten scheint Reppichau erwacht zu sein. Jedoch fällt in der gesamten zweiten Hälfte nicht ein Tor. An den Chancen lag es hier definitiv nicht. Aber im Endeffekt brauchen die Reppichauer sich auch nicht zu kümmern, denn schließlich ist der erste Tabellenplatz schon gesichert.
0: Ja, ich sag mal, im Endeffekt war es im Endeffekt dadurch, dass wir ja in Brachstedt schon vor 2 Wochen im Endeffekt schon aufgestiegen sind, ging es im Endeffekt wirklich um die goldene Ananas. Das war letzte Woche schon eine Leuner so. Ja, im Endeffekt kannst du Leuner, kannst du auch unentschieden spielen, kannst du auch gewinnen. Ja, sind 2 Tore haben es im Endeffekt. Wir haben letzte Woche schon gute Möglichkeiten gehabt, um das Spiel zu gewinnen. Heute, erste Halbzeit, war ich nicht ganz so zufrieden. Aber wie gesagt, das sind viele vielleicht doch schon mit dem Kopf in der Sommerpause. Zweite Halbzeit, ja, denke ich, haben wir 3, 4, 5 gute Möglichkeiten, wo wir das Tor einfach machen müssen und dann... Ja, machen wir halt nicht, aber gut, unterm Strich ja, ist es eigentlich auch egal. Und von daher ja, ist jetzt einmal ein bisschen Kräfte sammeln, 14 Tage, 3 Wochen Pause und dann geht ja das Abenteuer Verbandsliga los.
1: Boah, ich würde das gar nicht so sehr einschätzen. Das war jetzt ein Saisonabschlussspiel. Die einen waren aufgestiegen, für die anderen ging es um nicht mehr viel. Ich glaube, zum Anfang hat es Reppichau ein bisschen zu leicht genommen. Dann sind wir relativ schnell in Führung gegangen. Waren ganz gut im Spiel. Hätten, glaube ich, da auch erhöhen können. Und hinten raus, glaube ich, wollte Reppichau das Spiel dann nicht mehr verlieren oder wollte nicht verlieren. Deswegen haben sie sehr viel investiert. Bei uns hat so ein bisschen die Umkehrsituation gefehlt. Aber wir konnten auch nicht mehr wechseln. Bei uns hat dann zweite Halbzeit auch ein Torwart gespielt draußen, weil wir personell so ein bisschen das letzte Aufgebot hatten. Und dafür haben es die Jungs heute bei den Temperaturen ganz gut gemacht.
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4: Mitten im Sommer richtet die Aschersleben Kulturanstalt den Blick bereits auf die kommende Winterzeit. Anlässlich der Fete de la Musique und passend zur Sommersonnenwende startet sie einen Aufruf für ein neues Veranstaltungsformat. Erstmals soll am 4. Advent, dem 20. Dezember, ein großes gemeinschaftliches Weihnachtssingen im Beste-Horn-Park stattfinden. Nach dem Vorbild erfolgreicher Weihnachtssingen in großen Stadien wie Magdeburg oder Dresden soll nun auch in Aschersleben diese stimmungsvolle Tradition etabliert werden. Unter dem zentralen Motto Musik verbindet sind alle Bürger dazu eingeladen, gemeinsam die Adventszeit singend zu feiern. Damit sind wir am Ende unserer Dienstagsausgabe der aktuellen Nachrichten, schauen jetzt noch auf das Wetter und auf die Meldungen aus der Sauerslau. Am Mittwoch ab 18 Uhr gibt es dann aktuelle Meldungen. Bis dahin, machen Sie es gut.
5: Und Anschlusstreffer mit Cure!
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2: Morgen erwartet uns sonniges und zunehmend heißes Sommerwetter. Die Temperaturen steigen auf 31 Grad. Mit rund 17 Sonnenstunden zeigt sich der Himmel meist strahlend blau. Regen ist nicht zu erwarten, während nur eine leise Nordbrise für etwas Bewegung in der Luft sorgt. Auch in den folgenden Tagen setzt sich die Trockenheit fort. Die Temperaturen klettern weiter nach oben und erreichen im Laufe der Woche bis zu 39 Grad.

0: Eine ganz besondere Auszeichnung haben die Schüler des Liborius-Gymnasiums in Dessau am 16. Juni erhalten. Die Schule wurde vom Bildungsstaatssekretär Jürgen Böhm sowie dem Geschäftsführer der Landesenergieagentur Marco Mühlstein besucht und mit dem ersten Platz des Energiesparmeisterwettbewerbs in Sachsen-Anhalt geehrt.
1: Der Wettbewerb zeigt erstmal, wie engagiert unsere Schülerinnen und Schüler sind, welche Ideen sie mitbringen und wie sie versuchen, letztendlich ihre naturwissenschaftlichen Kenntnisse und Wissen anzuwenden. Und ja, deswegen ist das ein sehr wichtiger Wettbewerb. Und dass das Liborius-Gymnasium hier den ersten Preis in Sachsen-Anhalt erreicht, zeigt auch, mit wie viel Inhalt und mit wie viel Engagement es umgesetzt wird.
0: Für Sachsen-Anhalt hat Bildungsminister Jan Riedel die Schirmherrschaft über den Wettbewerb übernommen. Die Landesenergieagentur Sachsen-Anhalt unterstützt die Aktion bereits seit 12 Jahren im Rahmen einer Patenschaft. Bundesweit haben sich insgesamt knapp 450 Schulen für den Wettbewerb beworben.
2: Das ist erstmal eine Riesenehre. Und ich finde es schön, dass wir für etwas ausgezeichnet werden, was eigentlich im Grundkonzept unserer Schule ist. Da geht es letztlich um Bewahrung der Schöpfung, um Sicherung unserer Ressourcen hier auf diesem Planeten. Und zugleich ist es natürlich verbunden mit unserem Namenspatron, dem Heiligen Liborius. Und das finde ich eine schöne Sache. Das ist einfach, es passt und ich freue mich sehr, sehr.
0: Das Liborius-Gymnasium in Trägerschaft der Edith-Stein-Schulstiftung des Bistums Magdeburg überzeugte die Jury vor allem durch Eigeninitiative und ein kontinuierliches Engagement im Klimaschutz. In der selbst initiierten Konsumwandel AG entwickelten die Schüler sogar ein eigenes Nachhaltigkeitslabel, den grünen Pfau.
2: Es gibt also von Kirchenseite aus ein Nachhaltigkeitslabel, das heißt der grüne Hahn. Das ist natürlich für Kirchen, für Bistümer etc. gebaut und da sind ganz viele Bedingungen dran geknüpft. Also es ist ja auch viel Papierkram und Nachweis von jenem und diesem. Und die Konsumwandel AG mit ihren wenigen Mitgliedern hat sich dann entschlossen, den Verwaltungsaufwand, den kriegen wir einfach nicht hin, auch den Nachweis dafür, und hat das runtergescaled und hat gesagt, das kriegen wir doch auf einem Schulniveau mit ähnlicher Akzeptanz hin und es muss nicht unbedingt das ganz große Label sein.
0: Dass Nachhaltigkeit an der Schule nicht nur ein Thema auf dem Papier ist, zeigte sich auch bei einer kleinen Führung durch das Schulgebäude.
2: Es sind viele kleine Punkte, also waren die Fahrradständer, das ist diese Idee mit dem grünen Klassenzimmer, wo geguckt wird, ob die nicht nur viele Pflanzen haben, sondern auch dazu, die sich die richtigen aussuchen oder zu Beziehungen haben. Das ist das Insektenhotel hier und die kleine Garten AG dort, das ist das Müllsortieren oder unsere Wasserautomaten. Also ganz viele kleine Dinge, die über die letzten Jahre hier in der Schule entstanden und gewachsen sind und die wir eben auf die Weise in die Aufmerksamkeit heben. Also die sind nicht alle dafür erfunden worden, aber sie werden damit gesehen und das ist wichtig.
0: Neben der Urkunde erhielten die Gewinner Messgeräte sowie Unterrichtsmaterialien. Zudem darf sich die Schule über ein Preisgeld in Höhe von 2.500 Euro freuen. Ein Zeichen der Wertschätzung von Landesenergieagentur und Land für das besondere Engagement der Schüler.
1: Hier wird ein wichtiges Thema der Bildung umgesetzt, nämlich die Bildung zur Nachhaltigkeit, zur nachhaltigen Entwicklung. Und ich glaube, das ist eine der wesentlichen Bildungsaufgaben, die wir uns als Gesellschaft und als Land heute stellen müssen. Wir müssen die Einstellung von Jugendlichen dahingehend entwickeln, dass sie mit den Ressourcen, die wir haben oder mit der Schöpfung, in der wir uns befinden, nachhaltig und auch verantwortungsvoll umgehen.
0: Nach dem Erfolg auf Landesebene dürfen sich die Schüler nun auf die Preisverleihung in Berlin freuen. Ob auch der Bundessieg nach Dessau geht, entschied ein Online-Voting, das bis zum 17. Juni lief.
3: Samstag, Sonnenschein und Spannung pur. Am 20. Juni stand der letzte Spieltag der Fußball-Landesliga an und für den TSV Rot-Weiß-Zerbst ging es im Friedrich-Ludwig-Jahn-Stadion um den sicheren Klassenerhalt. Mit einem Heimsieg gegen den FC Grün-Weiß-Piesteritz würde man der erneuten Relegation entgehen. Den Tabellennachbarn aus Piesteritz ging es aber genauso. Für beide also ein ganz wichtiges Spiel, was sich auch über 170 Zuschauer nicht entgehen lassen wollten. Zunächst aber beide Seiten hier ziemlich harmlos und man merkt, dass der Fokus eher auf der Fehlervermeidung und einer stabilen Defensive liegt. Sowohl die Zerbster als auch die Piesteritzer in der Anfangsphase mit einigen Torannäherungen, die alle keine wirkliche Torgefahr versprühen. Die Gäste versuchen es in Person von Matej Nemec, mal aus der Distanz. Kein schlechter Schuss. Nach ungefähr 22 Minuten, wie wir es auch von der WM kennen, eine Trinkpause, die hier aufgrund der hohen Temperaturen aber durchaus angebracht ist. Zeit für die Trainer, um nochmal ihre jeweiligen Teams etwas wachzurütteln. Und danach wird das Spiel hier auch besser. Max Kretschmer mit einem Freistoß, der an allen vorbeisegelt, einmal aufkommt und dann am Aluminium landet. Fast die etwas glückliche Führung für die Hausherren. Gleich im Gegenzug die Piesteritzer mit einem präzisen Ball auf Lukas Hähne. Weiter in die Mitte auf Dennis Wendt, der aber knapp verpasst. In der 37. Minute der nächste Vorstoß der Gastgeber. Piesteritz erobert sich aber den Ball und Maximilian Abraham will klären, trifft jedoch den anlaufenden Max Kretschmer von hinten. Schiri Edgar Bremer zeigt sofort auf den Punkt. Der Gefaulte tritt selbst an und verwandelt souverän. Die Führung für Zerbst und damit, wenn es so bleibt, der sichere Klassenerhalt. Aber auf der gegenüberliegenden Seite ertönt nur 3 Minuten später der nächste Elfmeterpfiff. Lukas Hähne schießt Philipp Alariach aus kurzer Distanz an und der Unparteiische entscheidet auf Handspiel, auch wenn die Zerbster das anders sehen. Lukas Hähne übernimmt den Strafstoß. Zu unplatziert, Ricardo Werner ist schnell unten. Großer Jubel im Stadion für diese Rettungstat des TSV-Schlussmanns. Jan Siering passt genau in den Fuß von Philipp Alariach, der den Kasten jedoch knapp verfehlt. Kurz vor dem Pausenpfiff zappelt der Ball dann im Netz der Piesteritzer. Nach einer kurz ausgeführten Ecke verlängert Philipp Alariach auf Lukas Seifert. Die Freude aber nur von kurzer Dauer. Seifert stand im Abseits. Mit einer 1:0-Führung für das Heimteam geht es dann also in die Pause. Die erste Chance in Hälfte 2 gehört den Gästen. Matej Nemec schlänzt den Ball jedoch am Kasten vorbei. Die Zerbster werden jetzt fast nur noch durch Standardsituationen gefährlich. Die Zuschauer sehen einige Freistöße, die jedoch nichts einbringen. Die Mannschaft aus Wittenberg hat jetzt mehr vom Spiel. Florian Freihube mit der Hereingabe und Niklas Bierwirth verzieht aus vielversprechender Position. Da wäre mehr drin gewesen. Dann mal Yannick Becker per Kopf. Und in der nächsten Szene Matej Nemec erneut aus der Distanz. Weiterhin bleibt die Gastmannschaft hier ohne Torerfolg. In der 75. Minute dann die gute Möglichkeit für Zerbst, um zu erhöhen. Julius Koch bedient Maximilian Syring, der seinen Gegenspieler aussteigen lässt, aber knapp verzieht. Dann nochmal ein Freistoß für die Jungs in Rot. Wieder nichts. Die letzten 10 Minuten geht Piesteritz hier nun all in, denn beim aktuellen Stand müsste man in die Relegation. Auch hier ein Freistoß, der nichts einbringt. Dann mal František Rados mit einem starken Ball auf den eingewechselten Ben Schulz.

0: Buchart. Dessen Kopfball ist kein Problem für Ricardo Werner. Die letzte Minute der Nachspielzeit läuft bereits und die Heimfans sehnen sich nach dem Abpfiff. Einen Freistoß gibt es aber noch für Piesteritz. Niklas Bierwirth bringt den scharf rein und der Joker sticht. Denn Schuchert sorgt hier für den späten Ausgleich. Und damit endet die Partie dann auch. Für die Zerbster reicht das Unentschieden für den sicheren Klassenerhalt. Die Piesteritzer müssen noch kurz zittern, doch dann ist klar, Naumburg hat im Parallelspiel nicht gewonnen und muss in die Relegation. Damit ein Happy End für Zerbst und Piesteritz, die beide auch nächstes Jahr in der Landesliga kicken dürfen.
1: Also wir freuen uns natürlich, dass wir den Klassenerhalt geschafft haben. Wir waren heute von den Rahmenbedingungen was alles andere als gut heute, weil wir einen recht dünnen Kader hatten, ein paar Leute gefehlt. Und da sind wir natürlich super zufrieden über die gute Leistung, sehr diszipliniert über 90 Minuten und hätten vorher schon noch 2-0 machen können, kriegen in der letzten Minute das 1-1, das war dann egal, noch Nachspielzeit. Also wir sind jetzt mit dem Endergebnis zufrieden und jetzt haben wir Sommerpause.
2: Ja, wenn es am Ende erreicht hat, kann man zufrieden sein. Wir haben auswärts einen Punkt geholt, das ist immer unser Ziel gewesen und das haben wir heute wieder erreicht. Leider lief die restliche Saison wahrscheinlich nicht so, dass man heute noch zittern hätten oder zittern musste. Wenn es am Ende jetzt gereicht hat, so wie es ja zurzeit in den medialen Sachen unterwegs ist, dann sind wir natürlich überreich erfreut zum Spiel. Ja, wir haben nicht das auf Platz bekommen, was wir hinbekommen wollten, haben ein dummes Gegentor bekommen, was man einfach hätte verhindern müssen, haben unsere eigene Chance nicht genutzt vom Elfmeterpunkt und hinten raus dann den Punkt noch gerettet. Ja, am Ende, wenn es jetzt gereicht hat, sind alle überglücklich und haben dann hoffentlich eine schöne Urlaubszeit jetzt und eine anständige Abschlussfahrt.
0: Beide hatten keine leichte Saison in der Landesliga, können nun aber erleichtert aufatmen und optimistisch in die Zukunft blicken.
1: Na, wir waren mit der Hinrunde schon gar nicht unzufrieden und haben in der Rückrunde auch eigentlich spielerisch recht gut angefangen, aber halt keine Ergebnisse erzielt und dann rodelt man hinten rein. Und dann werden die Spiele schwieriger, ja. Die Füße werden schwerer und Punkte zu holen wird auch schwieriger. Aber ich denke, wir haben uns jetzt mit dem Schlusssport, auch mit den letzten Spielen, gerade die Heimspiele jetzt hier, wo wir gegen Reppichau gewonnen haben, gegen Fahrenstedt gewonnen haben, auch entsprechend rausgekämpft aus diesem Tief und sind jetzt, glaube ich, auch verdient jetzt in der Klasse geblieben.
2: Ja, nicht so zufrieden, weil wir auch viele verletzte, angeschlagene Spieler hatten, auch berufsbedingt welche gefehlt haben, in der Hinrunde auch einige, daher sicherlich nicht so in die Saison gekommen oder gut in die Saison gekommen, aber dann zwischendurch immer einen Durchhänger gehabt und das war dann nicht so optimal. Wie gesagt, wenn es am Ende gereicht hat, sind wir erstmal zufrieden nach einem furiosen Jahr, was bei uns so war, auch im Verein war und ringsherum ist, sind wir zufrieden und ja, jetzt können wir ein bisschen feiern, wenn wir den Klassenerhalt geschafft haben und haben hoffentlich 3 schöne Wochen Urlaub, bevor es dann wieder in die Vorbereitung geht, auf die kurze Vorbereitung, auf die neue Saison.
0: Für Florian und Kevin Sens geht es in der nächsten Saison nicht mehr an der Seitenlinie des TSV weiter. Dem Verein bleiben sie aber als Abteilungsleiter erhalten.
3: In Mosekau wurde es am 7. Juni wieder bunt. Zum zweiten Mal verwandelte sich die Williamstraße beim Straßenkinderfest in einen Treffpunkt für Familien. In entspannter Atmosphäre und sicher abgesperrter Umgebung konnten Kinder und Eltern gemeinsam einen unbeschwerten Tag verbringen.
4: Weil das ja eigentlich eine verkehrsberuhigte Straße ist, haben wir gedacht, und eigentlich auch immer viel Kinder hier spielen, haben wir gedacht, es wäre eigentlich schön, wenn die Kinder auch sicher spielen könnten. Und haben vorher gedacht, einfach, dass wir sagen, wie wäre es, wenn wir die Straße wirklich mal sperren lassen und dann für die Kinder halt den Platz schaffen.
3: Bei sommerlichen Temperaturen sorgte die Kugelkutsche für eine willkommene Abkühlung. Dazu gab es jede Menge Spiel- und Bewegungsangebote, bei denen sich die Kinder austoben konnten.
4: Es sind viele Spiele, die halt von Alters her auf der Straße gemacht werden können, die halt vielerorts nicht mehr möglich sind. Das heißt Rollerfahren, Skaterfahren. Wir haben einfach bloß den Platz geschaffen, um auf der Straße zu spielen. Also es wird viel mit Kreide gemalt, es sind kleine andere Bewegungsspiele.
3: Für viele Familien war das Fest eine schöne Gelegenheit, gemeinsam Zeit an der frischen Luft zu verbringen und die lockere Atmosphäre zu genießen.
4: Ich habe selber Kinder. Ich finde das schön, wenn Kinder den Platz haben zum Spielen. Und von daher macht man das gerne einfach.
3: Organisiert wurde das Straßenkinderfest vom Kunst- und Kulturverein in Moosigkau. Der Verein steckt auch hinter einem weiteren beliebten Fest im Ort.
4: Wir organisieren auch das Kleinkunstfestival in Moosigkau. Es findet dieses Jahr statt am 29.08.26. Und ja, es werden wieder tolle Künstler dabei sein, die dort auftreten.
3: Auf dieses kann man jetzt schon gespannt sein. Der Kunst- und Kulturverein freut sich über jeden einzelnen Besucher.

0: Schön, dass Sie eingeschaltet haben und damit herzlich willkommen an diesem Dienstag zu den RBB aktuellen Nachrichten. Mit dieser Entscheidung würdigt der Aufsichtsrat der Stadtwerke Bernburg die erfolgreiche Arbeit der Geschäftsführung und setzt ein klares Zeichen für Kontinuität und Stabilität in der Unternehmensführung. Seit ihrem Eintritt in das Unternehmen haben Wolf-Dietrich Hanslik, kaufmännischer Geschäftsführer, und Danny Gerstenberger, technischer Geschäftsführer, die Stadtwerke Bernburg in einem anspruchsvollen Marktumfeld erfolgreich weiterentwickelt und wichtige Impulse für die strategische Ausrichtung sowie die wirtschaftliche Entwicklung des Unternehmens gesetzt. Die Vertragsverlängerung unterstreicht das Vertrauen des Aufsichtsrates in die bisherige Arbeit der Geschäftsführung und in die zukünftige Entwicklung der Stadtwerke Bernburg, betont Stefan Ruhland, Vorsitzender des Aufsichtsrates. Im Hof des Hotels Best Western in der Lutherstadt Wittenberg stand alles im Zeichen der Mehrlinge. Zum 20. Zwillingstreffen kamen rund 50 Zwillingspaare aus ganz Deutschland zusammen, um gemeinsam einen besonderen Nachmittag zu verbringen.
1: Nein, sie sehen nicht doppelt. Am 7. Juni fand nämlich von 14 bis 17 Uhr im Hofe des Hotels Best Western Säubelmanns Wittenberg das 20. Zwillingstreffen statt. Wobei rund 50 Zwillingspaare aus ganz Deutschland anwesend waren, um den Nachmittag gemeinsam zu verbringen. Die Idee des Treffens hat tiefe Wurzeln und ist tatsächlich etwas älter als das Treffen selbst. Außerdem waren in der Vergangenheit nicht nur teilnehmende Zwillinge, sondern auch drei oder gar Vierlinge.
2: Das war ja dann so vor 23 Jahren, wo wir in einer Gaststätte saßen und da kam die Idee, doch so Zwillingstreffen zu organisieren. Und das hat dann weitere ein oder zwei Jahre gedauert und dann war das erste Mal auf dem Granachhof in Wittenberg. Es waren auch schon Drillinge da, also dreimal drei Drillinge, auch einmal Vierlinge. Und wir haben ja die ganze Palette hier in Wittenberg gehabt, vom Kranachhof bis Jugendherberge, bis Haus der Geschichte im Stadthaus Wittenberg. Jetzt sind wir heute hier im Best Western Hotel Wittenberg, um halt auch mal eine andere Location wieder zu bringen, damit man eine Abwechslung reinkommt.
1: Die Veranstaltung bot vor allem Gelegenheit zum Austausch. Alte Bekanntschaften wurden gepflegt, neue Kontakte geknüpft und zahlreiche Geschichten aus dem Leben als Zwilling oder Mehrling geteilt. Von Schabernack bis zur Ernsthaftigkeit war alles vorhanden.
3: Folgendes, sie ist aus der 8. Klasse raus, weil unsere Mutter sehr krank war. Sie hat unsere Mama gepflegt und ich bin weiter zur Schule gegangen. Und dann haben wir natürlich, sie musste, obwohl sie zu Hause war, musste sie
4: allgemeinbildende Berufsschule.
3: Ein- oder zweimal die Woche nach Bitterfeld zur allgemeinbildenden. Und da haben wir natürlich getauscht. Sie ist für mich in die Schule gegangen, ich bin für sie gegangen. Hat irgendwie alles geklappt. Ist nie aufgefallen. So was haben wir gemacht. Ja, natürlich mit den Jungs, aber da reden wir jetzt nicht drüber.
5: Ja, jetzt können wir ja drüber reden.
3: Ja, da haben wir doch auch schon einiges.
6: Ja, die haben sich dann gewundert, dass nochmal die kleinen Fragen gestellt worden waren. Da haben sie gedacht, die hat wohl einen am Flash.
7: Also als Kinder waren wir ganz brav. Uns konnten sie nie auseinanderhalten. Wir hatten dann immer Buchstaben, dass die Erwachsenen uns auseinanderhalten konnten.